0: Fuchs ist bei uns Vorsitzender der Kreisbauernschaft Köln-Rhein-Erft aus Rhein-Kassel. Sie haben jetzt gerade auch mit das eine Beispiel gesehen, sehen und hören aber natürlich viel mehr von vielen Betroffenen. Was ist gerade so das Schlimmste für die Landwirte jetzt?
1: Ja, das Schlimmste für die Landwirte ist gerade, wie sie zusehen müssen, dass ihre Aussaat, die sie im Frühjahr gemacht haben, auf den Feldern verdörrt bzw. gar nicht in den Ertrag kommt. Und wir haben es gerade auch an dem Thema Mais gesehen. Da wurde von 50 bis 60% Ertragseinbußen gesprochen. Ich habe persönlich schon Flächen gesehen, wo wir nahezu von 100% sprechen.
0: Sie haben selber einen Traditionshof. Wie ist die Lage bei Ihnen?
1: Also wir haben schon frühzeitig Anfang der 2000er damit begonnen, uns in die Richtung zu bewegen, dass wir gesagt haben, wir müssen in Bewässerung investieren, in andere Kulturen, die die Hitze vielleicht besser abkönnen. Haben aber auch die Standardkulturen Getreide, Mais, Zuckerrüben im Betrieb, die natürlich jetzt auch leiden.
0: Was sind, also kann man es vielleicht sagen, kurzfristige, mittelfristige, langfristige Folgen? Also kurzfristig,
1: ja, kurzfristig werden wir 2026 eine sehr, sehr schlechte Ernte erwarten können, jetzt zum Herbst hinein. Mittelfristig, denke ich, müssen wir schauen, was in den Tierbeständen passiert, weil die Tierbestände oder die tierhaltenden Betriebe ja jetzt schon an ihren Wintervorräten dran sind. Und da werden wir eventuell mittelfristig auch Bestandsabnahmen sehen.
0: Langfristig, was passiert? Erholen sich die Böden wieder?
1: Die Böden werden sich auf jeden Fall davon wieder erholen, wenn sie jetzt Wasser bekommen. Wir haben, das ist das Erfreuliche, eine super Trockengare in den Böden. Also der Boden wird durch die Trockenheit sehr tief gelockert. Also um den Boden mache ich mir jetzt erstmal keine Sorgen.
0: Jetzt haben Sie bei sich schon Lösungen gefunden, mit denen Sie einigermaßen weiterkommen. Was könnten generell Lösungen sein? Was würde der Landwirtschaft jetzt wirklich helfen?
1: Also der Landwirtschaft würde wahrscheinlich auch mittel- bis langfristig helfen, wenn wir da mehr in den Humusaufbau investieren könnten. Dafür haben wir aber leider nicht die Gesetzeslage, dass wir da vehement reingehen können. Und das ist auch ein sehr, sehr langfristiges Ziel, weil da brauchen wir Generationen für.
0: Heißt aber, bleibt auf jeden Fall ein Thema, mit dem Sie sich auch hier in der Region auseinandersetzen, mit den Betrieben.
1: Ja, wir müssen uns damit auseinandersetzen. Also ich gehe ja davon aus, dass wir diese Trockenheiten oder diese Temperaturen öfters haben werden. Aber auch in die andere Richtung werden wir mehr mit feuchten Jahren wie 2024 zu tun haben. Also in beide Richtungen werden wir uns in gewissem Maße anpassen müssen.
0: Christian Fuchs, bleibt erstmal viel zu tun. Dankeschön für den Besuch.
1: Gerne.
0: Ja, und das Thema Trockenheit, das schreibt sich natürlich auch hier fort, wo wir es ja auch die ganze Zeit vor Augen haben, mit spürbaren Konsequenzen, zu lange, zu heiß, zu trocken. Und es fließt eben nur noch sehr wenig Wasser im Rhein. Und das bereitet der Schifffahrt auch zunehmend Sorgen.
2: Aktuell pendelt der Rheinpegel in Köln bei um die 60 Zentimeter. Und da Regen nicht in Sicht ist, befürchtet der Bundesverband der Binnenschiffer, dass der Schiffsverkehr auf dem Rhein noch im Laufe dieser Woche komplett eingestellt wird. Denn zwischen Mainz und Koblenz, genauer bei Kaub, hat der Fluss nur noch wenige Zentimeter Wasser. Fällt der Wasserstand hier noch weiter, kommen keine Schiffe mehr durch. Der Rhein wäre durchgängig nicht mehr befahrbar.
0: Das ist wirklich aus der Kategorie, das möchte man auf gar keinen Fall erlebt haben. Schockfund am Kölner Nordfriedhof. Bei einer Beerdigung taucht plötzlich ein Schädel am frisch ausgehobenen Grab auf. Unklar, zu wem er gehört. In einer Situation, in der sich die Angehörigen ohnehin im Ausnahmezustand befunden haben. Einen geliebten Menschen zu verlieren und beerdigen zu müssen, das gehört für die meisten mit zu den schwersten Dingen im Leben. Umso wichtiger, dass der Abschied, eine Beerdigung, würdevoll abläuft. Für eine Kölner Familie wurde die Trauerfeier des Vaters zum Albtraum.
3: Für Tanja Even ist dieser Friedhof ein Ort der Erinnerung. Ein Ort, an dem sie an ihren erst kürzlich verstorbenen Vater zurückdenken kann.
4: Er hat jeden zum Lachen gebracht. Und wenn ich mir ihn jetzt anschaue, dann muss ich gleichzeitig weinen und lachen.
3: Umso wichtiger war ihr ein würdevoller Abschied vom Vater. Stattdessen verbindet sie mit diesem Grab bis heute einen Augenblick des Schreckens.
4: Das war blankes Entsetzen, Hilflosigkeit.
3: Am 9. Juli wird ihr Vater hier beigesetzt. Doch kurz davor entdeckt Tanja auf dem Erdhügel am Grab ein menschliches Schädelfragment.
4: Als wir auf das Grab so langsam zugehen, sahen wir schon von Weitem, dass ziemlich genau hier ein Schädel lag. Und das war für uns natürlich ein riesen Schock gewesen, weil meine Mutter ja schon hier beerdigt wurde. Und wir sind natürlich fest davon ausgegangen, dass es sich um meine Mutter handelt.
3: Tanja und ihre Familie sind geschockt. Niemand kann ihnen zuerst sagen, woher das Knochenstück stammt. Sie beschwert sich beim Friedhofsverwalter.
4: Dann reagierte er erst sehr zögerlich. Und dann hat er erstmal nur gesagt, ja, das wissen wir doch ja nicht, ob das wirklich ihre Mutter ist.
3: Tanja kann trotzdem erreichen, dass der Schädel wieder bestattet wird. Diese Videoaufnahmen hat sie dabei gemacht. Eine Entschuldigung für den Vorfall blieb aus.
4: Man war in dem Moment schon so fragil und so verletzlich. Und ich sag mal so, wenn man sich entschuldigt, kann man ja auch über alles hinwegsehen. Aber so einem da zu entgegnen, das hat mich wirklich so hart getroffen.
3: Ein Fall, der nicht sein muss, meint auch der Bestatterverband NRW.
5: Der Baggerführer achtet in aller Regel darauf, dass Knochenreste gar nicht erst sichtbar werden. Sollte es doch passieren, so wie es jetzt in Köln geschehen ist, ist der reguläre Umgang so, dass sorgfältig die Überreste in der gleichen Grabstelle wieder beigesetzt werden. Und auf diese Weise hätte die Beisetzung dann stattfinden können ohne diesen sichtbaren Fund. Es ist nicht die Aufgabe der Angehörigen, diese Teile zu entdecken, sondern das sollte schon beim Baggerführer geschehen.
3: Für ein Interview zu dem Fall steht die Stadt Köln nicht bereit. Schriftlich teilt sie mit, dass in Köln pro Jahr 8.500 Beisetzungen durchgeführt werden und derartige Vorkommnisse auch bei umsichtiger Arbeitsweise nicht ausgeschlossen werden können. Inzwischen hat die Stadt Tanja um Entschuldigung gebeten und die Gebühr für die Trauerhallennutzung erlassen. Bei Tanja Even sitzt der Schock trotzdem noch tief.
4: Ich habe immer noch dieses Bild vor Augen. Leider habe ich keinen Löschenknopf. Trauer hat ja verschiedene Ebenen und das eine ist natürlich eben einfach, dass er weg ist. Aber dieser Schock ist gerade noch, überlagert das nochmal und ich fürchte, dass der Trauerprozess sich dadurch noch mehr in die Länge ziehen wird.
3: Ein Friedhof soll ein Ort der Erinnerung sein. Für Tanja Even ist er seit diesem Tag auch ein Ort des Schocks. Sie hofft, dass keine andere Familie einen Abschied erleben muss, der so endet.
0: Hier können wir einmal kurz Luft holen. Für Bahnpendler und andere Rumreisende eine gute Nachricht. Die Zugstrecke Aachen-Köln ist wieder frei.
2: Nach einer wochenlangen Sperrung fährt der RE1 wieder. Grund für die Sperrung waren dringend notwendige Bauarbeiten. Außerdem entgleiste in der Zeit zuletzt auch noch ein Baufahrzeug. Die dadurch entstandenen Schäden mussten aufwendig repariert werden. Noch verläuft der Betrieb aber nicht normal. Der RE9 geht nämlich erst morgen wieder an den Start.
0: In unserem WDR-Kultursommer nehmen wir Sie mit zu besonderen Veranstaltungen in Nordrhein-Westfalen und stellen Ihnen die Menschen vor, die uns unterhalten, zum Beispiel mit Musik, mit Kunst, Kabarett und Filmen. Heute Paul Hordich. Er war Filmstudent an der berühmten Filmhochschule in Babelsberg, ist nach Köln gekommen, hat hier eine Produktionsfirma gegründet und arbeitet jetzt an seinem ersten Kinofilm. Und er hat mit seinem Uni-Abschlussfilm über zwei beste Jugendfreunde, die vielleicht auch ein bisschen mehr sind, einen wichtigen Preis gewonnen.
6: Dicker, mach doch mal ein bisschen Platz wenigstens. Ich mein's ernst.
7: Nerv mal nicht. Nerv
6: doch nicht.
8: Ich habe selber früher Fußball gespielt und war auch da sehr ambitioniert. Ich kann mich sehr in diesen Kabinenszenen auch wiedererkennen. Diese spielerische Art, diese Freude am Zusammensein, der Spaß einfach am Sport. Ich bin Paul Hordich, ich bin 26 Jahre alt und ich mache Regie und schreibe Drehbücher.
9: Maurice ist gut?
10: Ja, Maurice ist gut.
11: Geil, Mann.
8: Mit dem Film haben wir beim Max-Ophüls-Preis 2026 den Preis für das beste Nachwuchsschauspiel gewonnen. Der Preis ging an Thomas Diallo, an Tommy, der sich den auch, glaube ich, redlich verdient hat.
12: Ich lasse dich doch schon die ganze Zeit. Aber warte mal eben kurz. Josh, wann?
13: Thank you.
8: an der Uni, meinte zu mir: Gratulation zu den

0: zu dem Preis. Schauspielpreis sind ja auch immer irgendwie Preise für die Regie. Es geht um zwei beste Jugendfreunde, die sind beide 17, 18 Jahre alt, Kiko und Josh. Die führen eine sehr liebevolle Beziehung zueinander, ist auch gar nicht gelabelt, was genau das eigentlich ist. Die spüren nur, sie haben sich unfassbar gern, sind eigentlich fast wie Brüder, aber irgendwie dann doch mehr. Und sie spüren eine Zuneigung zueinander, die sie versuchen in irgendeine Form zu übersetzen. Also ist es eine Körperlichkeit, die der Beziehung noch fehlt, oder ist es doch einfach nur Freundschaft?
1: Darf ich bei euch schlafen?
0: Diese liebevolle Beziehung, diese langsame Entdeckung eigentlich, zwischen was zwischen den beiden ist, wird wie durcheinander gebracht, als ein gemeinsamer Freund in die Fußballkabine kommt, mit dem Wissen, dass Josh und Kiko mehr sind als nur Freunde.
2: Hey, lass das mal.
3: Was denn?
2: Ich bin nicht Kiko, Mann.
0: Hier sind wir auf den RMC-Studios in Köln-Ossendorf. Hier sind unsere Büros. Und riesige Studioanlagen. Also ich bin ja gerade von der Uni gekommen, von Babelsberg, da habe ich studiert, Regie studiert. Und ich arbeite gerade an meinem Kinodebütfilm. Das erste Mal Atlantik. Wir beschreiben das immer so sehr als so Summer Noir. Das ist irgendwie eine Mischung aus diesem flirrenden Sommergefühl gepaart eben mit einer tragischen Liebesgeschichte. Und es geht um eine junge... Ich weiß gar nicht, ob ich den Inhalt verraten will.
4: Sehen wir dann hoffentlich. Wenn ein Mensch in Not gerät, dann zählt jede Sekunde und medizinisches Fachwissen. Wenn ein Kind in lebensbedrohlicher Lage ist, natürlich auch. Und seit gut 3 Monaten ist ein eigenes Kindernotarztteam in Leverkusen im Einsatz. Jetzt hat das Klinikum Leverkusen erste Bilanz gezogen.
5: In den ersten 100 Tagen musste das Kindernotarztteam zu 45 Einsätzen ausrücken. In mehreren Fällen haben die Kinderärzte sogar Wiederbelebungsmaßnahmen durchgeführt. Im Notfall kann die spezialisierte Behandlung entscheidend sein.
6: Zum Beispiel bei ganz dramatischen Notfällen wie einer Reanimation, wo es wirklich um jede Sekunde geht, dass dann die Notärztin vor Ort unglaublich profitiert, wenn wir dazukommen und wir dann gemeinsam diesen Fall lösen, weil wir einfach die Kinderexpertise mitbringen an den Ort. Und das ist ganz entscheidend und das bekommen wir auch als Rückmeldung von allen Notärzten, die wir unterstützen.
5: Aktuell ist das Notarztteam werktags von 7.30 Uhr bis 15.30 Uhr im Einsatz. Das Klinikum will das Angebot schrittweise ausweiten. Da es nicht von den Krankenkassen finanziert wird, ist das Projekt auf Spenden und Fördermittel angewiesen.
4: Das fände doch auch der Bundeskanzler bestimmt richtig gut, oder? Mit 81 noch im Job? Manfred Küsters ist mit seinen 81 zwar offiziell im Ruhestand, aber er arbeitet noch, und zwar für die Rente von anderen. Unter anderem ist er nämlich ehrenamtlicher Rentenberater. Richtig gut. Denn auch das ist nicht so einfach und viele brauchen Hilfe und Unterstützung, um das zu bekommen, was ihnen zusteht. Die Beratung macht Manfred Küsters mit Kollegen explizit für alle und auch noch an einer schon richtig coolen Location. Wobei die für ihn auch mit Wehmut verbunden ist. Die wöchentliche Sprechstunde findet statt in Schacht 3 auf Sophia Jacoba in Hückelhofen. Da hat er 40 Jahre lang gearbeitet.
7: Du hast ja einiges durcheinander gehauen. Hier.
8: Nee, da stehen die auch nicht drin.
7: Ich sag, da müsste hier drin stehen.
8: Weil ich hab doch 95, hab ich das in Rentenantrag gestellt.
7: 90, 91. Du hättest aber 1200 kriegen müssen. Da scheint einiges im Argen zu liegen.
9: Es ist mal wieder so ein vertrackter Fall. Rentenpunkte, addierte Jahrzehnte, Zahlenkolonnen. Und da soll noch einer durchblicken.
7: Aber das müsste dann der hier einzeln aufgeführt. Ist nicht. Da kommt eine Summe raus. Der kriegt, also er hat einen Antrag gestellt, um mehr zu kriegen und kriegt jetzt weniger. Das kann ja nicht sein.
9: Dass Manfred Küsters an seine Grenzen kommt, ist selten. Langjährige Erfahrung, eine stoische Grundhaltung und der Wille, die Versicherten durch Behördenqualen zu lotsen, sind auch nach 46 Jahren Rentenberatung ungebrochen, weil er es kann und weil er immer noch was erreicht.
7: Ich sag, ich freue mich am meisten, wenn ich durch Schüttelungen gehe und auf der anderen Seite ruft mein Ahmed: Hey Manni, Rente gut, alles gut, gesund. Dann freue ich mich in Lorribauch. Vor 14 Tagen war jemand hier mit einer Kündigung, Großbetrieb. Dann habe ich direkt nach Heinsberg zum Arbeitsgericht geschickt. Die haben die Klage angenommen. Jetzt geht's weiter.

0: Der hätte niemals geklagt, weil er das einfach nicht wusste, wo er hingehen soll.
1: Manch anderer in seinem Alter sieht schon dunklere Tage aufziehen, nicht aber der ehemalige Zechenelektriker, der im Job mit 5000 Volt hantieren musste. Vielleicht erklärt das, warum er auch mit 81 noch immer unter Strom steht. Damals war er hier der Letzte, der im Schacht das Licht ausmachte.
0: Wie die Türme fielen, Schacht 4 und Schacht 6, habe ich mich oben auf der Bergehalde Altmiehl verkrochen. Und hab dann Richtung Erkelenz geguckt, wollte ich nichts von sehen. Ich habe zwar den Knall gehört und nachher den Staub, aber ich wollte nicht sehen, wie sie gefallen sind. Tief atmen.
1: Aber das Leben geht weiter auf Sophia Jacoba. Die wöchentlichen Rentensprechstunden sind ein Teil davon, Besucherführungen durch den Stollen ein anderer. Macht der 81-Jährige auch. 4 Jahrzehnte Zeche und Kohle, das ist ein halbes Leben lang und immer zweites Zuhause gewesen. Apropos, bei seinen Kindern macht Manfred Küsters quasi noch den Hausmeister und für die Enkel den Fahrdienst.
0: Hinsetzen, ich könnte es nicht. Meine Kinder sagen zwar alle und die Enkeltöchter, aber... Sind aber immer froh, wenn ich nachts um 2 Uhr von der Disco abhole. Ja, da muss sein. Alleine, da ist einer von denen. Ja. Da ist einer.
2: Glück auf!
0: Der hat auch hier auf Sophia gelernt. Energieanlagenelektroniker, war noch unter Tage.
1: Sein Sohn, letzter Bergmann in der Familie, ist ehrenamtlicher Rentenberater der nächsten Generation. Aber ohne die 81 Lebensjahre seines Vaters geht's hier schlicht nicht.
3: Weil noch so viele Leute beraten werden müssen, die noch im Bergbau tätig sind. Wir sind zwar auslaufend, aber es sind immer noch viele Sachen da. Und dann sagt er, ich kann gar nicht aufhören, ich muss ja, die laufen sonst ins Unglück.
1: Tausenden Versicherten hat Manfred Küsters schon zur ordentlichen Rente verholfen. Seine eigene hat mit Ausruhen nichts zu tun.
0: Ich sag mal so, ich fahre nicht mit dem Fahrstuhl, egal ob 6. oder 7. Stock, ich gehe zu Fuß, rauf und runter und ich fühle mich wirklich gut, toi, toi, toi.
1: Und wie lange soll's gehen?
0: Ja, Hannes Hesters.
1: Das wären dann noch mal satte 27 Jahre. Glück auf.
4: Macht locker. 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Wir nehmen Sie mit zu einem Tag in unserem Bundesland. 24 Stunden in Nordrhein-Westfalen in 24 verschiedenen Reportagen. Und was für so viele Menschen hier natürlich nicht fehlen darf, das Bütchen. Ein schnelles Feierabendgetränk an der Bude auf dem Heimweg, eine Zeitung, kleiner Schwatz, eine Tüte Süßes oder der Kaffee am Kiosk. Das hat auch im Ruhrgebiet absolute Tradition. Und auf geht's zu Heikes Kiosk in Herne, morgens um 6.
5: Petri Cordula, ja, ist unsere Kaffeefrau, ne?
6: Ja, ist eine Töfte, die einfach nicht auf den Mund gefallen ist und die auch mal so einen lockeren Spruch drückt. So halt typisch Ruhrpott halt.
5: Verspricht uns immer Waffeln, aber gibt keine.
7: Ja. 6 Uhr. Cordula steht schon seit fast einer Stunde im Kiosk ihrer Mutter. Für die ersten Kunden muss alles bereit liegen, auch wenn gerade etwas weniger los ist.
8: Jetzt haben wir Ferien und du glaubst ja wohl nicht, dass hier morgens ein Kind um 6 Uhr aufsteht, freiwillig. Nicht in den Ferien. Nein.
7: Auf Kunden wie Sandra ist trotz der Ferien Verlass. Seit 28 Jahren kommt die Altenpflegerin jeden Morgen zum Kiosk und trinkt ihren Kaffee an ihrem Stammplatz, der Säule.
9: Guten Morgen.
10: Das ist diese Säule seit 28 Jahren hier. Ich will keinen Stuhl, ich will keinen anderen Platz. Das ist mein Platz.
7: Nach vielen Jahren und vielen Gesprächen werden dann irgendwann aus Kunden auch Freunde.
9: Du kannst auch nicht jeden Menschen, der hier hinkommt, als Kunden schimpfen. Das sind mittlerweile schon wirklich gute Bekannte. Und manchmal sind die Bekannte auch näher als Familie. Und wenn du Probleme hast, dann rufst du sie an, da kannst du mit ihr quatschen.
7: Einmal hier. Mit der Zeit sieht Cordula so ganze Generationen am Kiosk aufwachsen.
9: Das ist schön, wenn du die Kinder und die Kindeskinder siehst, die dann kaum hier über den Spalt gucken können. Und dann schon schreien, ich will mein Bonbon.
11: Ja, jetzt kommt mal hier ran. Meint ihr, seid ihr hier zum Spaß?
8: Was stimmt bei euch nicht? Sonst habt ihr eine Riesenfresse und heute geht nichts?
2: Ja. Morgen erstmal.
8: Guten Morgen. So, erstmal deiner. Eins. Zwei.
7: Halb sieben. Stoßzeit bei Cordula am Kiosk.
8: So, zwei schwarze.
7: Für einige gehört der Kaffee an der Bude fest zur Tagesordnung. So manch einer steht für die Gesellschaft am Morgen sogar extra früher auf.
11: Ich habe früher mal da oben gewohnt. Jetzt wohne ich da hinten.
8: Und trotzdem kommt er jeden Morgen nach Hause.
11: Obwohl ich da hinten arbeiten tue. Eine halbe Stunde zu Fuß laufen. Jetzt komme ich hier.
12: Dann läufst extra jeden Morgen eine halbe Stunde Umweg.
8: Ja, er könnte auch direkt zur Arbeit gehen.
11: Ich könnte auch länger schlafen und dann zur Arbeit gehen.
8: Nein, kannst du nicht.
11: Wir fangen ja um 8 Uhr an erst. Ne?
7: Seit mehr als 100 Jahren steht der Kiosk schon im Herner Stadtteil Sodingen. Seither ist die Bude eine Anlaufstelle für alle.
8: Es ist nun mal auch ein Treffpunkt. Wenn du zu Hause Langeweile hast oder dir fällt die Decke auf den Kopf, dann gehst du an die Bude. Dann gehst du zur Bude und dann trinkst du ein Käffchen. Oder holst dir eine Apfelschorle, hier hast du Gesellschaft. Es muss keine alleine sein zu Hause.
7: Zwischen Kaffee und Kippe entsteht so jeden Morgen am Kiosk von Cordulas Mutter Gemeinschaft.
8: Morgen.
4: Morgen. Ja, große Bütchenliebe auch hier in Köln. Grüße ins Fädel an zwei Besondere. Die wissen dann schon, hoffentlich. Und zum Kiosk-Kaffee gibt es auch noch eine Tüte Sonnenschein, das Wetter. In der Nacht können wir wieder gut durchlüften. Die Temperaturen liegen zwischen 15 und 9 Grad. Morgen früh starten wir direkt wieder mit viel Sonne in den Dienstag. Im Laufe des Tages kommen ein paar Wolken dazu, bleibt aber überwiegend sonnig und trocken bei 23 bis 27 Grad. Am Mittwoch sonnig, wenige Wolken, gute Chancen, die Sonnenfinsternis zu sehen bei 32 Grad. Donnerstag sonnig, knalleheiß, 35 Grad und am Freitag sogar noch mal bis zu 37 Grad. Wir haben zwar schon den ganzen Tag gekocht bei der Hitze, aber gleich wird es dazu auch noch lecker. Viel für wenig. Fernsehkoch Björn Freitag tischt auf nach der Tagesschau. Bis morgen. Tschüss aus Köln.
7: Stadt hochverschuldet, schuldenfrei. Die Gemeinde Gangl, die schafft das jetzt schon viele Jahre, wovon andere nur träumen können. Aber wie machen die das denn? Zum Teil sind es vermeintliche Kleinigkeiten, wie der Dienstwagen vom Bürgermeister.
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7: Schönen guten Abend. Wir gucken gleich nach Gangl. Wir starten aber mit was anderem. Erst wurde nämlich die Strecke saniert, dann ist da ein Bauzug umgekippt. Weichen und Gleise mussten repariert werden. Aber jetzt läuft's wieder. Bahnpendler in der Euregio können endlich aufatmen.
14: Der RE1 rollt wieder. Die Pendler müssen jetzt nicht mehr zum Schienenersatzverkehr auf den Bahnhofsvorplatz. Die Reisenden sind erleichtert.
15: Ich bin froh über jede Bahn, die fährt.
16: Es ist gut, dass wir haben eine neue RE1, um nach Köln zu gehen.
17: Natürlich bin ich sehr froh darüber, dass sie aktuell mal wieder fährt, nach langer Zeit. Ja.
18: Weil ich musste gerade eigentlich einen ganzen Monat nach Köln fahren und das war echt furchtbar. Jetzt ist wieder da und ich bin extrem glücklich da.
19: Super, für alle Fahrgäste ist ganz toll.
14: Die Sperrung hatte ziemlich lange gedauert. Ganz normal lief der Betrieb aber heute noch nicht. Der RE9 fährt erst morgen wieder bis nach Köln. Erst dann ist auf der Strecke alles wieder wie gewohnt.
7: Jetzt geht's nach Gangl. Die Kommune schafft nämlich das, was sonst kaum eine in unserer Region schafft. Schuldenfrei sein und das schon seit 2009. Gehört damit zu den finanziell gesündesten Kommunen in ganz NRW und das ja, wo wirklich fast alle anderen über leere Kassen meckern. Dazu kommt, auch beim Bevölkerungswachstum ist Gangl ganz weit vorne. Aber wie geht das? Wie machen die das in Gangl? Wir haben nachgefragt.
20: Schon der Dienstwagen von Bürgermeister Guido Wilms ist ein Statement, ein 23 Jahre alter Golf. Den hat der CDU-Politiker von seinem Vorgänger übernommen. Natürlich gibt es in der Gemeindeflotte auch Elektroautos. Aber warum etwas abgeben, wenn es noch funktioniert? Schließlich geht es um Steuergelder.
21: Wir versuchen, unsere Grundsteuerzahler ja, möglichst zu schonen, unsere Gewerbesteuerzahler möglichst zu schonen. Aber jeder muss seinen Beitrag fürs Gemeinwohl leisten. Und wir versuchen halt, möglichst sparsam und vernünftig mit dem Geld unserer Steuerzahler umzugehen.
20: Auch das ist besonders. 36 Personen arbeiten in der Gemeindeverwaltung. Vergleichbare Kommunen haben 50 Beschäftigte. In Gangelt gibt es nur 4 Beamte. Das erspart hohe Einzahlungen in den Pensionsfonds. Der jährliche Haushalt hat ein Gesamtvolumen von knapp 30 Millionen Euro. Und im vergangenen Jahr konnte ein Plus von fast 300.000 Euro erwirtschaftet werden.
21: Wer sich damit mal beschäftigt, was wir leisten, was wir bauen, wie gut wir Bescheide erstellen, wie schnell wir sind, wie guten Bürgerservice wir haben, dann würde ich sagen, ist das eine der besten Verwaltungen wahrscheinlich im ganzen Land.
20: Ganz schön selbstbewusst, das Plus basiert auf 3 Säulen, ein starkes Gewerbe, geringe Personalkosten und die intensive Wahrnehmung von Förderprogrammen. Nicht mehr ausgeben, als man hat, ist das Credo. Und dennoch wird investiert in Schulen, aber auch in moderne Plätze als Treffpunkte.
21: Hier sieht man gerade eine Maßnahme, die wird über die Städtebauförderung gefördert, aber wir sind auch praktisch mit Sanierungsmaßnahmen im Rheinischen Revier aktiv bei Förderungen, entweder Entsiegelung, Plätze, Schulhöfe, Dorferneuerungsprogramme. Also es gibt eine Vielzahl von Fördermöglichkeiten und die versuchen wir natürlich trotz der schwierigen Ausgangslage zu nutzen.
20: Erfolg zieht an. Derzeit zählt die Gemeinde 13.500 Einwohner, doch schon bald wird die 15.000er-Marke geknackt. Vor allem junge Familien zieht es nach Gangelt. Auch dafür gibt es mehrere Gründe. Freie Kita-Plätze zum Beispiel. Und dann hat in der kleinen Gemeinde jede Grundschule ein eigenes Schwimmbad. Guido Wilms weiß aber auch, dass es auch für eine schuldenfreie Gemeinde in Zukunft schwerer wird.
21: Was wir natürlich als Kommune dringend brauchen, ist eine Veränderung der Rahmenbedingungen. Aus meiner Sicht bekommen wir schon genug Staatsgeld übers Finanzamt eingeworben, aber wir müssen einfach unsere Ausgaben beherrschen. Nicht nur als Kommune, sondern natürlich auch als Landschaftsverband, als Kreis Heinsberg. Und das, da sind wir natürlich vom Gesetzgeber abhängig. Das können wir nicht alleine.
20: Das nächste Großprojekt startet Ostern, dann wird das Rathaus für mehr als 8 Millionen Euro saniert und typisch Gangelt. Um Kosten zu sparen, zieht die Verwaltung für knapp 18 Monate in ein Stockwerk der Gesamtschule.
2: Der Sommerband in Aachen, Riesensache bei uns in der Region. An allen Ecken blinkendes Licht, dazu ja laute Musik, Kirmes eben. Aber auch wenn viele Menschen ja dieses besondere Feeling durchaus lieben, nicht alle kommen damit ja gut zurecht. Und deshalb gab es heute eine reizarme Kirmes.
3: Auch besonders empfindliche Menschen sollen die Kirmes besuchen können. Für sie hatten die Schausteller des Öschner Bands heute Nachmittag von 14 bis 17 Uhr weder Musik noch Blinklicht an. Und das hörte sich dann so an.
22: Wir haben die reizarme Kirmes für Menschen entwickelt, die es nicht so laut mögen und die auch nicht unbedingt Lichteffekte so gut finden, die entspannt über die Kirmes gehen möchten. Das können Menschen sein, die gesundheitliche Einschränkungen haben. Das können aber auch ältere Menschen sein, die einfach entspannten Rundgang machen möchten und sagen, ich brauche es einfach nicht ganz so laut.
3: So richtig viel war an diesem Nachmittag nicht los. Aber so konnten auch autistische Menschen und Menschen mit Epilepsie, die Probleme mit Reizüberflutung haben, die Kirmes genießen. Denn selbst die rasanteren Schaugeschäfte und Karusselle hatten ihre Lautstärke und die üblichen Lichteffekte heruntergefahren. Das Inklusionsangebot macht die Kirmes Öscher Band auch für viele Menschen zugänglich, die bisher einen großen Bogen um das Volksfest gemacht haben. Aber schon heute Abend werden Musik und Lichteffekte wieder aufgedreht. Und so geht es dann weiter bis zum 17. August.
2: Wir feiern 80 Jahre NRW mit 24 Reportagen zu den 24 Stunden, die ein Tag hat. Zu jeder Stunde also eine. Und was darf da nicht fehlen? Der morgendliche Besuch bei der Bude im Ruhrgebiet. Also waren wir von 6 bis 7 Uhr bei Heikes Kiosk in Herne.
5: Herzlich Cordula, ja, ist unsere Kaffeefrau, ne?
6: Ja, ist eine Töfte, die einfach nicht auf den Mund gefallen ist und die auch mal so einen lockeren Spruch drückt. So halt typisch Ruhrpott halt.
5: Verspricht uns immer Waffeln, aber gibt keine.
23: Ja. 6 Uhr. Cordula steht schon seit fast einer Stunde im Kiosk ihrer Mutter. Für die ersten Kunden muss alles bereit liegen. Auch wenn gerade etwas weniger los ist.
8: Jetzt haben wir Ferien. Du glaubst ja wohl nicht, dass hier morgens ein Kind um 6 Uhr aufsteht, freiwillig. Nicht in den Ferien. Nein.
7: Auf Kunden wie Sandra ist trotz der Ferien Verlass. Seit 28 Jahren kommt die Altenpflegerin jeden Morgen zum Kiosk und trinkt ihren Kaffee an ihrem Stammplatz, der Säule.
24: Guten Morgen.
10: Das ist diese Säule seit 28 Jahren hier. Ich will keinen Stuhl, ich will keinen anderen Platz. Das ist mein Platz.
7: Nach vielen Jahren und vielen Gesprächen werden dann irgendwann aus Kunden auch Freunde.
8: Du kannst auch nicht jeden Menschen, der hier hinkommt, als Kund schimpfen. Das sind mittlerweile schon wirklich gute Bekannte. Und manchmal sind die Bekannte auch näher als Familie. Und wenn du Probleme hast, dann rufst du sie an, da kannst du mit ihr quatschen.
23: Einmal hier. Mit der Zeit sieht Cordula so ganze Generationen am Kiosk aufwachsen.
8: Das ist schön, wenn du die Kinder und die Kindeskinder siehst, die dann kaum hier über den Spalt gucken können. Und dann schon schreien, ich will mein Bonbon. Ja, jetzt kommt mal hier ran. Meint ihr, seid ihr hier zum Spaß? Was stimmt bei euch nicht? Sonst habt ihr eine Riesenfresse und heute geht nichts?
0: Ja. Morgen erstmal.
8: Guten Morgen. So, erstmal deiner. Eins. Zwei.
23: 6:30. Stoßzeit bei Cordula am Kiosk.
8: So, zwei schwarze.
23: Für einige gehört der Kaffee an der Bude fest zur Tagesordnung. So manch einer steht für die Gesellschaft am Morgen sogar extra früher auf.
11: Ich habe früher mal da oben gewohnt. Jetzt wohne ich da hinten.
8: Und trotzdem kommt er jeden Morgen nach Hause.
11: Obwohl ich da hinten arbeiten tue. Eine halbe Stunde zu Fuß laufen. Jetzt komme ich hier hin.
1: Du läufst extra jeden Morgen eine halbe Stunde Umweg.
8: Er könnte auch direkt zur Arbeit gehen.
11: Ich könnte auch länger schlafen und dann zur Arbeit gehen.
8: Nein, kannst du nicht.
11: Wir fangen ja um 8 Uhr an erst. Ne?
23: Seit mehr als 100 Jahren steht der Kiosk schon im Herner Stadtteil Sodingen. Seither ist die Bude eine Anlaufstelle für alle.
8: Es ist nun mal auch ein Treffpunkt. Wenn du zu Hause Langeweile hast oder dir fällt die Decke auf den Kopf, dann gehst du an die Bude. Dann gehst du zur Bude und dann trinkst du ein Käffchen. Oder du holst dir eine Apfelschorle, hier hast du Gesellschaft. Es muss keine alleine sein zu Hause.
23: Zwischen Kaffee und Kippe entsteht so jeden Morgen am Kiosk von Cordulas Mutter Gemeinschaft.
8: Morgen.
2: In Düren gab es am Bonner Platz am Sonntagabend eine Massenschlägerei. Beteiligt waren da 15 bis 20 Personen, manche haben sogenannte Schlagwerkzeuge benutzt. Mit der Folge, dass einige auch mit schweren Verletzungen ins Krankenhaus mussten. Immerhin ist nicht noch mehr passiert, denn noch bevor die Polizei eingetroffen ist, haben Unbeteiligte die Gruppe getrennt. Was die Schlägerei ausgelöst hat, das will die Polizei jetzt natürlich wissen und sucht deshalb Zeugen. Sich weltweit zu präsentieren über fast 2 Wochen, das Glück hat Aachen ja jetzt nicht so wahnsinnig oft. Sportlich tut's das aber ab morgen in der Sörs, aber auch die Stadt selbst will sich natürlich von ihrer besten Seite zeigen. Da kommen immerhin rund 500.000 Besucher von überall her zu uns nach Aachen. Wie sieht's denn aus in der Stadt? Ist die Vorfreude schon spürbar?
9: Gerüstet ist Aachen sowieso immer auf Großes. Dazu muss es die Altstadt nicht mit Pferden vollstellen. Da sind ja eh schon andere Vierbeiner, weil Aachen generell tierlieb ist. Dass also noch nicht überall alles nach Reit-WM aussieht, bedeutet nichts. Im Herzen freuen sich Öcherinnen und Öcher.
12: Also ich freue mich auf jeden Fall total. Ich bin ja Aachenerin und deswegen, ich bin gespannt, was so kommt.
24: Die Euphorie in der Stadt. Der Marktplatz wird umgebaut, der Kaschhof wird umgebaut. Touristen kommen.
25: Die Gio kennt man ja hier in Aachen. Aber die Weltmeisterschaft ist auch für Aachen, denke ich, etwas Besonderes.
26: Hab noch leider kein Ticket, aber werde auf jeden Fall mal vorbeischauen. Und auch gerade hier in der Stadt wird ja viel los sein.
27: Ich habe schon das passende Hütchen dafür an.
28: Ne? Oh Mann, ne?
27: Ja, auf jeden Fall, wenn das so ein Wetter ist wie immer, dann hoffe ich, dass es auch gut wird. Ne?
9: Damit die Besucher sich besser mitfreuen können, geht's aber nicht ganz ohne Pferde. In den Schaufenstern nicht, wo zum Beispiel Printen das Glück der Erde darstellen. Am Rathaus nicht und daneben auch nicht. Ein paar Dutzend dieser Schachfiguren werden WM-Botschafter wie vor 20 Jahren die bunten großen Pferde. Und für Besucher wie Bewohner sind Bühnen bereitet für Partys mit den Siegern und Konzerte jeden Abend.
26: Es steht alles soweit, ja, Anspannung steigt, aber die positive, wir freuen uns sehr.
29: Dieser Claim von der Reit-WM, der heißt Welcome Home und da geht es ja um Gastgeberschaft. Und ich glaube, einmal, dass die Öscher für unsere Gäste gute Gastgeber sind, aber auch stolz sein können auf ihre Stadt und als Öscher selber Teil dieses ganzen Spektakels sind.
9: Tanzen mit Alvaro Soler macht Hunger, no hay problema. Wer will, kriegt auch den Klassiker. Aber die Gastronomen der City haben sich breiter aufgestellt, damit niemand warten muss und trotzdem alle Gutes genießen.
0: Das Ganze wird so aufgebaut, dass wir auch viele hunderte Essen innerhalb von sehr kurzer Zeit verkaufen können und dann mundgerecht es in portionierten Schalen mitgegeben wird.
9: Aber wo gibt's wann was? Mehr als 1000 freiwillige Volunteers wechseln die Kluft, um darüber gut erkennbar Auskunft zu geben. Auch Marion van der Velde kennt sich hier, wie sie als Öscherin sagt.
4: Ganz typischen Fragen werden sein, wo finden wir hier die nächsten Toiletten und wann ist die nächste Veranstaltung und wo können wir mit unseren Kindern was unternehmen oder müssen wir irgendwo was bezahlen.
9: Sie weiß das alles in 5 Sprachen. Noch mehr Sprachen kann er, ohne ein einziges Wort. Pantomime Scheibub gehört zum Kleinkunstprogramm in Aachens Gassen während die WM. Er und sein Pferd.
13: Meine Sprache beschreibt meine Körpersprache. Und da dachte ich, ist ja Wahnsinn. Und verhalte ich mich mit den Menschen, rede ich mit Menschen, egal welche Nation.
9: Was wieder zeigt, Aachener lieben Pferde auch, wenn man sie nicht immer sehen kann.
2: Ja, wir haben ihn gerade schon kurz im Beitrag gesehen. Jetzt ist er bei uns im Studio. Christian Murat, der organisiert das Rahmenprogramm in der Stadt. Schön, dass Sie da sind. Ich bin selber heute Nachmittag mal eine kleine Runde durch die Stadt gedreht. Da sah es schon so aus, als wäre es noch ein bisschen was, wäre schon noch zu tun. Wie sieht es denn jetzt heute Abend aus? Alles startklar für morgen?
14: Fast alles. Also mit Sicherheit sind noch ein paar Käbelchen zu tun, aber wir haben ein starkes Team, angeführt von Till Schüler vom MAG und Uwe Brandt, mein Kollege, mit dem ich das alles hier gemeinsam machen darf. Haben heute den Backstage-Bereich eingerichtet. Ich glaube, habe mich sogar geschnitten, das macht aber nichts.
2: Also voller Körpereinsatz.
14: Voller Körpereinsatz, aber wir sind startklar für morgen.
2: Die Planungen, die liefen ja jetzt, Sie haben es gesagt, so ungefähr ein Jahr. Was war so die größte Herausforderung mit Blick auf die 2 Wochen, die jetzt kommen?
14: Ja, die größte Herausforderung war eigentlich, ein Programm auf die Beine zu stellen, das wirklich allen Ansprüchen, allen Bedürfnissen gerecht wird, so gut es geht. Ja, dabei auch noch das Budget einzuhalten. Und wir hatten natürlich auch relativ wenig Zeit. Es gibt halt Kalender bei den Künstlern, auch Verfügbarkeitskalender. Ne? Und da musste schon alles wie ein Zahnrädchen ineinander greifen. Aber bis dato, ja, Stand jetzt, Papierform, haben wir es gewuppt.
2: Sie werden natürlich sagen, alles, was da kommt, sind absolute Highlights. Trotzdem picken Sie sich mal 2, 3 Sachen raus. Was können die Menschen hier in Aachen erwarten?
14: Also wirklich, wir fangen morgen an mit Local Heroes, Sonos Click, mittlerweile in Berlin, aber es sind Öscher Junge, ja, und es geht weiter und weiter. Kommt natürlich Alvaro Soler, den kennt man natürlich, Querbeat kommt, also Brass Pop vom Feinsten. Kommen aber auch andere Sachen wie Marley's Ghost, da ist der Frontsänger von Seed, also Frank Delee mit dabei, aber auch ein Aachener Lokalmatador, Sebastian Sturm, Reggae, wie man es sich nur wünschen kann. Alles Mögliche haben wir dabei. Es ist wirklich jeder Tag ein Highlight. Und die Innenstadt mit der unverwechselbaren Atmosphäre sowieso.
2: Sie sprechen die Innenstadt an und die Innenstadt wird dann ja, wenn es guter Wetter soll, ja auch mitspielen. Es wird schon voll werden. Jetzt erinnern wir uns alle an diesen Anschlag am Rande des CSD vor rund 2 Wochen in Berlin. Hat das nochmal eine Rolle gespielt? Wurde das Sicherheitskonzept für die Veranstaltung nochmal angepasst?
14: Wir haben es auf jeden Fall nochmal angeschaut. Nachgeschärft haben wir in der Form nicht. Wir haben ein tolles Sicherheitskonzept. Wir haben auch den Vorteil, dass wir natürlich einen ganz, ganz abgeschlossenen Bereich haben. Wir haben die HTS, Herner Tracksperren nennt sich das. Ja, das sind diese LKW-Stopper, haben alles abgesichert, auch mit Sicherheitsdienst. Trotzdem versuchen wir natürlich, die Atmosphäre so entspannt wie möglich zu halten, dass jeder sich wohlfühlt. Keiner daran denken muss und sagt, oh, hier stehen aber 10 Uniformierte etc. Also es wird eine entspannte Atmosphäre. Trotzdem haben wir die Sicherheit alle im Blick.
2: Also das Konzept war vorher schon gut, können wir festhalten. Auch ein Thema, was jetzt auch auf diversen Festivals eine große Rolle gespielt haben, ist die Hitze. Vertragen dann doch nicht alle so gut. Wie sind wir da aufgestellt?
14: Wir sind ja im Innenstadtbereich nicht gerade in der Sierra Nevada. Wir haben tolle Kneipen, wir haben eine tolle Gastronomie auf den Plätzen und natürlich haben wir vorgesorgt, ne, mit Trinkwasser sollte es mal wirklich knallen. Andererseits, um diese Uhrzeit, 19 Uhr, beginnt ja die Cutshow-Show mit den Siegerinnen und Siegern des Tages. Um 20.30 Uhr beginnt das Bühnenprogramm. Da haben sich die Temperaturen ja auch so ein bisschen beruhigt, aber wir sind auch dafür gut gerüstet.
2: Mal zu Ihnen persönlich. Die Planungen waren intensiv, anstrengend, liefen eine ganze Zeit lang. Können Sie eigentlich jetzt in den 2 Wochen auch mal ein bisschen was genießen oder rödeln Sie komplett durch?
14: Ich genieße alles. Für mich ist das keine Belastung, für meine Kollegen auch nicht. Ich genieße jeden Tag. Und ja, wenn ich dann am Ende des Tages so ein paar tausend Menschen mit glücklichen Gesichtern nach Hause gehen sehe und einige mir dann zurufen, Mensch, wir kommen wieder und ihr macht das toll, dann ist das der größte Lohn für die Arbeit.
2: Ja, schön, wenn sich die Arbeit so anfühlt. Dann wünsche ich viel Erfolg und schöne Tage hier während der Reit-WM und sage danke für Ihren Besuch im Studio.
14: Danke. Lieben Dank.
2: Ja, deutlich ernsteres Thema wieder. Es gibt weitere Ermittlungen, nämlich gegen einen ehemaligen Pfleger des Rhein-Maas-Klinikums Würselen, der bereits im Gefängnis sitzt, weil er Patienten getötet hat.
3: Denn der wegen 10-fachen Mordes und 27-fachen Mordversuchs verurteilte Krankenpfleger hat möglicherweise noch viel mehr Menschen getötet. Mittlerweile gibt es weitere 121 Verdachtsfälle. Die Staatsanwaltschaften Aachen und Köln lassen nun 46 mögliche Opfer exhumieren. Die Ermittlungen reichen bis ins Jahr 2022 zurück. Der ehemalige Pfleger sitzt in der JVA Aachen in Haft. Sein Urteil: lebenslang mit besonderer Schwere der Schuld.
2: Wir alle können bald den großen Aachener Dom im Portemonnaie mit uns rumtragen, und zwar in Form einer 2-Euro-Münze. Die Münze mit dem Dom drauf soll im kommenden Januar erscheinen und gehört dann zu einer Serie, in der jedes Bundesland mit einem bekannten Wahrzeichen vorgestellt wird. Und es wird auch sehr wahrscheinlich, dass wir alle mal so eine Münze bekommen, denn es werden immerhin 30 Millionen Stück davon geprägt. Ja, so ein Mann, um den es jetzt geht, der würde Bundeskanzler Friedrich Merz ganz sicher gefallen. Der fordert ja schließlich, wir müssen alle länger arbeiten. Und Manfred Küsters, stolze 81 Jahre alt, ist zwar schon im wohlverdienten Ruhestand, arbeitet aber eben immer noch. Unter anderem ist er ehrenamtlicher Rentenberater. Das macht er zusammen mit anderen Kollegen einmal wöchentlich bei einer Sprechstunde in Schacht 3 auf Sophia Jakoba in Hückelhoven. Da hat er nämlich 4 Jahrzehnte lang gearbeitet. Die Beratung, die ist ausdrücklich für alle, eben nicht nur für ehemalige Kohlekumpels. Aber klar, auch die kommen natürlich mal vorbei.
15: Du hast ja einiges durcheinander gehauen. Hier.
16: Nee, da stehen die auch nicht drin.
15: Ich sag, da müsste hier drin stehen. Ja.
16: Weil ich hab doch 95, hab ich das in den Rentenantrag gestellt.
15: 90, 91. Du hättest aber 1200 kriegen müssen. Also da scheint einiges im Argen zu liegen.
3: Es ist mal wieder so ein vertrackter Fall. Rentenpunkte, addierte Jahrzehnte, Zahlenkolonnen. Und da soll noch einer durchblicken.
15: Aber das müsste dann der hier einzeln aufgeführt. Ist nicht. Da kommt eine Summe raus. Der kriegt der, also er hat einen Antrag gestellt, um mehr zu kriegen, und kriegt jetzt weniger. Das kann ja nicht sein.
3: Dass Manfred Küsters an seine Grenzen kommt, ist selten. Langjährige Erfahrung, eine stoische Grundhaltung und der Wille, die Versicherten durch Behördenqualen zu lotsen, sind auch nach 46 Jahren Rentenberatung ungebrochen, weil er es kann und weil er immer noch was erreicht.
15: Ich sag, ich freue mich am meisten, wenn ich durch Hückelhoven gehe und auf der anderen Seite ruft mein Ahmed: Hey Manni, Rente gut, alles gut, gesund. Dann freue ich mich in Lorribau. Vor 14 Tagen war jemand hier mit einer Kündigung, Großbetrieb. Dann habe ich direkt nach Heinsberg zum Arbeitsgericht geschickt. Die haben die Klage angenommen. Jetzt geht es weiter. Der hätte niemals geklagt, weil er das einfach nicht wusste, wo er hingehen soll.
3: Manch anderer in seinem Alter sieht schon dunklere Tage aufziehen, nicht aber der ehemalige Zechenelektriker, der im Job mit 5000 Volt hantieren musste. Vielleicht erklärt das, warum er auch mit 81 noch immer unter Strom steht. Damals war er hier der Letzte, der im Schacht das Licht ausmachte.
15: Wie die Türme fielen, Schacht 4 und Schacht 6, habe ich mich oben auf der Bergehalde Altmiehl verkrochen. Und hab dann Richtung Erkelenz geguckt, wollte ich nichts von sehen. Ich habe zwar den Knall gehört und nachher den Staub, aber ich wollte nicht sehen, wie sie gefallen sind. Tief atmen.
3: Aber das Leben geht weiter auf Sophia Jakoba. Die wöchentlichen Rentensprechstunden sind ein Teil davon, Besucherführungen durch den Stollen ein anderer. Macht der 81-Jährige auch. 4 Jahrzehnte Zeche und Kohle, das ist ein halbes Leben lang und immer zweites Zuhause gewesen. Apropos, bei seinen Kindern macht Manfred Küsters quasi noch den Hausmeister und für die Enkel den Fahrdienst.
15: Hinsetzen, ich könnte es nicht. Meine Kinder sagen zwar alle und die Enkeltöchter, aber sind aber immer froh, wenn ich nachts um 2 Uhr von der Disco abhole. Ja, da muss sein. Alleine, da ist einer von denen. Ja. Da ist einer.
17: Glück auf!
15: Der hat auch hier auf Sophia gelernt. Energieanlagenelektroniker, war noch unter Tage.
3: Sein Sohn, letzter Bergmann in der Familie, ist ehrenamtlicher Rentenberater der nächsten Generation. Aber ohne die 81 Lebensjahre seines Vaters geht's hier schlicht nicht.
18: Weil noch so viele Leute beraten werden müssen, die noch im Bergbau tätig sind. Wir sind zwar auslaufend, aber es sind immer noch viele Sachen da. Und dann sagt er, ich kann gar nicht aufhören, ich muss ja Die laufen sonst ins Unglück.
3: Tausenden Versicherten hat Manfred Küsters schon zur ordentlichen Rente verholfen. Seine eigene hat mit Ausruhen nichts zu tun.
15: Ich sag mal so, ich fahre nicht mit dem Fahrstuhl, egal ob 6. oder 7. Stock. Ich gehe zu Fuß, rauf und runter und ich fühle mich wirklich gut. Toi, toi, toi.
3: Und wie lange soll's gehen?
15: Ja, Hannes Hesters.
3: Das wären dann noch mal satte 27 Jahre. Glück auf.
2: Ich sag, die schafft er. Beeindruckende Energie und toller Typ. Ne? Da macht Filmstudent Paul Hordig seinen Studienabschlussfilm an der berühmten Filmschule von Babelsberg, reicht den bei einem bedeutenden Filmfestival in Saarbrücken ein und gewinnt direkt mit seinem Film Champions und Wir gleich einen der wichtigsten Preise in Deutschland. Dann gründet er eine Produktionsfirma, geht nach Köln und arbeitet jetzt schon an seinem ersten langen Kinofilm. Also das nenne ich doch mal eine Erfolgsgeschichte. Und dabei ist der junge Mann erst 26. Wir haben mit ihm gesprochen und in seinen Film reingeguckt.
5: Und mein Schuh! Digga, mach doch mal ein bisschen Platz wenigstens. Ich mein's ernst.
6: Nervt man nicht, ernst doch nicht.
7: Ich habe selber früher Fußball gespielt und war auch da sehr ambitioniert. Ich kann mich sehr in diesen Kabinenszenen auch wiedererkennen. Diese spielerische Art, diese Freude am Zusammensein, der Spaß einfach am Sport. Ich bin Paul Hordig, ich bin 26 Jahre alt und ich mache Regie und schreibe Drehbücher.
10: Maurice ist gut?
17: Ja, Maurice ist gut.
10: Geil, Mann.
17: Hey, Maurice, Dicker. Hey, Maurice, Maurice,
7: Maurice, Maurice, Maurice, Maurice. Mit dem Film haben wir beim Max-Ophüls-Preis 2026 den Preis für das beste Nachwuchsschauspiel gewonnen. Der Preis ging an Thomas Diallo, an Tommy, der sich den auch, glaube ich, redlich verdient hat.
19: Ja, ich lasse dich doch schon die ganze Zeit. Aber warte mal eben kurz. Josh, wann?
7: Mein Prof an der Uni meinte zu mir, Gratulation zu dem Preis. Schauspielpreis sind ja auch immer irgendwie Preise für die Regie. Es geht um zwei beste Jugendfreunde, die sind beide 17, 18 Jahre alt, Kiko und Josh. Die führen eine sehr liebevolle Beziehung zueinander, ist auch gar nicht gelabelt, was genau das eigentlich ist. Die spüren nur, sie haben sich unfassbar gern, sind eigentlich fast wie Brüder, aber irgendwie dann doch mehr. Und sie spüren eine Zuneigung zueinander, die sie versuchen in irgendeine Form zu übersetzen. Also ist es eine Körperlichkeit, die der Beziehung noch fehlt, oder ist es doch einfach nur Freundschaft?
20: Darf ich bei euch schlafen?
7: Diese liebevolle Beziehung, diese langsame Entdeckung eigentlich, was zwischen den beiden ist, wird wie durcheinander gebracht, als ein gemeinsamer Freund in die Fußballkabine kommt, mit dem Wissen, dass Josh und Kiko mehr sind als nur Freunde.
21: Hey, lass das mal.
22: Was denn?
21: Ich bin nicht Kiko, Mann.
7: Hier sind wir auf den RMC-Studios in Köln-Ossendorf. Das sind unsere Büros und riesige Studioanlagen. Also ich bin ja gerade von der Uni gekommen, von Babelsberg, da habe ich studiert, Regie studiert. Und ich arbeite gerade an meinem Kinodebütfilm. Das erste Mal Atlantik. Wir beschreiben das immer so sehr als so Summer Noir. Das ist irgendwie eine Mischung aus diesem flirrenden Sommergefühl, gepaart eben mit einer tragischen Liebesgeschichte. Und es geht um eine junge, ich weiß gar nicht, ob ich den Inhalt verraten will. Ich glaube, ich schweige.
2: Ja, bis wir den sehen, wird es dann wohl noch ein bisschen dauern. Das erste Wochenende mit Drittliga-Fußball liegt jetzt hinter uns. Für die Alemannia auch wirklich Top-Start mit dem 4:1 gegen Ferl. Könnte also durchaus wieder eine ganz gute Saison werden hier. Und das Schöne ist, vieles davon sehen und hören Sie bei uns beim WDR.
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2: Wir haben jetzt noch zwei Zuschauerfotos für Sie. Das erste, das schickt uns Werner Wischinski. Er schickt uns ein Widderchen oder auch Rotwidderchen aus der Familie der Schmetterlinge, wie er schreibt. Wirklich schönes Bild, vielen Dank. Und dann haben wir noch ein zweites, das kommt von Wilfried Sistenich. Er hat eine Radtour gemacht, vorbei am Schwarzen See im Hohen Venn. Und er schreibt uns, das ist meine Lieblingsregion zum Radfahren und Wandern. Ich würde sagen, kein Wunder bei so einer schönen Landschaft. Vielen Dank an Sie beide fürs Zusenden der Fotos. Und wir gucken jetzt noch zusammen schnell auf die Wetteraussichten für unsere Region hier. In der Nacht zum Dienstag ist der Himmel meistens klar. Kann auch gut durchgelüftet werden. Bei Tiefstwerten von 13 Grad in den Börden und es geht runter auf 9 Grad in einzelnen Eifeltälern. Am Dienstagmorgen und Vormittag geht es auch direkt schön los. Da sind kaum Wolken am Himmel. Im Laufe des Tages entstehen so ein paar flache Quellwolken. Da ziehen dann auch mal Schleierwolken durch. Aber der Gesamteindruck, der bleibt auch am Nachmittag und Abend wirklich sonnig und schön. Trockenheit und auch hohe Waldbrandgefahr setzen sich dementsprechend aber auch fort. Das Ganze bei Höchstwerten von 23 bis 27 Grad. Am Mittwoch dann sonnig bei wenigen Wolken, damit am Abend auch gute Bedingungen für die Beobachtung der Sonnenfinsternis. Vergessen nicht, tragen Sie schon mal im Kalender ein. Dazu kriegen wir rund 31 Grad. Am Donnerstag dann sonnig und heiß mit 36 Grad, heißt auch Trockenheit, Waldbrandgefahr. Die werden in den nächsten Tagen nicht besser, im Gegenteil, verschärft sich eher noch die Lage. Und am Freitag auch viel Sonne und auch noch mal heiß. Und das Wochenende und der Beginn der neuen Woche bringen dann mit Tiefausläufern die zumindest mal die Chance auf einen Schauer oder Gewitter. Aber ob das wirklich flächendeckend wird und reicht, ist noch unklar. Also diese große Trockenheit, das sieht im Moment so aus, die wird dadurch nicht beendet. Das war's für heute von uns. Danke fürs Zuschauen. 20.15 Uhr gibt's viel für wenig Clever Kochen mit Björn Freitag. Dabei viel Spaß und schönen Abend.
1: Endlich ein neues Zuhause für die Boa Constrictor aus Krefeld. Die letzten Tage hatte das Reptil im Tierheim in Krefeld verbracht. Das war aber nur provisorisch. Weil noch immer nicht klar ist, woher die Boa kommt, zieht sie jetzt zu einem Schlangenexperten.
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1: Wir starten zusammen in die Woche. Schön, dass Sie mit dabei sind. Guten Abend. Letzte Woche hatte ein Mann in Krefeld das Tier beim Rasenmähen im Garten entdeckt. Die Schlange ist über 2 Meter lang und 7 Kilo schwer und vermutlich wächst sie auch noch ein ganzes Stück. Das Tierheim in Krefeld ist für so ein XXL-Reptil einfach nicht ausgelegt. Aber zum Glück hat sich jetzt ein Reptilien-Experte und Boa-Liebhaber gemeldet. Der hat das Tier heute direkt mitgenommen.
8: Schnell mit geübtem Griff hebt der künftige Besitzer die rund 2 Meter lange Boa aus ihrem Versteck im Krefelder Tierheim. Seit 45 Jahren ist er Reptilienexperte. Heute gibt er ihr ein neues Zuhause. Aus Sorge, dass weitere Reptilien bei ihm ausgesetzt werden könnten, möchte er lieber unerkannt bleiben.
11: Zustand ist eigentlich gut, was ich bis jetzt gesehen habe. Die wird natürlich jetzt erstmal noch entwurmt. Und dann wird die erstmal für 2 Monate in Quarantäne gesetzt. Dass man weiß ja nicht, was die eventuell hat. Weil irgendwann kommt die in ein Gesellschaftsbecken und dann ist sie auch mit einer anderen Konstriktor-Imperator zusammen. Und das würde zu gefährlich sein, wenn man nicht weiß, was die eventuell hat.
8: Die Boa Constrictor kommt ursprünglich aus Süd- und Mittelamerika. Der neue Besitzer vermutet, dass diese ausgesetzt wurde. Mögliche Gründe seien zu hohe Kosten und zu viel Aufwand. Er hingegen freut sich über sein neues Tier, denn die Boa ist seine Lieblingsschlange.
11: Ich habe jetzt gar nicht geguckt, was es ist, ob es ein Mädchen oder ein Junge ist. Und ich habe noch eine und die soll vergesellschaftet werden. Die kommt da mit rein, nicht wegen der Züchterei, eigentlich nicht. Becken ist groß genug und wie gesagt, ich Lieblingsschlange.
8: Letzte Woche wurde die Würgeschlange in Krefeld zufällig von einem Mann beim Rasenmähen entdeckt. Schnell wurde sie dem Tierheim Krefeld übergeben. Aber hier konnte sie nicht bleiben.
12: Wir hier im Tierheim Krefeld haben keine artgerechte Unterbringung für so große Schlangen. Und deswegen sind wir heilfroh, dass wir halt ihn getroffen haben und er auch von weit weg gekommen ist und halt die Schlange halt aufnimmt, dass sie in eine fachgerechte Unterbringung kommt. Und ja, da sind wir halt sehr froh drüber. Und so ein sehr sympathischer Mann.
11: Dankeschön. Beruht auf Gegenseitigkeit.
8: Ja, für die Schlange musste der Mann nichts bezahlen. Timo Roloff ist froh, dass die Boa überhaupt ein artgerechtes Zuhause gefunden hat. Die Polizei Krefeld ermittelt weiter, wem das Tier gehörte.
1: Das ist doch erstmal ein schönes Happy End. Der Rheinpegel bei uns sinkt und sinkt seit Wochen. Es ist einfach viel zu heiß, dazu kaum Regen. Das sorgt bei der Frachtschifffahrt auch hier bei uns weiter für Probleme.
0: Im Neusser Hafen scheint der Betrieb heute Mittag normal zu laufen. Die Situation aber ist außergewöhnlich. Wegen des niedrigen Rheinwassers dürfen die Schiffe nur ein Viertel der normalen Ladung transportieren. Das erhöht die Kosten. Viele

0: viel Müll, aber auch alte Münzen, Knöpfe, alte Tonscherben. Es tauchen aber auch Sachen auf, immer wieder, ja, die wirklich gefährlich sein können.
1: Eine Bombe mit einer Art Loch, stark verrostet. Rund 80 Jahre hat sie im Rhein gelegen. Hier in Duisburg-Friemersheim, direkt an der alten Eisenbahnbrücke, da haben Spaziergänger sie gestern gefunden.
2: Unsere Kollegen sind dann sofort dorthin gefahren und haben einen ca. 40 cm langen, zylinderartigen Gegenstand gefunden, aus dem sogar Qualm aufstieg. Daraufhin haben die Polizeibeamten eingeschätzt, da müssen Experten dran. Somit kamen dann von der Bezirksregierung Düsseldorf die Kampfmittelbeseitiger, die sich das Konstrukt dann genauer unter die Lupe genommen haben und kamen zu dem Ergebnis, hier handelt es sich um eine Bombe und mutmaßlich eine chemische Reaktion, die dazu geführt hat, dass der Qualm aufstieg.
1: Eine englische Brandbombe, wie die Bezirksregierung Düsseldorf heute bestätigt. Bilder der britischen Armee. Angriffe auf Nazi-Deutschland. Zigtausende Bomben und Granaten regnen regelrecht auch auf das Ruhrgebiet herab. Viele explodieren nicht und der Rhein gibt sie in diesen Wochen wieder frei. Viel zu tun für die Fachleute, die sie sicher entsorgen müssen. Zitat: Im Zuständigkeitsbereich des Kampfmittelbeseitigungsdienstes Rheinland, die Regierungsbezirke Düsseldorf und Köln, gibt es aufgrund des Niedrigwassers am Rhein zurzeit verstärkt Einsätze. Täglich gehen bis zu 15 Meldungen ein. Gefunden werden beispielsweise Gewehrmunition, Artilleriegranaten oder auch Überreste von Kampfmunition. Marcel Blumenthal gönnt sich ein Sonnenbad am Rhein im Duisburger Süden, im Stadtteil Mündelheim. Er bleibt gelassen. Direkt nebenan sperrt die Polizei einen Uferabschnitt. Ein verdächtiges Objekt wurde gemeldet.
3: Ich finde, davor sollte man keine Angst und darf keine Angst davor haben. Man sollte achten, wo man hintritt, darauf achten, wo man hintritt und ein Stück weit aufpassen. Es tauchen ja immer wieder ganz kuriose Dinge hier am Rhein auf.
1: Hier geben die Experten dann Entwarnung. Keine Granate, auch wenn es so aussieht. Der Tipp der Polizei, im Zweifelsfall immer die 110 anrufen.
2: Wichtig ist erstmal, dass man bewertet, wenn man so einen solchen Fund hat, hier könnte etwas komisch sein, es ist etwas Verdächtiges. Wir brauchen hier Experten, die an die Sache herangeführt werden. Da dreht keiner einem einen Strick draus, wenn nachher sich herauskristallisiert, dass es sich um einen unverdächtigen Gegenstand handelt.
1: Von der englischen Brandbombe geht keine Gefahr mehr aus. Sie liegt jetzt in einem geschützten Lager der Kampfmittelbeseitiger.
0: Passanten haben in Düsseldorf einen 47 Jahre alten Mann überwältigt, der seine Ehefrau auf offener Straße mit einem Messer angegriffen haben soll. Die Staatsanwaltschaft wertet die Tat als versuchten Totschlag. Der Attacke ereignete sich gestern vor einem Restaurant. Die Passanten hielten den Mann bis zum Eintreffen der Polizei fest. Die Frau und ein Zeuge erlitten leichte Verletzungen. Im Hallenbad in Düsseldorf-Bilk musste gestern die Feuerwehr ausrücken. Dort waren rund 10 Liter gefährliche Betriebsstoffe ausgetreten. Es gab eine chemische Reaktion. Die Feuerwehr rückte mit Spezialkräften in schweren Schutzanzügen an und fing die Flüssigkeit mit Bindemitteln auf. Zwei Mitarbeiter des Bades kamen vorsichtshalber erstmal ins Krankenhaus, wurden aber schon wieder entlassen. Wie es dazu überhaupt kommen konnte, ist noch unklar. Das Schwimmbad blieb heute geschlossen. Es braucht ja manchmal einfach so kleine Erfolge im Alltag. Ich habe mich letztens riesig gefreut, weil ich es in diese für mich winzig kleine Parklücke da hinten geschafft habe. Ich musste zwar gefühlt 80 Mal vor und zurück und hin und her setzen, aber irgendwann war ich drin. Habe sogar davon ein Bild gemacht. Da war mein Tag direkt sehr viel schöner. Warum erzähle ich das? Weil ein Tanklasterfahrer in Kleve gestern wohl auch mit dem Hin- und Herrangieren ja auf wenig Platz dann doch eher auf Kriegsfuß stand. Der wollte wohl in dieser Garagengasse hier wenden mit einem 17 Meter langen Truck. Wie man sieht, überhaupt keine gute Idee, denn prompt verkeilt sich der Hänger zwischen zwei Garagen. Da ging dann überhaupt nichts mehr. Schlimmer noch, die Garagen drohten sogar einzustürzen. Ja, und so mussten dann Feuerwehr und THW anrücken. Die legten einen Wasserschaumteppich, sodass ein Abschlepper den Hänger leichter zur Seite ziehen konnte. Fazit, die Landung mag super gewesen sein. Die Fahrleistung war es dann doch aber eher überhaupt nicht. Ja, und auch diese Woche machen wir weiter mit unserer Serie So tickt NRW. Nordrhein-Westfalen wird dieses Jahr 80 und wir zeigen Ihnen hier, was unser Land ausmacht. In 24 Folgen zeigen wir jeweils eine Stunde mitten aus NRW. Am Ende haben wir also dann einen Tag zusammen und heute geht es an einen Ort, der Menschen zusammenbringt und auch

0: zusammenschweißt. Wir besuchen ein Bütchen im Ruhrgebiet von 6 bis 7 Uhr morgens. Und die Chefin dort ist für ihre Kunden sehr viel mehr als nur Verkäuferin.
1: Petri Cordula, ja, ist unsere Kaffeefrau, ne?
2: Ja, ist eine Töfte, die einfach nicht auf den Mund gefallen ist und die auch mal so einen lockeren Spruch drückt. So halt typisch Ruhrpott halt.
1: Verspricht uns immer Waffeln, aber gibt keine.
3: Ja. 6 Uhr. Cordula steht schon seit fast einer Stunde im Kiosk ihrer Mutter. Für die ersten Kunden muss alles bereit liegen. Auch wenn gerade etwas weniger los ist.
4: Jetzt haben wir Ferien. Du glaubst ja wohl nicht, dass hier morgens ein Kind um 6 Uhr aufsteht, freiwillig. Nicht in den Ferien. Nein.
3: Auf Kunden wie Sandra ist trotz der Ferien Verlass. Seit 28 Jahren kommt die Altenpflegerin jeden Morgen zum Kiosk und trinkt ihren Kaffee an ihrem Stammplatz, der Säule.
5: Guten Morgen.
6: Das ist diese Säule seit 28 Jahren hier. Ich will keinen Stuhl, ich will keinen anderen Platz. Das ist mein Platz.
3: Nach vielen Jahren und vielen Gesprächen werden dann irgendwann aus Kunden auch Freunde.
5: Du kannst auch nicht jeden Menschen, der hier hinkommt, als Kunden schimpfen. Das sind mittlerweile schon wirklich gute Bekannte. Und manchmal sind die Bekannte auch näher als Familie. Und wenn du Probleme hast, dann rufst du sie an, da kannst du mit ihr quatschen.
3: Einmal hier. Mit der Zeit sieht Cordula so ganze Generationen am Kiosk aufwachsen.
5: Das ist schön, wenn du die Kinder und die Kindeskinder siehst, die dann kaum hier über den Spalt gucken können. Und dann schon schreien, ich will meinen Bonbon. Ja, jetzt kommt mal hier ran. Meint ihr, seid ihr hier zum Spaß? Was stimmt bei euch nicht? Sonst habt ihr eine Riesenfresse und heute geht nichts?
7: Ja, morgen erstmal.
5: Guten Morgen. So, erstmal deiner. Eins, zwei.
3: 6:30 Uhr. Stoßzeit bei Cordula am Kiosk.
5: So, zwei schwarze.
3: Für einige gehört der Kaffee an der Bude fest zur Tagesordnung. So manch einer steht für die Gesellschaft am Morgen sogar extra früher auf.
8: Ich habe früher mal da oben gewohnt. Jetzt wohne ich da hinten.
5: Und trotzdem kommt er jeden Morgen nach Hause.
8: Obwohl ich da hinten arbeiten tue. Eine halbe Stunde zu Fuß laufen. Jetzt komme ich hier hin.
9: Du läufst extra jeden Morgen eine halbe Stunde Umweg.
5: Er könnte auch direkt zur Arbeit gehen.
8: Ich könnte auch länger schlafen und dann zur Arbeit gehen.
5: Nein, kannst du nicht.
8: Wir fangen ja um 8 Uhr an erst, ne?
3: Seit mehr als 100 Jahren steht der Kiosk schon im Herner Stadtteil Sodingen. Seither ist die Bude eine Anlaufstelle für alle.
5: Es ist nun mal auch ein Treffpunkt. Wenn du zu Hause Langeweile hast oder dir fällt die Decke auf den Kopf, dann gehst du an die Bude. Dann gehst du zur Bude und dann trinkst du ein Käffchen. Oder du holst dir eine Apfelschorle, hier hast du Gesellschaft. Es muss keine alleine sein zu Hause.
3: Zwischen Kaffee und Kippe entsteht so jeden Morgen am Kiosk von Cordulas Mutter Gemeinschaft.
5: Morgen.
0: Richtig toll. Wer länger arbeitslos ist, rutscht irgendwann in eine echte Spirale. Es wird mit der Zeit immer schwieriger, einen neuen Job zu finden. Betroffene verlieren oft Struktur im Alltag und sehen selbst kaum noch Perspektiven. Da rauszukommen, ist für viele ein echter Kampf. Aber es kann klappen. Das Second-Hand-Kaufhaus rundum in Erkrath bietet echte Chancen. Michael und Angelika waren lange Zeit ohne Job, haben jetzt aber endlich wieder eine Aufgabe.
10: Textilien und Haushaltswaren, das ist das Reich von Angelika.
11: Ah, da habe ich ein Plätzchen gefunden. Dann stelle ich das hier rein.
10: So gut wie alles, was hier verkauft wird, wurde als Spende vorbeigebracht. Und das ist jede Menge.
11: Wir kriegen also sehr viel. Das muss vorsortiert werden. Dann stellen wir fest, hier eine ganze Tüte oder einzelne Teile, die haben also dann diese ganzen Flecken oder Löcher drin. Das kann man nicht gebrauchen, das will keiner haben, das kauft keiner.
10: Die 63-Jährige war knapp 10 Jahre arbeitslos. Übers Jobcenter ist sie hierhin vermittelt worden. Schnell hat sie eine geförderte Beschäftigung bekommen. Mittlerweile hat sie einen richtigen Arbeitsvertrag.
11: Man kriegt Struktur und man fällt nicht in so ein Loch. Weil wenn von heute auf morgen alles wegbricht, dann muss man irgendeine Anlaufstelle haben. Ich möchte hier bleiben, auf jeden Fall.
10: Eine Etage darunter arbeitet Michael. Auch er war knapp 10 Jahre arbeitslos, bevor er beim SKFM in Erkrath gelandet ist.
7: Dann haben wir ein Sofa für 225.
10: Der 59-Jährige kümmert sich um die Möbel, kassiert ab und testet Elektrogeräte durch.
7: Jetzt haben wir tatsächlich den Fall.
12: Was hat er?
7: Er hat einen gewissen Wert, den er nur haben darf. Das ist der Kleine hier. Und hier hat man tatsächlich den Fall, dass der Wert also eindeutig viel zu hoch ist. Das zeigt er mir dann auch automatisch an. Das heißt, dieses Gerät können wir jetzt so nicht mehr verkaufen, weil da einfach der Wert zu hoch ist.
10: Über Jahre hinweg hat er auf seine Bewerbungen nur Absagen bekommen. Der Einstieg in den Job war ein richtiger Lichtblick.
7: So eine depressive Phase, die verschwinden dadurch ja auch. Man wird ja irgendwann, wenn man nur Absagen bekommt, also ich zumindest, so leicht depressiv. Nicht? Und das zieht einen ja noch weiter runter. Das darf man logischerweise auch nicht vergessen.
10: Im Secondhand-Kaufhaus rundum in Erkrath gibt so ziemlich alles, was es im normalen Kaufhaus auch gibt. Nur gebraucht und viel günstiger. Grundsätzlich kann hier jeder einkaufen.
13: Die buntesten und die schönsten Sachen habe ich von hier. Hier findet jeder was.
10: Rundum ist viel mehr als ein Ort für nachhaltiges Einkaufen. Hier finden Menschen zurück ins Berufsleben und das auch nach vielen Jahren.
0: Und möglich macht das unter anderem Sascha Eskandari, Geschäftsführer vom SKFM Erkrath. Schönen guten Abend.
14: Schönen guten Abend, hallo.
0: Wenn Sie die beiden da im Film so sehen, wie stolz sind Sie?
14: Unheimlich. Also den beiden ist gar nicht genug Lob auszusprechen. Ne? Es ist nicht alltäglich für die beiden, glaube ich, dass sie vor der Kamera stehen. Das wirkt jetzt ganz anders für mich, ja? Als würden sie den ganzen Tag nichts anderes machen. Und natürlich haben sie auch ganz viel Persönliches auch preisgegeben. Ne? Auch da bedarf es sehr viel Mut, finde ich. Und das haben die beiden wirklich grandios gemacht.
0: Und vor allem haben sie in der Arbeitswelt wieder Fuß gefasst.
14: Ja, es war ein langer Weg. Sie haben es ja erzählt. Ne? Sie waren beide 10 Jahre, einer glaube ich fast 10 Jahre, der andere 10 Jahre arbeitslos. Und das ist natürlich, Sie haben es gerade gesagt, Sie sprachen von der Spirale. Es ist ein langer Weg zurück, wenn man so lange arbeitslos ist, keine Strukturen hat, keinen Arbeitsalltag, dann ist der Weg zurück wirklich sehr kompliziert und sehr langwierig.
0: Wenn Menschen 10, 15 Jahre lang aus dem Job raus sind, stelle ich es mir auch doch dann auch schwierig vor, wieder anzufangen. Also unterscheidet sich vielleicht auch gerade die Einarbeitung im Aufwand zu Menschen, die einfach nur den Job wechseln?
14: Ja, das ist schon ein großer Unterschied, ne? Weil sie erstmal ist der Arbeitsinhalt nicht so im Fokus, sondern erstmal wieder irgendwo ankommen, irgendwie wieder in die Strukturen reinzukommen, frühes Aufstehen, Teil eines Teams zu sein, Verantwortung zu übernehmen. Die Zeit davor hat natürlich ganz viel mit den beiden auch gemacht, natürlich, was das Selbstbewusstsein angeht, was die Strukturen angeht. Und dementsprechend bedarf es da so ein bisschen Begleitung. Aber man sieht ja an den beiden, dass es sich oftmals lohnt.
0: Aber es braucht also durchaus mehr Zeit, um dann auch wirklich als effektive Arbeitskraft starten zu können. Wie stemmen Sie das? Wie handhaben Sie das, dass Sie diesen Mehraufwand eingehen können?
14: Ja, wir haben dafür natürlich unsere Experten und Expertinnen vor Ort im Kaufhaus. Wir haben auch Pädagogen angestellt, natürlich, die Kolleginnen und Kollegen dann begleiten. Ja, und sie werden halt voll integriert. Sie kommen schnell in ein Team, übernehmen schnell Verantwortung für gewisse Dinge. Und das sorgt natürlich auch dafür, dass sie dann auch Selbstbewusstsein wieder aufbauen, einen Sinn sehen in ihrem Alltag, in ihrem Leben, Teil von etwas sind. Sie merken auch, Sie haben ja gesehen, der Michael zum Beispiel wieder die Elektrogeräte prüft oder sowas. Ne? Wir könnten sie halt nicht verkaufen, wenn der Michael das nicht vorher prüft. Ne? Und daher merken die dann auch, dass sie halt ein wichtiger Bestandteil von etwas sind.
0: Gebraucht werden ist ja eh ein ganz wichtiger Aspekt, sich als Teil von was fühlen können. Wie ist es denn, wenn die Menschen nach so langer Zeit wieder auch gebraucht werden? Ich stelle mir vor, wenn man lange nur hört, wir wollen dich nicht, wir brauchen dich nicht, nein, du bist nicht genommen, dass das mit dem Selbstbewusstsein auch ganz schön was macht und man da auch vielleicht sich dann gar nicht mehr zutraut, überhaupt zu arbeiten.
14: Genau, das ist halt ein wichtiger Aspekt direkt am Anfang, dass man den Menschen wieder Mut macht und vor allen Dingen Perspektive bietet. Ne? Dass sie das Gefühl haben, okay, ich bin auf dem Weg irgendwo hin zu was Positivem, ich bin hier Teil von etwas. Und wenn man diese Perspektive eröffnet und die Menschen dann begleitet, dann geht es eigentlich relativ schnell, dass sie dann wieder merken, hey, mein Leben hat wieder einen Wert und ich bin ein wichtiger Teil von etwas.
0: Ganz wichtige Aufgabe. Vielen Dank für Ihren Besuch.
14: Danke Ihnen.
0: Da gefühlt sind ja alle gerade schon voll im Sonnenfinsternisfieber. Am Mittwoch ist es soweit, das wird ein Riesenspektakel. Aber Vorsicht, niemals direkt ins Sonnenlicht schauen, denn dafür gibt es Spezialbrillen. Doch die sind ziemlich heiß begehrt gerade.
12: Der Ansturm bei Optiker Nico Neuhaus in Ratingen war riesig. Alleine heute wurden dort 500 der sogenannten Sophie-Brillen verkauft. Insgesamt hatte er 2500 auf Lager. Die waren heute Nachmittag weg. Jetzt versucht er noch Brillen nachzubestellen, denn ohne ist die Sonnenfinsternis gefährlich.
15: Wenn man ohne Brille in die Sonne schaut, dann riskiert man wirklich, dass die Netzhaut Schäden nimmt wie Verbrennungen. Und das kann dazu führen, dass partiell die Zellen, wo die Sonne hinkam ohne Schutz, wirklich absterben. Und das wäre wirklich fatal, weil das ist halt aktuell noch nicht zu heilen.
12: Alte Schutzbrillen, etwa von der letzten Sonnenfinsternis, sollten nicht mehr benutzt werden. Dort könnten Kratzer entstanden sein, die nicht zu sehen sind. Das kann in der hellen Sonne ebenfalls zu Verletzungen am Auge führen.
0: Wir gehen jetzt mal gedanklich 3 Monate weiter. November. Temperaturen unter 10 Grad, kahle Bäume, da wird's uselig. Und aber auch, und das macht gute Laune, da ist dann endlich wieder Sessionsauftakt. Die schönste Jahreszeit beginnt, ja, so lang ist gar nicht mehr hin. Die Vorbereitungen laufen schon und ja, da wird aktuell an den Wagen gewerkelt, die Gartenproben. Ja, und es braucht natürlich auch ein Prinzenpaar. In Mönchengladbach übernehmen das diese Session René Vogel und Björn Jennert. Ja, und die beiden sind jetzt schon total hyped.
16: Da muss man auch hier mit den Händen, das sind die Moves der 90er.
17: So. René Vogel und Björn Jennert üben für ihre großen Auftritte.
16: Ich glaube, auf der Bühne behaupte ich, dass ich der bessere Stimmungsmacher bin, tatsächlich. Also da ist er ein bisschen zurückhaltend, weil René ist eigentlich so privat, ist eher mehr so der Charming Guy und kann sich gut connecten. Aber ich glaube, auf der Bühne bin ich eher die größere Rampensau.
17: Bühnenerfahrung haben die beiden schon, als Tänzer einer Karnevalsgruppe.
16: Und rausdrehen.
18: Nee, das geht nicht. Ich hab doch Federn. Ja, stimmt, das funktioniert doch nicht.
19: Ich habe mir immer schon mal gedacht, mal so ein Prinzenpaar zu machen, aber dann waren aber noch andere Voraussetzungen. Dann wäre es ja mit einer Partnerin gewesen.
16: Tja, und auf einmal hatten wir so die Idee im Kopf und gedacht, ach, bewerben wir uns einfach da mal. Und mehr als Nein sagen können die ja nicht. Und mal schauen, ob es klappt dann irgendwie.
17: Und es hat geklappt. Sie werden das neue Prinzenpaar der Stadt Mönchengladbach. Doch bevor es auf die großen Bühnen geht, braucht es natürlich den passenden Look, die Ornate.
20: So, wie groß bist du denn?
16: Ich 1,88. Aber ich sage immer 1,90, das hört sich besser an.
20: Schreiben wir auch 1,90. So, ich messe jetzt
16: hoch
20: einmal.
16: Hoch wie breit.
20: Letztendlich ist es ja auch so, dass das Ornat jetzt, wo ich ja jetzt involviert bin, eine große Rolle spielt für diesen Wohlfühleffekt. Ich sage immer, jeder Prinz und jede Prinzessin muss sich so wohlfühlen. Jeden Tag stecken in dieser Robe und müssen damit die Bühnen rocken, im Auto sitzen, am Tisch sitzen. Und je perfekter und je bequemer das alles ist, ne, obwohl es eben toll aussehen muss, umso besser ist es.
17: Schneiderin Ines Rehberg versucht, alle Wünsche umzusetzen. Denn die beiden haben ganz genaue Vorstellungen, wie sie am Ende aussehen wollen.
19: Zwei Prinzen haben auch zwei Hosen an und wir haben noch kurze Hosen. Also keiner hat eine lange an, wir haben beide kurze Hosen an.
16: Und es wird viel Zierrat drauf sein und auch viel Steine und Strass. Und wir werden schon funkeln wie kleine Diamanten.
17: Nächster Termin. Umgestaltung des Prinzenwagens mit Wagenbaumeister Jost 5 Stück.
16: Wir feiern die Vielfalt. Und Vielfalt, das ist natürlich auch der Regenbogen und alles, was dazugehört. Uns geht es darum, dass wir sagen, der Karneval ist vielfältig, ist für jeden da. Und diesen Regenbogen wollen wir quasi da ganz oft wiederfinden als Kernelement.
17: Für einen ersten Vorgeschmack auf die Zeit als Prinzenpaar steigen Björn Jennert und René Vogel auf den Karnevalswagen.
19: Ja, ist schon ein besonderes Gefühl jetzt. Also es kribbelt schon und man wartet jetzt auf die Zeit, jetzt, wann endlich Valentinstagszug ist.
17: Der erste große Auftritt ist im November. Dann beginnt offiziell ihre Zeit als Prinzenpaar.
19: Solange du nicht so machst wie die Queen, Mann.
16: Ja, die macht nur so.
19: Ja.
21: Alpol! 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
0: Na, das sitzt ja schon mal. In Krefeld hat am Wochenende der Dachstuhl eines Mehrfamilienhauses gebrannt. Jetzt steht fest, dafür war wohl eine weggeworfene Kippe auf einem Balkon verantwortlich. Das sagt ein Gutachter und die Polizei ermittelt jetzt wegen fahrlässiger Brandstiftung. Bei dem Brand wurde zum Glück niemand verletzt. Mehrere Wohnungen sind aber so beschädigt, dass die Bewohner erstmal woanders unterkommen müssen. Es war wohl eher Liebe auf den zweiten oder sogar dritten Blick. Miriam Muwanga und Wuppertal. Per Zufall ist die Frau aus Uganda dort gelandet. Und sie hat einfach ein Auge für schöne Dinge, die man vielleicht nicht sofort erkennt. Inzwischen liebt sie ihre Stadt heiß und innig. Und diese Liebe teilt sie auch auf Social Media und zeigt anderen Menschen, wie schön Wuppertal durch ihre Augen ist.
2: Ausgerechnet in Wuppertal hat für Miriam Muwanga alles angefangen. Vor 20 Jahren kam sie aus Uganda als Au-pair nach Deutschland. Von der Stadt war sie anfangs gar nicht begeistert.
21: Natürlich hat man von Pina Bausch gehört. Aber die meisten Bilder sonst, die ich von Wuppertal gesehen habe, haben mich nicht so wirklich angesprochen. Dann dachte ich, ja, okay, also ich habe mich sozusagen im Kopf schon entschieden. Ich werde Wuppertal nicht lieben können.
2: Doch es sollte anders kommen. Denn sie landete im Briller Viertel, das auf sie Eindruck machte.
21: Ja, ich habe einfach gemerkt, dass Wuppertal hat sehr viel zu bieten. Wuppertal ist vielfältig. Es ist nicht nur grau, nicht nur regnerisch. Es ist nicht nur alte Fabrikhäuser, sondern es gibt sehr viel mehr. Es ist sehr grün und man sollte sich in erster Linie auch dafür öffnen. Diese anderen Orte in Wuppertal, diese anderen Ecken in Wuppertal kennenzulernen.
2: Mittlerweile zeigt sie auf Instagram, was Wuppertal alles zu bieten hat. Einer ihrer Lieblingsorte ist zum Beispiel die Nordbahntrasse. Mit den Videos hat sie angefangen, weil sie ihrer Familie in Uganda und der Welt zeigen will, wie es hier aussieht. Aber auch Menschen aus Wuppertal freuen sich und schreiben ihr:
21: Ich feiere deine Videos und so weiter, mach weiter. Und meine Familie war natürlich auch total begeistert, dass sie endlich sich was so vorstellen konnten über wo ich wohne, wo ich schlender und so weiter. Also daher kamen die Videos.
2: Wuppertal ist für Miriam zur Heimat geworden. Sie hat hier studiert, promoviert und ist mittlerweile Dozentin an der Uni. Die Menschen, die sie hier kennenlernte, zeigten ihr nach und nach die schönen Orte in Wuppertal. Nun macht sich Miriam oft allein auf den Weg, um nicht so bekannte Fotospots zu finden. In Unterbarmen ist sie auf diese Villa gestoßen. Hidden Gems nennt sie solche Orte, also versteckte Schätze.
22: Manchmal ist es auch so, zum Beispiel als ich auf der Suche war nach den Hidden Schätzen hier oder Hidden Gems in Unterbarmen, bin ich diese Straße hier entlang gefahren und dann habe ich so ein imposantes Gebäude hier gesehen, wirklich sehr schön.
2: Und Miriam hat auch schon die nächsten Ziele auf dem Zettel.
21: Ich habe auch gehört, dass es in Langerfeld auch Hidden Gems geben soll. Also meine Follower sind auch ziemlich aktiv dabei, mir ein paar Orte irgendwie zu nennen. Also es gibt noch einiges, was ich noch zu filmen habe. Ja.
2: Auch wenn es vielleicht nicht lieber auf den ersten Blick war. Heute sagt Miriam über Wuppertal, das war mein bester Fehler.
0: Ich glaube, wir alle wünschen uns gerade Regen, so ein schöner, ausgedehnter Landregen. Tät uns allen, glaube ich, gut, aber es geht auch in den nächsten Tagen vor allem trocken weiter. Wir schauen auf die Aussichten. Die Nacht bleibt trocken, dazu klarer Himmel, selten mal so ein paar dünne Wölkchen. Es kühlt noch mal ganz gut ab auf 14 bis 10 Grad, dazu nur schwacher Wind. Morgen dann geht es so weiter, wie wir es auch schon die letzten Tage kennen. Sonnig. Wolken sind nicht in Sicht, noch recht angenehm mild bei 21 Grad in der Spitze. Zum Nachmittag hin deutlich wärmer, 24 bis 26 Grad. Weiter sonnig, blauer Himmel. Dazu auch da wieder nur schwacher Wind. Und hier kommen noch die Aussichten. Mittwoch sonnig, nur so ein paar dünne Wolken. wir können uns also die Sonnenfinsternis ganz gut angucken bei 31 Grad. Es wird noch eine Ecke heißer. Donnerstag bis zu 35 Grad. Es besteht Waldbrandgefahr. Und am Freitag dann bis zu 36 Grad. Da könnten auch eventuell auch schon Schauer und Gewitter kommen. Der 7-Tage-Trend. Am Wochenende haben wir eine Chance auf Schauer und Gewitter. Und es kühlt auch dann in der nächsten Woche noch mal ein ganzes Stück gut ab. Ja, hier geht es weiter. Jeden Tag frisch kochen, das geht ganz schön ins Geld und frisst auch einiges an Zeit. Es geht aber auch anders. Wie genau, das weiß Björn Freitag. Viel für wenig clever kochen, gleich hier nach der Tagesschau. Ihnen jetzt erstmal einen schönen Abend und ich sage bis morgen. Tschüss.
1: Das neue Ausbildungsjahr hat begonnen und heute gab es gleich Ministerbesuch. NRW-Arbeitsminister Karl-Josef Laumann tourte den ganzen Tag über durch Ausbildungsbetriebe im Bergischen Städtedreieck, um sich mit den Chefs, aber auch mit den Azubis zu unterhalten.
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1: Schönen guten Abend. Ich grüße Sie zu einer neuen Lokalzeitwoche. Ja, das neue Ausbildungsjahr ist gestartet und die Zahlen, die sind alles andere als rosig. Im Bergischen Städtedreieck ist die Zahl der Ausbildungsplätze gegenüber dem Vorjahr um mehr als 18% zurückgegangen. Und das, obwohl es umgekehrt sogar 6% mehr Bewerberinnen und Bewerber gibt als vor einem Jahr. Heute ist NRW-Arbeitsminister Karl-Josef Laumann ins Bergische gekommen, um sich von den Ausbildungsbetrieben hier ein Bild zu machen.
6: Los ging's heute Morgen in einem Industriebetrieb in Solingen. Während sein Ministerium größtenteils im Sommerurlaub ist, lässt sich der Arbeitsminister von den jungen Leuten ihre Ausbildung erklären.
23: Wissen Sie, ich habe selber mal Maschinenschlosser gelernt. Ich habe 15 Jahre in meinem Leben Landmaschinen gemacht. Mir ist natürlich auch wichtig, dass wir ein starkes Land in der Fertigung bleiben.
6: Schon zwei Stunden später Termin in einem Remscheider Restaurant. Hier lernt der Minister Auszubildende kennen, die offensichtlich ihren Traumjob gefunden haben.
24: Ich habe schon immer davon geträumt, als kleiner Junge mich mal selbstständig zu machen in der Gastronomie. Natürlich in Richtung Italienisch, weil ich Italiener oder italienische Wurzeln habe. Das war für mich jetzt wie so ein Sprungbrett.
25: Auch schon als kleines Kind habe ich das Kochen geliebt, habe mich auch selber informiert, damit beschäftigt, habe es immer zu Hause gemacht und dann dachte ich mir, muss ich meine Leidenschaft mal zum Beruf machen.
6: Zur Realität gehört aber auch, dass im Städtedreieck aktuell noch mehr als 1300 junge Menschen nach einem Ausbildungsplatz suchen. Dem stehen lediglich 850 freie Stellen gegenüber. Der Arbeitsminister appelliert im Zweifelsfall erstmal eine andere als die Wunschausbildung zu beginnen.
26: Viele Berufe sind ja auch ein Stück weit miteinander verwandt und ähneln sich sehr, wo man dann auch wieder später die Möglichkeit hat, wieder etwas zu switchen.
6: Nach dem Mittagessen dann in die Pflegeschule des Remscheider Sana-Klinikums. Dort machen aktuell 150 zukünftige Pflegekräfte ihre Ausbildung. Nach der Diskussion dann die Praxis. Am Demenzsimulator lernen junge Leute, wie sich die Krankheit anfühlt. Und hier darf nun auch der Minister mal spielerisch diese Erfahrung machen.
26: Na ja, muss man sich dran gewöhnen.
6: In Wuppertal dann der Besuch einer Zimmerei. Jakob Dobek gehört genau zu jenen Auszubildenden, die irgendwann umgeswitcht haben, wie es der Minister nennt.
27: Ich hatte schon mal früher ein Jahr Praktikum als Tischler. War auch ganz cool. Und dann hatte ich die Praktikas hier dreimal zwei Wochen. Und es hat mir so gut gefallen, die Menschen hier, dass ich mich dazu entschlossen habe, hier die Ausbildung zu machen.
6: Gute Noten für den Chef und das Betriebsklima also. Doch das ändert nichts an der Tatsache, dass im gesamten Städtedreieck viel zu wenig Ausbildungsplätze zur Verfügung stehen. Fast 20% weniger als vor einem Jahr.
26: Ja, ich kann immer nur sagen, man kann nicht auf der einen Seite auch hier hören, was ja wieder heute hier im Handwerk sagen, wir haben Fachkräftemangel, da muss man auch ausbilden. Und ich kann auch immer nur sagen, gibt auch mal durch ein langes Praktikum auch mal Leuten eine Chance, in einen Betrieb hineinzukommen, die nicht die besten Schulnoten haben.
6: Die Tour im Bergischen Land war der Auftakt. In den nächsten Wochen wird der Minister noch weitere Regionen und deren Ausbildungsbetriebe besuchen.
1: Der Rhein führt gerade sehr wenig Wasser. Frachtschiffe können kaum mehr fahren. Stattdessen sollen jetzt mehr Güter auf die Straße. Auch Spediteure im Bergischen können jetzt sonntags fahren. Das Sonntagsfahrverbot für Lkw ist nämlich jetzt auch für NRW-Autobahnen vorerst ausgesetzt. Bei Wirtschaftsvertretern im Bergischen kommt diese Ausnahmeregelung gut an. Die Industrie- und Handelskammern in Wuppertal und Köln begrüßen zwar die Aufhebung des Sonntagsfahrverbots, aber das helfe nur kurzfristig. Jetzt wolle man bei den bergischen Spediteuren ein Stimmungsbild einholen. An der Brucher Talsperre in Marienheide gibt es einen Blaualgenalarm. Das Gesundheitsamt des Oberbergischen Kreises hat erst einen und heute zwei weitere Strände an dem Naherholungssee sperren lassen bzw. Badeverbot ausgesprochen, um Schaden von den Badenden abzuwenden.
3: Eigentlich sind die Blaualgen keine Algen, sondern Bakterien. Und eigentlich sehen sie recht malerisch aus. Aber Christian Timm vom Gesundheitsamt weiß, man sollte sie doch besser ernst nehmen.
5: Es sieht wirklich schön aus, aber es kann gesundheitliche Schäden verursachen. Bei Hautkontakt kann es zu Hautreizung kommen, wenn Sie es in die Augen bekommen, zu Augenreizung. Und wenn Sie es verschlucken, kann es Übelkeit und Erbrechen auslösen. Und je nach Menge kann es sogar auch zu Leberschäden führen.
3: Ein- bis zweimal am Tag werden die Badeseen im Bergischen kontrolliert, per Sichtkontrolle, um sicherzustellen, dass man ein aktuelles Bild von einer möglichen Gefahrenlage erhält und entsprechend schnell reagieren kann.
5: Wir haben hier eine sehr dynamische Lage an der Brucher Talsperre. Der Wind, der hat sich jetzt schon wieder gedreht und die Blaualgen können wirklich auch von da hinten bis hierhin verdriftet werden und hierhin wandern, sodass wir wirklich zweimal am Tag auch gucken müssen, ob sich hier Blaualgen bilden oder ansammeln. Wenn wir jetzt jedes Mal auf die Laborergebnisse warten müssten, dann wäre die Zeit auch zu lange. Das heißt, man muss wirklich vor Ort gucken, um die Lage richtig einschätzen zu können.
3: Das Badeverbot hat sich heute noch nicht bei jedem rumgesprochen. Auch wenn sie eine Ordnungswidrigkeit begangen haben, belangt wurde niemand. Stattdessen gab es erklärende Worte und für alle anderen Badegäste gute Nachrichten von den restlichen Seen im Bergischen Land.
5: Wir haben ja mehrere als diese drei gesperrten Badestellen im Oberbergischen Kreis, an der Bever, an der Linge und an der Aggertalsperre. Und da können Sie derzeit auch noch baden gehen und sich erfrischen.
3: Allerdings ist dies nur eine Momentaufnahme. Bei der anhaltenden Wärme kann es in den nächsten Tagen schon ganz anders aussehen und die Algen- bzw. Bakterienplage auch an weiteren Seen zuschlagen.
1: Es sollte eigentlich eine schöne Fahrradtour werden, doch sie endete tödlich. Ein 72-Jähriger hat in Wuppertal gestern die Kontrolle über sein Rennrad verloren und ist gegen einen Baum gekracht. Dabei verletzte er sich so schwer, dass er kurze Zeit später starb. Zu dem Unfall kam es auf einem stark abschüssigen Schotterweg im Waldgebiet Burgholz. Besonders tragisch, seine Tochter war bei der Tour mit dabei. Sie musste vor Ort von Notfallseelsorgern betreut werden. Sie haben es ganz bestimmt mitbekommen, es gibt ein besonderes Jubiläum, 80 Jahre NRW. 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Und was darf da nicht fehlen? Na klar, der morgendliche Besuch Anna Bude im Ruhrgebiet. Von 6 bis 7 Uhr morgens waren wir deshalb bei Heikes Kiosk in Herne.
7: Beate Cordula, ja, ist unsere Kaffeefrau, ne?
8: Ja, ist eine Töfte, die einfach nicht auf den Mund gefallen ist und die auch mal so einen lockeren Spruch drückt. So halt typisch Ruhrpott halt.
7: Verspricht uns immer Waffeln, aber gibt keine.
9: Ja. 6 Uhr. Cordula steht schon seit fast einer Stunde im Kiosk ihrer Mutter. Für die ersten Kunden muss alles bereit liegen. Auch wenn gerade etwas weniger los ist.
10: Jetzt haben wir Ferien. Du glaubst ja wohl nicht, dass hier morgens ein Kind um 6 Uhr aufsteht, freiwillig. Nicht in den Ferien. Nein.
9: Auf Kunden so wie Sandra ist trotz der Ferien Verlass. Seit 28 Jahren kommt die Altenpflegerin jeden Morgen zum Kiosk und trinkt ihren Kaffee an ihrem Stammplatz, der Säule.
11: Guten Morgen.
13: Das ist diese Säule seit 28 Jahren hier. Ich will keinen Stuhl, ich will keinen anderen Platz. Das ist mein Platz.
9: Nach vielen Jahren und vielen Gesprächen werden dann irgendwann aus Kunden auch Freunde.
11: Du kannst auch nicht jeden Menschen, der hier hinkommt, als Kund schimpfen. Das sind mittlerweile schon wirklich gute Bekannte. Und manchmal sind die Bekannte auch näher als Familie. Und wenn du Probleme hast, dann rufst du sie an, dann kannst du mit ihr quatschen.
9: Mit der Zeit sieht Cordula so ganze Generationen am Kiosk aufwachsen.
11: Das ist schön, wenn du die Kinder und die Kindeskinder siehst, die dann kaum hier über den Spalt gucken können und dann schon schreien, ich will mein Bonbon. Ja, jetzt kommt mal hier ran. Meint ihr, bin hier zum Spaß? Was stimmt bei euch nicht? Sonst habt ihr eine Riesenfresse und heute geht nichts?
28: Ja, morgen erstmal.
11: Guten Morgen. So, erstmal deiner. Eins,
12: 2.
9: Halb 7. Stoßzeit bei Cordula am Kiosk.
12: So, 2 schwarze.
9: Für einige gehört der Kaffee an der Bude fest zur Tagesordnung. So manch einer steht für die Gesellschaft am Morgen sogar extra früher auf.
14: Ich habe früher mal da oben gewohnt. Jetzt wohne ich da hinten.
12: Und trotzdem kommt er jeden Morgen nach Hause.
14: Obwohl ich da hinten arbeite, du. Eine halbe Stunde zu Fuß laufen. Jetzt komme ich hier hin.
15: Dann läufst extra jeden Morgen eine halbe Stunde Umweg.
12: Er könnte auch direkt zur Arbeit gehen.
14: Ich könnte auch länger schlafen und dann zur Arbeit gehen.
12: Nein, kannst du nicht.
14: Wir fangen ja um 8 Uhr an erst, ne?
9: Seit mehr als 100 Jahren steht der Kiosk schon im Herner Stadtteil Sodingen. Seither ist die Bude eine Anlaufstelle für alle.
12: Es ist nun mal auch ein Treffpunkt. Wenn du zu Hause Langeweile hast oder dir fällt die Decke auf den Kopf, dann gehst du an die Bude. Dann gehst du zur Bude und dann trinkst du ein Käffchen. Oder holst dir eine Apfelschorle, hier hast du Gesellschaft. Es muss keine alleine sein zu Hause.
9: Zwischen Kaffee und Kippe entsteht so jeden Morgen am Kiosk von Cordulas Mutter Gemeinschaft.
12: Morgen.
1: Die historische Stadthalle ist ja eins der Wahrzeichen hier in Wuppertal, aber im Moment sieht man sie gar nicht in ihrer vollen Pracht, weil sie in ein dickes, großes Baugerüst gepackt ist. Es gibt eine Menge zu tun, unter anderem muss die Fassade komplett saniert werden. Aber das passiert gerade nicht mit großen Maschinen, also mit Kreissägen etwa, sondern erstmal mit ganz kleinem Werkzeug und mit echten Fachleuten. Unser Reporter Joschka Heinemann war für uns auf der Baustelle.
16: Willkommen auf der wohl berühmtesten Baustelle im Bergischen Land. Der Helm sitzt auch schon und das Gerüst steht auch vor der historischen Stadthalle hier in Wuppertal. Die bekommt ein neues Fassadenkleid. Steinmetze und Fensterbauer sind gerade dabei, Schäden zu begutachten und erste Arbeiten durchzuführen. Und wie das aussieht, das schauen wir uns jetzt ganz genau an. Herr Böhme, ich dachte, in der historischen Stadthalle ist es immer wichtig, dass es innen drin im Konzertsaal gut klingt. Aber auch die Fassade muss gut klingen. Zeigen Sie das mal. Sie machen hier eine Klangprobe.
17: Genau. Unsere Klangprobe besteht darin, dass wir halt schauen, wo der Stein intakt ist und wo es anfängt, hohl zu klingen.
16: Da ist kaputt.
17: Da ist kaputt. Das muss weg. Das fällt uns auf den Kopf. Das muss einfach abgenommen werden und in dem Fall einfach nur plan geschliffen werden, dass hier am Ende kein Wasser stehen kann.
16: Warum ist denn die Stadthalle hier so kaputt? Also woran liegt
17: es? Es ist ein Naturprodukt. Das ist 50 Jahre her oder 50 Jahre braucht, damit es wieder so aussieht.
16: Wie kann man das denn jetzt hier wieder restaurieren? Neuen Sandstein ankleben oder wie funktioniert
17: es? Bei diesen Schadstellen reicht es wirklich, wenn wir eine neue Überarbeitung machen. Bedeutet, das wird alles 2-3 mm schmaler. Wir gleichen das an.
16: Also da kommt neuer Sandstein einfach drauf. Wird der angeklebt mit Sekundenkleber? Wie funktioniert es?
17: Nein, das ist ein mineralischer Kleber, der dann geklebt wird.
16: Auch die berühmten Eckfiguren der historischen Stadthalle müssen saniert werden. Christoph Welke, der Architekt des Projektes hier. Ist das jetzt hier eine besondere Herausforderung?
18: Naja, im Prinzip schon, weil man sich erstmal Gedanken machen muss, wie man die Figuren demnächst instand setzt. Ne? Wir haben also jeweils 4 Figuren auf den beiden südlichen Türmen, die vom Zustand ähnlich aussehen. Deswegen sind sie auch eingenetzt worden in den letzten Jahren. Und wir suchen jetzt einen Restaurationsbetrieb, der diese Figuren wieder instand setzt.
16: Sie wissen noch gar nicht, wie Sie es machen sollen?
18: Von der Herangehensweise wissen wir schon, wie wir es machen sollen. Aber es zählt eigentlich hierbei, sagen wir mal, das beste Konzept. Wir wollen also nicht die Figur so aufarbeiten, dass sie hinterher aussieht wie neu, sondern man soll die 100 Jahre Geschichte schon sehen können.
16: Schwindelfrei muss man auf jeden Fall hier sein bei den Bauarbeiten. Und die Sonne knallt ja auch jetzt im Sommer. Wie halten Sie das aus?
17: Man muss es aushalten. Andere Optionen gibt es ja gar nicht.
16: Sie kennen das nicht anders?
17: Nee, ja gut, im Winter ist dann auch kalt. Ne? Bei minus 10 Grad stehen wir auch auf dem Gerüst. Ja, da gucken Sie, ne? Ja, wir sind einfach abgehärtet da irgendwo.
16: Also der Blick von hier oben von der Baustelle ist ganz schön spektakulär und auch die Fassade wird in 2 Jahren wieder schön aussehen für alle Wuppertalerinnen und Wuppertaler und Menschen, die uns hier besuchen kommen. Insgesamt dauert es aber bis 2034, bis alle Teile der Stadthalle durchsaniert sind. Das heißt, wir werden das ein oder andere Mal nochmal zur Baustellenbesichtigung kommen.
1: Und bei uns im Studio ist jetzt Annette Sengespeik vom Gebäudemanagement der Stadt Wuppertal verantwortlich für die Sanierung der Stadthalle. Guten Abend, schön, dass Sie da sind.
0: Guten Abend, danke für die Einladung.
1: Und Sie haben mir gerade schon verraten, das ist für Sie was ganz Besonderes, so ein Once-in-a-Lifetime-Projekt, wie man so schön sagt, dieses Gebäude zu sanieren.
0: Genau, das ist auch ein absolutes Herzensprojekt, das kann ich, glaube ich, sagen. Und es ist einfach wahnsinnig toll, quasi das Wohnzimmer der Stadt Wuppertal sanieren zu dürfen. Das ist ein Privileg, wenn man beim Gebäudemanagement arbeitet, dass man einfach mit wirklich tollen Gebäuden auch zu tun hat.
1: Aber Sie haben doch bestimmt auch ein bisschen Respekt, weil man weiß ja auch gar nicht, was noch alles für Probleme, in Anführungszeichen Baustellen, auftauchen in den nächsten Jahren.
0: Ja, aber wir sind ja auch gut gerüstet. Also wir sind ja... Also wir haben ja viele Fachleute und wir sind ja selber auch durchaus Fachleute, sodass ich bei der Stadthalle ein absolut gutes Gefühl habe, dass wir das Projekt gut aufgestellt haben und da auch zu einem guten Ergebnis kommen werden.
1: Was sind denn die größten Baustellen? Also was wird das Schwierigste sein in den nächsten Jahren?
0: Also was sicherlich schwierig wird oder besonders interessant, das sind auf jeden Fall die Figuren, die ja gerade im Beitrag auch schon kurz angesprochen wurden. Das ist etwas, was uns schon eine ganze Weile beschäftigt, was auch durchaus ja, interessant ist. Wir hatten da auch Kontakt zum Beispiel mit der Kölner Dombauhütte und haben einfach gefragt, Mensch, wenn ihr solche Aufgabenstellungen habt, wie macht ihr das denn? Das ist auch total interessant, wenn man also in diesen Austausch mit den Fachkollegen kommt. Mhm.
1: 13 Millionen, ist etwas mehr, sollen die ersten 2 Jahre, also die Fassadensanierung, kosten. Kann man schon ungefähr sagen, wo man am Ende landet bis 2034? Wird schwierig wahrscheinlich, ne?
0: Ja, das wäre absolut unseriös, wenn wir also jetzt mit Zahlen aus dem Hut kommen würden. Wir haben eine relativ gute Planungsbasis für die Südfassade und stellen aber auch jetzt, dadurch, dass wir ja endlich jetzt an die Fassade auch kommen und durchs Gerüst die auch viel besser begehen können, als wir die Möglichkeit über einen Steiger haben oder so, stellen wir ja jetzt erst wirklich fest, was alles zu tun ist und wie unsere Planungen aufgeht. Und mit dem Wissen wollen wir dann auch in die weiteren Bauabschnitte gehen, sodass ich glaube, dass das ein guter Weg ist, für den wir uns entschieden haben.
1: Und währenddessen gibt es ja nach wie vor Veranstaltungen, Konzerte. Wie klappt das, dass da die Geigen im Saal nicht gegen lautes Geräusch anspielen müssen?
0: Also wir haben uns tatsächlich letztes Jahr überlegt, dass wir so eine Erkundungsbaustelle machen, einmal um die Fassade noch was besser kennenzulernen für die Planungen und aber auch um Baulärm zu simulieren, haben dabei festgestellt, dass der also dass man den Baulärm im großen Saal zum Beispiel überhaupt nicht hört. Und was ich tatsächlich herausstellen möchte auch ist, wir haben eine ausgesprochen gute und enge Zusammenarbeit mit der Stadthallen GmbH. Wir sind einfach zu einem guten Projektteam geworden und also die Abstimmungen klappen super.
1: Annette Sengespeik, vielen Dank für den Besuch bei uns. Danke, wir wünschen viel Erfolg weiterhin. Ja, die Veranstaltungen in der historischen Stadthalle sind ja vor allem für Sie und Ihre Freizeit, aber da gibt es hier im Bergischen noch eine Menge mehr zu erleben, auch für die ganze Familie. Unsere Tipps und Termine.
2: Hier kann man sich wirklich verlaufen. 200.000 Pflanzen hat das Maislabyrinth auf dem Hielscher Hof in Leichlingen. Jede Pflanze mehr als 2 Meter hoch. Durchschnittlich 1 Stunde irren die Besucher herum, sagt die Bauernfamilie Hielscher, die ihr Labyrinth in Leichlingen täglich öffnet von 9 bis 18 Uhr.

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0: Heute war ich wieder im Bad. Ich habe die Augen geschlossen. Als ich die Augen öffnete, warst du nicht da.
1: Ein Sommerfilm und zugleich ein Klassiker. Der Fremde nach dem Roman von Albert Camus. Am Donnerstag um 21 Uhr im Wuppertaler Freilichtkino Talflimmern.
0: Warum hast du diesen Mann getötet? Warum hast du das Glück zerstört, das uns bestimmt war?
1: Ein Konzertflügel als Kunstwerk unter der Decke. Dazu weitere Instrumente und noch ganz andere Installationen von Rebecca Horn im Wuppertaler Skulpturenpark. Zu sehen noch bis Ende August, dienstags bis sonntags von 11 bis 18 Uhr.
2: Und wenn sich Ihre Kinder oder Enkelkinder völlig langweilen, die Hälfte der Ferien ist ja jetzt so langsam rum, dann packen Sie die ins Auto und fahren in die Eifel. Ja, da kann man wandern, aber da kann man auch eine ganze Menge Action erleben. Und das kommt jetzt in unserem Ausflugstipp der Woche.
3: Adrenalin? Ja. Da ist man hier an der richtigen Adresse.
4: Der war sehr, sehr schnell und sehr windig.
3: Zwischendurch kann man sich bewegen. Nach oben oder auch nach unten. Und dann gibt's wieder Karacho auf dem Schlitten.
5: Vollgas ist wirklich das Beste.
3: Unser Tipp, der Eiffeltor Erlebnispark mit Sommerrodelbahn. Hier sind wir, in Mechernich, schön im Grünen in der Nordeifel. Familie Becker versammelt sich erstmal zur Lagebesprechung.
6: Als erstes möchte ich eine Runde zum Warmwerden mit der Sommerrodelbahn und dann machen wir andere Sachen und am Ende vielleicht nochmal Sommerrodelbahn.
3: Na, okay. Vorschlag akzeptiert? Ja, aber eins noch.
7: Leute, bei der Sommerrodelbahn, ne? Wer bremst, verliert.
6: Ich weiß.
3: Klare Ansage. Aber wir haben es hier auch mit erfahrenen Rodlern zu tun. Die ganze Familie ist am Start. Theo ist 8, Karl ist 11. Oder wie oft wart ihr schon hier?
8: Ich weiß es nicht, wie oft, aber auf jeden Fall oft. Und es ist immer gleich schön.
3: Und auch heute wieder?
9: Sehr, sehr, sehr, sehr, sehr, sehr aufregend.
3: Also Füße arrangieren, Füße Fahrstil klären.
10: Bremsen wir wieder oder bremsen wir nicht?
9: Bremsen nicht.
10: Wir bremsen nicht.
3: Tja, dann gute Fahrt.
9: Bye.

0: Und den Berg hoch geht's dann per Seilzug. Auch schön.
1: Da kann man nämlich schön relaxen.
2: Genau, da kann man sich die schöne Gegend angucken.
0: Team 2 nutzt die Zeit lieber effektiv für Manöverkritik.
1: Mama hat immer ein bisschen Angst, dass wir aus den Kurven fliegen. Deswegen sagt sie immer, bremsen! Du musst bremsen! Aber sie sagt doch selber immer,
3: wer bremst, verliert.
4: Ich bin ein schlechter Beifahrer.
0: Gut, das muss später ausdiskutiert werden.
1: Trampolin!
0: Genau, jetzt geht's aufs Trampolin. Das kann man hier umsonst nutzen. Ansonsten bezahlt man einzeln an den Attraktionen. Sommerrodeln gibt's in verschiedenen Paketen, zum Beispiel 6 Fahrten im Doppelschlitten für 22,50 Euro. Andere Geräte wie diese Schaukel funktionieren nach Münzeinwurf, sollte man sich aber überlegen. Alternativen gibt's genug. Bällebad oder was ganz Ruhiges. Theo baut hier am Bagger zum Beispiel noch ein Haus, hat er zumindest vor. So verfliegt der Tag. Highlight?
5: Die Sommerrodelbahn auf jeden Fall. Die Sommerrodelbahn.
2: Die Sommerrodelbahn finde ich das absolute Highlight.
1: Vor allem freue ich mich jetzt aufs Essen.
0: Stimmt, das rundet den Tag natürlich noch ab mit Steak vom heißen Stein und Burger und Pommes. Unser Tipp, der Eiffeltor-Erlebnispark in Mechernich. Täglich geöffnet von 10 bis 18 Uhr. Das Restaurant hat bis 21 Uhr offen.
1: Achtung, Kurve!
6: Sehr schön. Ja, beim Sommerrodeln geht es vor allem runter, jetzt geht's rauf. Und zwar auf die höchsten Gipfel der 7 Alpenländer. 2 Wuppertaler wollten das schaffen. Und zwar in einer Tour, also alle 7 Gipfel hintereinander. Und das Krasse, die Wege zwischen den Gipfeln haben Henry Wagner und Nino Schneier auch komplett mit Muskelkraft zurückgelegt. Also nix Auto oder Zug. Ein Höhepunkt dieses unglaublichen Projekts war natürlich der höchste Berg Europas.
7: Nachts um 12:30 steigen Henry Wagner und Nino Schneier zusammen mit 3 anderen Bergsteigern auf den Mont Blanc. Die Route ist gespickt mit Gletscherspalten und Abbrüchen. Im Dunkeln muss jeder Schritt sitzen. Als sich die Situation zuspitzt, geben 2 der Bergsteiger auf.
8: Das war in der Tat nicht so einfach. Das Gute war halt wirklich, dass die beiden zu zweit waren und die kennen sich auch gut. Die sind ein gutes Team und alleine hätten wir da natürlich niemanden zurückgelassen.
7: Aber die anderen machen weiter. 7 Stunden später stehen sie auf dem Mont Blanc, erschöpft und glücklich. Aber zum Genießen bleibt ihnen kaum Zeit.
8: Der Abstieg geht natürlich meistens ein bisschen schneller, vor allen Dingen auch als der Aufstieg. Das heißt, manchmal vom Mont Blanc sind wir, glaube ich, 3000 Höhenmeter runter und dann ging es direkt aufs Fahrrad noch im Nachmittag.
9: Das ist genau. Ja schon ein bisschen bekloppt, ne?
8: Das klingt manchmal ein bisschen bekloppt, wenn man aber mit einberechnet, dass wir immer ein Wetterfenster hatten, das uns dann diesen Druck gemacht hat. Das heißt, wir mussten irgendwie vorankommen.
7: Der Mont Blanc war nur ein Teil des Projekts. Eine Alpentour by fair means, wie der Bergsteiger sagt, also mit fairen Mitteln.
8: Ja, bei fair means ist es ganz einfach. Also wir benutzen keine motorisierten Mittel, also keine Seilbahnen, keine Autos. Sondern wir machen wirklich alles zu Fuß oder mit dem Fahrrad, also alles mit der Muskelkraft.
10: Ja, es gibt so einen Trend im Bergsport im Moment, dass man so hoch fährt, wie es irgendwie geht, mit Auto und Seilbahn und dann eben die letzten aufregendsten, schwierigsten Höhenmeter zu Fuß macht und klettert. Und wir haben uns irgendwie gedacht, dass es nicht das ist, was wir mit dem Bergsport verbinden und was irgendwie fair dem Berg gegenüber ist. Und deshalb haben wir eben wollten wir diesem Prinzip folgen.
7: Mit Muskelkraft und ganz viel positiver Energie.
11: Das ist ein geiles Gefühl, den Pass jetzt hochzubrettern. Einfach geil, als wäre nichts gewesen. Mont Blanc in der Tasche. Auf geht's!
7: Die Etappenziele haben alle ihren eigenen Klang. Der Gran Paradiso in Italien, der Mont Blanc in Frankreich, die Dufour-Spitze in der Schweiz. Weiter geht's nach Liechtenstein, Deutschland, Österreich und Slowenien.
8: Henry, ich kletter.
9: Ja.
7: Aber eine solche Tour geht nur, wenn man sich wirklich vertraut. Das gilt genauso für das Training an der Kletterwand in Wuppertal.
8: Wir kennen uns auch tatsächlich schon ein bisschen länger. Wir haben Basketball zusammen gespielt, haben ganz, ganz viel Zeit in Corona-Zeiten in einem Zimmer zusammen verbracht. Und also wir verstehen uns schon sehr, sehr gut, auch wenn wir dann mal nicht kommunizieren oder reden.
7: Auch wenn die Gipfel ihnen den Kick geben, eine Frage kommt immer wieder hoch. Warum eigentlich?
10: Wenn ich oben irgendwie auf dem Grat stehe und die Sonne aufgeht, und dann denke ich mir, ach so, deshalb mache ich das. Am Ende kommt es so darauf an, so ein bisschen seine Grenze zu spüren und da in den Bergen so sehr zu sein und so sehr mit den Bergen zu sein. Es erinnert einen immer wieder daran, warum man das macht. Aber man kann es nur so pathetisch erklären, glaube ich.
7: Nach 4 Wochen, 6 Gipfeln und knapp 1300 Fahrradkilometern geht es noch auf den Triglav in Slowenien. Und dann sind sie am Ziel.
10: So ein bisschen war auch schade einfach, dass es vorbei war. Aber wir haben uns natürlich auch mega gefreut, dass es alles funktioniert hat. Es war dann am Ende, also bis zum Ende war nicht ganz klar, ob wir es schaffen.
7: Nino Schneier hat die ganze Tour mit der Kamera festgehalten. Den Film Project Green 7 zeigen die bergischen Gipfelstürmer jetzt auf einschlägigen Festivals.
6: Wahnsinn. Absoluten Respekt. Heute Mittag gab es leider den ersten Waldbrand im Bergischen, im Naturschutzgebiet Westerholt. Das hat die Feuerwehr aus Remscheid mitgeteilt. Auf einer Fläche von 50 Quadratmetern stand ein Holzstapel in Flammen. Beim Eintreffen der Feuerwehrleute hatte sich das Feuer schon bis in die Baumkronen vorgearbeitet. Die Feuerwehr konnte den Brand aber schnell löschen und eine weitere Ausbreitung der Flammen verhindern. Ja, es ist heiß, es ist trocken. Im Beinburger Stausee ist noch ein bisschen Wasser, zumindest auf dem Foto von unserer Zuschauerin Anke Feuerstack sehen wir hier. Danke für dieses Foto und jetzt schauen wir mal, wie es weitergeht mit dem Wetter. Der Himmel wird auch in der kommenden Nacht meistens klar sein. Da sind höchstens mal ein paar dünne Wolkenfelder. Es bleibt also trocken. Lüften geht super nächste Nacht bei 9 bis 14 Grad, wobei der Wind meistens nur schwach weht. Aber es ist kühl. Morgen früh und am Vormittag sind wieder kaum Wolken da. Die Sonne scheint vom Start weg. Es wird nicht ganz so warm sein wie heute. 17 bis 21 Grad die Werte am Vormittag. Im Laufe des Tages kommen zwar ein paar Wolken, aber es bleibt eher sonnig und natürlich trocken bei 23 bis 26 Grad und nach wie vor hoher Waldbrandgefahr. Das bleibt leider so. Das sind die weiteren Aussichten. Mittwoch ein paar Schleierwolken, aber es ist sonnig. Es wird wieder wärmer bis 29 Grad und am Ende der Woche ja, 35 am Donnerstag bis 36 am Freitag. Also es wird noch mal richtig heiß. Und dann schauen wir noch auf den 7-Tage-Trend. Das Wochenende und der Beginn erzähle ich Ihnen auch kurz der neuen Woche. Da kommen dann ein paar Tiefausläufer. Also vielleicht haben wir Glück und es kommt auch mal ein Schauer oder ein Gewitter. Viel für wenig. 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Ihnen gute Unterhaltung dabei. Einen schönen Abend. Jetzt kommt aber erstmal die Tagesschau. Ich sage tschüss und bis morgen hoffentlich.
12: Es klingt alles nach dem nächsten Badeunfall am Wochenende in Herne. Und nach dem entsprechenden Notruf folgt auch ein groß angelegter Rettungseinsatz am und im Wasser. Doch was dann rauskommt, ist eine Geschichte aus der Kategorie Wer macht denn sowas?
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12: Und Sie sind auch mit dabei. Zum Wochenstart sage ich ganz herzlich willkommen. Schönen guten Abend. Es ist wirklich eine traurige Bilanz. Allein in diesem Sommer sind in ganz Nordrhein-Westfalen schon 50 Menschen bei Badeunfällen gestorben. Die Rettungskräfte sind also in höchster Alarmbereitschaft. Und umso schlimmer ist es, wenn die auf offenbar dreiste Weise ausgenutzt wird, so wie jetzt in Herne.
14: Wie immer, wenn es um einen ertrinkenden Menschen geht, rücken die Einsatzkräfte zu Dutzenden aus. Es geht schließlich um Sekunden. Davon gehen die Retter zumindest aus. 1,5 Stunden dauert die Suche am Samstagabend. Und das alles nur wegen eines falschen Alarms.
15: Das ist eine riesige Einsatzmittelkette. Wir alarmieren grundsätzlich die beiden Wachen der Berufsfeuerwehr. Wir alarmieren eine Einheit der Freiwilligen Feuerwehr. Zusätzlich kommt die Sondereinheit Wasserrettung der Feuerwehr Herne zum Einsatz. Die Polizei wird alarmiert. Wir arbeiten mit einem Hubschrauber, der dann quasi von oben nach der vermissten Person sucht. Also da hängt schon eine Menge dahinter.
14: Der 18-jährige Anrufer war vor Ort geblieben und behauptete, selbst schon Rettungsversuche unternommen zu haben. Er sei ausgebildeter Rettungsschwimmer. Auffällig aber, niemand sonst am Kanal konnte die Aussagen bestätigen. Und dann stellte sich beim Abgleich der Personalien heraus, der junge Mann aus Dorsten ist kein Unbekannter.
16: Der 18-Jährige ist in der Vergangenheit schon mehrfach aufgefallen, weil er den Notruf missbraucht hat. Das war auch eines der Indizien, die uns am Ende dazu geführt haben, den Einsatz dann auch abzubrechen.
14: Wie der WDR aus Sicherheitskreisen erfuhr, hat der 18-Jährige am 9. Juli eine ähnliche Suchaktion in seinem Heimatort Dorsten ausgelöst. Auch im Wesel-Datteln-Kanal wurde die Suche am Ende ergebnislos abgebrochen. Die Polizei droht dem Wiederholungstäter jetzt mit ernsthaften Konsequenzen.
16: Die Gebührenordnung, die besagt im speziellen Fall, dass beim Missbrauch von Notrufen auch der Einsatz in Rechnung gestellt werden kann. Und das prüfen wir gerade.
17: Was droht dem außerdem?
16: Das Strafverfahren läuft auf jeden Fall gegen ihn wegen der missbräuchlichen Nutzung des Notrufes. Auch das dauert jetzt natürlich an. Die Ermittlungen müssen natürlich alle Indizien zusammenführen. Und dann kann er sich dazu äußern und dann wird es später vor Gericht verhandelt.
14: Laut § 145 des Strafgesetzbuchs kann der Missbrauch des Notrufs sogar mit einem Jahr Gefängnis bestraft werden.
12: Große Unruhe und Unsicherheit auch in Gelsenkirchen. Da schlagen gerade einige Anwohner Alarm, weil sie eine giftige Pflanze entdeckt haben. Ausgerechnet auf einem Spielplatz. Und was dazu jetzt bekannt wird, klingt wirklich besorgniserregend.
18: Das ist schon eine unwirkliche Szene, wenn die Gärtner sogar mit Schutzanzügen die Giftpflanzen entfernen müssen. Die Eichkamm-Siedlung heute Morgen in Aufregung. Die Anwohnerinnen und Anwohner wollen auf keinen Fall zu erkennen sein, aus Angst vor Repressalien der Vermietergesellschaft. Hier hat man wegen der Pflanze vor allem Angst um seine Kinder.
19: Im Moment ist das halt so, dass die Kinder nicht raus oder viele nicht raus dürfen von den Kleineren, weil die das halt nicht einordnen können, welches jetzt diese Pflanze ist und welche nicht, ne?
18: Aber was genau ist der Stechapfel eigentlich? Was passiert, wenn Kinder oder aber auch Erwachsene in Berührung mit der hochgiftigen Pflanze kommen? Wir sind mit Wolfgang Quasnitzer vom NABU Gelsenkirchen in der betroffenen Siedlung unterwegs. Welche Folgen hat's denn beim versehentlichen Verschlucken? Es beginnt harmlos mit einem trockenen Mund.
20: Es geht weiter mit Pupillenerweiterungen und dann kommen die Halluzinationen. Das wirkt etwa so 30 Minuten bis 4 Stunden nach Einnahme und kann im schlimmsten Fall im Koma und letztlich tot enden.
18: Das Fußballtor steht inmitten des wuchernden Stechapfels. Woher kommt die Pflanze plötzlich? Seit Wochen ist das Problem in der Siedlung bekannt. Die Anwohner vermuten, dass die Pflanze in der Erde mit eingeschleppt wurde, die Baulöcher schließen soll. Auftraggeber ist die LEG. Die Anwohner sind in Aufregung und Sorge.
21: Uns haben sie gesagt, das ist nicht so schlimm.
22: Was ist nicht so schlimm?
21: Der Stechapfel. Der wäre ja nicht so giftig.
22: Warum riecht sie das so auf?
23: Ja, weil die LEG erstmal gar nichts unternommen hat dagegen. Und erst, wo bekannt worden ist, wo auch der Presse kommen sollte und so weiter, dann haben die sich erst bemüht, irgendwas dagegen zu tun.
18: Wir hätten heute gerne mit der LEG gesprochen. Aus terminlichen Gründen ging das leider nicht. Man teilt uns aber schriftlich mit. Am 24. Juli hat uns ein Mieter auf das Vorkommen von Stechapfelpflanzen aufmerksam gemacht. Wir sind dem Hinweis sofort nachgegangen und haben kurzfristig einen Termin mit unserem Garten- und Landschaftsbauer vereinbart. Das können wir bestätigen, denn auch heute wurden ja weiter die giftigen Pflanzen entfernt. Bringt aber nicht viel, sagt der NABU Gelsenkirchen.
20: Man müsste jetzt alle Pflanzen hier beseitigen, aber die Wahrscheinlichkeit, dass schon wieder Samen ausgefallen sind und die nächstes Jahr wiederkommen, ist sehr, sehr hoch.
18: Eigentlich müsste das komplette Erdreich abgetragen werden, sagt der NABU. Wie geht's weiter in der Eichkamp-Siedlung? Der hochgiftige

0: dazu, die Liebe bleibt für immer. Und jetzt geht es bei uns nochmal um die extrem niedrigen Pegel. Dazu gibt es ja gerade quasi täglich eine, im wahrsten Sinne, Wasserstandsmeldung. Wegen des Niedrigwassers sehen Menschen am Wochenende in Duisburg Dinge, die dort seit Jahrzehnten bisher unentdeckt liegen.
1: Eine Bombe mit einer Art Loch, stark verrostet. Rund 80 Jahre hat sie im Rhein gelegen. Hier in Duisburg-Friemersheim, direkt an der alten Eisenbahnbrücke, da haben Spaziergänger sie gestern gefunden.
2: Unsere Kollegen sind dann sofort dorthin gefahren und haben einen ca. 40 cm langen, zylinderartigen Gegenstand gefunden, aus dem sogar Qualm aufstieg. Daraufhin haben die Polizeibeamten eingeschätzt, da müssen Experten dran. Somit kamen dann von der Bezirksregierung Düsseldorf die Kampfmittelbeseitiger, die sich das Konstrukt dann genauer unter die Lupe genommen haben und kam zu dem Ergebnis, hier handelt es sich um eine Bombe und mutmaßlich eine chemische Reaktion, die dazu geführt hat, dass der Qualm aufstieg.
1: Eine englische Brandbombe, wie die Bezirksregierung Düsseldorf heute bestätigt. Bilder der britischen Armee, Angriffe auf Nazi-Deutschland, zigtausende Bomben und Granaten regnen regelrecht auch auf das Ruhrgebiet herab. Viele explodieren nicht und der Rhein gibt sie in diesen Wochen wieder frei. Viel zu tun für die Fachleute, die sie sicher entsorgen müssen. Zitat: Im Zuständigkeitsbereich des Kampfmittelbeseitigungsdienstes Rheinland, die Regierungsbezirke Düsseldorf und Köln, gibt es aufgrund des Niedrigwassers am Rhein zurzeit verstärkt Einsätze. Täglich gehen bis zu 15 Meldungen ein. Gefunden werden beispielsweise Gewehrmunition, Artilleriegranaten oder auch Überreste von Kampfmunition. Marcel Blumenthal gönnt sich ein Sonnenbad am Rhein im Duisburger Süden, im Stadtteil Mündelheim. Er bleibt gelassen. Direkt nebenan sperrt die Polizei einen Uferabschnitt. Ein verdächtiges Objekt wurde gemeldet.
3: Ich finde, davor sollte man keine Angst und darf keine Angst erfahren. Man sollte achten, wo man hintritt, darauf achten, wo man hintritt und ein Stück weit aufpassen. Es tauchen ja immer wieder ganz kuriose Dinge hier am Rhein auf.
1: Hier geben die Experten dann Entwarnung. Keine Granate, auch wenn es so aussieht. Der Tipp der Polizei, im Zweifelsfall immer die 110 anrufen.
2: Wichtig ist erstmal, dass man bewertet, wenn man so einen solchen Fund hat, hier könnte etwas komisch sein, es ist etwas Verdächtiges, wir brauchen hier Experten, die an die Sache herangeführt werden. Da dreht keiner einem einen Strick draus, wenn nachher sich herauskristallisiert, dass es sich um einen unverdächtigen Gegenstand handelt.
1: Von der englischen Brandbombe geht keine Gefahr mehr aus. Sie liegt jetzt in einem geschützten Lager der Kampfmittelbeseitiger.
0: Und jetzt schauen wir nach Krange. Allein am ersten Wochenende waren da über 1,5 Millionen Kirmesfans unterwegs. Und auch der traditionelle Umzug war mehr als gut besucht. Krange ist eben ein Gefühl.
4: Krange leuchtet, weithin sichtbar. Es ist Sonntagabend, das erste Krange-Wochenende fast schon wieder vorbei. Es ist warm, es ist voll. Das Fazit: oben gute Laune. Und unten erst recht.
5: Aber scheiß drauf, Krange ist nur einmal im Jahr. Ole, ole. Oh.
4: Oh, Karte, ja. Der Karaoke-Biergarten ist Kult auf Krange. Jeder, der sich traut, darf hier selber singen. Es ist der Ort für Stars und Sternchen. Die Idee dazu hatte er, Panagiotis genannt Panos. Er kennt sie hier alle. Sein Vater hatte schon eine Hinterhofkneipe in Wanne-Eickel. Dann übernahm Panos und startete mit dem Biergarten auf Krange.
6: Es ist mein Baby. Also ich stehe jetzt manchmal so hier vor, wenn Wochenende viel zu tun ist und gucke mir das an und denke mir, guck mal, aus einem Hinterhof, ne, haben wir sowas hier geschaffen. Ne? Also das kriegt jetzt schon eine Gänsehaut.
4: Während der Biergarten tanzt und singt, gibt es ein paar Meter weiter auch eine Art Singsang der besonderen Art. Romy Kramayer aus einer echten Schaustellerfamilie bringt das Fahrgeschäft auf Temperatur.
7: Auf und nieder, immer wieder der sanfte Schwung, die weiche Welle. Wollt ihr schneller fahren? Ich höre ja gar nichts, ihr seid viel zu leise. Wollt ihr schneller fahren? Das geht aber noch besser. Wollt ihr schneller fahren?
8: Erklär mir mal bitte, wie jetzt du diese Stimme produzierst nach draußen.

0: Also es ist eigentlich mal eine normale Stimme. Also das ist, wir kennen es nicht anders, wir lernen es nicht anders. Ne? Wir denken uns die Sprüche selber aus und freuen uns, dass das Publikum Freude daran hat. Und ich bin damit aufgewachsen und das war eigentlich schon von Kindheit an mein Traum. Ich habe erst eine Ausbildung gemacht zur Steuerfachangestellten, ja. Und dann bin ich aber wieder zu Hause gelandet bei Mama und Papa. Und jetzt ist das wieder mein Leben. Ne?
1: So wie Romy schwärmen auch viele Besucher. Helga aus Remscheid kommt mit ihrer Familie hierher. Sage und schreibe 4 Generationen, die immer zusammen auf Krange gehen.
2: Wir sind einfach eine Familie und kommen schon seit ich zumindest als Kind bin, denken kann, jedes Jahr eigentlich nach Krange auf die Kirmes. Ist die schönste Kirmes. Hier.
1: Auch am Big Monster wird's dann langsam dunkler. Romy macht Feierabend und drüben im Karaoke-Biergarten geht's rund. Diese beiden melden gerade ihre Freunde Marvin und Tim an, doch die wissen von nichts. Marvin haut erstmal ab.
3: Ich wollte dich mal fragen, wo ist der Marvin? Marvin, Marvin, du kannst nicht einfach ein Lied hier aufschreiben, ja, und nicht kommen, das geht nicht. Du musst singen kommen.
1: Und wenn Panos ruft, gibt's keine Widerrede. Die beiden machen es dann doch. Der Wendler auf der Bühne, die hier in Wanne-Eickel die Welt bedeutet.

0: da, ne?
1: Der Refrain läuft. Nina läuft immer der Refrain.
0: Ist Kranke denn für euch so jedes Jahr Pflichtprogramm?
1: Auf jeden Fall. Auf jeden Fall. Dafür wird ja auch extra Urlaub genommen.
2: Klar. Das muss so sein. Also egal ob Arbeit oder nicht, Kranke ist ein Muss. So oder so. Man muss hier hin.
3: Danach geht Kranke langsam schlafen. Noch ein bisschen was fürs Gefühl. Mit Celine Dion hinein in die Nacht. Morgen schon dreht sich alles wieder von vorn.
4: Jawohl, fehlt eigentlich nur noch ein Kinofilm über Kranke, oder? In unserer neuen Folge im WDR Kultursommer stellen wir Ihnen jetzt einen jungen, talentierten und kreativen Mann vor, der für seinen Studienabschlussfilm vor kurzem einen Preis bekommen hat. Außerdem gründet er eine Produktionsfirma, zieht nach Köln und jetzt arbeitet er an seinem großen Traum, dem ersten eigenen Kinofilm mit gerade mal 26 Jahren.
5: Und mein Schuh! Dicker, mach doch mal ein bisschen Platz wenigstens. Ich mein's ernst.
6: Nervt man nicht,
5: nervt doch nicht.
7: Ich habe selber früher Fußball gespielt und war auch da sehr ambitioniert. Ich kann mich sehr in diesen Kabinenszenen auch wiedererkennen. Diese spielerische Art, diese Freude am Zusammensein, der Spaß einfach am Sport. Ich bin Paul Hordig, ich bin 26 Jahre alt und ich mache Regie und schreibe Drehbücher.
8: Maurice ist gut.
9: Ja, Maurice ist gut.
10: Geil, Mann.
7: Mit dem Film haben wir beim Max-Ophüls-Preis 2026 den Preis für das beste Nachwuchsschauspiel gewonnen. Der Preis ging an Thomas Diallo, an Tommy, der sich den auch, glaube ich, redlich verdient hat.
11: Ja, ich lasse dich doch schon die ganze Zeit. Aber warte mal eben kurz. Josh, wann?
7: Mein Prof an der Uni meinte zu mir, Gratulation zu dem Preis. Schauspielpreis sind ja auch immer irgendwie Preise für die Regie. Es geht um zwei beste Jugendfreunde, die sind beide 17, 18 Jahre alt, Kiko und Josh. Die führen eine sehr liebevolle Beziehung zueinander, ist auch gar nicht gelabelt, was genau das eigentlich ist. Die spüren nur, sie haben sich unfassbar gern, sind eigentlich fast wie Brüder, aber irgendwie dann doch mehr. Und sie spüren eine Zuneigung zueinander, die sie versuchen, in irgendeine Form zu übersetzen. Also ist es eine Körperlichkeit, die der Beziehung noch fehlt, oder ist es doch einfach nur Freundschaft?
12: Darf ich bei euch schlafen?
7: Diese liebevolle Beziehung, diese langsame Entdeckung eigentlich, was zwischen den beiden ist, wird wie durcheinander gebracht, als ein gemeinsamer Freund in die Fußballkabine kommt, mit dem Wissen, dass Josh und Kiko mehr sind als nur Freunde.
13: Hey, lass das mal.
14: Was denn?
13: Ich bin nicht Kiko, Mann.
7: Hier sind wir auf den RMC-Studios in Köln-Ossendorf. Hier sind unsere Büros und riesige Studioanlagen. Also ich bin ja gerade von der Uni gekommen, von Babelsberg, da habe ich studiert, Regie studiert. Und ich arbeite gerade an meinem Kinodebütfilm. Das erste Mal Atlantik. Wir beschreiben das immer so sehr als so Summer Noir. Das ist irgendwie eine Mischung aus diesem flirrenden Sommergefühl gepaart eben mit einer tragischen Liebesgeschichte. Und es geht um eine junge... Ich weiß gar nicht, ob ich den Inhalt verraten will. Ich glaube, ich schweige lieber noch ein wenig.
4: Dann viel Erfolg weiterhin. Und jetzt machen wir noch mal ein bisschen Werbung in eigener Sache. Und da gibt es gute Nachrichten für alle Sport- und vor allen Dingen Fußballfans unter Ihnen. Denn der WDR ist im Regionalsport jetzt mal noch intensiver am Ball als ohnehin schon.
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4: Das ist also unser neues Angebot hier im WDR. Und Luise Kropf vom WDR Sportcampus in Köln ist uns jetzt zugeschaltet. Luise, was hat sich gerade alles verändert bei euch, auch in der Berichterstattung?
6: Ja, es ist natürlich jetzt sehr viel mehr Fußball. Also vorher war schon viel mit Bundesliga und zweiter Liga. Jetzt kommt die dritte Liga in der ganzen Power, die sie natürlich hat, mit 8 Teams aus dem Westen noch mit dazu. Und das bedeutet natürlich auch für einen selber als Reporterin, dass man noch mehr rausfahren darf, noch mehr Spiele sehen darf und noch mehr Spieler kennenlernen darf. Also ich finde, der Ausblick auf die Saison ist ein sehr schöner.
4: Ja, ihr legt jetzt auch ganz bewusst den Fokus auf die dritte Liga hier im Westen. Warum?
6: Ja, es ist einfach so viele Westmannschaften wie noch nie in Liga 3 mit dabei. Auch ganz viele Traditionsvereine, die natürlich auch eine Menge Menschen in Nordrhein-Westfalen bewegen, emotional. Es ist ein Gesprächsthema auf der Straße. Nach dem Wochenende, nach dem Spieltag ist das vermutlich einer der Fragen, die man sich stellt. Hast du das Spiel XY von Verein XY gesehen? Und da wollen wir als WDR natürlich mit dabei sein und auch dort sein, was die Menschen bewegt.
4: Ja, und du bist mit dabei, auch oft als Live-Kommentatorin, zuletzt auch am Spiel letzte Woche Bochum gegen Hertha BSC Berlin. Da hören wir mal kurz rein.
9: Langer Ball jetzt in den 16er hinein, Kopfballverlängerung von Hofmann, dem Mittelstürmer der Bochumer, aber genau in die Arme von Marius Gersbeck. Das ist der Torwart von Hertha BSC. Und jetzt deutet auch Uwe Rösler an, alle nach hinten, damit er den Ball, den Gersbeck jetzt vermutlich hier in den Nachthimmel von Bochum hineinjagen wird, abfangen können. Aber der Schiedsrichter sagt, nö.
4: Ja, voller Einsatz, Luise. Was macht dir am meisten Spaß an deinem Job?
6: Ach, es ist einfach dieses Gefühl von freiem Fall. Also es ist ja, man sitzt da mit einem Mikrofon, man weiß nie, was an so einem Tag passiert, an so einem Spieltag. Und dann redet man einfach so ein bisschen drauf los. Es ist immer viel Stimmung natürlich in den Stadien, mal positiv, mal negativ natürlich. Aber man hat so ein Gefühl von eigentlich so einem Kirmeskarussell. Man sitzt so in der Luft mit den Füßen, man hat keinen doppelten Boden und versucht das zu transportieren, was dann natürlich unten passiert auf dem Platz und um einen herum. Und das, ja, macht es einfach besonders aufregend, finde ich, und macht auch extrem viel Spaß. Es ist ein ganz toller Job.
4: Ja, die Stimmung ist das Stichwort. Jetzt hat Rot-Weiß Essen am Samstag das erste Heimspiel. Was wird da besonders sein?
6: Ich glaube, dass natürlich besonders sein wird, und das ist wahrscheinlich auch die Hoffnung, die man bei Rot-Weiß Essen mit in dieses Heimspiel nehmen wird, dass diese Stimmung, die rund um die Relegation da war, dass man die jetzt auch bei diesem ersten Heimspiel wieder im Stadion spüren kann. Also die Mannschaft kann es auf jeden Fall gut gebrauchen nach dieser Auftaktklatsche, die es ja jetzt am vergangenen Wochenende gab. Und ein erster Heimsieg vor einer tollen, lauten Kulisse, die die Mannschaft auch wirklich lautstark supportet. Ich glaube, das ist das, worauf wir uns einstellen können.
4: Und noch ganz kurz zum Schluss, worauf freust du dich am meisten in der aktuellen Saison?
6: Auf viel Spannung, so wie wir es zuletzt in der dritten Liga immer erlebt haben gegen Saisonende.
4: Jawohl, sagt Luise Kropf vom WDR Sportcampus. Vielen, vielen Dank fürs Gespräch und weiterhin viel Freude an und in deinem Job wünsche ich dir.
6: Ja, Dankeschön, ebenso.
4: Ja, die habe ich auf jeden Fall. Das Gespräch haben wir heute Nachmittag schon aufgezeichnet. Wir schauen nach Bochum. Wer von Ihnen die Jurassic Park-Filme kennt, der werden vielleicht Erinnerungen wach. Denn im Tierpark sind gerade die Dinos los. Seit gestern leben da 23 Dinosaurier lebensgroß. Und die Urzeitriesen gehören auch zu einer neuen Sonderausstellung. Jenny Kerkhoff war vorhin mit unserem Team vor Ort.
10: Der Bochumer Tierpark hat sich in eine Ausgrabungsstätte verwandelt, zumindest Teile davon. 6 mal 3 Meter ist dieses Riesenteil hier groß. Und Ida, du bist hier gerade schon die ganze Zeit am Pinseln. Weißt du denn, was du da ausgräbst?
14: Ich glaube, das ist eine Rückenflosse vom Stegosaurus.
10: Ein Stegosaurus, genau. Das ist ein riesiges Exponat hier, natürlich aus, ich würde mal sagen, Plastik. Und das können die Kinder hier schön freipinseln, um dann mal zu gucken, wie so ein Skelett eben aussieht. Das ist nur eines der Ausstellungsstücke hier. Insgesamt 23, teilweise riesige Dinos, gibt es hier auf dem ganzen Gelände verteilt. Eigentlich sind ja hier die Tiere die Stars, besonders die Erdmännchen, wie jetzt gerade bei der Fütterung. Aber die müssen sich aktuell ihr Gehege teilen mit Dinos. Da vorne zum Beispiel sind eben auch ein paar Ausstellungsstücke im Gehege zu sehen. Die Erdmännchen scheint das nicht zu stören. Ich finde ja fast, dass dieses Dino-Exponat da sogar aussieht wie ein Erdmännchen. Oder bilde ich mir das ein?
16: Nee, das ist tatsächlich so. Deswegen steht das auch da drin. Das ist ein Cynognathus und das ist ein säugerähnliches Reptil, mittlerweile eben ausgestorben. Aber irgendwann sind tatsächlich Säugetiere mal aus dieser Gruppe entstanden. Und das ist genau die Idee, warum wir das hier präsentieren.
10: Sie sind die stellvertretende Zooleitung. Wie kam Sie denn auf die Idee, überhaupt hier statt lebender Tiere eben solche Exponate auszustellen?
16: Ja, wir fanden einfach, dass es eine tolle Ergänzung ist tatsächlich zu unseren lebenden Tieren, zumal wir ja eben auch ein Naturkundemuseum sind. Das heißt, wir haben also viele fossile Tiere hier bei uns hängen, die eben mittlerweile ausgestorben sind. Und dann haben wir uns gedacht, eigentlich wäre es schön, tatsächlich mal lebensechte Rekonstruktionen zu haben dieser Tiere. Und insofern kann man diese drei Sachen bei uns hier schön verbunden noch mit einem zoopädagogischen Begleitprogramm, sodass das Ganze ein Freizeiterlebnis ist, aber ein Stück weit eben auch ein Bildungsprogramm, ein Bildungsangebot.
10: Also noch richtig was lernen hier in den Ferien. Vielen Dank fürs Interview. Der T-Rex hier zum Beispiel, das ist ein richtiger Publikumsmagnet. Man sieht also, die Kinder interessieren sich sehr dafür und das ist hier natürlich alles so ein bisschen auf Action gemacht, hier der Zaun. Hier fließt natürlich nicht wirklich Strom durch. Das ist halt einfach, damit die Kinder da vielleicht auch nicht so dran fassen und die Ausstellungsstücke kaputt machen. Denn das sind tatsächlich Leihgaben von einem Freilichtmuseum. Diese Ausstellungsstücke sind nämlich nicht einfach irgendwelche Dinos, die so fantasiemäßig dahin gezimmert wurden, sondern die sind eben aus einem Freilichtmuseum, welches die Dinos nach wirklichen aktuellen wissenschaftlichen Erkenntnissen gestaltet. Und das ist schon was Besonderes, eben ein Lernfaktor. Da können Kinder auch mal gucken, wie zum Beispiel so eine Dino-Kralle ausgesehen hat und da dann auch wirklich was lernen. Der Eintritt steigt übrigens durch die Dinos nicht. Erwachsene 10 Euro, Kinder 5 Euro.
4: Ja, sehr cool. Vielen Dank, Jenny. Und sowas wie der Dino unter den Bütchen ist der Kiosk, den wir Ihnen jetzt vorstellen. In unserer Serie So tickt NRW feiern wir den 80. Geburtstag des Landes mit 24 Reportagen zu den 24 Stunden des Tages. Und der startet in Herne schon ziemlich früh.
17: Herzlich Cordula, ja, ist unsere Kaffeefrau, ne?
18: Ja, ist eine Töfte, die einfach nicht auf den Mund gefallen ist und die auch mal so einen lockeren Spruch drückt. So halt typisch Ruhrpott halt.
17: Verspricht uns immer Waffeln, aber gibt keine.
19: Ja. 6 Uhr. Cordula steht schon seit fast einer Stunde im Kiosk ihrer Mutter. Für die ersten Kunden muss alles bereit liegen. Auch wenn gerade etwas weniger los ist.
20: Jetzt haben wir Ferien. Du glaubst ja wohl nicht, dass hier morgens ein Kind um 6 Uhr aufsteht, freiwillig. Nicht in den Ferien. Nein.
19: Auf Kunden wie Sandra ist trotz der Ferien Verlass. Seit 28 Jahren kommt die Altenpflegerin jeden Morgen zum Kiosk und trinkt ihren Kaffee an ihrem Stammplatz, der Säule.
21: Guten Morgen.
22: Das ist diese Säule seit 28 Jahren hier. Ich will keinen Stuhl, ich will keinen anderen Platz. Das ist mein Platz.
19: Nach vielen Jahren und vielen Gesprächen werden dann irgendwann aus Kunden auch Freunde.
21: Du kannst auch nicht jeden Menschen, der hier hinkommt, als Kund schimpfen. Das sind mittlerweile schon wirklich gute Bekannte. Und manchmal sind die Bekannte auch näher als Familie. Und wenn du Probleme hast, dann rufst du sie an, dann kannst du mit ihr quatschen.
19: Einmal hier. Mit der Zeit sieht Cordula so ganze Generationen am Kiosk aufwachsen.
21: Das ist schön, wenn du die Kinder und die Kindeskinder siehst, die dann kaum hier über den Spalt gucken können. Und dann schon schreien, ich will mein Bonbon. Ja, jetzt kommt mal hier ran. Meint ihr, bin hier zum Spaß? Was stimmt bei euch nicht? Sonst habt ihr eine Riesenfresse und heute geht nichts?
23: Ja, morgen erstmal.
21: Guten Morgen. So, erstmal deiner. Eins, zwei.
19: 6:30 Stoßzeit bei Cordula am Kiosk.
21: So, zwei schwarze.
19: Für einige gehört der Kaffee an der Bude fest zur Tagesordnung. So manch einer steht für die Gesellschaft am Morgen sogar extra früher auf.
24: Ich habe früher mal da oben gewohnt. Jetzt wohne ich da hinten.
21: Und trotzdem kommt er jeden Morgen nach Hause.
24: Aber wo ich da hinten arbeite, du. Eine halbe Stunde zu Fuß laufen. Jetzt komme ich hier hin.
25: Du läufst extra jeden Morgen eine halbe Stunde Umweg.
21: Er könnte auch direkt zur Arbeit gehen.
24: Ich könnte auch länger schlafen und dann zur Arbeit gehen.
21: Nein, kannst du nicht.
24: Wir fangen ja um 8 Uhr an erst. Ne?
19: Seit mehr als 100 Jahren steht der Kiosk schon im Herner Stadtteil Sodingen. Seither ist die Bude eine Anlaufstelle für alle.
21: Es ist nun mal auch ein Treffpunkt. Wenn du zu Hause Langeweile hast oder dir fällt die Decke auf den Kopf, dann gehst du an die Bude. Dann gehst du zur Bude und dann trinkst du ein Käffchen oder holst dir eine Apfelschorle. Hier hast du Gesellschaft. Es muss keine alleine sein zu Hause.
19: Zwischen Kaffee und Kippe entsteht so jeden Morgen am Kiosk von Cordulas Mutter Gemeinschaft.
21: Morgen.
4: Ja, alles Gute. Und in der gemischten Wettertüte gibt es weiterhin vor allen Dingen zwei Sorten, Sonnenschein und Trockenheit. Hier sind die Aussichten. In der Nacht ist der Himmel oft sternenklar, da gibt es höchstens dünne Wolken bei 13 bis 10 Grad. Morgen starten wir direkt wieder mit viel Sonnenschein in den Tag. Stellenweise gibt es hier und da Quell- oder Schleierwolken. Aber bis zum Abend hin gibt es dann wohl wieder keinen Regen. Es bleibt zu trocken hier bei uns. Die Waldbrandgefahr bleibt dementsprechend hoch bei 24 bis 26 Grad. Die weiteren Aussichten. Der Mittwoch wird sonnig und später gibt es dann gute Bedingungen für die Sonnenfinsternis bei 29 Grad. Am Donnerstag gibt es weiterhin viel Sonne und wieder sehr heiße 35 Grad. Und der Freitag wird erst freundlich. Später gibt es eventuell einzelne Schauer oder Gewitter bei nochmal 36 Grad. Vielen herzlichen Dank fürs Einschalten. Um 20.15 Uhr nach der Tagesschau kommt dann viel für wenig Clever Kochen mit Björn Freitag. Ihnen einen schönen und entspannten Abend heute bei uns im Ruhrgebiet. Bis morgen, wenn Sie mögen. Machen Sie es gut.
0: Es sind Sommerferien, das heißt, viele wollen an den Strand und eine gute Zeit haben. Diese Jugendlichen aus der Ukraine wollen vor allem Frieden. Sie sind für eine Woche in Dortmund aus der Partnerstadt Schitomir, eine Region, die am Wochenende noch massiv von Russland angegriffen wurde.
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0: Guten Abend zusammen. Urlaub in Frieden, also eine Pause vom Krieg, das ist für ukrainische Jugendliche das wichtigste Moment. Die Stadt Dortmund lädt ja regelmäßig Kinder aus ihrer ukrainischen Partnerstadt ein, organisiert dann eine komplette Woche mit vielen Aktionen. Samstag sind diese jungen Leute angekommen, genau der Tag, als in der Heimat vieles zerstört wurde. Hoffentlich können sie das für einen Moment ausblenden.
2: Ein Ausflug auf den Florianturm, der gehört bei bestem Ferienwetter in Dortmund einfach dazu. Die 15 Kinder und Jugendlichen aus der Ukraine sollen hier eine unbeschwerte Zeit erleben. Mit ihrem Betreuerteam sind sie in der Stadt unterwegs und freuen sich auf das Programm. Ich freue mich sehr auf den Besuch des Fußballstadions. Bei uns in Žitomir haben wir auch Fußballvereine. Jeder Junge bei uns spielt Fußball und schaut sich die Spiele an. Als ich nach Deutschland kam, war ich am meisten überrascht von der Freundlichkeit und Gastfreundschaft der Menschen. Wir wurden sehr herzlich empfangen. Ich war schon mal in Berlin. Aber in Dortmund fühle ich mich von Anfang an wie zu Hause. In ihrer Heimatstadt Žitomir herrscht nach wie vor Krieg. Davon Abstand zu bekommen, fällt sehr schwer. Umso wichtiger ist der kurze Urlaub deshalb für alle. Die Stadt Dortmund ist für uns eine Stadt der Stärke, von Schönheit und aufrichtiger Güte. Es soll den Kindern hier positive Erinnerungen bringen und uns für die Rückkehr stärker machen. Schon zum dritten Mal begrüßt die Stadt Dortmund 15 Kinder aus der ukrainischen Partnerstadt. Darum kümmert sich ein Team von städtischen Mitarbeitern, die auch im Juni die Ukraine besucht hatten. Die Treffen sind herzlich. Mittlerweile sind die Kontakte so eng, dass eine Reise mit etwas Vorbereitung gut zu organisieren ist, auch wenn der Krieg allgegenwärtig ist.
3: Als sie am Samstag angekommen sind, war es so, dass die Žitomir den schwersten Luftangriff seit Kriegsbeginn erleben musste. Das muss natürlich dabei berücksichtigt werden. Dennoch haben wir so viele gute Partner hier in Dortmund auch vor Ort, dass es dann doch wieder einigermaßen einfach von der Hand geht, weil einfach viele daran interessiert sind, diesen Kindern und Jugendlichen eine schöne Auszeit zu gönnen.
2: Eines haben alle Kinder in der Gruppe gemeinsam. Sie haben ein Elternteil, das im Krieg getötet wurde oder vermisst wird. Ihr Alltag zu Hause ist schwer. Umso wichtiger ist es für sie, einfach mal im Park oder im Zoo zu bummeln oder auf dem Spielplatz zu toben. Für ein paar schöne Sommermomente ohne Sorgen.
0: Dieselalarm auf dem Datteln-Hamm-Kanal. Gestern am späten Nachmittag, da hatte offenbar ein Schiff viel Dieselkraftstoff verloren. Und das war auch gut zu riechen in dem Bereich des Kanals. Da gab es dann auch noch eine NINA-Warnung. Die Feuerwehr hat dafür gesorgt, dass sich dieser Kraftstoff nicht weiter ausgebreitet hat.
5: Jochen Möcklinghoff von der Waltrupper Feuerwehr war gestern schon im Einsatz. Heute schaut er sich am Kanal noch mal um. Dieselspuren sind keine mehr zu entdecken. Trotzdem soll hier im Moment niemand ins Wasser.
7: Schwimmen ist eigentlich sowieso verboten im Kanal. Aber die Realität lehrt uns was anderes. Insofern haben wir hier eine Warnung ausgesprochen, um zu sagen, geht da jetzt erstmal nicht rein, bis die Restbestände sich so mehr oder weniger durch den Schiffsverkehr heute durchgerührt wurden und sich dann so verflüchtigt haben, dass man ab heute Mittag wieder sagen kann, okay, es ist wieder gefahrlos.
5: Gestern Nachmittag war an gleicher Stelle ein großer Einsatz der Feuerwehren aus Datteln und Waltrop nötig. Denn ein Ölfilm hatte sich ausgebreitet, gut 4 Kilometer lang und teilweise bis zu 12 Metern breit. Mit einem Netz aus speziellem Saugmaterial wurde der Dieselkraftstoff aus dem Wasser entfernt. In dieser Zeit durfte kein Schiff die Passage durchqueren.
7: Das ging einfach darum, dass wir diesen Schlängel, den man von einer Seite zur anderen hinter sich herzieht mit den Booten, so vernünftig ziehen kann, dass man von der Schifffahrt nicht belästigt wird und somit die Maßnahme letztendlich gestört wird. Ein Schiff hat einen Bremsweg von unter 1 Kilometer. Da kann man also nicht sagen, wir warten mal ab, ob einer kommt. Und daher haben wir aus Sicherheitsgründen eine Vollsperrung vorgenommen.
5: Nach 3 Stunden war der Einsatz beendet. Die Retter konnten Schlimmeres verhindern.
7: Also letztendlich ist es ein Umweltdelikt oder ein Umweltproblem. Diesel ist ja letztendlich ein Giftstoff. Und wenn der sich hier in der Natur breit macht und nicht versucht wird einzudämmen, dann ist das im Prinzip eine Vergiftung des Wassers.
5: Mittlerweile läuft der Schiffsverkehr wieder normal. Wer genau für die Verunreinigung verantwortlich war, ermittelt jetzt die Wasserschutzpolizei.
0: Künstliche Intelligenz, KI, hilft uns immer mehr im Alltag, aber sie kann offenbar auch ein echter Jobkiller sein. Wir haben das jetzt zum Start des neuen Ausbildungsjahres gemerkt. Immer mehr Abiturienten entscheiden sich offenbar für eine Lehre im Handwerk, weil das für sie ein sicherer Job ist. Den Rest kann ja irgendwann die KI übernehmen. Die Sorge haben aktuell Synchronsprecher, denn KI kann eben auch sprechen. Gerade hat allerdings ein Film für große Lacher gesorgt, der komplett mit KI synchronisiert wurde. Allerdings ist die Frage, ob Synchronsprecherinnen und Sprecher aus dem Ruhrgebiet auch darüber lachen können. 2 Profis habe ich getroffen.
8: Tobias Brecklinghaus arbeitet meist von zu Hause. Hier hat er sich über die Jahre ein eigenes Tonstudio aufgebaut. Seine Stimme kennen wir aus Serien, Werbespots oder auch von Computerspielen. Tobias ist seit Jahren im Spiel God of War zu hören, als Kratos.
11: Wir verstecken uns nicht. Wir wappnen uns für einen Kampf, für den wir nicht bereit sind.
12: Ich habe viel mit der Stimme rumprobiert, schon während des Gesangsunterrichts als Jugendlicher. Und da wusste ich schon, wie man die Stimme modulieren kann.
13: Wie man sie höher klingen lassen kann
12: oder auch tiefer klingen lassen kann. Ich kann auch tiefer gepitcht sprechen. Es geht alles Mögliche eigentlich mit ein paar verschiedenen Einstellungen hier.
8: Synchronsprecher aus dem Ruhrgebiet sind selten. Auch Susanna Zuda kommt aus Essen. Dass sie gemeinsam in einer Serie zu hören sind, feiern die beiden.
26: Es gibt News. Max und Alice ermitteln wieder. Denn
27: Wildcards geht in die nächste Runde.
26: Ich bin jetzt eine Hüterin des Gesetzes. Okay? Was?
27: Woher? Ja? Her damit.
26: Entschuldigung.
27: Ich bin Detective Alice. Ich ermittle im Fall einer Münze, die von Heritage Appraisals entwendet wurde.
8: Wenn es nach Anbietern wie Netflix geht, sollen Synchronsprecher durch künstliche Intelligenz ersetzt werden. Und die KI, die ihnen die Jobs klaut, sollen sie selbst trainieren.
28: Kurz vor Jahreswechsel, da waren ja die Verträge in den Postfächern bei uns. Und ja, das war dann einfach so, ja, hier, ganz nonchalant wird das quasi, hier, bitteschön, liest das einmal durch und genau, machst du mit oder machst du nicht mit?
8: Susanna macht nicht mit und hat seitdem auch nicht mehr für Netflix gearbeitet. Zuletzt war sie als Virginia in der Serie Bridgerton zu hören.
26: Mein Plan, mir eine kleine Summe zu sparen und unabhängig zu sein, wenn er mich unweigerlich irgendwann für eine jüngere und hübschere fallen lässt, ist nun zerstört.
8: Aber wie werden diese Szenen mit KI klingen? Eine Serie bei Amazon Prime zeigt es, nur hier hat die KI versagt.
26: Liebe dich.
29: Ich weiß. Geh weg.
30: Ich sollte da gestorben haben.
26: Das konnten wir leider nicht zulassen.
28: So schön das auch lustig alles ist, ja. Bisschen Schock.
12: Ich würde sagen, erste Entspannung auch, weil man vielleicht gedacht hat, es wäre schon viel besser.
8: Weil das Gelächter so groß ist, löscht Amazon den Film. KI kann keine Emotion.
28: Kontext, Satzbau, alles ist ja total, also man hat es ja gehört, dass also gestorben haben und ja.
12: Hier reden Leute nicht miteinander, sondern irgendwie einzeln für sich.
28: Ja, genau. Und, geh weg. Entschuldigung.
0: Noch sind sie den künstlichen Stimmen weit überlegen, aber KI bleibt eine Bedrohung. Susanna und Tobias fordern Rechtssicherheit für ihre Branche, bleiben aber optimistisch.
6: Erstens wird es lange dauern. Es wird viele Prozesse auf dem Weg geben, die man gar nicht vorhersehen kann. Und das Modell, so wie es jetzt gerade angestrebt ist von den Großen, wird, glaube ich, so nicht aufgehen. Also ich sehe auf jeden Fall eine Zukunft für Synchron.
0: Und auch für andere Produktionen sind menschliche Stimmen gefragt. Noch.
9: Nächsten Samstag bei Clone Wars. Jetzt hilft nur noch die Flucht nach vorne. Star Wars The Clone Wars in Spielfilmlänge. Nächsten Samstag um 20.15 Uhr.
0: Jetzt sind wir aber erstmal 19:30 hier im WDR. Ja, wie geht das weiter mit der KI? Müssen wir uns Sorgen machen oder bekommen wir vielleicht sogar Unterstützung durch KI immer mehr? Cornelius Schubert ist Professor an der TU Dortmund, ist Wissenschafts- und Techniksoziologe. Das heißt, sie forschen auch im Bereich, wie Technik unser Leben, unser Berufsleben, wie sich das alles beeinflusst. Mit welchem Gefühl gucken Sie auf KI?
10: Wir gucken schon so lange auf KI. Für mich ist das natürlich mein Forschungsfeld und es ist interessant. Aber wir können ja sehen, dass die Diskussion eigentlich schon viel älter ist als die paar Jahre, über die wir jetzt sprechen. Es beginnt schon in den 80ern mit der ersten großen Digitalisierungswelle, Computerisierung. Und insofern sehe ich jetzt nicht ganz so mit großer Angst in die Zukunft. Aber es hat natürlich auch wirkliche Schattenseiten und die muss man auch sehen.
0: Bei den Synchronsprechern haben wir es jetzt gesehen und das ist auch nachvollziehbar, dass so ein Job theoretisch eben durch die KI übernommen werden kann, wenn das immer besser wird und wahrscheinlich auch irgendwann gemacht wird. Gibt es andere Jobs, wo Sie sagen, ja, da muss man sich wirklich Gedanken machen, ob wir die noch brauchen?
10: Ja, also im Prinzip ist jeder Job, der berechenbar ist, ja, gefährdet. Also KI ist Berechnung und alles, was berechnet werden kann, wird dann auch berechnet. Und die Modelle sind mittlerweile so gut, dass da nichts davor gefeit ist, sondern nur das, was nicht berechnet werden kann, was außerhalb der Modelle liegt, das ist noch relativ sicher.
0: Also es gibt so Internetseiten, wo man gucken kann, zu wie viel Prozent der eigene Job schon übernommen werden kann durch KI. Ich glaube, Fernsehmoderator habe ich gesehen, 50% kann schon automatisiert werden. Also 50-50 Chance habe ich jetzt noch.
10: Genau, also es ist ja immer die Frage, wird es gut oder schlecht automatisiert? Also bei den SynchronsprecherInnen eben hat man ja auch gesehen, ne, es ist schlecht synchronisiert worden. Ne? Wenn man sich jetzt mehr Mühe geben würde, könnte man ein viel besseres Ergebnis erzielen, würde man es vielleicht gar nicht mehr so merken. Ja? Und das ist immer die Frage. Ja? Also wenn man gute KI-Automatisierung macht, dann ist das auch teuer und aufwendig.
0: Ne? Genau, und dann am Ende hat man nichts gespart, sondern nur einen Job vernichtet. Ne?
10: Genau.
0: Ist denn das eine Gefahr, die sozusagen auch allen droht? Oder Sie fordern ja auch die Sprecher rechtliche Sicherheit. Also alle Jobs, die theoretisch eine KI machen kann, wird das irgendwann auch die KI machen? Oder glauben Sie, dass da die Politik oder jemand intervenieren wird?
10: Ach, ob die Politik interveniert, weiß ich nicht. Am Schluss ist es natürlich auch eine ökonomische Frage. Also die Unternehmen sagen, das lohnt sich nicht. Ist aber auch eine Frage der KonsumentInnen, ob die sagen, wir wollen das nicht gucken. Ja, wir wollen jemanden, der auch tatsächlich spricht. Also jetzt
0: also
10: bei Musik.
0: War richtig jetzt.
10: Genau, also bei Musik zum Beispiel, wenn wir sagen, wir wollen ja auch ins Konzert gehen. Ja, wir wollen jetzt nicht sagen, dann vor einer Robotershow irgendwie stehen. Ja, und insofern wird sich da auch noch was ergeben. Aber tendenziell würde ich sagen, ist tatsächlich nicht wirklich, also kein Job gefeit. Auch die Jobs, die bis jetzt sicher waren, also wenn man jetzt in den physischen Bereich geht, ne, sagen, wo man sagt, okay, braucht man noch Leute dazu, die das wirklich machen. Auch da, Robotik wird immer besser. Ja, aber was man sehen kann, es verschiebt sich. Die Jobs werden nicht einfach weg sein, sondern andere Kompetenzen, neue Kompetenzen.
0: Wir müssen das weiter im Auge behalten und Sie müssen Ihre Studenten und Studentinnen weiter bei der Stange halten, dass die nicht auch ins Handwerk abwandern. Cornelius Schubert, herzlichen Dank für die Einschätzung.
10: Sehr gerne.
0: Jetzt gucken wir zu echten Menschen und vor allem auch echten Pferden. Ohne KI. Morgen startet nämlich für den Reitsport die Weltmeisterschaft in Aachen. Und da wird eine Dortmunderin am Start sein, die noch gar nicht so lange dabei ist, sich aber ganz schnell wirklich einen großen Namen gemacht hat. Helen Brandt mit einer bewegenden Geschichte. Denn für sie ging es aus dem Rollstuhl in den Sattel. Vor 7 Jahren hatte sie plötzlich eine seltene Stoffwechselerkrankung, saß wirklich innerhalb weniger Wochen im Rollstuhl. Jetzt ist sie bei der WM als Parareiterin.
13: Das ist Helen. Und auch das ist Helen. Und das war Helen. Mit Anfang 20. Erst kribbelt es in ihren Beinen, sie fühlen sich taub an. Dann passiert innerhalb von 6 Wochen das Unvorstellbare.
14: Dann war es irgendwann so, dass ich wirklich die Beine gelähmt hatte und im Rollstuhl saß. Und ich nichts mehr bis zum Bauchnabel eigentlich gespürt habe. Ich rechts minimal noch bewegen konnte, links gar nicht mehr. Bis zum Bauchnabel war alles weg.
13: Eine seltene Stoffwechselerkrankung. Helen erbricht, baut ab, kann nicht mehr laufen. für ihre Familie ein Schock.
15: Als wir dann natürlich nach ein paar Tagen oder Wochen gesehen haben, wie das Krankheitsbild sich entwickelt hat, da waren wir sehr hilflos, muss man schon sagen.
13: Beide Eltern sind Ärzte. Sie können verstehen, aber dem eigenen Kind kaum helfen. Doch ihre Tochter zeigt Stärke.
16: Ich habe mir nie gedacht, wie wird es wohl, wie wird sie damit fertig? Das habe ich nie gedacht. Das habe ich tatsächlich nie gedacht. Weil Helen ja immer gesagt hat, sie macht das alles. Wenn, habe ich ihr da auch vertraut.
13: Helen bekommt Hydrokortison, muss ihre Ernährung umstellen. Es wird besser, aber Lähmungen bleiben. Eine Erkrankung, die wiederkommen kann.
14: Es gibt Tage, da geht es mir sehr schlecht damit. Ich würde aber sagen, 99% der Tage geht es mir sehr gut, weil ich eine Familie und einen Mann an meiner Seite habe, die mir immer sagen, egal was kommt, es geht weiter und wir sind da.
13: Sie macht eine Ausbildung zur Krankenschwester, studiert inzwischen Medizin, kämpft. Und sie will unbedingt wieder ihr Hobby machen, Reiten.
14: Wenn ich reite, fühle ich mich ganz. Ich habe nicht das Gefühl, dass mir irgendwie ein Teil meines Körpers von der Funktion her fehlt. Und sie geben mir das Rhythmusgefühl.
13: Und das Unglaubliche, die Dortmunderin schafft es bis ins deutsche Paradressurteam.
17: Hey, jetzt ist der Bundesadler auf der Brust.
14: Ja, das kann ich selber manchmal noch gar nicht glauben. Das ist für mich auch super, super emotional und ich bin sehr glücklich und super dankbar dafür, dass ich die Ehre habe, ihn tragen zu dürfen jetzt.
13: Paradressur, ein Sport, der den Beteiligten mehr gibt als nur Leistung, glaubt die Bundestrainerin.
18: Para-Reitsport bedeutet, ich glaube, für die Menschen, die mit Einschränkungen zu tun haben, glaube ich, wahnsinnig viel. Das ist Lebensfreude, das ist auch einfach ein Stück Lebensqualität wahrscheinlich wieder zurückgewinnen. Wenn man eine Krankheit hatte, jetzt so wie bei Helen zum Beispiel, und sich das alles wieder zurückerkämpfen musste, dann ist das, glaube ich, wirklich ein Riesending.
13: Helen ist schon deutsche Vizemeisterin und sie wird bei der Reit-WM in Aachen starten. Mit einem Traum.
14: Natürlich mit der Mannschaft Gold zu gewinnen.
13: Und sie wird alles dafür tun. Denn aufgeben war im Leben der Dortmunderin noch nie eine Option.
0: So, Pferderennen gibt es auch auf der Kirmes. Ne? Da muss man dann aber so die Bälle in Löcher rollen, damit die Pferde rennen. Auf Krange ist seit ein paar Tagen ja wieder Halligalli. Und die Kirmes hat das erste Wochenende überstanden. Allein in dieser Zeit waren jetzt mehr als 1,5 Millionen Kirmes-Fans da unterwegs. Krange ist einfach Kirmes XXL.
19: Krange leuchtet, weithin sichtbar. Es ist Sonntagabend, das erste Krange-Wochenende fast schon wieder vorbei. Es ist warm, es ist voll. Das Fazit: oben gute Laune und unten erst recht.
20: Aber scheiß drauf, Krange ist nur einmal im Jahr.
19: Der Karaoke-Biergarten ist Kult auf Krange. Jeder, der sich traut, darf hier selber singen. Es ist der Ort für Stars und Sternchen. Die Idee dazu hatte er, Panagiotis genannt Panos. Er kennt sie hier alle. Sein Vater hatte schon eine Hinterhofkneipe in Wanne-Eickel. Dann übernahm Panos und startete mit dem Biergarten auf Krange.
21: Es ist mein Baby. Also ich stehe jetzt manchmal so hier vor, wenn Wochenende viel zu tun ist und gucke mir das an und denke mir, guck mal, aus einem Hinterhof. Ne, haben wir sowas hier geschaffen. Ne? Also das kriegt jetzt schon eine Gänsehaut.
19: Während der Biergarten tanzt und singt, gibt es ein paar Meter weiter auch eine Art Singsang der besonderen Art. Romy Kramayer aus einer echten Schaustellerfamilie bringt das Fahrgeschäft auf Temperatur.
22: Auf und nieder, immer wieder der sanfte Schwung, die weiche Welle. Wollt ihr schneller fahren? Ich höre ja gar nichts, ihr seid viel zu leise. Wollt ihr schneller fahren? Meine Fresse, was seid ihr denn für ein Haufen? Das geht aber noch besser. Wollt ihr schneller fahren?
19: Erklär mir mal bitte, wie jetzt du diese Stimme produzierst nach draußen.
22: Also es ist eigentlich meine normale Stimme. Also das ist, wir kennen es nicht anders, wir lernen es nicht anders. Ne? Wir denken uns die Sprüche selber aus. Und freuen uns, dass das Publikum Freude daran hat. Und ich bin damit aufgewachsen und das war eigentlich schon von Kindheit an mein Traum. Ich habe erst eine Ausbildung gemacht zur Steuerfachangestellten, ja.
1: Und dann bin ich aber wieder zu Hause gelandet bei Mama und Papa. Und jetzt ist das wieder mein Leben, ne?
19: So wie Romy schwärmen auch viele Besucher. Helga aus Remscheid kommt mit ihrer Familie hierher. Sage und schreibe 4 Generationen, die immer zusammen auf Krange gehen.
2: Wir sind einfach eine Familie und kommen schon seit ich zumindest als Kind bin, denken kann, jedes Jahr eigentlich nach Krange auf die Kirmes. Ist die schönste Kirmes. Hier.
19: Auch am Big Monster wird's dann langsam dunkler. Romy macht Feierabend und drüben im Karaoke-Biergarten geht's rund. Diese beiden melden gerade ihre Freunde Marvin und Tim an, doch die wissen von nichts. Marvin haut erstmal ab.
3: Ich wollte dich mal fragen, wo ist der Marvin? Marvin? Marvin, du kannst nicht einfach ein Lied hier aufschreiben, ja? Und nicht kommen, das geht nicht. Du musst singen kommen.
19: Und wenn Panos ruft, gibt's keine Widerrede. Die beiden machen es dann doch. Der Wendler auf der Bühne, die hier in Wanne-Eickel die Welt bedeutet.

0: dann, ne?
1: Der Refrain läuft. Nina läuft immer der Refrain.
0: Ist Kranke denn für euch so jedes Jahr Pflichtprogramm?
1: Auf jeden Fall. Auf jeden Fall. Dafür wird ja auch extra Urlaub genommen.
2: Das muss so sein. Also egal ob Arbeit oder nicht, Kranke ist ein Muss. So oder so, man muss hier hin.
3: Danach geht Kranke langsam schlafen. Noch ein bisschen was fürs Gefühl. Mit Celine Dion hinein in die Nacht. Morgen schon dreht sich alles wieder von vorn.
4: Mit Celine Dion gegen den Eisberg, hätte ich jetzt gesagt. So, wir nutzen den Sommer, um Newcomer kennenzulernen. Und zwar aus allen Bereichen. Das ist der Kultursommer hier im WDR. Das heißt, wir hatten ja schon Musiker, eine Schlagersängerin, einen Comedian und jetzt einen jungen Filmemacher. Der ist erst 26 und arbeitet gerade tatsächlich an seinem ersten langen Kinofilm. Dass er seine Sache richtig gut macht, das ist schon durch die Abschlussarbeit fürs Studium klar geworden. Sein Film Champions und wir hat nämlich direkt einen Preis abgeräumt.
5: Wohnt mein Schuh! Dicker, mach doch mal ein bisschen Platz wenigstens. Ich mein's ernst.
6: Nervt man nicht,
5: ach doch nicht.
7: Ich habe selber früher Fußball gespielt und war auch da sehr ambitioniert. Ich kann mich sehr in diesen Kabinenszenen auch wiedererkennen. Diese spielerische Art, diese Freude am Zusammensein, der Spaß einfach am Sport. Ich bin Paul Hordig, ich bin 26 Jahre alt und ich mache Regie und schreibe Drehbücher.
8: Maurice ist gut?
9: Ja, Maurice ist gut.
10: Geil, Mann.
11: Hey, Maurice, Dicker. Hey,
7: Maurice. Mit dem Film haben wir beim Max-Ophüls-Preis 2026 den Preis für das beste Nachwuchsschauspiel gewonnen. Der Preis ging an Thomas Diallo, an Tommy, der sich den auch, glaube ich, redlich verdient hat.
12: Ja, ich lasse dich doch schon die ganze Zeit. Aber warte mal eben kurz. Josh, wann?
7: Mein Prof an der Uni meinte zu mir, Gratulation zu dem Preis. Schauspielpreis sind ja auch immer irgendwie Preise für die Regie. Es geht um zwei beste Jugendfreunde, die sind beide 17, 18 Jahre alt, Kiko und Josh. Die führen eine sehr liebevolle Beziehung zueinander, ist auch gar nicht gelabelt, was genau das eigentlich ist. Die spüren nur, sie haben sich unfassbar gern, sind eigentlich fast wie Brüder, aber irgendwie dann doch mehr. Und sie spüren eine Zuneigung zueinander, die sie versuchen in irgendeine Form zu übersetzen. Also ist es eine Körperlichkeit, die der Beziehung noch fehlt, oder ist es doch einfach nur Freundschaft?
13: Darf ich bei euch schlafen?
7: Diese liebevolle Beziehung, diese langsame Entdeckung eigentlich, was zwischen den beiden ist, wird wie durcheinander gebracht, als ein gemeinsamer Freund in die Fußballkabine kommt, mit dem Wissen, dass Josh und Kiko mehr sind als nur Freunde.
14: Hey, lass das mal.
15: Was denn?
14: Ich bin nicht Kiko, Mann.
7: Hier sind wir auf den RMC-Studios in Köln-Ossendorf. Das sind unsere Büros und riesige Studioanlagen. Also ich bin ja gerade von der Uni gekommen, von Babelsberg, da habe ich studiert, Regie studiert. Und ich arbeite gerade an meinem Kinodebütfilm. Das erste Mal Atlantik. Wir beschreiben das immer so sehr als so Summer Noir. Das ist irgendwie eine Mischung aus diesem flirrenden Sommergefühl gepaart eben mit einer tragischen Liebesgeschichte. Und es geht um eine junge, ich weiß gar nicht, ob ich den Inhalt verraten will.
4: Werden wir auf jeden Fall noch lange darauf warten müssen, bis der Film dann fertig ist und auch mal im Kino landet. So, wir gucken auf unser Bundesland. NRW wird 80. Das feiern wir ja seit der vergangenen Woche mit einer neuen Serie. So tickt NRW, denn wir wollen Beispiele dafür zeigen, was NRW ausmacht. Und zwar Stunde für Stunde. Also in diesem Fall sind wir wieder im Ruhrgebiet unterwegs. Hier sind ja so die Bütchen an der Ecke echtes Kulturgut. Und in Herne gibt es zum Beispiel Heikes Kiosk. Da waren wir morgens um 6. Heike haben wir zwar nicht getroffen, aber Tochter Cordula, die nämlich den Laden schmeißt.
16: Wie heißt die Cordula? Ja, ist
6: Unsere Kaffeefrau, ne?
9: Ja, ist eine Tüfte, die einfach nicht auf den Mund gefallen ist und die auch mal so einen lockeren Spruch drückt. So halt typisch Ruhrpott halt.
6: Verspricht uns immer Waffeln, aber gibt keine.
10: Ja. 6 Uhr. Cordula steht schon seit fast einer Stunde im Kiosk ihrer Mutter. Für die ersten Kunden muss alles bereit liegen. Auch wenn gerade etwas weniger los ist.
15: Jetzt haben wir Ferien. Du glaubst ja wohl nicht, dass hier morgens ein Kind um 6 Uhr aufsteht, freiwillig. Nicht in den Ferien. Nein.
10: Auf Kunden wie Sandra ist trotz der Ferien Verlass. Seit 28 Jahren kommt die Altenpflegerin jeden Morgen zum Kiosk und trinkt ihren Kaffee an ihrem Stammplatz, der Säule.
16: Guten Morgen.
17: Das ist diese Säule seit 28 Jahren hier. Ich will keinen Stuhl, ich will keinen anderen Platz. Das ist mein Platz.
10: Nach vielen Jahren und vielen Gesprächen werden dann irgendwann aus Kunden auch Freunde.
15: Du kannst auch nicht jeden Menschen, der hier hinkommt, als Kund schimpfen. Das sind mittlerweile schon wirklich gute Bekannte. Und manchmal sind die Bekannte auch näher als Familie. Und wenn du Probleme hast, dann rufst du sie an, dann kannst du mit ihr quatschen.
10: Einmal hier. Mit der Zeit sieht Cordula so ganze Generationen am Kiosk aufwachsen.
15: Das ist schön, wenn du die Kinder und die Kindeskinder siehst, die dann kaum hier über den Spalt gucken können. Und dann schon schreien, ich will mein Bonbon. Ja, jetzt kommt mal hier ran. Meint ihr, bin hier zum Spaß? Was stimmt bei euch nicht? Sonst habt ihr eine Riesenfresse und heute geht nichts?
18: Ja, morgen erstmal.
15: Guten Morgen. So, erstmal deiner. Eins, zwei.
10: 6:30 Stoßzeit bei Cordula am Kiosk.
15: So, zwei schwarze.
10: Für einige gehört der Kaffee an der Bude fest zur Tagesordnung. So manch einer steht für die Gesellschaft am Morgen sogar extra früher auf.
19: Ich habe früher mal da oben gewohnt. Jetzt wohne ich da hinten.
15: Und trotzdem kommt er jeden Morgen nach Hause.
19: Obwohl ich da hinten arbeite, du. Eine halbe Stunde zu Fuß laufen. Jetzt komme ich hier hin.
20: Du läufst extra jeden Morgen eine halbe Stunde Umweg.
15: Er könnte auch direkt zur Arbeit gehen.
19: Ich könnte auch länger schlafen und dann zur Arbeit gehen.
15: Nein, kannst du nicht.
19: Wir fangen ja um 8 Uhr an erst. Ne?
10: Seit mehr als 100 Jahren steht der Kiosk schon im Herner Stadtteil Sodingen. Seither ist die Bude eine Anlaufstelle für alle.
15: Es ist nun mal auch ein Treffpunkt. Wenn du zu Hause Langeweile hast oder dir fällt die Decke auf den Kopf, dann gehst du an die Bude. Dann gehst du zur Bude und dann trinkst du ein Käffchen. Oder du holst dir eine Apfelschorle, hier hast du Gesellschaft. Es muss keine alleine sein zu Hause.
10: Zwischen Kaffee und Kippe entsteht so jeden Morgen am Kiosk von Cordulas Mutter Gemeinschaft.
15: Morgen.
4: Schön, wenn es die Bude noch gibt, auf jeden Fall. Viel Sonne gibt es im Moment und es geht ja schon früh los. Lokalzeit-Zuschauer Jens Schläfke aus Waltrop hat dieses Bild am Wochenende frühmorgens in der Westrupper Heide gemacht. Danke sagen wir dafür. Und er schreibt, dass es noch schön kühl war. Wir gucken mal, wie es bei den Aussichten aussieht. Die Nacht, die wird auf jeden Fall jetzt wieder frisch. Das tut gut. Der Himmel oft klar. Temperaturen um die 11 Grad. Nach den Sternen kommt dann die Sonne. Die spielt morgen auch den ganzen Tag durchweg die Hauptrolle beim Wetter. Ein paar dünne Schleierwolken können mal auftauchen. Aber weiter kein Regen, es bleibt sehr trocken, morgen bei 23 bis 25 Grad am Nachmittag. Mittwoch 29 Grad, auch sonnig, gute Bedingungen für die Sonnenfinsternis abends. Donnerstag weiter heiß und zu trocken, 34 Grad. Freitag sehr heiß mit 36, abends eventuell Schauer oder Gewitter. Die könnten zum Wochenende auch kommen, wie flächendeckend der Regen dann ausfällt. Das ist aber noch unklar. Die große Trockenheit, die dürfte vermutlich noch eine ganze Zeit weitergehen. Temperaturen sind da nicht mehr ganz so extrem und eher auf durchschnittlichem Niveau. 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Schönen Abend aus Dortmund sagen wir. Tschüss.
21: Ja, die Trockenheit und die niedrigen Pegelstände der Flüsse im Münsterland, die haben jetzt auch Auswirkungen auf den Freizeitsport. Weil einige Teile der Ems so wenig Wasser führen, müssen Veranstalter von Kanutouren umplanen.
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21: Guten Abend, liebes Münsterland. Willkommen in der neuen Woche. Ich nehme Sie gerne mit in diesen Lokalzeitabend rein am Montag. Die Trockenheit, die ist wirklich nicht mehr zu übersehen. Viele Bäche, die sind schon ganz trocken und an den größeren Flüssen, da sieht man rechts und links so ganz viel Braun an den Ufern. Und an einigen Stellen, da kann man sogar schon zu Fuß durch die Ems gehen, ohne dass man die Hose hochkrempeln muss. Rund um Greven hat die Ems nur so wenig Wasser im Moment, dass hier an Kanufahren fast nicht mehr zu denken ist.
18: Bernd Laukötter schiebt eines seiner Kanus in Greven hinunter zur Ems. Er will uns zeigen, dass hier kein Kanufahren möglich ist.
22: Das wäre eigentlich jetzt schon im Wasser, das Boot, richtig?
23: Genau so ist es. Hier, wo wir jetzt stehen, ist normalerweise Wasserkante und wir könnten losfahren, wenn es nicht so trocken ist.
18: Je weniger Wasser im Fluss ist, desto größer ist die Gefahr, dass am Grund liegende Steine das Kanu beschädigen. Auch hier, wo es auf den ersten Blick doch noch genug Wasser gibt.
23: Der Eindruck täuscht tatsächlich, weil wir das Problem haben, dass halt nicht die Hindernisse, die wir sehen, das Problem sind beim Kanufahren, sondern die, die wir nicht sehen. Und umso dringender der Wasserstand halt einfach ist, umso eher haben wir natürlich Hindernisse unter Wasser, die sonst keine Rolle spielen, die auch nicht erfasst sind am Ende des Tages. Von daher ist das bei so niedrigen Wasserständen durchaus kritisch, dann in so Gefahrenstellen reinzufahren.
18: Auch die Kanufreunde Emshaie aus Greven sind besorgt über den niedrigen Pegel auf ihrer Hausstrecke. Gerade ist Jürgen Kattenbeck hier zwar noch mit einer Gruppe Kinder angekommen, aber das sei schon grenzwertig gewesen.
24: Blanke Katastrophe, man kann das nicht anders sagen. Also wir haben so wenig Wasser, ich wohne jetzt seit fast 30 Jahren hier in Greven, wüsste ich nicht, dass wir das schon mal gehabt haben. Und es ist nur noch hier vorne schlammig, morastig. Und wenn man oben weiter guckt, ja, es ist noch Wasser drin, aber es wird halt immer enger. Wir haben in 2 Wochen wieder eine Tour, ob wir die machen, wissen wir noch nicht. Also wenn es wirklich nicht regnen sollte, dann machen wir die nicht.
18: Bernd Laukötter musste seine Touren bislang noch nicht absagen. Er hat noch Strecken, auf die er mit seinen Gruppen ausweichen kann.
23: Also aktuell ist es so, dass wir ja auf 2 Flüssen fahren. Die Weser in Münster ist gestaut, das ist gar kein Problem. Da können wir durchgehend fahren durch die Stauung. Die Ems ist ja ein Stück weit zweigeteilt im Endeffekt. Von Warendorf bis Greven, wo wir hier jetzt gerade stehen, können wir nicht mehr fahren aufgrund des Niedrigwassers. Ab Emsdetten, also einen Ort weiter, bis Rheine hoch geht es noch. Geht es auch durchgehend, weil wir da entsprechend die Ems breiter und tiefer haben, sodass wir da entsprechend einen anderen Querschnitt haben, sodass wir jederzeit fahren können.
18: Aber eben auch nur bis Rheine. Denn ab hier, direkt hinter der Staustufe, ist der Pegel der Ems wieder so niedrig wie schon lange nicht mehr.
23: Ja, ist einfach schade, weil wir wollen natürlich den Menschen ein schönes Naturerlebnis bieten und das natürlich möglichst vor der Haustür. Und das ist natürlich an Teilen einfach schlichtweg nicht mehr möglich. Da müssen wir einfach auf die Natur Rücksicht nehmen. Die Ems per se darf nur zwischen Anfang Mai und Ende September befahren werden. Da haben wir sowieso Befahrungsregeln. Also da ist sowieso nur ein ganz enger Korridor. Und wenn da ja, fast die Hälfte der Zeit dann ausfällt, ist das natürlich schade.
18: Darum hoffen die Veranstalter der Kanutouren auf Regen. Und zwar auf jede Menge davon.
21: Ja, aber nicht nur der Pegelstand der Ems macht Probleme. Auch das Niedrigwasser in den großen Flüssen wie dem Rhein, die haben Folgen für die Wirtschaft. Und das bis zu uns ins Münsterland. Frachtschiffe können deshalb oft nur noch einen Bruchteil ihrer Ladung transportieren. Güter aus Rotterdam oder Amsterdam kommen über den Rhein nur noch schwer hier an. Das bestätigt die Industrie- und Handelskammer Nordwestfalen in Münster heute. Unternehmen wie Agravis oder die Westfalen AG weichen deshalb aus und lassen ihre Ware jetzt öfter mit dem LKW liefern. Und während die einen nicht auf dem Wasser fahren können, können die anderen ohne Wasser nicht wachsen. Auf den Feldern vom Weihnachtsbaumlandwirt Dietmar Renfert-Deitermann in Münster sind schon etliche kleine Weihnachtsbäume vertrocknet.
25: Dieser Baum blüht leider nicht zur Sommerzeit und wahrscheinlich auch nicht im Winter. Auf dem Feld von Dietmar Renfert-Deitermann in Münster geht es den meisten Bäumen leider gar nicht gut.
26: Im Januar, Februar haben wir nachgepflanzt, wie wir es jedes Jahr machen. Und wir hatten dann ein sehr gutes Frühjahr, muss ich sagen. Die Jungpflanzen sind sehr gut ins Wachstum gekommen. Die fingen dann auch zeitig an, Knospen zu treiben. Und wir waren eigentlich guter Dinge, dass alles läuft. Dann wurde dann irgendwann das Wasser knapp. Das Ergebnis sehen wir hinter mir. Wir haben doch massive Verluste.
25: Alleine auf diesem Feld ist etwa die Hälfte der Tannenbäume vertrocknet. Dabei konnten die meisten Bäume der Hitze zunächst noch trotzen.
26: Wir haben eine Berechnungsanlage aufgestellt und haben uns da auch eine Zeit lang, wie man so sagen kann, über Wasser gehalten damit. In den meisten Feldern, die wir betreiben, gibt es direkt keinen See oder sonst was, wo man Wasser eventuell entnehmen könnte. Wir haben Wasser rangefahren mit einem großen Fasswagen, mit einem Trecker.
25: Doch dann verhängte die Stadt Münster ein Wasserentnahmeverbot. Die neue Beregnungsanlage lag auf dem Trockenen. Eine Lösung wäre der Dortmund-Ems-Kanal gewesen.
26: Die Kanalverwaltung, die ist da eigentlich relativ offen diesem Problem gegenüber und ermöglicht dem einen oder anderen schon, dass er da Wasser entnehmen kann. Bloß das geht nicht alles auf Zuruf und von heute auf morgen. Das ist ein Genehmigungsverfahren. Und wenn man auf so eine Bedingung, wie wir sie in diesem Jahr haben, überhaupt nicht darauf eingestellt ist, dann hat man sich da nie mit auseinandergesetzt und dann kommt man jetzt ad hoc in diesem Moment zu spät. Ne?
25: 10.000 bis 15.000 Euro Schaden alleine auf diesem Feld. Da heißt es umdenken.
26: Man ist natürlich optimistisch und hofft, dass alles gut geht, dass in den nächsten Jahren wieder gewohnte Verhältnisse eintreten. Allerdings, wir werden die Sache ernster nehmen, auf jeden Fall. Wir werden uns auch um Genehmigungen kümmern, wo wir eventuell in so einer Zeit Wasser beziehen können. Und werden uns auf jeden Fall nicht von unserer Technik trennen, von Berechnungsanlagen, werden diese Techniken weiter forcieren, dass wir dann rechtzeitig reagieren können. Ja.
25: Trotz der neuen Schwierigkeiten, Dietmar Rennfert-Deitermann hält an seinen Bäumen fest.
26: Wir werden hier weiterhin auch jedem die Möglichkeit geben, seinen Weihnachtsbaum zu sägen. Dafür stehen wir seit über 50 Jahren gerade und das halten wir weiterhin aufrecht. Und wir werden alles dran setzen, dass wir das realisieren können. Ja.
21: Tja, da reden wir schon im August über Weihnachtsbäume. Am 11. August 1999, also morgen vor 27 Jahren, das weiß ich noch, da war ich in der Schule und mittags sind wir alle draußen gewesen, auf dem Schulhof. Und wir hatten so Papp-Sonnenbrillen vor den Augen. Da war nämlich Sophie, also eine Sonnenfinsternis, über Deutschland zu sehen. Und übermorgen gibt es jetzt die nächste Sophie, die man auch richtig gut bei uns im Münsterland sehen kann. Der Mond wird sich nicht zu 100% vor die Sonne schieben, aber schon fast komplett. Es wird Mittwoch nicht mittags stattfinden, sondern erst abends. Aber wir haben schon mal ein paar Tipps zum Sophie-Gucken übermorgen.
0: So könnte es am Mittwoch am Himmel aussehen.

0: Die Münsteraner fiebern schon auf das Spektakel hin, wenn nur das Wetter mitspielt.
1: Ich freue mich. Also ich habe auch gehört, dass es ziemlich selten ist. Also das ist auf jeden Fall cool zu sehen.
2: Ich freue mich schon, aber vorbereitet haben wir uns ehrlich gesagt noch nicht. Wir wissen ja gar nicht, ob man das von uns auch wirklich sehen kann. Hängt am Wetter, hängt daran, ob man passende Aussicht findet. Mal sehen.
0: Die letzte Sonnenfinsternis in dieser Größenordnung gab es 1999. In NRW waren bis zu 90% der Sonne verdeckt.
3: Ich erinnere mich noch gut daran, da haben wir noch mit einer einfachen Schweißerbrille geguckt, haben aber heute den Tipp gekriegt, auf jeden Fall so eine Sonnenfinsternisbrille zu kaufen, weil die UV-Strahlen da besser gefiltert werden.
1: Ich kann mich erinnern, dass ich damals irgendwie eine Brille hatte, das weiß ich noch, aber ich kann mich nicht mehr erinnern, wie es aussah.
0: Wer die partielle Sonnenfinsternis am Mittwoch verpasst, muss bis zur nächsten nur ein Jahr warten. Diese wird allerdings nicht ganz so stark. Eine totale Sonnenfinsternis gibt es in Deutschland dann erst wieder 2081 und in Münster erst im Jahr 2142.
4: Oh Gott, 2142, das ist wirklich noch sehr lange hin. Also, was übermorgen wichtig wird, nämlich guten Platz zum Sonnenfinsternis gucken suchen, das wissen Sie jetzt. 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
4: Ein großes Thema heute. Viele Tagesväter und Mütter in Münster sind zurzeit in großer Sorge. Denn es drohen hohe finanzielle Nachzahlungen und dauerhaft wirtschaftliche Einbußen. Konkret geht es um die Tagesväter und Mütter, die in den 60 Großtagespflegestellen der Stadt Münster arbeiten. Denn plötzlich gibt es da ein steuerrechtliches Problem.
6: Ein Rennwagen, genau.
7: Das ist Matthias Dörmann. Er ist Tagesvater. Vor 8 Jahren hat er hier in der Großtagespflegestelle angefangen und sie mit aufgebaut.
6: Es hat mir unheimlich viel Spaß gemacht, die Räume aufzubauen, den Umbau zu begleiten, die Ausstattung auszuwählen und eben mal was zu gestalten, was ganz anders ist als die typische Kita, sondern mehr wie ein Zuhause aussieht.
7: In Münster gibt es 60 solcher Großtagespflegestellen. In jeder können bis zu 9 Kleinkinder betreut werden. Einen Großteil der Miete zahlt die Stadt, und zwar direkt an die Vermieter. Für die Tageseltern war das nie ein Thema und erst recht kein Problem. Bis Mitte Juli. Da nämlich bekamen die Tageseltern Post vom Jugendamt. In dem Schreiben geht es um den steuerlichen Umgang mit den Mietzahlungen der Stadt. Zitat: Inzwischen wird ein anderer Umgang der Finanzverwaltung als in den Vorjahren deutlich. Demnach werden die von der Stadt Münster übernommenen Mietzuschüsse als steuerpflichtige Betriebseinnahmen gewertet. Bedeutet, was die Stadt an die Vermieter zahlt, müssen die Tageseltern versteuern.
6: Das war ein riesiger Schock, weil natürlich man muss sich dann überlegen, was bedeutet das jetzt für mich, was bedeutet das für die Zukunft. Ich werde natürlich dann jeden Monat weniger Geld verdienen, wenn ich die Mietzahlungen, die an die Vermieter gehen, noch mit versteuern muss.
7: Und das gilt auch rückwirkend. Mindestens in einem Fall musste eine Tagesmutter nach einer Steuerprüfung einen 5-stelligen Betrag nachzahlen. Die Stadt Münster wollte hierzu nicht vor die Kamera treten, hat sich aber schriftlich erklärt. Danach sei Anlass für die aktuelle Problematik eine, Zitat, veränderte Anwendung und Bewertung der bestehenden steuerlichen Regelungen durch die Finanzverwaltung. Also alles Auslegungssache. Matthias Dörmann fühlt sich von der Stadt alleingelassen, genauso wie auch viele andere Tageseltern.
6: Was mich ärgert ist, dass man jetzt gerade das Gefühl hat, dass die Tagespflege dabei auf der Strecke bleibt. Mir ist durchaus bewusst, dass das keine persönliche Entscheidung ist, die getroffen wurde gegen uns, sondern dass es wahrscheinlich eine Entscheidung ist, die sich nicht anders treffen ließ. Und trotzdem fühlt es sich so an, als würden wir dabei eben auf der Strecke bleiben, obwohl wir völlig unverschuldet in dieser Situation stecken.
7: Dörmann liebt seinen Beruf von ganzem Herzen. Doch bei den finanziellen Sorgen hat er Zweifel, ob die Kindertagespflege für ihn auf Dauer überhaupt noch Sinn macht.
4: Ja, das ist ein Thema, über das wir noch mal reden müssen. Und dazu begrüße ich jetzt Michaela Menonja von der Bundesvereinigung Kindertagespflege.

0: Guten Abend, Frau Menonja.
1: Guten Abend.
0: Dieser Brief an die Tagesmütter und Väter mit dem Hinweis auf das steuerrechtliche Problem von vor 3 Wochen, der kam ja schon sehr überraschend für alle. Wie schätzen Sie das ein?
1: Also ich schätze das so ein, dass durch diese falsche Rechtsauslegung der Stadt Münster die betroffenen Kindertagespflegepersonen jetzt maximale Verunsicherung erleben.
0: Ja, das konnte man auch deutlich gerade hören in dem Beitrag, finde ich. Nach unseren Recherchen ist Münster die einzige Kommune, die das so gehandhabt hat, beziehungsweise den Tageseltern offenbar suggeriert hat, dass das steuerlich so in Ordnung sei. Andere Kommunen haben von Anfang an den Tageseltern gesagt, dass dieser Mietzuschuss versteuert werden muss. Wie kann sowas passieren?
1: Also grundsätzlich ist es ja so, die Kindertagespflegepersonen sind selbstständig tätig und sind natürlich für ihre Steuererklärung erstmal selbst zuständig. Wenn die Stadt allerdings sagt, sie hat eine Vereinbarung getroffen und diese Zuschüsse sind nicht zu versteuern, dann ist es natürlich erstmal ein Argument, was von den Kindertagespflegepersonen dann auch erstmal geglaubt wird.
0: Glauben Sie, dass die Stadt sich da irgendwie angreifbar gemacht hat?
1: Also ich denke schon, dass die Stadt jetzt gefordert ist, eine tragfähige und rechtssichere Lösung zeitnah auch herbeizuführen in Kombination mit der Politik. Das ist ganz wichtig. Es ist massiver Vertrauensverlust entstanden und der gilt es, durch die Stadt irgendwie wieder herzustellen.
0: Wie können Sie denn als Berufsvereinigung für Tageseltern irgendwie helfen oder unterstützen?
1: Wir sind für unsere Mitglieder natürlich da und auch für die Kolleginnen und Kollegen aus Münster, die aktuell noch kein Mitglied bei uns sind. Wir werden Anfang September eine Informationsveranstaltung in Münster in Präsenz anbieten, wo Rechtsexperten und Steuerexperten vor Ort sind. In dieser Veranstaltung können dann Fragen geklärt werden und hoffentlich ein bisschen Sorgen genommen werden können.
0: Gibt es jetzt einen Rat? Sagen Sie irgendwie, soll man vielleicht jetzt schon aufs Finanzamt zugehen, Geld zurücklegen oder abwarten? Was ist da Ihr Tipp?
1: Also im Moment, und das stand ja auch in dem Schreiben der Stadt Münster, ist es sicherlich ratsam, wenn sich jede Kindertagespflegeperson, die betroffen ist, wie viele unterm Strich betroffen sind, das wissen wir aktuell nicht, an ihre Steuerberater wenden und dort alles Weitere mit denen abspricht.
0: Im Film klang am Ende ja durch bei dem Tagesvater, vielleicht ist das dann nicht mehr mein Job, wenn ich da so viele Einbußen habe. Ist das auch Ihr Eindruck? Glauben Sie, dass da die Großtagespflege auch wackeln könnte?
1: Also es wird sicherlich die einen oder den anderen geben, für die dieses Feld dann nicht mehr interessant sein wird. Ein großes Problem sehe ich und das macht mir Sorge, dass eben auch der Vertrauensverlust so massiv ist, dass viele Kindertagespflegepersonen gegebenenfalls sich nicht mehr vorstellen können, eine vertrauensvolle Zusammenarbeit mit der Stadt Münster einzugehen.
0: Ja, wirklich keine leichte Situation. Vielen Dank, Frau Menonja, dass wir da heute nochmal drüber gesprochen haben, hier live in der Lokalzeit.
1: Sehr
0: bedanke
1: gerne.
0: Mich.
1: Sehr gerne.
0: Bei all den Problemen durch die Trockenheit, die Freibäder und die Seen bei uns im Münsterland, die sind wirklich sehr nachgefragt in diesem Sommer. Viele Menschen lieben es, sich im Wasser abzukühlen. Damit Schwimmen aber vor allem für Kinder sicherer wird, haben sich Ehrenamtliche der DLRG überlegt, wie sie schon Kindergartenkindern ganz leicht und spielerisch die Baderegeln beibringen können.
2: Ein Besuch im Freibad in Wickede, heute ganz ohne Badesachen. Für die Kindergartenkinder von St. Antonius ist das Schwimmen hier heute ziemlich trocken, die Theorie dagegen nicht. Einige Ehrenamtliche der DLRG haben sich ein Programm überlegt, um die Baderegeln zu trainieren.
3: Weil wir einfach so oft mitbekommen, dass beinahe Ertrinkungsunfälle geschehen und wir sind einfach so daran bedacht, dass wir so viele Kinder wie möglich schützen wollen und dass so viele Kinder wie möglich schwimmen lernen.
2: Und dazu gehören nun einmal die Baderegeln. Mit Spielfiguren lässt sich super erklären, was alles zur Sicherheit am Wasser dazugehört. Es gibt sogar eine besondere Figur, die auf Sonnenlicht reagiert.
4: So, und was ist sie wohl vergessen?
5: Super, genau.
2: Einige der Kinder haben schon ein Schwimmabzeichen, andere, wie Till, wollen es bald machen.
6: Ich lerne noch schwimmen, aber ein bisschen.
7: Bisschen kannst du schon?
6: Mhm.
2: Und hast du denn schon von den Baderegeln auch schon mal was gehört?
5: Mhm.
2: Welche kennst du denn?
5: Wenn man die Dessen hat, muss ins Wasser gehen. Wenn ein Kind noch nicht schwimmen kann, dann muss man auf die Eltern warten. Die Baderegel ist, man darf nicht ins Wasser gehen, wenn man schon gegessen hat.
2: Das alles sind wichtige Regeln, aber die wichtigste ist diese.
3: Das ist das Kind, was nicht schwimmen kann. Kann ich das Kind nur retten, wenn was passiert?
5: Nee, ne?
3: Deswegen, maximal eine Armlänge darf das Kind, was nicht schwimmen kann, von Mama und Papa weg sein.
2: Die Schwimmaufsicht kann ihre Augen ja nicht überall haben. Daran sollen die Kinder auch ihre Eltern erinnern.
6: Mama und Papa dürfen auch nicht auf ihr Telefon gucken. Ganz wichtig.
3: Emilia, darf Leo mit einem Schwimmring schwimmen gehen, wo ein Pflaster drauf ist?
7: Nein. So ein hat
3: Guck
7: auch
3: hier.
7: Platt Platt gehen.
3: Oh Gott. Zeig mal. Ist da denn überhaupt genug Luft drauf?
7: Nein.
3: Wollt ihr mal gucken?
2: Nadine Strunk und Wendy Langschmidt sind schon 25 Jahre in der DLRG. Was Kinder ihnen manchmal erzählen, macht sie fassungslos.
8: Das ist am Strand passiert und da haben die gar nicht aufgepasst, die Eltern. Und das war ganz schön gefährlich. Und dann erzählen die Kinder davon und dann nimmt das natürlich auch einen ganz anderen Lauf.
3: Weil die Eltern einfach immer mehr sich aus dieser Pflicht rausziehen, so nach dem Motto, ach, es ist ja Wachpersonal da, es sind Bademeister da, der Rettungsturm ist besetzt. Und da haben wir halt gesagt, dass wir einfach diese Pflicht, die Kinder mit einbeziehen müssen. Ne? Die Kinder wissen das vorher nicht. Und wenn wir denen tatsächlich sagen, so, ihr müsst euren Eltern sagen, so eine Armlänge entfernt dürfen sie nur sein, dass sie halt sensibilisiert sind und das Handy einfach wirklich weglassen. Ne?
2: Deshalb gibt es zum Schluss auch noch ein Poster, damit die Kinder ihren Eltern die Baderegeln noch mal ganz in Ruhe erklären können.
0: Unser Bundesland feiert Geburtstag. Ganz groß Ende August beim NRW-Tag in Münster. 80 Jahre NRW. Das wollen wir hier im WDR vorab feiern. Mit 24 Reportagen aus jeder Stunde des Tages eine. Und aus ganz vielen Ecken des Landes. Welche Menschen wohnen wo? Und wen trifft man eigentlich morgens zwischen 6 und 7? Genau zu dieser Uhrzeit haben wir uns nämlich verabredet am Bütchen im Ruhrgebiet.
9: Herzlich Cordula, ja, ist unsere Kaffeefrau, ne?
10: Ja, ist eine Tüfte, die einfach nicht auf den Mund gefallen ist und die auch mal so einen lockeren Spruch drückt. So halt typisch Ruhrpott halt.
9: Verspricht uns immer Waffeln, aber gibt keine.
11: Ja. 6 Uhr. Cordula steht schon seit fast einer Stunde im Kiosk ihrer Mutter. Für die ersten Kunden muss alles bereit liegen. Auch wenn gerade etwas weniger los ist.
12: Jetzt haben wir Ferien. Du glaubst ja wohl nicht, dass hier morgens ein Kind um 6 Uhr aufsteht, freiwillig. Nicht in den Ferien. Nein.
11: Auf Kunden wie Sandra ist trotz der Ferien Verlass. Seit 28 Jahren kommt die Altenpflegerin jeden Morgen zum Kiosk und trinkt ihren Kaffee an ihrem Stammplatz, der Säule.
13: Guten Morgen.
14: Das ist diese Säule seit 28 Jahren hier. Ich will keinen Stuhl, ich will keinen anderen Platz. Das ist mein Platz.
11: Nach vielen Jahren und vielen Gesprächen werden dann irgendwann aus Kunden auch Freunde.
15: Du kannst auch nicht jeden Menschen, der hier hinkommt, als Kund schimpfen. Das sind mittlerweile schon wirklich gute Bekannte. Und manchmal sind die Bekannte auch näher als Familie. Und wenn du Probleme hast, dann rufst du sie an, da kannst du mit ihr quatschen.
11: Mit der Zeit sieht Cordula so ganze Generationen am Kiosk aufwachsen.
15: Das ist schön, wenn du die Kinder und die Kindeskinder siehst, die dann kaum hier über den Spalt gucken können und dann schon schreien, ich will mein Bonbon.
16: Ja, jetzt kommt mal hier ran. Meint ihr, bin hier zum Spaß? Was stimmt bei euch nicht? Sonst habt ihr eine Riesenfresse und heute geht nichts?
17: Ja, morgen erstmal.
16: Guten Morgen. So, erstmal deiner. Eins. Zwei.
11: 6:30 Stoßzeit bei Cordula am Kiosk.
16: So, zwei schwarze.
11: Für einige gehört der Kaffee an der Bude fest zur Tagesordnung. So manch einer steht für die Gesellschaft am Morgen sogar extra früher auf.
18: Ich habe früher mal da oben gewohnt. Jetzt wohne ich da hinten.
19: Und trotzdem kommt er jeden Morgen nach Hause.
18: Obwohl ich da hinten arbeite. eine halbe Stunde zu Fuß laufen. Jetzt komme ich hier hin.
13: Du läufst extra jeden Morgen eine halbe Stunde Umweg.
15: Ja, er könnte auch direkt zur Arbeit gehen.
18: Ich könnte auch länger schlafen und dann zur Arbeit gehen.
15: Nein, kannst du nicht.
18: Wir fangen ja um 8 Uhr an erst. Ne?
11: Seit mehr als 100 Jahren steht der Kiosk schon im Herner Stadtteil Sodingen. Seither ist die Bude eine Anlaufstelle für alle.
15: Es ist nun mal auch ein Treffpunkt. Wenn du zu Hause Langeweile hast oder dir fällt die Decke auf den Kopf, dann gehst du an die Bude. Dann gehst du zur Bude und dann trinkst du ein Käffchen oder holst dir eine Apfelschorle. Hier hast du Gesellschaft. Es muss keine alleine sein zu Hause.
11: Zwischen Kaffee und Kippe entsteht so jeden Morgen am Kiosk von Cordulas Mutter Gemeinschaft.
15: Morgen.
0: Im WDR Kultursommer, da zeigen wir Ihnen, was Kunst kann und wer die aktuell spannendsten, aufregenden, erfolgreichen jungen Künstler bei uns im Land gerade sind. Heute entdecken wir zusammen Paul Hordich und seinen Film Champions und Wir. Mit dem Film hat er schon einen der wichtigsten Filmpreise gewonnen. Aktuell arbeitet er an seinem ersten langen Kinofilm. Eine eigene Produktionsfirma in Köln hat er auch und das alles mit 26.
19: Und mein Schuh! Dicker, mach doch mal ein bisschen Platz wenigstens. Ich mein's ernst.
20: Nervt man nicht, nervt doch nicht.
21: Ich habe selber früher Fußball gespielt und war auch da sehr ambitioniert. Ich kann mich sehr in diesen Kabinenszenen auch wiedererkennen. Diese spielerische Art, diese Freude am Zusammensein, der Spaß einfach am Sport. Ich bin Paul Hordich, ich bin 26 Jahre alt und ich mache Regie und schreibe Drehbücher.
22: Maurice ist gut?
23: Ja, Maurice ist gut.
24: Geil, Mann.
25: Hey, Maurice, Dicker.
26: Hey, Maurice.
21: Mit dem Film haben wir beim Max-Ophüls-Preis 2026 den Preis für das beste Nachwuchsschauspiel gewonnen. Der Preis ging an Thomas Diallo, an Tommy, der sich den auch, glaube ich, redlich verdient hat.
27: Ja, ich lasse dich doch schon die ganze Zeit. Aber warte mal eben kurz. Josh, wann?
21: Mein Prof an der Uni meinte zu mir, Gratulation zu dem Preis. Schauspielpreis sind ja auch immer irgendwie Preise für die Regie. Es geht um zwei beste Jugendfreunde, die sind beide 17, 18 Jahre alt, Kiko und Josh. Die führen eine sehr liebevolle Beziehung zueinander, ist auch gar nicht gelabelt, was genau das eigentlich ist. Die spüren nur, sie haben sich unfassbar gern, sind eigentlich fast wie Brüder, aber irgendwie dann doch mehr. Und sie spüren eine Zuneigung zueinander, die sie versuchen in irgendeine Form zu übersetzen. Also ist es eine Körperlichkeit, die der Beziehung noch fehlt, oder ist es doch einfach nur Freundschaft?
28: Darf ich bei euch schlafen?
21: Diese liebevolle Beziehung, diese langsame Entdeckung eigentlich, was zwischen den beiden ist, wird wie durcheinander gebracht, als ein gemeinsamer Freund in die Fußballkabine kommt, mit dem Wissen, dass Josh und Kiko mehr sind als nur Freunde.
29: Hey, lass das mal.
30: Was denn?
29: Ich bin nicht Kiko, Mann.
21: Hier sind wir auf den RMC-Studios in Köln-Ossendorf. Sind unsere Büros und riesige Studioanlagen. Also ich bin ja gerade von der Uni gekommen, von Babelsberg, da habe ich studiert, Regie studiert. Und ich arbeite gerade an meinem Kinodebütfilm. Das erste Mal Atlantik. Wir beschreiben das immer so sehr als so Summer Noir. Das ist irgendwie eine Mischung aus diesem flirrenden Sommergefühl gepaart eben mit einer tragischen Liebesgeschichte. Und es geht um eine junge, ich weiß gar nicht, ob ich den Inhalt verraten will. schweige lieber noch.
0: Ja, das Ende kam jetzt überraschend. Also Cliffhanger kann er. Also Augen auf. Vielleicht begegnet Ihnen im Kino ja bald ein Film von Paul Hordich. Wir machen jetzt noch eine kleine Abkühlung. Teich mit Seerosen und Fröschchen kann man auch sehen hier. Pöcksken sagt man doch dazu in Freckenhorst. Ne? Wunderschönes Bild. Mein Dank geht raus an Mechthild Hagemann, Ippenbüren. Da hat sie das Foto auch gemacht. Dankeschön. Wir freuen uns immer über Zuschauerfotos. Und damit geht's auch rüber in die Wetteraussichten fürs Münsterland. Sternschnuppen soll es jede Menge in dieser Woche geben. Heute Nacht könnten Sie sie zumindest gut sehen, wenn schon welche da sind. Wolken gibt es keine, dazu kühlt es sich ab auf 11 bis 8 Grad. Morgen geht der Tag sonnig los. Später kommen hier und da so ein paar flache Quell- oder Schleierwolken dazu. Regen haben die aber auch nicht dabei, auch wenn wir den dringend brauchen. Es bleibt weiter trocken, dazu die hohe Waldbrandgefahr. Allerdings nicht ganz so heiß morgen. 25 Grad erwarten wir morgen im Münsterland. Am Mittwoch gibt es dann wieder mehr vom Sommer und der Sonne. Nur ganz wenige Schleierwolken sind am Himmel, bis zu 28 Grad. Und es wird dann richtig heiß, Donnerstag, Freitag, 33, 35 Grad und Sonne. Jede Menge, vielleicht erste Hitzegewitter Richtung Wochenende. Jeden Tag für die Familie kochen, das kann ziemlich nerven und auch ganz schön ins Geld gehen. 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Ich sage Tschüss für heute und freue mich aufs Wiedersehen morgen.
1: Es ist zu trocken, die Waldbrandgefahr ist hoch und trotzdem gibt es frisches Grün für Paderborn. Im Paderquellgebiet sind junge, klimaresistente Bäume gepflanzt worden und das bei diesen hohen Temperaturen. Auch für die Bäume ist das richtig Stress.
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1: Schön, dass Sie mit dabei sind. Vor 4 Jahren, vielleicht erinnern Sie sich noch, im Mai 2022 war das. Da zog ein Tornado über Paderborn und zerstörte unter anderem das westliche Paderquellgebiet. Dank Fördermitteln vom Land NRW kann der Park wieder aufgebaut werden. Die neuen Bäume sollen dem Klimawandel besser umgehen und besser standhalten können. Aber die aktuelle Hitze macht ihn trotzdem ordentlich zu schaffen. Hoffentlich halten Sie durch, denn es gibt viele, viele umgewehte Bäume im Paderquellgebiet, die Sie ersetzen sollen.
5: So sah das aus im Mai vor 4 Jahren. Mehr als 100 Bäume warf der Tornado Emmelinde im westlichen Paderquellgebiet um, verwüstete den grünen Park im Herzen der Stadt. Jetzt sind die ersten 9 Bäume gepflanzt, darunter einige, die schon gut 25 Jahre alt sind. Trotzdem ist noch viel zu tun. Ausgerechnet jetzt kommen die 9 Bäume in die Erde bei Temperaturen über 30 Grad. Das ist nicht ganz einfach. Das Umpflanzen ist schon Stress genug. Jetzt kommt auch noch die Hitze dazu.
6: Natürlich wäre es schöner gewesen, es wäre jetzt nicht so heiß gewesen. Das wäre auch für die Bauarbeiten, es staubt da hinten sehr stark, ein bisschen angenehmer gewesen. Aber ich befürchte, wir werden uns daran gewöhnen müssen. Und deswegen ist es ganz natürlich, dass wir gucken müssen, dass die Bäume das auch schaffen.
5: Dafür lässt sich ein bisschen was tun. Die jungen Stämme werden weiß eingepinselt. Das soll für sie wirken wie eine Sonnencreme. Die empfindliche, dünne Rinde wird geschützt. Und in diese Pflanzringe kommen mehrmals in der Woche bis zu 200 Liter Wasser pro Baum. Anders geht es nicht, sagt Jessica Schütte.
6: Natürlich ist das ein kritisches Thema, mit dem man sich auch in der Stadt auseinandersetzen muss. Wir machen das ja kontinuierlich so, dass wir wirklich nur Jungpflanzen gießen. Also wir geben denen in den ersten paar Jahren so einen Schub und danach müssen sie klarkommen. Und daher ist es natürlich umso wichtiger, dass auch A, der Standort passt, auf dem wir die Gehölze pflanzen, und dass es tatsächlich ein Gehölz ist, was mit der Situation und dem Klima auch zukünftig klarkommen wird.
5: Jeder Baum ist wichtig, besonders in der Stadt, sagen Wissenschaftler. Um für kommende Hitzeperioden gut gerüstet zu sein, brauchen wir noch viel mehr davon.
7: Es gibt Studien, die zeigen, dass wir in etwa 40% Stadtgrünflächen bräuchten, um damit einen signifikanten Kühlungseffekt in Städten zu erzeugen. Wir sind in innerstädtischen Bereichen, im Bundesdurchschnitt liegen wir bei etwa 5%.
5: Jetzt heißt es also Daumen drücken, dass die Bäume diesen Hitzesommer überstehen und dass sie widerstandsfähig genug sind, auch die Hitzeperioden der nächsten Jahre zu verkraften.
1: Die Polizei im Kreis Gütersloh beschäftigt aktuell ein Gewaltverbrechen. Eine 36 Jahre alte Frau war Sonntagnacht tot in ihrer Wohnung in Werther gefunden worden. Die alarmierten Einsatzkräfte entdeckten die Frau in ihrem Schlafzimmer. Nach ersten Ermittlungen wurde sie offenbar mit einem Messer getötet. Noch in der Nacht stellte sich der 33-jährige Ex-Freund des Opfers bei der Polizei in Halle. Mittlerweile ist er in Untersuchungshaft. Eine Mordkommission ermittelt jetzt die genauen Umstände der Tat. Von der fast kompletten Sonnenfinsternis am Mittwochabend, kurz nach unserer Sendung, haben Sie ja eben in der Aktuellen Stunde schon gehört. So ein Schauspiel am Himmel gab es bei uns zuletzt 1999. Und weil es so was Besonderes ist, sind auch an OWLs Sternwarten Events geplant. In Hille zum Beispiel wird zum Rudelgucken an der Schulsternwarte eingeladen. Wir von der Lokalzeit werden von der THOWL berichten. Und alle, die schon 1999 mit dabei waren, erinnern sich vielleicht noch ein wichtiges Detail, denn direkt in die Sonne gucken sollte man nur mit einer speziellen Brille und die sind langsam schwierig zu kriegen.
2: Ganz normale Sonnenbrillen sind beim Wetter aktuell unverzichtbar. Am Mittwoch wird diese Brille hier aber eine ganz entscheidende Rolle spielen. Sie schützt die Augen beim Blick in die Sonnenfinsternis. Optik und Akustik Hermes in Spenge hatte die Brillen extra zum Verkauf angeboten, aber die gingen alle weg wie warme Semmel. Ein letztes unverkäufliches Exemplar bleibt Optikerin Lena Viertmann noch.
3: Das Problem ist, dass durch die Sonnenfinsternis die Sonne so extrem hell ist, heller als im Normalzustand, dass es halt der Netzhaut schadet. Das spürt man nicht, weil die Netzhaut keine Schmerzrezeptoren hat. Das heißt, man hat nicht ein Gefühl von, oh, das tut mir weh, sondern es ist eher ein Schaden, der hinterher entsteht.
2: Auch vor Tricks mit Chipstüten oder Filmstreifen, die man sich vor die Augen halten soll, warnt die Expertin. Sonst kann die Sonnenfinsternis schnell das Letzte gewesen sein, das man mit den eigenen Augen gesehen hat.
1: Ja, und das wollen wir natürlich nicht. Wie gesagt, auch wir von der Lokalzeit werden live mit dabei sein. Bei uns sind Sie also auch während der Sonnenfinsternis genau richtig. Wussten Sie eigentlich, dass Tischtennisspielen dabei helfen kann, Parkinson zu verlangsamen? Hier bei uns in OWL leiden rund 13.000 Menschen an der Nervenkrankheit. Sie zittern oder haben sehr steife Muskeln. Parkinson lässt sich nicht heilen, aber mit Medikamenten, Physiotherapie oder Operationen zumindest teilweise verbessern. Und auch Tischtennis hat nachweislich das Potenzial zu helfen. Ping-Pong Parkinson ist eine weltweite Bewegung, die Menschen mit Parkinson mehr als wieder Freude an Bewegung schenken möchte. Und auch die Tischtennisgemeinschaft in Willebadessen-Ickenhausen ist als offizieller Therapiestützpunkt mit dabei.
8: Ulla Weber und die anderen Parkinson-Erkrankten hier powern sich gerne aus. Einmal in der Woche geben sie beim Training Vollgas, jeder für sich so, wie es halt gerade geht. Mit so viel Energie und Lebensfreude sieht man vielen jetzt gerade nicht an, wie die schlechteren Tage mit Parkinson für sie sind.
9: Dann ist das, dass ich also ein Zittern habe. Wenn die Medikamente gerade gar nicht wirken, dann zittern auch die Beine und dann werde ich ganz unsicher im Gehen und im Stehen. Und das macht schon aus, dass man also dann unsicher geht. Das ist auch diese Steifheit der Muskeln, dass man dann also häufig sich nicht so gut bewegen kann. Sehr kleinschrittig bin ich dann, kann mich nicht so auf der Stelle drehen.
8: Physiotherapeut Detlef Jaschinski hatte die Idee, hier in Willebadessen gegen Parkinson Tischtennis zu spielen, weil er bei seiner Arbeit immer wieder Berichte über Erfolge damit gehört hatte.
10: Ich konnte es erst gar nicht glauben. Studien aus Schweden haben herausgefunden, dass Tischtennis das Potenzial dazu hat, Patienten zu helfen, die eben Beweglichkeitsschwierigkeiten haben, Koordinationsschwierigkeiten haben, das zu verbessern. Es ist ein Reaktionssport und willkürliche Bewegungen fallen Parkinson-Patienten sehr schwer. Aber diese Reaktionsaktivitäten fallen ihnen leichter. Zum anderen kommt der auditive Reiz dazu, der Ball tickt auf die Oberfläche und dann wird der Wunsch geboren, eine Aktion zu starten. Das hilft den Patienten, Tischtennis zu spielen.
8: Mittlerweile ist Willebadessen auch offizieller Stützpunkt im Dachverband Ping Pong Parkinson. 8 Nicht-Betroffene spielen hier regelmäßig mit 10 Erkrankten. Frank Bröker hat wegen seines Parkinson einen Hirnschrittmacher, der macht die Symptome schwächer. Tischtennis hilft ihm noch zusätzlich.
12: Um halt die schnellen, großen Bewegungen nach vorne zu bringen. Und das ist halt, das kann man nicht kontrollieren, weil wenn der Ball nach rechts geht, dann muss ich ganz schnell einen Ausfallschritt nach rechts machen, was ich so eigentlich nicht im normalen Alltag tun würde. Und deswegen sind diese Bewegungen einfach optimal für uns.
8: Der Sport wirkt aber auch auf die Psyche.
12: Die Art und Weise, wie wir uns alle hier begegnen, ist toll. Ne? Ich sag mal, der eine hat ein bisschen mehr, der andere hat ein bisschen weniger, der andere ist heute besser drauf, der andere ist morgen wieder schlechter drauf, wie auch immer halt. Und das halt, wenn man dann sieht und wenn man miteinander Tischtennis spielt halt, ja, ist ein tolles Gefühl. Alle sind ganz happy dabei und vergessen vielleicht in der Zeit die Erkrankung.
8: Dauerhaft aufhalten lässt sich Parkinson auch mit Tischtennis nicht. Ulla Weber fühlt sich dabei aber so gut, dass sie hofft, dass die Krankheit dadurch verlangsamt wird.
9: Wenn ich spiele, habe ich oft gar keine Symptome. Ich mache es deswegen eben, weil man sich erstmal wirklich ausbauen kann, weil man während ich spiele eigentlich fast gar nichts merkt. Da fühle ich mich erstmal nicht krank in dem Moment. Es geht auch noch mit Parkinson was.
1: Frank Brückerhaus, das haben Sie gerade schon im Beitrag kennengelernt und er ist jetzt auch zu Gast bei mir im Studio. Schön, dass Sie da sind. Dieses sich nicht krank fühlen, sondern einfach mal ganz normal mitmachen können und nicht weiter auffallen beim Sport, ist das auch was, was Sie dabei begeistert?
12: Ja klar, die Krankheit ist halt da und irgendwo versucht man ja, diese Krankheit ja beiseite zu schieben. Mhm. Und wenn man dann beim Tischtennis ist, dann hat man für diese anderthalb Stunden ja, spielt man Tischtennis.
1: Man kommt nicht ein bisschen krank. Und
12: genau.
1: Ja. Was für Sportarten sind sonst noch möglich mit Parkinson?
12: Ich glaube, mit Parkinson kann man alles machen. Erstmal das, was einem gut tut. Überall, wo eine Sturzgefahr ist. Das sollte man auf jeden Fall vermeiden. Und halt Kontaktsportarten wie Fußball oder was auch immer. Mhm. Ja, wo halt was passieren könnte, sollte man vermeiden.
1: Ja, und Tischtennis hat sich als besonders förderlich herausgestellt. Mhm. Wie haben sich Ihre Symptome verändert, seit Sie Tischtennis spielen? Sie spielen ja noch gar nicht so lange, erst ein halbes Jahr ungefähr.
12: Ja, genau. Ich habe früher schon mal viel Tischtennis gespielt im jugendlichen Alter. Aber mittlerweile halt, ja, hört man immer mehr davon durch Ping-Pong, Parkinson. Ja, und dadurch ist es halt so, dass man merkt halt auch diese großen Bewegungen und ja, ist ja förderlich, definitiv. Mhm. Deswegen bin ich auch gerne dabei.
1: Merken Sie auch nach dem Ping-Pong-Spielen noch eine Verbesserung oder ist das nur während des Spiels?
12: Ja gut, man geht natürlich positiv da raus. Mhm. Das dauert vielleicht ein bisschen, aber im Alltag geht es auf jeden Fall positiv.
1: Ja, also es macht auch viel mit dem Geist, ja, dann, mit dem Wohlbefinden. Ist ja auch eine schöne Sache, ja, wenn das dann nebenbei beim Sport noch mit bei rumkommt. Im Beitrag wurde es eben angesprochen, Sie haben seit anderthalb Jahren auch einen Hirnschrittmacher. Mhm. Sie haben es ein bisschen schon erzählt im Film. Was genau macht dieser Hirnschrittmacher?
12: Der Hirnschrittmacher, was macht er genau? Normalerweise wird ja das Dopamin halt, das Dopamin kann vom Schrittmacher nicht ersetzt werden. Mhm. Der kontrolliert die Bewegung. Und das ist halt förderhaft, weil vorher ohne Hirnschrittmacher war es für mich sehr schwer, vor der OP. Und nach der OP geht es alles deutlich entspannter, deutlich besser.
1: Genau. Und beim Tischtennis merken Sie da gar nichts davon?
12: Gar nichts von, nein.
1: Das ist natürlich super.
12: Ja.
1: Viele, die die Diagnose Parkinson, so wie Sie, bekommen, die igeln sich ein. Die wollen dann eigentlich gar nicht mehr rausgehen, gar nicht mehr mit Menschen in Kontakt treten. Warum sagen Sie, ist genau das Gegenteil, so wie Sie das machen, eigentlich der viel bessere Weg?
12: Ja, wenn ich es nicht machen würde, genauso wie Sie schon sagen, igelt man sich ein, man bleibt zu Hause. Man halt nimmt an der Gesellschaft nicht mehr teil. Und da habe ich zwei Möglichkeiten. Entweder möchte ich es oder ich möchte es nicht. Und wenn ich es nicht möchte, dann halt, dann bleibe ich zu Hause. Und wenn ich es möchte, ja, gut, dann halt, kann ich aktiv weiterhin an der Gesellschaft teilnehmen. Und auch mit Freunden halt was unternehmen oder halt zum Beispiel Tischtennis spielen, klar.
1: Genau, und Tischtennis hilft, wir haben es gerade gesehen, in jedem Verein kann man es, glaube ich, anfangen. Aber wenn man über Ping-Pong Parkinson geht, hat man natürlich das entsprechende Netzwerk gleich noch mit dazu. Vielen Dank, dass Sie uns noch ein bisschen mehr davon erzählt haben. Ganz herzlichen Dank. Unser Bundesland Nordrhein-Westfalen wird in diesem August 80 Jahre alt. Wir haben ja schon davon erzählt. Und zu diesem besonderen Jubiläum haben wir uns eine besondere Reihe ausgedacht. Wir haben einen Tag lang Menschen in ihrem Alltag in Nordrhein-Westfalen begleitet, denn NRW schläft nie. 24 Stunden, 24 Menschen und 24 einzigartige Geschichten sind dabei rausgekommen. Begonnen haben wir in der vergangenen Woche um 0 Uhr und heute geht es dementsprechend weiter. Zwischen 6 und 7 Uhr früh sind wir zu Besuch an einem klassischen Bütchen im Ruhrgebiet bei Heikes Kiosk in Herne.
11: Herzlich Cordula, ja, ist unsere Kaffeefrau, ne?
13: Ja, ist eine Töfte, die einfach nicht auf den Mund gefallen ist und die auch mal so einen lockeren Spruch drückt. So halt typisch Ruhrpott halt.
11: Verspricht uns immer Waffeln, aber gibt keine.
14: Ja. 6 Uhr. Cordula steht schon seit fast einer Stunde im Kiosk ihrer Mutter. Für die ersten Kunden muss alles bereit liegen. Auch wenn gerade etwas weniger los ist.
15: Jetzt haben wir Ferien. Du glaubst ja wohl nicht, dass hier morgens ein Kind um 6 Uhr aufsteht, freiwillig. Nicht in den Ferien. Nein.
14: Auf Kunden wie Sandra ist trotz der Ferien Verlass. Seit 28 Jahren kommt die Altenpflegerin jeden Morgen zum Kiosk und trinkt ihren Kaffee an ihrem Stammplatz, der Säule.
15: Guten Morgen.
16: Das ist diese Säule seit 28 Jahren hier. Ich will keinen Stuhl, ich will keinen anderen Platz. Das ist mein Platz.
14: Nach vielen Jahren und vielen Gesprächen werden dann irgendwann aus Kunden auch Freunde.
15: Du kannst auch nicht jeden Menschen, der hier hinkommt, als Kunden schimpfen. Das sind mittlerweile schon wirklich gute Bekannte. Und manchmal sind die Bekannte auch näher als Familie. Und wenn du Probleme hast, dann rufst du sie an, da kannst du mit ihr quatschen.
14: Einmal hier. Mit der Zeit sieht Cordula so ganze Generationen am Kiosk aufwachsen.
15: Das ist schön, wenn du die Kinder und die Kindeskinder siehst, die dann kaum hier über den Spalt gucken können. Und dann schon schreien, ich will mein Bonbon. Ja, jetzt kommt mal hier ran. Meint ihr, seid ihr hier zum Spaß? Was stimmt bei euch nicht? Sonst habt ihr eine Riesenfresse und heute geht nichts?
17: Ja, morgen erstmal.
15: Guten Morgen. So, erstmal deiner. Eins, zwei.
14: 6:30 Stoßzeit bei Cordula am Kiosk.
15: So, zwei schwarze.
14: Für einige gehört der Kaffee an der Bude fest zur Tagesordnung. So manch einer steht für die Gesellschaft am Morgen sogar extra früher auf.
18: Ich habe früher mal da oben gewohnt. Jetzt wohne ich da hinten.
15: Und trotzdem kommt er jeden Morgen nach Hause.
18: Obwohl ich da hinten arbeiten tue. Eine halbe Stunde zu Fuß laufen. Jetzt komme ich hier hin.
19: Du läufst extra jeden Morgen eine halbe Stunde Umweg.
15: Er könnte auch direkt zur Arbeit gehen.
18: Ich könnte auch länger schlafen und dann zur Arbeit gehen.
15: Nein, kannst du nicht.
18: Wir fangen ja um 8 Uhr an erst. Ne?
14: Seit mehr als 100 Jahren steht der Kiosk schon im Herner Stadtteil Sodingen. Seither ist die Bude eine Anlaufstelle für alle.
15: Es ist nun mal auch ein Treffpunkt. Wenn du zu Hause Langeweile hast oder dir fällt die Decke auf den Kopf, dann gehst du an eine Bude. Dann gehst du zur Bude und dann trinkst du ein Käffchen. Oder du holst dir eine Apfelschorle, hier hast du Gesellschaft. Es muss keine alleine sein zu Hause.
14: Zwischen Kaffee und Kippe entsteht so jeden Morgen am Kiosk von Cordulas Mutter Gemeinschaft.
15: Morgen.
1: Und morgen sind wir zwischen 7 und 8 Uhr morgens auf einem Bauernhof in Preußisch-Dhron und gucken, wie Familie Klasing im äußersten Norden NRWs in ihren Tag startet. Und ja, viele von uns starten, glaube ich, erstmal mit dem Internet in den Tag und scrollen sich erstmal durch Social Media durch. Und das macht es dann auch möglich, dass manche mit ihren Hobbys ganz groß rauskommen, weil online ganz einfach viel mehr Menschen auf sie aufmerksam werden. Mandy Hein aus Steinhagen backt schon ihr ganzes Leben lang gerne und dank Social Media weiß sie, dass ihre bunten Cupcakes so gut ankommen, dass sie damit Geld verdienen kann.

0: Hier steckt viel Liebe drin. Mandy Hein hat sich neben ihrer Arbeit als Erzieherin mit Süßem aus ihrer Heimat Kanada selbstständig gemacht. Cupcakes backen wurde ihr quasi mit in die Wiege gelegt.
1: Ich war als kleines Kind immer in die Küche mit meiner, sie war meine Nachbarin, aber wir haben sie Tante genannt. Und sie hat mich immer auf einen Stuhl gesetzt und ich dürfte dabei sein. Und deswegen, ja, so hat das angefangen. Ich dürfte alles mitmachen und das war als kleines Kind eine sehr schöne Erinnerung.
0: Sie macht Cupcakes, Cookies und Zimtschnecken und verziert sie liebevoll. Immer dann, wenn ihre beiden kleinen Söhne in der Kita sind. Auf die Idee, sich mit dem Namen Cupcakes und Liebe selbstständig zu machen, kam sie, nachdem sie zur Hochzeit einer Freundin Cupcakes mitgebracht hatte. Danach kamen immer mehr Anfragen.
1: Weil, ja, da viel Liebe in meinem Produkt steckt und ich wollte auch Liebe verbreiten mit meinen leckeren Sachen. Die kommen zu mir, weil ich die Zeit nehme, das schön zu machen. Manche Leute kaufen teure Auto, andere Leute kaufen schön gemachte, aber auch so Cupcakes.
2: Sind Sie Perfektionistin?
1: Jein, ja, schon. Ein bisschen mit Backen, definitiv.
0: Langweilig ist nicht Ihr Ding.

0: Sie verkauft bisher nur alle paar Wochen in ihrem Vorgarten. Demnächst will sie dafür einen eigenen richtigen Laden eröffnen. Die Kunden stehen schon vorher Schlange, während sie noch die letzten Zimtschnecken vorbereitet.
1: Ich mache das, weil ich das so liebe. Es macht mir Spaß, obwohl es stressig ist.
0: Knapp 100 Kunden kommen jedes Mal, viele mit Einkaufslisten.
2: So schön kriege ich das auf gar keinen Fall hin.
3: Ich habe 2 kleine Kinder. Ne? Und es ist optisch schön und man muss sich auch mal was gönnen. Ne? Und wenn die das gleich sehen, die werden sich riesig freuen.
4: Die Mischung aus Optik und Geschmack, würde ich sagen. Also das sind ja schon so kleine Kunstwerke mit den Verzierungen. Und dazu schmecken sie halt einfach noch total lecker.
5: Fühlt sich das an, wenn man so einen Lebenstraum leben kann, von dem man noch gar nicht gedacht hat am Anfang, dass das so groß werden würde?
1: Es ist verrückt und wild und immer noch für mich ein bisschen unreal, dass Leute vor meiner Tür stehen in einer Schlange für Cupcakes, aber es macht mich richtig glücklich.
0: In ein paar Wochen will sie in Steinhagen ihr eigenes Geschäft eröffnen mit Cupcakes und Liebe.
6: Ja, dafür wünschen wir ihr natürlich alles Gute. So, und jetzt nehmen wir sie mit nach Quernheim bei Stemwede. Die Gemeinde an der Grenze von Niedersachsen mit gerade mal 550 Einwohnern ist Deutschlands kleinster Kinoort und das schon seit mehr als 70 Jahren. Die Lichtburg landet bei bundesweiten Beliebtheitsrankings immer wieder auf den vorderen Plätzen. Und das hat sie vor allem einem Ehepaar zu verdanken, das sein Kino mit ganz viel Herzblut betreibt und so die Besucher glücklich macht.
7: Guck mal, Casablanca und Heinz Rühmann, auch wie schön. Ich bin begeistert.
8: Wir sind toll. Jahre jünger geworden. Ja, viele Jahre.
9: Viele Gäste schwelgen in Erinnerungen, denn die Lichtburg in Quernheim ist wie ein kleines Filmmuseum. Ein Kino mit Kneipe. Schon als Junge verkaufte hier der Besitzer Karl-Heinz Meyer Süßes. Das Kino mit 2 Sälen, sein Ein und Alles.
10: Dieses Objekt hier ist mein Ding, mit Leben befüllt und ich darf den Leuten immer noch etwas bieten. Verstehen Sie, es ist nichts schöner als das Kompliment der Meier, es war schön bei Ihnen, vielen Dank. Wir haben gelacht, geweint im Kino und das fühlt einen mit Freude.
9: Dabei war schon 1986 Kino auf dem Land kein Selbstläufer mehr. Doch der junge Karl-Heinz Meier gab sich damals selbstbewusst.
11: Ich muss ehrlich sagen, ich kenne viele Theaterinhaber, die also wirklich nicht an das Kino glauben. Und ich gehöre zu denen, die wirklich dran glauben, denn das Kino hat bis heute nichts von seiner Faszination verloren. Ganz im Gegenteil.
12: Oben ist ein Autogramm von Leonardo DiCaprio.
13: Auch
12: war 2008 hier am Dümmer. Seine Cousine wohnt in Hüle.
13: Ja?
12: Er hat 3 Tage Urlaub gemacht, wir alle haben geschwiegen.
14: Also wenn die Zeit stehen geblieben ist, wie es früher war in den Kneipen. Und ich finde das total geil hier. Was hier ist, ich bin begeistert.
9: Nostalgie pur.
15: Hier ist alles sehr persönlich. Auch wenn man hier vorher noch sitzt und was trinkt. Man hat immer ein kleines Gespräch, auch mit dem Besitzer, was sehr nett ist. Also hier fühlt man sich eher zu Hause.
9: Nur die Kinotechnik ist neu. Die Tickets verkauft Ehefrau Irmtrottmeier umgeben vom Charme der 50er Jahre.
13: Das ist immer noch das erste. Das erste Kassenhäuschen, es war noch nie defekt. Es hat immer funktioniert hier. Es war nie anders.
16: Und sagen die Leute auch manchmal was dazu? Ja. Was kommt dann so?
13: Oh, cool.
9: Gäste bewirten, Koteletts braten. Bis auf den Thekenservice wuppt das Ehepaar alles allein. Mit bis zu 800 Besuchern in der Woche und 9 Vorstellungen am Tag. Doch die Meyers wissen, wofür sie das mit Mitte 70 noch machen.
10: Die Leute lieben das über alles. Und hier kommen die Großmütter, die dann ihren Enkel erzählen, hier habe ich mit Opa früher auf dem Balkon gesessen. Das ist das doch schön, dass es sowas noch gibt. Und ja, der Betreiber ist ja auch noch immer da.
9: Diese Leidenschaft wissen die Gäste zu schätzen und überraschten das Paar zur goldenen Hochzeit.
13: Als wir aus der Kirche kamen, da waren noch nicht, schon nur ein paar Leute. Und als wir dann in die Straße reinfuhren, die nach Quernheim führt, da waren mindestens 500, 600 Leute an der Straße bis nach Quernheim. Alles unsere Kunden von früher, unsere jetzigen Kunden. Also wirklich, das war sehr bewegend.
9: Ans Aufhören denken Sie noch lange nicht.
6: Und wir bleiben noch ein bisschen beim Thema Kino. In unserem WDR-Kultursommer nehmen wir Sie ja immer wieder mit zu besonderen Veranstaltungen in NRW und stellen Ihnen die Menschen vor, die uns unterhalten mit Musik, Kunst, Kabarett oder auch Filmen. Paul Hordig war Filmstudent an der berühmten Filmhochschule in Babelsberg. Inzwischen lebt und arbeitet er in Köln. Und schon mit seinem Uni-Abschlussfilm über zwei beste Jugendfreunde hat er einen wichtigen Preis gewonnen.
17: Wo mein Schuh? Dicker, mach doch mal ein bisschen Platz wenigstens. Ich mein's ernst.
18: Nervt man nicht.
17: Nervt doch nicht.
19: Ich habe selber früher Fußball gespielt und war auch da sehr ambitioniert. Ich kann mich sehr in diesen Kabinenszenen auch wiedererkennen. Diese spielerische Art, diese Freude am Zusammensein, der Spaß einfach am Sport. Ich bin Paul Hordig, ich bin 26 Jahre alt und ich mache Regie und schreibe Drehbücher.
20: Maurice ist gut?
21: Ja, Maurice ist gut.
22: Geil, Mann.
23: Hey, Maurice, Dicker.
19: Mit dem Film haben wir beim Max-Ophüls-Preis 2026 den Preis für das beste Nachwuchsschauspiel gewonnen. Der Preis ging an Thomas Diallo, an Tommy, der sich den auch, glaube ich, redlich verdient hat.
24: Ja, ich lasse dich doch schon die ganze Zeit. Aber warte mal eben kurz. Josh, wann?
19: Mein Prof an der Uni meinte zu mir, Gratulation zu dem Preis. Schauspielpreis sind ja auch immer irgendwie Preise für die Regie. Es geht um zwei beste Jugendfreunde, die sind beide 17, 18 Jahre alt, Kiko und Josh. Die führen eine sehr liebevolle Beziehung zueinander, ist auch gar nicht gelabelt, was genau das eigentlich ist. Die spüren nur, sie haben sich unfassbar gern, sind eigentlich fast wie Brüder, aber irgendwie dann doch mehr. Und sie spüren eine Zuneigung zueinander, die sie versuchen in irgendeine Form zu übersetzen. Also ist es eine Körperlichkeit, die der Beziehung noch fehlt, oder ist es doch einfach nur Freundschaft?
25: Darf ich bei euch schlafen?
19: Diese liebevolle Beziehung, diese langsame Entdeckung eigentlich zwischen, was zwischen den beiden ist, wird wie durcheinander gebracht, als ein gemeinsamer Freund in die Fußballkabine kommt, mit dem Wissen, dass Josh und Kiko mehr sind als nur Freunde.
26: Hey, lass das mal.
27: Was denn?
26: Ich bin nicht Kiko, Mann.
19: Hier sind wir auf den RMC-Studios in Köln-Ossendorf. Das sind unsere Büros und riesige Studioanlagen. Also ich bin ja gerade von der Uni gekommen, von Babelsberg, da habe ich studiert, Regie studiert. Und ich arbeite gerade an meinem Kinodebütfilm, das erste Mal Atlantik. Wir beschreiben das immer so sehr als so Summer Noir. Das ist irgendwie eine Mischung aus diesem flirrenden Sommergefühl gepaart eben mit einer tragischen Liebesgeschichte. Und es geht um eine junge, ich weiß gar nicht, ob ich den Inhalt verraten will.
6: Ja, manchmal ist es besser, wenn man sich einfach überraschen lässt. Aber von Paul Hordig werden wir vielleicht noch viel hören. Schauen wir mal. So, und wir gucken jetzt noch zusammen aufs Wetter und vorher auf unser Zuschauerfoto. Das kommt heute von Dirk Stamm aus Kollerbeck. Das gehört zu Marienmünster im Kreis Höxter. Und er hat uns diese beiden jungen Falken fotografiert, die gerade dabei sind, ihren Horst für immer zu verlassen. Die beiden Altvögel locken sie immer weiter weg, sodass sie ab jetzt ein eigenständiges Leben führen müssen. Dankeschön für dieses ganz besondere Foto. Und damit sind wir beim Wetter. Und für diese Woche heißt es noch mal ordentlich schwitzen, bevor es dann am Wochenende langsam kühler wird. Hier sind die genauen Aussichten. In der Nacht zum Dienstag ist der Himmel oft klar und wir können über weite Strecken die Sterne sehen. Die Temperaturen gehen ordentlich zurück auf 11 Grad in den Innenstädten und bis 8 Grad in ländlichen Muldenlagen. In den Tag morgen starten wir wieder mit viel Sonnenschein und nur wenigen Wolken. Und auch der restliche Tag verläuft größtenteils sonnig. Am Himmel zeigen sich nur ab und zu mal ein paar flache Quell- oder Schleierwolken. Bis zum Abend bleibt es trocken. Damit setzt sich die Trockenheit und hohe Waldbrandgefahr fort. Die Luft erwärmt sich auf 22 Grad im Eggegebirge und bis 24 an der Lippe. Und so geht's weiter. Mittwoch bei rund 27 Grad sonnig mit nur wenigen Wolken. Das heißt, wir haben gute Chancen, die partielle Sonnenfinsternis auch zu beobachten. Auch Donnerstag wird sonnig und sehr heiß mit rund 32 Grad. Das heißt, Trockenheit und Waldbrandgefahr verschärfen sich weiter. Freitag sogar bis zu 35 Grad. Gegen Nachmittag und Abend sind dann Hitzegewitter möglich. Anschließend gehen die Temperaturen wieder zurück auf ein für die Jahreszeit durchschnittliches Niveau. Und es gibt Chancen auf Schauer und Gewitter. Die große Trockenheit wird damit aber wohl erstmal noch nicht beendet werden. Hier bei uns wird heute Abend nach der Tagesschau wieder clever gekocht mit Fernsehkoch Björn Freitag. Er zeigt, wie clevere Planung schon beim Einkaufen Zeit, Geld und Nerven spart und trotzdem frische Mahlzeiten für die ganze Familie auf den Tisch kommen können. Ihnen einen schönen Fernsehabend hier bei uns im WDR.
2: Riesiger Einsatz für die Feuerwehr in Soest mitten in der Nacht. Eine Lagerhalle hatte angefangen zu brennen. 200 Feuerwehrleute waren stundenlang da im Einsatz, um das Feuer zu löschen. Könnte das Brandstiftung gewesen sein?
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2: Guten Abend, ich freue mich sehr, dass Sie dabei sind. Es ist zumindest auffällig, sage ich mal ganz vorsichtig, dass es im Kreis Soest in den letzten Tagen immer wieder gebrannt hat. Einerseits eben diese Lagerhalle in Soest, andererseits haben in Rüthen schon wieder Heuballen gebrannt, wie auch letzte Woche schon. Heute war klar, von der Lagerhalle ist nach dem Brand im Prinzip nichts übrig geblieben.
9: Diese Sitze gehörten zu einem Wohnmobil. Zusammen mit 5 Autos stand es in einer Lagerhalle mitten in Soest. Die Flammen gingen außerdem auf einen Lastwagen über. Rund 200 Feuerwehrleute konnten mit ihrem Einsatz so gerade eben verhindern, dass die Flammen auch noch auf diesen angrenzenden Dachdeckerbetrieb übergriffen.
3: Zur Brandursache, die Ermittlungen haben wir aufgenommen. Die laufen aktuell. Aktuell können wir da aber auch noch keine Aussage zu treffen. Am Mittwoch sollen Gutachter sich das Ganze mal anschauen und dann wissen wir hoffentlich mehr.
9: Bei dem Brand auf dem Firmengelände könnte ein technischer Defekt der Auslöser sein. Anders sieht es bei den Strohballen aus, die in der Nacht hier in Rüthen gebrannt haben. Zu sehen sind nur noch die dunklen Flecken vom Feuer und vom Löschwasser. Hier und weiter hinten unter dem Baum. Da es in der Landwirtschaft in Rüthen in den vergangenen Wochen schon mehrfach gebrannt hat, glauben viele nicht mehr an einen Zufall.
4: Also es ist schon ein bisschen unheimlich und ausgerechnet. Also ich denke mal, so gerade für so einen kleinen Ort wie Rüthen, sag ich mal, ist das also echt erschreckend.
18: Die machen sich da wohl irgendwelche Spaß raus, denke ich mal. Auch Scheunen. Die Leute werden immer verrückter.
21: Ja, ich hoffe, dass das Problem schnell behoben wird, dass der Täter gefunden wird.
3: Wir ermitteln da auf Hochtouren. Prüfen da natürlich auch mögliche Tatzusammenhänge zwischen den einzelnen Taten, aber aktuell können wir da noch keine genaue Aussage zu treffen.
4: Wissen Sie denn schon, ob das in der vergangenen Nacht Brandstiftung war?
3: Wir gehen aktuell mit hoher Wahrscheinlichkeit davon aus, dass es sich da um vorsätzliche Brandstiftung gehandelt hat.
9: Die Polizei hofft auf Hinweise, bevor der oder die Täter die nächsten Strohballen anzünden.
2: Das wäre ja gut, denn für die Landwirte ist es jedes Mal ein Riesenverlust. Gestern Nachmittag beim Schützenfest in Kirchhundem gab es plötzlich einen sehr lauten Knall direkt in der Nachbarschaft des Fests. Großer Schreck bei den Menschen, die im und vor dem Schützenhaus gefeiert haben, bei der Kirmes. Mitglieder des Böllerclubs hatten nach ersten Erkenntnissen mit Schwarzpulver hantiert.
22: Durch die Explosion wurden 6 Personen leicht verletzt. 2 weitere erlitten schwere, aber nicht lebensgefährliche Verletzungen. Einer wurde in eine Spezialklinik ins Ruhrgebiet geflogen. Viele Ersthelfer waren als Besucher auf der Kirmes und stürmten direkt nach der Explosion zu dem Haus. Noch ist nicht geklärt, was die Explosion im Keller des Hauses ausgelöst haben könnte. Ein Mitglied des Böllerclubs wohnt dort. Die Polizei hat die Ermittlungen aufgenommen. Spezialisten des Landeskriminalamtes untersuchten noch gestern die Örtlichkeiten. Nach mehreren Stunden gaben sie das Haus wieder frei. Eine weitere Explosionsgefahr konnten sie ausschließen. Nach Auskunft der Polizei wird derzeit geprüft, ob ein unsachgemäßer Umgang zur Explosion geführt hat.
2: Viele Fragen sind offen nach dem Unglück in Kirchhundem. Was macht das mit den Menschen, mit der Stimmung im Ort? Wir wollten mit den Menschen reden und waren deshalb noch mal dort heute. Vor der Schützenhalle war nichts mehr zu sehen vom Fest am Wochenende. Natürlich muss man aber sagen, ist die Explosion von gestern Nachmittag das Thema im Dorf. Aber mit uns reden vor laufender Kamera wollte niemand, berichtet unser Reporter Matthias Heise.
0: Das Schützenfest in Kirchhundem ist zu Ende und die Verpuffung hat natürlich Wirkung gehabt. Allerdings sagt uns das keiner hier. Es ist klar, es gibt einen Schützenverein, es gibt einen Böllerclub. Die haben offiziell nichts miteinander zu tun. Dennoch ist es fester Bestandteil des Umzuges, dass währenddessen geböllert wird. Was jetzt wirklich passiert ist, müssen die Ermittlungen zeigen.
2: So ein Unfall weckt bei einigen von uns bestimmt auch schlimme Erinnerungen. Und zwar an das Schützenfest in Niedermarsberg im Sauerland. Das war vor gut 11 Jahren. Damals wurde der Schützenkönig tödlich verletzt, als Miniaturkanonen bei den Schüssen zur Eröffnung explodiert sind. Damals galt ein tragisches Versehen als Auslöser für diese Katastrophe. In ähnlichen Kanonen wie diesen war zu viel Sand eingefüllt worden. Das hat ein Gutachten später ergeben. Beim Abschießen ist dann das Metall abgeplatzt und meterweit durch die Luft geflogen. Ein Teil hat den 30 Jahre alten Schützenkönig getroffen und ihn tödlich verletzt. Er ist kurz nach der Explosion im Krankenhaus gestorben. In Kirchhundem hat es zum Glück ja keine Toten gegeben, zum Glück eben nur Verletzte. Und wie es da jetzt wirklich zur Explosion gekommen ist, das müssen die Ermittlungen in den nächsten Tagen noch ergeben. Aber der Fall zeigt auch mal wieder, muss man sagen, auch wenn das Böllern eine echt lange und wichtige Tradition hat bei unseren Vereinen hier, trotz aller Vorsicht bleibt es einfach nicht ohne Risiko. Jetzt kommen wir zu unserem nächsten Thema und zu den Sportfreunden Siegen. Die haben sich von Trainer Boris Schommers getrennt. Grund seien die, Zitat, indiskutablen Leistungen der ersten beiden Saisonspiele. Die Sportfreunde haben dabei nur einen Punkt geholt. Damit seien die sportlichen Ziele in Gefahr, weshalb man sich trotz der noch doch sehr jungen Saison für die Trennung entschieden habe. Fürs Erste übernehmen die Co-Trainer jetzt das Team. Unser allerliebstes Bundesland, Nordrhein-Westfalen, wird 80 Jahre alt. Ist ein Grund zum Feiern und wir sehen es auch hier jeden Tag in der Lokalzeit. Es ist wirklich sehr vielfältig und schläft auch nie. Das feiern wir, indem wir Ihnen die Geschichten aus dem Alltag von 24 Menschen aus 24 Stunden zeigen.
1: Sonst habt ihr eine Riesenfresse und heute geht nichts.
5: Da ja, leben tatsächlich Menschen, ja.
7: Hier lernt man auf jeden Fall auch Tetris zu spielen.
8: Dann hat man Tage, da ist jede Person ein Treffer.
11: Du glaubst ja wohl nicht, dass hier morgens ein Kind um 6 Uhr aufsteht, freiwillig.
23: Man hat es sehr ländlich, man hat die Stadt.
27: Definitiv ist das wie eine Familie mit dabei.
28: Kürbis, ja, nicht Kürbis, Kürbis, ne?
29: Ich liebe es einfach, jeden Tag aufs Neue mit der Natur zu spielen.
30: Hier muss das sein, aber ich denke, der ist zugewachsen jetzt.
31: Stopp. Komm du mal in die Mitte.
32: Nordrhein-Westfalen ist nicht nur ein Bundesland für mich, sondern Nordrhein-Westfalen ist mein Zuhause.
33: Ja, das ist NRW für mich.
2: Und jetzt drehen wir die Uhr auf 6 Uhr in der Früh. Da liege ich normalerweise noch lange in den Federn. Wir stellen uns aber trotzdem dazu auf einen Kaffee, und zwar bei Heikes Kiosk in Herne. Für viele eine absolute Institution am frühen Morgen.
34: Petri Cordula, ja, ist unsere Kaffeefrau, ne?
35: Ja, ist eine Töfte, die einfach nicht auf den Mund gefallen ist und die auch mal so einen lockeren Spruch drückt. So halt typisch Ruhrpott halt.
34: Verspricht uns immer Waffeln, aber gibt keine.
36: Ja. 6 Uhr. Cordula steht schon seit fast einer Stunde im Kiosk ihrer Mutter. Für die ersten Kunden muss alles bereit liegen. Auch wenn gerade etwas weniger los ist.
11: Jetzt haben wir Ferien. Du glaubst ja wohl nicht, dass hier morgens ein Kind um 6 Uhr aufsteht, freiwillig. Nicht in den Ferien. Nein.
36: Auf Kunden wie Sandra ist trotz der Ferien Verlass. Seit 28 Jahren kommt die Altenpflegerin jeden Morgen zum Kiosk und trinkt ihren Kaffee an ihrem Stammplatz, der Säule.
11: Guten Morgen.
37: Das ist diese Säule seit 28 Jahren hier. Ich will keinen Stuhl, ich will keinen anderen Platz. Das ist mein Platz.
36: Nach vielen Jahren und vielen Gesprächen werden dann irgendwann aus Kunden auch Freunde.
11: Du kannst auch nicht jeden Menschen, der hier hinkommt, als Kund schimpfen. Das sind mittlerweile schon wirklich gute Bekannte. Und manchmal sind die Bekannte auch näher als Familie. Und wenn du Probleme hast, dann rufst du sie an, dann kannst du mit ihr quatschen.
37: Einmal hier.
36: Mit der Zeit sieht Cordula so ganze Generationen am Kiosk aufwachsen.
11: Das ist schön, wenn du die Kinder und die Kindeskinder siehst, die dann kaum hier über den Spalt gucken können und dann schon schreien, ich will mein Bonbon. Ja, jetzt kommt mal hier ran. Meint ihr, seid ihr hier zum Spaß? Was stimmt bei euch nicht? Sonst habt ihr eine Riesenfresse und heute geht nichts?
3: Ja, morgen erstmal.
11: Guten Morgen. So, erstmal deiner. Eins, zwei.
36: 6:30 Uhr, Stoßzeit bei Cordula am Kiosk.

0: alle.
1: Es ist nun mal auch ein Treffpunkt. Wenn du zu Hause Langeweile hast oder dir fällt die Decke auf den Kopf, dann gehst du an die Bude. Dann gehst du zur Bude und dann trinkst du ein Käffchen oder holst dir eine Apfelschorle. Hier hast du Gesellschaft. Es muss keine alleine sein zu Hause.
0: Zwischen Kaffee und Kippe entsteht so jeden Morgen am Kiosk von Cordulas Mutter Gemeinschaft.
1: Morgen.
2: Dafür wird sogar ich mal morgens um 6 raus aus dem Bett. Das Bild hier ist ziemlich genau 400 Jahre alt und kommt aus der Werkstatt von Peter Paul Rubens. Es heißt Ocasio. Und dass wir uns das auch heute noch fast wie frisch gemalt, sage ich mal, angucken können im Siegerland Museum, das verdanken wir den Leuten, die solche Schätze mit ganz viel Liebe zum Detail restaurieren. Wie das genau gemacht wird, können wir uns auch live angucken in den nächsten Wochen und Monaten. Denn die Restauratorin arbeitet im Rubenssaal in dem Museum und da kann jeder dann ihr über die Schulter gucken. Das Ganze soll eben Lust machen auf das große Rubens-Jubiläumsjahr 2027. Und deswegen muss ich dieses tolle große Werk jetzt erstmal schick machen.
3: Ein jahrhundertealtes Meisterwerk wird millimetergenau gepflegt. Hier im Siegerlandmuseum wird Kunstgeschichte nicht nur bewahrt, sondern Schicht für Schicht entschlüsselt und restauriert. Alles, um die Ocasio von Rubens wieder perfekt in Szene zu setzen.
4: Ja, ich habe natürlich immer Respekt und Hochachtung vor so einem Gemälde und auch besonders vor dieser Geschichte. Aber spannend finde ich immer den Materialaufbau. Also, das ist vielleicht so ein bisschen so eine Berufskrankheit, aber ich schaue dann, wie sind die Farbschichten aufgebaut. Und ja, und bei Rubens ist es auch ganz besonders, wie hat er die Hauttöne gemalt.
3: Doch der genaue Blick offenbart auch die Narben der Vergangenheit. Das monumentale Werk hat eine dramatische Reise hinter sich.
4: Also das sind solche Einblicke, die man normalerweise nicht hat, wenn dann der Schmuckrahmen darüber liegt, weil das von der Kante ja abgedeckt wird. Und gerade so offen liegende Keilrahmenkanten offenbaren dann auch eine Restaurierungsgeschichte. Also in dem Fall wurde das Bild rundherum abgeschnitten. Jetzt sieht man diesen gelb-grünlich fluoreszierenden Firnis. Das deutet eigentlich auf ein Harzölfirnis hin. Also die Farbgebung, was typisch ist. Daneben dieses dunkle Braune ist die Übermalung und Überkittung.
3: Die hochkonzentrierte Arbeit findet aber nicht hinter verschlossenen Türen statt. Die Rettung der Ocasio ist öffentlich und Besucher können den Restauratorinnen live über die Schulter gucken und Fragen stellen.
5: Wie lange dauert das jetzt so, bis das fertig ist? Die Restaurierung?
4: Also es ist geplant, dass man so im Laufe des Oktober, Anfang November spätestens das abschließen kann. Ich hatte anfangs auch ein bisschen Bedenken, dachte ich, in dieser Einhausung hier zu arbeiten, aber es ist überhaupt nicht störend. Das ist luftig nach oben und ich finde es eher dann noch wieder interessant, wenn wirklich Besucher kommen und Fragen stellen. Also es stört mich nicht.
3: Die eigentliche Herausforderung ist die Größe des 2,50 Meter mal 2,70 Meter großen Bildes. Beim Arbeiten an dem Riesenformat stößt Petra Becher auch immer wieder auf die Fehler früherer Restaurationen.
4: An manchen Stellen ist zu stark gereinigt worden, also das heißt verputzt worden, sozusagen, dass die Farbe abgerieben wurde, dass dann die graue untere Grundierungsschicht überall durchschimmert. Dass man nicht verfälschend eingreift in ein Kunstwerk, sondern wirklich die ursprüngliche Ausdruckskraft wieder versucht zu erzielen. Auch vielleicht mit Alterungsspuren und Geschichtsspuren.
2: Ende Oktober, Anfang November müssen Sie fertig sein mit dem Restaurieren, sagt Petra Becker. So lange können wir ihr noch über die Schulter gucken. Fragen stellen geht sogar auch, und zwar am 6. September und am 4. Oktober. Ich glaube, das lohnt sich. Kinder und Wasser. Es ist bei dem Wetter eine absolut geniale Kombination. Es kann aber leider auch mal schnell gefährlich werden, wenn die Kids eben noch nicht schwimmen können. Und die Eltern vielleicht lieber

0: lieber aufs Handy gucken die ganze Zeit als auf die Kids. Einige Ehrenamtliche von der DLRG aus Werl hatten deshalb echt eine ziemlich gute Idee. Sie bringen einfach den Kindern die Baderegeln bei. In Klammern, wenn die Eltern schon nicht aufpassen. Wir haben die Kids vom katholischen Kindergarten St. Antonius mal begleitet.
1: Ein Besuch im Freibad in Wickede, heute ganz ohne Badesachen. Für die Kindergartenkinder von St. Antonius ist das Schwimmen hier heute ziemlich trocken, die Theorie dagegen nicht. Einige Ehrenamtliche der DLRG haben sich ein Programm überlegt, um die Baderegeln zu trainieren.
2: Weil wir einfach so oft mitbekommen, dass beinahe Ertrinkungsunfälle geschehen. Und ja, wir sind einfach so daran bedacht, dass wir so viele Kinder wie möglich schützen wollen und dass so viele Kinder wie möglich schwimmen lernen.
1: Und dazu gehören nun einmal die Baderegeln. Mit Spielfiguren lässt sich super erklären, was alles zur Sicherheit am Wasser dazugehört. Es gibt sogar eine besondere Figur, die auf Sonnenlicht reagiert.
3: So, und was ist sie wohl vergessen?
4: Die Einzucreme.
3: Super, genau.
1: Einige der Kinder haben schon ein Schwimmabzeichen. Andere, wie Till, wollen es bald machen.
5: Ich lerne noch schwimmen, aber ein bisschen.
6: Bisschen kannst du schon? Mhm. Und hast du denn schon von den Baderegeln auch schon mal was gehört?
5: Mhm.
6: Welche kennst du denn?
5: Wenn man die Dessen hat, ist ins Wasser gehen.
7: Wenn ein Kind noch nicht schwimmen kann, dann muss man auf die Eltern warten.
8: Die Baderegel ist, man darf nicht ins Wasser gehen, wenn man schon gegessen hat.
1: Das alles sind wichtige Regeln, aber die wichtigste ist diese.
2: Das ist das Kind, was nicht schwimmen kann. Kann ich das Kind nur retten, wenn was passiert?
8: Nee, ne?
2: Deswegen, maximal eine Armlänge darf das Kind, was nicht schwimmen kann, von Mama und Papa weg sein.
1: Die Schwimmaufsicht kann ihre Augen ja nicht überall haben. Daran sollen die Kinder auch ihre Eltern erinnern.
9: Mama und Papa dürfen auch nicht auf ihr Telefon gucken. Ganz wichtig.
2: Emilia, darf Leo mit einem Schwimmring schwimmen gehen, wo ein Pflaster drauf ist?
10: Nein. So einen hat
2: Guck
10: auch
2: nachher
10: platt gehen.
2: Oh Gott. Zeig mal. Ist da denn überhaupt genug Luft drauf?
10: Nein.
2: Wollt ihr mal gucken?
1: Nadine Strunk und Wendy Langschmidt sind schon 25 Jahre in der DLRG. Was Kinder ihnen manchmal erzählen, macht sie fassungslos.
11: Das ist am Strand passiert und da haben die gar nicht aufgepasst, die Eltern. Und das war ganz schön gefährlich. Und dann erzählen die Kinder davon und dann nimmt das natürlich auch einen ganz anderen Lauf.
2: Weil die Eltern einfach immer mehr sich aus dieser Pflicht rausziehen, so nach dem Motto, ach, es ist ja Wachpersonal da, es sind Bademeister da, der Rettungsturm ist besetzt. Und da haben wir halt gesagt, dass wir einfach diese Pflicht, die Kinder mit einbeziehen müssen. Ne? Die Kinder wissen das vorher nicht. Und wenn wir denen tatsächlich sagen, so, ihr müsst euren Eltern sagen, so eine Armlänge entfernt dürfen sie nur sein, dass sie halt sensibilisieren sind und das Handy einfach wirklich weglassen. Ne?
1: Deshalb gibt es zum Schluss auch noch ein Poster, damit die Kinder ihren Eltern die Baderegeln noch mal ganz in Ruhe erklären können.
0: Kinder im Wasser, extrem wichtige Geschichte. Deswegen reden wir jetzt noch mal drüber mit Felix Besser von der DLRG Siegen. Schön, dass Sie da sind.
12: Ja.
0: Funktioniert dieser Ansatz, dass man den Kindern erklärt, was die Kinder den Erwachsenen sagen müssen?
12: In gewisser Weise ist das große Problem. Bisher waren Kinder in den Ertrinkungsstatistiken gar nicht so oft vertreten. Mhm. Aber jetzt hat das rapide zugenommen. Also wenn wir uns letztes Jahr mit diesem Jahr vergleichen, dann gab es dieses Jahr, sei von Januar bis Ende Juli, doppelt so viele Ertrinkungstote unter Kindern wie bisher. Mhm. Und ein Grund ist sicherlich auch, dass die Schwimmausbildung so nachgelassen hat. Schulschwimmen, da kann man sich nicht mehr drauf verlassen. Und auch
0: machen immer wieder Bäder auch zu. Ne?
12: Genau, machen immer wieder Bäder zu. Und auch die Eltern, die konzentrieren sich überhaupt nicht mehr auf die Kinder. Mhm. Also wir haben das große Problem eben, es gibt dieses Szenario, wo die Erwachsenen eben auf ihre Kinder aufpassen müssten. Ist auch im Schwimmbad so, wo es einen Bademeister gibt. Mhm. Aber wo sie dann doch am Handy zum Beispiel hängen. Und dann die Kinder unbeaufsichtigt sind, ja, und dann passiert was.
0: Das Bild kenne ich auch, habe ich neulich auch gesehen. Und deswegen hängen teilweise auch in Freibädern ja schon Schilder, dass man bitte nicht aufs Handy gucken soll. Mhm. Vielleicht noch mal zu der Frage, wie gefährlich das für die Kids wirklich ist. Man denkt, okay, hat ja vielleicht Seepferdchen gemacht, das Wasser ist vielleicht auch nur so tief oder so tief. Wie schnell ertrinken Kinder denn eigentlich?
12: Gerade im Säuglingsalter ist es sehr, sehr schnell, weil es gibt da einen Reflex, der führt dazu, dass wenn Kinder zum Beispiel mit dem Kopf ins Wasser kommen, dann bewegen sie sich überhaupt nicht mehr. Und das kann dazu führen, dass sie sogar in der Pfütze ertrinken können. Und jetzt ist es im höheren Alter so, Wasser ist sehr anziehend für Kinder. Also wenn Kinder ein Gewässer sehen, sie wollen da unbedingt gerne hin. Und deswegen sind allgemeine Verhaltensweisen, wie man sich am Wasser eben, wie man sich da verhält, und so auch im Kindesalter schon, wo man noch nicht selber schwimmen sollte, absolut wichtig.
0: Was sollte man denn so als Leitlinie nehmen? Seepferdchen bedeutet nicht, kann sicher schwimmen.
12: Jawohl.
0: Welche Stufe reicht denn dann?
12: Das Bronzeabzeichen sollte es mindestens sein. Also Seepferdchen kann im Extremfall heißen, das Kind hat in Ach und Krach eine Bahn geschafft. Und das ist noch kein Beweis dafür, dass man sich in einer Extremsituation sicher an Land retten kann. Sondern mit dem Bronzeabzeichen, da braucht man dann eine gewisse Ausdauer, eine Kondition. Und man muss die Baderegeln kennen.
0: Eine Viertelstunde schwimmen, ne? Glaube ich.
12: Ja, eine Viertelstunde schwimmen und in der Zeit mindestens 200 Meter zurücklegen, also 8 Bahnen. Das ist wirklich ein Nachweis darüber, dass man sicher schwimmen kann, dass man sich aus einer Gefahrensituation retten kann. Und Seepferdchen ist eine super Motivation für die Kinder. Aber es ist leider auch ein bisschen trügerisch, weil Kinder denken dann oftmals, sie können jetzt schwimmen. Mhm. Oder noch schlimmer, Erwachsene denken dann, ihr Kind kann schwimmen. Also ich muss es jetzt nicht mehr beaufsichtigen. Und Ertrinkungsfälle insgesamt sind häufig der Grund von Leichtsinnigkeit. Im Erwachsenenalter deutlich mehr als im Kindesalter. Deswegen waren Kinder da nie so das große Problem. Und das hat sich jetzt dann im Prinzip damit auch auf die Kinder übertragen.
0: Also Seepferdchen, der Einstieg, kann man bei Ihnen auch machen, bei der DLRG in Siegen. Ganz herzlichen Dank, dass Sie da waren.
12: Sehr gerne.
0: Jetzt den Sommer über zeigen wir Ihnen in der Lokalzeit immer wieder tolle, spannende Leute, die hier in Kunst und Kultur wirklich Außergewöhnliches leisten. Und wir schauen jetzt auf den Filmstudent Paul Hordrich. Sein Studienabschlussfilm an der berühmten Filmschule von Babelsberg, der hat dafür gesorgt, dass er ziemlich groß rausgekommen ist und einen ziemlich beeindruckenden Lebenslauf schon vorzuweisen hat. Und das im Alter von nur 26 Jahren.
13: Und mein Schuh! Digga, mach doch mal ein bisschen Platz wenigstens. Ich mein's ernst.
14: Nervt man nicht.
13: Ach, du nicht.
15: Ich habe selber früher Fußball gespielt und war auch da sehr ambitioniert. Ich kann mich sehr in diesen Kabinenszenen auch wiedererkennen. Diese spielerische Art, diese Freude am Zusammensein, der Spaß einfach am Sport.
16: Ich bin Paul Hordich, ich bin 26 Jahre alt und ich mache Regie und schreibe Drehbücher.
17: Maurice ist gut?
18: Ja, Maurice ist gut.
19: Geil, Mann.
20: Hey, Maurice, Digga. Hey,
21: Maurice, Maurice, Maurice, Maurice, Maurice, Maurice, Maurice.
16: Mit dem Film haben wir beim Max-Ophüls-Preis 2026 den Preis für das beste Nachwuchsschauspiel gewonnen. Der Preis ging an Thomas Diallo, an Tommy, der sich den auch, glaube ich, redlich verdient hat.
22: Ja, ich lasse dich doch schon die ganze Zeit. Aber warte mal eben kurz. Josh, wann?
16: Mein Prof an der Uni meinte zu mir, Gratulation zu dem Preis. Schauspielpreis sind ja auch immer irgendwie Preise für die Regie. Es geht um zwei beste Jugendfreunde, die sind beide 17, 18 Jahre alt, Kiko und Josh. Die führen eine sehr liebevolle Beziehung zueinander, ist auch gar nicht gelabelt, was genau das eigentlich ist. Die spüren nur, sie haben sich unfassbar gern, sind eigentlich fast wie Brüder, aber irgendwie dann doch mehr. Und sie spüren eine Zuneigung zueinander, die sie versuchen in irgendeine Form zu übersetzen. Also ist es eine Körperlichkeit, die der Beziehung noch fehlt, oder ist es doch einfach nur Freundschaft?
23: Darf ich bei euch schlafen?
16: Diese liebevolle Beziehung, diese langsame Entdeckung eigentlich, was zwischen den beiden ist, wird wie durcheinander gebracht, als ein gemeinsamer Freund in die Fußballkabine kommt, mit dem Wissen, dass Josh und Kiko mehr sind als nur Freunde.
24: Hey, lass das mal.
25: Was denn?
24: Ich bin nicht Kiko, Mann.
15: Hier sind wir auf den RMC-Studios in Köln-Ossendorf. Hier sind unsere Büros und riesige Studioanlagen. Also ich bin ja gerade von der Uni gekommen, von Babelsberg, da habe ich studiert, Regie studiert. Und ich arbeite gerade an meinem Kinodebütfilm. Das erste Mal Atlantik. Wir beschreiben das immer so sehr als so Summer Noir. Das ist irgendwie eine Mischung aus diesem flirrenden Sommergefühl gepaart eben mit einer tragischen Liebesgeschichte. Und es geht um eine junge... Ich weiß gar nicht, ob ich den Inhalt verraten will.
0: Den verschweigen wir dann jetzt eben erstmal, wenn er das nicht möchte. Jetzt zu einer anderen Geschichte, die eigentlich auch relativ tragisch ist. Gerade wird darüber geredet, ob der Rhein vielleicht an einer Stelle gesperrt werden muss für die Schifffahrt. Währenddessen sind die Talsperren des Ruhrverbands im Sauerland aber immer noch ziemlich gut gefüllt. Aktuell noch zu knapp 80%. Obwohl die Talsperren im Ruhrgebiet ja das Trinkwasser daher bekommen. Ne? Und zurzeit fließt mehr Wasser ab, als reinkommt. Jetzt zahlt sich aus, dass der Ruhrverband im Gegensatz zu früher den Pegel der Ruhr nicht mehr so hoch halten muss.
3: Rund 100 Millionen Kubikmeter Wasser plätschern aktuell in der Möhnetalsperre. Sie ist zu knapp 80% gefüllt. Obwohl die Talsperren das Ruhrgebiet mit Trinkwasser versorgen müssen und zurzeit mehr Wasser abfließt, als reinkommt. Eine Gesetzesänderung macht's möglich.
4: Wir haben die gesetzliche Mindestwasserführung in der Ruhr, so nennt sich das, absenken dürfen. Und deswegen können zwar immer noch alle Nutzungen aus der Ruhr mit dem Wasser, das wir zuschießen, erfüllt werden. Aber wir müssen nicht mehr ganz so viel Wasser zuschießen und deswegen können wir mehr zurückhalten.
3: Rein rechnerisch spart der Ruhrverband jetzt ungefähr so viel Wasser ein, wie in die komplette Ferse-Talsperre passt. In der Essener Talsperrenleitzentrale wird jeden Tag neu entschieden, ob Wasser abgelassen wird. Falls ja, klingelt an der Möhne oder den anderen Talsperren das Telefon. Aus Angst vor Hackern ist der entscheidende Regler vor Ort und kann nicht aus der Ferne gesteuert werden. Schließlich zählen Talsperren zur kritischen Infrastruktur.
0: An anderen Orten hier in Südwestfalen klingelt nicht das Telefon, sondern der Pegelstand. Da sieht es ziemlich nach Herbst aus, sehen wir hier auf dem Foto, das Bernd Büdenbender uns geschickt hat. Ein schönes, aber auch abschreckendes Foto von der Obernautalsperre, schreibt er. Ziemlich niedrig das Wasser, wenn man hinschaut, sieht man es. Und auch teilweise sind ja auch die Bäume schon braun. Herzlichen Dank für das Bild. Und wir gucken jetzt, wie es weitergeht mit dem Wetter und vielleicht auch mit Regen. Heute Nacht ziehen nur ein paar dünne Wolken durch. Es bleibt mal wieder trocken und es wird wieder kühl. 7 bis 11 Grad nur. Morgen früh, dann schon früh viel Sonne. Im Siegtal knacken wir am Vormittag schon die 20 Grad. Am kühlsten ist es bei Winterberg über den Vormittag noch bis 15. Auch der Rest des Tages morgen bleibt die Sonne Dauergast. Nur ab und zu zieht mal ein Wölkchen rüber. Es bleibt weiter trocken, weiter Waldbrandgefahr bei 19 bis 27 Grad. Am Mittwoch wird es ähnlich. Gute Chancen also, dass wir die Sonnenfinsternis ganz gut mitkriegen. Rund 29 Grad. Am Donnerstag bis zu 34 Grad. Waldbrandgefahr steigt noch mal mehr. Und am Freitag meistens Sonne. Hinten raus aber vielleicht auch mal ein Schauer oder Gewitter. Maximal 37 Grad. Am Wochenende und Anfang der Woche kann es mal wieder Regen geben. Wie viel ist aber insgesamt noch nicht klar. Und es wird kühler als die letzten Tage. Haben Sie eigentlich auch manchmal das Gefühl, dass das Leben aus einem endlosen Kreislauf besteht von ständig Kochen und ständig Einkaufen? Wie wir da rauskommen können, verrät uns jetzt Björn Freitag nach der Tagesschau. Ich wünsche Ihnen einen schönen Abend und sage bis morgen. Alles Gute.

0: Die Trockenheit führt zu extremer Wald- und Buschbrandgefahr und so ging denn heute auch ein Feld in Flammen auf. Ein Polizeihubschrauber half aus der Luft beim Löschen. In der Nähe von Swisttal-Buschhofen war das Feuer ausgebrochen.
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0: Und damit herzlich willkommen, mal wieder an einem heißen und trockenen Tag. Die Meteorologen haben bestätigt, der Sommer 2026 ist der heißeste seit Wetteraufzeichnung. Das führt eben auch zu extremen Waldbrandgefahr. Für uns in Swisttal ist jetzt live mein Kollege Christian von Stülpnagel. Christian, hat die Feuerwehr alles unter Kontrolle bringen können?
2: Mittlerweile ist der Waldbrand hier tatsächlich größtenteils unter Kontrolle, aber gelöscht ist das Ganze hier noch nicht. Mittlerweile sind 220 Einsatzkräfte hier in Swisttal im Einsatz, sowohl von der Feuerwehr als auch von verschiedenen Hilfsorganisationen, die die Einsatzkräfte hier unterstützen. Ja, und immer wieder, wir haben ihn im Intro ja auch schon gesehen, fliegt hier ein Polizeihubschrauber, der das Wasser aus einer nahegelegenen Kiesgrube nimmt und dann von oben auf die Einsatzstelle herabregnen lässt, um so halt den Waldbrand, der hier im Kottenforst sich ausgebreitet hat, um den halt zu löschen. Gleichzeitig sind aber auch Einsatzkräfte am Boden unterwegs, die am Boden die letzten Glutnester dann löschen, um halt zu verhindern, dass der Waldbrand sich hier weiter ausbreitet. Das Ganze, das ist losgegangen heute Nachmittag gegen 13:30 Uhr. Und zwar ist das auf einem Feld gestartet. Und weil heute Nachmittag hier ein ganz schöner Wind noch gepustet hat, wurde das Feuer dann von diesem Feld hier über diese anderen Felder, wir sehen es hier unten, der Boden, der ist super, super trocken, wurde das von diesem Wind über den Boden bis da hinten in das Waldstück hineingeblasen. Und das ist natürlich jetzt das Problem, dass dort das Feuer sich ausgebreitet hat und dort natürlich gelöscht werden muss. Und bei mir ist jetzt Carsten Windolf von der Feuerwehr hier in Swisttal. Herr Windolf, Sie haben mir eben gerade gesagt, das Feuer, das ist mittlerweile unter Kontrolle. Wie lange wird das Ganze hier denn Sie noch beschäftigen?
3: Ja, wir gehen davon aus, dass wir hier noch den ganzen Abend und auch die ganze Nacht im Einsatz sein werden. Wir werden hier eine Brandwache stellen, damit der Brand sich nicht erneut ausbreitet.
2: Wie besonders ist dieser Einsatz für Sie, so ein großer Waldbrand? Sie haben gesagt, 18,5 Hektar waren insgesamt betroffen. Das sind 12 bis 15 Fußballfelder. Wie besonders ist das für Sie, so einen Einsatz zu haben?
3: Ja, das ist schon was Außergewöhnliches. Der größte Brand hier in Swisttal in der jungen Vergangenheit.
2: Mhm. Wieso konnte der Brand sich so schnell ausbreiten? Ist das wirklich einfach nur die Trockenheit gepaart mit dem Wind?
3: Ja, das ist richtig. Die Trockenheit, der sehr, sehr starke Wind, der heute Nachmittag hier geherrscht hat. Und da ist uns das Feuer wirklich laufen gegangen, muss man einfach so sagen.
2: Vielen Dank, Herr Windolf. Haben Sie gesagt, Sie sind die ganze Nacht hier noch beschäftigt und es wird auch eine Brandwache geben. Das heißt, die Einsatzkräfte, die werden hier die ganze Nacht über aufpassen, dass das Feuer sich nicht doch noch erneut ausbreitet, um zu verhindern, dass man hier morgen früh vor einer noch größeren Fläche steht, die dann gelöscht werden muss.
0: Christian von Stülpnagel, vielen herzlichen Dank live aus Swisttal von diesen Informationen und danke an die Hilfseinsätze und Kräfte, die das Feuer unter Kontrolle gebracht haben. Dankeschön und Gruß nach Swisttal. Ja, Hitze und Trockenheit, ja, das beschäftigt uns natürlich auch auf dem Rhein. Wir sehen das Niedrigwasser überall. Das kann dazu führen übrigens, dass der Rhein jetzt demnächst geteilt wird in Nord und Süd, weil bei Mainz hier die Stelle nicht mehr, das Wasser nicht mehr tief genug ist. Und dass der Rhein an vielen Stellen nicht mehr tief genug ist, das spüren wir auch bei unseren im Moment hier so unglaublich wichtigen Fähren. Da schrappt es immer häufiger beim Anlegen am Ufer, so auch in Bad Honnef, rüber nach Rolandseck. Da war heute die Fähre außer Betrieb. Allerdings nur vorübergehend. Und zwar, damit die Fähre noch länger bei diesen historischen Tiefstständen pendeln kann, wurde den Tag über gearbeitet, sowohl an der Auffahrrampe, die wurde kontrolliert, nochmal neu justiert, hier auf der NATO-Rampe oder auf der Honnefer Seite. Und auf den Seiten, und jetzt in dem Fall drüben, wurde gerade ausgebaggert. Dazu standen sowohl ein Bagger als auch ein spezielles Raupenfahrzeug im Wasser, um Kies wegzubaggern. Soll mehr Tiefgang bringen, damit die Fähre uns möglichst lange noch von Hüben nach drüben pendeln kann. Derzeit fährt sie auch wieder, wohl auch morgen, aber man müsste dann jeden Tag aufs Neue entscheiden, wie man noch fahren kann. Ein anderes Verkehrsproblem ist ja dadurch ausgelöst durch die Bonner Nordbrücke. Der Abriss läuft seit Freitagabend. Aktuell klafft nun ein Riesenloch, da sehen Sie es hier, von oben auf die Autobahn geguckt, und zwar an der Autobahnabfahrt Auerberg. In dem Bereich, also im Bereich der Autobahnabfahrt, soll die Brücke morgen früh schon komplett weg sein. Heißt, Verkehr und Straßenbahn sollten dann ganz normal wieder fahren können. Viele verfolgen den Abriss live an der Baustelle, auch Anwohnerin Daniela Gius. Die hat jetzt sogar einen eigenen Social-Media-Kanal im Internet aufgemacht.
4: Daniela Gius wohnt in der Nähe der Nordbrücke und kommt jeden Tag an der Baustelle vorbei. Warum dann nicht immer ein paar Bilder und Videos machen und den Abriss dokumentieren? So kam ihr die Idee, einen Social-Media-Kanal im Internet zu starten und ihre Bilder da zu posten.
5: Das ist natürlich ein Event vor der eigenen Haustüre. Wann sieht man schon mal so eine riesige Baustelle? Die Straße wird gesperrt, das ist natürlich spektakulär. Ja, und natürlich viele wohnen hier in der Nähe, dann guckt man eben, was uns nachts wach hält.
4: Wie spektakulär der Abriss ist, wird aus der Luft gut sichtbar. In weniger als 3 Tagen haben die Bauarbeiter schon ein gutes Stück der Brücke beseitigt. Freitag ging der Abriss los und diese Bilder gibt es auch auf dem Social-Media-Kanal von Daniela Gius. Inzwischen folgen ihr schon mehr als 2000 Profile bei Instagram.
5: Also ich meine, jetzt ist natürlich die heiße Phase mit der Straßensperrung. Ich werde das so lange dokumentieren, bis die Brücke eröffnet ist wieder oder zumindest der Teil, der neu gebaut wird. Für mich aus Spaß und wenn die Leute dabei bleiben, dann freut es mich.
4: Und schon jetzt verfolgen viele den Abriss live. Am Freitag zum Start des Rückbaus war der Andrang groß. Und auch heute sind immer Menschen da, die den Baggern zuschauen.
6: Ich schaue jeden Tag nach dem Fortschritt hier. Was mich interessiert, ist ja ein Spektakel hier.
7: Ich bin seit 40 Jahren in Bonn und ich fotografiere immer, wenn irgendwie irgendwo was Besonderes ist.
8: Ich habe erwartet, dass es sehr störend ist, aber für mich persönlich war jetzt nicht so störend.
4: Der Abriss hier an der Abfahrt Auerberg soll morgen früh fertig sein. Bis der gesamte linksrheinische Teil der Nordbrücke zurückgebaut ist, wird es immer noch bis November dauern.
0: Vor kurzem haben wir hier über die lebensgefährliche Kreuzung in Bornheim-Hersel berichtet. Dort ist seit Wochen die Ampelanlage kaputt, muss erneuert werden, weil die aber an einem Bahnübergang ist. Ist das nicht so einfach? Wir hatten über das totale und gefährliche Verkehrschaos berichtet und es geht weiter. Dass es gefährlich ist, war uns beim Gucken schon klar. Und tatsächlich hat es dort mittlerweile eine ganze Unfallserie gegeben und Streit darüber, warum die erkennbaren Probleme nicht schon viel früher angegangen wurden.
9: Für Feuerwehr und Polizei sind die Einsätze auf der Kreuzung in Hersel schon fast Routine. 12 Unfälle, davon 5 mit Verletzten, hat es hier in den letzten Wochen gegeben, zum Teil mehrere am Tag. Die Feuerwehr ist genervt.
10: Natürlich völlig unbefriedigend, dass die Absprache hier zwischen den verschiedenen Behörden, die hier stattfinden muss, nicht funktioniert und keine Ersatzteile oder was auch immer, die da basteln müssen, gemacht wird. Für uns ist es eine Mehrbelastung. Wir sind schließlich eine freiwillige Feuerwehr und müssen zu diesen Einsätzen natürlich dann immer kommen.
9: Seit Mitte Juni ist die Ampel offiziell außer Betrieb, zeigt aber trotzdem Rot- und Grün-Signale. Das sorgt offenbar für Verwirrung. Straßen-NRW als zuständige Behörde vertrat trotzdem wochenlang die Ansicht, die Kreuzung sei sicher. Sie verwies auf die Ersatzampel für Fußgänger und die eindeutige Beschilderung im Kreuzungsbereich. Das Problem, viele halten sich nicht daran.
11: Die meisten kennen die Stoppschilderregelung nicht. Die denken, hier ist, wer zuerst da ist, fährt.
12: Die Autofahrer wissen nicht mehr, was rechts vor links ist und langsam an die in Kreuzung rantasten und sowas.
9: So denken übrigens auch Polizei und Straßen-NRW. Vor der Kamera so sagen, wollen sie das aber nicht. Der Wechsel zwischen Rot- und Grünlicht hat mit dem Bahnübergang gleich nebenan zu tun. Denn beide Signalsysteme sind über eine Schnittstelle verbunden. Weil die Ampel komplett erneuert werden muss, braucht es auch eine neue Schnittstelle. Doch das wird dauern, sagt die Betreiberin der Bahnstrecke, die Häfen- und Güterbetrieb Köln AG. Dafür sind umfangreiche Planungs-, Fertigungs-, Prüf- und Zulassungsprozesse erforderlich. Nach aktuellem Stand rechnen wir daher mit einer Inbetriebnahme der neuen Anlage im Dezember 2026. Dezember 2026, das sorgt bei den Kommunalpolitikern vor Ort für Schnappatmung. Wegen der veralteten Technik sei das alles vorhersehbar gewesen, schimpfen sie. Dabei gäbe es seit Jahren Pläne für eine Umgehungsstraße.
13: Als Kommunalpolitiker ist das frustrierend. Man kann sagen, es ist zum Kotzen, wenn es nicht weitergeht und man so von anderen abhängig ist, die das Problem anscheinend überhaupt nicht tangiert. Also übergeordnete Ebenen.
9: Als Beleg kursiert aktuell dieser Artikel aus dem Jahr 2018. Zu sehen sind da auch der damalige Landtagsabgeordnete Guido Deus, zweiter von rechts, und Oliver Kraus, heute verkehrspolitischer Sprecher der CDU im Landtag.
14: Es ist einfach enttäuschend, dass es bei Lippenbekenntnissen geblieben ist, dass sich jetzt hier 8 Jahre nichts getan hat. Die Situation, die ist seit 8 Jahren bekannt.
9: Oliver Kraus, der ganz in der Nähe wohnt und die Situation in Hersel deshalb gut kennt, weist die Vorwürfe zurück.
15: Es gibt gar keinen Grund, sauer zu sein. Das Land steht bereit. Wenn Bornheim uns ein klares Votum für eine festgelegte Trasse gibt, die wir dann auch prüfen und dann auch in die Bewertung bringen, aber nur mit einer Trassenführung, für die Bornheim sorgen muss, können wir arbeiten.
9: Wir fragen nach bei der Stadt. Die gibt zu, dass es bislang keinen Kontakt nach Düsseldorf gibt. Für eine mögliche Förderung sei eine vertiefende Planung notwendig. Diese Schritte konnten aus Kapazitätsgründen bislang nicht bearbeitet werden. Das Projekt ist in der Prioritätenliste der Stadtplanung entsprechend nachrangig eingestuft. Priorität 3. Derzeit keine aktive Bearbeitung. Auf eine Umgehung dürften die Bewohner und Pendler rund um Hersel also noch wesentlich länger warten als auf die neue Ampelanlage.
0: Inzwischen hat Straßen-NRW nochmal auf die Unfallserie reagiert. In Absprache mit Polizei und Stadt wurde eine Zufahrtsstraße zur Kreuzung komplett gesperrt. Abbiegen ist auch nur noch eingeschränkt möglich. Und gegen Ende der Woche soll dann eine neue Ampel nur für Fußgänger aufgestellt sein. Was das bringt, wird sich zeigen. So wie es im Moment aussieht, würde ich sagen, wir werden demnächst nochmal dahin gucken. Die Polizei ermittelt jetzt bei dem schlimmen Motorradunfall auf der Autobahn bei Köln-Gremberg. Dort waren am Wochenende 2 Menschen ums Leben gekommen. Ein weiterer war schwer verletzt worden. Die Ermittler wollen klären, ob sich die beiden Fahrer ein illegales Rennen geliefert haben.
16: Zeugen hatten gesehen, wie sich 2 Motorräder auf dem östlichen Zubringer mit hoher Geschwindigkeit überholten, bevor sie zusammenstießen. Ein Motorrad prallte gegen eine Leitplanke. Dabei starben der 27-jährige Fahrer und sein 26-jähriger Beifahrer. Der 33-jährige Fahrer des anderen Motorrads überlebte schwer verletzt.
17: Deswegen prüfen wir den Verdacht eines illegalen Kraftfahrzeugrennens. Unabhängig von der etwaigen Streckennutzung stellen wir aber mit Besorgnis fest, dass die Zahlen der verunglückten Motorradfahrer gerade im letzten Jahr stark zugenommen hat. Und eine ähnliche Tendenz zeichnet sich auch in diesem Jahr ab. Also wir sind bereits bei 6 tödlich verunglückten Motorradfahrern.
16: Die Polizei sucht jetzt weitere Zeugen des Unfalls, um den Unfallhergang genauer rekonstruieren zu können.
0: Und nach all den schweren Themen müssen wir jetzt mal ein bisschen durchatmen. Und dafür nehmen wir Sie mit nach Bonn-Friesdorf. Hier auf dem Gelände einer ehemaligen Benediktinerabtei gibt es einen Bio-Bauernhof. Es ist einer der ersten, ja, die es so gab. Und auch der Tag beginnt früh am Morgen mit den ersten Stunden.
18: Mitten in Bonn am Fuße des Venusbergs liegt der Laienhof. Der Bauernhof besteht in dritter Generation, seit 1988 als Biohof. Jeder Tag beginnt hier um 8 mit der Morgenbesprechung.
19: Nützlinge sind gestern angeliefert worden und sollen heute freigelassen werden.
18: Hier teilen sie auf, was wer heute macht. Martin legt jetzt im Gewächshaus los. Die Auberginenpflanzen sind von Spinnenmilben befallen. Dagegen setzt er Rauchmilben ein. Klitzekleine Tierchen, die Schädlinge wegfressen.
20: Wir sind ja zum biologischen Pflanzenschutz verpflichtet im Bioanbau. Ja, und deswegen nehmen wir Insekten dafür. Wir kreisen den Befall jetzt ein und versuchen, die Ausbreitung zu verhindern. Man weiß schon immer, wann die ankommen im Jahr. Und da muss man sofort loslegen, denn wenn einmal die sich ausgebreitet haben, ist es zu spät.
18: Währenddessen kümmert sich Juniorchefin Vicky Jacobs um die Schafe. Früher hatte ihr Großvater hier eine herkömmliche Landwirtschaft. Vor 38 Jahren hat ihr Vater dann auf Bio umgestellt, aus Überzeugung.
21: Passiert nicht ohne Arbeit, aber es ist eine sehr erfüllende Arbeit und wir machen es sehr gerne. Auch weil wir einer der letzten Höfe hier im Bonner Stadtgebiet sind und wir uns auch als Multiplikator verstehen und uns freuen, wenn Kinder hier bis auf die Schafwiese kommen und am Gewächshaus vorbeilaufen und sehen, wie die Pflanzen wachsen.
18: Jetzt geht es weiter. Nein, nicht im Hühnerstall, sondern bei den Kaninchen.
22: Die sind halt immer so neugierig. So, ihr Racker, geht mal weg hier.
18: 5 Erwachsene und ganz viele kleine Kaninchen haben sie im Moment auf dem Hof. Einmal pro Woche muss Herbert die Gehege ausmisten.
22: Meine Güte, wie könnt ihr so viel Mist machen, ihr kleinen, frisch geborenen Kaninchen? Ja, aber es ist so. Aber es ist irgendwie, ich finde es immer ganz schön, so einmal die Woche hier das zu machen, weil die sind schon Zucker. Hier ist die Welt wirklich noch in Ordnung, ja. Ich hätte es auch nicht gedacht, dass es sowas in Bonn gibt, so einen Platz.
18: Auf dem Laienhof arbeiten 35 Menschen. Etwa Erntehelfer, die Gemüse und Salat frisch vom Feld holen. Oder Mitarbeiter, die Gemüsekisten und individuell zusammengestellte Produkte fertig machen für den Transport. 300 feste Kunden in der Region beliefert der Laienhof regelmäßig.
23: In Bonn, wir fahren bis Köln rein. Und
1: ins untere Ahrtal, also bis Bad Neuenahr-Ahrweiler fahren wir. Und das verteilt sich dann auch auf die Dörfer. Hier in Bonn alles mit Fahrrad und in den Außenbezirken dann eben halt auch mit Fahrzeugen.
18: Einen Hofladen und ein Café gibt es auch auf dem Laienhof. Dass der Biobetrieb einmal so gut laufen würde, hätte Vickys Großvater damals nicht geglaubt.
21: Mein Opa war am Anfang skeptisch, ob das alles so funktionieren würde. Zu Beginn hatte das natürlich auch sehr kleine Dimensionen. Aber letzten Endes konnte er das dann doch noch erleben, wie sich der Hof als Biolandhof aufbauen ließ.
18: Der Laienhof. Viel Arbeit und ein bisschen heile Welt mitten in Bonn.
0: Immer ein Besuch wert. Meldestellen schlagen Alarm. Der Antisemitismus ist auf einem Höchststand. Laut Meldestelle wurden bundesweit knapp 9000 Fälle im vergangenen Jahr registriert. Und auch in Köln ist die Lage besorgniserregend. Allein in Köln waren es insgesamt 321 antisemitische Taten im vergangenen Jahr. Eine schwer auszuhaltende Situation für Jüdinnen und Juden. Eine deutsch-israelische Familie aus Köln-Ehrenfeld verlässt deshalb Deutschland. Kurz vor ihrem Umzug hat uns die Mutter offenbart, wie unsicher sie sich seit Jahren fühlen. Aus Angst möchte sie nicht erkannt werden.
2: Ich habe auch eine sehr offene Art, liebe die offene Art. Hier in der Stadt trinke ich gern Kölsch.
3: Julia liebt ihre Heimat und wird sie verlassen. Die 43-Jährige ist in einer christlichen Familie in Köln geboren. Auf Reisen verliebt sie sich in einen jüdischen Israeli. Beide heiraten, ziehen nach Köln, bekommen drei Kinder und arbeiten in guten Jobs. Dann kommt der 7. Oktober 2023. Die Hamas tötet 1200 Menschen, nimmt mehr als 200 Geiseln. Israel führt Krieg im Gazastreifen. All das habe auch Köln verändert, erzählt Julia.
2: Ich habe hier Bilder gesehen, wo Juden als Ratten dargestellt wurden. Wenn ich hier irgendwie meine Blume neben den Stolperstein oder so gestellt habe, dann ist die nach ein paar Stunden aus der Vase runtergeschmissen und zertrampelt. Es gibt ja ständig Demonstrationen, wo zur Intifada aufgerufen wird. Also als mein Mann das mitbekommen hat, der ist ja während der Intifada in Israel, war der Student. Der kennt Menschen, die in der Intifada bei Anschlägen umgebracht wurden.
3: Der Auslöser zur Ausreise? Ein verlorener Prozess gegen einen Mann, der Julia mit einer Kopfabgeste bedroht habe. Das Gericht wertete es als Nasejucken und sprach ihn frei. Für den Verein Klare Kante, bekannt von diesen Fahnen, beobachtet Rosa Maria Bianco regelmäßig Verhandlungen und kritisiert, dass Gerichte die antisemitischen Motive oft nicht erkennen würden.
23: Antisemitismus zu greifen ist nicht leicht. Und die Motivation weiter anzuzeigen, sinkt, keine Frage. Aber trotzdem dürfen wir da nicht aufhören, weil ich glaube an den Rechtsstaat.
3: Eine große Ausreisewelle gäbe es momentan nicht, sagt die jüdische Gemeinde. Aber viele sprechen offener darüber.
24: Die Zeiten haben sich verändert. Die Verunsicherung der Menschen hat sich verändert. Und jeder denkt natürlich darüber nach, wie geht es weiter? Wie geht das jüdische Leben in Deutschland weiter? Sind wir hier noch sicher?
3: Julia zieht mit ihrer Familie in wenigen Tagen nach Israel. Trotz Krieg würden sie sich momentan dort sicherer fühlen.
2: Unsere Kinder sind das Wichtigste für uns. Und wir wollen einfach, dass die aufwachsen und nicht so diesen Hass erleben, den wir hier gerade spüren. Also wenn Angriffe dort nicht aufhören, dann würden wir vielleicht auch Israel wieder verlassen. Aber wir wissen nicht, wohin dann. Das ist schon so ein Gefühl, dann auch so etwas verloren zu sein.
3: Ihren Kindern haben sie die wahren Gründe für den Umzug nicht erzählt, um ihnen keine Angst vor Deutschland zu machen.
0: Ein schwieriges Thema. Ich freue mich, dass Jakob Barasch da ist, der Vorsitzende der jüdischen Gemeinde hier in Bonn. Guten Abend.
25: Guten Abend, vielen Dank für die Einladung.
0: Wir haben gerade gesehen und gehört von der Familie aus Köln, die sagt, wir wollen hier nicht mehr. Was hören Sie aus der jüdischen Gemeinde in Bonn? Wie ist die Lage hier?
25: Ja, leider müssen wir auch sagen, dass hier in Bonn die Situation schwierig ist für unsere Gemeindemitglieder und das ist durch die Generationen hinweg der Fall. Es ist egal, ob wir sprechen mit Eltern, die Kinder in den Bonner Schulen, in den Bonner Kindergärten haben, die ihren Kindern ganz bewusst sagen, zeigt nicht, dass ihr jüdisch seid, erzählt es keinem und versucht euch bedeckt zu halten. Ob das die älteren Gemeindemitglieder sind, durch alle Generationen hinweg spüren wir eine ganz, ganz große Sorge.
0: Mhm. Geht die Sorge hin bis zu Angst, die man hier haben muss?
25: Sicherlich auch das. Ich meine, wir sind ein Land, wo die freie Ausübung der Religion, auch die Freizügigkeit, Teil unseres Grundgesetzes ist, Rechte, die wir für sehr hoch halten. Und doch ist es ganz klar und offensichtlich gefährlich, auch hier bei uns in Bonn, zum Beispiel mit Kippa, offen mit jüdischen Symbolen durch die Stadt zu laufen. Wir haben viele Gemeindemitglieder, die ziehen ihre religiöse Kopfbedeckung zum Beispiel erst dann an, wenn sie wirklich auch die sichere Tür, die sichere Schwelle der Synagoge übertreten haben. Mhm.
0: Wie nehmen Sie denn die Belastung auch für Ihre Gemeindemitglieder wahr? Wie geht's denen?
25: Ich sprach neulich vor einigen Wochen mit einem Holocaust-Überlebenden, der auch Mitglied unserer Gemeinde ist. Und er sagte mir, du Jakob, ich sagte ehrlich, ich fühle mich in Bonn nicht mehr sicher. Mhm. Und da muss ich ihn ganz persönlich und nüchtern auch sagen, ich hatte auch nichts, was ich dem antworten konnte. Und sicher ist es so, das ist im Judentum ein bekannter Witz, dass jüdische Menschen oftmals in der Geschichte leider auf gepackten Koffern sitzen mussten. Und wir haben es im Beitrag ja auch gerade gesehen, die gepackten Koffer. Und ich glaube, wenn ich vor Jahren noch in meiner Kindheit, in meiner Jugend mit Freunden sprach, da war es kaum ein Thema, dass Leute sagten, sie wollen Deutschland verlassen. Heute ist es wirklich jeder Erste, der zumindest diesen Gedanken hat in seinem Kopf und einige, die auch ganz konkret schon handeln. Und das ist eine Situation, die so eigentlich nicht nehmen wollen.
0: Ja, würden Sie auch sagen, hier in der jüdischen Gemeinde Bonn sind auch diverse Familien, die zumindest darüber nachdenken zu gehen?
25: Ganz, ganz viele Menschen denken aktiv darüber nach, wie ihre Zukunft aussehen kann und ob sie hier in Deutschland eine Zukunft haben. Mhm.
0: Bekommen Sie denn von den Behörden einigermaßen Unterstützung? Wir haben gerade im Film auch gehört, da wurde ein Gerichtsurteil wieder anders ausgelegt, wo die Dame auch sagte, ach ja, das spüren wir auch immer häufiger. Oder auch von Polizeibehörden und Ähnlichem. Bekommen Sie die Unterstützung, die Sie brauchen?
25: Ja, wir haben guten Austausch mit den Behörden, mit der Bonner Polizei, auch mit der Politik. Aber es ist natürlich nicht ganz einfach, denn nicht alle Themen sind juristisch schon so geklärt, dass man auch dagegen vorgehen kann. Mhm. Und natürlich wünschen wir uns mehr Klarheit seitens der Politik, auch oftmals seitens der Verwaltung. Oftmals sind es ja nicht die Spitzen, sondern wirklich die ganz breite Masse der Gesellschaft. Und eins sage ich immer, wir jüdischen Menschen, wir sind oft so wie ein Fieberthermometer von der Gesellschaft. Wenn es für uns gefährlich wird, dann ist das immer ein erster Schritt, dass wir sehen, okay, auch wir als Gesamtgesellschaft hier in unserem freien und demokratischen Land sind betroffen und es ist eben nicht mehr so sicher, hier das zu tun und zu lassen, was man als freiheitsliebender, demokratischer Mensch tun möchte. Mhm.
0: Deutlicher Appell als Wunsch für die Zukunft. Jakob Barasch, vielen herzlichen Dank für diese nachdenklichen Worte, die uns alle nochmal anpacken sollten und uns zum Nachdenken anregen. Danke für den Besuch hier bei uns hier im Studio, für Ihre offenen Worte und alles Gute erstmal für die Gemeinde auch.
25: Danke für die Einladung.
0: Und wir dürfen jetzt wieder durchatmen. Es geht hoch hinaus, Sie sehen es schon und Sie erkennen es vielleicht, es ist eines der berühmtesten Radioteleskope der Welt, das ist Effelsberg, feiert in diesem Jahr 55-jähriges Jubiläum. Die Fläche der Schüssel ist ungefähr so groß wie ein ganzes Fußballfeld. Damit empfangen die Forscher elektromagnetische Wellen aus dem All, wandeln sie in Informationen um. Und so konnte man zum Beispiel als erstes Teleskop weltweit Wasser in einer fremden Galaxie nachweisen. Bahnbrechende Entdeckungen, die ohne Techniker nicht möglich wären. Und die steigen fast täglich auf diese Megaschüssel hoch, um auf rund 100 Metern den Empfänger zu wechseln.
4: Ihr Weg zur Arbeit spektakulär. Fast jeden Tag müssen Sie hier hoch und mitfahren, wenn es sich dreht.
5: Es ist das größte frei bewegliche Radioteleskop Europas und es sind Menschen mit an Bord. Und wir müssen es auf einen Zehntel Millimeter genau per Hand verfahren.
4: Ohne Ihre Arbeit in der Höhe wäre der Blick ins All unmöglich.
6: Wir achten, dass der Empfänger gerade reingeht, sonst würde der feststecken, dann geht nichts mehr vor und zurück.
4: In Effelsberg bei Bad Münstereifel steht das zweitgrößte bewegliche Radioteleskop der Welt. Es ist der Arbeitsplatz von Jörg Klein.
7: Morgen Markus.
8: Morgen Jörg.
7: Wir gehen in die Fokus, Empfängerwechsel.
4: Seit 26 Jahren meldet er sich jeden Morgen hier an.
7: Gut, dann wir melden uns von oben. Tschüss.
4: Er ist Maschinenbautechniker und muss jetzt den Empfänger in der sogenannten Fokuskabine wechseln.
7: Praktisch, als wenn ich einen Radiosender einstelle. Also 1 live auf SWR3 zum Beispiel.
4: Klingt einfach. Auch die rund 100 Meter hohe Schüssel beeindruckt ihn.
7: Nach 26 Jahren nicht mehr.
10: Obwohl es so unglaublich hoch ist.
7: Ja, man gewöhnt sich daran.
4: Das Radioteleskop steht schon seit 55 Jahren hier. Lange Zeit war es sogar das größte der Welt. Obwohl es für Jörg Klein Routine ist, wirkt er sehr konzentriert. Denn Routine kann zu Fehlern führen und die wären auf dieser Höhe gefährlich. Der Zugang ist eigentlich gesperrt.
7: Ich mache normalerweise dann jetzt so. Wenn man gleich hochgibt, dann ist die Ampel rot.
4: Der Spiegel ist auf 7 Grad geneigt, was Jörg Klein und seinem Kollegen einen der außergewöhnlichsten Wege zur Arbeit ermöglicht. In der Fokuskabine müssen wir uns jetzt auf die Fahrt vorbereiten. Alles hier drin wirkt sehr verwirrend.
7: Jetzt im Moment stehen wir hier an der Wand und gleich wird das der Boden. Das jetzt die Wand ist, wird gleich der Boden.
8: Das heißt, wie müssen wir uns gleich verhalten?
7: Einfach hier anlehnen. Man kann liegen bleiben, dann liegt man nachher auf dem Rücken oder man geht mit der Bewegung mit. Das geht ziemlich langsam.
4: In der Schaltzentrale steuert Markus Käseberg das riesige Teleskop millimetergenau. Ganz langsam setzt er es in Bewegung.
11: 1620 Tonnen, die beweglich sind, die Elevationsbewegungen machen können, kippen wir nach oben.
4: Die Kabine hebt ab und erinnert immer mehr an eine Raumstation. Aber die Bewegung spürt man nur ganz leicht.
7: Ich glaube, da fährt er heute extra langsam. Früher sind wir schon schneller gefahren.
4: Für Jörg Klein ist das nichts Besonderes mehr. Mit an Bord sind aber auch Studenten und Nina Brinkmann vom Max-Planck-Institut. Für sie ist es das erste Mal hier drin.
12: Es ist doch sehr seltsam, weil der Blick nach draußen fehlt und man merkt nur, wie die Wand langsam zum Boden wird. Ein bisschen desorientierend ist das.
4: Nach rund 10 Minuten ist die Endposition erreicht. Was ist jetzt der Boden? Im ersten Moment fällt die Orientierung schwer. Jörg ist schon bei der Eigensicherung. Gleich gehen im Boden riesige Klappen auf.
7: Dann, wenn der raus ist, haben wir ungefähr 30 Meter freien Fall nach unten.
4: Zuerst wird der bisherige Empfänger vorsichtig aus der Halterung gehoben.
7: Langsam auf, fahr zu. So, ab, ja.
4: Dann wird er zur Seite geschoben und der neue Empfänger kommt an den Haken. Beim Ablassen darf er sich auf keinen Fall verkeilen.
7: Ja, alles prima gelaufen. Heute ist es leider ein bisschen warm hier oben. Von daher. Aber alles gut.
4: Zuletzt klettert Jörg Klein noch aufs Dach der Kabine.
7: Die Runde rundum 360 Grad Aussicht. Die ist also phänomenal. Eine Reise wert, wie man so schön sagt hier oben.
4: In 3 Stunden beginnen die Messungen. Dafür neigt sich das Teleskop erstmal nicht zurück. Das bedeutet für uns, der Rückweg führt nur über diese steile Treppe.
7: Ja, deswegen ist ja auch der Versatz, falls man stolpert, fliegt man nicht ganz runter.
4: Ganz langsam und vorsichtig schaffen wir es in den Spiegel. Er ist so hell, dass man ihn nur mit einer Spezialbrille betreten darf. Ein letzter Blick auf den gewechselten Empfänger, dann ist der Außeneinsatz für heute beendet.
0: Kriegst ja Gänsehaut. Tolle Bilder, Dankeschön dafür. Tolle Bilder auch an Heinrich Pützer, der war unterwegs hier bei Rheinbach für diese Störche. Ganz viele hat er gesehen. Dankeschön. Die freuen sich wahrscheinlich in den kommenden Stunden auch. Es wird nochmal angenehm. 9 bis 14 Grad. Lüften Sie durch, machen Sie das Fenster auf in der Nacht. Sie können dann hoffentlich noch mal gut schlafen. Morgen früh schauen wir dann noch mal bei 18 bis 21 Grad in einen wolkenlosen Himmel. Es ist natürlich mal wieder sonnig, wenig Wolken da. Und auch am Nachmittag bleibt es trocken. Die Werte, wie gesagt, bis 27 Grad noch erträglich. Wenn wir noch ganz kurz auf die kommenden 3 Tage schauen, dann sehen Sie es nämlich, dann steigt das Thermometer wieder deutlich über die 30-Grad-Marke. Es wird wieder heiß, 32 bis 37 Grad am Freitag. Ja, es ist halt Hochsommer. Der Forecaster kommt gleich, Björn Freitag, und er hat wirklich gute Tipps, wie man so eine ganze Woche vorbereiten kann und sich das Leben beim Kochen erleichtern kann. Gleich nach der Tagesschau. Schönen Abend.
13: Das Wasser im Rhein sinkt und immer mehr gefährliche Erinnerungen tauchen auf. Eine Bombe aus dem Zweiten Weltkrieg. gefunden im Flussbett bei Duisburg. Durch das Niedrigwasser gibt es mehr Einsätze für den Kampfmittelbeseitigungsdienst.
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13: Und mit Ihnen schön, dass wir zusammen in die neue Woche starten. Ja, stellen Sie sich vor, Sie gehen am Rhein spazieren und entdecken plötzlich sowas. Was machen Sie da? Genau, direkt die 110 wählen. Denn falls es eine Granate ist, dann ist sie immer noch lebensgefährlich. Erst gestern wurde die Bombe in Duisburg entdeckt und es wurden noch mehr verdächtige Gegenstände an anderen Stellen in der Stadt gemeldet. Viel Arbeit für die Fachleute des Kampfmittelbeseitigungsdienstes und die Polizei.
14: Eine Bombe mit einer Art Loch, stark verrostet. Rund 80 Jahre hat sie im Rhein gelegen. Hier in Duisburg-Friemersheim, direkt an der alten Eisenbahnbrücke, da haben Spaziergänger sie gestern gefunden.
15: Unsere Kollegen sind dann sofort dorthin gefahren und haben einen ca. 40 cm langen, zylinderartigen Gegenstand gefunden, aus dem sogar Qualm aufstieg. Daraufhin haben die Polizeibeamten eingeschätzt, da müssen Experten dran. Somit kamen dann von der Bezirksregierung Düsseldorf die Kampfmittelbeseitiger, die sich das Konstrukt dann genauer unter die Lupe genommen haben und kam zu dem Ergebnis, hier handelt es sich um eine Bombe und mutmaßlich eine chemische Reaktion, die dazu geführt hat, dass der Qualm aufstieg.
14: Eine englische Brandbombe, wie die Bezirksregierung Düsseldorf heute bestätigt. Bilder der britischen Armee, Angriffe auf Nazi-Deutschland, zigtausende Bomben und Granaten regnen regelrecht auch auf das Ruhrgebiet herab. Viele explodieren nicht und der Rhein gibt sie in diesen Wochen wieder frei. Viel zu tun für die Fachleute, die sie sicher entsorgen müssen. Zitat: Im Zuständigkeitsbereich des Kampfmittelbeseitigungsdienstes Rheinland, die Regierungsbezirke Düsseldorf und Köln, gibt es aufgrund des Niedrigwassers am Rhein zurzeit verstärkt Einsätze. Täglich gehen bis zu 15 Meldungen ein. Gefunden werden beispielsweise Gewehrmunition, Artilleriegranaten oder auch Überreste von Kampfmunition. Marcel Blumenthal gönnt sich ein Sonnenbad am Rhein im Duisburger Süden, im Stadtteil Mündelheim. Er bleibt gelassen. Direkt nebenan sperrt die Polizei einen Uferabschnitt. Ein verdächtiges Objekt wurde gemeldet.
16: Ich finde, davor sollte man keine Angst und darf keine Angst davor haben. Man sollte achten, wo man hintritt, darauf achten, wo man hintritt und ein Stück weit aufpassen. Es tauchen ja immer wieder ganz kuriose Dinge hier am Rhein auf.
14: Hier geben die Experten dann Entwarnung. Keine Granate, auch wenn es so aussieht. Der Tipp der Polizei, im Zweifelsfall immer die 110 anrufen.
15: Wichtig ist erstmal, dass man bewertet, wenn man so einen solchen Fund hat, hier könnte etwas komisch sein, es ist etwas Verdächtiges, wir brauchen hier Experten, die an die Sache herangeführt werden. Da dreht keiner einem einen Strick draus, wenn nachher sich herauskristallisiert, dass es sich um einen unverdächtigen Gegenstand handelt.
14: Von der englischen Brandbombe geht keine Gefahr mehr aus. Sie liegt jetzt in einem geschützten Lager der Kampfmittelbeseitiger.
13: Ja, und wenn Sie denn dann mal einen Fund gemeldet haben, dann noch einen Hinweis von den Fachleuten, natürlich Abstand halten, aber da bleiben und darauf achten, dass sich niemand dem Fundort nähert, bis die Polizei dann da ist. Ja, und hier haben wir eine kuriose Nachricht zum Thema Einparken. Das ist ja nicht immer einfach, ne? So richtig einzuschätzen, wo genau hört mein Wagen auf, wo fängt das nächste Hindernis an. Aber ein Tanklastfahrer, der hat sich gestern in Kleve mal total verzockt. Der wollte eigentlich in dieser Garagengasse hier wenden mit einem 17-Meter-Truck. Wie man sieht, keine gute Idee, denn der Hänger, der hat sich zwischen zwei Garagen verkeilt. Nichts ging mehr. Die Garagen, die drohten sogar einzustürzen. Also mussten Feuerwehr und THW anrücken. Die haben uns dann auch diese Bilder hier geschickt. Die Einsatzkräfte haben einen Wasserschaumteppich gemacht, sodass ein Abschlepper den Hänger dann leichter zur Seite ziehen konnte. Fazit: Die Ladung mag super gewesen sein, die Fahrerleistung war es eher nicht. Ja, und das hier, das ist ein Ding, das gibt's sonst eigentlich überhaupt nicht mehr. Ein niegelnagelneues Schwimmbad. Gut, das hat jetzt so ein bisschen länger gedauert als geplant. Aber jetzt ist das neue Schwimmbad im Duisburger Süden da. Und darauf haben richtig viele Leute hingefiebert. Und es ist das Vorzeigeprojekt der Stadt. Heute Mittag wurde es eröffnet.
1: Der erste Sprung ins Wasser gehört bei der Südbad-Eröffnung heute dem Duisburger Schwimmteam. Er kommt mit mehreren Monaten Verzögerung. In Zukunft sollen in diesem Becken vor allem Vereine und Schulklassen schwimmen. Es ist räumlich getrennt vom Freizeitbereich. Der hat neben Sprungtürmen auch eine Kletterwand für Kinder. Die Duisburger haben sich auf das neue Südbad gefreut.
17: Ja, sehr, weil ich mehrmals täglich hier dran vorbeifahre und mir dadurch auch jetzt die halbe Stunde genommen habe, um mal hier reinzugucken.
19: Das passt. Hat die Stadt was gut gemacht.
20: Wie viel Spaß hat die Kletterwand denn gemacht? Die gibt's ja nicht überall.
21: Ja, aber die macht schon viel Spaß. Aber ich finde es auch das bisschen schwer, dass mit den Dingern, dass manchmal man abrutscht.
1: Nach 5 Jahren Plan- und Bauzeit ist das Schwimmbad fertig. Oberbürgermeister Sören Link freut sich, dass das Projekt endlich abgeschlossen ist.
22: Wir brauchen Wasserflächen. Schwimmen lernen ist wirklich etwas, was eigentlich alle können sollten. Und Schwimmen ist etwas, was alle können sollten. Und deswegen ist das für mich und für die Politik auch in Duisburg ein wichtiges Anliegen gewesen, auch in Zeiten knapper Kassen.
1: Auf einer relativ kleinen Fläche sind so 2 Becken entstanden. Vereine und Schulklassen haben auch eigene Umkleidekabinen und einen eigenen Eingang.
26: Es müssen keine Bahnen mehr gesperrt werden im Bäderbetrieb, wie das sonst in vielen Bädern oft der Fall ist, wenn eben die Vereine ihr Training haben oder morgens die Schulen trainieren. Und natürlich eine topmoderne Energieversorgung mit Photovoltaik auf dem Dach, mit Wärmerückgewinnung aus dem Duschwasser.
1: Auch für die ganz Kleinen gibt es einen eigenen Bereich. Er ist von einem Graffiti-Künstler mitgestaltet worden. Mit etwas mehr als 33 Millionen Euro ist das Bad gut 15 Millionen Euro günstiger als zunächst geplant. Im Duisburger Südbad waren deshalb heute alle zufrieden, auch wenn sich der Start um ein paar Monate verzögert hat.
13: Ja, und wir machen weiter mit einer traurigen Nachricht. In den vergangenen Tagen gab es am Niederrhein gleich mehrere schwere Verkehrsunfälle. In der Nähe von Rheinberg war am Freitag ein 24-jähriger Autofahrer auf der B510 tödlich verunglückt. Wenig später verletzte sich auf der A57 ein 85-jähriger Mann bei einem Unfall schwer. Gestern forderte ein weiterer Unfall auf der B510 ein Todesopfer, und zwar einen 34-jährigen Motorradfahrer. Er hatte dabei in einer Kurve die Kontrolle verloren. Und heute war ein 75-jähriger Motorradfahrer mit einem Landfahrzeug zusammengestoßen. Er wurde schwer verletzt in eine Klinik geflogen. Wir gucken kurz auf die Uhr. Es ist 6 Uhr morgens. Was darf da auf gar keinen Fall fehlen? Genau, ein Kaffee. Und den gibt es jetzt nicht zu Hause, sondern an der Bude. Denn so tickt NRW. Zumindest bei uns im Ruhrgebiet in unserer Serie zum 80. Geburtstag des Landes. Da begleiten wir Sie ja 24 Stunden in 24 Reportagen. Und unser Morgen startet bei Heikes Kiosk.
27: Petty Cordula, ja, ist unsere Kaffeefrau, ne?
28: Ja, ist eine Töfte, die einfach nicht auf den Mund gefallen ist und die auch mal so einen lockeren Spruch drückt. So halt typisch Ruhrpott halt.
27: Verspricht uns immer Waffeln, aber gibt keine.
29: Sechs Uhr. Cordula steht schon seit fast einer Stunde im Kiosk ihrer Mutter. Für die ersten Kunden muss alles bereit liegen, auch wenn gerade etwas weniger los ist.
30: Jetzt haben wir Ferien und du glaubst ja wohl nicht, dass hier morgens ein Kind um 6 Uhr aufsteht, freiwillig. Nicht in den Ferien. Nein.
29: Auf Kunden wie Sandra ist trotz der Ferien Verlass. Seit 28 Jahren kommt die Altenpflegerin jeden Morgen zum Kiosk und trinkt ihren Kaffee an ihrem Stammplatz, der Säule.
31: Guten Morgen.
32: Das ist diese Säule seit 28 Jahren hier. Ich will keinen Stuhl, ich will keinen anderen Platz. Das ist mein Platz.
29: Nach vielen Jahren und vielen Gesprächen werden dann irgendwann aus Kunden auch Freunde.
31: Du kannst auch nicht jeden Menschen, der hier hinkommt, als Kunden schimpfen. Das sind mittlerweile schon wirklich gute Bekannte. Und manchmal sind die Bekannte auch näher als Familie. Und wenn du Probleme hast, dann rufst du sie an, da kannst du mit ihr quatschen.
29: Einmal hier. Mit der Zeit sieht Cordula so ganze Generationen am Kiosk aufwachsen.
31: Das ist schön, wenn du die Kinder und die Kindeskinder siehst, die dann kaum hier über den Spalt gucken können. Und dann schon schreien, ich will mein Bonbon. Ja, jetzt kommt mal hier ran. Meint ihr, seid ihr hier zum Spaß? Was stimmt bei euch nicht? Sonst habt ihr eine Riesenfresse und heute geht nichts?
33: Ja, morgen erstmal.
31: Guten Morgen. So, erstmal deiner. 1, 2.
29: 6:30 Stoßzeit bei Cordula am Kiosk. Für einige gehört der Kaffee an der Bude fest zur Tagesordnung. So manch einer steht für die Gesellschaft am Morgen sogar extra früher auf.
2: Ich habe früher mal da oben gewohnt. Jetzt wohne ich da hinten.
30: Und trotzdem kommt er jeden Morgen nach Hause.
2: Obwohl ich da hinten arbeiten tue. Eine halbe Stunde zu Fuß laufen. Jetzt komme ich hier hin.
3: Dann läufst du extra jeden Morgen eine halbe Stunde Umweg.
30: Ja, er könnte auch direkt zur Arbeit gehen.
2: Ich könnte auch länger schlafen und dann zur Arbeit gehen.
30: Nein, kannst du nicht.
2: Wir fangen ja um 8 Uhr an erst. Ne?
29: Seit mehr als 100 Jahren steht der Kiosk schon im Herner Stadtteil Sodingen. Seither ist die Bude eine Anlaufstelle für alle.
30: Es ist nun mal auch ein Treffpunkt. Wenn du zu Hause Langeweile hast oder dir fällt die Decke auf den Kopf, dann gehst du an die Bude. Dann gehst du zur Bude und dann trinkst du ein Käffchen oder holst dir eine Apfelschorle. Hier hast du Gesellschaft. Es muss keine alleine sein zu Hause.
29: Zwischen Kaffee und Kippe entsteht so jeden Morgen am Kiosk von Cordulas Mutter Gemeinschaft.
30: Morgen.
13: Ja, morgen. Fühlt sich direkt wie zu Hause an. Nun ja, viel Mäh gab es am Wochenende bei uns am Niederrhein. Seit April wandern Schäfer und Ziegenhalter quer durch Deutschland, denn es ist das internationale Jahr der Weidelandschaften und des Hirtentums. Dabei geht es auch um die Zukunft des Berufs und die Arbeitsbedingungen. Gestern

0: nicht immer mehr, haben richtig Probleme beim Lesen, Schreiben und Rechnen. Das zeigen aktuelle Bildungsstudien. Viele Eltern setzen deshalb auf private Nachhilfe. Und ja, immer mehr Grundschulkinder werden dafür angemeldet. Wir waren bei einer kleinen Nachhilfegruppe in Duisburg mit dabei.
1: Tom hat heute Nachhilfe. Ein- bis zweimal pro Woche kommt der Achtjährige hierher, um Mathe und Deutsch zu üben.
2: Ja, früher war ich ganz schlecht in der Schule und jetzt bin ich ganz gut geworden. Ich bin auf einmal ganz schnell fertig mit den Mathe- und Deutschtests.
1: Bei der Schülerhilfe in Duisburg-Rheinhausen lernen die Kinder nicht alleine, sondern in kleinen Gruppen. So lernen hier Zweit- bis Viertklässler in einem Raum.
3: Das ist egal, ob sie jetzt in der zweiten oder dritten Klasse sind, vieles wiederholt sich auch nochmal und die Kinder motivieren auch einander. Also wenn einer zum Beispiel ein Problem mit dem Artikel hat, dann frage ich manchmal die anderen Schüler, weiß denn jemand, was der Baum für einen Artikel hat? Und dann antwortet ein anderer und dann können sie sich gegenseitig unterstützen und die haben auch sehr viel Spaß dran.
1: Vielen Eltern fällt es schwer, ihre Kinder schon in der Grundschule zur Nachhilfe anzumelden. Doch oft fehlt die Zeit im Alltag, sagt Toms Mutter Anne Famula.
4: Wir machen das tatsächlich mit ihm, aber erstens arbeiten mein Mann und ich beide. Ich zwar nur Teilzeit, habe aber noch eine kleine Tochter. Die Zeit fehlt. Es tut mir auch manchmal total leid, dass ich mich da jetzt nicht noch eine Stunde mit ihm hinsetzen kann. Und wenn ich es dann versuche oder wir, dann ist er halt müde.
1: Ein Grund, warum Nachhilfe längst kein Thema nur für ältere Schüler ist. Doch es gibt noch weitere. Nachhilfeinstitute wie auch die Schülerhilfe berichten, dass sie deutschlandweit immer mehr Anfragen von Grundschülern erhalten.
5: Tatsächlich sehen wir eine starke Nachfragesteigerung im Grundschulbereich in den letzten 2 Jahren. Und 30% unserer Nachhilfeschüler kommen aus der Grundschule.
3: Es liegt daran, dass viele Kinder sehr unterschiedliche Voraussetzungen mitbringen. Einige können die deutsche Sprache nicht so gut, einige haben mehr Rechenschwächen oder die zunehmende Digitalisierung. Die wirkt sich natürlich auch auf die Lernfähigkeit der Kinder aus. Ne? Viele gucken halt viel das Internet oder soziale Medien und sind darauf fokussiert. Dann rückt das andere Lernen mehr in den Hintergrund.
1: Eine Nachhilfestunde kostet hier rund 17 Euro und dauert 90 Minuten. Für Grundschüler eine lange Zeit, um ruhig sitzen zu bleiben. Deshalb gibt es Auflockerungsübungen nach 20 bis 25 Minuten.
3: Da geht es um Dehnübungen. Manchmal machen wir Frage-Antwort-Spiel oder Eckenrechnen. Halt alles, was auflockert.
2: Nach den Auflockern kann ich mich besser konzentrieren.
1: Durch die Nachhilfe schreibt Tom inzwischen sogar Einsen und kommt nach den Ferien dann in die 3. Klasse.
0: Ja, mega gut, Tom. Und über das Thema Nachhilfe für Grundschülerinnen und Grundschüler sprechen wir auch noch weiter. Marc Reimer ist bei mir aus Moers vom Verband für Nachhilfe und Nachmittagsschulen. Ich war ja total überrascht, als ich von dem Thema gehört habe. Warum brauchen denn immer mehr Grundschülerinnen und Grundschüler Nachhilfe überhaupt?
6: Ja, es hat relativ unterschiedliche Gründe. Wir haben natürlich einen akuten Lehrermangel an manchen Schulen oder Grundschulen. Dadurch bedingt auch eine etwas größere Klassengröße. Dann haben wir ja schon im Beitrag gesehen, dass viele Eltern berufstätig sind. Da spielt der Faktor Zeit natürlich auch eine große Rolle. Zum anderen haben wir natürlich viele zugewanderte Familien, die noch nicht lange in Deutschland leben. Und wo wir halt feststellen, dass da wirklich ein sehr großer Bedarf an Sprachförderung besteht. Insbesondere im Bereich Deutsch als Fremdsprache. Genau, da ist mir halt immer eine Herzensangelegenheit, dass so schnell wie möglich damit begonnen wird, den Schulstoff aufzuarbeiten. Dass die Kinder einen guten Start haben. Sprache ist das Fundament und die Basis. Und ist auch sehr, sehr wichtig, dass die im Unterricht gut mitkommen. Deswegen, ja.
0: Haben wir ja gerade gesehen, die eine Mama, die sich auch sehr engagiert und entschieden hat, es gibt Nachhilfe. Welche Rolle spielen denn die Eltern, um die Kinder da richtig zu fördern?
6: Die Eltern spielen natürlich eine sehr, sehr große Rolle. Eigentlich die entscheidende Rolle. Wichtig ist, dass wenn ein Elternteil feststellt, dass Lücken entstehen, dass sich ein Kind schwer tut, dass es vielleicht nicht gut schlafen kann, weil es morgen Mathe hat oder wie auch immer, da gibt es ja unterschiedliche Gründe, dann würde ich halt immer so schnell wie möglich das Gespräch mit der Schule suchen. Dass man sich einmal abstimmt, mit dem Klassenlehrer spricht, einmal schaut, wie ist die aktuelle Situation. Wenn dann wirklich Bedarf festgestellt wird, gesagt, gut, wir müssen da was tun, dann würde ich zusammen entscheiden, welche Lernförderart die richtige ist, ob jetzt Gruppenunterricht, Einzelunterricht oder Online-Unterricht. Ja, und sich dann auf die Suche nach dem richtigen Lernförderanbieter machen.
0: Das habe ich mich zum Beispiel gefragt, woher weiß ich denn jetzt, was für mein Kind das Richtige ist, wenn ich sage, okay, Nachhilfe ist auf jeden Fall der

0: Schwerpunkt oder ist das jetzt Einzelgruppe, vielleicht aber auch online? Digital geht ja jetzt auch alles.
1: Geht auch, genau. Im Grundschulbereich würde ich eher den Präsenzunterricht bevorzugen, weil die Kinder nicht die nötige Medienkompetenz haben. Da geht es mehr so um den pädagogischen Bereich. Das ist halt ganz wichtig, dass wir da wirklich schauen, dass die Grundlagen gefestigt werden, dass wir uns auch die Heftführung mal anschauen. Wie ist das Schriftbild? Wie ist das Hausaufgabenheft? Dass wir die Schüler halt begeistern für das Fach, dass die halt immer positive Elemente mitnehmen. Das ist ganz wichtig, dass die Erfolgserlebnisse haben, Spaß am Lernen entwickeln, vielleicht auch spielische Elemente mit einbauen. Was wir immer ganz gern machen, ist zum Ende der Stunde zum Beispiel ein Lernquiz oder ein Lernspiel einzubauen. Genau.
0: Um dann auch den Druck rauszunehmen und das Lernen auch Spaß macht, dass man das lernen kann bei Ihnen.
1: Ganz genau. Die Online-Variante ist eher für ältere Schüler gedacht, die schon wirklich eine gezielte Prüfungsvorbereitung vor sich haben, wo wir sagen, okay, da wird jetzt auf eine Arbeit vorbereitet, auf eine Klausur oder halt auf eine Prüfung. Wir haben jetzt die Sommerferien, da stehen ja auch die Nachprüfungsvorbereitungen bald an. Und da ist natürlich das sehr, sehr gut im Bereich des Online-Unterrichts.
0: Ja, auf jeden Fall vielen Dank für Ihre Einschätzung hier in der Lokalzeit, dass Lernen auch Spaß machen kann, ganz ohne Druck. Nehmen wir gerne mit und Ihnen alles Gute.
1: Sehr gerne, vielen Dank.
0: Und das Gespräch, das haben wir heute schon am Nachmittag für Sie aufgezeichnet. Das ist wirklich ein Muss für alle Kirmesfans. Es gibt sogar richtige Pilger, die jedes Jahr gleich mehrmals hinfahren. Auf die Kranger Kirmes, eines der größten Volksfeste bei uns im Land, ja, und im Pott ja sowieso. Und natürlich haben wir da auch unsere Runde gedreht.
2: Krange leuchtet, weithin sichtbar. Es ist Sonntagabend, das erste krange Wochenende fast schon wieder vorbei. Es ist warm, es ist voll. Das Fazit: oben gute Laune und unten erst recht.
3: Aber scheiß drauf, Krange ist nur einmal im Jahr.
2: Der Karaoke-Biergarten ist Kult auf Krange. Jeder, der sich traut, darf hier selber singen. Es ist der Ort für Stars und Sternchen. Die Idee dazu hatte er, Panagiotis genannt Panos. Er kennt sie hier alle. Sein Vater hatte schon eine Hinterhofkneipe in Wanne-Eickel. Dann übernahm Panos und startete mit dem Biergarten auf Krange.
4: Es ist mein Baby. Also ich stehe jetzt manchmal so hier vor, wenn Wochenende viel zu tun ist, und gucke mir das an und denke mir, guck mal, aus einem Hinterhof. Ne, haben wir sowas hier geschaffen. Ne? Also das kriegt jetzt schon eine Gänsehaut.
2: Während der Biergarten tanzt und singt, gibt es ein paar Meter weiter auch eine Art Singsang der besonderen Art. Romy Kramayer aus einer echten Schaustellerfamilie bringt das Fahrgeschäft auf Temperatur.
5: Auf und nieder, immer wieder der sanfte Schwung, die weiche Welle. Wollt ihr schneller fahren? Ich höre ja gar nichts, ihr seid viel zu leise. Wollt ihr schneller fahren? Meine Fresse, was seid ihr denn für ein Haufen? Das geht aber noch besser. Wollt ihr schneller fahren?
2: Erklär mir mal bitte, wie jetzt du diese Stimme produzierst nach draußen.
6: Also es ist eigentlich meine normale Stimme. Also das ist, wir kennen es nicht anders, wir lernen es nicht anders. Ne? Wir denken uns die Sprüche selber aus. Und freuen uns, dass das Publikum Freude daran hat. Und ich bin damit aufgewachsen und das war eigentlich schon von Kindheit an mein Traum. Ich habe erst eine Ausbildung gemacht zur Steuerfachangestellten, ja. Und dann bin ich aber wieder zu Hause gelandet bei Mama und Papa. Und jetzt ist das wieder mein Leben, ne?
2: So wie Romy schwärmen auch viele Besucher. Helga aus Remscheid kommt mit ihrer Familie hierher. Sage und schreibe 4 Generationen, die immer zusammen auf Krange gehen.
7: Wir sind einfach eine Familie und kommen schon seit ich zumindest als Kind bin, denken kann, jedes Jahr eigentlich nach Krange auf die Kirmes. Ist die schönste Kirmes. Hier.
2: Auch am Big Monster wird's dann langsam dunkler. Romy macht Feierabend und drüben im Karaoke-Biergarten geht's rund. Diese beiden melden gerade ihre Freunde Marvin und Tim an, doch die wissen von nichts. Marvin haut erstmal ab.
8: Ich wollte mal fragen, wo ist der Marvin? Marvin! Marvin, du kannst nicht einfach ein Lied hier aufschreiben, ja, und nicht kommen. Das geht nicht. Du musst singen kommen.
2: Und wenn Panos ruft, gibt's keine Widerrede. Die beiden machen es dann doch. Der Wendler auf der Bühne, die hier in Wanne-Eickel die Welt bedeutet.

0: dann, ne?
1: Der Refrain läuft. Nina läuft immer der Refrain.
0: Ist Kranke denn für euch so jedes Jahr Pflichtprogramm?
1: Auf jeden Fall. Dafür wird ja auch extra Urlaub genommen.
2: Klar. Das muss so sein. Also egal ob Arbeit oder nicht, Kranke ist ein Muss. So oder so, man muss hier hin.
3: Danach geht Kranke langsam schlafen. Noch ein bisschen was fürs Gefühl. Mit Céline Dion hinein in die Nacht. Morgen schon dreht sich alles wieder von vorn.
4: Das nenne ich einen Auftakt. Nicht nur auf Kranke, sondern auch im Fußball. 3:0 hat der MSV Duisburg am Samstag gegen die Würzburger Kickers gewonnen. Der Fußball, der ist also zurück aus der Sommerpause. Die dritte Liga ist gestartet. Insgesamt spielen da ja so viele Vereine aus dem Westen wie noch nie. Und der WDR, der hat da was Neues für Sie.
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4: Einer meiner Lieblingsbereiche in der Kultur ist das Kino, also Film. Ja gut, die einen gucken Filme gerne und die anderen machen sie. So wie Regisseur und Filmemacher Paul Hordich in unserem WDR-Kultursommer. Im Moment, da arbeitet er an seinem ersten Kinofilm mit einer eigenen Produktionsfirma und das mit 26. Seinen Studienabschlussfilm hat er an der berühmten Filmschule in Babelsberg gemacht. Und dafür hat er auch direkt einen bedeutenden Filmpreis bekommen. Also, Film ab.
6: Guten Morgen! Dicker, mach doch mal ein bisschen Platz wenigstens. Ich mein's ernst.
7: Nervt man nicht, nervt doch nicht.
8: Ich habe selber früher Fußball gespielt und war auch da sehr ambitioniert. Ich kann mich sehr in diesen Kabinenszenen auch wiedererkennen. Diese spielerische Art, diese Freude am Zusammensein, der Spaß einfach am Sport. Ich bin Paul Hordich, ich bin 26 Jahre alt und ich mache Regie und schreibe Drehbücher.
9: Maurice ist gut?
10: Ja, Maurice ist gut.
11: Geil, Mann.
12: Hey, Maurice, Dicker. Hey,
13: Maurice, Maurice, Maurice, Maurice, Maurice, Maurice.
8: Mit dem Film haben wir beim Max-Ophüls-Preis 2026 den Preis für das beste Nachwuchsschauspiel gewonnen. Der Preis ging an Thomas Diallo, an Tommy, der sich den auch, glaube ich, redlich verdient hat.
14: Ja, ich lasse dich doch schon die ganze Zeit. Aber warte mal eben kurz. Josh, wann?
8: Mein Prof an der Uni meinte zu mir, Gratulation zu dem Preis. Schauspielpreis sind ja auch immer irgendwie Preise für die Regie. Es geht um zwei beste Jugendfreunde, die sind beide 17, 18 Jahre alt, Kiko und Josh. Die führen eine sehr liebevolle Beziehung zueinander, ist auch gar nicht gelabelt, was genau das eigentlich ist. Die spüren nur, sie haben sich unfassbar gern, sind eigentlich fast wie Brüder, aber irgendwie dann doch mehr. Und sie spüren eine Zuneigung zueinander, die sie versuchen in irgendeine Form zu übersetzen. Also ist es eine Körperlichkeit, die der Beziehung noch fehlt, oder ist es doch einfach nur Freundschaft?
15: Darf ich bei euch schlafen?
8: Diese liebevolle Beziehung, diese langsame Entdeckung eigentlich, was zwischen den beiden ist, wird wie durcheinander gebracht, als ein gemeinsamer Freund in die Fußballkabine kommt, mit dem Wissen, dass Josh und Kiko mehr sind als nur Freunde.
16: Hey, lass uns mal.
17: Was denn?
16: Ich bin nicht Kiko, Mann.
8: Hier sind wir auf den RMC-Studios in Köln-Ossendorf. Sind unsere Büros und riesige Studioanlagen. Also ich bin ja gerade von der Uni gekommen, von Babelsberg, da habe ich studiert, Regie studiert. Und ich arbeite gerade an meinem Kinodebütfilm. Das erste Mal Atlantik. Wir beschreiben das immer so sehr als so Summer Noir. Das ist irgendwie eine Mischung aus diesem flirrenden Sommergefühl gepaart eben mit einer tragischen Liebesgeschichte. Und es geht um eine junge... Ich weiß gar nicht, ob ich den Inhalt verraten will. Ich schweige lieber noch.
4: Gerade dann, wenn es spannend wird. Ein bisschen müssen wir uns also noch gedulden, bis wir wissen, um was genau es geht in Das erste Mal Atlantik, dem ersten Kinofilm von Paul Hordig. Ja, was aber gerade schon großes Sommerkino ist, das Wetter. Sterne gucken geht wunderbar in der kommenden Nacht. Wenn, dann sind nur dünne Wolken unterwegs. Es kühlt sich ganz gut ab auf 10 bis 13 Grad. Morgen starten wir sonnig in den Tag. Nur ganz selten sind ein paar Quell- oder Schleierwolken am Himmel. Auch am Nachmittag kein Regen in Sicht, weshalb die Waldbrandgefahr weiter hoch ist, bis 26 Grad. Mittwoch ist der Himmel auch recht klar. Gute Bedingungen für die Sonnenfinsternis am Abend. Rund 30 Grad, Donnerstag noch heißer, bis 35 Grad. Freitag dann eventuell Schauer und Gewitter möglich. Ja, und was gab es bei Ihnen heute zu essen? Das ist ja echt so ein Stressfaktor in vielen Familien, oder? Ständig kochen, ständig dafür einkaufen. Björn Freitag, der holt uns jetzt gleich raus aus diesem Hamsterrad. Bei viel für wenig clever kochen zeigt er uns, wie es effizient und lecker geht. Also wirklich gute Tipps gleich nach der Tagesschau. Viel Spaß und guten Appetit zusammen wünsche ich Ihnen.

0: Eine Sehnsuchtsregion. Oliven, verträumte Dörfer in den Hügeln, die Provence. Hier lebt Valerie. Aus Paderborn hat es sie in den Süden gezogen.
1: Ja, für euch habe ich jetzt leider nichts mehr. Eine Sekunde.
0: Kreative Köche, eine mediterrane Küche und ein super Klima.
1: Das ist Lebensgefühl, ganz ehrlich.
0: Valerie kennt die schönsten Ecken in der Provence Vert. Etwas abseits der Haupttouristenrouten liegt die Provence Vert. Es geht nach Besse-sur-Issole, Courrance, Barjol. Ursprüngliche Orte, die kaum jemand kennt, und ans Cap Canaille. Eine Rundreise durch die Region mit Valerie.
1: Für mich ist das Schönste der Provence erstmal natürlich die Natur, die Weinfelder, die Chateaus, aber vor allen Dingen auch diese typischen provenzialischen Dörfer, die kleinen, wo man einfach mal aussteigen kann, einen Kaffee trinken, was essen, weiterfahren.
0: Valerie ist von Ostwestfalen in die Provence gezogen. Die neue Heimat Besse-sur-Issole. 3000 Einwohner, man kennt sich. Polizeibeamtin in Paderborn, das war nicht mehr ihre Welt.
2: Hier vorne gibt es den Brunnen mit der Marianne-Statue. Wie fast in jedem südfranzösischen Dorf, meine ich. Das Interessante ist nur, dass die Marianne die Fackel in der linken Hand trägt und nicht in der rechten, aufgrund der politischen Ausrichtung zu der damaligen Zeit. Hier geht es so typisch in diese südfranzösischen kleinen Gassen rein, alles ein bisschen verwinkelt.
0: Gleich neben dem Brunnen das Dorfbistro. Hier trifft man sich auf einen Kaffee oder Wein.
1: Der typisch französische Rosé.
0: Die Provence ist berühmt für den Rosé und für große Namen. Filmstars wie Angelina Jolie und Brad Pitt, auch George Clooney haben riesige Weingüter erstanden. Eine ganze Nummer kleiner ist Château Aspra. Vor allem, das Haus hat eine besondere Familiengeschichte. Ein Besuch mit Valerie.
1: Merci.
3: Donc ici.
4: Hier sind wir schon am Ende der Weinproduktion. Gehen wir mal dahin, wo alles beginnt.
0: Eine Führung mit dem Chef persönlich, Michael Latz. Seine Eltern haben es in den 60er Jahren gegründet. Sie waren die Neuen, wurden lange belächelt von den Eingesessenen. Mittlerweile zählt die Domaine Aspra zu den besten weit und breit. Im neuen Keller reifen Weißwein und Rosé.
1: Ja, das sind die Gase, die den Weintrauben entströmen. Ich soll meine Nase nicht da reinhalten. Vielleicht bin ich nachher betrunken, ich weiß es nicht.
4: Das ist ein Rosé in der Gärung. Hier wird der Zucker in Alkohol gewandelt.
0: Und hier kann man den fertigen Wein probieren.
3: C'est la cuvée des trois fils, mes trois enfants.
4: Dieser Rosé ist nach meinen drei Söhnen benannt. Er heißt Die drei Brüder. Eine Cuvée aus Grenache, Saint-Saul und Roll. Es ist ein echter Côte de Provence. Er hat eine wunderschöne Farbe, ein tolles Aroma und Finesse.
0: Endlich ein kleiner Schluck zum Probieren. Und wie schmeckt's?
1: Très bon.
3: Merci.
0: Auf die Eltern folgte Michael. Jetzt machen seine Söhne weiter, die dritte Generation.
1: Also das Besondere hier an der Geschichte ist, dass sowohl der Vater von dem jetzigen Inhaber als auch die Mutter beide von Nazi-Deutschland geflohen sind. Und beide über andere Ecken eigentlich. Also das heißt, der Vater über Australien und ist dann irgendwie in dem Kongo gelandet und die Mutter über Südamerika. Und die haben sich beide dann im Kongo kennengelernt.
0: Ohne viel Erfahrung kamen die Eltern nach Courrance. Der Sohn wurde Bürgermeister im Ort und hat die Winzer vom Bio-Anbau überzeugt.
4: Im Jahr 1985, als noch niemand darüber nachdachte, haben sich hier Winzer, Schafzüchter und Bauern für biologische Landwirtschaft entschieden. Das war das erste Mal in Frankreich und auch in Europa, dass eine ganze Region sich dafür entschieden hat.
0: Bioanbau, damals revolutionär, heute weit verbreitet. Besonders mag Valerie das Landleben in der Provence.
1: Nein, das ist nicht für dich, das ist für dich. Oh, ja doch, das sieht man schon öfter mal. Es gibt ja auch viele Ziegenherden oder Schafherden. Viele Hirten, die dann zum Beispiel Käse herstellen oder Bio-Ziegenkäse. Doch, doch, wir sind hier mitten in der Natur.
0: Die Provence Verte. Natur und viel, viel Grün. Direkt am Fluss Argens liegt das Winzerdorf Corrence. Valerie mag, dass es so ursprünglich geblieben ist.
1: Ich finde Corrence super. Das ist erstmal das erste Biodorf Frankreichs. Und ich finde es typisch provenzialisch und nicht so aufgeregt. Also irgendwie unaufgeregt schön.
0: Knapp 900 Einwohner leben hier. Ein großer Platz, ein paar Restaurants, das Rathaus. Das war's. Noch ein Tipp von Valerie. Ein paar Kilometer weiter liegt dieses wildromantische Flusstal.
1: Ich bin hier hingekommen, weil ich den Vater meiner Tochter in Guatemala beim Backpacking kennengelernt habe. Und wie das Leben so will, hat man erst verschiedene andere Stationen durchlaufen und irgendwie bin ich dann hier gelandet und hier geblieben.
0: Die Schlucht ist ein Kletterhotspot. Die Felsen sind mehr als 40 Meter hoch. Es ist immer was los. Valerie weiß, wo die Kletterer starten.
5: Moi j'habite pas loin à côté là.
1: D'accord.
5: Ja, à 20 km.
1: Et depuis combien de ans vous faites ça ici?
5: Ça fait 20 ans.
1: 20 ans.
5: Ouais.
1: Er ist schon aus der Gegend hier, so im Umkreis von 20 Kilometern, aber er ist hier hingezogen extra zum Klettern, weil er diesen Fels so liebt und die ganze Ecke hier zum Klettern. Also extra hingezogen, um seinem Hobby richtig nachzugehen. Nicht schlecht, oder? Also ich würde es nicht machen.
0: Eine Alternative, einfach in den Fluss springen zum Beispiel.
1: Ich komme hier öfter hin zum Baden, zum Relaxen für meine Kleine vor allen Dingen. Es ist nicht so heiß, vor allen Dingen im Sommer. Es ist schön schattig, das Wasser schön kühl. Man muss nicht extra bis zum Meer fahren, es ist nicht super voll. Es ist schön hier, schön grün, ja.
0: Unterwegs mit Valerie in Barjols. Mal wieder ein typisch provenzalischer Ort. Es ist Zeit zum Mittagessen. Valerie hat einen Restauranttipp in Barjols. Das Toto Vino hat draußen ein paar Tische aufgestellt.
1: Bonjour.
0: In Frankreich fragt man zuerst und bekommt einen Tisch zugewiesen. Kleine Karte, großer Genuss, es gibt Muscheln, Fisch oder Fleisch. Da kommt der Chef, Thomas.
1: En allemand, parce que vous parlez allemand, il me semble.
6: Ja, ich hatte in der Schule gelernt.
1: Ja, nicht schlecht.
6: Ja, danke schön.
1: Wie viele Jahre ist das her?
6: Ich hatte 7 Jahre gelernt, ja. In der Schule viel lange Zeit.
1: Okay, aber Sie haben es immer noch im Kopf? Das ist ja Wahnsinn.
6: Ich möchte gern zu Deutsch sprechen.
1: Ach ja?
6: Ja.
1: Das hört man ja auch nicht so.
6: Es war meine erste Fremdsprache in der Schule.
0: Er kommt aus dem Nachbarort Draguignan.
1: Was gefällt Ihnen besser? Hier? Barjols oder Draguignan?
6: Ja, es ist kleiner. Es ist kleiner, aber es ist. Es ist ruhig.
0: Thomas steht selbst am Herd. Fischfilet, Kartoffeln, gedünstetes Gemüse, die Zutaten kommen aus der Region. Seit ein paar Jahren führt er das kleine Restaurant mit Erfolg.
1: Frischer Fisch, eine Feige noch auf dem Teller, perfekt Sonne und ein guter Hauswein. Also ich finde es hier super, weil es ist eben vielleicht ja, von außen wie im Klischee ist es aber eigentlich nicht. Es ist richtig authentisch, es ist nicht touristisch und das ist so typisch südfranzösisch-provenzialisch. Ich finde es total super.
0: Weiter geht's im Auto. Warum eigentlich nicht mal so? Eine geführte Tour mit Pferden. Guide der Gruppe ist Christina.
7: Wir machen einen Ausritt.
0: Nur einen Tag?
7: Nein, für eine Woche. Wir sind am Montag in Louris aufgebrochen und wir reiten bis Sainte-Marie-de-la-Mer. Ein Fahrzeug begleitet unsere Gruppe. Es transportiert unser Gepäck und das Picknick für mittags.
0: Bequemer geht's nicht. Wanderreiten von der Provence bis in die Camargue. Die Provence Verte ist wie eine grüne Oase im sonnigen Süden. Diesen Kontrast mag Valerie besonders und diese Wasserfälle bei Brignoles.
2: Ich liebe Wasserfälle, muss ich ehrlich sagen, und die Kaskaden. Es ist einfach schön und vor allem im Sommer eine gute Abkühlung.
0: Sie hat sich richtig eingelebt im mediterranen Süden. Zurück nach Paderborn auf keinen Fall. Die schönen Dörfer, die Cafés, das Klima und die Lebensfreude, das passt einfach zu ihrem Lebensstil. Auch die Geschichte und die Kultur der Provence haben es ihr angetan, wie dieses Kloster. Die Abbaye de la Celle liegt nur ein paar Kilometer von ihrem Heimatdorf entfernt. Die Ruhe, die dicken Mauern, Valerie meint, so ein Rundgang, der muss einfach sein.
2: Weil ich finde, dass es hier in dem Kloster viel alte Kultur gibt. Und außerdem ist es wunderschön gelegen, inmitten der Weinfelder und der Berge.
0: Ein letzter Tipp von Valerie. Es geht zur Küste auf die Route de Crête. Grandiose Aussicht von der Straße. Hier sind die höchsten Klippen Frankreichs.
2: Also ich fühle mich hier schon richtig angekommen im Französischen, was die Sprache angeht. Ich will nicht sagen, dass das vielleicht jetzt für immer so sein wird, dass ich hier wohnen werde, aber erstmal auf jeden Fall. Ich fühle mich hier wohl. Doch.
0: Das Cap Canaille zieht viele Besucher an. In der Provence glücklich sein, das geht für immer oder nur einen Urlaub lang.

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8: Schießerei auf offener Straße in Köln. Vor genau einer Woche waren zwei Großfamilien aneinander geraten. Es gab Verletzte. Die Staatsanwaltschaft ermittelt und einige der mutmaßlichen Täter hätten abgeschoben werden sollen. Heute Thema im Kölner Stadtrat.
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8: Guten Abend an diesem Montag um 19:30. Die Schießerei vor einer Woche hat viele Menschen aufgeschreckt. Die Staatsanwaltschaft ermittelt gegen mindestens 7 mutmaßliche Beteiligte. Und schnell kam raus, dass einige von ihnen längst hätten werden abgeschoben sollen. Die Stadt Köln hatte aber ein entsprechendes Hilfsangebot der Zentralen Ausländerbehörde in Coesfeld abgelehnt. Jetzt gibt es Vorwürfe gegen die städtische Migrationspolitik. Am Spätnachmittag hat der Hauptausschuss im Kölner Stadtrat dazu getagt.
9: Zur Chefsache gereichte es im Rathaus aber nicht. Oberbürgermeister Thorsten Burmeister ist in Urlaub und wird von Stadtdirektorin Dörte Diemert vertreten. Und die lehnt einen Interviewwunsch ohne Begründung ab. Und dabei ist der Bedarf an Antworten gewaltig. Auch aus den Reihen der SPD, der Partei des Oberbürgermeisters.
10: Wir brauchen erstmal den Sachverhalt. Wir haben ein paar Informationshäppchen, die mit Sicherheit erstmal verstörend sind und auch irritierend. Aber wir brauchen erstmal den gesamten Sachverhalt. Was ist genau angefragt worden? Was war die Antwort der Verwaltung in Gänze? Wenn wir da feststellen sollten, dass das ein oder andere besser laufen müsste, dann werden wir das mit Sicherheit veranlassen. Aber erst einmal geht es um Sachverhaltsaufklärung.
9: Was geht im Kölner Ausländeramt vor sich? Auch in Köln gibt es ausreisepflichtige Migranten. Ausreisepflichtig aus verschiedenen Gründen, auch wegen Begehung von Straftaten. Die Kollegen in Coesfeld boten ihre Hilfe an, die wurde abgelehnt. Weil Bleibeperspektive in Köln vor Abschiebung kommt, wie die Grünen sagen?
11: Wer in Köln bleiben darf und wer nicht, das regeln deutsche Gesetze. Und daran hält sich natürlich auch das Ausländeramt in Köln. Und die Überprüfung der Bleibeperspektiven gehört ausdrücklich dazu.
9: Der Fall ist wie gemacht für Hardliner in der Migrationspolitik. Auf der sogenannten Coesfelder Liste befinden sich offenbar Namen von in die Schießerei vom vergangenen Montag verstrickten Personen. Heißt, sie hätten eigentlich nicht in Deutschland sein müssen. Dazu hat die Kölner Ausländerbehörde bisher keine Stellung bezogen, was die AfD kritisiert.
12: Die Verwaltung hat eigenmächtig gehandelt, auch ohne Rücksprache mit der Politik. Zu dem Zeitpunkt war ich schon Ratsmitglied und wir wussten bis zu den Veröffentlichungen nichts davon, was ich als sehr dramatisch empfinde.
9: In Köln gilt seit 2018 der Vorrang für eine Bleibeperspektive. Vom Rat so beschlossen mit großer Mehrheit und mehrfach bekräftigt.
13: Teil der damaligen Diktion war immer, dass beispielsweise der Status in Form von Papieren etc. geklärt war. Das ist eine der Voraussetzungen in den ganzen Programmen gewesen. Und deshalb muss jetzt geklärt werden, warum diese Papiere-Thematik nicht vernünftig gelöst wurde.
9: Eine Schießerei mit weitreichenden Folgen, die die Stadt Köln, die sich selbst so gerne als weltoffen und tolerant bezeichnet, an ihre Grenzen bringt. Bei den Ermittlungen übrigens, so hieß es heute, gäbe es nichts Neues.
8: Zwei Tote, ein Schwerverletzter. Der Motorradunfall in Köln-Gremberg in der Nacht zu Sonntag beschäftigt auch heute noch die Polizei. Für die Ermittler stellt sich vor allem eine Frage. Gab es hier ein illegales Rennen?
2: Zeugen hatten gesehen, wie sich zwei Motorräder auf dem östlichen Zubringer mit hoher Geschwindigkeit überholten, bevor sie zusammenstießen. Ein Motorrad prallte gegen eine Leitplanke. Dabei starben der 27-jährige Fahrer und sein 26-jähriger Beifahrer. Der 33-jährige Fahrer des anderen Motorrads überlebte schwer verletzt.
14: Deswegen prüfen wir den Verdacht eines illegalen Kraftfahrzeugrennens. Unabhängig von der etwaigen Streckennutzung stellen wir aber mit Besorgnis fest, dass die Zahlen der verunglückten Motorradfahrer gerade im letzten Jahr stark zugenommen hat. Und eine ähnliche Tendenz zeichnet sich auch in diesem Jahr ab. Also wir sind bereits bei 6 tödlich verunglückten Motorradfahrern.
2: Die Polizei sucht jetzt weitere Zeugen des Unfalls, um den Unfallhergang genauer rekonstruieren zu können.
8: Der Boden bröselt, Wiese, Pflanzen, alles porös und die anhaltende Trockenheit macht auch den Landwirten bei uns im Rheinland ordentlich zu schaffen. Keine Ernte, kein Futter für die Tiere, hohe Kosten, kleine Erträge. Und in diesem Kreislauf steckt auch der Familienbetrieb von Jörg Hofsümer in Erftstadt-Arnhem. Der 54-Jährige ist Landwirt in dritter Generation und wir haben ihn heute Nachmittag besucht.
15: Bei Landwirt Jörg Hofsümer kann man heute sogar hören, wie trocken die Felder sind.
16: Ich kann ja mal versuchen, hier eine Rübe auszumachen. Das staubt, ja. So. Und dann kann man hier sehen, eine süße kleine Rübe, ja. Aber von der Größe her halt, würde ich sagen, um die Zeit mindestens ein Drittel von dem, was hier eigentlich hätte sein müssen.
15: Noch könnten die Rüben die lange Trockenheit kompensieren, wenn sie bald genügend Regen abbekommen. Etwas weiter hinten im Feld ist der Boden reichhaltiger, kann mehr Wasser speichern. Je mehr Humus im Boden ist, desto besser. Der Landwirt versucht, den mit Pferdemist aufzubauen.
16: Die Regenwürmer freuen sich und setzen dann halt das Stroh und den Pferdemist halt in Humus um. Aber das ist eine langwierige Geschichte, ne? Das geht meistens wirklich dann auch über Jahrzehnte.
15: Richtig bitter sieht es in diesem Jahr für seine Maisernte aus. Der Landwirt rechnet hier mit einem Ertragsverlust zwischen 50% und 60%.
16: Die Pflanze hat einen kleinen Kolben. Hier ist eine, die hat überhaupt gar keinen. Und die hat hier einen, der ist einigermaßen ausgebildet. Kann ja mal gerade einen aufmachen. Ne? Dann sieht man, dass der zwar hier relativ ausgebildet ist, aber auch eigentlich viel zu klein.
15: Dieser Kolben hier ist sogar noch kleiner.
16: Das sind ja höchstens noch 30% oder 25%.
15: Um den Verlust aufzufangen und ein zweites Standbein zu haben, setzt sein Familienbetrieb schon länger auf Pensionspferde. So wie Ferdinand, doch auch hier gibt es Probleme.
16: Weil wir jetzt schon praktisch auf Winterfutterniveau sind. Das heißt, wir füttern die Pferde jetzt schon so, als wenn praktisch nichts mehr auf den Wiesen wäre.
15: Durch die lange Trockenphase müssen Jörg Hofsümer und Pferd Ferdinand gemeinsam durch, bis sie endlich wieder im satten Grün stehen können.
8: Und diese Ernte hat unsere Reporterin, die da auf dem Hof war, vorhin mitgebracht. Also da sehen wir es nochmal in echt, die Erträge, also ein Teil zumindest. Christian Fuchs ist bei uns Vorsitzender der Kreisbauernschaft Köln-Rhein-Erft aus Rhein-Kassel. Sie haben jetzt gerade auch mit das eine Beispiel gesehen, sehen und hören aber natürlich viel mehr von vielen Betroffenen. Was ist gerade so das Schlimmste für die Landwirte jetzt?
17: Ja, das Schlimmste für die Landwirte ist gerade, wie sie zusehen müssen, dass ihre Aussaat, die sie im Frühjahr gemacht haben, auf den Feldern verdörrt bzw. gar nicht in den Ertrag kommt. Und wir haben es gerade auch an dem Thema Mais gesehen. Da wurde von 50% bis 60% Ertragseinbußen gesprochen. Ich habe persönlich schon Flächen gesehen, wo wir nahezu von 100% sprechen.
8: Sie haben selber einen Traditionshof. Wie ist die Lage bei Ihnen?
17: Also wir haben schon frühzeitig Anfang der 2000er damit begonnen, uns in die Richtung zu bewegen, dass wir gesagt haben, wir müssen in Bewässerung investieren, in andere Kulturen, die die Hitze vielleicht besser abkönnen. Haben aber auch die Standardkulturen Getreide, Mais, Zuckerrüben im Betrieb, die natürlich jetzt auch leiden.
8: Was sind, also kann man es vielleicht sagen, kurzfristige, mittelfristige, langfristige Folgen? Also kurzfristig,
17: ja, kurzfristig sehen wir? Kurzfristig werden wir 2026 eine sehr, sehr schlechte Ernte erwarten können, jetzt zum Herbst hinein. Mittelfristig, denke ich, müssen wir schauen, was in den Tierbeständen passiert, weil die Tierbestände oder die tierhaltenden Betriebe ja jetzt schon an ihren Wintervorräten dran sind. Und da werden wir eventuell mittelfristig auch Bestandsabnahmen sehen.
8: Langfristig, was passiert? Erholen sich die Böden wieder?
17: Die Böden werden sich auf jeden Fall davon wieder erholen, wenn sie jetzt Wasser bekommen. Wir haben Das ist das Erfreuliche, eine super Trockengare in den Böden. Also der Boden wird durch die Trockenheit sehr tief gelockert. Also um den Boden mache ich mir jetzt erstmal keine Sorgen.
8: Jetzt haben Sie bei sich schon Lösungen gefunden, mit denen Sie einigermaßen weiterkommen. Was könnten generell Lösungen sein? Was würde der Landwirtschaft jetzt wirklich helfen?
17: Also der Landwirtschaft würde wahrscheinlich auch mittel- bis langfristig helfen, wenn wir da mehr in den Humusaufbau investieren könnten. Dafür haben wir aber leider nicht die Gesetzeslage, dass wir da vehement reingehen können. Und das ist auch ein sehr, sehr langfristiges Ziel, weil da brauchen wir Generationen für.
8: Heißt aber, bleibt auf jeden Fall ein Thema, mit dem Sie sich auch hier in der Region auseinandersetzen, mit den Betrieben.
17: Ja, wir müssen uns damit auseinandersetzen. Also ich gehe ja davon aus, dass wir diese Trockenheiten oder diese Temperaturen öfters haben werden. Aber auch in die andere Richtung werden wir mehr mit feuchten Jahren wie 2024 zu tun haben. Also in beide Richtungen werden wir uns in gewissem Maße anpassen müssen.
8: Christian Fuchs, bleibt erstmal viel zu tun. Dankeschön für den Besuch.
17: Gerne.
8: Ja, und das Thema Trockenheit, das schreibt sich natürlich auch hier fort, wo wir es ja auch die ganze Zeit vor Augen haben, mit spürbaren Konsequenzen, zu lange, zu heiß, zu trocken. Und es fließt eben nur noch sehr wenig Wasser im Rhein. Und das bereitet der Schifffahrt auch zunehmend Sorgen.
2: Aktuell pendelt der Rheinpegel in Köln bei um die 60 Zentimeter. Und da Regen nicht in Sicht ist, befürchtet der Bundesverband der Binnenschiffer, dass der Schiffsverkehr auf dem Rhein noch im Laufe dieser Woche komplett eingestellt wird. Denn zwischen Mainz und Koblenz, genauer bei Kaub, hat der Fluss nur noch wenige Zentimeter Wasser. Fällt der Wasserstand hier noch weiter, kommen keine Schiffe mehr durch. Der Rhein wäre durchgängig nicht mehr befahrbar.
8: Das ist wirklich aus der Kategorie, das möchte man auf gar keinen Fall erlebt haben. Schockfund am Kölner Nordfriedhof. Bei einer Beerdigung taucht plötzlich ein Schädel am frisch ausgehobenen Grab auf. Unklar, zu wem er gehört. In einer Situation, in der sich die Angehörigen ohnehin im Ausnahmezustand befunden haben, einen geliebten Menschen zu verlieren und beerdigen zu müssen, das gehört für die meisten mit zu den schwersten Dingen im Leben. Umso wichtiger, dass der Abschied, eine Beerdigung, würdevoll abläuft. Für eine Kölner Familie wurde die Trauerfeier des Vaters zum Albtraum.
18: Für Tanja Even ist dieser Friedhof ein Ort der Erinnerung. Ein Ort, an dem sie an ihren erst kürzlich verstorbenen Vater zurückdenken kann.
19: Er hat jeden zum Lachen gebracht. Und wenn ich mir ihn jetzt anschaue, dann muss ich gleichzeitig weinen und lachen.
18: Umso wichtiger war ihr ein würdevoller Abschied vom Vater. Stattdessen verbindet sie mit diesem Grab bis heute einen Augenblick des Schreckens.
19: Das war blankes Entsetzen, Hilflosigkeit.
18: Am 9. Juli wird ihr Vater hier beigesetzt. Doch kurz davor entdeckt Tanja auf dem Erdhügel am Grab ein menschliches Schädelfragment.
19: Als wir auf das Grab so langsam zugehen, sahen wir schon von Weitem, dass ziemlich genau hier ein Schädel lag. Und das war für uns natürlich ein riesen Schock gewesen, weil meine Mutter ja schon hier beerdigt wurde. Und wir sind natürlich fest davon ausgegangen, dass es sich um meine Mutter handelt.
18: Tanja und ihre Familie sind geschockt. Niemand kann ihnen zuerst sagen, woher das Knochenstück stammt. Sie beschwert sich beim Friedhofsverwalter.
19: Dann reagierte er erst sehr zögerlich. Und dann hat er erstmal nur gesagt, ja, das wissen wir doch ja nicht, ob das wirklich ihre Mutter ist.
18: Tanja kann trotzdem erreichen, dass der Schädel wieder bestattet wird. Diese Videoaufnahmen hat sie dabei gemacht. Eine Entschuldigung für den Vorfall blieb aus.
19: Man war in dem Moment schon so fragil und so verletzlich. Und ich sag mal so, wenn man sich entschuldigt, kann man ja auch über alles hinwegsehen. Aber so einem da zu entgegnen, das hat mich wirklich so hart getroffen.
18: Ein Fall, der nicht sein muss, meint auch der Bestatterverband NRW.
20: Der Baggerführer achtet in aller Regel darauf, dass Knochenreste gar nicht erst sichtbar werden. Sollte es doch passieren, so wie es jetzt in Köln geschehen ist, ist der reguläre Umgang so, dass sorgfältig die Überreste in der gleichen Grabstelle wieder beigesetzt werden. Und auf diese Weise hätte die Beisetzung dann stattfinden können ohne diesen sichtbaren Fund. Es ist nicht die Aufgabe der Angehörigen, diese Teile zu entdecken, sondern das sollte schon beim Baggerführer geschehen.
18: Für ein Interview zu dem Fall steht die Stadt Köln nicht bereit. Schriftlich teilt sie mit, dass in Köln pro Jahr 8.500 Beisetzungen durchgeführt werden.

0: und derartige Vorkommnisse auch bei umsichtiger Arbeitsweise nicht ausgeschlossen werden können. Inzwischen hat die Stadt Tanja um Entschuldigung gebeten und die Gebühr für die Trauerhallennutzung erlassen. Bei Tanja Even sitzt der Schock trotzdem noch tief.
1: Ich habe immer noch dieses Bild vor Augen. Leider habe ich keinen Löschenknopf. Trauer hat ja verschiedene Ebenen und das eine ist natürlich eben einfach, dass er weg ist. Aber dieser Schock ist gerade noch überlagert, das nochmal. Und ich fürchte, dass der Trauerprozess sich dadurch noch mehr in die Länge ziehen wird.
0: Ein Friedhof soll ein Ort der Erinnerung sein. Für Tanja Even ist er seit diesem Tag auch ein Ort des Schocks. Sie hofft, dass keine andere Familie einen Abschied erleben muss, der so endet.
2: Hier können wir einmal kurz Luft holen. Für Bahnpendler und andere Rumreisende eine gute Nachricht. Die Zugstrecke Aachen-Köln ist wieder frei.
3: Nach einer wochenlangen Sperrung fährt der RE1 wieder. Grund für die Sperrung waren dringend notwendige Bauarbeiten. Außerdem entgleiste in der Zeit zuletzt auch noch ein Baufahrzeug. Die dadurch entstandenen Schäden mussten aufwendig repariert werden. Noch verläuft der Betrieb aber nicht normal. Der RE9 geht nämlich erst morgen wieder an den Start.
2: 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Er war Filmstudent an der berühmten Filmhochschule in Babelsberg, ist nach Köln gekommen, hat hier eine Produktionsfirma gegründet und arbeitet jetzt an seinem ersten Kinofilm. Und er hat mit seinem Uni-Abschlussfilm über zwei beste Jugendfreunde, die vielleicht auch ein bisschen mehr sind, einen wichtigen Preis gewonnen.
4: Und mein Schuh! Dicker, mach doch mal ein bisschen Platz wenigstens. Ich mein's ernst.
5: Nervt man nicht, ach doch nicht.
6: Ich habe selber früher Fußball gespielt und war auch da sehr ambitioniert. Ich kann mich sehr in diesen Kabinenszenen auch wiedererkennen. Diese spielerische Art, diese Freude am Zusammensein, der Spaß einfach am Sport. Ich bin Paul Hordig, ich bin 26 Jahre alt und ich mache Regie und schreibe Drehbücher.
7: Maurice ist gut?
8: Ja, Maurice ist gut.
9: Geil, Mann.
6: Mit dem Film haben wir beim Max-Ophüls-Preis 2026 den Preis für das beste Nachwuchsschauspiel gewonnen. Der Preis ging an Thomas Diallo, an Tommy, der sich den auch, glaube ich, redlich verdient hat.
10: Ja, ich lasse dich doch schon die ganze Zeit. Aber warte mal eben kurz. Josh, wann?
6: Mein Prof an der Uni meinte zu mir, Gratulation zu dem Preis. Schauspielpreis sind ja auch immer irgendwie Preise für die Regie. Es geht um zwei beste Jugendfreunde, die sind beide 17, 18 Jahre alt, Kiko und Josh. Die führen eine sehr liebevolle Beziehung zueinander, ist auch gar nicht gelabelt, was genau das eigentlich ist. Die spüren nur, sie haben sich unfassbar gern, sind eigentlich fast wie Brüder, aber irgendwie dann doch mehr. Und sie spüren eine Zuneigung zueinander, die sie versuchen, in irgendeine Form zu übersetzen. Also ist es eine Körperlichkeit, die der Beziehung noch fehlt, oder ist es doch einfach nur Freundschaft?
11: Darf ich bei euch schlafen?
6: Diese liebevolle Beziehung, diese langsame Entdeckung eigentlich, was zwischen den beiden ist, wird wie durcheinander gebracht, als ein gemeinsamer Freund in die Fußballkabine kommt, mit dem Wissen, dass Josh und Kiko mehr sind als nur Freunde.
12: Hey, lass das mal.
13: Was denn?
12: Ich bin nicht Kiko, Mann.
6: Hier sind wir auf den RMC-Studios in Köln-Ossendorf. Hier sind unsere Büros und riesige Studioanlagen. Also ich bin ja gerade von der Uni gekommen, von Babelsberg, da habe ich studiert, Regie studiert. Und ich arbeite gerade an meinem Kinodebütfilm. Das erste Mal Atlantik. Wir beschreiben das immer so sehr als so Summer Noir. Das ist irgendwie eine Mischung aus diesem flirrenden

0: Sommergefühl gepaart eben mit einer tragischen Liebesgeschichte. Und es geht um eine junge... Ich weiß gar nicht, ob ich den Inhalt verraten will.
1: Sehen wir dann hoffentlich. Wenn ein Mensch in Not gerät, dann zählt jede Sekunde und medizinisches Fachwissen. Wenn ein Kind in lebensbedrohlicher Lage ist, natürlich auch. Und seit gut 3 Monaten ist ein eigenes Kindernotarztteam in Leverkusen im Einsatz. Jetzt hat das Klinikum Leverkusen erste Bilanz gezogen.
2: In den ersten 100 Tagen musste das Kindernotarztteam zu 45 Einsätzen ausrücken. In mehreren Fällen haben die Kinderärzte sogar Wiederbelebungsmaßnahmen durchgeführt. Im Notfall kann die spezialisierte Behandlung entscheidend sein.
3: Zum Beispiel bei ganz dramatischen Notfällen wie einer Reanimation, wo es wirklich um jede Sekunde geht, dass dann die Notärztin vor Ort unglaublich profitiert, wenn wir dazukommen und wir dann gemeinsam diesen Fall lösen, weil wir einfach die Kinderexpertise mitbringen an den Ort. Und das ist ganz entscheidend und das bekommen wir auch als Rückmeldung von allen Notärzten, die wir unterstützen.
2: Aktuell ist das Notarztteam werktags von 7.30 Uhr bis 15.30 Uhr im Einsatz. Das Klinikum will das Angebot schrittweise ausweiten. Da es nicht von den Krankenkassen finanziert wird, ist das Projekt auf Spenden und Fördermittel angewiesen.
1: Das fände doch auch der Bundeskanzler bestimmt richtig gut, oder? Mit 81 noch im Job? Manfred Küsters ist mit seinen 81 zwar offiziell im Ruhestand, aber er arbeitet noch und zwar für die Rente von anderen. Unter anderem ist er nämlich ehrenamtlicher Rentenberater. Richtig gut. Denn auch das ist nicht so einfach und viele brauchen Hilfe und Unterstützung, um das zu bekommen, was ihnen zusteht. Die Beratung macht Manfred Küsters mit Kollegen explizit für alle und auch noch an einer schon richtig coolen Location, wobei die für ihn auch mit Wehmut verbunden ist. Die wöchentliche Sprechstunde findet statt in Schacht 3 auf Sophia Jacoba in Hückelhofen. Da hat er 40 Jahre lang gearbeitet.
4: Du hast ja einiges durcheinander gehauen. Hier.
5: Nee, da stehen die auch nicht drin.
4: Ich sag, da müsste hier drin stehen.
5: Ja. Weil ich hab doch 95, ich hab das in meinen Antrag gestellt.
4: 90, 90, 90, 91. Du hättest aber 1200 kriegen müssen. Also da scheint einiges im Argen zu liegen.
6: Es ist mal wieder so ein vertrackter Fall. Rentenpunkte, addierte Jahrzehnte, Zahlenkolonnen. Und da soll noch einer durchblicken.
4: Aber das müsste dann ja hier einzeln aufgeführt. Ist nicht. Da kommt eine Summe raus. Der kriegt, also er hat einen Antrag gestellt, um mehr zu kriegen und kriegt jetzt weniger. Das kann ja nicht sein.
6: Dass Manfred Küsters an seine Grenzen kommt, ist selten. Langjährige Erfahrung, eine stoische Grundhaltung und der Wille, die Versicherten durch Behördenqualen zu lotsen, sind auch nach 46 Jahren Rentenberatung ungebrochen, weil er es kann und weil er immer noch was erreicht.
4: Ich sag, ich freue mich am meisten, wenn ich durch Schüttelungen gehe und auf der anderen Seite ruft mein Ahmed, hey Manni, Rente gut, alles gut, gesund. Dann freue ich mich in Loch im Bauch. Vor 14 Tagen war jemand hier mit einer Kündigung, Großbetrieb. Dann habe ich direkt nach Heinsberg zum Arbeitsgericht geschickt. Die haben die Klage angenommen. Jetzt geht's weiter. Der hätte niemals geklagt, weil er das einfach nicht wusste, wo er hingehen soll.
6: Manch anderer in seinem Alter sieht schon dunklere Tage aufziehen, nicht aber der ehemalige Zechenelektriker, der im Job mit 5000 Volt hantieren musste. Vielleicht erklärt das, warum er auch mit 81 noch immer unter Strom steht. Damals war er hier der Letzte, der im Schacht das Licht ausmachte.
4: Wie die Türme fielen, Schacht 4 und Schacht 6, habe ich mich oben auf der Bergehalde Altmiehl verkrochen. Und hab dann Richtung Erkelenz geguckt, wollte ich nichts von sehen. Ich habe zwar den Knall gehört und nachher den Staub, aber ich wollte nicht sehen, wie sie gefallen sind. Tief atmen.
6: Aber das Leben geht weiter auf Sophia Jacoba. Die wöchentlichen Rentensprechstunden sind ein Teil davon, Besucherführungen durch den Stollen ein anderer. Macht der 81-Jährige auch. 4 Jahrzehnte Zeche und Kohle, das ist ein halbes Leben lang und immer zweites Zuhause gewesen. Apropos, bei seinen Kindern macht Manfred Küsters quasi noch den Hausmeister und für die Enkel den Fahrdienst.
4: Hinsetzen, ich könnte es nicht. Meine Kinder sagen zwar alle und die Enkeltöchter, aber sind aber immer froh, wenn ich nachts um 2 Uhr von der Disco abhole. Ja, da muss sein. Alleine, da ist einer von denen.
7: Ja.
4: Da ist einer.
8: Glück auf!
4: Der hat auch hier auf Sophia gelernt. Energieanlagenelektroniker, war noch unter Tage.
6: Sein Sohn, letzter Bergmann in der Familie, ist ehrenamtlicher Rentenberater der nächsten Generation. Aber ohne die 81 Lebensjahre seines Vaters geht's hier schlicht nicht.
9: Weil noch so viele Leute beraten werden müssen, die noch im Bergbau tätig sind. Wir sind zwar auslaufend, aber es sind immer noch viele Sachen da. Und dann sagt er, ich kann gar nicht aufhören, ich muss ja, die laufen sonst ins Unglück.
6: Tausenden Versicherten hat Manfred Küsters schon zur ordentlichen Rente verholfen. Seine eigene hat mit Ausruhen nichts zu tun.
4: Ich sag mal so, ich fahre nicht mit dem Fahrstuhl, egal ob 6. oder 7. Stock. Ich gehe zu Fuß, rauf und runter und ich fühle mich wirklich gut. Toi, toi, toi.
6: Und wie lange soll's gehen?
4: Ja, Hannes Hesters.
6: Das wären dann noch mal satte 27 Jahre. Glück auf.
1: Macht er locker. 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Und was für so viele Menschen hier natürlich nicht fehlen darf, das Bütchen. Ein schnelles Feierabendgetränk an der Bude auf dem Heimweg, eine Zeitung, kleiner Schwatz, eine Tüte Süßes oder der Kaffee am Kiosk. Das hat auch im Ruhrgebiet absolute Tradition. Und auf geht's zu Heikes Kiosk in Herne, morgens um 6.
10: Wie heißt die Cordula? Ja, ist unsere Kaffeefrau, ne?
11: Ja, ist eine Töfte, die einfach nicht auf den Mund gefallen ist und die auch mal so einen lockeren Spruch drückt. So halt typisch Ruhrpott halt.
10: Verspricht uns immer Waffeln, aber gibt keine.
12: Sechs Uhr. Cordula steht schon seit fast einer Stunde im Kiosk ihrer Mutter. Für die ersten Kunden muss alles bereit liegen, auch wenn gerade etwas weniger los ist.
13: Jetzt haben wir Ferien und du glaubst ja wohl nicht, dass hier morgens ein Kind um 6 Uhr aufsteht, freiwillig. Nicht in den Ferien. Nein.
12: Auf Kunden wie Sandra ist trotz der Ferien Verlass. Seit 28 Jahren kommt die Altenpflegerin jeden Morgen zum Kiosk und trinkt ihren Kaffee an ihrem Stammplatz, der Säule.
14: Guten Morgen.
15: Das ist diese Säule seit 28 Jahren hier. Ich will keinen Stuhl, ich will keinen anderen Platz. Das ist mein Platz.
12: Nach vielen Jahren und vielen Gesprächen werden dann irgendwann aus Kunden auch Freunde.
13: Du kannst auch nicht jeden Menschen, der hier hinkommt, als Kund schimpfen. Das sind mittlerweile schon wirklich gute Bekannte. Und manchmal sind die Bekannte auch näher als Familie. Und wenn du Probleme hast, dann rufst du sie an, dann kannst du mit ihr quatschen.
12: Einmal hier. Mit der Zeit sieht Cordula so ganze Generationen am Kiosk aufwachsen.
13: Das ist schön, wenn du die Kinder und die Kindeskinder siehst, die dann kaum hier über den Spalt gucken können. Und dann schon schreien, ich will mein Bonbon. Ja, jetzt kommt mal hier ran. Meint ihr, seid ihr hier zum Spaß? Was stimmt bei euch nicht? Sonst habt ihr eine Riesenfresse und heute geht nichts?
16: Ja, morgen erstmal.
13: Guten Morgen. So, erstmal deiner. 1, 2.
12: 6:30. Stoßzeit bei Cordula am Kiosk.
13: So, 2 schwarze.
12: Für einige gehört der Kaffee an der Bude fest zur Tagesordnung. So manch einer steht für die Gesellschaft am Morgen sogar extra früher auf.
17: Ich habe früher mal da oben gewohnt. Jetzt wohne ich da hinten.
13: Und trotzdem kommt er jeden Morgen nach Hause.
17: Obwohl ich da hinten arbeite. Du. Eine halbe Stunde zu Fuß laufen. Jetzt komme ich hier.
18: Er läuft extra jeden Morgen eine halbe Stunde Umweg.
13: Er könnte auch direkt zur Arbeit gehen.
17: Ich könnte auch länger schlafen und dann zur Arbeit gehen.
13: Nein, kannst du nicht.
17: Wir fangen ja um 8 Uhr an erst. Ne?
12: Seit mehr als 100 Jahren steht der Kiosk schon im Herner Stadtteil Sodingen. Seither ist die Bude eine Anlaufstelle für alle.
13: Es ist nun mal auch ein Treffpunkt. Wenn du zu Hause Langeweile hast oder dir fällt die Decke auf den Kopf, dann gehst du an die Bude. Dann gehst du zur Bude und dann trinkst du ein Käffchen. Oder du holst dir eine Apfelschorle, hier hast du Gesellschaft. Es muss keiner alleine sein zu Hause.
12: Zwischen Kaffee und Kippe entsteht so jeden Morgen am Kiosk von Cordulas Mutter Gemeinschaft.
1: Morgen. Morgen. Ja, große Bütchenliebe auch hier in Köln. Grüße ins Veedel an zwei besondere. Die wissen dann schon, hoffentlich. Und zum Kiosk-Kaffee gibt es auch noch eine Tüte Sonnenschein. Das Wetter. In der Nacht können wir wieder gut durchlüften. Die Temperaturen liegen zwischen 15 und 9 Grad. Morgen früh starten wir direkt wieder mit viel Sonne in den Dienstag. Im Laufe des Tages kommen ein paar Wolken dazu, bleibt aber überwiegend sonnig und trocken bei 23 bis 27 Grad. Am Mittwoch sonnig, wenige Wolken, gute Chancen, die Sonnenfinsternis zu sehen bei 32 Grad. Donnerstag sonnig, knalleheiß, 35 Grad und am Freitag sogar noch mal bis zu 37 Grad. Wir haben zwar schon den ganzen Tag gekocht bei der Hitze, aber gleich wird es dazu auch noch lecker. Viel für wenig. Fernsehkoch Björn Freitag tischt auf nach der Tagesschau. Bis morgen. Tschüss aus Köln.
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25: Heute bei Wer weiß denn sowas? Errol Sander im Team mit Bernhard Hoecker. Und sie spielen gegen Walter Sittler und Elton. Das Schauspielerduell, es geht los. Wir haben heute tolle Gäste bei uns. Errol Sander ist bei uns, meine Damen und Herren. Errol, schön, dass du dabei bist.
26: Ich freue mich auch.
25: Wir freuen uns sehr. Ich sehe dich sehr in bayerische Tracht. Du bist ja auch ein bisschen in Bayern, in München. Ja. Nähe von München jetzt mittlerweile zu Hause. Ja, oder ist das Vorbereitung auf eine neue Rolle, ein Bayer auf Rügen und
26: nee,
25: so?
26: Nee, ich, die Corona-Zeit und ich habe ein paar Kilos gewonnen. Es gibt kein Jackett, das mir passt, wie bei dir. Du siehst wieder hervorragend
25: aus. Ich, du hier. Ich habe jetzt das, wenn ich an Mordkommission Istanbul denke, da hast du immer solche Anzüge getragen.
26: Ja, aber jetzt haben wir Corona-Zeit und kein Istanbul und dann zieht man halt Tracht an.
25: Das ist doch schick, ja, absolut. Passt. Ich liebe Tracht, finde ich sehr, sehr gut.
26: Aber
25: man muss ich auch ganz neidlos sagen, du bist ja so einer von denen, die können wirklich alles tragen. Ne? Ich meine, hast ja früher auch erfolgreich als Model gearbeitet, bevor du Schauspieler geworden bist. Teilweise immer noch, hast glaube ich auch immer noch einen Vertrag mit,
26: ja,
25: mit einer großen Agentur.
26: Ja.
25: Ja, also es läuft.
26: Ja.
25: Also, heute hast du hier einen Vertrag mit Bernhard.
26: Ja, ja.
25: Da müsst ihr euch jetzt hier über die Sendung durchbringen. Ne? Viel Spaß euch beiden, viel Erfolg. Errol Sander und Bernhard Hoecker. Und auf der anderen Seite Walter Sittler, meine Damen und Herren.
27: Schön, dass Sie hier sein können. Freue mich. Danke.
25: Wir freuen uns. Ihr beide habt ja auch schon zusammen gespielt.
27: Ja, ich habe. Wir waren in Südafrika und er war ein ziemlich harter Staatsanwalt, aber ich bin ihm samt Frau entwischt.
25: Für immer verloren.
27: Tut mir leid, Errol, aber so war es.
25: Ja.
27: Aber du hast inzwischen in Istanbul ziemlich Erfolge. Also.
25: Ja, ja, okay. Ja, also die Bilanz ist ausgeglichen. Ja, das auf jeden Fall.
27: Na, ein paar Mörder habe ich, also ich auch. Ja. Ja. Ist ausgeglichen. Ich in Gotland, du auch in Istanbul. Ja. Ein bisschen wärmer dort, glaube ich.
25: Ja. Du hattest kurzfristig, glaube ich, mal die Idee, Medizin zu studieren?
27: Nicht kurzfristig, lang. Ich habe also viele Jahre auch da gearbeitet und irgendwann habe ich gedacht.
25: Naja, du hast als Krankenpfleger gearbeitet. Aber,
27: ja,
25: als Vorbereitung. Ja, aber ich sage das Medizinstudium. Hatte ich die Tätigkeit als Krankenpfleger dann davon abgebracht oder warum hast du dich
27: nee, das war die Ämter, die gesagt haben, ihr Abitursdurchschnitt ist nicht gut genug, Sie dürfen nicht Arzt werden. Mhm. Und nach 5 Jahren habe ich gesagt, dann macht es doch selber. Und stattdessen bin ich dann Dr. Schmidt geworden, das war auch nicht schlecht.
25: Wird man halt Arzt im Fernsehen. Ja, gute, genau. Entscheidung, ne? Gute Entscheidung. Ja. Heute hier musst du hier mit Elton zusammen am offenen Herzen und so. Du weißt, wie
27: es ist, ne? St. Pauli, alles gut.
25: Ja, ja, das wird schon mit euch. Viel Spaß euch beiden. Walter Sittler und Elton. Und Wenn Sie regelmäßige Zuschauer und Zuschauer unserer Sendung sind, wissen Sie, ich bin Ihnen noch was schuld.

0: Schuldig, ne? Oh, ja. Aber fangen wir erst mal mit einem an. Wussten Sie eigentlich, dass der längste Blitz jemals in den USA gemessen wurde mit satten 768 Kilometern Länge?
1: Ja. Wow. Ja. Ja. Mehrere Sekunden.
0: So, und jetzt möchte ich meine Schuld noch begleichen. Und wussten Sie eigentlich, dass der Wiedehopf der Vogel des Jahres 2022 ist?
2: Oh, der Wiedehopf.
0: Aber jetzt wollen wir mal auf die Publikumsverteilung schauen. Unsere Zuschauerinnen und Zuschauer haben sich folgendermaßen entschieden: für Eros, Sander und Bernhard 55. Für Walter, Sittler und Elton 43. Und so starten wir jetzt in die heutige Sendung. Hier sind unsere 12 Kategorien. Hier ist die Wand. 12 Kategorien heute sind berühmte Frauen, clever, Wahnsinn des Tages, das Wetter, tierisch, tierisch, Neuheit, Fiskus, Trick 17, das Fragezeichen, Obst und Gemüse, Museum und Vitamine. Jede richtige Antwort 500 Euro. Ein Publikumsjoker für beide Teams.
3: Tierisch, tierisch.
4: Tierisch, tierisch. Okay, fangen wir an.
0: Ihr dürft loslegen.
3: Tierisch, tierisch.
4: Tierisch, tierisch.
0: Damit starten wir heute. Erste Frage. Wie schützt der große Schwarzkäfer seine Kniegelenke vor Verschleiß?
5: Mit Bandagen. Ich hab keine Ahnung.
0: A. Er klappt immer ein Bein nach oben und läuft nur noch auf 5 Beinen. B. Er läuft nicht, sondern zieht die Beine ein und rollt. Oder C, er bildet ein wachsartiges Schmiermittel, das Teflon ähnelt.
4: Also, dass er immer ein Bein hoch, immer ein anderes und läuft nur auf 5 und will auf diese Art und Weise
3: den Verschleiß.
4: Also dann verschleißen verringern. Ja die jeweils anderen. Also sieht lustig, ist mit Sicherheit das lustigste Video.
3: Ja.
4: Aber vielleicht unwahrscheinlich. Er läuft nicht, sondern zieht die Beine ein und rollt.
3: Das ist auch möglich, lässt sich einen Berg runterrollen. Oder
4: also
3: so.
4: Es gibt Käfer, die das machen, aber ja. Was ist, wenn er nach oben will?
3: Ja. Und er bildet ein wachsartiges Schmiermittel, das Teflon ähnelt.
4: Na ganz kurz, ich habe A und B ausgeschlossen, du schließt jetzt C aus?
3: Ich schließe ein. Oh, okay.
4: Nee, ist kein Problem, der Kai gibt einfach 3 neue Antworten. Hatten wir zwar noch nie, aber wir können es ja machen.
0: Wir sind da völlig
3: wenn du sagst C, das hört sich gut an.
4: Ich kann mir vorstellen, dass das ein... Das ist das, was sich da bildet. Und das haben Forscher der Universität Michigan in einer Studie von 2015
3: das war in
4: rausgefunden.
3: In Dreisat. Okay, ich bin d'accord, Bernhard.
4: Dann riskieren wir mal C.
3: Ja.
4: Wir freuen uns über das Video A.
0: Okay. Ja.
3: Oder das B.
0: Manchmal übernehmen die Menschen ja auch Dinge aus der Natur.
6: Ein Zoologenteam der Universität Kiel untersuchte 2021 am Beispiel des großen Schwarzkäfers, wie Insektengelenke funktionieren. Auf den Kniegelenken entdeckten sie unzählige feine Poren, die Klumpen einer wachsartigen Substanz auf Proteinbasis absonderten. Das Schmiermittel verhindert als Polster den Kontakt zwischen den Gelenkoberflächen. In Vergleichsversuchen ähnelte es dem als Pfannenbeschichtung verwendeten Teflon, das die zurzeit beste künstlich herstellbare Gleitwirkung aufweist.
0: Sehr gut gelöst, die erste richtige Antwort, die ersten 500 Euro.
3: Ich hätte das mit dem runterrollen.
5: Ich gehe mit allem mit, such dir irgendwas aus.
1: Dann machen wir doch Trick 17 erst.
5: Wir machen Trick 17.
1: Trick 17.
0: Ist ein Glas Gewürzgurken leer gegessen, eignet sich der Sud bestens, um A. Wandfarbe schneller trocknen zu lassen, B. Fruchtfliegen zu fangen oder C. Rosmarin- oder Lavendelpflanzen zu gießen?
1: Puh, also gestern wusste ich es noch, aber... Also Wandfarbe, nee.
5: Ja, wie soll das?
1: Das kann nicht sein, das ist ja einfach nur Wasser, das kann ja nicht sein.
5: Naja, da sind schon halt auch andere Inhaltsstoffe drin, von der Gewürzgurke oder von den Gewürzen.
1: Das kann nicht sein, nee, das glaube ich nicht. Fruchtfliegen weiß ich auch nicht, also What? Wo gehst du hin?
5: Theoretisch bin ich ein bisschen bei B, dass man das da vielleicht, aber das, dass da die Fruchtfliegen drauf total abfahren. Weil warum Rosmarin- und Lavendelpflanzen damit gießen?
1: Weil die Fruchtfliegen gehen ja eher auf Früchte und Marmeladen und so Zeug, aber doch nicht auf dieses...
5: Okay, du bist nicht für B. Was bist du denn?
1: Du musst mal C nehmen, oder?
5: Gut, dann nehmen wir mal C.

0: Also ich als Pflaume kenne das Problem ja mit Fruchtfliegen.
1: Ja, ja.
2: Ist ein Gewürzgurkenglas leer gegessen, muss der Sud nicht sofort weggegossen werden. Denn das Glas eignet sich hervorragend, um Fruchtfliegen anzulocken. Dazu werden möglichst kleine Löcher in den Deckel gebohrt und das Glas in der Nähe der Obstschale platziert. Die Fruchtfliegen werden vom süß-sauren Gewürzgurkenwasser angelockt und sind im Glas gefangen.
3: Oh! Ja.
0: Muss man dann regelmäßig austauschen, sieht sonst ein bisschen unappetitlich aus.
3: Hm? Ja.
0: Ah. Bleibt erstmal bei 0 Euro. Nächste Frage für euch.
1: Strategisch wäre jetzt clever dran, weil das ist so eine Trick-17-Kategorie, wo man gut das Publikum mitnutzen kann, wenn man gar keine Ahnung hat.
4: Okay.
1: Sollen wir es machen?
4: Ja.
1: Wir nehmen clever.
4: Okay. Oh, wow.
0: Das Wort Hase hilft dabei, sich zu merken, dass Kaninchen im Gegensatz zu Feldhasen A. Hundefutter, Ahorn, Sesam und Erdnüsse fressen können, B. ihre Schneidezähne nur zur Fellpflege nutzen oder C. nackt und blind geboren werden.
1: Also A ist natürlich ganz klar eine Eselsbrücke. Ne? Hundefutter, Ahorn, Sesam, Erdnüsse, Hase fressen können. Das Kaninchen können Hundefutter, das heißt, die würden auch Fleisch essen. Und Feldhasen haben eine Sesamallergie. Also es könnte sein, halte ich jetzt persönlich für zu naheliegend, dass Kaninchen ihre Schneidezähne nur zur Fellpflege nutzen und nicht zum Essen. Das habe ich in meinem Leben noch nie.
4: Nee, ich glaube.
1: Als ich wüsste, warum würde die Natur denen solche Schneidezähne geben? Zumal ich jemanden kenne.
4: Das Wort Hase.
1: Ah, zumal ich jemanden kenne. Ja, das Problem bei Kaninchen ist nämlich manchmal, wenn die Schneidezähne falsch wachsen oder dann essen die nicht mehr richtig, die Schneidezähne werden nicht kürzer. Dann wachsen die aneinander vorbei. Dann hören die irgendwann auf zu essen und da die keine Peristaltik haben, müssen die weiter essen, damit die. Genau, also A, B ist falsch. Nein. Nackt und blind geboren werden.
4: Also das hört sich irgendwie, ich glaube, dass die beide, das Hasen und Feldhase, ich glaube, es ist A. Also was sagen wir, Bernhard? Also ich bin hier wirklich ein bisschen verloren und würde absolut nur raten, nackt und blind geboren sind sie beide, ihre Steine sind nur zur Pflege.
1: Die sind beide nackt und blind geboren?
4: Ja.
1: Hasen auch?
4: Ja.
1: Bist du dir sicher?
4: Ja, es hört sich alles gleich an. So.
1: Du bist jetzt für C oder für A?
4: Also ich bin eigentlich für C gewesen.
1: Du bist für C gewesen?
4: Ja, ich war für C.
1: Ja, das hast du gut versteckt.
4: Ich fand da keinen Unterschied. Also.
1: Ja, dann ist doch gut. Aber wenn wir doch beide für C sind,
4: ja, dann tun wir es doch.
1: Dann machen wir es doch einfach.
4: Genau,
1: wir verhaften einfach C, egal ob es war oder nicht.
4: Ja.
1: Hauptsache, wir sind uns einig.
4: Genau.
1: Führen Sie C bitte. Kandidaten C bitte vor.
4: Nehmen C, ja.
1: Den Verdächtigen Nummer C bitte.
2: Feldhasen sind nicht nur deutlich größer als Kaninchen, sie sind auch als Einzelgänger unterwegs, während Kaninchen Kolonien bilden. Der Tiername Hase dient auch als Eselsbrücke für einen weiteren Unterschied. Die Nachkommen von Feldhasen werden mit Haaren und sehend in flachen Erdmulden geboren, die sie schon nach wenigen Tagen verlassen. Bei Kaninchen ist es genau umgekehrt. Sie werden in einem unterirdischen Bau geboren, wo sie gut geschützt die ersten Wochen ihres Lebens blind und nackt verbringen.
0: Hase!
4: Ich dachte, so
0: 1000 Euro. Nur das Ergebnis zählt.
3: Also noch natürlich, ist es nicht peinlich. Ist alles gut.
0: Nein, das ist auch noch alles möglich.
5: Was lacht uns denn jetzt an?
3: Wetter?
5: Wetter, ja. Ja. Ah.
3: Wetter.
5: Es ist nur gut, dass wir es Bernhard wegnehmen. Ich selber kann mit Wetter.
0: Warum tritt im Herbst vermehrt Nebel auf? A. Der Luftdruck ist niedriger. B. Die Nächte werden im Herbst länger. Oder C. Im Herbst kommen Gewitter am häufigsten vor.
5: Also das kann doch nichts mit den Nächten zu tun haben, oder? Die Nächte werden im Herbst länger, ja.
3: Ja, das werden sie länger. Die werden länger und kühler.
5: Und ja, aber im Frühjahr.
3: Ja, im Frühjahr ist doch auch die Sonne früher und dann ist es weg mit dem Nebel. Es gibt schon auch Nebel.
5: Ja, aber es gibt doch Tage, da ist es doch gleich. Also Herbst und Frühjahr.
3: Ja, das ist immer.
5: Die werden zwar dann kürzer, dann werden die doch aber wieder länger. Warum ist denn im Frühjahr kein Nebel? Also
3: genau. März und Oktober sind sie gleich, genau.
5: Ja.
3: Aber der Luftdruck ist auch nicht schlecht.
5: Luftdruck?
3: Luftdruck ist. Also, wenn. Aber der Luftdruck ist im Sommer ja auch niedriger manchmal und es gibt trotzdem keinen Nebel.
5: Nur also mal ganz kurz, wie entsteht Nebel überhaupt? Was ist Nebel? Nebel ist ja meistens... Das hat doch was mit Luftdruck zu tun, weil der Dampf oder die Feuchtigkeit nicht abziehen kann. Weil der Luftdruck unten niedriger ist als oben. Das kann doch nur dann der Luftdruck sein.
3: Wir fragen das Publikum, komm.
0: Vielleicht gibt's so ein...
3: Nee.
5: Diesmal setze ich mich mal durch. Okay. Eben hast du, vielleicht bin ich jetzt B? Falsch. Nee, ich nehme A.
3: Du nimmst A?
5: Ja. Ich nehme A.
3: Wer A sagt, muss nicht B sagen, ne?
0: So. Nee, jetzt nicht mehr.
3: Jetzt zu spät.
2: Nebel entsteht, wenn die Luft so sehr mit Wasserdampf gesättigt ist, dass sie kondensiert und Wasser in Form von Tröpfchen abgibt. Dabei kann warme Tagesluft mehr Feuchtigkeit speichern als kalte Nachtluft. Im Herbst kann die Luft an den meist noch warmen Tagen viel Feuchtigkeit aufnehmen. Die bodennahen Luftschichten geben in den länger werdenden Nächten, besonders bei Windstille und klarem Himmel, aber effizient Wärme ab. Eine Sättigung wird schnell erreicht. Nebel tritt also vermehrt im Herbst auf, weil die Nächte dort länger werden und die Luft so nachts schneller abkühlt.
0: Hätte das jemand gewusst?
3: Hätte es jemand gewusst?
0: Nee, also keine Hobby-Meteorologen.
3: Wir sind
0: bleibt erstmal bei 0 Euro.
3: Das freut mich.
5: Ja.
0: Ihr seid wieder dran.
6: Okay, wir sind dran.
1: Was du magst mich für verrückt. Ich würde total gern Fiskus nehmen, weil ich bin ein großer Fan Fiskus. Von Steuern.
6: Ja, ich bezahle die auch. Aber das
1: nee, ich finde die total gut, weil ich fahre ja auch auf den Straßen, die damit bezahlt werden. Insofern habe ich ja was davon.
6: Willst du echt Fiskus haben?
1: Ich bin total für Fiskus. Weil hinter uns, guck mal, findet gerade eine Tagung der Steuerfachangestellten statt.
6: Und ich habe wirklich schlecht.
1: Alle hinter
6: aber
1: uns.
6: Du kennst dich damit aus.
1: Ja, ein bisschen.
6: Hab mal auch einen Telefonjoker, weil ich habe eine super Geschäftspartnerin, die kennt sich damit aus.
0: Ja?
1: Wir nehmen Fiskus.
0: Schauen wir erstmal, ob der Bernhard ausreicht.
1: Ob ich als Geschäftspartner ausreiche, oh. Spannende Frage.
0: Aber hier, Errol, das ist auch was für dich.
6: Oh Gott.
0: Wenn Eigentümer ihre selbstbewohnte Immobilie verkaufen, fallen seit 2021 für das Arbeitszimmer keine Steuern an, wenn A. es zum Betriebsvermögen eines Unternehmens gehört, B. die Eigentümer erst ein Jahr in der Immobilie gewohnt haben oder C. das Arbeitszimmer für nicht selbstständige Arbeit genutzt wurde.
6: Okay. B.
1: Also wenn es eine Frist ist.
6: Ja, wenn du nur wenn es eine Eigentumswohnung ist und er verkauft sie, ist sie steuerfrei.
1: Ja, aber nicht sofort, nicht nach einem Jahr. Nach einem Jahr zahlt er für alles Steuer.
6: Wenn
1: du eine selbstgenutzte Immobilie ist, bist du nach drei Jahren
6: steuerfrei. Seit 2021.
1: So, jetzt 2021, Ding-Dong, Homeoffice-Zeit. Vielleicht haben viele Leute auf einmal zu Hause gearbeitet.
6: Entschuldigung.
1: Und dann gab es eine Gesetzesänderung,
6: ja.
1: Wo man gesagt hat, ganz ehrlich, wenn du selbstständig bist, okay, das ist dann quasi so, mich würde das nicht betreffen,
6: ja,
1: aber
6: C,
1: wenn du
6: C,
1: Angestellter bist...
6: Logisch, total, absolut, C, absolut, d'accord, ich habe einen Denkfehler gehabt gerade.
1: Du bist, die ersten drei Jahre musst du...
0: Wofür bist du denn, Bernhard?
1: Ich bin für C.
6: Ich auch.
1: Hey, weißt du was?
6: Ich habe doch gerade C gesagt.
1: Ja, stimmt, und zwar sogar sehr deutlich.
6: Ich verstehe nicht, warum du mich...
1: Weil ich eine leichte Unsicherheit verspüre. Ich verspüre mehr Unsicherheit, als du an Sicherheit vermitteln kannst.
6: Also bei mir war B... habe ich einen Wortfehler gehabt.
1: Genau,
6: einen
1: andersrum, ne?
6: Genau.
1: Mehr als.
6: Genau. Genau. Das Arbeitszimmer für nicht selbstständige Arbeit genutzt wurde. Ja, absolut, ist auch so eine Art Corona-Gesetz wahrscheinlich jetzt.
1: Genau.
6: Ja, ganz einfach.
1: Nur richtig, es fallen keine Steuern an. Selbstbewohnt und nicht selbstständige Arbeit. Passt für mich zusammen. Fände ich auch am fairsten.
6: Nehmen wir uns auch d'accord.
1: Ja, dann machen wir nehmen C.
0: Wollen wir einen C-Nagel einschlagen?
1: Den C. Den Nagel, ach. Zehennagel. Ich verstehe.
2: Eigentümer, die ihre selbstbewohnte Immobilie verkaufen, müssen den Veräußerungsgewinn nicht versteuern. Voraussetzung ist, dass sie im Jahr der Veräußerung und in den beiden vorangegangenen Jahren in der Immobilie gelebt haben. In der Vergangenheit galt die Steuerbefreiung aber nicht für ein rein beruflich genutztes Arbeitszimmer. Der Gewinn wurde somit anteilig versteuert, wenn das Wohneigentum nach weniger als 10 Jahren verkauft wurde. In einem Urteil von März 2021 bestätigte der Bundesfinanzhof jedoch, dass auch auf das häusliche Arbeitszimmer keine Steuern anfallen, wenn es für nicht selbstständige Arbeit genutzt wurde.
6: Klar. Ich habe vorhin bei der B, habe ich das schon
1: Länger lang. Aber interessant mit den 10 Jahren bei selbstständiger Arbeit. Das ist interessant.
6: Super.
0: Dafür, dass ihr offensichtlich oft so nicht dieselbe Sprache sprecht.
6: Er sagte zu mir C, ich habe C gesagt. Eigentlich
1: dann, ja, ich war noch kurz, manchmal ist man bei was sicher, wenn man was anderes falsch versteht. Aber ja, das war ja der Grund, warum du... Es war ja alles gut. Super, Hauptsache das Ergebnis stimmt.
0: Genau. So, jetzt ihr.
3: Ja, was nehmen Elton, wir? Elton, ne? Wie sieht es bei uns aus? Also soll ich?
5: Mach gerne.
3: Ja, ich finde, das, was da noch über ist, da gefallen mir die berühmten Frauen besonders gut. Ich glaube, wir nehmen die berühmten Frauen.
5: Okay, ja.
3: Ich mag ja Frauen, also.
0: Eunice Kennedy Shriver, die Schwester des US-Präsidenten John F. Kennedy.
5: Die Frage gefällt mir schon nicht.
0: A. Illustrierte die Originalausgabe von Der kleine Prinz. B. Erfand in ihrem Garten die Special Olympics. Oder C. War das weltweit erste Au-pair-Mädchen in der Schweiz.
3: Ah, kann's nicht sein. Der John F. Kennedy, der ist ja 63 ermordet worden. Das heißt, er ist 20 geboren. Seine Schwester ist jünger als er. Das weltweit erste Au-pair-Mädchen in der Schweiz ist natürlich möglich, weil das muss Ende, es muss in den 30ern gewesen sein, 40er.
5: Ja, wenn ich finde, das Ding ist halt nur, wie stellt man das fest, dass du weltweit das erste OP-Mädchen warst.
3: Das kann eigentlich nicht sein, oder? Also die Special Olympics sind natürlich auch schön, wenn ich wüsste, was das ist.
5: Ja, Special Olympics, wahrscheinlich sind das Sportarten, die halt nicht bei der Olympiade, bei den Olympischen Spielen zugelassen sind. Aber warum soll man das denn erfinden? Ich meine, ich kann mir alles vorstellen. Ich kann mir sogar A vorstellen, dass das irgendwie, dass ein tolles Buch war und die dann gesagt hat.
3: Also sie haben ja in einem sehr großen Haus gelebt, die Kennedys, da im Osten von USA. Und es kann schon sein, dass sie, also der Garten scheint mir vielleicht doch, meinst du nicht?
5: Ja, also wenn wir nicht Publikum fragen, gehe ich dann auch gerne mit.
3: Komm, wir fragen Publikum.
5: Wollen wir Publikum fragen? Ja. Die müssen das aber wirklich, also das Ding ist, das ist so eine Frage, das ist nicht wie im Garten oder sowas, was man zu Hause hat, das muss auch wirklich jemand speziell gelesen haben. Ja. Nicht, dass ich das unserem Publikum nicht zutraue, dass die das wissen, aber ich glaube tatsächlich eher, die würden...
3: Also wir haben die viel schwereren Fragen, das muss ich sagen. Also ich beschwere mich hiermit.
0: So, dann jetzt, Elton, brauchen wir eine Entscheidung.
5: Wollen wir B nehmen? Wir nehmen B.
3: B, egal.
0: Also, ihr versucht es mit B.
2: Eunice, die jüngere Schwester von John F. Kennedy, lebte mit ihrem Mann, dem US-Politiker Robert Sergeant Shriver Jr., auf einer Farm in Maryland. 1960 wurde sie dort von einer Frau aus der Region angerufen, die ihr erzählte, dass sie kein Sommerlager für ihren geistig behinderten Sohn finden konnte. Eunice fand eine Lösung. 1962 startete sie in ihrem Garten das sogenannte Camp Shriver, wo Kinder mit besonderen Bedürfnissen spielen, schwimmen oder reiten konnten. Das Interesse war so groß, dass Eunice 1968 die Special Olympics für Athletinnen und Athleten mit geistiger und mehrfacher Behinderung gründete.
0: Jawohl! Und damit die ersten 500 Euro. Ihr seid im Spiel, Walter.
3: Die Aufholjagd ist gestartet.
1: Ja, so. Wir haben ja auch das Publikum. Jetzt müssen wir mal überlegen, welche. Also Vitamine, ganz ehrlich, da bin ich total.
6: Ich auch. Bin sehr gut. Nicht gut mit Vitaminen.
1: Obst und Gemüse könnte etwas sein, was dann.
0: Werner, die nächste Kategorie?
1: Ja, wir nehmen mal Obst und Gemüse.
6: Mhm. Sicher.
1: Ja, weil das ist etwas, wo das Publikum dann helfen kann.
6: Sehr gut.
1: Außer du sagst was anderes.
0: Nein, welchen Vorteil hat die auch hierzulande angebaute südamerikanische Yacon im Vergleich zur Kartoffel? Sie speichert Kohlenhydrate nicht als Stärke. B. Sie benötigt beim Anbau nur etwa ein Viertel an Wasser. Oder C. Sie wächst oberirdisch und ist dadurch leichter zu ernten.
1: Ich würde auf jeden Fall, ich würde vom Gefühl nur A ausschließen. Das ist wirklich total gut für unser Publikum, wenn wir keine Ahnung haben. Mhm. Weil das kann durchaus jemand gesehen haben. Also ich wüsste schon gar nicht, wie die aussieht. Ist das einfach nur eine Süßkartoffel oder ist das eine besondere Kartoffel? Ist das, also kann ja sein, dass die einer sagt, ganz ehrlich, ich kaufe die immer, da war noch nie Erde dran. Dass die deswegen, also oberirdisch heißt jetzt ja nicht, dass die vom Baum hängt, aber was sagt denn dein Gefühl?
6: Mein Gefühl sagt mir C.
1: Okay, dann nehmen wir das Publikum und wenn die...
6: Aber bitte...
1: Kann, nein, nein, das weiß ich mal, da bin ich mir relativ sicher. Die sind nur nicht so schnell, die brauchen jetzt ein bisschen, bis das... Das muss erst wachsen und gedeihen und dann wächst das, die Antwort. Und dann springt jemand auf und dann können wir das oberirdisch abgrasen.
0: Legt jemand...

0: Wurzelknolle schmeckt süß und sättigt gut. Sie wird roh oder auch als Suppeneinlage verwendet. Darüber hinaus lässt sie sich wie eine Kartoffel backen oder zu Pommes verarbeiten. Die Yacon-Knolle hat im Vergleich zur Kartoffel nur etwa ein Drittel der Kalorien, denn sie speichert Kohlenhydrate nicht als Stärke, sondern zum Großteil in Form von Fructanen. Die löslichen Ballaststoffe sind unverdaulich und fördern die Darmflora.
1: Süßkartoffel.
2: Ich habe wirklich. Es bleibt bei 1500 Euro. Ihr könnt ein Stück rankommen.
3: Wir beide keine Gärten.
2: Wir haben noch.
1: Ich bin jetzt für Wahnsinn des Tages. Das kann man vielleicht gelesen
4: haben. Okay, gut. Einverstanden. Er sucht aus.
2: Warum müssen sich Autofahrer auf der Bundesautobahn 45 in den nächsten Jahren auf viel Stau einrichten? A. 14 neue Verzögerungsstreifen sind zu schmal gebaut worden. B. Es müssen 60 Brücken abgerissen und neu gebaut werden. Oder C. Zwischen den Fahrbahnen werden 10.000 neue Bäume gepflanzt.
4: Welches ist denn die 45? Die ist in Nordrhein-Westfalen, ne? Oder?
1: Ja.
4: Das ist doch da, wo die ganzen Brücken kaputt sind.
1: Ich meine auch, das ist B, genau. Die haben gerade wieder eine fertiggestellt.
4: Die sind doch die Brücken kaputt, oder? Nein? Na gut.
2: Er kann es ja mal versuchen.
4: Ja, ich hab's mal versucht. Nee, aber die, das mit den Bäumen, nein. Oder sind es doch die Verzögerungsstreifen?
1: Nein, das ist, wir nehmen B. Gar nicht, wir nehmen das.
4: Okay, Helden ist da.
2: Ja, da viele Brücken in einem Zeitraum gebaut wurden, kann es natürlich auch sein, dass der Abriss in einem bestimmten Zeitraum fällt.
0: Die Bundesautobahn 45, auch bekannt unter der Bezeichnung Sauerlandlinie, führt von Dortmund nach Aschaffenburg. Die zahlreichen Berufspendler auf der A45 müssen sich für die nächsten Jahre auf viel Stau einstellen. Im Januar 2021 ergab eine Überprüfung, dass 60 große Talbrücken in den kommenden Jahren abgerissen und neu gebaut werden müssen. Die vor 50 bis 60 Jahren gebauten Brücken sind mittlerweile so marode, dass sie dem heutigen Verkehr langfristig nicht mehr standhalten.
2: Und da rückt ihr ein Stück näher ran. Ihr seid bei 1000 Euro.
1: Sieht ja was aus.
2: Wir haben Neuheit. Noch Neuheit, Fragezeichen, ach, ja, Museum und Vitamin. Ja.
1: Was kommt denn hinter? Neuheit.
4: Fragezeichen.
1: Kann alles.
2: Eine Arbeitsgruppe der Technischen Universität München entwickelte sogenannte Duftstoffglucoside, die A. Schimmelpilzbefall schneller lokalisierbar machen, B. einen Kabelbrand riechbar machen können, bevor es schmort, oder C, freigesetzt werden, wenn ein Lebensmittel optimal durchgegart ist. Duftstoffglucoside.
3: Ja, das ist eine tolle Frage.
5: Aber jetzt, ich würde vom Gefühl A ausschließen.
3: Kabelbrand riechbar machen können.
5: Kann natürlich sein, dass der, sage ich mal so, Kabel fängt an zu brennen, so ein Plastik bei, da, ich rate jetzt eine Zahl, die möge man dann durch die korrekte ersetzen, bei, keine Ahnung, 200 Grad.
3: Okay.
5: So, dieser Duftstoff löst sich aber bereits bei 180 Grad. Das heißt, es riecht und stinkt. Das
3: sieht sehr logisch an.
5: Bevor es brennt. Das Schöne ist, wenn ich da keine Ahnung von habe, denke ich, ach, guck mal, es riecht.
3: Ja, ich bin auch da. B ist auch so.
5: Mein, das macht Sinn.
3: Ja.
5: Freigesetzt werden, wenn ein Lebensmittel optimal durchgegart ist.
3: Nee, das ist nicht so.
5: Das Problem ist ja, ab wann ist ein Lebensmittel optimal durchgegart?
3: Ja.
5: Also C würde ich ausschließen. Inzwischen kann ich mir auch A vorstellen. Die Frage ist, was ist damit gemeint mit Schimmelpilz? Da reden wir ja von Lebensmitteln eventuell. Das hieße, du packst das in...
3: Schimmelpilze gibt es doch nur...
5: ...in verpackte Sachen. Und wenn die schimmeln, oder Brot, ne, und dann riechst du das, bevor du den Schimmel siehst oder den Schimmel riechst, weil dann muss es schon sehr verschimmelt sein. Das könnte noch sein. Allerdings reden wir von der Technischen Universität.
3: Ja.
5: Und nicht von der Ökotrophologischen Universität. Oder Ernährungs... Wobei, es gibt natürlich auch Ernährungstechniker.
2: Das ist eure Entscheidung.
3: Ja. Bernhard?
2: Eure vorletzte Frage.
3: Also A oder B?
5: Richtig. Was sagt dein Gefühl?
3: Gefühl ist A, weil ich kann mir nicht vorstellen, dass man irgendeinen Belag auf ein Kabel rauf tut und wenn es anfängt zu schmoren, es stinkt.
5: Wir nehmen A. Vielleicht ist das B auch zu speziell.
2: Wir haben A notiert.
0: Einem Team der TU München.

0: gelang es 2019, flüchtige Duftstoffmoleküle dauerhaft durch Zuckerverbindungen zu stabilisieren. Zunächst geruchlos, reagieren sie erst auf Umweltreize wie Hitze. Diese Duftstoffglucoside können auf Stickern aufgetragen und beispielsweise an Elektroanlagen angebracht werden. Bahnt sich hier ein Kabelbrand an, setzen die Sticker bereits ab einer Wärmeentwicklung von 100 Grad Celsius den warnenden Geruch eines Brandes frei, noch bevor dieser tatsächlich entsteht.
1: Oh. Ja. Du wolltest es eigentlich nicht. Du hast dich darüber reden lassen.
2: Alles gut, alles gut.
3: Errol als erfahrener Dramaturg weiß es spannend zu halten. Ja, ja. Ihr könnt ausgleichen.
4: Bitte was Fragezeichen? Oder was wolltest du jetzt machen? Der Daumen gewinnen oder lieber nicht? Das ist mir völlig egal. Du warst aber eben so neugierig auf das Fragezeichen.
5: Ich war neugierig auf das Fragezeichen, aber Museum ist vielleicht auch gut, nur Mut.
4: Dann nehmen wir Museum.
5: Mal sehen. Oh Gott.
4: Kunst ist aber nicht meins.
3: Ein deutsches Online-Museum präsentiert seit 2013 unter anderem A. lustig übersetzte Film- und Serientitel, B. Geräusche eines Kassettenbandsalats und einer Schreibmaschine oder C. Bilder von Frikadellen und Grünkohl aus der Bundestagskantine.
4: Was? Ja, bitte. Okay, ein deutsches Online-Museum präsentiert seit 2013
5: keine Ahnung.
4: Also ich kann mir, ich meine, wir sind hier in einer verrückten Sendung, da kann das natürlich sein, C, dass die tatsächlich Frikadellen und Grünkohl aus der Bundestagskantine präsentieren.
5: Was völlig irre ist, aber warum nicht?
4: So. A und B kann ich mir aber eher vorstellen als C. A, weil das ist halt wirklich lustig, da kannst du Filme sehen und dann siehst du, wie zum Beispiel Derek oder so auf Japanisch klingt. Dann lass dich darüber halb tot, das finde ich witzig. Ich kann mir aber auch B vorstellen, dass es so eine Art Geschichtsmuseum ist oder 80er Jahre, von wegen, das ist ja, wie klingt eine Schreibmaschine? Kennt jemand überhaupt noch einen Kassettenbandsalat?
5: Wie klingt das, ne? Ich weiß es noch. Du weißt es auch noch.
4: Ich weiß es auch noch.
5: Wie im Auto, wenn man dann das rauszog und dann ist
4: genau, dann nimmt man einen Bleistift und dreht das wieder rein.
5: Oder man kriegt nicht raus und es ist kaputt, dann muss man alles neu aufnehmen.
4: Ja.
3: Woran kann man erkennen, dass man die Hälfte seines Lebensalters überschritten hat?
5: Dass man weiß, was ein Kassettenrekorder ist.
3: Und Bandsalat. Ja.
4: Also ich kann mir A und B vorstellen. Wir haben noch Publikumsjoker.
3: Wir haben noch den Publikumsjoker.
4: Wir können uns dadurch absichern, dann, oder die kennen das vielleicht, weil das kann man vielleicht mal tatsächlich gesehen haben.
5: Gekannt haben, ne?
4: Publikum? Ja. Ja. Wir fragen mal das Publikum.
5: Also wer von Ihnen war schon mal im Museum?
3: Im Online-Museum.
5: Niemand. Ei, ei, ei. Das ist erschütternd.
4: Und jetzt haben wir noch nicht mal gesprochen. Nehmen wir uns einfach die Entscheidung ab. Wir wissen es ja auch nicht.
3: Ah, okay, die nehmen wir. Sehr gut. Wir haben einen Freiwilligen gefunden. Hallo.
6: Hallo, ich bin Gerd.
3: Woher kommst du, Gerd?
6: Aus Wolfsburg komme ich.
3: Aha. Kennst du dieses Online-Museum?
6: Nein, ich kenne es nicht, aber ich kann mir B vorstellen. Aha. Weil im Prinzip 2013, junge Leute kennen das eigentlich gar nicht mehr, was Kassettenrekorder sind und Bandsalat. Also das, was Elton schon gesagt hat, ist das für mich naheliegend.
3: Mhm. Okay.
5: B. Gut. Okay.
6: B.
3: Dann haben wir B notiert, Bernd. Okay. Und dann schauen wir doch mal ins Online-Museum.
0: Als Anfang der 2010er Jahre Smartphones mit Touchscreen die Welt eroberten, hatten die deutschen Grafikdesigner Daniel Chun und Jan Derksen eine Idee. Einen Ort zu entwerfen, wo sie vom Aussterben bedrohte Geräusche, wie etwa das einer alten Handytastatur, konservieren könnten. Sie erstellten ein Online-Museum, dessen Sammlung über 130 verschiedene Retro-Sounds umfasst. Dazu gehören zum Beispiel das Aufrollen eines Kassettenbandsalats oder das Tippen auf einer Schreibmaschine.
3: Sehr gut. Sehr gut.
5: Damit haben wir
3: 1.500 Euro bei euch und es steht unentschieden.
2: Ja, sehr gut.
3: Ihr könnt noch mal wählen zwischen Fragezeichen und Vitaminen.
5: Fragezeichen.
7: Ja, Fragezeichen. Also Vitamine, ganz ehrlich.
3: Beim niederländischen Konzept Anti-Krak werden A. Autos unabgeschlossen geparkt. B. Leerstehende Gebäude durch Hauswächter bewohnt. Oder C. Nächtliche Schreiseminare in öffentlichen Parks veranstaltet.
8: Kannst du Dutch, Holländisch?
7: Nein.
8: Krak, was heißt Krak? Anti ist klar, aber Krak.
7: Naja, Anti.
8: Krach, oder sagen wir es?
7: Anti-Krach. Gegen.
3: Krak.
8: Anti-Krach. Ja.
7: Krak könnte vielleicht die Krake sein, dieses Ding, was man an die Autoreifen packt. Und wenn Autos unabgeschlossen geparkt werden.
4: Ja.
7: Kann man die, naja, ich wollte jetzt sagen, kann man die wegfahren.
3: Dann muss man die nicht abschleppen, dann kann man sie wegfahren. Genau, man
7: aber wegfahren. Das will man vielleicht gar nicht. Also leerstehende Gebäude, das muss ja jetzt nicht zwingend eine Abbruchbude sein.
8: Ja.
7: Sondern das würde ja theoretisch reichen, wenn du irgendwie 2 Monate weg bist. Dann ist das ja leerstehend, das Haus. Weil Einbrecher wollen sehr selten auf Personal stoßen. Das könnte so ein Sicherheitsding sein. So, nächtliche Schreiseminare in öffentlichen...
8: Antikrak.
7: Das Problem bei C ist, das finde ich so lustig, dass ich mich frage, das denkt man sich das aus? Oder ist das einfach deswegen die richtige Antwort?
3: Kommt immer darauf an, zu welcher Tages- oder Nachtzeit die Antwortmöglichkeit entstanden ist.
8: Also A oder C? Call it.
3: You're name it.
8: Du bist verantwortlich.
3: Bernhard?
7: Ja, ich weiß ja nicht, ich überlege gerade das Wort Konzept, ob das zu einem Seminar passt oder eher zu A oder B. Das
3: muss ich mal ein bisschen härter an die Kandare nehmen.
8: Anti-Krak, Krak, das weiß ich nicht, was das bedeutet. Anti-Krak.
3: Sagen die Leute immer, du kannst so lange reden, wie du willst, und der arme Elton muss immer sofort antworten. Antworte bitte jetzt.
7: Scheiße, Seminare passen für mich. Was sagst du denn? Sag dein Gefühl.
8: Nee, das musst du sagen. Ich halte mich da raus. Ich bin verantwortlich.
7: Ich würde bei A bleiben. Schauen wir mal A.
8: A. Ja.
7: A. Es geht um Konzept.
3: Fast wäre die Frage verfallen.
8: Wie ist echt?
0: Um sich vor Hausbesetzungen und Vandalismus zu schützen, entwickelten niederländische Immobilieneigentümer vor einigen Jahren das Konzept Antikrak. Leerstehende Wohnungsgebäude, Arztpraxen oder Schulen können von Antikrak-Mietern so lange bewohnt werden, bis die Gebäude abgerissen oder anderweitig genutzt werden. Sie fungieren dabei als Hauswächter und zahlen nur wenig Miete. Dafür haben sie aber auch weniger Rechte als traditionelle Mieter und müssen etwa mit unangekündigten Kontrollen rechnen, was auch zu Kritik an dem Modell führt.
7: Ja, ich hab's noch erklärt, ne?
3: Ähnliche Konzepte gibt's mittlerweile auch in Deutschland. Bleibt bei 1.500 Euro. Ihr könnt sogar noch in Führung gehen.
9: Okay, Vitamine.
3: Und hier ist die Frage aus der Kategorie Vitamine.
9: In meinem Alter.
3: Vitamin B6, das zum Beispiel in Vollkorngetreide, Linsen, Fleisch oder Fisch enthalten ist, hilft dabei, A, sich besser an Träume zu erinnern, B, Ohrwürmer aus dem Kopf zu bekommen oder C, Lärm besser zu ertragen?
9: Also Lärm, glaube ich, nicht wirklich. Ne?
4: Also ich würde erstmal B ausschließen.
9: Ich auch.
4: Wenn du einen Ohrwurm hast, einen Musikohrwurm, dann nehme ich keine B6-Tablette.
9: So viel Getreide kannst du gar nicht fressen.
4: Nee. Also B finde ich ganz komisch. Also A oder C. Ja. Lärm besser zu ertragen. Ja, was heißt Lärm besser zu ertragen? Bist du denn stressfreier? Das kümmert dich nicht viel?
9: Ja, aber das ist mit Vitaminen nicht zu erreichen. Das musst du mit Entspannung, mit Yoga. B6 kann doch das Hirn ein bisschen mehr in Gang halten, oder? Oder?
4: Ja.
9: Könnte das sein?
4: Also zuallererst war ich, ja, da bin ich eigentlich auch bei dir, dass das mit A sein kann. Die Frage ist aber, will man sich manchmal an Träume überhaupt erinnern?
3: Naja.
4: Ich hab da manche Träume.
9: Manche braucht man nicht, nee.
4: Wenn ich schreiend aufwach, weil ich wieder irgendwie. Egal.
3: Oh ja.
7: Und du vielleicht hier in der Sendung gesessen hast.
3: Bis ich den Eltern dann wieder in den Schlaf gestreichelt habe, wenn der nachts schreiend aufwacht.
4: Ja. Also B würde ich ausschließen. Mein erstes Gefühl war C, aber dann fand ich deine Erklärung ganz gut. Mit gehirnmäßig, dass das besser verarbeitet. Deswegen bin ich jetzt bei A.
9: A. A.
3: Ja?
9: A. Okay.
3: Aber wenn man sich B6 in die Ohren steckt, könnte auch C richtig sein.
0: Vitamin B6 ist zum Beispiel in Vollkorngetreide, Linsen, Fleisch oder Fisch enthalten. Ein Forschungsteam der University of Adelaide fand 2018 heraus, dass die Einnahme von Vitamin B6 direkt vor dem Schlafengehen den Serotoninspiegel erhöht und so den Tiefschlaf verstärkt, indem wir nicht träumen. Verringert sich der Serotoninspiegel nach den ersten Stunden des Schlafs, holt das Gehirn die REM-Phasen, in denen wir träumen, in der zweiten Hälfte der Nacht intensiviert nach. Dadurch können wir uns morgens besser an die Träume erinnern. Die Forschenden raten dazu, dass keinesfalls jede Nacht Vitamin B6 eingenommen werden sollte und sich an die empfohlene Dosierung gehalten werden muss.
3: Und nochmal 500 Euro oben drauf. Wir haben folgenden Zwischenstand vor dem Finale. Errol Sander und Bernhard haben 1.500 Euro erspielt. Walter Sindler und Elton haben 2.000 Euro auf dem Konto. Noch ist nichts gewonnen, aber jetzt geht's ins Finale. Die Kategorie, aus der die heutige Masterfrage kommt, ist Fußball.
4: Ah, da kann ich doch wieder nur verlieren.
10: Ich bin bei dir.
4: Jetzt darfst du übrigens auch tippen.
3: So, beide Teams haben gesetzt. Hier ist die heutige Masterfrage. Welcher dieser Vereine steht in der ewigen Tabelle der Fußball-Bundesliga der Herren am höchsten? A. Schalke 04, B. Werder Bremen oder C. der Hamburger SV. Ihr habt 20 Sekunden, ab jetzt.

0: Beide Teams haben gesetzt. Bernhard und Errol haben 1.500 auf dem Konto und haben gesetzt 1.400. Walter, Sittler und Elton haben gesetzt 1.500. Auf welche Antworten wurde getippt? Team Bernhard tippt auf Antwort A. Team Elton tippt auf Antwort C.
1: Also gut, jetzt haben wir noch eine Chance.
0: Dass du mal auf den HSV tippst. Natürlich geht es um die Platzierung in den jeweiligen Saisons und was sich daraus ergibt. Und daraus ergibt sich diese ewige Tabelle der Fußball-Bundesliga. Auf Platz 1, natürlich.
2: Ja.
0: Bayern München. Auf Platz 2.
1: Innerhalb derer
0: am Borussia Dortmund. Dann folgt auf Platz 3.
3: Oh Gott.
0: 4 und 7 folgen Schalke, Werder und Hamburg. Auf Platz 7 Schalke 04. Auf Platz 4 der HSV und auf Platz 3 Werder Bremen. Und das ist auch die richtige Antwort. Werder Bremen. Aber bei euch bleiben 500 Euro gewonnen. Ich könnte mir vorstellen, dass diese Finalfrage in dem einen oder anderen Fanforum noch diskutiert wird.
4: Ich kann mich nicht mehr sehen lassen.
2: Die freuen sich, dass ich auf den HSV gesetzt habe.
0: Ja, ne? Es sind 500 Euro bei euch. Und das heißt für jeden von euch, für jeden, der auf euch gesetzt hat, 11,63 €.
2: Na ja.
0: 11,63 €. Das reicht auf jeden Fall für eine Stadionwurst und ein Bier. 11,63 € auch für unsere drei Admin-Spieler, die heute mitgespielt und gewonnen haben. Auch euch herzlichen Glückwunsch. Herzlichen Dank an unsere beiden Gäste. Danke an Errol Sander, danke an Walter Sittler, danke an Bernhard und Elton.

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0: Sechs Hobbygärtnerinnen und Gärtner treten an. Wer feiert das schönste Gartenfest? Schönmacher Björn Krohner sorgt für den letzten Feinschliff und gibt ein Partymotto vor. Summer of Love.
1: Und ich bin gespannt, wie Sie dieses Lebensgefühl in Ihren Gartenfesten umsetzen werden.
0: Garten und lecker. Ein Wettbewerb mit viel Grün und viel Genuss. Die dritte Gartenreise geht nach Baden-Württemberg in die Kleinstadt Besigheim. In dieser Bungalow-Siedlung aus den 60er Jahren lebt Gastgeber Axel Jansen. Vor 3 Jahren hat der Fotograf das Haus seiner Eltern und den dazugehörigen Garten geerbt.
2: Der Garten bedeutet mir insofern viel, weil ich quasi mein Leben lang, obwohl ich in ganz verschiedenen Orten gelebt habe, immer wieder hierher kam. Von dem her war das immer ein Ruhepol für mich und ein

0: große Begriff, der vielleicht manchmal auch schwer ist, aber Heimat, finde ich, beschreibt es ganz gut.
1: Erst mit diesem grünen Erbe startete Axel Jansen seine Hobbygärtnerkarriere.
0: Also hier oben auf der Terrasse habe ich so ein bisschen erweitertes Gemüsebeet, damit ich nicht immer die langen Wege habe, auch wenn es ein bisschen kälter oder auch mehr regnet. Dann kann ich hier oben die Tomaten pflücken, die Aubergine, Paprika, Peperoni, den wilden Basilikum, den Salbei und noch ein paar Gartengewürze hier auf dem Tisch.
1: Verändern möchte Axel Jansen im Erbgarten bisher nichts.
0: Ja, dieser Garten wurde damals von meinem Vater und meiner Mutter angelegt. Meine Mutter hat, nachdem mein Vater früh gestorben ist, ihn dann weiter gepflegt, die letzten 40 Jahre annähernd. Also in diesem Garten spüre ich immer noch das Karma, die Essenz meiner Mutter. Sie hat hier viel drin gearbeitet und auch viel Liebe reingesteckt und letztendlich auch für den Garten gelebt. Ich finde eigentlich, ja, bis auf den Rasen, den wir jetzt irgendwo ein bisschen wandeln wollen, den Rest eigentlich toll. Also das ist auf jeden Fall ein Garten, der auf den zweiten Blick noch mal viel gewinnt.
2: So, ich glaube, wir haben
0: hast du alles schon besorgt, Camilla?
2: Ja, habe ich.
0: Toll.
2: Ich hoffe, mega. Das reicht auch.
0: Ich habe drei Kinder. Meine älteste Tochter, die Camilla, 32, die hat eigentlich den größten grünen Daumen.
2: Ich wohne eigentlich in Leipzig, arbeite da auch und bin teilweise auch da, um einfach im Garten zu sein und auch im Garten ein bisschen zu helfen. Und
0: wir planen ein Testfeld. Ich habe schon weilchen das Problem mit dem Rasen. Ich habe mit der Camilla das in Absprache mal besprochen, was wir machen könnten. Camilla hat sich informiert.
2: Ich habe hier zwei verschiedene Samensorten quasi, also Saatgut von Gras oder Gräsern. Das hier ist ein Saatgut für den Trockenbereich, was ja gerade auch sehr gut ist, wenn so viel die Sonne scheint. Und das andere ist eine Wildblumenwiese.
1: Zuerst wird das Testfeld vertikutiert. Das heißt, Moos und abgestorbene Pflanzenteile werden von der Fläche entfernt. Das fördert die Bodenbelüftung. Anschließend werden die beiden Grassaaten unter frische Rasenerde gemischt.
0: Jetzt durchmischen wir das einfach, oder?
2: Genau.
0: Sehr gut.
2: Cool.
0: So, jetzt schön verteilen.
2: Ich würde mal so ein bisschen in deine Richtung kommen.
0: Ja.
2: So.
0: Oh, ganz so.
2: Kommen wir wieder zurück.
0: Wobei, das ist eigentlich schon fast wie auf dem Bau hier. Okay, weiterfahren.
1: Ziel dieses Versuchs ist es, einen Rasen zu finden, der klimatischen Veränderungen standhält.
0: So, da sind wir ja jetzt fertig.
2: Ja,
0: wow.
2: Cool.
0: Toll. Danke.
2: Ja, Chang. Kein Problem. Das ja. Wird bestimmt cool.
0: Ja, dann, das wird was.
2: Ja.
0: Ich habe jetzt für dich diese Handschuhe da mal mit, damit man hier.
2: Ich ziehe die direkt an und dann kannst du da.
0: Und dann nimmst du mal die Platte und dann gucken wir mal, wie wir das hinkriegen. Ich würde ja mit dem Granatapfel mal anfangen. Das ist schon mal ganz gut.
2: Okay. Du musst mir nur sagen, wo ich mich jetzt hinstellen soll.
0: Ich möchte ein Fotoshooting machen mit exotischen Blumen. Das ist einmal der Granatapfel und einmal die Artischocke. Ich habe eigentlich schon vor, dass ich den Garten, die mit diesen Pflanzen, diese Natur, wie sie auch wechselt, dokumentiere. So, genau. Sehr gut, bleib da. Ja, herrlich. Ziemlich schön. Ich mag auch, wenn es ein bisschen nicht perfekt wird. Wenn ich aber in den Hintergrund hinten noch rausschaut. Ist doch echt wild jetzt, guck mal.
2: Das sieht richtig cool aus.
1: Davon versteht Axel schließlich was.
0: Ich bin seit über 30 Jahren Fotograf und habe 10 Jahre lang Plattencover gemacht. Ich habe Tic-Tac-Toe, Falco, Nina Hagen, Fantastische Vier. Hatte dann irgendwann mal auch genug von der Musikfotografie und bin dann quasi in die Modefotografie reingerutscht und mache das immer noch.
2: Als Kind fand ich es natürlich immer spannend, weil man dann natürlich auch den einen oder anderen mal kennengelernt hat oder die andere. Und ja, war auch immer, also ich durfte auch viel mit irgendwie ins Studio kommen und dabei sein und auch mal bei der Fotoentwicklung helfen. Und das ist schon cool und eindrucksvoll immer gewesen. Und natürlich finde ich das immer noch super eindrucksvoll, was er jetzt macht.
0: Oh, perfekt, super. Hammer.
2: Ja?
0: Ja, cool. Merci.
2: Kein Problem. Ich bin gespannt, wie es dann groß aussieht.
0: Ja, ich auch. Aber ich glaube, das ist, lebt schon alleine hier
2: von dem Gartengeist. Das ist doch super. Perfekt.
0: 1, 2, 3, Summer Flowers. So. Jetzt sollen wir mal gucken hier. Das Gemüsebeet gab es schon immer. Gab es eigentlich schon seit ich Kind war. Ich habe dieses Jahr Kohlrabi angepflanzt, habe Gurken auch mit drin, habe die Buschbohnen da drüben, habe Salat. Wir ernten gerade die Kohlrabis für das Kohlrabi Carpaccio, das es beim Sommerfest geben wird. Das ist der zweite Gang im Menü. Der erste Gang wird noch nicht verraten. Der zweite Gang gibt Kohlrabi Carpaccio.
1: Auch bei Axel deckt der Garten den Tisch. Kohlrabi und Bohnen frisch aus dem Gemüsebeet. Dazu Saltimbocca mit geriebenem Parmesan und zum Dessert Mangosorbet an frischen Beeren.
0: Wir haben Glück, weil das so langsam jetzt auch genau die richtige Erntezeit auch für die Gurken ist. Mal sehen, vielleicht packen wir die auch noch auf den Teller. Ich fange mit dem Nachtisch an und kochen uns dann langsam zur Vorspeise. Es gibt ein Mango-Sorbet. Dafür braucht man einen guten Mixer und gefrorene Mangofrüchte. Vanilleschoten habe ich ganz gern. Zitrone, Limette raspel ich ein bisschen rein. Dann kommt noch Hafermilch rein, ist total vegan, ist eine schöne Sache. Auch relativ schnell gemacht und schmeckt hervorragend. Ich fange an mit einer lauten Geschichte, erstmal den Rohrzucker in den Mixer. Der Trick ist der, dass ich jetzt aus diesem Rohrzucker, pulverisierten Rohrzucker mache, der nachher sich besser kombiniert mit diesem Sorbet. Das könnte jetzt laut werden. Na, geht noch.

0: Yeah. So, jetzt können wir gucken, wie viel Mangos wir da auf einmal reinkriegen. Mach hier noch mal Vollgas.
1: Fürs Cremige ein Schuss Hafermilch.
0: Nachmischen ein bisschen.
1: Und für den frischen Kick noch der Abrieb einer Bio-Zitrone.
0: So, Mango-Festival der Liebe, ready? Perfekt. Also das ist eh der Weltklasse geilste Nachtisch, den ich mir vorstellen kann. Ich esse fast überall auch nur Mango-Eis. Und das Mango-Sorbet ist eigentlich so fast ein Höhepunkt nochmal. So. Herrlich. Mega. Okay, ich bring das runter.
1: Zum Gefrierschrank. So. Dann geht es um die Deko.
0: Ich kenne ja hier fast auch jeden Winkel von meiner Jugend. Von dem her fühle ich mich da immer so ein bisschen wie in der Vergangenheit grusen. Und es gibt ein bisschen so ein Freiheitsgefühl. Und ich kann den Luxus, dass ich nur bei schönem Wetter Motorrad fahre. Das hatte ich früher nicht, als ich jung war.
1: Im Spätsommer wächst hier in den Weinhängen vor allem die Goldrute. Mit ihr möchte Axel seinen Dinnertisch aufhübschen.
0: Da in meinem Garten nicht ganz so viel Blumen geschnitten werden sollten, habe ich gedacht, ich gehe in die stillgelegten Weinberge von Besigheim und da in die Steillagen. Das sind öfter mal generationsübergreifend, werden die nicht mehr betrieben, diese Steillagen. Und da wachsen schöne Blumen. Das sehe ich immer beim Joggen. Das ist auch teilweise meine Joggingroute. Und da habe ich gedacht, da hole ich mir jetzt schnell mal ein bisschen Schnittmaterial für die Deko.
1: Und Trauben sollen natürlich auch auf seinen Tisch. Bisher hat Axel schon zwei tolle Gartenfeste besucht. Und natürlich will auch er in Sachen Deko und Kulinarik punkten. Und das sind die anderen Kandidaten. Selbstversorger Uli aus Arnsberg ist ein echter Profi im Gemüsebeet. Tanja hat ihr Hanggrundstück in Fellbad zum Naturgarten umgestaltet. Petra lebt am Bodensee ihren mediterranen Gartentraum mit Duftpflanzen und besonderen Gehölzen. Kai aus der Eifel pflegt einen Familiengarten mit vielen Stauden und selbstgemachten Keramiken. Und Sugirta zieht exotische Nutzpflanzen in einem internationalen Gemeinschaftsgarten im Schwarzwald. Zurück in Besigheim. Jetzt wird dekoriert.
0: Ich überlege auch noch mal, wie die am besten stehen. Sollen wir mal die Tischdecke, dann hat man nämlich einen Eindruck, wie das Ganze wirkt.
2: Gerne.
0: Ja.
2: So, die eine Seite?
0: Genau.
1: Untermieterin Nathalie und Sohn Martin gehören auch zum Deko-Team.
3: Hallo.
0: Na, hallo. Schön, hallo. Dass es sehr geschafft gerne. Hast. Super. Na du, du hilfst auch ein bisschen? Hm, nicht so richtig, so halb. So, haben wir genug von allem?
2: Ach, voll schön.
0: So, ich habe schon ein bisschen Blumen hier. Sind doch perfekt auf den Tisch hier.
2: Die sind doch schön. So. Oh, die sind
0: ja
2: süß.
0: Die ist von meinem Urgroßvater. Der hat in der Töpferei in Biedigheim gearbeitet. Da haben wir einige Figuren da. Der hat auch so Osterhasen und so gemacht.
2: Die sind süß, ne?
0: Martin? Ja. Und Nathalie, wie findest du den Tisch?
2: Ich finde, es sieht schon ganz gut aus.
0: Oder?
2: Was ist denn jetzt eigentlich das Motto?
0: Das ist eine gute Frage. Es gibt ja praktisch in der Staffel ein Übermotto, das heißt Summer of Love.
2: Ja.
0: Also ist diese Sommerparty, die ich schon immer machen wollte, hier unter dem Kirschbaum. Passt perfekt vom Thema. Und
2: gibt es auch ein Untermotto?
0: Das Untermotto Alphorn auf dem Flachdach. Da haben wir gedacht, dass wir ja, ist ein bisschen diesen Kontrast von der Architektur, also von diesem Bungalow zu diesem Garten zur Natur herzustellen. Darum haben wir auch einmal diese bayerische Deko, das ein bisschen kitschig ist. Das ist Tradition, trifft auf die Moderne.
1: Alte Goldrandteller, moderne Kerzenhalter. Mix and match.
0: So, ich habe ja da noch diesen Lampenschirm, den wollte ich ja vom Baum hängen lassen. So. Jo. Sieht ja echt herrlich aus. Prima.
2: Also, ja, kein Problem.
0: Viel sehr schöner gerne. Kann man es eigentlich hier gar nicht machen. Nathalie, vielen Dank.
2: Sehr gerne.
0: Quasi. Camilla, sehr gut. Und du musst hier oben bleiben, bis hier die Party vorbei ist, übermorgen.
2: Du bist Deko.
0: Ja, du musst die Lampe hier hoch
2: Martin,
0: und runter
2: lassen. Martin, du hältst die Stellung.
3: Ich bin hier weg.
0: Ja, du bist Deko. Ich glaube, wenn der Schönmacher kommt, wird er gleich wieder gehen. Nein, das glaube ich nicht. Ich bin ja froh auch, dass der Schönmacher kommt. Mir fehlen noch Blumen hier am Tisch und ich glaube, das wird auf jeden Fall noch toller. Es ist, glaube ich, jetzt so mit den Mitteln, die ich zur Verfügung habe und mit dem Händchen so gut ich kann. Mehr geht gerade nicht momentan. Aber ich bin gespannt, was da noch oben drauf kommt. Das war da die große Überraschung auch für mich.
1: Unser Schönmacher ist schon ganz in der Nähe.
4: Los, Rummel, wir haben noch ein Stückchen vor uns. Schau dir mal an die Fachwerkhäuser. Irre.
1: Wie immer bei Garten und Lecker wird Björn Kroner gleich für den Feinschliff sorgen.
4: Unser drittes Gartenfest. Rummel und ich sind in Besigheim, historische Altstadt hinter mir. Und Rummel, jetzt geht's los zu Axel und ich bin gespannt, wie er sein Summer of Love Motto umgesetzt hat bei sich im Garten. Hier wird schon fleißig geschnippelt und geschnappelt.
0: Ach, hallo, hallo Björn. Schön, dass du da bist. Hast du gut hergefunden?
4: Ja, natürlich. Besigheim ist ja ein Traum da unten, ne?
0: Ja.
4: Der Bungalow?
0: Ja, und zugehörige Garten. Ich mache gerade noch ein bisschen Feinschliff, damit es dann richtig schick wird. Aber natürlich brauche ich deine Hilfe.
4: Das kriegen wir hin, das kriegen wir hin.
0: Sehr gut. So, Björn.
4: Rummel, guck mal.
0: Willkommen im Garten.
4: Schau an, schau an.
0: Ja.
4: Und ich sehe schon, da unten wird getafelt.
0: Da unten, habe ich gedacht, wird getafelt. Und da das Thema dieses Jahr auch noch Summer of Love ist, habe ich gedacht, Cherry Picking under the Cherry Tree.
4: So, und hier haben wir die Tafel schon angerichtet.
0: Hier haben wir die Tafel angerichtet.
4: Ja, sehr schön.
0: Haben uns mit allem Möglichen, was wir so gefunden haben im Haus und auch ein paar Sachen von Freunden noch geliehen. Die Tischdecke kam von einer guten Freundin, die gemeint hat, das würde perfekt passen.
4: Ist ja wie eine Hochzeit, ne? Was geliehen ist, was geborgt ist.
0: Ja.
4: So, hier ist ja schon echt einiges vorbereitet. Wir haben den Tisch im Garten, der steht unterm Kirschbaum, ist schon eingedeckt, das finde ich super. Hier müssen wir noch floral ein bisschen Hand anlegen, damit da hier wirklich der Glow drüber kommt. Wir hängen gleich drei Lampenschirme auf und die Idee von mir ist, er hat zwei ganz alte Lampenschirme, noch von seiner Mutter. Ich habe ein etwas moderneres Modell mitgebracht und da kommen gleich Röhrchen dran mit ein paar Blümchen dran, dass da auch oben noch was floral passiert. Und zwar, jetzt geht ja gerade wirklich los die komplette Artischockenzeit, da gibt es traumhafte Sorten. Wir haben die Gladiolen dabei, die gehen auch schon echt toll auf. Daneben hier die kleinen Artischocken, mal eine ganz andere Form, man kennt die immer so riesengroß, das sind jetzt mal so kleinere, fand ich ganz süß.
1: Montbretien. Rotes Gabiosen, Allium und Rittersporn.
4: Und warum haben wir die ganzen Blumen hier? Weil hier wächst einfach drumherum nicht so super viel. Wir sind halt mitten in Weinbergen, wir kennen das alle, an Weinbergen, da wächst nicht mehr viel. So, jetzt halt mal bitte den Lampenschirm fest. Jetzt kriegt der Lampenschirm ein Drehtel.
0: Ah, sehr schön.
4: Zum Aufhängen, ne? Damit wir das alles hier schicki haben.
0: Ich finde auch diesen Draht sensationell.
2: Ah, willkommen zur Unterstützung.
0: Darf ich dich vorstellen? Hier hallo. Camilla und hallo. Die Heike, eine langjährige Freundin von mir. Die wollen uns beide heute noch mal helfen.
4: Sehr gut. Und ihr habt schon was gepflückt, wie ich sehe.
2: Ja, frisch aus dem Wagen.
4: Perfekt, perfekt. Ach, das ist ja so schön naheliegend. Ne? Magst du vielleicht einmal Wasser holen?
2: Okay, mach ich.
4: Und
0: die Camilla könnte beim Stühle.
4: Genau, Stühle hält den Rücken überhaupt. Nicht erschrecken, der Hund liegt unterm Tisch. Und wieder hängt er im Baum.
0: Aber du, gelernt ist gelernt.
4: Du meinst, in meinem Vorleben war ich Beleuchter. So, macht hier einer mit oder mache ich das alleine? Sagt mal, ihr Hübschen, woher kennt ihr euch eigentlich?
2: Ist eine lange Geschichte.
0: Oh ja, ich habe ja früher mal in einer Band gespielt, als ich so jung war und lange Haare hatte. Und da war die, ich glaube, die Heike war einer der ersten Groupies dieser
2: genau,
0: Band.
2: Genau, ich fand die super.
0: Roxy LTD hieß sie.
4: Darf ich noch fragen, in welchem Jahrzehnt das war?
0: Das war 1834.
1: Ein Mitschnitt aus Axels Jugendzeit.

0: Axel, der Fotograf, und Heike, die Architektin, kennen sich seit mehr als 30 Jahren und sind noch immer beste Freunde.
1: So, Heike, das heißt dann, du kennst den Garten ja hier auch, ne?
2: Ja, ich kenne den Garten schon ewig. Der Garten, seine Mutter hat den Garten gepflegt und gehegt und
3: Das war ja früher, also heute kann man sich das gar nicht mehr vorstellen, es gab ja kein Internet früher.
1: Du meinst und ein Telefon in der Wohnung, das
3: genau, mit Kordel. Da hat man dann immer 3 Stunden telefoniert mit seiner Freundin.
2: Ja.
3: Und die Mutter war dann total entsetzt, weil sie konnte sich gar nicht vorstellen, dass man so lange telefonieren konnte.
2: Ja, vor allem, wenn du Rasen mähen solltest, ne?
3: Ja,
2: dann waren so die Telefonate besonders lang.

0: So, ihr Lieben, jetzt mal hier voller Fokus. Okay. Uns fehlen noch ein paar Sachen und da müsst ihr mir helfen, weil ich weiß nicht, wie lange ich da bin, dann müsst ihr das finalisieren. Okay. Trauben. Wir brauchen noch ein paar mehr Trauben. Mhm. Wir haben sie oben schön reingebracht. Unten fehlen die mir noch so ein bisschen auf dem Tisch.
1: Ja.
0: Das sieht noch, da ist noch keine Spannung drin. Das müssen wir noch ein bisschen spannungsreicher schaffen. Mhm. Ne?
1: Okay.
0: Warte, gerade das hier, das müssen wir jetzt mal irgendwie hier auflösen. Das ist irgendwie.
2: Das macht dich verrückt, oder?
0: Das macht
2: aber das
0: mich
2: ist lustig.
0: Verrückt. Dann sind wir doch, glaube ich, hier gleich fein, oder?
1: Ja.
2: Also Björn, ich muss einfach sagen, hast du hammermäßig gemacht.
0: Sehr, sehr gerne. Aber wir haben noch, wir sind noch nicht fertig heute. Wir müssen nach vorne.
2: Ah, nein.
0: Wir müssen noch nach vorne.
2: Ja,
0: der Eingang fehlt noch und die Überraschung.
2: Machen wir gern.
0: Also, auf geht's.
2: Prima, nach vorne.
0: Nehmen wir die Blumen mal mit.
2: Nehmen die Schere mit.
1: Jo.

0: vor. Bisschen schräg vielleicht. Nicht. Ja, so. Sehr schöner Tisch, ne? Guck mal hier, das passt ja auch voll zum Motto, ne?
1: Genau. Ha! So, ich habe schon mal eine Vase hier. Ich glaube, die ist ganz schön.
0: Na, so ein bisschen asymmetrisch auf den Tisch gestellt.
1: Aber viel hilft, viel stimmt bei dir überhaupt nicht, weil du hast die richtige Mixtur.
0: So, was
1: okay,
0: kommt jetzt
1: gelernt
0: hier,
1: schon wieder.
0: Was kommt jetzt hier hin?
1: Da würde ich sagen, kommen die Sektgläser dieser Biesigheimer, also Ortsabfüllung Prosecco.
0: Perfekt.
1: Oder?
0: Können wir abhaken. Jetzt müssen wir nur noch gucken, wie wir das mit deiner Fotoaktion machen, mit den Blumenkränzchen und den Blumenkettchen.
1: Das
0: dann
1: stimmt.
0: Haben wir's. So.
1: Das ist ja der alte Waschtisch auch. Von
0: ja, cool. Der hat meine Patina sein Stil.
1: So. Schon etliche Jahre hinter sich. Ich glaube, der ist über 100 Jahre alt.
0: Sehr, sehr cool.
1: So,
0: pass auf.
1: Ja.
0: Also, wir flechten hier kleine Kränzchen, weil die Idee von der Mitmachaktion war ja nochmal, dass die von dir fotografiert werden, ne?
1: Genau, also das war ja quasi, was kann ich mitgeben, was wäre ein Teil von meiner Arbeit,
0: ja,
1: die ich meinen Gästen quasi übermitteln könnte. Und da habe ich gedacht, ja, ich mache ein Porträtshooting.
0: Cool.
1: Und habe ich gedacht, ich mache ein Porträtshooting mit entweder einer geflochtenen Kette oder einem Haarkranz.
0: Ja.
1: Setze sie in so eine Location, die ich schon vorbereitet habe. Das wird eine Überraschung.
0: Okay. So, und guck mal. Und was du jetzt machen kannst, dass die einfach nur flechten und hier zwischen die Blumen stecken. Die sollen da ja auch mit spielen, ne? Komm, ich mach mich hier.
1: Ich finde es eigentlich schon, ja.
0: Ne?
1: Ja, hübsch.
0: Das ist ja wie Festival.
1: Ja, hm? Wir könnten, wo gehen wir hin? Wacken?
0: Wacken. Wacken mit den Blümchen. So gut.
1: So.
0: Das heißt aber, das hast du verstanden. Du weißt, worum es geht.
1: Habe ich
0: die
1: verstanden.
0: Blumen sind alle hier.
1: Worum es geht, ja.
0: Sehr gut. Dann würde ich sagen, wir sind fertig.
1: Wir sind fix und fertig.
0: Das kann ich dir sagen. Rummel, komm mal zu mir.
1: Es war mir ein Vergnügen.
0: Mir auch. Du bist glücklich vorbereitet und ruhig.
1: Passt alles, ja. Mega. Björn, vielen Dank. Komm gut
0: mein
1: heim.
0: Lieber, viel Spaß morgen.
1: Vielen Dank. Tschüss. Ciao.
0: Der Axel, der ist ja wirklich tiefenentspannt und gechillt. Und das wirklich dauerhaft. Da kann man sich eine Scheibe von abschneiden. Das Einzige, was ihm echt noch in die Parade fahren kann, das ist das Wetter. Und ob er dann so schnell in dieser Tiefenentspannung umswitchen kann auf Plan B, das kann ich jetzt auch nicht deuten.
2: Der nächste Morgen. Seit Stunden regnet es durch.
1: Uiuiuiui, das wird ja lustig. Also wir haben eigentlich Glück im Unglück, da diese große Wetterfront gestern Nacht war, hat abgeregnet, das haben wir heute Morgen noch eine halbe Stunde, bisschen Regen. Und dann gucken wir mal, wie wir hier weitermachen. Ui. Ja. Wir machen hier einen Badetag heute, oder?
3: Du, aber
1: was sagt die Wetter-App?
3: Das macht nichts.
1: Oh, das könnte in einer halben Stunde oder so vorbei sein.
3: Ja.
1: Schauen wir mal.
3: Alles klar.
1: Ja, komm, Mama, fangen wir an mit Kochen.
2: Wegen der schönen Aussicht treffen sich Axels Gäste hier oben in den Weinbergen.
4: Weißt du, was das für welche sind? Könnten das Trollinger sein?
5: Das könnten Trollinger sein.
4: Wir werden es mal probieren und dann werden wir es feststellen. Lecker.
2: Mhm. Petra gärtnert am Bodensee, Kai in der Eifel und Tanja in Felbert.
6: Guck mal, da vorne sind die anderen.
7: Ja, André ist da. Hallo.
6: Hi. Hi.
2: Sugirta ist aus dem Schwarzwald angereist und Uli aus dem Sauerland.
8: Hallo.
9: Hallo! Also bergisch bin ich ja sehr gewohnt bei mir im Sauerland, aber das ist hier was ganz anderes mit diesen ganzen Weinpflanzen. Da drauf bei uns stehen überall Fichten oder standen überall Fichten und hier ist Wein. Ist schon ganz cool. Also ich freue mich hier zu sein. Schön, dass er uns hierher eingeladen hat.
10: Vom heutigen Tag erwarte ich auf jeden Fall gutes Essen. Man hatte den Eindruck, dass der Axel sich damit auskennt. Gartentechnisch weiß ich nicht.
11: Ich glaube, viele verschiedene Blumen da steht, kann sein. Und noch was, ich weiß nicht, aber ich bin gespannt.
12: Den hat das zwar vielleicht ein bisschen geärgert, dass es regnet, aber
5: Der ist total locker, flockig, lustig drauf. Der toppt das heute. Das wird richtig Wahnsinn. Doch, ich denke schon.
2: Hochbetrieb in Axels Küche.
4: Ja, wir machen jetzt die Amalfi-Zitronen. Das ist eine Vorspeise, ne?
1: Genau. Das ist eine Rezeptidee, die auch von Heike in erster Linie kommt. Und ich finde es auch total schön, wenn man da hier die verschiedenen Zutaten schichtet.
2: Pinienkerne, Sardellen, Basilikum.
4: Und eine Tomate. Und ganz zum Schluss decken wir das nochmal mit Büffelmozzarella ab. So, und dann machen wir das Topping noch oben drauf. Ganz vorsichtig. Weil mit Peperoni ist nicht zu spaßen.
2: Die gefüllten Zitronen kommen später in den Ofen. Sie werden warm serviert. Weiter geht's mit Kohlrabi aus dem eigenen Beet.
4: Also ich schneide die jetzt ganz dünn, ja?
1: Nee, nicht richtig schälen. Ich würde einfach nur ganz genau so ein bisschen die groben Stellen wegmachen. So ein bisschen so Jamie Oliver mäßig, ja, damit wir noch ein bisschen die Struktur haben.
4: Alles
1: klar. So fertig, weiter geht's. Nicht zu dünn, ich würde mal sagen Zentimeter.
4: Ich habe das immer roh gegessen als Kind. Ich dachte, das ist ein Apfel.
1: Beim Kochen muss man Entspanntheit haben, sonst wird es ja nichts. Und Mutter hat ja immer gekocht, Omi hatte gekocht. Ich glaube sogar die Urgroßmutter hatte mal ein Restaurant. Also ich komme so ein bisschen aus der Ecke. Von dem her, ja, freue ich mich auch auf die Gäste und freue mich da zu kochen. Sieht es auch schon, es gibt jetzt eine schöne sämige Brühe und die lasse ich jetzt so ein bisschen verdampfen, verkochen. So, jetzt machen wir noch diese Blätter von der Kohlrabi rein. Und ganz am Ende mache ich noch ein bisschen verdickte Hafermilch rein, damit wir wieder Farbe bekommen. Das muss jetzt noch ein bisschen vor sich hinköcheln und dann bin ich eigentlich soweit mit durch.
2: Wegen des Wetters verlagert Axel sein Essen unter einen Pavillon.
8: Hier ist das Bambi noch. Wolltest du das gerne?
1: Bambi steht am Tischrand. Ich habe natürlich so als Special Gag mir einfallen lassen, dass ich ja, weil wir auch im Summer of Love Thema sind, mir einfach Buttons machen lassen von meinen Designerfreunden. Und da kann sich jeder dann danach natürlich auch mit dem Button nach Hause bewegen und jeder weiß dann, dass er in Liebe gehen kann.
4: So, ich glaube, jetzt kommen die Gäste.
2: Alphorn auf dem Flachdach, so Axels Motto. Und genau dafür hat er zwei Freunde mit ihren Instrumenten auf sein Bungalowdach beordert.
1: Ihr spielt erst, wenn ich Kommando gebe, ja? Und zwei Runden dann.
8: Ach, guck mal. Ich hab schon was gesehen.
1: Und jetzt könnt ihr loslegen.
8: Was ist das denn? Da oben. Heidi. Heidi ist da oben. Sehr schön.
12: Meine allerliebsten Gartenfreunde. Willkommen in Besigheim.
8: Ah, ja.
12: Hallo, hallo. Uli, na? So weit weg von daheim jetzt mal.
8: Sehr schön.
12: Darf ich vorstellen, meine Tochter Camilla.
13: Hi, Camilla. Hi.
12: Meine beste Freundin Heike.
8: Hallo, Heike.
12: Und die Alphörner.
8: Super.
12: Bravo.
8: Klasse.
1: Mit dem stoßen wir jetzt mal an. Auf die Ankunft hier. Herrlich. Ja, dann auf ein schönes Gartenfest.
8: Ja, ja.
1: Und nochmal 1, 2, 3.
14: Mein kleiner grüner Kaktus steht draußen am Balkon. Fallali, fallali, fallala.
1: Ach, herrlich. Ist sehr gut. Habt ihr doch heimlich geübt gestern, oder?
9: Und was haben die Alphörner hier mit der Region zu tun?
1: Da die Einrichtung vom Haus ein bisschen bayerischen Touch hat und der Garten auch mit ein paar Tannen, habe ich gedacht, wir brechen das Ganze und nennen es Flachdach und Alphorn. Und das ist so als Einführung quasi hier in mein kleines Reich her gedacht.
9: Alles klar, so erklärt sich das. Wir haben schon irgendwie so was Crazy-mäßiges erwartet. Das ist halt Axel. Also es ist einfach Axel und irgendwie passt das gar nicht, aber es passt halt voll zu Axel. Von daher ist das alles völlig in Ordnung. Also ich fand es auch witzig, wir hatten Spaß und darum geht's ja auch.
1: Jetzt gucken wir uns mal den Garten an, um den geht's ja auch.
8: Gerne.
1: Sehr schön.
8: Gespannt.
1: Ja.
8: Sehr gespannt.
15: Wird ein Abenteuer. So, willkommen in meinem Garten.
16: Dankeschön.
15: Am besten wir laufen mal hier rüber, damit ihr einen Überblick habt. Ich habe hier hinten einen Wald, ich habe hier einen Friedhof. Es war mal Friedhof-Erweiterungsgebiet, ja, da landen wir ja alle irgendwann mal. Es ist, also sehr, ich wohne direkt am Waldrand, das ist eigentlich ein Traum. Mhm.
16: Sehr schön.
15: Und der Garten ist so die Eröffnung in die Natur rein.
16: Genau. Du hast einen wunderschönen Blick ins Grüne von hier aus.
10: Der Axel hatte ja schon gesagt, er hat einen Erbgarten, also den Garten seiner Mutter und auch das Haus übernommen. Das sieht man eventuell.
5: Ich habe schon direkt tausende Ideen im Kopf, ich würde hier einiges umändern.
9: Ja, also mein Geschmack ist es natürlich auch nicht, aber jeder hat halt einen anderen Garten. Aber ja, ich denke, es könnte sich ein bisschen was verändern.
5: Es steckt viel Arbeit noch hier drin, würde ich sagen.
2: Ein Smoothie zur Aufheiterung.
17: Oh, yes. Das sieht gut aus.
16: So, bitteschön.
9: Vielen Dank.
16: Einmal Vitamine.
15: Welcome to the garden und genießt diesen schönen energetischen Drink.
16: Prost. Prost!
5: Das war lecker. Also ich speck den Ingwer heraus und ein bisschen Kiwi.
17: Sehr, sehr, sehr lecker.
15: Dann würde ich mal sagen, wir gehen mal langsam durch den Garten. Also hier habe ich auch einen Steingarten, der ist auch so angelegt. Ich habe total viele Geckos hier. Also heute natürlich
16: echt?
15: Nicht.
16: Hast du welche?
15: Ja, da sind 3 Millionen Geckos hier drin. Also da läuft ja,
9: Geckos
15: eigentlich.
9: Geckos sind bestimmt nicht, aber
15: Salamander oder?
5: Salamander.
15: Nee, doch.
10: Salamander bestimmt auch.
16: Eidechsen meinst du?
15: Eidechsen.
9: Die Richtung, ja.
15: Also hier habe ich meinen Lieblingsbaum im Garten, diesen Kirschbaum.
5: Der sieht ja toll aus.
10: Ja, wie alt ist
15: der? Der Kirschbaum ist so alt wie das Haus.
9: Aber wenn der Baum mal kaputt geht, da soll man die Tischplatte rausmachen. Mega schön. Weil das Holz ganz.
15: Genau, genau. Da habe ich auch permanent Anfragen.
9: Ja, ja. Genau.
15: Eigentlich habe ich gedacht, das war mein Traum: Sommerfest unterm Kirschbaum. Mhm. Wir haben sehr hier schön. Schon alles, seht ihr hier, in der Deko vorbereitet. Das hat Björn wirklich auch wieder hervorragend gemacht. Ja.
16: Schade.
15: Da wir natürlich hier ein bisschen Pech hatten mit dem Regen, haben wir das alles umgebaut unter dem Pavillon und ich habe für euch da drüben den Tisch gebaut. Oh. Ihr habt hier Namensschilder.
16: Oh. Ah, okay.
10: Das ist aber schön geworden.
15: Seht ihr euren schön. Namen?
16: Oh. Sehr schön.
5: Sehr genial.
16: Wir sind sogar Rehe drauf.
5: Schau mal.
16: Böckchen.
9: Böckchen.
5: Kernig, süß, fruchtig.
9: Beides. Alles drei.
5: Das Motto passt natürlich mit seinem Alphorn und das ist ja jetzt hier auch wieder auf dem Tisch, das Rustikale so ein bisschen.
10: Und die alten Bierkrüge, die er sicherlich auch von seiner Mutter übernommen hat, die erfüllen hier einen sehr dekorativen Zweck. Ich denke, das passt alles auf eine spezielle Art und Weise zusammen.
5: Ich würde es jetzt mit meinen Worten sagen, frech und wild und wunderbar.
2: Axels kulinarische Überraschung, frische Austern.
15: Es geht an die Austern. Da muss man da vorsichtig gucken, dass man den Muskel knackt. Und jetzt ist der offen. So, dann kommt der gerade ab. Und dann gehe ich noch einmal da unten durch. So. Warum Austern? A, ist eine Auster eigentlich die perfekte Vorspeise für den Summer of Love? B, weil ich 9 Jahre in Paris gelebt habe und da auch viele Austern gegessen habe. Und C, es ist ja nicht jeder, aber ich finde es immer großartig. Ich finde auch schon allein visuell gibt es echt total viel her.
16: Die können jetzt raus.
15: Oh, das sind perfekt.
16: Das riecht gut. Oh,
15: die sind perfekt.
16: Herrlich.
15: Könnt ihr schon den Braten Aprikosen. Riechen? So, frisch aus der Bretagne quasi. Die sogenannte Felsenauster. Und die Amalfi-Zitrone für jemanden, der sich mit Austern vielleicht nicht ganz so wohl fühlt, habe ich mir gedacht, ist ein echtes Summer of Love, Essen hier. Weil, weil ein hoher Eiweißgehalt in der Auster drin ist. Ich würde sagen, probier das einfach mal.
9: Lebst du noch?
10: Ich habe sie probiert. Ich bin auch kein Fan geworden.
18: aber ich finde, man kann schon Sachen probieren.
15: So, das heißt, ihr habt alle noch keine so große Austernerfahrung. Was meinst du? Du bist ja schon bei der zweiten gleich.
11: Seid gut.
15: Ja, ich mag
11: etwas das. Etwas neu für mich.
15: Ja, hast du es noch nie gegessen?
11: Nein, aber heute erst einmal. Aber etwas neu essen versuche ich mag gerne.
19: Es ist angenehm so vom Mundgefühl her, wenn man so eine Auster isst. Fand ich gut. Interessant, ja. Mal was anderes auf jeden Fall. Hat er sich was einfallen lassen.
18: Ja, Malfi-Zitrone war sehr lecker, pfeffrig, bisschen scharf, aber genau noch richtig, also nicht zu scharf. Und dann die Sardelle da drin, die hat mir sehr gut geschmeckt.
19: Prost! Prost! So. Auf ein schönes Fest.
15: Ja, genau. Freut mich, dass ihr da seid.
2: Auf zur nächsten Überraschung.
15: So, ich habe da schon mal was vorbereitet für euch. Könnt ihr einigermaßen erahnen?
18: Wir machen eine Blumenkette.
15: Genau, ihr macht nicht nur eine Blumenkette, sondern ihr könnt einen Blumenhaarkranz machen oder schmückt euch mit den Blumen. So bunt wie möglich, wie ihr nur kennt, weil ihr kennt mich ja inzwischen auch ein bisschen. Ich habe da noch was vorbereitet.
18: So. Was kommt jetzt?
15: Oh, yeah, yeah, yeah, yeah.
18: Bada! Wow.
15: Voilà. Wow. Ich fotografiere euch nachher alle in diesem tollen Pfauensessel. Und das Foto darf er dann mitnehmen. Okay. So, wäre schon fertig hier. Darf ich dich bitten?
18: Gerne.
15: In diese kleine Fotolocation hier. Ja, sehr gut. So ein bisschen mehr noch Profil vielleicht? Ja, ja, genau, super. Aber wie du wieder strahlst. Ich glaube, wenn du Blumen in der Hand hältst, strahlst du, oder? Mega. Toll. Toll machst du das. Ah, jetzt Bier gefunden.
9: Bist du soweit?
15: Ja, super.
9: Ja, das mit diesen bunten Ketten war jetzt nicht so mega meins, deswegen habe ich mich ein bisschen farblich zurückgehalten. Aber das Fotoshooting fand ich ganz witzig.
19: Er ist ja ein bekannter Fotograf und da denke ich mal, dass er das Beste rausholen wird. Freue ich mich drauf.
15: Ich habe Saltim Bocca auf den Grill geworfen und das ist ein italienisches Gericht. Saltim heißt springen und Bocca in den Mund. Es heißt praktisch, er springt in den Mund vom Grill.
2: Das Kalbfleisch ist mit getrockneten Tomaten und Salbei gefüllt.
19: Genau so. So sieht es aus, ja, schön. Mhm.
15: Attenzione, s'il vous plaît. So, so, super. So, Gemüse aus dem Garten, den Kohlrabi hier. Und da dazu das Saltim Bocca. Einen guten Appetit wünsche ich euch.
18: Ja, vielen Appetit.
15: Auf euch, auf euch. Lasst uns nochmal schnell anstoßen.

0: Schmeckt sehr lecker.
1: Mmh, lecker.
2: Das Fleisch war super, auch mit der Füllung, fand ich richtig gut. Nur beim Kohlrabi, bei Carpaccio war das für mich nicht, weil das ist irgendwie dünn geschnitten. Und das war schon recht üppig geschnitten. Genau, hat aber sehr gut geschmeckt.
1: Vielleicht war es lecker und es schmeckt gut. Aber mir auch wenige Gewürze. Wenn ich Fleisch koche, ich brauche mehrere Gewürze.
3: Oh.
4: Genießt den Nachtisch.
5: Danke. Guten Appetit. Schön,
6: guten Appetit.
7: Zum Schluss Axels Lieblingsdessert. Das leicht angetaute Mangosorbet.
8: Sehr lecker.
0: Das schmeckt. Das Sorbet war echt gut. Und die Datteln mit der Schokolade da drin, die war auch sehr lecker.
2: War auch mal was Neues, kenne ich halt nur anders. Nein, hat gut geschmeckt. Ein süßer Abschluss.
4: Ich habe ja noch mal eine kleine Überraschung mitgebracht und habe euch hier die Bilder ausgedruckt. Du schaust doch fast aus wie eine Prinzessin Wahnsinn. Hier auf diesem Foto. Sehr schön. Hier mit der Uni.
3: Auch eine richtige Prinzessin.
4: Ja. Es war großartig. Vielen Dank, meine Tochter. Vielen Dank, liebe Heike. Ich kann mich nur bedanken und es mit aller Herzlichkeit. Ihr habt einen großartigen Job gemacht. Ich war ja nur Staffage. Wir haben alles gegeben. Und wie es gelaufen ist, entscheiden immer die anderen. Ich hatte Spaß.
7: Zeit für die Punkte. Wie kam Axels Summer of Love-Interpretation Alphorn auf dem Flachdach bei seinen Gästen an?
9: Die Stimmung auf dem Fest war gut. Das Alphorn fand ich richtig toll. Die Aktion mit den Blumenkränzen fand ich total lustig.
0: Wir haben uns alle Mühe gegeben mit den Kränzchen basteln. Also ich fand das Foto schon total klasse.
9: Das fand ich, hat er alles schön gemacht.
0: Die Zitrone war sehr lecker. Das fand ich total gut. Und der Nachtisch auch mit der Dattel und dem Sorbet.
2: Das hat mir wirklich gut geschmeckt, gar keine Frage. Aber Luft nach oben.
0: Beim Carpaccio, die waren einfach zu dick gewesen, die Kohlrabis, und ein bisschen hart.
9: Die Deko, die fand ich mit seinem Motto stringent. Die 70er, der Bungalow, die Alphornbläser. Ich fand, es passte alles gut zum Thema. Ich bewerte Axels Fest.
2: 7 Punkte.
1: Diese Fest, ich mochte gerne 8 Punkte.
9: 7 Punkte.
0: Mit 7 Punkten. 7 Punkte mit Herz.
7: Axel, der Hobbygarten-Neuling, belegt vorläufig Platz 3.
10: Axel, du bist ja das Küken unter unseren Gärtnern. Und ich finde, dafür hast du es einfach wunderbar gemeistert. Du hast es toll umgesetzt, kreativ, einfach mal anders. Und dafür sage ich Danke.
4: Vielen Dank, dass du da warst.
3: Danke.
7: Beim nächsten Mal treffen sich alle beim Gartenfest von Petra am Bodensee.
4: Was machen wir eigentlich, wenn der Dreh vorbei ist?
2: Ja, wir haben ja noch ein paar.
0: Langeweile.
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0: Ein neuer Tag im Loro Park in Puerto de la Cruz. Noch sind nicht viele Besucher da. Aber es werden ständig mehr. Hinter den Kulissen hat es Biologe Rafael Zamora eilig nach dem Spix-Küken zu sehen.
1: Hier ist mein kleines Spix.
0: Etwas über einen Tag alt ist er jetzt, der Kleine. Oder die Kleine, man weiß es ja noch nicht. Alle 2 Stunden braucht das Küken was zu futtern.
1: Dieser Küken ist jetzt unsere Priorität, absolut, als alle Sachen. Und natürlich, wir geben, was er braucht, natürlich.
0: Was es braucht, ist nicht besonders viel. 10% seines Körpergewichts, also gerade mal 1,5 Milliliter. 37 Grad, Körpertemperatur für den Kükenbrei. Er muss alles enthalten, was das Küken sonst von den Eltern bekommt. Darum werden Milchsäurebakterien zugegeben, damit sich die Darmflora aufbauen kann. Rafael hat an der Uni von Teneriffas alter Hauptstadt La Laguna das Verhalten der Spixe intensiv studiert und arbeitet an seiner Doktorarbeit über die seltenen Vögel. Die Praxis hat er dann in seinen 12 Jahren im Loro Park gelernt. Zum Beispiel, wie man winzige Küken hält und die Futterspritze bedient.
1: Hier aber nicht viel mehr. Wir können jetzt sehen, wie ist der Korb. Hat die Futter hier, diese gelbe Platz. Diese Futter, die hat schon gegessen. Ist genug für jetzt. Und dann später, in 2 Stunden, kriegt er ein bisschen mehr. Guck mal, hat gegähnt. Weil er möchte jetzt eine kleine Siesta machen. Ah, er macht wieder. Er ist richtig bequem, hat jetzt frisch gegessen. Und natürlich, diese Futter ist warm. Und er schläft bis die nächste Fütterung. In 2 Stunden kriegt er wieder. Dieser Küken hat einen sehr schönen Körper. Ist ganz stabil, ganz stark. Und er kann allein bewegen und die Position nehmen und seinen Kopf oben machen. Das ist perfekt, das ist super. Diese Periode von den ersten 3 Tagen ist kritisch, weil in den ersten 3 Tagen alles kann passieren. Das müssen wir auch so denken. Wir müssen immer aufpassen. Wir haben viel Erfahrung, aber Erfahrung ist nicht alles. Wir müssen immer beobachten und alles kontrollieren. Jeder Faktor ist ganz wichtig in diesem Moment.
0: Aber dafür hat er ja auch 3 Papas, die sich um ihn kümmern. Rafael, Zookurator Matthias und Tierarzt Heiner. Ab in den warmen Brutkasten, damit er sich nicht verkühlt. Schließlich ist er einer der Letzten seiner Art und soll mithelfen, dass die Spixe nicht ganz verschwinden. Bei den Pinguinen gibt es 2 Sorgenkinder. Die putzigen Papageientaucher leben im Pinguinarium bei den Humboldt-Pinguinen. Ihr Name kommt von ihrer Art zu jagen. Kopf über ins Wasser und dann in den nächsten Fischschwarm. 2 der Tiere hier auf dem Pinguinfelsen haben aber in den letzten Tagen ziemlich an Gewicht verloren. Darum soll Tierärztin Kirstin sie jetzt untersuchen und herausfinden, ob sie vielleicht ernsthaft krank sind.
2: Hallo Martin, hola, Roberto.
3: Hallo, guten Morgen Kirstin. So, wir haben ja, wie du weißt, Papageientaucher durchgecheckt, Gewichte. Sieht nicht schlecht aus, aber das Gewicht ist ein bisschen weniger geworden. Nur mal eine Nummer sicher.
2: Da geht auf Nummer sicher, genau.
3: Okay, ich schicke jetzt den Roberto, der holt die jetzt. Machen wir das besser hier. Ist ein bisschen ruhiger für den. Und okay. Roberto,
0: der Pfleger soll die beiden Schmalhänse herholen, einen nach dem anderen.
2: Weißt du die Nummern?
3: Ja, ist Nummer 7 und Nummer 19.
0: Die Papageientaucher sind ganz einfach durchnummeriert und mit bunten Bändchen gekennzeichnet. So kann man sie am besten auseinanderhalten. Sehen sich ja doch ziemlich ähnlich. Aber Roberto hat gleich den richtigen erwischt. Ist ja nicht der erste Vogel, den er fängt. Woran die Vögel leiden, weiß noch keiner. Bakterien oder Pilze vielleicht. Kirstens Blutprobe wird's zeigen.
2: Welche Nummer ist das?
3: Das ist El 7, ne? Nummer 7. Bist du links oder rechts?
2: Ist egal, wir versuchen mal mit. Bei den kleinen Wehen müssen wir erstmal gucken.
0: Die Einstichstelle muss noch desinfiziert werden. Kirsten hat gleich eine Vene gefunden. Und jetzt Tröpfchen für Tröpfchen.
2: Wir haben ganz kleine, feine Venen und wir gehen mit einer Nadel, wo wir schon oben den Konus abgebrochen haben, damit es schneller läuft. Bei dem läuft es hier sehr schlecht. Also gucken mal, wenn jetzt nicht genug kriegen, gehen wir nochmal an die andere Seite. Aber mit ein bisschen Geduld kommt man dann auch auf seine Volumen.
0: Nur wenige Milliliter braucht Kirstin für die Untersuchung.
2: Sollen wir mal die andere Seite, Martin?
0: Aber noch nicht mal so viel bekommt sie aus dem dünnen Beinchen heraus.
2: Das ist richtig Tröpfchen für Tröpfchen.
0: Ja. Für den kleinen Vogel ist das natürlich purer Stress.
3: Aber gleich sind wir auch mal fertig.
0: So, geschafft. Jetzt bekommt er noch einen Schutzverband, damit sich die angepiekste Stelle nicht entzündet. Und dann kann Roberto ihn wieder zu seinen Brüdern und Schwestern am Humboldtbecken bringen. Ein Fisch als Belohnung wäre jetzt auch nicht schlecht. Schnell rein ins Wasser, falls die Pfleger noch mal auf die Idee kommen, irgendwas untersuchen zu wollen. Hier fühlen sich die Papageientaucher ohnehin am wohlsten. Schön kalt, wie in der Heimat, zum Beispiel in Island. Da leben sie nämlich im offenen Meer, wenn sie nicht gerade brüten. Roberto hat inzwischen schon den nächsten Patienten erwischt, Nummer 19. Einmal bitte Schnabel auf für einen Abstrich. Vielleicht stimmt ja etwas mit dem Magen nicht.
2: Sehr gut.
3: Okay, jetzt mal einen kleinen Popo.
2: Prima.
3: Okay.
0: Und jetzt noch die leidige Blutprobe.
3: Blut, möchtest du links oder rechts?
2: Wir gucken mal. Aber der hat schon eine ganz andere Vene. Ne?
3: Der geht schon viel schneller durch.
2: Ja. Ist das hier ein Männchen?
3: Das ist ein Männchen.
2: Okay.
3: Das ist ein Männchen. Super, das ging schnell.
0: Blutprobe und Abstrich wird Kirstin jetzt genau untersuchen, damit sich auf keinen Fall Krankheitskeime in der Pinguinkolonie ausbreiten.
3: So, den Darche lassen wir 5 Minuten, ne? Dann machen wir die ab. Ne?
2: Ja, genau.
3: Okay. Haben wir die beiden Bluttupfer, dann warten wir auf das Ergebnis.
2: Genau, ich kontrolliere das jetzt, ob irgendwas da ist, Anzeichen für eine Entzündung, irgendwas, was bei denen im Körper vorgeht. Einmal die Biochemie. Und wenn dann alles in Ordnung ist, dann ist es halt.
3: Super, nee, nach Aussehen sieht die super aus. Gewicht war so ein bisschen, war auch nicht viel, aber. Meine Nummer sicher zu sein und da sind wir auch ein bisschen ruhiger. Okay, dann darf er wieder zurück, ne?
0: Okay. Und zurück mit Nummer 19. Auch wenn es manchmal ein Fehlalarm ist, gerade der Pinguinfelsen mit den 75 Papageientauchern ist ein so empfindliches System, lieber einmal genauer hinsehen, als eine Epidemie zu riskieren.

0: Chrissy.
1: Hallo.
0: Könntest du für mich... du kleiner Räuber. Könntest du für mich zwei Blutproben untersuchen?
1: Ja, mach ich.
0: Das ist lieb. Das sind von den kleinen Papageientauchern und zwei Tupfer drücke ich dir auch direkt in die Hand.
1: Okay. Was soll ich da? Slides machen und Hämatokrit und Totalprotein.
0: Und eine Biochemie auch bitte.
1: Biochemie? Okay.
0: Mensch, Knut, du hast ein Leben, ne? Der fühlt sich schon super wohl bei uns, ne? Haben wir gar nicht mehr weg.
1: Der ist brav. Der war heute die ganze Zeit und hat gespielt.

Verhältnis von weißen und roten Blutkörperchen. Das zeigt, ob eine Entzündung im Körper ist. Hauchdünn hat Christina das Blut auf dem Glasträger ausgestrichen. Das sind die sogenannten Slides, also die Dias zur Vergrößerung unter dem Mikroskop. Jetzt kann sie unter der Linse die Anzahl der roten und weißen Blutkörperchen auszählen.

0: Und? Was sagt das Mikroskop?
1: Das Ergebnis ist, die weißen Blutkörperchen sind nicht erhöht und da ist das Tier gesund.
0: Zumindest was die mikroskopische Untersuchung betrifft. Martin und seine Kollegen müssen die beiden Vögel nun in den kommenden Wochen ganz genau beobachten und dafür sorgen, dass sie wirklich genug fressen. Seit kurzem wohnen die beiden Zwergotter Kali und Murphy hier im Quarantänetrakt des Gorillageheges. Jetzt steht ein kleiner Gesundheitscheck an und das noch bevor sie in ihre neue Otteranlage ziehen. Dort wird zurzeit noch eifrig gearbeitet. Damit man Kali und Murphy nicht wieder einfangen muss, soll heute eine Kotprobe für den Gesundheitscheck reichen. Alles ganz ohne Stress also für Kali und Murphy. Aber auch für Tierärztin Kirstin, die den bissigen Ottern dann nicht zu nahe kommen muss.
2: Hola Roberto. ¿Qué tal?
3: ¿Cómo estás?
2: Bien, ¿tú?
3: Muy bien. Vamos a las nutrias. ¿Quieres ver?
2: Sí.
0: Roberto hat Mehlwürmer vorbereitet, um die bissigen Mini-Raubtiere in Schach zu halten. Wenn das nicht hilft.
2: Wir gucken uns heute die Zwergkrallenotter an. Die gehen jetzt nächste Woche in die neue Anlage. Und wir wollen einmal noch mal kurz untersuchen, ob alles bei denen in Ordnung ist. Und Roberto hat gerade Würmer geholt. Mit denen locken wir sie jetzt ein bisschen an. Vamos.
0: Ottermännchen Murphy kommt aus einem Zoo in Rheinland-Pfalz, Weibchen Kali aus den Niederlanden. Und zusammen sollen sie in ihrem neuen Luxusdomizil möglichst für eine große Familie sorgen. Aber bisher denken sie gar nicht dran.
2: Murphy ist eine Handtauchzucht und kommt aus Deutschland und ist eigentlich gegenüber seinen Tierpflegern sehr zahm. Ich glaube schon, dass ich ihm ein bisschen Angst einflöße. Mich kennt er nicht und dann immer die Leute in Weiß sind immer so ein bisschen unheimlich für ihn.
0: Damit muss Kirstin wohl leben, dass die Tiere weiße Engel am liebsten von hinten oder gar nicht sehen möchten.
3: Murphy!
2: Otter sind eigentlich nicht gefährlich, aber die können schon böse beißen und ein Biss von denen tut auch weh. Also ich möchte das schon vermeiden, dass sie ordentlich zu beißen.
0: Man sieht es ihnen zwar nicht an, aber die beiden Kleinen haben ziemlich kräftige Kiefer. Brauchen sie auch zum Knacken von Schneckenhäusern und Krebspanzern.
3: Hombre, él es sexualmente maduro ya. Ya está, toma, toma.
0: Und zum Knacken von Schuhen.
3: Toma, mira, mira. Venga, vamos. Mira, mira. Muy bien, Murphy. Toma, mira.
0: Aber Murphy will nicht. Und wenn Murphy nicht will, dann will Kali auch nicht.
3: Venga, muy bien, mira. Muy bien. Murphy. Ven. Murphy, komm mal, Murphy.
2: Oh. Wir suchen jetzt mal eine Kotprobe hier und nehmen die mit, untersuchen die auf Parasiten, weil wir einfach sicher gehen wollen, bevor das Tier in die neue Anlage geht, dass es auch parasitenfrei ist.
0: Kotproben zu finden ist nicht das Problem.
3: Venga, ya está, ya está. ¿Qué pasa? ¿Qué pasa? Ven. Mira, toma, toma.
0: Schnell einsammeln und weg.
3: ¿Qué pasa?
2: Ja, está, Roberto.
3: Vale, salimos. Murphy.
0: Aber da hat der wilde Otter etwas dagegen.
3: Sale du?
2: Ich creo que tenemos que hacer otra vez, ¿no?
0: Ich wusste, dass er das noch mal versucht, sagt Kirstin. Sie hat schon Erfahrungen mit den spitzen Zähnchen gemacht. Nichts wie raus hier. Der Hausherr ist ja völlig außer sich. Gut, das ist die stabilen Schiebetüren in der ehemaligen

0: Gorilla-Quarantänestation noch gibt. In regelmäßigen Abständen fährt dieser weiße Kastenwagen im Loro-Park vor. Rüdiger Brucke hat einen ziemlich ungefährlichen Job hier. Auch wenn sein heutiger Arbeitsplatz in der Nähe vom Alligatorenbecken liegt.
1: So, hier haben wir jetzt eine Dendrobie. Die ist eigentlich noch von der Blüte schön. Aber da haben sich die Schnecken dran vergangen, da sind Löcher reingefressen. Und damit das halt anschließend nicht so wüst aussieht, nehmen wir sowas raus und tauschen das dann halt gegen eine andere Pflanze aus.
0: Schnecken, also doch gefährliche Tiere in Rüdigers Revier. Aber ganz ehrlich, einen entspannteren Job als Orchideengärtner gibt es wirklich nicht im Zoo. Rüdiger hat den grünen Daumen schon von Berufswegen.
1: So, diese Pflanzen kommen jetzt wieder mit nach Hause. Da werden die dann wieder rekultiviert. Und wenn die dann wieder die Blüte haben, dann sehen wir uns wieder.
0: Er hätte ja wenigstens verraten können, wie er diese Orchideen wieder aufpäppelt. Hat er aber nicht. Betriebsgeheimnis.

0: Ein großer Tag für Chupette. Kirsten und Roberto wollen den kleinen Rothand-Tamarin heute mit einem Affenmädchen bekannt machen. Chupette war in seiner alten Gruppe gemobbt und verletzt worden.
1: Hey, Matthias.
2: Was seid ihr?
3: Hallo, Matthias.
2: Hola. So, jetzt habt ihr das Äffchen dabei.
3: Zeig mal das Öhrchen, was du repariert hast.
1: Das ist doch wie neu.
3: Hast du schön gemacht.
1: Danke.
3: Hast du gut gemacht.
1: Kompliment,
3: das sieht ja wieder
1: von
3: gut
1: dir
3: aus.
2: Ja, ja. Wer so schöne Ohren formen kann.
1: Ja, heute versuchen wir, Chupette mit einem Weibchen zu vergesellschaften. Er hatte schon mal Probleme, ist weggebissen worden, aber jetzt ist er wieder ganz hergestellt und wir hoffen, dass es heute gut geht.
2: Ja.
0: Was genau in der Tamarin-Gruppe passiert ist, hat keiner so recht herausbekommen. Aber Chupettes Ohr sah wirklich übel aus und musste von den Tierärzten mühevoll wieder zusammengeflickt werden. Jetzt setzen Kirsten und Roberto die Hoffnung auf eine neue Paarbeziehung.
4: Venga, a casita, Chupette. Busca tu chica.
0: Na, Chupette, suchst du eine Frau?
4: Venga. Vamos, Chupette, fuera.
0: Hinaus in ein hoffentlich etwas freundlicheres Affenleben. Als erstes schon mal den Stamm markieren. Alles meins hier. So, und wo ist jetzt die Dame?
1: Also Chupette ist sofort rausgegangen und hat sofort angefangen, sein Revier zu markieren. Das machen die, indem die mit dem Popo so über die Baumstämme rutschen. Das ist schon mal ein gutes Zeichen. Da muss man einfach sehen, ob die beiden sich auch gut verstehen. Vamos a ver, ¿no? Si funciona bien.
4: Sí, vamos, en teoría no deberíamos tener problemas, pero Chupette es un poco especial.
0: Bis jetzt sieht alles gut aus. Kein Wunder, die Dame hat sich auch noch nicht gezeigt.
1: Also wir lassen jetzt den beiden mal Zeit, sich aneinander zu gewöhnen und gucken uns das Ganze mal von draußen an. Vamos fuera, ¿no?
4: Vale, sí, ya lo miramos desde fuera.
0: Da ist sie ja. Sieht aber aus, als wäre da noch eine Menge Überzeugungsarbeit zu leisten. Vielleicht kann Matthias dabei helfen.
3: Gerade als ihr rauskamt, ist sie rausgestürmt.
1: Da sieht man den Unterschied, weil er ist ja Hand aufgezogen. Er hat ja irgendwie vor Menschen überhaupt keine Angst. Aber sie ist da schon etwas.
3: Als ihr drin wart, ich habe sie nicht gesehen, da saß sie drin im Innenraum. Ja. Und ihr raus und schon bumm.
1: Ja.
3: Auch vertragen sich gut. Das ist keine Aggression zu sehen.
1: In 5 Monaten wollen wir Jungtiere haben.
3: Jetzt ist ja ein schönes Pärchen, da steht nichts im Wege, denke ich mal, wenn er richtig dran geht.
1: Roberto, in 5 meses tenemos cachorros, ¿no?
4: A ver si, ¿verdad? Hay suerte.
3: Ja, wir haben Glück. Wenn es genauso geht wie bei den Weißgesichtsäffchen, dann ist da bald eine große Familie. Man muss immer mit 2 anfangen.
0: Ja, erst 1, dann 2, dann 3, dann 4. Alte Tierzüchterweisheit.
1: Ja, wir sind sehr zufrieden. Also die beiden interessieren sich auch schon füreinander, hüpfen auch auf die Stämme zusammen, suchen so ein bisschen die Nähe und das ist eigentlich ein gutes Zeichen.
3: Ja, und keinerlei Aggression zu sehen zwischen den beiden, sondern eher nur Zuneigung, also beste Voraussetzungen für die Zukunft der beiden hier. Sehr schön, zusammensitzen.
0: Neues Ohr, neue Wohnung, neue Frau. Das läuft doch gut für Chupette.
3: Ja, verläuft alles gut. Der erste Eindruck ist gut.
1: Ja.
3: Können wir uns zurückziehen, ne?
1: Ja, lassen wir Roberto hier, dass er noch ein bisschen beobachtet.
3: Klar, wenn was ist, kann er ja rufen.
1: Tu puedes quedar aquí.
4: Sí, yo lo sé, si hay algún problema te llamo.
3: Okay.
1: Perfecto, gracias.
4: Vale.
1: Hasta luego.
4: Venga, hasta luego.
1: Ciao.
4: Ciao.
0: Roberto spielt noch etwas den Anstandswauwau, falls sich einer von den beiden daneben benehmen sollte.

0: Der Überwachungsmonitor aus dem Spix-Nest mit dem untergeschobenen Küken. Vor 2 Tagen ist es geschlüpft. Und die Spixe sind ihr eigenes Ei losgeworden, so, an den Brutkasten.
1: Spix-Weibchen, das hat ja ein Ersatzbaby. Ah, das sieht ja sehr schön aus gerade. Das ist unser Spix-Weibchen, den hatten wir ein anderes Ei unterlegt, von der Amazone, von der Taubenhals-Amazone. Und der Kleine ist munter. Und wir sehen gerade füttert das Weibchen ganz vorsichtig dieses Küken hier. Man muss ja auch ganz vorsichtig sein als Weibchen oder als Männchen, weil man hat ja einen riesigen Schnabel und dieser kleine Schnabel des Kückens, der ist natürlich weich und klein und da muss man schon ganz, ganz sensibel vorgehen als Vogelmama, damit da auch nichts verletzt wird. Und das sieht man auch, wie zärtlich die das macht. Und das ist natürlich ein sehr schöner Einblick, den wir haben mit unseren Kameras innerhalb der Nisthöhle. Den kriegt man normalerweise nicht, denn Papageien sind alles Höhlenbrüder. Und da bleibt die ganze Brutbiologie, die ganze Aufzuchtbiologie eigentlich immer verborgen. Und wir machen das Ganze sichtbar durch unsere verschiedenen Kameras, die wir in den Nisthöhlen haben.
0: Die Spixe haben das Küken der Taubenhals-Amazone zum Glück gleich unter ihre Fittiche genommen. Nach der Geburt des Spix-Kükens hier also eine weitere Sensation.
1: Sensationell deshalb, weil die Mutter selber und der Papa beides Handaufzuchten vom Eiweg sind, so wie ich es gerade mit meinem kleinen Spix-Ara-Baby derzeit mache. Das heißt, sie haben niemals die direkten Eltern gehabt, wurden von den Menschen aufgezogen. Und jetzt zeigen sie, dass sie eben diese Aufzucht dennoch beherrschen. Das zeigt uns, dass dieses ganze Aufzuchtverhalten bei den Tieren eben genetisch verankert ist. Und dass sie es trotzdem können, auch wenn sie von Menschenhand aufgezogen werden.
0: Und ihr nächstes Ei können sie dann vielleicht selber ausbrüten. Und in der nächsten Folge von Papageien, Palmen und Co. Gelehrige Tiere. Und Knut findet ein neues Frauchen.

0: Unten am Fuß des Teide auf Teneriffa beginnt ein neuer Tag. Auch für Zoo-Kurator Matthias Reinschmidt. Der hat seit ein paar Tagen einen kleinen Untermieter, der ihm die Nachtruhe raubt.
1: Ja, die Nächte sind kurz, wenn man Spixara aufzieht. Auch diese Nacht habe ich wieder zweimal den kleinen gefüttert, so alle 3 Stunden. Und das gehört halt einfach dazu, dass da eine Rundumversorgung für so ein seltenes Tier hier gegeben ist. Und jetzt muss ich aber nichts mehr machen, dass ich in die Zuchtstation komme, denn die nächste Fütterung, die steht gleich an.
0: Abends nimmt er das Küken in der Box mit nach Hause. Und morgens mit hierhin, zur Arbeit. Da wartet auch schon ein treuer Anhänger.
1: Moin, Foxy.
2: Hallo.
1: Ja. Oh. Hm? Alles klar? Nacht gut vollbracht? Gut.
0: Und Assistent Konstantin.
3: Guten Morgen.
1: Alles okay?
3: Ja, alles okay. Wie sieht's beim Spix aus? Immer Nacht?
1: Er kam zweimal wie mein Sohn. Also zweimal gefühlt. Fühlt er immer dann, wenn der Sohn aufschreit. Und ist was geschlüpft heute?
3: Ja, ein Schwarzstelzlori und ein Forstenlori und alles bestens.
1: Sehr schön. Wunderbar, geht's ja weiter mit der Zucht. Spring gleich hoch.
0: Aber die absolute Krönung der Brutsaison ist natürlich das 6 Tage alte Spix-Küken.
1: Jetzt holen wir das Baby raus hier. Am Kleiner. Ja, alles wieder gut überstanden. Ja, auch so ein Transporter, der täglich von meinem Haus bis hier ins Büro geht und das abends wieder zurück, übersteht der Kleine sehr, sehr gut. Ist gar kein Problem. In der Natur gibt es natürlich auch mal einen Sturm und der bewegt den Baum auch ein bisschen. Und genau so ist es. Es regt ein bisschen die Verdauung an. Jetzt habe ich aber hier meinen ständigen Inkubator. Da kommt er gleich rein. Der ist vorgeheizt auf 36 Grad. Und untertags ist er eben hier in diesem Inkubator. Kann ich auch noch das Licht anmachen. Und ja, da wird er dann von hier aus immer gefüttert. Jetzt muss ich aber gleich das Futter richten, denn es ist schon wieder Fütterungszeit.
0: In ihrer brasilianischen Heimat sind die Spix-Aras seit einigen Jahren ausgestorben. Mit diesem Küken gibt es noch ganze 69 Spixe auf der Welt. Und zwar nur in besonderen Zuchtstationen. Klar, dass da die Futtervorbereitung für das wertvolle Küken Chefsache ist. Vor ein paar Tagen gab es Rätselraten bei den Jaguaren. Weibchen Negra war auffällig ruhig, fast schon apathisch. Und deshalb hatte Raubkatzenpfleger Roberto Kirstin, die Tierärztin, gerufen. Es könnte ja sein, dass das Jaguarweibchen trächtig ist. Ihr Benehmen ließ darauf hoffen. Aber mittlerweile hat sich die Hoffnung leider zerschlagen. Negra ist wieder rollig und Yellow ist ganz aus dem Häuschen. Vielleicht klappt's ja beim nächsten Mal. Roberto sagt Kirstin Bescheid. Und die beiden können mit der Familienplanung in die nächste Runde gehen. Seit einem Jahr leben sie hier zusammen und sind mit 9 und 16 Jahren im besten Alter für Nachwuchs. Finden auch Matthias und Heiner.
4: Ich bin mal gespannt. Die Pfleger haben ja gesagt, die Jaguare wären momentan
1: rollig,
4: so ein bisschen, ja, rollig, aktiver.
1: Ja, ich bin auch mal gespannt, mal gucken.
4: Vielleicht haben wir Glück.
1: Wo sind sie denn?
4: Sie ist immer da hinten. Ja, da liegt sie auch. Er liegt da, guck.
1: Da liegt er, ja.
4: Was ja schon mal ein gutes Zeichen ist, ne?
1: Relativ nah beieinander, du.
4: Ja.
1: Normalerweise liegt sie da vorne und er auf der
4: hinten auf seine
1: Empore da hinten, auf dem Felsvorsprung.
4: Er lässt sie auch nicht aus den Augen, ne?
1: Ja,
4: siehst
1: das
4: du?
1: Ist schon ein gutes Zeichen. Du merkst, da ist was am Anwandeln.
4: Ja, ne? Aber siehst du, lass mir meine Ruhe, ne? So ein bisschen.
1: Ich würde sagen, wir beobachten mal ein bisschen, du.
4: Ja, tolerieren tut sie ihn auf jeden Fall schon, ne? Das siehst du auch, wie er da liegt und sie beäugen darf.
1: Ja. Wahrscheinlich ist sein Hormonhaushalt etwas in Schwung gekommen.
4: Mit Sicherheit, der riecht ja die Pheromone, die jetzt da sind, der weiß genau, was da los ist. Ja, aber das ist auch schon ein Zeichen von Wohlbefinden. Ne? Also der geht schon gerade.
1: Sie macht einen relaxten Eindruck.
4: Ja.
1: Zumindest äußerlich. Was da innen drin vorgeht, wissen wir ja auch nicht ganz.
4: Und er täuscht den relaxten Eindruck vor, so habe ich den Eindruck.
1: Ja, macht so ja, ja. Manchmal zu, mal gucken. Und innerlich denkt er auch, wie komme ich an die ran?
0: Yellow ist vorsichtig, denn er hat in solchen Situationen von Negra schon häufiger gewaltig einen auf die Nase bekommen.
1: Jetzt klettern die da hoch, oder?
2: Erstmal See.

0: Er geht hinterher, aber versucht den Kontakt doch zu halten. Ne?
1: Ja. Sie ist die Amazone, sie ist die Chefin hier im Gehege. Das ist so.
2: Und er weiß offenbar genau, wann es Zeit für den Rückzug ist.
1: Ja, aber sie macht so, als ob er total uninteressant ist momentan.
0: Ah, ja. Ignoriert ihn. Das ist so die Masche der Weibchen. Das so machen, wie wenn man nichts wollte von ihm und dann aber doch.
1: Der Jaguar-Weibchen.
0: Ja klar, ich spreche von Jaguar und von was sonst.
1: Ja, ja.
2: Aber so war es dann auch wieder nicht gemeint. Wer wird denn gleich abhauen? Sie tastet sich vor. Er schaut und hofft.

0: Und dann das Happy End. Vorhang. Auf der anderen Seite des Zoos haben Raphael und sein Kollege Javier gerade Besuch von einer deutsch-spanischen Schulklasse bekommen. Die Kinder wollen heute die angeblich schlauesten Papageien der Welt kennenlernen. Solche Aktionen macht der Loro-Park regelmäßig. Ist ja auch nicht schwer, die Kinder für die Tiere zu begeistern.
1: Sag nur!
0: So, was fressen denn wohl die Vögel? Er weiß es. Früchte. Klar, und was noch? Richtig, Salat. Und Pinienkerne. Sehr gut. Und Nüsse. Und all das, was Papageien mögen, liegt hier schon in der Futterstation. Und da können sich die Kinder jetzt mal anschauen, was zu einem richtigen Papageienmenü dazugehört. Die Keas mögen außer den Nüssen am liebsten Obst. Mangos, Papayas, Äpfel, Birnen. All das, was auch in ein gutes Müsli reingehört.
2: Das ist sehr interessant, weil geben wir neue Sachen an die Keas und dann sehen wir die Reaktion. Und diese Kleinen können perfekt lernen, wie alles funktioniert da. Und wir machen alles zusammen jetzt. Okay? Gehen wir.
0: Also, auf zum Kea-Füttern.

0: Die Kias warten schon auf ihr Futter. Aber wie immer bekommen sie es auch heute nicht einfach hingeworfen, sondern sollen sich etwas anstrengen, um etwas in den Schnabel zu bekommen. Direkt am Gehege hat Pflegerin Faina das Frühstücksbuffet aufgebaut. Dieses Mal will sie das Futter in die Bambusrohre hineinstecken, damit die Kias es dann mit ihren spitzen Schnäbeln herausfischen können.
1: Faina erklärt, was sollen wir machen mit all diesen Obst. Wir geben Futter, aber als ein Spiel. Wie ein Spielzeug, aber mit Futter drin. Das ist sehr interessant für die Kias und ist interessant, dass sie können alles verstehen, wie funktioniert.
0: Obst rein und oben ein Stück Möhre als Stopfen.
1: Wir machen jetzt eine Tür für jede Bambus. Und im Bambus schneiden wir Obst und machen wir drin. Natürlich, die Kias müssen diese Tür aufmachen und dann die ganzen Sachen von drin kriegen.
0: Beschäftigungstherapie für Kias und praktischer Biologieunterricht für Schulkinder.
1: Wir benutzen nur naturelle Sachen. Seile, das ist etwas von Natur, Blätter von Hibiskus und dann diese Bambu, die ist perfekt, weil das ist wie ein Tapper, das ist ganz gut. Blätter von Palmen, alles von Natur. Wir nehmen keine Sache von Plastik oder etwas anderes. Das wird etwas gespannt.
0: Hier auf Teneriffa wächst ja auch so ziemlich alles, was einen Kia glücklich macht. Palmen, Hibiskus, Mangos, Bananen und jede Menge anderes Obst und Gemüse. Und fertig sind auch noch ein paar Fresspakete für die Vögel.
1: Mit diesen drei schönen Mädchen kommen wir rein, weil sie haben kein Paket jetzt im Moment, keine Sache. Aber wir machen etwas ganz Spezielles. Wir tauschen die Futter, die Obst von morgens, die ist schon kaputt, die ist schon verrostet, und geben wir neue Obst. Und dann setzen wir die neuen Paketchen drin und sehen wir, was passiert, aber direkt da rein. Okay, die schmutzige Obst machen wir hier drin, die alte Obst, das ist die neue. Das nimmst du mit, wie ist dein Name?
2: Anastasia.
1: Du?
2: Mara.
1: Und du kommst mit mir, weil wir müssen etwas ganz, ganz speziell machen. Wie ist dein Name?
2: Emily.
1: Okay, ich bin Rafa.
0: Und das ist ein Kea, der Hunger hat. Hoffentlich wird das bald was mit den frischen Bambusrollen. Die Jaguare arbeiten noch an ihrer Familienplanung. Kaum zeigt sich Weibchen Negra, ist Männchen Yellow

0: ganz aus dem Häuschen.
1: So, jetzt steigt sie ab, jetzt geht sie runter.
2: Ja, und er geht gleich zu ihr, siehst du?
1: Ja. Und jetzt legt sie sich hin durch.
2: Ja, ja, jetzt geht es langsam. Ja. Siehst du, jetzt probiert er auch.
1: Aber die hat ihren Schwanz, nimmt sie nicht zur Seite.
2: Ja, die liegt auch auf der Seite, ne?
1: Das ja, ja, die will nicht so richtig. Ja.
2: Und jetzt probiert er, siehst du?
0: Aber solange Negra den Schwanz einzieht, ist sie noch nicht bereit für die Paarung. Da kann man nichts machen.
2: Aber nee, das hat nicht geklappt. Jetzt ist er wieder runter. Jetzt probiert er sie gerade zu rücken.
1: Das war jetzt noch nichts.
2: Noch nicht,
1: aber der Ansatz ist mal nicht schlecht. Gell?
2: Ja, also da ist auf jeden Fall eine Aktivität da und da wird was passieren.
1: Du, aber momentan vor ein paar Wochen wäre das nicht möglich gewesen. Da war die zu aggressiv, da hätte sie eben
2: direkt eine geballert.
1: Eine geballert, dann hau abgesagt.
2: Die Hormone, jetzt, ne?
1: Ja, die Hormone, die bewirken doch einiges.
2: Ja.
1: Jetzt nimmt er sie wieder da so und...
2: Ja, ja, aber das ist immer noch nicht. Das ist noch nicht
1: immer noch so ein bisschen schräg da und den Schwanz drüber.
2: Und hast du die Reaktion gesehen eben?
1: Ja, jetzt haben sie sich ja noch rumgedreht vorher und dann baff. Aber.
2: Ja, er ist jetzt auch ein bisschen.
1: Frustriert,
2: Frustriert gewesen.
1: Hat er auch hier geschrien.
2: Ja, das ist das. Das ist noch nicht 100%, aber das wird kommen.
1: Ja, das sieht ganz gut aus. Ich glaube, da werden wir bald junge Jaguare haben. Ne? Wenn das so weitergeht, das klappt über früher oder später, klappt das.
2: Klar, früher oder später ist sie tragend.

0: Den Keas knurrt der Magen. Draußen stehen die Kinder mit dem Obst, aber keiner kommt rein. Dann doch lieber das Angetrocknete von heute früh fressen. Wer weiß, wie lange es dauert mit den Bambusrohren und den Fresspaketen.
1: Okay, vorsichtig mit Fuß. Machen wir zu, die Tür. Okay, er kommt schon zu. Aber komm. ¿Dónde lo quieren poner? Vamos a poner primero, esto lo dejamos para después. ¿Saben, mira? Ein Platz.
2: Yo lo quiero ahí, en esa roca.
3: Yo lo quiero.
1: Okay. Ja, das ist egal. Aber setz auf die Steine, mach eine. Ja, da ist gut. Ja. Da auch. Okay, die andere. Suchen wir einen neuen Platz. Speziell. Vielleicht hier ist ein guter Platz für ein Bambus. Machen wir diese. Ja.
4: Ist schwer.
1: Aber hier. Guck mal. Siehst du?
0: Die langen, spitzen Kea-Schnäbel sorgen wohl für Respekt bei Anastasia, Mara und Emily.
1: Ein Platz. Wo können wir sitzen? Okay. Aber wir machen neben Loch. Hier machen wir so. Hier können wir einen lassen. Aber hier, in dieses Loch, ein Bambu besser. Da ist gut. Und ein Paketchen von dieses hier, diese Loch, aber nicht ganz drin. Da vorne, dann können wir sehen. Wir machen das weg, das ist schon kaputt von heute Morgen. Und dann setzen wir eine Birne. Möchtest du an die Nagel hinsetzen? Okay. Aber mach hier so. Du kannst. Fixiert. Ja, perfekt. Super.
0: Die Keas haben gar keine Augen für den Besuch.

0: Hola, guapo.
1: Das ist auch. Eine neue Banane. Ganz frisch. Kannst du in den Nagel reinmachen? Und jetzt können wir sehen, was machen die. Und vielleicht kommen zu uns auch. Ah, was möchtest du? Hat Interesse in den Korb, weil ist etwas neu. Nein, mein Schuhe nicht, mach nicht kaputt. Hey.
2: Kias fressen eben alles gerne an.
1: Guck mal, eine ist drin, in diese Baum, wo du hast die Bambus reingemacht.
2: Einige Kias haben noch mit ihren Aufgaben zu kämpfen.
1: Guck mal. Der macht auf. Siehst du? Nein, noch nicht.
3: Guck mal, wie macht die Karotte weg vom Bambus. Guck mal, hat schon.
4: Schau mal da, jetzt da hinten. Der pickt an dem großen Wurzelchen.
1: Ja, die haben auch Unterschied. Guck mal, einige haben diese Nase. Oben die Schnabel ist ganz dunkel wie dieses. Das ist ein alter Vogel, das ist ein Adultvogel. Und die anderen, die haben ein bisschen gelb und die sind heller in die ganzen Federn. Die sind ganz jung. Die sind Vogel, die sind geboren letztes Jahr. Die sind richtig, richtig jung. Ah, guck mal, in die Schauge.
2: Eigentlich sind sie ja recht unscheinbar in ihrem olivfarbenen Tarnanzug. Aber unter den Flügeln leuchten sie knallrot. Richtig gesellige Tiere. Faultierdame Bimba hat derzeit noch mehr Appetit als sonst. Die Vermutung, Bimba könnte trächtig sein. Aber so richtig eindeutig war die Ultraschallaufnahme nicht.
5: Man gar nichts bis jetzt, ne?
6: Nein.
2: Sind ja auch erschwerte Bedingungen. In der Höhe. Dann das dicke Fell. Und zu allem Überfluss haben Faultiere auch noch mehrere Bauchhöhlen, wo man suchen müsste. Also Ende vom Lied, das muss noch mal untersucht werden.
7: Hast du schon alles?
6: Ja, ich hab alles.
7: Auch die Schere?
6: Alles außer Schere.
7: Okay, die hole ich schnell.
6: Okay.
2: Mit der Schere kann man zumindest mal das Haarproblem lösen. Von der Klinik zum Regenwaldhaus mit dem Faultierpaar sind es nur ein paar Schritte.
6: Ja, ich bin gespannt, ob sie stillhält.
5: Wenn wir endlich mal das Baby sehen, ne? Wird ja auch mal Zeit. Hola, Roman, ¿qué tal?
6: Hola.
2: Pfleger Roman hat die Faultierdame schon aus dem großen Gehege in einen überschaubaren Nebenraum gelockt, damit sich Kirstin mit dem Ultraschallgerät nicht wieder von Ast zu Ast schwingen muss.
5: Mach ich schon.
6: Ja, also unser Faultierweibchen ist hier jetzt im Innenraum. Ist für uns jetzt vielleicht auch gar nicht schlecht, dass es hier von den Lichtverhältnissen besser ist als draußen mit der Sonne. Und wir jetzt gucken müssen, ob wir da zu einer Position kommen. Nimm mal gerade das Gerät.
2: Aufbau unter erschwerten Bedingungen.
6: Kommt so ein bisschen schwer ran. Hallo.
2: Das ist wie beim Menschen. Kontaktmittel auf den Schallkopf und dann rauf auf den Bauch. Das ist die Bauchhöhle und da oben ist eine kleine Wirbelsäule.
5: Ja, super. Ast rein. Come on.
2: Wirbelsäule und ein kleines Herz schlägt auch schon.
6: Ja, also man sieht jetzt hier.
5: Ich zeige einfach mal drauf. Genau, hier ist die Wirbelsäule, hier ist der Herzschlag. Hier erkennt man schon den Ansatz der Rippen. Je nachdem, wie Heiner den Ultra Ultraschall.
6: Nee, okay, okay, okay.
5: Da sieht man Leber.
6: Perfekt, ne?
5: Das sind Tüdi.
2: Gut ein halbes Jahr dauert die Trächtigkeit beim Faultier. Das heißt, bald gibt es Nachwuchs im Zoo.
0: Also es ist super schön. Das ist mit das Schönste, wenn man das dann auf dem Ultraschall sieht. Und das ist jetzt auch schon relativ weit. Man sieht den Herzschlag, man sieht, dass es lebt, man sieht die kleine Wirbelsäule, man kann den Kopf erkennen, man kann Lebergewebe sehen. Das ist super. Also es ist mit das Schönste, was man eigentlich machen kann. In unserem Beruf, ne, Heiner?
6: Ja, super.

0: Ich bin saufroh, dass wir recht hatten, leider.
1: Weil Spitzi uns verlassen. Sie ist schon auf dem Weg.
2: Bimba ist erst 4 Jahre jung. Aber bei so viel ärztlichem Beistand wird bestimmt nichts schief gehen.
3: Das Ganze ist natürlich genauso gelaufen, wie wir gewollt hatten dieses Mal. Sie konnte uns nicht entwischen, weil sie im Innengehege drin war, aber auch von den Lichtverhältnissen super. Sie ist schwanger, das freut uns alle. Und jetzt gehen wir wieder weiterarbeiten. So. Hopp.
1: Er freut sich, genau wie wir.
2: Zur Geburt wird Bimba aus den Bäumen auf den Boden herunterkommen. Aber jetzt erstmal wieder abhängen. Das nächste Mal im Loro-Park. Wie fängt man Papageien? Und wie hektische Äffchen?
4: Ich bin die Vivi und ich mache Fernseh- und Radiosendungen mit Schulklassen meistens. Also die Schulklasse kommt morgens bei uns an, dann werden die Aufgaben verteilt, also sowohl die technischen Jobs als auch die vor der Kamera. Das übernehmen alles die Kinder und Jugendlichen. Die Sendung wird komplett selber von denen gemacht. Die konsumieren ja den ganzen Tag Medien. Ne? Egal, ob das jetzt ein Podcast ist, ob das ein TikTok ist, selbst wenn das Radio oder Fernsehen ist. Und dann zu gucken, wie wird das dann eigentlich gemacht? Wie recherchiert man dann eigentlich richtig? Oder was braucht es eigentlich alles, um so eine Radiosendung oder eine Fernsehsendung auf die Beine zu stellen? Dass es eben ganz viele verschiedene Jobs gibt. Und dann merken die auch selber so, okay, wenn wir hier diese Sendung wuppen wollen und wenn wir das zusammen als Klasse machen wollen, dann müssen alle irgendwie mitarbeiten. Und jeder hat so ein kleines Puzzleteil und am Ende entsteht eine Sendung. Das ist schon toll zu sehen, dass man denen so eine Perspektive dann irgendwie geben kann.
5: Bitteschön.

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1: Seit Wochen ächzt das Land unter den Temperaturen. Diese Hitzephase derzeit, die ist historisch. Herzlich willkommen am Dienstagmittag. Niedrigwasser, Waldbrände, aber auch Hitzetote zeigen. Das sind ganz schön heftige Dinge, die dieses Jahr auf uns hereinprasseln und in die wir auch reinrauschen ohne Konzept. Wir müssen in Zukunft geschützt werden vor solchen Hitzewellen. Am besten per Grundgesetz. Das fordern der Städtetag und der Sozialverband.
2: Aufgeweichter Asphalt. Wasserstände so niedrig wie nie. Zugausfälle, Menschen, die ächzen unter Höllentemperaturen. Natur und Infrastruktur leiden unter der heftigsten Hitze im Juni und Juli seit der Wetteraufzeichnung. Alltag, so scheint es im Augenblick. Da kommt es nicht überraschend, dass es neue Forderungen gibt, wie von Städtetagpräsident Burkhard Jung, nämlich Hitzeschutz in die Verfassung zu schreiben. Zitat: Deshalb wäre es gut, Bund und Länder in die Pflicht zu nehmen, und das geht wahrscheinlich nur über eine solche Grundgesetzänderung. Bislang liegt die Verantwortung für konkrete Hitzeschutzmaßnahmen vor allem bei den Ländern, Städten und Gemeinden. Der Bund unterstützt Programme, verfassungsrechtlich ist es aber keine Gemeinschaftsaufgabe. Was wären die Vorteile einer Änderung des Grundgesetzes, sagt uns WDR-Newsroom-Reporter Stefan Hase.
3: Der Städtetagspräsident erhofft sich vor allem dadurch mehr finanzielle Unterstützung für die klammen Kommunen, die wir in NRW ja zuhauf haben. Das heißt, es wäre deutlich einfacher, die Klimaanlagen, die ja dringend notwendig sind, in Kitas, Schulen, Altenheimen und Kliniken zu installieren. Weil wäre das einmal im Grundgesetz verankert, könnten sich die Kommunen über die Länder so einfacher Geld besorgen.
2: Einige Städte investieren bereits, aber es ist noch lange nicht genug. Beispiel Königswinter. Hier setzt man auf schattige Plätze, Trinkbrunnen, mehr Bäume. Im Bergischen in Wuppertal allerdings mussten jetzt 67 Bäume gefällt werden, komplett abgestorben wegen Trockenheit. In Recklinghausen setzt man auf Sprühnebel durch Feuerwehrschläuche, akut sicher hilfreich. Das Robert-Koch-Institut meldet geschätzt fast 12.000 Tote durch die Hitze. In Köln etwa gab es allein am 27. Juni insgesamt 1.136 Einsätze, mehr als doppelt so viele wie an einem normalen Tag. Die Bevölkerung ächzt.
4: Ohne Klimaanlage ist das schon selbst im Sauerland ein bisschen kritisch.
5: Wir wohnen in der vierten Etage unterm Dachgeschoss, dementsprechend schon belastet.
6: Der Schlaf wird ein wenig gestört von der Hitze natürlich.
2: Hitzeschutz ist eine Gemeinschaftsaufgabe geworden. Es gibt noch viel zu tun.
1: Ja, Hitzeschutz per Grundgesetz, also so weit sind wir schon. Bund, Länder und Kommunen könnten die Aufgabe dann immerhin gemeinsam schultern und vor allem ja auch gemeinsam finanzieren. Und darüber sprechen wir jetzt mit unserer Kollegin Kerstin Dausend im Hauptstadtstudio in Berlin. Kerstin, wie wird das Thema bei dir in der Hauptstadt diskutiert? Ist es überhaupt machbar?
7: Naja, die Forderungen nach einer Grundgesetzänderung kommen nicht ohne Grund von außerhalb der Politik, denn Stichwort machbar, es ist eben eher schwierig, denn für eine Grundgesetzänderung bräuchte die Koalition im Bundestag eine Zweidrittelmehrheit und die hat sie selbst mit den Grünen nicht. Andererseits gibt es ja sogar Förderprogramme des Bundes, zum Beispiel eins mit dem Namen Klimaanpassung in sozialen Einrichtungen. Das liegt beim Bundesumweltministerium. Damit könnte man zum Beispiel Klimaanlagen finanzieren in sozialen Einrichtungen. Problem hier, das Programm gibt es seit 2020. Aktuell ist der Topf aber leer. Neue Anträge können erst im kommenden Jahr, im nächsten Haushaltsjahr, überhaupt bewilligt werden. Und es gibt dabei noch ein anderes Problem, denn der Bundesrechnungshof hat solche Bundesprogramme für Klimaanpassung und Hitzeschutz gerade erst kritisiert, denn Hitzeschutz sei Aufgabe der Länder und damit wären wir wieder am Anfang.
1: Ja, vielleicht gucken wir auf den, der die Zügel da in die Hand nehmen könnte, den Kanzler. Der hat im Juli gesagt, Kerstin, dass er die Entwicklung beim Hitzeschutz erstmal beobachten wolle, aber der Druck auf ihn, der wird jetzt schon größer, oder?
7: Ja, das kann man allerdings sagen. Friedrich Merz hat auf seiner Sommerpressekonferenz am 15.07. gesagt, er werde die Wetterentwicklung, also die Hitze, beobachten und sich gegebenenfalls zu Wort melden. Ich würde sagen, dieses gegebenenfalls haben wir. Aber auf Bundesebene ist, zumindest was die unter der Hitze leidenden Menschen bisher angeht, bisher nichts passiert. Der Druck aber steigt auf ihn. Und wenigstens jetzt vielleicht noch kurzfristige Maßnahmen auf den Weg zu bringen oder mindestens Vorsorge zu treffen für den nächsten heißen Sommer, der garantiert kommen wird.
1: Ja, wir sind gespannt, was daraus wird. Kerstin Dausend in Berlin, vielen Dank erstmal. Und beim Blick auf unsere Flüsse geht das Thema direkt weiter. Alleine heute ist der Rheinpegel bei Köln schon um 3 Zentimeter gesunken. Genug Nachschub für unsere Unternehmen kommt in der seichten Fahrrinne einfach nicht mehr an. Und jetzt müssen erste Firmen im Westen die Produktion schon runterfahren.
8: Binnenschiffe gestern auf dem Rhein in Köln. Sie fahren, aber nur mit einem Bruchteil ihrer sonstigen Ladung. Für die Industrie ein Riesenproblem. Denn für einige Branchen sei der Schiffstransport unschlagbar günstig.
9: Etwa im Chemiebereich, aber auch wenn es um Kohle geht, um Stahl und Ähnliches, wo es also um Massengüter geht, die über weite Strecken bewegt werden müssen.
8: Normalerweise kann ein Binnenschiff etwa 100 Lkw ersetzen. Jetzt sollen Lkw teilweise ausgleichen, was Schiffe nicht transportieren können. Höhere Kosten sind die Folge. Und auch wenn das Niedrigwasser vorbei ist, werden manche Unternehmen wohl weiter auf Lkw statt Schiffe setzen.
10: Das heißt, ein Teil bleibt auf der Straße, weil die Straße natürlich in diesem Verhältnis ein zuverlässigerer Verkehrsträger ist als das Binnenschiff. Und das ist eigentlich sehr unschön, denn wir wollen die Binnenschifffahrt als umweltfreundlichen Verkehrsträger ja stärken. Und da kommt es zu einer nachhaltigen Veränderung.
8: Das Niedrigwasser in diesem Jahr ist schon jetzt historisch. Begünstigt durch den Klimawandel könnte so etwas häufiger vorkommen und die Wirtschaft dauerhaft belasten.
9: Je häufiger man mit solchen Behinderungen auf den Binnenwasserstraßen rechnen muss, desto mehr schlägt das Pegel aus zugunsten höherer Lagerbestände, die man sonst natürlich gerne vermeiden möchte.
8: Die Auswirkungen sind mittlerweile auch in der Produktion spürbar. Erste Firmen reagieren mit Einschränkungen. So hat der Chemiekonzern Covestro in Leverkusen seine Produktion teilweise reduziert, berichtet die Rheinische Post. Auch Lanxess in Krefeld meldet Engpässe bei der Rohstoffversorgung infolge des Niedrigwassers. Die Pegelstände werden wohl noch weiter sinken. Die Binnenschiffer befürchten, dass der Rhein dann nicht mehr durchgängig befahrbar sein könnte.
1: Aber dafür ist er beschwimmbar. Da bleiben wir nämlich jetzt im Rhein. Der ist nämlich bis Freitag das Zuhause für Nathalie Pohl. Die ist gute Extremschwimmerin und krault tatsächlich gerade von Frankfurt am Main bis zu uns nach Köln. 200 Kilometer. Und los ging es heute Morgen kurz nach 6 Uhr. Die nächsten Tage heißt es von Sonnenaufgang bis Sonnenuntergang für sie schwimmen. Und allein ist sie dabei nicht. Nee, sie wird begleitet von mehreren Booten und macht auch Pausen. Die Aktion soll darauf aufmerksam machen, dass viele Kinder in Deutschland nicht sicher schwimmen können. Durch Spenden soll Geld für Schwimmprojekte gesammelt werden. Ihre Tour ist nicht ohne Risiko in den Gewässern. Grundsätzlich warnen DLRG und Wasserwacht vorm Schwimmen in diesen großen Flüssen. Nathalie Pohl hat dafür aber eine Sondergenehmigung erhalten. Ja, das Wasser hat da im Schnitt übrigens 20 Grad. Das ist für Nathalie angenehm. Aber gerade laufen ja Europameisterschaften, etwa in der Leichtathletik. Und bei uns in NRW steht eine WM an. Und da ist die Hitze ziemlich schwierig. Heute Abend geht sie los, die Reitweltmeisterschaft in Aachen. Und auch da müssen sie sich irgendwie runterkühlen.
11: Es ist unübersehbar in der Stadt. Aachen freut sich auf die WM im Reiten.
12: Ich bin so begeistert, weil ich arbeite in einem Hotel und alle Reiter langsam kommen nach hier. Und es ist eine tolle Atmosphäre.
13: Ich finde es schön, dass solche Initiative hier stattfinden kann.
11: Doch bei einigen schwingt auch Sorge mit, besonders wenn sie aktuell in den Himmel schauen.
14: Das macht mir Bauchschmerzen, das macht mir Sorgen. Ich habe Angst um die Pferde. Ich finde, die Reiter sollten selber über die Hindernisse springen.
11: Doch alle Pferde werden genau gecheckt, wenn sie in Aachen ankommen. Schließlich sollen die Tiere Höchstleistungen bringen im Turnier und vorerst soll es heiß bleiben. Eine Herausforderung für Mensch und vor allem Tier, sagen Sportwissenschaftler.
15: Wir haben ja hier auch Spitzensport und Pferde haben bei weitem nicht so eine tolle quasi Temperaturregulation wie wir Menschen. Und dementsprechend heißt es gerade, Pferde müssen auch kühl gehalten werden. Direkt nach dem Springen abkühlen mit einem kalten Schlauch, das brauchen diese Tiere.
11: Eine kalte Dusche, die hätte wohl auch Florian Bremm brauchen können. Nicht nur um abzukühlen nach seinem Rennen gestern Abend, sondern um zu realisieren, dass die gerade gewonnene Silbermedaille bei der Leichtathletik-EM kein Traum ist.
16: Wir haben da gedacht, so ganz oben, die Profisportler, Europameister, Weltmeister, wie auch immer, so weit weg. Das ist Wahnsinn, dass ich jetzt hier stehe. Ich habe davon immer geträumt.
11: Als Spitzensportler kann Bremm umgehen mit Hitze. Auch generell kann Sport dabei helfen.
15: Das ist trainierbar und das schaffen wir dadurch. Wir haben mehr quasi Schweißdrüsen, die mehr Wärme abtransportieren und zum Zweiten letztendlich auch dazu dienen, eben den Schweiß etwas ja weniger mit Mineralien anreichern, sondern die schützen wir mehr im Körper. Das macht der Sport.
11: Und der sorgt dazu auch dann und wann dafür, dass nicht nur die Schweiß-, sondern auch die Tränendrüsen trainiert werden.
1: Er hat den Notstand ausgerufen, der Präsident von Kolumbien, Abelardo de la Espriella. Durch das schwere Erdbeben gestern in Kolumbien sind mindestens 164 Menschen gestorben. Mehr als 2000 gelten noch als vermisst. Zahlreiche Gebäude sind eingestürzt und Retter suchen fieberhaft nach Überlebenden. Die Situation ist extrem kritisch.
17: Es ist ein Rennen gegen die Zeit. Teils mit bloßen Händen versuchen Helfer, an Überlebende heranzukommen. Noch sind die Chancen gut. Heute Morgen konnten wir drei Menschen retten. Im Moment warten wir darauf, eine vierte Person herauszuholen, die dort unter den Trümmern liegt. Es ist das schwerste Erdbeben seit Jahrhunderten, das das südamerikanische Land erschüttert hat, mit einer Stärke von 7,4. Noch ist das ganze Ausmaß nicht absehbar, die Lage unübersichtlich. Hier lauschen sie auf Lebenszeichen von Verschütteten. Auch das Militär ist inzwischen im Einsatz. Die Regierung hat den Notstand ausgerufen.
1: Es macht nicht nur Reiterinnen und Reiter fassungslos. Wieder hat jemand ein Pferd gequält und misshandelt, dieses Mal in Lüchte-Elbringsen im Kreis Lippe. Es ist bereits der fünfte Fall seit Juni in der Region. Viermal waren Pferde im Nachbarkreis Höxter betroffen.
18: Auf dieser Weide stand die 21 Jahre alte Stute. Tierarzt Thorsten Köhler betreut das Pferd gerade wegen einer Stoffwechselerkrankung. Vor einer Woche dann der Schock. Am Morgen entdeckte eine Mitarbeiterin die Stute mit blutverschmierten Beinen. Thorsten Köhler hat Anzeige erstattet. Der Tierarzt ist sicher, dass sich das Tier so nicht selbst verletzen konnte.
19: Also hier in dem Fall, denke ich, muss man schon von einer sexualisierten Gewalttat sprechen. Es waren also im Genitalbereich Riss, Schnitt und im weitesten Sinne dann im Inneren auch Stichverletzungen, die doch sehr tief ins Innere vorgedrungen sind und insofern also auch erhebliche Probleme für die Stute bereiteten.
18: Thorsten Köhler hat die Stute operiert. Ihr geht es inzwischen besser. Der Besitzer möchte aber nicht, dass sie gefilmt wird. Pferdehalter in der Region sind nun alarmiert. Im Nachbarkreis Höxter waren in den vergangenen Wochen viermal Pferde schwer verletzt worden. Anfang Juni hatte ein Züchter in Marienmünster-Altenbergen eine junge Stute mit zerschnittenen Hinterbeinen auf der Weide gefunden. Das Tier musste eingeschläfert werden. In den folgenden Wochen zwei weitere verletzte Fohlen und ein verletztes Pferd im Kreis Höxter. Die Orte sind alle nicht weit von Lüchte-Elbringsen auf Lipper Seite entfernt. Heute, kurz vor Mittag, hat die Polizei noch einen Fall bekannt gemacht. In Bad Riburg, ebenfalls im Kreis Höxter.
1: Meine Güte, Mensch. Jetzt holen wir uns zur Mittagszeit dann noch einen Schuss Dolce Vita in unseren Sommer. Eine schöne Bolognese, aber nicht aus der Packung, sondern nach einem Rezept von Oma Ingrid. Die macht das so gut, dass sie Hunderttausende im Netz dafür feiern. Und wir jetzt auch.
20: Hallo, liebe Fans. Wir machen heute echte Bolognese-Soße aus Bologna. Ich hoffe, ihr habt Bock drauf, ja? So wie ich.
21: Mindestens 300.000 Userinnen und User haben Bock drauf und verfolgen Oma Ingrids Rezept Schritt für Schritt.
22: Und was machen die Deutschen immer mit ihrer Bolognese?
20: Ketchup rein.
22: Und es schmeckt nett?
20: Nein, das ist scheiße.
21: Klare Ansagen. Das macht Oma Ingrid aus. Sie nimmt kein Blatt vor den Mund. Auf ihrem Social-Media-Kanal Typische Nonna kocht die Italienerin alte Familienrezepte.
22: Was genau brauchen wir alles für so eine Bolognese?
20: Zwiebel, Karotte, Sellerie.
21: Sie ist nicht die Einzige, die mit ihren Rezepten viral geht. Die sogenannten Nonnas, also italienisch für Omas, haben Social Media erobert. Sie kochen Hähnchenschnitzel oder Gnocchi und backen, wie hier, Zimtschnecken. Oma Ingrid und die anderen zeigen, Social Media geht auch ohne viel Tamtam. Und vielleicht ist genau das Erfolgsrezept der Grandfluencer. Weniger Hochglanz, mehr zu Hause.
1: Da wird geknetet. So, es ist noch mehr passiert im Land. Das Wichtigste haben wir jetzt für Sie in den Kurznachrichten.
0: In Kleve ist in der Nacht in einem Baustoffhandel ein Feuer ausgebrochen. Auf dem Außengelände stand gelagertes Dämmmaterial in Flammen. Die Feuerwehr konnte verhindern, dass das Feuer auf das daneben stehende Gebäude übergreift. Trotzdem waren die Löscharbeiten aufwendig, weil das brennende Material auseinandergezogen und abgelöscht werden musste. Die Polizei ermittelt jetzt auch wegen Brandstiftung. Das invasive Erdmandelgras breitet sich zunehmend in Nordrhein-Westfalen aus. Die Art gefährdet etwa Kartoffeln, Zuckerrüben, Möhren und Zwiebeln, indem es den Pflanzen Wasser, Nährstoffe und Licht raubt. Landwirtschaftsministerin Gorrissen und die Landwirtschaftskammern werben bei Landwirten und Gartenbesitzern, um die Ausbreitung zu verhindern, brauche es eine Früherkennung und saubere Maschinen. Die Landwirte in Bielefeld und im Kreis Herford kämpfen gegen den Flächenfraß und appellieren für einen bewussteren Umgang mit Äckern. Deswegen stellen sie 400 Schilder auf. Die Felder erklären sie zu Ernährungsschutzgebieten. Bielefeld beispielsweise verliert pro Jahr fast 120 Hektar Land. Das sind 160 Fußballfelder. Stattdessen werden Straßen, Wohnungen und Gewerbegebiete gebaut.
1: Wir haben schon viel über diesen trockenen Sommer gesprochen heute. Regen ist aber auch erst weiter nicht in Sicht. Heute Nachmittag viel Sonne, Wolken, Fehlanzeige. Die Temperaturen halten sich mit 19 bis 27 Grad auch ein bisschen zurück. Die Nacht wird sternklar und die Chancen, eine Sternschnuppe zu sehen, die stehen ziemlich gut. Bei 15 bis 7 Grad wird es dann aber auch relativ frisch dabei. Der Mittwoch bringt durchgehend Sonne, vor der Sonnenfinsternis am Abend wird es ein richtig schöner Tag mit 23 bis 32 Grad. In der Nacht zum Donnerstag dann Sternschnuppenhöhepunkt, tagsüber bis 36 Grad, tropisch heiß der Freitag bei bis zu 37 Grad, Samstag weniger heiß, aber sehr schwül und regional heftige Regen- und auch Gewittergüsse möglich. So, Ihre 15 Minuten, die sind schon vorbei. Danke fürs Zuschauen. Bis hier um 4 sehen wir uns dann wieder. Bis dann. Tschüss.
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0: Im Allwetterzoo Münster haben die Orang-Utans Bartaffen als Mitbewohner. Klein Ito genießt die Geborgenheit und Ruhe in Mutter Tammys Pelz. Schön ist so ein Orang-Utan-Leben. Ansonsten herrscht zurzeit gepflegte Langeweile im Affenstall. Auch kein Faustkeil weit und breit, um Panzerglas damit zu knacken. Auch das bisschen Rumplanscherei kann nicht die ultimative Frische bringen. Etwas Schwung könnten die roten Menschenaffen schon gebrauchen. Die Affenpfleger Bärbel Uphoff und Peter Bein hätten da was als Stimmungsaufheller. Rot-weiße Plastikeimer.
1: Wir reiben jetzt die Eimer so ein bisschen mit Quark aus. Und wir müssen so viele Eimer nehmen, weil wir werfen den nachher bei den Orangs über die Absperrung.
2: Ja, ja, ja, ja.
1: Zur Draußen. Beschäftigung.
2: Die machen das entweder nachher mit den Händen, mit der Zunge, also mit dem Mund. Die können sich auch Stöcker nehmen dafür und den Rest da mit rauskratzen. Kann auch sein, dass sie sich hinterher den Eimer auf den Kopf setzen.
1: Ja. Das ist so Beschäftigungstherapie für Tierpfleger und für Affenliebhaber.
2: Klar.
1: Aber die Tierpfleger haben dann noch ein bisschen mehr zu tun, weil sie morgen das Resultat dann wieder von der Anlage runterholen müssen.
2: Ja, ja, ja, ja.
0: Beschäftigungstherapie für Orangs im Zoo ist eine Daueraufgabe. Auf der Außenanlage bekommen die Affen ihr Spielzeug.
2: Ja, ja, ja. Ja, dann lass mal gucken, wo die sitzen, die Jungs und Mädels.
3: Ja, erst mal gucken, wo wir das überhaupt am besten rüberwerfen können.
0: Orangs leben bevorzugt auf und in Bäumen. Nur selten lassen sie sich auf den Boden herab. Dort gehen sie dann meist auf vier Gliedmaßen, vorn gestützt auf ihre Fäuste oder die Innenkanten der Hände.
2: Timo, Pongo! Ich glaube, die sind auf der anderen Seite. Ne?
3: Pongo sehe ich doch von hier aus.
2: Kommt ihr mal runter?
3: Wir versuchen mal einen jetzt hier.
2: Wolltest du werfen oder soll ich mal werfen?
3: Damit du was zu lachen hast, kann ich ja den ersten erstmal werfen. Komm!
2: Alle in Deckung.
3: Guck mal!
2: Versuch doch mal einmal, wirf doch einfach mal einen oder so. Dann mal gucken, nicht vom Baum. So. Ich schätze, irgendeiner wird jetzt mit Sicherheit kommen. Mali.
3: Vielleicht?
2: Doch, der Dicke kommt auch runter. Hey, Vorsicht! Ja, die beißen nicht. Wo ist eigentlich Johnny geblieben? Weg.
3: Der sitzt da, ich sehe seine Hand noch. Jetzt eins, zwei, drei.
0: Einzelgänger sind ja gewöhnlich die Orang-Utans in der freien Wildbahn. Freilebend kommen die großen Menschenaffen heute nur noch auf Borneo und auf Sumatra vor. Der 25-jährigen Tammy genügt ihre Beschäftigung mit Klein Ito, ihrem nunmehr 6 Monate alten Affenkind.

0: erwachsene Orang-Utans können zwar in Zoos aneinander gewöhnt werden, auch eine Haltung in familienähnlichen Strukturen ist möglich. Bei den afrikanischen Menschenaffenkollegen, den Schimpansen und Gorillas, richtet die Zoohaltung ihr Hauptaugenmerk auf die Gruppenzusammensetzung. Bei den asiatischen Orangs jedoch auf deren Lebensraum und die Beschäftigungsmöglichkeiten darin. Im Zoo-Aquarium grassierte unter den Rotfeuerfischen die Pünktchenseuche, keine Seltenheit in Meerwasserbecken. Wunderschön ist der Raubfisch, dazu aber höchst giftig. Auf seinen Stacheln befindet sich ein Sekret, das ähnlich wie Kobra-Gift wirkt. Die Rotfeuerfische haben die Pünktchenseuche überwunden, dank der Behandlungsmethoden der Tierpflegerinnen.
1: So, dann lassen wir da erstmal Wasser raus, ne? Jo. Schlauch. Muss ich hier holen? Ist da hinten. Ich hol schon mal ein paar Steine raus, Anke, ja?
2: Ja.
0: Vorsicht, Christina, der Fisch ist zwar nicht aggressiv, aber giftig.
1: Ja, muss man ein bisschen aufpassen, dass man den nicht zu nahe kommt.
0: Die Rotfeuerfische sollen umgesetzt werden.
1: Immer schön im Auge behalten.
2: Ja, ich nehme die Steine mit an.
1: Na, die Behandlung ist ja jetzt wohl erfolgreich beendet, ne? Ja, das sieht gut aus. Wir haben jetzt schon länger keine Pünktchen mehr.
2: Hat ja auch lange gedauert.
0: Um die Feuerfische besser fangen zu können, nimmt ihnen Christina die Ausweichmöglichkeiten.
1: So läuft denn jetzt hier. Ach, der ist damit verbunden, ne?
2: Ja.
1: Willst du machen oder soll ich machen?
2: Ja, erstmal ein bisschen Wässerchen raus und dann. Auch wir wechseln uns mal ab. Dann wird jeder mal gestochen.
0: Christina lässt die Hälfte des Wassers aus dem Becken, damit sie die Fische besser fangen kann. Das Wasser in dem Einzelbecken ist ja stark mit Medikamenten gegen die Pünktchenseuche versetzt. Wir erinnern uns. Bei den Rotfeuerfischen wurden gleich nach Entdeckung der Pünktchenkrankheit massiv Medikamente eingesetzt. Anke Gassner weiß, dass die Pünktchenseuche gerade unter neu hinzukommenden Fischen auftritt. Oftmals gerät dadurch der gesamte Fischbestand in Gefahr. Medikamente sind schwer zu dosieren und führen oft zu Folgeproblemen. Zum Beispiel bekommen die Fische ein Hautproblem. Tagelang, sogar Wochen dauerte die Behandlung der Unterwasserpatienten.
1: Aber mittlerweile sind sie auch groß genug, ne?
2: Ja, das denke ich.
1: Für das große Becken, dann verstecken sie sich nicht mehr so, dann klappt das mit dem Füttern auch besser.
2: Ja, wo die angekommen sind, waren sie ja so klein.
1: Ja.
2: Ne? Das konnte sie ja abhaken.
1: Echt schon gut gewachsen, ne?
2: Ja. Und jetzt ungefähr, würde ich mal sagen, so ein Dreivierteljahr haben wir so hier, ne?
1: Ja, kommt hin.
2: Also höchstens, ne?
1: Ja. Wie lange waren die jetzt eigentlich krank?
2: Also eine ganz schöne Zeit. Wir haben es ja nicht rausgekriegt. Wir mussten zweimal behandeln.
1: Zwei oder dreimal haben wir sogar behandelt,
2: ja,
1: ne? Ah, die sind auch super empfindlich. Immer nur die, ne?
2: Ja, die Rotfeuerfische.
1: Ja, ne? Wasserwerte sind in Ordnung, Futter ist in Ordnung, Fischzusammensetzung.
2: Ja.
1: Ich weiß auch nicht mehr. Ich bin da ein bisschen ratlos.
2: Ich glaube, das reicht schon. Machen wir auch.
1: Ja?
2: Ja.
0: Seit mehr als einem Jahrhundert ist die Pünktchenkrankheit schon bekannt. Bis heute bereitet die Seuche in der Aquaristik Probleme.
2: So, soll ich den ersten?
1: Ja.
0: Raus aus dem Einzelbecken, rein ins große Schaubecken zu den anderen Fischen, sollen die jetzt gesunden, aber giftigen Stacheltiere.
2: Jetzt müssen wir aufpassen wegen den Stacheln.
0: Gute Idee, Anke. Bitte kein Risiko.
2: Dass die uns ja nicht...
0: Zum Glück sind die Fische ja nicht aggressiv, sondern weichen aus, wenn sie können.
1: Schiete.
0: Wir bleiben am Ball bei den Fischerinnen vom Aasee. Wahre Kuschelbären sind Klausi, hier auf zwei Beinen, und Josie, derzeit auf allen Vieren. Wie alle Malaienbären pflegen auch Schmusebär Klaus und Schmusebärin Josephine, bei anderen Großbären sonst sehr ungewöhnlich, einen inniglichen Kontakt. Geradezu lehrbuchhaft ist hier das bärenzarte, innige Verhalten der Partner untereinander, das bei Malaienbären das Einschätzen und Erheben von sicheren Deckdaten so beschwerlich macht.
3: Wann müsste Josie eigentlich das nächste Mal wieder soweit sein?

0: Einer von uns schon mal nachgeguckt?
1: Also ausgerechnet, glaube ich, hat das von uns noch keiner. Ich habe auch jetzt den genauen Decktermin nicht im Kopf. Die haben nur relativ lange gedeckt, ne?
0: Ja, super lange diesmal.
1: Können wir gleich eben nachgucken.
0: Ja, soll ich mal... Ich hole mal eben das Buch.
1: Ja, okay.
2: Theresa Wilmen und Stefanie Klahn geben Bärenfutter in die Spaßröhren. Dem malaiischen Zuchtverhalten jedoch gilt momentan ihr Hauptinteresse. Wann war Deckzeit? Wann kann Nachwuchs kommen?
0: Wahnsinn, wenn man sich das anguckt, wie lange die jetzt diesmal gedeckt haben.
1: Ja, das war recht lang. Den Anfang hatte ich noch nicht mitbekommen, da hatte ich Urlaub.
0: Genau.
2: 2 Wochen lang dauerte bei Klaus und Josie der Kuschelsex.
0: Aber ich bald 14 Tage.
2: Und wann ist nun frühestens mit Nachwuchs zu rechnen, wenn denn Josie tragend ist?
1: 63. Rechnest du?
0: Mhm.
1: Okay.
0: 96. Oh, jetzt bin ich wieder draußen.
1: I'm sorry.
0: 1, 2, 3. 63, 61, 92 plus 93.
2: Zyklen, Zeiten zählen. Auch im Tierreich eine never-ending story.
1: Wie viele Tage rechnest du nochmal für Tiere? 94?
0: Ja.
1: 94, 96 gerechnet,
2: genau. Mit 96 Tagen ist die Tragzeit beim Malaien recht kurz. Braun- und Eisbären tragen mehr als doppelt so lang.
0: Ja, in 2 Monaten ist es dann bald.
1: Mhm. Okay.
0: Das ist doch was, hm?
2: Josie wäre schon überfällig.
1: Neue Hoffnung.
2: Auf der Wari-Anlage haben sich 2 U-Boote eingeschlichen. Gelbschnabelenten, ursprünglich in Afrika zu Hause, haben sich vom Vogelrevier des Zoos herübergestohlen zu den schwarz-weißen Lemuren. Diese Primaten stört's kaum. Sie sind als Vegetarier auch nicht so sehr an Entenfleisch interessiert. Bärbel Uphoff und Markus Frenke hingegen wollen dem Vogelrevier die Gelbschnäbel zurückgeben.
3: Wir probieren das jetzt erstmal ganz in Ruhe. Entweder es klappt sofort oder wir haben dann ein bisschen länger zu tun.
4: Ja.
3: Oh. Vielleicht haben wir Glück. Na?
2: Auf zur Entenjagd.
3: So, ihr müsst aber ein bisschen Platz hier machen. Müssen wir ein bisschen Platz machen hier. Die Anlage ist auch so klein, dass sie immer vor der Tür liegen müsst. Ne? Celia, geht doch mal ein klein wenig zur Seite.
2: Wari-Jagd wäre einfacher.
4: So.
3: Oh, toll, die sind nicht hier.
4: Da hinten sitzen sie, hinter dir.
3: Wo?
4: Da hinten.
3: Dann fütter ich sie hier vorne an der Ecke am Felsen, wenn die jetzt kommen sollten und du gehst von der anderen Seite.
4: Ja.
3: Ich sehe aber nur eine.
4: Na, die schwimmen weg.
3: Bitte?
4: Die schwimmen weg.
3: Die haben ja eigentlich Hunger, aber wahrscheinlich haben sie Lunte gerochen.
4: Ja.
2: Das Entenpaar verdünnisiert sich.
4: Erst kommt der Erpel.
3: Ich hole mal die Futterschale. Sind sie noch auf dem Weg?
4: Nee, eine nicht. Eine ja.
3: Aber wenn sie sowieso nicht in die Richtung reinkommen, brauche ich die Futterschale da auch nicht hinstellen.
2: Futter bringt's auch nicht immer.
4: Muss ja nicht eine. Die sind beide hier. Schwimmt der jetzt einmal an, alle einmal außen rum oder was?
2: Ente und Enterich wurden die Flügel gestutzt. Schwimmen und Tauchen bleibt ihnen aber unbenommen.
3: Ich guck mal, ob sie hier in der Nähe sind. Hast du denn jetzt beide im Wasser?
4: Ja, eine sitzt da, eine sitzt da hinten.
3: Eine fehlt. Müsste ja eine eigentlich am Land sein, oder ist sie auf der anderen Seite? Da ist
4: da
3: nur
4: ist
3: eine bei.
4: Und da ist eine. Jeweils mit dem Trupp Stoppenten.
2: Die Gelbschnäbel sind keine Grünschnäbel, was die Entenjagd angeht.
4: Oder geht mal alle rüber. Vereinigt euch, komm.
3: Diese Ecke wäre bloß besser, die ist nicht so breit, ne? Soll ich die lange Stange mal reinholen?
4: Komme ich ein bisschen weiter, habe ich einen längeren Arm.
3: Sollen wir die Netze auch direkt mit reinholen? Jetzt ist sowieso egal, die sind jetzt sowieso splinisch.
4: Wenn wir sie kriegen, dann kriegen wir sie.
2: Eigentlich also alles ganz simpel. Aber schwerere Geschütze müssen her. Hier ist Dubel, eine junge Dülmener Stute, im Meerfelder Bruch geboren. Und hier ist Ferdinand Heinemann, Huftierpfleger. Seit 4 Jahrzehnten nunmehr im Münsteraner Zoo. Dubel hat viel Biss.
5: Ja, Dubel, jetzt geht's auf große Reise, Mädchen. zu deinen ganzen Verwandten. Geh mal ein bisschen zurück. Ein bisschen zurück, komm. Komm her. Komm. Halt. Ja, ja. Nicht so zapp. Nicht so zapp. Komm her. Jetzt geht's auf große Reise. Hast du lauter Verwandte, die da sind. Ja, so ist schön. Wir sollten morgen so zappelig. Genau, ne? Ja, ja. Willst du mitfahren? Ja? Komm, wir gucken mal.
2: Gegen viel Biss ist eigentlich nichts einzuwenden. Doch wenn Zoobesucher im Streichelzoo das Ziel fürs Pferdegebiss sind, wird's problematisch. Schweren Herzens hat sich Ferdi dazu entschlossen, Dubel in das Meerfelder Bruch nach Dülmen zu geben. Dort lebt ja, dank der Herzogsfamilie von Kreu, eine Herde Dülmener Pferde frei in einem Reservat. Heute ist Abreisetag für Dubel nach Dülmen. Kein langer Weg, aber ein schwerer für Ferdi. Stop. Der Gang auf den Hänger und eine halbe Stunde Fahrt trennen Dubel von ihrem völlig neuen Leben.
6: Ferdi, mach den Hänger auf.
5: Ja, mach mal auf, die ist ziemlich zappelig. Ja. Ich glaube, die weiß schon, was ihr blöd irgendwie.
2: Norbert hat schon mal den Wagen geholt.
5: Ist doch nicht weit. Guck doch mal, kennst du.
2: Der vielgeübte Gang auf den Hänger.
5: Was kann die, warum die heute so rumzappelt? Will die nicht mit?
6: Doch, die will wohl mit, aber...
5: Die will ja hier, lieber hier bleiben, glaube ich. Ne?
2: Dubel wittert den Wechsel.
6: Ferdi, wenn sie drin ist, sofort zumachen?
5: Ja, machen wir dann sofort zu.
6: Ja.
5: Jetzt komm, Dicke, ganz auf. Ja, ganz auf. Moment, so jetzt.
2: Heute scheint's glatt zu gehen.
6: Ist drin.
5: Super, Klappe zu.
2: Manchmal, Gott sei Dank nicht heute, ist der Gang auf den Hänger eine richtig lange Hängepartie.
6: Drin.
5: Alles klar.
2: Glück gehabt.
5: Topfit.
6: Ich zieh zu. Ja. Oh, Dubel, alles klar.
5: Jetzt geht's
6: ruhig. Alles ja. Ruhig. Alles in Ordnung. Besser gedacht, wie wir gedacht haben.
5: Ja, es
6: besser
5: geklappt. Super,
2: ja. Dubel unter Dach und Fach. Die Fahrt nach Dülmen geht los. Auf zum Meerfelder Bruch. Zur Herde der über 300 Dülmener Pferde, die dort bei Wind und Wetter ohne große menschliche Eingriffe ihr wildes Leben leben. Der Start der Reise zumindest war schon mal vielversprechend. Schmusebär schmust Kuscheltier. Ob der Kuschelsex der beiden Malaienbären Früchte trägt, ist noch nicht bekannt. Die Pflegerinnen rechnen noch, wann es mit Nachwuchs soweit sein könnte. Klaus und Josephine, er 21 Jahre alt, sie 7 Lenze jung, können allein von Luft und Liebe nicht leben. Manchmal muss man halt auch schnöde Nahrung zu sich nehmen. Und die tragen Theresa und Steffi heran, hübsch verpackt heute in bunte Röhren, damit die Bären was zum Poolen und zum Schütteln haben. Nicht immer nur an das eine denken. Etwas Abwechslung tut auch den Malaien gut. Nur kuscheln und dann auf der faulen Bärenhaut liegen, die Gefahr der körperlichen und geistigen Trägheit besteht gerade auch bei Bären. Da haben aber Klaus und Josephine die Rechnung ohne die Pflegerinnen gemacht.
7: Aufpassen.
8: Da, Josie. Das Ding, das ist so scheiße. Ja, klar. Gut.
7: Klaus, hol mal schnell raus.
8: Dass sie schwimmt. Dass sie schwimmt?
7: Scheiße. Ja, eigentlich haben die Röhren ja eine Luftkammer, aber irgendwie... Das
8: ich habe gedacht,
7: Undichte.
8: Nein, aber die war doch wieder trocken.
2: Im Leben geht mancher Wurf daneben. Diesmal war Steffi dran. So müssen die Malaien zumindest zur Hälfte in die Röhre gucken.
8: Oh, das nervt ja jetzt total mit der Röhre. Ich habe gedacht, die schwimmt immer noch. Also, dass die langfristig, wenn die aber...
7: Ja, aber die ist ja
8: die
7: direkt
8: sofort
7: runtergegangen.
8: Mein Gott, ey.
2: Dass die Röhre absackte, damit konnte keiner rechnen. Sonst hätten die Bären sie bestimmt aus dem Wasser gefischt. Gut, dass Josie und Klaus jetzt voneinander abgelassen haben.
7: Obwohl eigentlich ist das ja ein ganz gutes Zeichen, wenn sie sich nach dem Decken so ein bisschen von ihm distanziert. Ich meine, hat sie die letzten Male ja auch gemacht, aber...
8: Ja, aber wir wissen ja auch nicht, was war.
7: Ja.
8: Also ich meine, irgendwie glaube ich nicht, dass sie aufgenommen hatte. Ich glaube es nicht, aber ich meine, wissen tun wir es ja nun auch nicht. Man merkt es ja nun mal nicht.
7: Ja. Zu sehen gibt es auch nichts. Von daher.
8: Ich meine, warum könnten die nicht einfach größere Jungtiere kriegen, dass man irgendwie mal sieht, ob der Bauch eine Wölbung hat oder nicht? Dann wäre das nicht alles so rein spekulativ.
7: Ja.
2: Trächtig oder nicht trächtig? Diese Frage spielt im Moment für die Bären eine eher untergeordnete Rolle. Und Steffi und Theresa müssen sich noch etwas gedulden.
1: Gut.
7: Ja.
1: Wollen wir weiter?
7: Pinguinchen?
1: Pinguinchen. Auf geht's.
2: Die aufrechten Vögel warten auf die beiden Tierpflegerinnen. Für die Malaien geht ihr ganz normales Bärenleben weiter. Vorerst zumindest. Denn wenn die beiden für Nachwuchs sorgen, wäre das schon ein herausragendes Ereignis. Nicht ganz einfach ist immer noch die Malaienbärenzucht. Ein Fisch ist im Eimer im buchstäblichen Sinn.
9: Nummer 1 ist drin und so geht das am einfachsten, weil mit dem Netz würden wir ja die Stacheln zu doll verletzen.
10: Ja.
9: Von dem Tier. Schaffst du es?
10: Ja, geht.
2: Die Rotfeuerfische werden umgetopft.
10: So, jetzt kriegst du ein neues, großes Haus.
9: So, jetzt muss ich das Wasser ein bisschen angleichen. Wegen Temperatur und anderer Werte. Sonst ist das ein bisschen zu schockmäßig, wenn man den jetzt einfach so reinkippt.
10: Ey, stinkerig! Was willst denn du? Der Eimer ist nicht zum Fressen.
9: Gefährlich sind bei denen die Stacheln oben, die da gerade aus dem Wasser ein bisschen gucken. Und die Brustflossen, da sind auch Stacheln dran, die enthalten halt Gift. Und wenn die sich bedroht fühlen, dann stellen die hoch. Und wenn man gestochen wird, ist das sehr, sehr schmerzhaft. Sterben tut da heutzutage keiner mehr dran. Also das ist ein Eiweißgift und das kann schon Schmerzen und Lähmungen verursachen. Aber man sollte halt ins Krankenhaus gehen, auf jeden Fall. Aber dass da jetzt jemand dran stirbt, ist halt nicht so extrem mehr wie früher. Schwupp!
2: Vorsicht bleibt also geboten.
10: Nummer 1 ist drin.
2: Die Fische sind ja Neuerwerbungen des Zoos.
9: Ist er gut drin? Jetzt machen wir den zweiten.
2: Wochen waren die Tiere in einem Extrabecken.
9: Ich hoffe, das geht genauso gut wie mit dem ersten.
10: Ja, der war ja ruckzuck drin.
2: Jetzt warten Kollegen der Rotfeuerfische neben anderen Fischsorten.
8: Ah, tatatatata.
9: Die gefallen mir ganz gut. Die lassen sich gut fangen.
10: Ja, wir haben ja auch schon ein paar Jahre Übung, ne?
9: Ja, könntest du einmal eben die Lampe zur Seite?
2: Im Fischefangen haben Christina und Anke eine 1+ verdient.
9: Nummer 2.
2: Wasser aus dem großen Becken in den Eimer laufen lassen, um den Wechsel leichter zu machen. Dieselbe Prozedur wie bei Kandidat Nummer 1. Die Pünktchenkrankheit ist ja bei den Neulingen überwunden, sodass Christina Theobald und Anke Gassner die Raubfische ohne Risiko mit den anderen Tieren im Seewasserbecken vergesellschaften können.
10: Schwupp!
2: Die Rotfeuerfische gehören ja zu den beliebtesten Fischen, die in Seewasseraquarien gehalten werden. Neben ihrer Schönheit mag auch der Gefahrenkitzel dabei eine Rolle spielen. In 12 verschiedenen Arten sind die Rotfeuerfische an den Felsküsten und in den Korallenriffen der tropischen Meere vertreten. Was seine Giftigkeit betrifft, wird der Rotfeuerfisch meist überschätzt. Zumindest was die Tödlichkeit seines Giftes betrifft, ist kein Fall bislang überliefert.
9: Ja, dann wollen wir mal schauen. So scheint das ja ganz gut zu klappen.
10: Ja, prima.
2: Und schon sind die Neuen in ihrem Element, kaum von den Alten zu unterscheiden. Das Gelbschnabelentenpaar vergnügt sich immer noch auf der Wari-Anlage. Soll es aber nicht, soll zurück zum Vogelrevier. Affenpfleger Markus Frenke hatte bisher kein Fangglück, obwohl die Vögel wegen ihrer gestutzten Flügel nur flattern, nicht aber fliegen können. Jetzt versucht's Markus mit der langen Stange. Die Stockente haben die Gelbschnäbler in ihre Abwehrstrategie mit einbezogen. Umso schwieriger für Markus, der beiden Flattermänner, die ursprünglich aus den offenen Savannen Afrikas stammen, habhaft zu werden.

0: Ich nehme mal eben die Futterschale und stelle sie denen so ein bisschen im Blickfeld. Hm?
1: Ja, ja.
0: Aber die sind jetzt sowieso zu nervös dafür. Oh, man kann es ja probieren.
2: Bärbel Uphoff setzt beim Entenfang auf gutes Essen, eine mehr weibliche Strategie.
0: Warum sich die blöde Stockente jetzt im Stress versetzt, das weiß keiner. Die braucht doch nur wegzufliegen, ne?
1: Er versuchte sie ja aber.
0: Hm?
1: Sie versuchte ja wegzufliegen.
2: Stockenten sind jetzt nicht wirklich das Problem von Bärbel und Markus.
0: Lass sie mal fliegen. Hältst du die andere mal da in der Ecke, Markus? Ich versuche mal eben von der anderen Seite ranzukommen.
1: Ja, ist die dumme Zicke, die ja weggeflogen ist.
0: Ich gehe jetzt mal einmal rum. Mit dem Stamm kann es natürlich schwierig sein, aber ich versuch's mal, ne?
2: So langsam nehmen es die Tierpfleger dem Federvieh persönlich übel, dass es ihnen nicht in die Fänge gerät.
1: Da, unter dem Draht. Weiter links, links, links, links, links. Links, links. Weiter links. Weiter links.
0: So.
1: Versuch mal klug.
2: Und kommt Zeit, kommt Rat. Zurzeit allerdings sind Bärbel und Markus eher ratlos. Und die Enten in ihrem Element und den Häschern mindestens einen Schnabel voraus.
3: Mach mal dich mal ein bisschen.
0: Ah, nee, Mist, jetzt fangen sie an zu tauchen.
1: Naja, aber sind sie nachher ein bisschen müde und dann kriegt man sie auch.
0: Ich komme wieder rein.
1: Ja, vielleicht kommt sie ja noch mal. Guck mal, wo sie jetzt hochkommt.
0: Na, alles klar? Das Käse mit der Taucherei. Dann können wir gleich erstmal wieder aufhören.
1: Oh Mann.
0: Ey, das ist blöd auf der Anlage.
1: Ja, ein bisschen zu groß in der Wasserrahmen.
0: Ne? Meinst du, wir kriegen sie gleich noch?
1: Die Hoffnung stirbt als letztes.
0: Ja, wenn wir wenigstens im Wasser was sehen können, dann könnten wir die außen beim Tauchen fangen.
1: Ja, die sind aber die tauchen so schnell weg und so schnell ja. Und so weit weg auch. Das ist ja gar nicht. Das ist ja gerade ein bisschen zu tief.
2: So richtig gute Karten haben Markus und Bärbel im Moment nicht. Waris gingen jetzt leichter ins Netz. Die drängen sich geradezu auf. Aber die Vogelfänger haben es eben aufs Federvieh abgesehen. Von Münster nach Dülmen nur ein Katzensprung. Ein Rösselsprung vielmehr, denn Norbert und Ferdi haben ja die Dülmener Stute Dubel geladen.
4: Ich bin ja wirklich gespannt, ob der Erdprinz die direkt in die Herde entlässt oder ob er die in so eine Vorbox packt. Wenn er die in die Herde tut, dann haben wir richtig was zu sehen. Dann muss sie sich richtig erstmal durchsetzen. Da geht es richtig um Rangkämpfe.
5: Da geht es rund, ja. Aber die Dubel ist ein zähes Biest, die wird sich schon durchbeißen.
4: Ja.
5: Ferdi muss gerade, genau, geradeaus.
4: Geradeaus, ja.
2: Rudolf Erbprinz von Kreu führt die Tradition seiner Familie fort. Seit über 150 Jahren sichert die Herzogsfamilie im Meerfelder Bruch den Dülmener Pferden ein Leben in freier Wildbahn. Ein wenig fahrig wirkt Ferdi.
4: Wenn ich mit meiner Frau in Urlaub fahre, muss ich ja auch immer das Getränk reichen, so ganz vorsichtig. Wenn du so 5-6 Stunden fährst am Stück, dann brauchst du was zu trinken.
5: Muss man auch.
4: Ja.
2: Das Thema Abgang von Dubel zur Dülmener Herde lassen die beiden tunlichst beiseite.
5: Dann bist du auch quasi der Co-Pilot.
4: Ja. Vor Angst schwitzend, meine Frau, Sauerlandlinie, kannst du das vorstellen, so die Talbrücken
5: ja.
4: Mit 160. Ich sag, Frau, es ist Seitenwinter, ist so ein komisches Luftkissen, das bläht sich auf. Das ist der Verleger völlig egal. Ne?
5: Rüber.
4: Die heizt mit ihrem Golf hier durch die Gegend, das glaubst du gar nicht. Wenn ich keine Angst habe, aber wenn die fährt.
2: Dennoch, das Meerfelder Bruch bei Dülmen rückt näher.
4: Könntest du irgendwie die Kühlung mal an Füßen rechnen?
5: Ja, wo möchtest du die hin haben?
4: Ist egal, das ist, als Kühlung oder Welt muss ich, hab Eisfüße lassen.
2: Bekommt Ferdi zuletzt noch kalte Füße, kurz bevor er seinen Dubel hergeben soll?

0: Dr. Sandra Silinski vor. Die Tannenzapfenechse musste geröntgt werden.
1: Hallo.
2: Hallo.
3: Wir sind schon durch.
1: Gab es denn was Interessantes?
3: Also die hat ganz tolle Schuppen, die man zwar auch von außen sieht, aber die auch im Röntgenbild auch besonders
1: dekorativ
3: aussehen.
0: Das Schuppenproblem stört hauptsächlich die Röntgenstrahlen.
3: Dann machen wir mal die ganze Galerie nochmal auf.
0: Das Tannenzapfenröntgen ging recht glatt, obwohl es die Zootierärztin und ihre Praktikantin Henrike Gregersen mit einem Zappel-Philipp zu tun hatten. Die Aufnahmen in der Plastikkiste ersparten dem Reptil die Narkose. Dass das Tier dadurch zu einer potenziellen Wackelkandidatin wurde, nahmen Sandra und Henrike in Kauf. Notfalls musste nachgeröntgt werden. Im Süden Australiens ist das Reptil, das auffällig wenig Fluchtneigung besitzt, recht häufig anzutreffen. Würde der Gesundheitscheck Krankheiten im Knochenbau oder andere Beeinträchtigungen ans Tageslicht bringen?
3: Was wir jetzt hier beim letzten, das ist eigentlich dann so, dass, was sich am besten beurteilen lässt. Schön sieht, dass die Rippen hier schön mineralisiert sind. Da fehlt es also an nichts. Und was aber auffällig ist, frisst die viel Einstreu mit, da wo das sitzt? Weil hier diese ganzen kleinen Pünktchen, das ist alles Sand.
1: Sand, ja. Also wir haben da schon extra groberen Sand reingemacht und die kriegen auch ihr Futter in meiner Schüssel. Mhm. Und fressen das auch gut daraus. Ich kann es mir eigentlich so, ehrlich gesagt, nicht vorstellen. Aber
3: hat die Probleme jetzt gehabt beim Kotabsatz in letzter Zeit?
1: Nö, eigentlich nicht. Überhaupt nicht.
3: Okay. Ja, vielleicht ist es auch nur ein Nebenbefund.
1: Ja, aber achten wir trotzdem mal drauf.
3: Nicht, dass da eine Verstopfung vorliegt. Aber ansonsten, jetzt eine Aufgasung sehe ich hier drauf nicht. Aber ich finde es wirklich schwierig mit diesen Hautschuppen darüber.
1: Ja.
3: Das, also der Lunge oder sowas kann man hier gar nicht.
1: Ja.
3: Gar nicht beurteilen. Ja, aber so schaut es aus auf dem Röntgenbild.
1: Schön.
3: Ja?
1: Dann kann ich die ja wieder mitnehmen. Mhm. Ne? Die ist ja schon ganz unruhig.
3: Die ist ganz munter da drin geworden.
1: Hallo, Eule.
0: Das mit den Sandkörnern im Körper muss beobachtet werden.
1: Jetzt kommst du wieder zurück. Zu deiner Freundin. Gut.
3: Okay.
0: Das Terrarium in den Räumen des Zoo-Aquariums ist natürlich viel angenehmer.
3: Dann bis morgen.
1: Bis morgen. Tschüss.
0: Tannenzapfen, Skinke werden diese Reptilien auch genannt. Schnecken, Insekten und Würmer, in erster Linie aber Pflanzliches, besonders Früchte, stehen auf dem Speiseplan dieser recht trägen Tiere. In nahrungsreichen Phasen legen die Reptilien für schlechtere Zeiten ein Fettpolster in ihrem Stummelschwanz an. Der Platz an der künstlichen Sonne wartet auf den kleinen Kriecher.
1: So, Schnurzel, jetzt kommst du wieder an dein Zuhause. Da ist schön warm, ne?
0: Wohlfühlen wie in Australien soll sich das Kriechtier im Zoo. Damit es die Zoobesucher durch seine gedrungene Gestalt, durch sein braun-schwarz bis rötlich schimmerndes Outfit und besonders durch seine rauen Schindelschuppen weiter an Tannenzapfen erinnern kann. Die Waris schauen auf das Treiben ihrer Pfleger. Bei der Entenjagd ist diese Spezies nur selten zu beobachten. Mit dem Kescher ist Markus, der Häscher, auf dem Wari-Gelände unterwegs.
4: Soll ich sie jetzt zu dir hintreiben oder soll ich mich verstecken?
5: Ja, versteck dich ruhig.
4: Ich komme nicht bis da hinten hin.
5: Ja, schon klar, wenn du nicht hinkommst.
4: Müsste eigentlich einer noch von außen ran, dass wir die da wegkriegen an der Mauer.
0: Das Gelbschnabel-Entenpaar sehnt sich anscheinend immer noch nicht zurück zum Vogelrevier.
5: Schwimmt mal ran.
4: Lassen wir sie erst mal schwimmen, ne?
5: Ja.
4: Ah ja, so ist das.
5: Ullalala.
4: Sie geben Fersengeld. Vorsicht, Wari im Gebüsch da vorne.
5: Ach.
4: Ich bin da für die Mauer nicht hoch genug. Na ja, da müsstest du da eigentlich hingehen.
5: Oh.
4: Aber die sehen schon wieder irgendwo so aus, als wenn sie tauchen würden.
5: Die sind schon wieder am Gallern. Leichte. Einer ist schon weg unten.
4: Ja, dann kümmern wir uns erstmal um den anderen, solange er noch nicht taucht. Scheiß.
0: Im Moment läuft's nicht gut.
5: Ja, dürfen wir hinten wieder auftauchen.
0: wenn da mal nicht die ganze Fangaktion ins Wasser fällt. Ankunft im Meerfelder Bruch. Ferdi und Norbert, die Münsteraner Huftierpfleger, mit Dubel, der Dülmener Nachwuchsstute, im Gepäck. Wolfgang Thüner, Hausmeister im Kreu-Anwesen, ist schon zur Stelle. Ganz in der Nähe befindet sich im Moment die Pferdeherde. An die 400 Tiere zählt die Herde der wilden Pferde zurzeit, die wegen der Vermischungen allerdings von ihren Genen her keine Wildpferde sind.
2: Guck dir das an. Norbert, guck dir das an. Das sind Pferde. Ah. Als ich das erste Mal gesehen habe, ich war überwältigt.
6: Ja, ist schon ein schönes Bild.
2: Du musst mal, Norbert, da hinten, von rechts nach links, alles komplett.
0: Faszination pur. Nicht nur am Tag des berühmten Dülmener Wildpferdefangs, wenn jedes Jahr Ende Mai die einjährigen Hengste aus der Herde gefangen und versteigert werden.
6: Ja, die können wir jetzt eigentlich schon abladen.
2: Ja, würde ich sagen. Bin mal gespannt, was passiert.
6: Bevor die Herde weiterzieht.
2: Ja. Ja.
0: Die Herde zieht ja auf 350 Hektar frei umher.
2: Dubel. Alles klar.
0: Der große Augenblick für Dubel naht.
2: Alles klar.
0: Macht hoch die Tür für Dubel.
2: Ja, Dubel. Es ist soweit. Genau.
0: Auch Ferdi geht's ein wenig an die Nieren.
2: Ich hab's los jetzt.
7: Ja, mach mal auf.
0: Schwer zu sagen, wie sich Dubel gegenüber der Herde und vor allem, wie sich die Herde gegenüber Dubel verhalten wird.
2: Jo, Dubel. Komm zurück. Schön langsam. Ja. Ein Schritt noch. Genau. Passiert nichts. Ganz alles okay. Guck mal. Ja. Ah, guck mal. Komm mal. Ja. Ruhig. Bist du aufgeregt?
7: Ja, guck das mal, super.
2: Ja.
7: Ja. Wie so ein Abenteuerfilm, wa?
2: Ja. Alles neue Eindrücke. Alles neue Eindrücke. Würdest du jetzt gerne loslassen, Norbert?
7: Ja, lass los.
2: Willst du noch loslassen?
7: Ja, los.
0: Ein bewegender Moment für Mensch und Tier.
7: Tschüss, Dubel.

0: Genial.
1: Siehst du sie noch?
0: Über 400 Pferde. Ja, siehst du. In dem Fall sehen die alle gleich aus.
1: Ja, aber ich, guck mal, wir haben.
0: Ja.
2: Sollte das tatsächlich Dubel sein, die da an der Spitze des Feldes geht? Dazu noch ohne Rangkämpfe und ohne Stutenbissigkeit? Ein bisschen Sand im Getriebe, sonst nichts, wurde bei der Tannenzapfenechse im Röntgenbild festgestellt. Der Gesundheitscheck eines anderen Drachen steht noch aus, der Dornschwanzagame. Praktikantin Henrike Gregersen bekommt nun von Zootierärztin Dr. Sandra Selinski die Lizenz zum Röntgen. Den Bleischutz haben die beiden schon angelegt. Nun muss noch die tierische Patientin aus dem Stationsterrarium auf den Röntgentisch.
3: Ach, schau mal, der Varan will hier immer noch raus. Ne?
2: Der Stachelschwanzvaran ist ja schon geröntgt. Jetzt ist die Dornschwanzagame dran.
3: Also das hier oben ist die Enne. Enne ist eine recht alte Dornschwanzagame.
2: Geschätzte 17 Jahre alt ist Enne.
3: Hallo. Dann nimm die mal raus. Die ist auch nicht so bissig wie der Varan. Die ist sehr nett.
2: Der nette Drachen ist von Hause aus Wüstenbewohner. In den Trockengürteln Afrikas und Asiens ist er anzutreffen. Dornschwanzagamen sind ausschließlich tagaktiv.

0: und ziehen sich nachts, sowie bei Hitze und bei Störungen, unter Steinplatten oder in Ritzen zurück. Enne hat hier keine Rückzugschance.
1: Ja, die hat jetzt ja nicht so dolle Hautschuppen.
0: Die Röntgenstrahlen kommen bei dieser Geschuppten wohl besser durch als bei der vorigen Patientin, dem Tannenzapfentier. Auch hier erspart die Plastikkiste dem Reptil die Narkose.
1: Ja, rechte Seite. Na komm, bleib mal da hinten sitzen. Dass ihr immer diesen Vorwärts dran habt. Hm?
0: Auch Enne zappelt herum. Doch Tiermedizinstudentin Henrike wird für die Aufnahme das richtige Timing finden. Bei Wackelbildern muss gegebenenfalls eine Aufnahme nachgeschossen werden. Doch es wird schon schiefgegangen sein.
1: So, Enne, dann kannst du wieder rüber.
0: Enne ist erlöst. Stress ist immer mit solchen Checks verbunden. Aber die Tierärztin muss sicher gehen, inwieweit die Knochendichte in Ordnung ist, um beispielsweise Mangelerkrankungen zu begegnen.
1: So, Enne. Jetzt bist du hier wieder in deinem Zuhause. Jetzt weiß ich auch, woher du die Steinchen hast. Da sind ja doch kleine Steine mit dabei.
0: Schon auf dem Röntgenbild der vorigen Patientin waren Steinchen im Körper erkennbar.
1: Voila.
0: Und was ist bei Enne zu sehen?
1: Die Enne. Die Enne hat auch ein Streu gefressen. Und ist auch ein bisschen gasig. Hier haben wir doch. Schieb das auf der anderen Seite mal höher, dann haben wir es fixiert. Gut, müssen wir auch mal mit dem Revier sprechen, wie das da bei ihr überhaupt mit der Verdauung ausschaut. Knochendichte. Nicht ganz so schön wie bei den anderen. Wenn man hier die Rippen anschaut, da sieht man hier doch ein paar Veränderungen. Da können wir sicher auch noch was mit der Haltung optimieren. Dass wir da einfach mehr UV-Licht anbieten und am besten auch noch Calcium und Vitamin D supplementieren. Okay, dann sind wir durch für heute.
0: Gut, dass es diese Untersuchungen gibt. Suboptimal ist Ennes Zustand zurzeit. Aber durch Anpassung der Haltungsbedingungen, UV-Licht, Futterzusätze etc. kann Enne bald wieder optimistisch in die Zukunft blicken. Entenjagd.
2: Wo bist du?
0: Ende gut, alles gut. Oder Ente auf und davon? Das ist hier die Frage. Leider ist der Wassergraben am Wari-Gehege breit und tief.
2: Schon wieder weg.
3: Naja.
0: Pech für Bärbel und Kollegen Markus, die sich wie Grünschnäbel anstellen bei ihrer Jagd nach den beiden Gelbschnäbeln.
3: Das ist eine Stockente. Die falsche.
2: Ich glaube, die haben sich gerade umgefärbt.
3: Ungefähr.
2: Da kann ja nur.
3: Ja, passt ja auch so ziemlich. Nur den Schnabel ein bisschen dunkler gemacht, ne?
0: Enten sind clever.
2: Also auf dem Weg nach hier habe ich keine einzige gesehen. Vielleicht sind die schon irgendwo am Land.
3: Weiß ich nicht.
0: Bleibt den beiden außerplanmäßigen Entenjägern eigentlich nur die Flinte ins Korn zu werfen?
2: Ich glaube, das bringt nichts mehr. Die tauchen sich hinterher ja, wie verrückt weg.
3: Vielleicht haben wir nachher noch mal jemand zwischendurch Glück oder so, dass sie irgendwo sitzen. Dass man so
2: ja, können wir ausprobieren. Aber jetzt sollten wir denen erstmal eine richtige Pause gönnen, bevor die da ganz am Boden liegen. Ja, dann sammeln wir das ganze Gedöns wieder ein.
3: Hey Sid, gibst du mir den? Gibst du mir den? Danke.
2: Du kannst das halten zum Spielen, aber das ist eigentlich kein Spielzeug.
0: Bevor die Affenpfleger ganz am Boden liegen, packen sie lieber vorerst ein.
3: Eins, zwei.
2: Bitte schön.
3: Ja.
0: Was zu beweisen war, Affenpfleger sind keine Entenjäger.
3: Was jetzt Monika Bescheid, dass wir vielleicht irgendwann kommen? Oder?
2: Ja, das bringt ja so nichts. Die Tiere, die sind ja dann viel zu sehr erschöpft. Das ist ja dann nur Quälerei. Entweder wir haben sie schnell oder wir lassen es.
3: Ja.
2: Na, ich rufe die eben an.
0: Vielleicht muss die fangerfahrene Vogelpflegerin Monika Evering selbst mal ran.
2: Ja, hallo Moni, Bärbel hier. Du, wir haben Pech mit unseren Gelbschnabelenten. Die fangen an zu tauchen und wir haben jetzt erstmal abgebrochen. Nein, haben wir nicht gekriegt. Ja, das muss nicht sein, ne? Ich ruf an, wenn wir sie haben, ne? Jo, tschüss. Ja, tschüss.
0: Geweint hat Moni sicherlich nicht.
2: Also Moni habe ich jetzt Bescheid gesagt. Und sie meinte auch, die Herztote könnte sie auch nicht gebrauchen. Und dann wäre das schon okay, dass wir abgebrochen haben. Ob die jetzt einen Tag früher auf den Teich kommen oder einen Tag später, ist ja auch Schnuppe.
3: Ja, da einig wohl.
2: Ja. Na gut. Versuchen wir es mit Futter. Irgendwann haben wir sie.
3: Ach ja, klar. Na?
0: Die Pflegerinnen und Pfleger sitzen letztlich halt doch am längeren Hebel. Jedenfalls nach eigener Einschätzung. Im Moment allerdings haben die Gelbschnäbel die mehr oder weniger freundliche Übernahme durch die Affenpfleger abgewehrt. Grund genug für ein Festessen. Dubel, ganz frisch in den Reihen der Dülmener Wildpferde. Hier im Meerfelder Bruch soll ab heute Dubels neue Heimat sein. Erst Schonung im Allwetterzoo, jetzt bei Wind und Wetter draußen in freier Wildbahn.
4: Jetzt ist optimal. Oder?
3: Ja.
4: Schön drauf aufpassen.
0: Im Streichelgehege des Allwetterzoos hat Dubel schon mal nach Zoobesuchern geschnappt. Die Dülmener Herde ist wahrscheinlich für die Stute die bessere Bleibe. Deshalb können sich Norbert und Ferdi etwas leichter von Dubel trennen. Aber wie sieht es bei Dubel aus? Kann sie sich so einfach vom Zooleben und den Pflegern verabschieden? Kommt da etwa Dubel angetrottet?
5: Oh Mäuschen.
4: Sie geprägt sind, ne?
5: Ja.
4: Ferdi, unsere Pflege war doch nicht so verkehrt. Nein, sonst würde sie nicht kommen.
5: Gut, das ist natürlich.
3: Ein, zwei Tage braucht sie noch. Ja.
5: Nicht, dass sie ganz versaut ist für die Wildbahn. Ne?
3: Nein.
0: Ein Kompliment für die Huftierpfleger ist es schon, wenn Dubel noch mal die menschliche Nähe sucht.
5: Wie gibt's denn?
4: Ich hab nichts. Alles weg. Nein. Kein Leckerli, gar nichts mehr. Gar nichts mehr. Nein, gar nichts mehr.
0: Jetzt nur nicht weich werden. Dann war alle Mühe bisher umsonst.
3: Wir wissen, du weißt, dass Wildpferde auch ein bisschen zahm werden, oder?
5: Ja, ja. Aber sowas. Ja, da gehst du nicht dran jetzt. Siehst du? Siehst
3: du?
6: Hättest du mir den Tisch genommen, oder? Hättest du mir den Tisch genommen.
5: Hier gibt's keine Leckerlis. Kopf, push, Kopf, ab, push, los, wir spielen, los, ab. 350 Kollegen, und du stehst hier rum. Ja, komm, geh mit, Kopf, push, Kopf, los, Kopf, ab, ab mit dir, los.
0: Dubel fällt die Trennung schwerer als gedacht. Was sind schon 350 Mitpferde gegen die Leckerchen der Pfleger?
4: Tschüss.
0: Ferdi scheucht Dubel davon.
5: Ja. Was mit dem Handtuch, das hat's gebracht.
0: Ein wahrlich tierisches Abschiedsgeschenk erhalten die Pfleger. Und schließlich ist es doch soweit. Die Gewöhnung von Dubel an die Herde und umgekehrt kann beginnen. 2-3 Tage vielleicht und Dubel ist aus der Herde nicht mehr so leicht herauszuerkennen. Affiges Versteckspielen in Sack, aber nicht in Asche gehen manchmal Orang-Utans. Und Löwenjunge sind frisch angekommen und schon streiten sich Sita und Jarrah über die Erziehung ihrer Kleinen. Dies und mehr in der nächsten, der letzten Folge von Pinguin, Löwe und Co.
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0: Timmy, pisch, pisch.
1: Aus dem Münchner Tierpark sehen Sie heute, warum man von den Elefanten eine Urinprobe braucht.
2: Und das ist das rechte Auge.
1: Eine Brillenkontrolle bei Python Karl.
3: Brillen kontrollieren.
1: Und eine Wildhundjagd. Normalerweise findet sie nachmittags um 3 statt. Doch bei sommerlicher Hitze geht es schon morgens an den Start.
4: Wir wollen unser Beutesimulator Fütterung machen bei den Wildhunden. Die ist eigentlich 5-mal die Woche um 3 Uhr. Und das wollen wir jetzt mal probieren, ob sie heute laufen, aber der Hitze.
1: Es hat schon 25 Grad am frühen Morgen. Da kommt doch auch ein austrainierter Wildhund ins Schwitzen.
4: Normal nicht. Aber es ist dann bei der Hitze dann schon öfters phlegmatisch, dass dann nicht so die Lust haben, richtig zum Laufen. Weil sie wissen natürlich die Schwachstellen von dem Simulator und da stellen sie sich dann oft hin und reißen das Fleisch runter.
1: Schwachstellen am Beutesimulator. Wie sehen die denn aus?
4: Der hat natürlich an die Ecken immer Punkte, wo er abbremst, damit er nicht mit voller Geschwindigkeit in die Seile geht, in die Ecken geht. Und da warten sie dann natürlich. Und du hast da so ein paar Anhöhen und da warten sie dann und reißen sie es runter.
1: Gut abgehangenes Kaninchen fliegt gemütlich durchs Revier. In der Natur wäre ein Zweierrudel eher chancenlos.
4: Also in der freien Natur jagen sie einen Rudel. Rudelgröße bis zu 20, 30 Tiere. Und was hier halt ausmacht, ist einfach eine Ausdauer. Wenn einer schwächer wird, kommen sofort andere hinterher und lösen den anderen ab, die dann wieder über kurze Distanz schneller werden und sie hetzen das Tier eigentlich zu Tode. Und sobald das Tier dann langsamer wird und schwächer wird, dann packen sie es halt zu 10. zu 15. und dann hat es einfach keine Chance mehr. Aber auf kurze Distanz können sie schon bis zu 50 km/h schnell werden.
1: Das Schmankerl am Haken ist schon mausetot. Aber rankommen ist trotzdem schwierig. Kaum zu glauben, was die Tierpfleger ihren Schützlingen alles beibringen.
0: Von Panang und Temi brauchen wir noch Urin zum Untersuchen halt des Progesteron und Schwangerschaftshormon. Und die Mangala zum Beispiel, die hat heute Morgen schon Pipi gemacht, das haben wir schon bekommen beim Waschen. Und Panang und Temi brauchen wir eben noch.
5: Panang, komm mal hier.
0: Und das ist jetzt noch so ein bisschen in der Übungsphase, aber wir versuchen das jetzt auf Kommando zu bekommen.
5: Panang, komm mal her. Das sieht gut aus, das sieht gut aus.
0: Ja, ja, ist schon dabei.
5: Ja. Panang, komm mal her. Weiß schon, wenn man dieses Röhrchen in der Hand hat, dann weißt du schon, was es bedeutet.
0: Panang, komm mal her.
5: Zurück.
0: Komm her.
5: Wir haben zwei Elefanten dabei, die Temi und die Panang. Die machen das mehr oder weniger auf Kommando. Und die Mangala, da hat es gegenteiligen Effekt. Sobald man dieses Röhrchen in der Hand hat, dann verkneift sie sich alles.
0: Pisch, pisch, super, fein.
1: Pisch, pisch. Pinkeln auf Kommando.
5: Das ist für die Tiere ganz normal und Urinproben sind halt wirklich einfach zu nehmen und für die Tiere überhaupt kein Stress. Und am Anfang ist es so, dass wenn die bestimmte Zeiträume haben, wo die halt gerne Urin absetzen, früh morgens beim Baden zum Beispiel, dann kann man das halt immer mit einer Belohnung verbinden und das schnallen gerade die schlaueren Elefanten doch recht schnell, wann es soweit ist. Und gerade wenn man das dann jede Woche macht, also wir brauchen ja wöchentlich von denen eine Urinprobe, dann haben die das schnell raus. Timi muss man ein bisschen länger überreden.
0: Ich gebe das Kommando Pisch, Pisch. Das kennen die auch schon ganz gut und dann kann man hoffen, dass sie dann Pipi machen. Wir wissen natürlich nicht, was sie jetzt über die Mittagspause gemacht haben. Vielleicht hat sie auch eben schon. Aber wir versuchen jetzt eben mal unser Glück.
5: Timi, hier steht.
0: Timi, Pisch, Pisch.
5: Komm runter. Kurze Konzentration.
0: Komm her.
5: Timi, hier steht. So, so. Bleib mal einfach stehen, den brauchst du nicht abdüsen.
0: Timi, komm. Pisch, pisch.
5: Aber für uns ist eben doch wichtig, zusätzlich zu dem, was wir sowieso beobachten, dass die Kühe im richtigen Moment beim Bullen sind. Also bei ihr ist jetzt, sie ist halt schwanger, aber da wollen wir einfach nur wissen, dass alles klar ist. Aber bei Kühen, die eben nicht schwanger sind, da müssen wir halt den richtigen Moment abpassen, dass die Kuh auf jeden Fall beim Bullen ist und dass wir nicht die entscheidenden 2 Tage verpassen, da die nur alle Vierteljahre heiß werden.
1: Elefantenkühe pinkeln nicht nur auf Pflegerkommando. Auch Bulle Kajendra hat ein ganz spezielles Testverfahren.
5: Die muss nicht. Die Bullen machen das übrigens ganz einfach. Ne? Wenn die Kühe früh morgens zum Bullen kommen, dann setzt er hier kurz die Stoßzähne an und drückt so ein bisschen. Und dann kommen wirklich so eine Handvoll Urin ungefähr raus. Und er kann die Kühe halt testen. Und das ist eigentlich bei ihm wirklich normal, dass wenn er rauskommt, erstmal alle Kühe durchcheckt und halt wirklich weiß, wie die an dem Tag drauf sind. Und dann geht er erst zum Frühstück. Aber der hat eine ganz bestimmte Stelle, drückt da kurz ran und dann haben wir auch schon mal versucht zu imitieren, aber so einfach ist es nicht. Also bei ihm ist die pure Anwesenheit, die die Kühe dazu veranlasst, dann Urin abzusetzen.
0: Ja, es sieht nicht so aus, als wenn sie müsste. Ich glaube, wir probieren es einfach später nochmal. Herr Timi.
1: Mag sie nicht oder muss sie nicht? Die Bartkauz-Familie musste vorübergehend umziehen. Ihr Revier wird komplett neu renoviert.
3: Wir sind dabei, die Bartkauz-Voliere neu einzurichten. Das Bodensubstrat ist total ausgelaugt. Ein Haufen Unkraut ist gewachsen jetzt im Frühjahr. Und da muss man einfach von Zeit zu Zeit das Gehege neu machen, dass es erstens einmal für den Besucher wieder ansprechend ist. Dann, um irgendwelche Parasiten im Boden zu minimieren. Also rein krankheitsprophylaktisch ist es auch wichtig, dass man den Bodensubstrat austauscht. Und ja, da sind die Lehrlinge momentan gerade dabei. Man sieht, sehr schweißtreibende Arbeit. Also sie sind nicht zu beneiden, aber sie machen das Ganze recht ordentlich.
1: Bis aufs Fundament wird jeder Krümel ausgewechselt.
3: Wir wollen jetzt schauen, dass man in 2 Tagen das ganze Substrat rausbringt. Dann wird die Inneneinrichtung neu arrangiert und anschließend kommt ein neues Substrat rein. Man sieht also auch, der Teil von der Inneneinrichtung ist schon zu Kompost worden. Und von dem her ist es wirklich an der Zeit, dass wir jetzt was Neues machen. Gut, machen wir weiter.
1: Robert will es natürlich perfekt haben.
3: Du hier nicht so viel rausgraben, weil den Sand können wir drin lassen.
6: Ja, bis zum Sand, oder?
3: Ja, genau. Aber nicht rausgraben, sondern wegschieben. Schau her.
1: Was man Lehrlingen so alles zeigen muss. Jungs, Beeilung bitte. Wir wollen in unser Revier zurück. Wie in freier Natur. Jede Schwachstelle wird sofort ausgenutzt. Die Wildhunde haben Beute gemacht.
7: Brauchen wir mit dem anderen gar nicht mehr fahren.
8: Nee, das reicht.
7: Wir müssen auch noch das Fleisch essen, wo die Wurmkur drin ist. Beutesimulator fahren wir jeden Tag, außer an den Fastentagen, Dienstag und Freitag. Immer um 15 Uhr. Aber heute ist zwar schade für die Besucher, aber das rentiert sich gar nicht, jetzt noch weiterzufahren. Die sind pappsatt. Und müssen auf jeden Fall noch hier ein kleines Stückchen Fleisch fressen. Da haben wir Wurmkur drinne, flüssige reingespritzt. Das brauchen sie auf jeden Fall. Müssen sie das noch nehmen. Deswegen fahren wir jetzt mit dem anderen halben Kaninchen gar nicht mehr. Weil sonst sind sie so satt, dass sie dann das Fleisch auch gar nicht mehr nehmen. Aber das kriegen sie dann vorne am Zaun, dass jeder wirklich seine Portion bekommt.
1: Bei so einer Affenhitze liegt auch ein Wildhund lieber im Schatten.
8: Für heute machen wir Schluss, ja. Bei der Hitze macht es jetzt wenig Sinn, dann nochmal im Kreis zu fahren. Da laufen sie dann nur so halbherzig hinterher und das bringt die Hunde nichts, die Besucher nichts. Und sie müssen heute noch die Entwurmung fressen. Da macht es mehr Sinn, dass sie die fressen, als den halben Hasen jetzt noch, wo wir am Seil dann dort haben.

0: Und wo wird jetzt die Wurmkur verabreicht?
1: Jetzt gehen wir vor die Tür, wo man zum Gehege machen reingeht, und da schmeißt man das Fleisch rüber.
0: Na, hoffentlich haben die Wildhunde noch Appetit. So ein schöner, fauler Morgen. Die Orang-Utans dösen noch ganz gemütlich vor sich hin.
2: So, jetzt sind wir hier bei den Orang-Utans im Außengehege. Die müssen aber heute, morgen, noch ein bisschen drinnen warten, leider. Wir hatten hier an der Seite ein Wespennest. Und naja, im Normalfall sollte nichts passieren, aber wir haben uns gedacht, nicht, dass dann die Wespen noch zu gereizt sind und dann die Orang-Utans zusammenstechen. Passiert wäre wahrscheinlich eh nichts. Aber die 10 Minuten haben sie jetzt auch noch Zeit. Aber die kriegen jetzt ein bisschen Obst und Karotten heute Vormittag draußen. Dann können sie das ist jetzt schön klein geschnitten, dann können sie sich das schön einsammeln. Dann haben sie ein bisschen was zu tun. Drinnen gab es jetzt schon Gemüse und Obst gibt es jetzt hier draußen.
0: Das Frühstück ist schnell verteilt. Und was machen die Wespen? Droht da noch Gefahr?
2: Ja, da schauen wir jetzt gleich nach. Das hat der Robert jetzt eben entfernt. Und ja, ein paar sind noch da. Also ich denke mal, die werden sich jetzt noch versammeln. Und ich hoffe, dass sie nicht weiter bauen. Das werden wir dann aber die nächsten Tage sehen. Ich denke, die sind jetzt einfach nur verwirrt eben von der Aktion, dass das Nest jetzt weg ist. Ja, aber die sind ja ganz friedlich. Da können wir jetzt schon aufmachen. So, da la.
0: Per Fernsteuerung öffnet Lukas die Tür.
2: Ach, als erstes werden sie jetzt ein bisschen ihren Appetit stillen, ein bisschen frühstücken. Die ganz Kleine, die hier dabei ist, die Jolie, das ist noch nicht so wirklich was für sie. Die hat noch zu wenig Zähne. Sie beißt zwar auf allem rum, aber wirklich fressen tut sie nicht.
0: Das Futter ist weit verstreut. Da heißt es suchen.
2: Auf der einen Seite ist es Beschäftigung für die Tiere, dass sie es zusammensammeln und suchen müssen. Auf der anderen Seite ist so natürlich auch gewährleistet, dass jeder genug erwischt. Wenn ich jetzt hier 10 Äpfel reinwirf, dann ist die Wahrscheinlichkeit, dass sich einer 5 nimmt und die anderen jeweils nur einen, zu groß. Und so ist jeder beschäftigt, es verteilt sich, es ist gleich ein bisschen friedlicher. Es ist gewährleistet, dass die Tiere das Gleiche erhalten oder eher die gleichen Anteile erhalten. Und so kann man auch einfach eben den Ärger vermeiden.
0: Genau. Wer hat schon am frühen Morgen Lust auf Streit? Tigerpython Karl hat heute jede Menge Besuch. Den Pflegern ist aufgefallen, dass ein Auge etwas trübe ist.
3: Wann hat der das letzte Mal gefressen und wann hat
4: der
3: das letzte Mal gehäutet?
4: Das letzte Mal, das steht draußen in der Liste, weil das ist schon knapp 4 Wochen her. Ja. Gehäutet hat er danach.
3: Nach dem Fressen?
4: Nach dem Fressen.
3: Und das Fressen war auch ganz
4: normal? Das Fressen war auch ganz normal, hat ganz normal gefressen.
3: Und die Häutung ist auch komplett gegangen? Also
4: die Häutung ist auch komplett ganz normal. Also er ist ja so schwer, der häutet sich nicht mehr wirklich am Stück. Und das ist das rechte Auge.
3: Also wir wollen da jetzt einmal die Brillen kontrollieren, weil der so eine leichte Trübung zeigt auf der rechten Seite. Also ich habe ihn jetzt ja bestimmt 4 Wochen nicht gesehen. 4 oder 6 Wochen glaube ich nicht. Ja. Also ich finde, es ist... Also nicht stark, also nicht sehr viel stärker geworden. Also man sieht das schon im Vergleich zur anderen Seite. Wenn wir uns die andere Seite anschauen, die ist richtig schön klar. Da ist schon so ein ganz leichter Schleier drauf. Wann wäre der jetzt mit Füttern wieder dran?
4: Ich würde ihn diese Woche mitmachen mit dem kleinen Zahn.
3: Okay, und danach würde er noch mal häuten, ne? Ja, also ich schaue mir mal einmal gerade die Maulhöhle an. Puh.
0: Tierärztin Nicole will dem Python ins Maul schauen.
3: Dass wir da mal einmal gucken können.
0: Ob Karl da mitmacht?
3: Das findest du nicht witzig. Also er gefällt mir von der Schleimhautfarbe ganz gut, muss ich sagen. Also während wir ihn die ganze Zeit behandelt haben, da war er so blass. Aber im Moment gefällt er mir ganz gut. Also was ich jetzt mal vorschlagen würde, dass wir ihn so ein bisschen mit der Häutung unterstützen. Dass er heute noch mal von mir ein Vitamin bekommt und dass wir quasi bis zur nächsten Häutung das rechte Auge auch noch mal lokal unterstützen mit einer Salbe, die ich da lasse. Die muss einmal täglich aufgetragen werden, eigentlich ganz unproblematisch. Und dann warten wir ab, wenn er gefressen hat und in die nächste Häutung geht, wie die Brille danach aussieht. Also ich denke mal, dass er da entweder eine alte kleine Verletzung hatte oder sowas in der Art. dass das einfach ein bisschen getrübt ist. Also ich kann jetzt keine richtige Eiteransammlung oder so unter der Brille

0: Okay, dann tragen wir die Salbe einmal noch auf. Dann ist er für heute damit auch schon durch. Und die lasse ich euch dann da.
1: Yep.
0: Also da macht ihr einfach so wie ich jetzt hier ordentlich so einen Batzen von der Salbe drauf. Bitte jedes Mal einen frischen Watteträger nehmen. Und dann wird das einfach schön aufgetragen. Kann auch ruhig so ein bisschen dicker sein, dass das dann ruhig ein paar Stunden einziehen kann. Okay. Gut.
1: Fertig.
0: Okay, super. Vielen Dank.
2: Also Python Karl ist ja wirklich eine Seele von Riesenschlange. Was der alles mit sich machen lässt. Markus Klostermeier ist unterwegs in Sachen Gorilla-Unterhaltung.
3: Wir haben heute wieder mal unsere Luftballons. Diesmal ohne Wasser, sondern mit Spezialfüllung. Das heißt, wir haben ein paar Kirschen leider. Und dann schauen wir mal, was diesmal machen. Das Wasser ist ja schon ganz gut angekommen. Ja, aufblasen ist halt immer so. Deswegen haben wir es nicht ganz so groß gemacht, dass nicht allzu sehr der Schrecker, so wie jetzt zum Beispiel, dass nicht allzu sehr der Schrecker, wenn der natürlich so riesengroß aufblasen wäre und die beißen drauf, nicht, dass dann der Schrecker und dann ging es gar nicht mehr hin oder fangen zum Streiten an vor lauter Schock.
2: Sind Gorillas denn schreckhaft?
3: Das werden wir vielleicht jetzt dann gleich sehen. Also ich gehe mir schon davon aus, dass beim ersten Mal der Schrecker das ganz bestimmt schön liegen bleiben.
2: Die Ballons vorzubereiten kostet doch ganz schön Zeit.
3: Die Herausforderung war schon mal erst einmal, dass man die Kirschen in den Luftballon reinbringt, ohne dass der Luftballon kaputt geht. Das ist die erste Herausforderung. Aber ich glaube, die Affen werden das leichter haben als wir. So, also da haben wir jetzt einmal einen nur mit Luft, extra nicht so fest aufblasen, dass es nicht so scheppert, wenn der zerplatzt. Und dann werden wir schon sehen, was wir machen. Wahrscheinlich riesig der Schrecker oder auch nicht, wissen wir nicht. Gut.
2: Na dann, bis gleich. Die Königspinguine leiden neuerdings an Appetitlosigkeit. Schmeckt der Fisch etwa nicht mehr? Oder gibt es andere Gründe?
4: Hallo. Oh, jetzt gibt's was zum Essen, ne? Was ist mit dir? Hast du keinen Hunger? Na, jetzt. Schauen wir mal. Sie haben die letzten Tage jetzt nicht so gut gegessen. Das liegt vielleicht daran, dass die alle so ein bisschen in Brutstimmung kommen. Gerade bei den Königspinguinen wäre es jetzt an der Zeit, dass die jetzt langsam so ihre Partner suchen und dann anfangen, Eier zu legen. Wir haben jetzt schon ein Pärchen, die sich gefunden haben eigentlich. Das heißt, die haben schon getreten. Also das heißt, die haben sich schon gepaart auch. Und das wäre jetzt zum Beispiel er da hinten, das Männchen, ist das Männchen, wo getreten hat schon. Und jetzt hoffen wir halt, dass innerhalb der nächsten 3-4 Wochen dann vielleicht ein Ei kommt und dass daraus dann was wird.
2: Die Eselpinguine haben ein super Nest gebaut, aber die Eier fehlen noch.
4: Na, die Eselspinguine hat man leider noch kein Glück. Die haben noch gar nicht gebrütet bis jetzt. Und wir hoffen jedes Jahr aufs Neue, aber mittlerweile haben wir die Vermutung, dass sie ein bisschen unfruchtbar sind. Na, mal schauen wir mal. Na, ist das deine Dame da hinten? Jetzt. Und ihr habt keinen Hunger, wa? Komm mal hier. Ha? Na, komm mal hier. Ha? Die sind jetzt, man merkt das schon, die werden alle ein bisschen ruhiger auch. Sind nicht mehr so auf dem Wasser. Gerade die Königspinguine jetzt. Und die fressen, wie gesagt, auch jetzt nicht mehr ganz so viel. Da, wo sind die anderen alle?
2: Auf Tauchgang. Im Wasser schmeckt es am besten.
4: Wir füttern die eigentlich 2-mal am Tag. Und je nachdem, also jetzt vor der Mause oder auch vor der Brutzeit, da ziehen sie dann schon an, dann merkt man das dann schon. Dann ist so ein Eimer mal locker in 2 Fütterungen weg. Und dann merkt man, wenn sie noch Hunger haben, dann machen wir noch eine 3. Fütterung danach. Die machen wir dann abends so in der Spätschicht halt dann, bevor wir Feierabend machen. Aber das ist halt je nachdem, wie die Hunger haben. Kann sich von Tag zu Tag ändern. Einmal haben sie mehr Hunger. Und dann am nächsten Tag wieder weniger. Das ist ganz unterschiedlich. Gell? Im Normalfall ist halt die Fütterung ein ganzer Eimer auch 2 Fütterungen verteilt.

0: halt. Und mal mehr, mal weniger. Und was übrig bleibt, kriegen dann halt entweder die Robben. Genau, genau. Habt ihr echt keinen Hunger? Wann kommt das Ei? Hä? Wann kommt's?
1: Wann kommt das Ei? Bin ich der Osterhase?
0: Na gut. So, dann lassen wir euch in Ruhe. Ja? Hoffen wir auf ein baldiges Ei. Ja.
1: Erstmal schwimmen. Ist doch hier keine Hühnerfarm. Die Wildhunde brauchen eine Wurmkur. Aber irgendwie riechen die den Braten, die bittere Medizin.
2: Auf, komm mal her. Misstrauisch.
1: Die beiden könnten auch gefährlich werden.
3: Zwei sind jetzt nicht so wild, wenn man zu zweit reingeht. Aber normalerweise hat man ja ein größeres Rudel. Und wenn die sich zusammenrotten, kann man auf den Fersen Geld geben, wenn sie keine Lust auf einen haben. Aber so, die zwei sind eigentlich ganz gut im Schach zu halten. Bisher ist noch nichts weiter passiert. Außer dem einen Kollegen, der dann mal gedacht hat, er müsste alleine reingehen, der ist dann auch schnell wieder alleine rausgegangen. Aber zu zweit hat man die eigentlich ganz gut im Griff. Immer ein Werkzeug natürlich dabei, um den Abstand einzuhalten, den sie einhalten müssen. Aber dann passt es schon. Ja, Thomas, was machen wir? Thomas, nochmal in die Kühlung, probieren es morgen oder später nochmal.
4: So, oder mal drüber schmeißen, ob es herkommt. Wenn sie es nicht holen, sonst holen wir es wieder raus.
1: So einen leckeren Happen. Lassen die einfach links liegen. Markus Klostermeier hat auf der Gorilla-Anlage Luftballons mit Überraschungen versteckt. Was passiert wohl, wenn es knallt?
5: Vollkommen unbeeindruckt. Fast keine Reaktion. Ich denke mal, das ist wie bei uns. Man zuckt ja trotzdem, obwohl man es weiß, das Platzen ist ja auch so, dass man dann kurz einmal zuckt. Aber das ist jetzt nicht wirklich der Schrecker, sondern das ist eher so ein Reflex, dass du zuckst durch den Knall, dass man kurz einmal zuckt. Also ich meine, schon mir geht es zumindest so, wenn ich einen Luftballon zerplatzen lasse, dann wartest du auf den Knall, aber du weißt ja nicht, wann kommt es jetzt, wann drücke ich so fest oder wann ist es.
1: Starke Nerven haben die Gorillas. Bis auf einen. Rututu, der Chef der Gruppe, weiß noch nicht so recht, was er von der Knallerei halten soll.
5: Die nehmen Wart aufs Naus. Ja, der Rutztu ist ein bisschen vorsichtig im Gegensatz zur Sonja, die gleich rauskommt und sie alles, was der Wisch krallt. Der Rutztu hat jetzt erst einmal noch vor sich liegen und schauen wir, was er macht damit. Ich glaube, hergeben wäre das nicht. Ja, den einen, den gelben, hat er noch in der Hand. Ja, da ist auch noch einer, ja, nicht gesehen. Und das ist ein Dicke. Ja, der traut sich wieder nicht. Ah, ja. Makina, muss denn hergehen? Ja, war es zu langsam, der Dicke, hä? Zack, und kaputt ist er. Ah, doch, die Kirschen sind heraus. Aber das sieht man, beim letzten Mal war der Rutter so nicht dabei, weil da war es auf der Freianlage und da ist er nicht rausgegangen. Und da waren nur die Kleinen draußen und die Sonja und die Nema. Und dafür hat er sich heute gleich reserviert, seine zwei. Ja, sie haben halt den Vorteil, die anderen, dass die das schon ein paar Mal jetzt gemacht haben, zwei, drei Mal, und der Rutzu hat es noch nie gemacht. Jetzt hat er gerade in der Arbeit, aber er ist ganz vorsichtig damit, gell? Ah, den gelben. Schau mal. Schau mal. Komm mal nochmal her, jetzt da.
1: Rututu scheint schwache Nerven zu haben.
5: Jetzt mal einmal reinbissen, dann geht was.
1: Er will es nicht knallen lassen.
5: Gib das her, schau so. Ich glaube, der mag sich nicht blamieren.
1: Rututu wirft den zweiten Luftballon weg, bevor er platzt. Dem Riesenkerl ist das Geknalle nicht geheuer.
5: Sonja, der Dieb. Hat. Und raus mit die Kirsche.
1: Und wenn's knallt, zeigt Sonja keine Spur von Angst.
5: Ja, die Sonny, Moni. Wie du, machst du noch ein paar Luftballons, ja? Und sie nehmen ein paar Luftballons.
1: Bei den Münchner Gorillas gibt Chef Rututu zwar den Ton an, aber Sonja hat klar das dickere Fell. Die Humboldt-Pinguine bekommen ihr Frühstück. Für Juliane eine gute Gelegenheit, den Nachwuchs zu kontrollieren.
0: So, jetzt ist der nächste Trupp dran. Ja, hallo Laszlo, begrüßt du mich schon, hä? Jetzt. Ja, ich würde die Humboldt-Pinguine füttern. Und gleichzeitig schaue ich natürlich auch, was die Jungen so machen. Das erste Gelege ist ja jetzt schon länger draußen. Die sind auch alle ganz fit, die schwimmen fleißig in der Gruppe mit rum und fressen auch gut. Und beim zweiten Gelege sind jetzt eigentlich auch alle draußen. Wir haben jetzt eigentlich nur noch ein Nest, wo ab und zu ein Junges drin sitzt, aber das ist eher selten. Die sind schon auch ganz fleißig am Schwimmen, aber sie trauen sich noch nicht so ganz raus. Und jetzt müssen wir halt schauen, dass wir vielleicht irgendwie nächste Woche oder so die 4 Stück mal fängt und die auf die Außenanlage setzt, so wie wir das beim ersten Gelege haben. Und einfach mal ohne Eltern, um zu sehen, ob sie fressen oder nicht. Und das ist bei denen jetzt auch langsam an der Zeit, dadurch, dass sie nicht mehr im Nest sind. Und das haben wir eigentlich nächste Woche vor.
1: Der Nachwuchs macht einen fetten Eindruck.
0: Also ich fütter jetzt hier große Sprotten und Lotte. Das mögen sie eigentlich total gerne. Vor allen Dingen die Lotte gehen sie jetzt wieder total drauf los, weil wir die jetzt die ganze Zeit lang nicht hatten. Weil die neue Fischlieferung erst kam und da war wieder Lotte dabei. Und das freuen sie sich jetzt besonders drauf, gell? Mit dem Wasser auch noch was. Komm mal hier. Ah, gell? Manche muss man ein bisschen dazu animieren, dass sie essen. Und das hier ist ein ganz spezieller Freund. Das ist nämlich ein Männchen und der balzt mich immer an. Das macht er total gerne, gell? Jo, lässt dich auch von nichts rausbringen. Also es gibt ein, zwei, die nur Sprotten fressen. Aber in der Regel, wenn es keine Sprotten gibt, und merken die das recht schnell und dann essen die anderen Fische auch. Aber das wäre blöd, wenn sie immer nur eine Fischart essen würden und man könnte das nicht steuern, weil, wie gesagt, wenn die Fischlieferung mal länger ausbleibt oder der Fischlieferant eine Sorte Fisch nicht hat, dann kann es natürlich für den Vogel ein bisschen blöd enden, wenn er wirklich nur eine Sorte ist. Und deswegen schauen wir, dass wir wirklich alles essen. Und wie gesagt, ein, zwei sind dabei, die ein bisschen wählerisch sind. Aber im Großen und Ganzen, wenn es darauf ankommt, essen sie auch alles. Gell?
1: Also bei Sprotte vergeht ihnen heute einfach der Appetit. Beim nächsten Mal sehen sie, die Münchner Eisbären sind zurück.
2: Das ist so ein bisschen Morgensport.
6: Hey, perfekt.
1: Rasante Greifvögel im Amerika-Revier. Warum Elefanten ihre Haut pflegen müssen und viele andere Geschichten aus dem Münchner Tierpark Hellerbrunn.
7: Hallo, ich bin Luise. 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

Wildschwein Kurt treibt weiterhin in Wolfratshausen sein Unwesen. Inzwischen haben die Behörden sogar die Polizei eingeschaltet. Doch regt sich Widerstand. Nicht nur mir, sondern auch vielen Zuhörern im Sendegebiet ist Wildschwein Kurt ans Herz gewachsen. Ihn zum Abschluss freizugeben ist kein...

0: Super. Da hat er eine schöne Spur für uns hinterlassen, der Kurti, ne?
1: Sich selbst. Ich bin ja nicht blind, nicht? Aha.
0: Bananen mag er auch.
1: Aber Mangos eher nicht, oder?
0: Nee. Ah. Links an Salat.

0: Stehen bleiben oder ich schieße.
1: Also ich glaube, freiwillig kommt er nicht raus.
2: Ihr Vorschrift, nicht?
1: Jetzt haben sie ihn erschreckt.
0: Jetzt machen Sie was, ich hab Ladehemmung. Was ballern Sie denn hier so rum?
3: Entschuldigung, was wollen Sie jetzt eigentlich?
0: Ja, ein Schuss, ein gezielter Schuss, Hubert, nicht? Na ja, gut, jetzt schauen Sie mal nach, ob wir ihn erwischt haben.
3: Wieso ich?
2: Sie können doch nichts alleine, oder?
3: Würde ich gerne, aber Sie laufen ja ständig neben mir her.
2: Ja. Denke mal. Ihre Schüsse sind ins Leere gegangen. Ich glaube, ich habe ihn erwischt gleich. Ich meine, die ist ja schon auf der Polizeischule immer. Jeder Schuss ein Treffer. Hey!
0: Was liegen Sie denn hier rum? Hallo? Hey, aufwachen!
2: Oh, das ist der Amtsförster, oder?
3: Das war der Amtsförster. Den hat sicher nicht die Wildzeit erschossen.
0: Ja, ich weiß nicht.
3: Polizeischule, jeder Schuss ein Treffer.

0: Können Sie schon was sagen?
1: Ich habe noch nicht mal angefangen, Herr Gewitz. Wieso denn so ungeduldig?
0: Na gut, ich meine...
2: Ja, es könnte natürlich sein, dass der Kollege Gewitz, also unabsichtlich natürlich, dass der...
3: Oder der Kollege Huber, nicht?
1: Keine Handschuhe, wie immer, ne?
2: Genau, ja.
0: Ja.
1: Hören Sie, ich würde hier wahnsinnig gerne meine Arbeit machen. Haben Sie nichts anderes zu tun? Die Witwe informieren vielleicht? Vielleicht hat die ja eine Idee, wer den Förster erschossen hat.
4: Also, wenn wir den Förster auf dem Gewissen
2: haben... Na, haben wir nicht. Also, auf jeden Fall ich nicht.
4: Ich meine, dann war's das mit uns. Ich hoffe, das ist Ihnen klar, nicht? Da können wir den Job an den Nagel hängen. Ich habe noch nie einen umgebracht.
2: Waren Sie nicht im Krieg?
4: Das ist jetzt nicht Ihr Ernst, oder? Der hat uns fast umgebracht.
2: Ja, bräuchte man keine Todesnachrichten mehr überbringen.

0: Ich denke, da muss man sensibel rangehen, nicht? Mhm. So eine Todesnachricht, die kann ja auch traumatisieren. Hm? Besonders unter diesen Umständen.
1: Ja, weißt du, da brauchen wir echt viel Fingerspitzengefühl.
0: Na gut, dann sind wir uns ja einig.
1: Ja.
0: Ich dachte, Sie.
1: Warum ich?
0: Ja, wem haben wir denn den ganzen Schlamassel zu verdanken?
1: Was?
0: Ja, wer hat denn die Verrückte in den Wald reingeballert? Ja,
1: Sie haben doch angefangen mit dem Ballern.
0: Ja, leider Gottes.
1: Gut, dann bleib ich am besten im Auto. Ja, was ist jetzt?
0: Herrgott, Hubert. Da muss man sich doch innerlich drauf vorbereiten. Ich kann doch nicht einfach zu der Metzgerin gehen und sagen, es tut mir leid, wir haben Ihren Mann umgelegt.
2: Wie bitte?
0: Oh, Frau Gröschel, hallo.
1: Ich glaube, es hat sich erledigt.
0: Frau Gröschel? Hubert!
1: Was, Hubert?
0: Ja, die liegt da jetzt.
1: Ja?
3: Ja, wir kümmern uns drum. Ja, wiederhören. Ach, Sie wissen gar nicht, wie viele Beschwerden schon wieder wegen diesem Schwein eingegangen sind. Oder haben Sie es erledigt?
0: Naja, also eventuell. Ja, nicht sicher.
3: Ja, ist es Ihnen wieder entwischt? Ich habe doch ausdrücklich gesagt, dass Sie schießen dürfen.
1: Ja, wir haben ja geschossen.
0: Herr Hubert sogar mehrfach.
3: Ja, und?
0: Ja, dann ist was dazwischen gekommen.
1: Genau gesagt, der Förster Gröschel.
3: Ja, und was sagt er?
1: Der sagt nicht mehr viel. Der ist tot.
0: Schusswunde.
3: Sollte einer von Ihnen den Förster auf dem Gewissen haben, weil er zu blöd ist, ein Wildschwein von einem Menschen zu unterscheiden, dann garantiere ich hierfür nichts mehr. Ihre Dienstwaffen.

0: Rechtsmedizin hat den vorläufigen Bericht geschickt.
1: Wegen dem Förster? Zeigen Sie mal her. Die werden verwahrt.
2: Ja, und was steht drin?
1: Todesursache ist tatsächlich ein Schuss in den Rücken. Und Sie, meine Herren, haben mehr Glück als Verstand.
0: Der Förster war bereits 2 Stunden tot, bevor Sie ihn gefunden haben.
2: Was habe ich gesagt, Robert?
3: Der Schuss an Treffer, haben Sie gesagt.
1: Tja, dann denke ich, haben Sie einen Fall zu klären. Angehörige informieren, Zeugen befragen, auf geht's.
3: Ja, wir waren schon bei der Witwe.
1: Ach, und?
4: Ja, die steht im Moment neben sich, nicht?
3: Die liegt.
4: Ja, laut Notarzt ist sie erst morgen vernehmbar. Wir hätten gern unsere Waffen zurück.
1: Und ich hätte gern ein Haus auf Capri. Ihre Dienstwaffen kriegen Sie erst zurück, wenn Sie ein Schießtraining absolviert haben.
4: Ja, aber wie Schießtraining ohne Waffen, oder was?
0: Am Schießstand gibt's doch Trainingswaffen. Das ist alles total modernisierter. Da gibt's Sprachsteuerung.
4: Sprachsteuerung?
3: Die ist verrückt.
4: Ja. Also meine Fähigkeiten als Schütze sind bekannt, und zwar überregional. Da schickt die mich zum Schießtraining.
3: Ja, ja. Gut, was machen wir denn jetzt?
4: Naja, trainieren nicht. Ist ja alles vollautomatisch. Mhm. Spracheingabe. Schießtraining beginnen!
3: Und sind jetzt super.
4: Oh! Ja, toll. Ja. Dann 2 Waffen bitte.
3: Das ist ein Deppenautomat.
5: Wiederhole, bitte.
4: Deppenautomat! Nein, nein! 2 Waffen bitte! Ich versuch's mal hier. Warten Sie mal. Das vielleicht? Ja. Oh. Ja, gut. Ja, beginnen!
5: Wiederholen, bitte.
4: Schießtraining beginnen!
5: Melden Sie sich bitte mit Ihrem Namen für das Training an.
4: Hubert und Girwitz!
5: Kein Witz. Wiederholen, bitte.
4: Hubert und Girwitz, Schießtraining beginnen!
5: Schießtraining beenden.
3: Jetzt machen wir Feierabend.
5: Einen schönen Feierabend. Schießtraining abgeschlossen. Ergebnis 0 Punkte.

0: Puls?
1: Solide. 112 Schläge pro Minute.
0: Lauftempo?
1: Gut. 8,2 Kilometer, 45 Minuten.
0: Kalorienverbrauch?
1: Hoch. 720 Kalorien.
0: Ja. Was ist das denn? Na warte. Du Wildsau. Jetzt bist du fällig.

0: So, Frau Gröschel, geht's wieder besser, hm?
1: Ja, gestern war ein Schock, ne? Aber Sie arbeiten ja schon wieder, also haben das Ganze ganz gut verdaut, nicht?
2: Grüß Gott.
1: Sind die frisch?
2: Ja.
1: Hätte ich gern 4 Stück, eine auf die Hand.
2: Gerne.
0: Ist wirklich alles okay?
3: Ich muss mich ablenken. Deswegen bin ich heute im Laden.
0: Ja.
3: Aber das heißt ja nicht, dass ich nicht um meinen Mann traue, oder?
0: Ja, ich kann es verstehen, aber trotzdem haben wir halt ein paar Fragen an Sie.
1: Schon wunderbar. Oh, oh, oh. Oh mein Gott.
0: Wo waren Sie gestern zwischen 1 und 3?
3: Sie verdächtigen mich?
0: Ja, erstmal verdächtigt man jeden, ne?
3: Ich.
4: 4,80 bitte.
3: Ich war in der Metzgerei. Bis 14 Uhr. Danach habe ich Bestellungen ausgeliefert.
4: Das stimmt.
0: Sagen Sie mal, hat Ihr Mann mit irgendwie ein Problem gehabt?
3: Der Ulf hat mit niemandem Probleme gehabt.
4: Na, außer mit dem Bauern Vogel.
0: Mit Xaver?
4: Ja. Mit dem hatte der Herr Gröschel schon so sein Beef.
1: Rind?
3: Du hast was falsch verstanden, Corbinian. Das war ganz normaler Streit unter Freunden. Nichts Besonderes.
1: Die sind wirklich gut. Richtig gut. Wieso was?
5: Nein, aber Sie werden es mir sicher gleich sagen.
1: Das sind die besten Pflanzer, die ich je gegessen habe. Und die Metzgerin, ne, ist sauscharf.
5: Aha. Und sehr nervös.
1: Der Förster war ein Glückspilz, ne?
5: Glückspilz ist vielleicht nicht der richtige Ausdruck.
1: Ja.
5: Irgendwas war da zwischen Ihrem Mann und dem Xaver.
1: Ja, woher kennen Sie den eigentlich?
5: Das ist unser amtierender Geschwindigkeitsüberschreitungsweltmeister. Vielleicht sollte man mal mit dem reden.
6: Was machst du da?
7: Spezialauftrag. Die Frau Kaiser und ich sollen den Kurt fangen.
6: Aha.
7: Ja, und deswegen recherchiere ich. Hast du gewusst, dass Wildschweine sehr intelligent und sau anpassungsfähig sind?
6: Ja, und sau gefährlich.
7: Da kam in dem Film jetzt aber nichts vor.
6: Ja, du hast ja auch erst die Hälfte gesehen.
7: Erkennst du den Film?
6: Nein, aber jeder weiß doch, es gibt genug Wildschweine, die Jäger auf ihrem Gewissen haben.
7: So ein Schmarrn.
6: Und gelogen. Ich kannte mal einen Jäger persönlich.
7: Und?
6: Wildsauunfall. Jetzt lebt nur noch die Sau.
8: So, wir haben eine Sichtung. Der Keiler ist wieder in der Stadt. Auf geht's, Herr Riegel.
7: Frau Kaiser, Wildschweine sind saugefährlich.
8: Ja, ich weiß, aber Sie haben ja eine Dienstwaffe. Kommen Sie. Toi, toi, toi.

0: Erinnern Sie sich an die 50er?
1: Da war ich doch ein Kind, wieso?
0: Ja, nicht an die 50er, ja, da an die 50er-Maschine.
1: Ah, natürlich erinnere ich mich. Die hier ist jedenfalls frisiert, so schnell, wie die uns gestern die Vorfahrt genommen hat.
0: Claudius, grüß dich. Ist der Vater da?
2: Warum? Ist er wieder zu schnell gefahren?
0: Ja, unter anderem. Also, wo ist er?
2: Bin ich hier die Auskunft?
1: Wir stellen dir die Fragen, du Lümmel. Wo?
3: Jetzt bewegst deinen Hintern, Gudrun!
4: Wie redet der denn mit seiner Frau?
0: Er meint das Kalbi.
4: Was?
0: Das Kalb heißt Gudrun.
1: Ach so.
0: Da, Xaver, servus. Ein paar Fragen hätten wir.
3: Du, ist gerade schlecht, das siehst du, ihr habt zu tun.
0: Na, warte mal, es geht um den Gröschel.
4: Ja. Die waren doch gestern bei ihm. Haben uns ja schließlich die Vorfahrt genommen, ne?
3: Ach, das? Ja, mei, das tut mir leid. Ich war, wie soll ich sagen, ich war stinksauer.
0: Ja, das erklärt einiges.
3: Ja, gut, ich war beim Gröschel Ulf, aber er war nicht da. Ist das ein Problem?
4: Gab's Ärger?
3: Wieso hat er mich jetzt angezeigt, oder wie?
0: Na, wieso hätte er einen Grund gehabt?
3: Also sagen wir mal so, die besten Freunde ist aber nicht gerade.
4: Und das heißt?
3: Das heißt, dass ich dank ihm einen Ernteausfall habe, weil der feine Herr Förster nicht in der Lage ist, sein Problemschwein unter Kontrolle zu kriegen.
0: Ja, ja, und Kurti, das wissen wir schon.
3: Ja, statt die Sau abzuknallen, füttert er sie noch. Ja, ist ja kein Wunder, dass das Mist für überall rumstrummelt und mir meine Maisfelder zerfrisst.
4: Ach, daher wird der Wind.
3: Wenn er wenigstens die Forstzäune reparieren würde. Aber nein, er fotografiert das Schwein lieber mit seiner Wildkamera. Zerfix. Ich weiß gar nicht, warum der sein Gewehr umhängen hat. Der wird doch sowieso niemals auf den Kurt schießen.
0: Warte, Moment. Wieso Gewehr?
4: Der Gröschel hatte keins bei sich. Komisch, nicht?
3: Ihr habt zwar keine Waffen, oder?
4: Das hat damit nichts zu tun.
0: Ja, wir liegen nicht tot im Wald umeinander.
3: Was? Der Gröschel ist tot?
4: Ja, das kann man so sagen. Und Sie halten sich zu unserer Verfügung.

0: kann Wildschwein wirklich schon großen Schaden anrichten?
1: Mhm. So eine Wildsau, die frisst ein ganzes Maisfett zusammen. Deswegen hätte der Xaver auch ein Motiv gehabt.
0: Ja, und kein Alibi, weil seine Gudrun ja zur Tatzeit einen Volkshochschulkurs gegeben hat.
1: Na, Heidrun. Gudrun ist das Kalb.
0: Ja. Aber mein Bauchgefühl sagt mir trotzdem, der Bauer war es nicht.
1: Ja, der Xaver kann es schon gewesen sein. Das ist ein Hitzkopf. Der hat uns einmal einen Blitzerkasten komplett zerlegt.
0: Nee, trotzdem, ich habe dieses Bauchgefühl nicht.
1: Dann essen Sie vielleicht noch was.
2: Herr Riedl, wo bleiben Sie denn? Sie müssen mal an Ihrer Kondition arbeiten.
3: Ja, mache ich doch gerade.
2: Ha! Wir sind auf jeden Fall auf der richtigen Spur. Wildschweine lieben Schlamm. Sehen Sie? Was machen Sie denn?
3: Herr Lockruf, habe ich recherchiert.
2: Sie vertreiben das doch nur. Also, es muss hier ganz in der Nähe sein. Und wir bleiben jetzt ganz dicht dran. Am besten, wir teilen uns auf. Ja? Sie da lang, ich da lang. Treibjagd.
3: Ich glaube, das ist keine so gute Idee.
2: Ach, jetzt stellen Sie sich mal nicht so an. Dienstwaffe raus. Entsichern. Da kann uns nichts passieren. Hm?
3: Ihre Weste.
2: Und wenn Sie das Schwein sehen, dann schießen Sie einfach. Los.

0: Hallo?
1: Was ist passiert?
2: Verdammt, Herr Riedel, Sie haben mir in den Fuß geschossen.
1: Oh, Entschuldigung. Aber warum haben Sie denn auch die Warnweste nicht an?
3: .762x63 mm.
4: Also Gewehr. Ja, ist doch mal eine schöne Nachricht.
3: Jagdgewehr, um genau zu sein. Es handelt sich um ein gängiges Kaliber.
5: Ja, ein Jäger, hm?
4: Ja, oder der Täter hat ihn mit seinem eigenen Gewehr erschossen.
5: Ja. Ich denke mal, der Gröschel und der Vogel, die haben einen Streit gehabt im Wald da. Wegen dem Schwein und dem Mais. Ja, gab ein Gerangel um die Waffe. Schuss löst sich.
4: Bumm, aus. Mhm.
3: Der Schuss ging aber diagonal von unten nach oben.
4: Dass der Täter am Boden blieb?
3: Möglich. Da ich aber keinerlei Schmauchspuren an der Leiche sicherstellen konnte, muss der Schuss aus einer gewissen Distanz abgegeben worden sein.
4: Wie weit?
3: Aus ungefähr 6 Metern.
5: Das ist das Einzige, was wir ausschließen können, ist Selbstmord, was? Hm.
1: So.
6: Oh Gott, Frau Kaiser, was ist denn mit Ihnen passiert?
7: Na, dreimal dürfen Sie raten.
1: Ja, kleiner Unfall.
6: Also musst du auch zum Schießtraining?
1: Nee, die muss ich abgeben.
7: Ja, allerdings, denn Herr Riedel wird keine Schusswaffe mehr in die Hände kriegen.
1: Oh Mann, ich hätte den Kurt echt fast gehabt.
6: Ja, das dachte ich mir. Aber so kannst du die Waffe nicht abgeben.
1: Wieso?
6: Da fehlt das Magazin.
1: Oh, Scheiße. Das muss ich im Wald verloren haben.
6: Ja, dann los. Das findest du schon. Muss er ja nicht erfahren.
1: Danke.
8: Fehlen da nicht Gewehre?
9: Eins. Aber mein Mo hat seine Büchsen immer mit dabei gehabt, wenn er in Woltenhaus ist.
4: Immer?
9: Ja. Falls er krankes oder verletztes Tier von seinen Qualen hat erlöst werden müssen. Hm. Aber sowas ist Mulf echt schwer gefallen.
4: Tierfreund. Im Gegensatz zu Ihnen. Ich meine, als Metzgerin sind Sie eher Serientäterin.
1: Hubert.
4: Was?
9: Mein Traumberuf ist es für Anni gewesen. Ich hab die Metzgerei von meinem Vater übernommen. Aber der Ulf hat damit nie ein Problem gehabt. Wir haben uns damals bei der Miss Wolfratshausenwahl kennengelernt. Sofort ineinander verliebt.
5: Ja, jetzt steht er mir auf Wildschweine.
9: Den Kalender, den hat er jedes Jahr für den Weihnachtsbasar gemacht. Die Aufnahmen dafür hat er mit der Wildkamera geschossen. Die hat er täglich überprüft. Deswegen ist er ja auch gestern im Wald gewesen.
4: Das klingt nach einem spannenden Hobby.
5: Ja, ziemlich Aufwand, was?
9: Ja, die Aufnahmen haben ihm ja auch geholfen, den Tierbestand im Wald zu überwachen. Ja, und fotografieren, das ist ja eh seine Leidenschaft gewesen.
5: Ja, aber Sie hat er nicht fotografiert, oder? Hm?
9: Doch, schon. Früher.
4: Dann hat er Filzern umgestellt.
5: Eifersüchtig? Ja?
9: Gott, ich bin doch nicht auf ein Wildschwein eifersüchtig. Ja. Mein Mo habe ich auch nicht umgebracht.
4: Wie war das schnell mit Ihrem Alibi?
9: Ich hab Fleischpflanzer gemacht und dann so um 14 Uhr ausgeliefert. 60 Stück fürs Feuerwehrfest und 60 Stück für den Geburtstag vom Erdmann Toni. Mhm. Sind Sie jetzt zufrieden?
4: Ist das eigentlich ein Waldkauz oder Uhu?

0: Also, Sie waren die gesamte Mittagspause beim Kieferorthopäden.
1: Ja, warum?
2: Woher wissen Sie dann, dass die Chefin zur Tatzeit da war?
0: Haben Sie heute Morgen noch bestätigt, ne?
1: Naja, sie musste 120 Fleischpflanzer zubereiten.
2: Wie lange dauert denn sowas?
1: Circa eine Stunde und danach hat sie alles ausgeliefert. Als ich um kurz vor drei vom Kieferorthopäden zurück war, schloss sie gerade auf. War's das?
0: Ja.
2: Ergebnis. Ja. Hm? Wenn die stundenlang allein da war, hätte die locker in den Wald fahren können, ihren Mann erschießen und dann wieder zurückkommen können.
0: Nicht bei der Qualität dieser Fleischpflanzer. Da braucht die mindestens eine Stunde.
2: Ja, wenn die überhaupt ausgeliefert worden sind. Hm. Das ist ein Punkt. Ja.
3: Hm. Wiederschauen.
4: Wiederschauen.
5: Wieso halten Sie Frau Grössel denn für verdächtig? Hat sie ein Motiv?
0: Eifersucht.
5: Eine andere Frau?
2: Nein, nein, er will's auch.
0: Ja, der Förster hat sich nur noch für seine Schweine interessiert.
5: Alibi?
2: Er wackelt ein bisschen. Angeblich hat sie Fleischpflanzer ausgeliefert. Kann der Erdmann Toni bestätigen und die Feuerwehr.
5: Na ja, schauen Sie nur, Herr Gewitz. So sieht das aus, wenn der Riedel einem in den Fuß schießt.
0: Der Riedel? Ja, hätte ich ihm gar nicht zugetraut. Hubert, helfen Sie meiner Frau, Kollegen.
5: Zu spät. Was mit Ihnen? Haben Sie nichts zu tun? Fangen Sie das Wildschwein. Oder arbeiten Sie an Ihren Schießergebnissen? Die von gestern waren ja unter aller Sau.
0: Ihr was?
5: Naja, ich krieg die Ergebnisse immer direkt hier auf meine App.
0: Moment. Und was ist mit Datenschutz, nicht? Und außerdem war das nicht unsere Schuld. Das war diese sogenannte moderne Technik, oder?
2: Ja, die ist noch nicht ganz ausgereift.
0: Ja.
5: Ja, bei Ihnen ist auch so einiges nicht ganz ausgereift.
0: Was soll das denn heißen?
6: Servus.
7: Servus. Warst mal wieder zufällig in der Nähe, hä?
6: Ja, ja, zufällig war ich.
7: Und, hast du ein Problem?
6: Nein. Also, höchstens im Schießstand. Vielleicht ein bisschen bessere Ergebnisse im Schießstand. Ne?
7: Ja, da kann ich dir leider nicht helfen. Du musst entweder trainieren oder Zielwasser trinken.
6: Ja, genau das wollte ich vermeiden. Die Schießanlagen, die gehen halt alle mit Computer.
7: Ja.
6: Kann man da vielleicht so ein bisschen was tricksen?
7: Tricksen? Ich? Also das müsste schon über offizielle Bearbeitungsgebühr laufen. Ich müsste halt da an die Kernfunktion ran, aber nicht, dass wir da erwischt werden.
6: Geht nachts, kommt doch da kein Mensch.
7: Meinst du?
6: Scheiße! Wer bricht denn in der Schießanlage ein?
7: Ja, wir.
6: Außer uns?
7: Keine Ahnung.
6: Ach, was denn mit Ducken? Das ist ein Einwegspiegel.
7: So.

0: Was ist denn da los?
1: Ihr Magazin fehlt.
2: Guten Abend.
3: Was machen Sie denn hier?
1: Ist das die Waffe vom Riedel?
3: Das geht Sie gar nichts an, nicht?
2: Habt ihr alle Dienstwaffen abgeben müssen, oder wie? Ja.
3: Ah, jetzt weiß ich, worum es geht. Sie wollen Ihr Schießergebnis aufbessern, ne? Und dass Sie ihm dabei helfen, wundert mich überhaupt nicht.
1: Was ist mit Ihnen?
3: Bei mir geht's um ganz was anderes, nicht? Das ist Schützenehre.
2: Ich mache euch ein Friedensangebot. Niemand verrät irgendjemand. Was am Schießstand passiert, bleibt am Schießstand. Ich muss jetzt nur den Computer so bearbeiten, dass ihr halt ordentliche Ergebnisse habt. Ist das ein Angebot?
3: Ein Angebot.
1: Ein gutes Angebot.
3: Ja, aber bitte wirklich so gut wie möglich, ne? Damit es einigermaßen realistisch ist, nicht? Auch wenn es ein bisschen mehr kostet, nicht? Ja.
4: So, bitte die Herren, darf sonst noch was sein?
1: Ja, einmal Mordaufklärung, bitte.
3: Ich hätte gerne Semmel mit Fleischpanzer.
4: Ja, beides ist leider nicht vorhanden.
3: Und was ist das da?
4: Das sind die Überbleibsel von Toni seinem Geburtstagsfest.
1: Die Pflanzen von der Kröschel?
4: 60 Stück zum 60. Aber wie man sieht, ist leider nicht vergessen worden.
3: Die Pflanzen von der Kröschel sind die besten in ganz Bayern. Es kann nicht sein, dass da eins übrig geblieben ist.
1: Naja, sie waren noch nicht dabei.
3: Sehr witzig.
4: Ja, circa 40 Stück sind noch da.
3: Da stimmt was nicht.
4: Der Toni kommt jetzt gleich und holt's ab.
3: Nix da, die sind beschlagnahmt, Beweismittel.
1: Ja, wenn sie Pflanzl beschlagnahmen, dann wird's gefährlich.
3: Wieso?
1: Für die Pflanzl.
3: Oh. Das sind keine Gröschelfleißpflanzl, das sehe ich von hier aus. Ja? Allein die Größe.
1: Ja, Moment, sie haben's gestern zum ersten Mal gegessen. Also.
3: Ja, deswegen habe ich sie ja so frisch in Erinnerung, nicht? Ja. Nee. Die sind aus dem Supermarkt, da wette ich.
4: Wie bitte?
1: Wenn die Gröschel die Pflanzen im Supermarkt gekauft hat.
3: Dann hat sie Zeit gehabt, ihren Mann im Wald zu erschießen.
4: Hm? Ja, verreck.
3: Ja, ist nur eine Hypothese, nicht?
1: Ja, machen wir Blindverkostung, ne?
3: Ja.
1: Blindverkostung.
5: Ich hab ihn.
6: Haben wir wieder nicht angeklopft, Herr Riedel?
5: Ja, Entschuldigung, anklopfen.
6: Jetzt sind Sie schon drin. Also, wen haben Sie?
5: Kurz, den Problemkeiler.
6: Ja, wie, das überrascht mich jetzt. Ohne Dienstwaffe?
5: Ja, also ich war gestern noch mal im Wald und habe diese Wildkamera hier entdeckt. Die habe ich mitgenommen und die Fotos ausgedruckt. Es hat leider ein bisschen länger gedauert, weil ich nicht gleich das passende Kabel für die Kamera gefunden habe.
6: Sie waren gestern noch mal im Wald, während der Dienstzeit?
5: Ja, ich habe leider mein Magazin verloren und dann habe ich es gesucht, aber leider nicht gefunden.
6: Moment mal. Erst schießen Sie mir in den Fuß, dann verlieren Sie ein Magazin mit scharfer Munition im Wald. Was haben Sie denn als nächstes vor, Herr Riedel, hm?
5: Nochmal suchen?
4: So, Herr Giebitz, wir haben jetzt drei verschiedene Varianten. Jetzt bin ich gespannt, ob Sie die Gröschelpflanze rausschmecken.
3: Mundgerechte Häppchen bitte, ja?
4: Darf sie?
1: Bestimmt nicht.
4: Also auf das Gröschel.
3: Aha. Boah, na, das ist doch Supermarkt. Ne, grausig.
4: So, zweite Variante. So.
3: Noch schlimmer. Na, Supermarkt.
4: Und Nummer 3.
3: Feine Zwiebel, bisschen Cayennepfeffer, bisschen Rauch. Sehr gut. Original Gröschelpflanzen. Habe ich recht oder habe ich recht?
4: Sie müssen sagen, bin beeindruckt.
1: Gut, dann wissen wir jetzt, dass die Pflanzen nicht von der Gröschel sind.
4: Und das Mistviech hat mir doch tatsächlich ihre billige Ramschware untergejubelt.
3: Ja, und beim Alibi gelogen.
1: Und eventuell ihren Mann erschossen. Mhm. Da bezierst du.
7: So in etwa. Ich habe den Auftrag, unsere Hauptverdächtige unter die Lupe zu nehmen. Deswegen fange ich bei ihren Telefonverbindungen an.
5: Cool, macht Spaß.
7: Geht so. Aber ich habe was rausgefunden. Es gibt eine Nummer, die hat sie auffällig oft angerufen und die ist auf keinen Namen registriert.
3: Prepaid?
7: Ja. Und die Nummer hat sie auch meistens mittwochs und freitags angerufen. Immer zur Mittagszeit.
3: Gestern auch?
7: Ja, kurz bevor ihr Mann gestorben ist.
3: Ja, aber wenn wir rausfinden, wem die gehört, nicht? Und ich weiß auch schon wie.
1: Hui, da bin ich aber gespannt.
3: Ein bisschen mehr Begeisterung, Hubert, ne? Sie können jetzt dem Meister bei der Arbeit zusehen. So.

0: Rufnummernunterdrückung aktiviert, Lautsprecher an. Jetzt kann eigentlich nichts mehr schiefgehen, was?
1: Mhm. Eigentlich sagen Sie ziemlich oft.
2: Ja, bitte.
1: Was war das jetzt?
0: Ich habe irgendwie meinen Text vergessen. Hm. Aber das Ganze hat sich trotzdem gelohnt, nicht?
3: Haben Sie die Stimme erkannt?
0: Ja, jetzt wissen wir, dass sich hinter der Nummer ein Mann verbirgt.
1: Oh, das ist ja super, dann haben wir den Täter so gut wie sicher. Aber bessere Idee. Du schreibst ihm jetzt eine SMS.
3: Wieso denn ich?
1: Weil du eine Frau bist, genau wie die Gröschel. Schreib, dass du eine neue Nummer hast.
3: Okay.
0: Meinen Sie, auf so einen billigen Trick fällt er rein?
4: Gehen. Möglichst wenig sagen und leise.
3: Ja?
4: Du, Resi, warst du das eben mit der unterdrückten Nummer?
3: Ja.
4: Wie meine Frau, die schöpft doch schon Verdacht. Jetzt rufst du mich nicht einfach so an, ja? Okay, Bussi, Bussi.
3: Ja, Bussi. Wow. Hm.
5: Und hier noch eine Meldung zum Problem Keiler Kurt, der wieder einmal Wolfratshausen unsicher macht. Offenbar gelingt es der Polizei nicht, dass...
0: Also wenn ich eine Frau wäre, ne?
1: Herr Gewitz, ist alles okay?
0: Nein, ich meine, wenn ich eine Metzgerin wäre, ne?
1: Ja, das kann man sich eher vorstellen.
0: Ne? Also die Röschel zum Beispiel.
1: Ja.
0: Ja. Und mein Mann würde sich immer für Wildschweine interessieren. Hm? Dann wäre ich auch einsam. Ne?
1: Ja, und dann würden es Affäre anfangen.
0: Ja, zum Beispiel mit dem Prepaid-Mann. Ne? Ja, dann würde ich vielleicht versuchen, meinen Mann loszuwerden. Ne? Und damit hätte ich ein Motiv.
1: Ja, und Ihr Alibi, das ist ja gegessen.
0: Das mit dem gegessen, das war jetzt keine Anspielung, oder?
1: Nein.
0: Gut. Was war das?
1: Das war der Seitenspiegel.
0: Da schießt jemand auf uns.
1: Ja, da haben sie zufälligerweise...
0: Und wir haben keine Waffen dabei. Die Kaiser, wenn wir wegen der draufgehen... Was machen Sie da?
1: Ja, ich gehe näher hin. Ich muss ja sehen, wer auf uns schießt.
0: Sind Sie bekloppt? Ich bleib hier.
1: Super Idee. Halten Sie die Stellung.
0: Was soll das heißen, halten Sie die Stellung? Ich bin doch keine Zielscheibe. Hubert! Lass mich bloß nicht allein und unbewaffnet als Zielscheibe zurück.
1: Entschuldigung, auf die Entfernung sind sogar Sie ganz schwer zu treffen.
0: Nicht jeder ist ein schlechter Schütze wie Sie. Nee.
1: Rotes Moped, roter Helm, Herr Gewitz.
0: Ja, Xaver Vogel, ne?
1: Genau.
0: Ha. Hoffentlich erwischen wir das Schwein. Einfach auf Polizeibeamte schießen. So eine Unverschämtheit, ehrlich.
1: Ach, vielleicht nur lauter. Ich meine, der ist bewaffnet im Gegensatz zu uns.
0: Oh, ja.

0: Sollen wir vielleicht Verstärkung rufen?
1: Ja, keine schlechte Idee, glaube ich.
2: Was macht's jetzt ihr schon wieder da?
0: Das könnten wir Sie auch fragen.
2: Ja, Entschuldigung, ich wohne hier.
1: So. Und die Frau Gröschel, die wohnt da, oder was?
2: Die Resi war rein geschäftlich bei mir, ja? Mhm.
0: Und ich wäre dann der Kaiser von China, nicht? Wo ist das Gewehr?
2: Bitte was?
1: Das Gewehr, mit dem du auf uns geschossen hast. Ja.
2: So ein Schmarrn, warum sollte ich denn auf euch schießen, hä?
0: Wer einen Radarkasten kalt macht, der macht auch sowas, nicht? Wollten Sie die Ermittlungen verhindern, oder kommen wir Ihnen zu nah mit Ihrem Gespusi da, oder?
1: Wir haben dich gesehen, Xaver. Im Wald, mit der 50er. Also, wo ist das Gewehr?
2: Also, da ist jedenfalls nicht.
0: Ja gut, wenn Sie meinen.
1: Ja, dann suchen wir halt woanders.
0: Ja. Na, hatte ich mal wieder einen richtigen Riecher, hm? Keine Zeit gehabt, das vernünftig zu verstecken, ne?
2: Ich habe überhaupt nichts versteckt und bin nach Heidner nicht gefahren.
0: Der Motor ist noch warm.
1: Hm? Also, das Quer ist auf jeden Fall vom Gröschel laut Registriernummer.
3: Die Büchsen vom Ulf. Wie kommt die da her?
1: Ja, wie kommt die da her? Vielleicht hat ihr Mann von eurem Verhältnis gewusst, es hat einen Streit gegeben und dann Batsch.
3: Wir waren das nicht. Wir sind doch zusammen gewesen.
0: Wann? Als es den Förster erwischt hat oder gerade als auf uns geschossen wurde?
2: Beide Male.
3: Sie müssen uns das glauben.
0: Warum? Sie haben uns schon beim Alibi belogen. Sie decken sich doch gegenseitig.
1: Decken ist in dem Zusammenhang vielleicht eine ungünstige Formulierung.
2: Ach so. Das ist doch Unsinn. Das gibt doch überhaupt keinen Sinn.
0: Ist mir wurscht. Sie sind beide vorläufig links festgenommen, nicht?
1: Claudius, spürst verstecken.
4: Na?
1: Oder hast du im Wald ein bisschen auf Polizisten geschossen?
4: Schmarrn!
0: Ist das egal. Gleich mitkommen. Runter, los, alle.
1: Xaver, du hast ein Motiv. Wir haben die Waffe bei dir gefunden. Und dein Alibi, das ist ihr...
5: Nichts wert. Sie stecken mit ihrer Geliebten unter einer Decke. Ich meine, wie lange geht das schon mit ihrer schönen Metzgerin? Hm?
6: Halbes Jahr vielleicht. Wir haben uns immer heimlich getroffen, ja. Mittwochs und freitags.
1: Mhm. Also immer, wenn der Frau in der Volkshoch schön war, oder? Mhm.
6: Und wenn die Metzgerei von der Resi zur Mittagszeit geschlossen ist, dann ist die Resi rüber zu mir, oder?
1: Ja, das brauchen wir jetzt nicht mehr wissen.
6: Ja. Also meine Frau, die bringt mich um, wenn sie das erfährt, gell?
1: Ja, das ist halt immer das Restrisiko.
5: Ja. Mhm.
6: Also weder die Resi noch ich haben was mit dem Tod vom Ulf zu tun und ich habe auch nicht in den Wald auf euch geschossen.
1: Ja, wer dann? Hm? Wer? Ein Jäger aus Kurpfalz, der rettet durch den grünen Wald und schießt das Wild daher, gerade so, wie es ihm gefällt. Ja.
7: So, mein Freund. Wenn du nicht reden willst, wir können auch anders. Dann nehmen wir jetzt deine Fingerabdrücke und vergleichen die mit denen auf dem Gewehr. Hm?
8: Die Aussagen von dem Bauern und der Metzgerin decken sich also eins zu eins?
7: Ja, die haben sich abgesprochen. Die verdammten Turteltauben wussten, was kommt.
8: Ne? Vielleicht sagen sie auch die Wahrheit.
9: Ah. Der Fingerspurenabgleich von der Tatwaffe ist da.
8: Schießen Sie los.
7: Aber nicht in den Fuß, was?
9: Also, Frau Dr. Fuchs hat das sichergestellte Jagdgewehr eindeutig als Tatwaffe identifiziert. Neben den üblichen Spuren von Hubert und Girwitz sind nur die Fingerabdrücke von Claudius Vogel, dem Jungen.
1: Mhm. Und vom Vater und von der Metzgerin nicht?
9: Nein.
8: Dann sind die verdammten Turteltauben wohl doch unschuldig und können gehen.
7: Na, der Junge, den Förster erschossen, ne?
8: Trauen Sie ihm das zu?
7: Landjugend.
10: Ich hab den Förster nicht erschossen.
7: Sondern?
10: Es war so, dass ich gestern Nacht hier schön im Wald bin. Zum Schwammersucher. Und da habe ich das Gewehr gefunden und mitgenommen.
7: Wann war das? Vielleicht zwischen 13 und 15 Uhr?
10: Na, später. Die Schule war um 3 vorbei und im Wald war ich so um 3:30.
1: Mhm, und da hast du dann auf uns geschossen.
10: Ich wollte das Gewehr nur mal ausprobieren. Zum Spaß.
1: Sag mal, spinnst du? Schießt zum Spaß auf Polizisten?
10: Auf Tannenzapfen.
1: Ja, schau mir aus wie Tannenzapfen.
10: Na, als ich euch gesehen habe, bin ich abgehauen.
7: Zum Hof, das Gewehr verstecken. Gut. Dann zeigst du uns jetzt ganz genau, wo du das Gewehr gefunden hast. Klar? Klar?
4: Irgendwie habe ich das Gefühl, wir laufen im Kreis.
10: So bin ich gestern auch gelaufen. Mhm.
4: So, was ist jetzt? Wir haben nicht ewig Zeit.
0: Konzentrier dich, Junge. Wir müssen die Stelle finden und die Tat nachstellen.
4: Also deswegen haben sie das Gewehr dabei. Ah.
0: Ja, sie werden sehen, mit meiner Methode kriegen wir den Kerl. Nicht? Mhm.
10: Hier. Hier habe ich das Gewehr gefunden. Genau hier.
7: Da muss von da aus auch geschossen worden sein, nicht?
4: Sag mal, da musst doch du den Toten da gesehen haben.
10: Nein, ich habe nur das Gewehr gesehen. Ich schwöre auf alles.
3: Bleiben Sie sitzen, das geht schon. Aber vielleicht erklären Sie mir das mal. Ich check das irgendwie nicht. Hier, bitte.
9: Das sieht nach Fehlermeldungen aus.
3: Die App spinnt.
9: Komisch, ich weiß auch nicht. Haben Sie mal ein Update gemacht?
3: Nee, muss ich das?
9: Vielleicht, aber ich installiere die App einfach nochmal neu.
3: Ach, ich brauche doch nur die Ergebnisse vom Schießstand. Die Kollegen können unmöglich noch länger unbewaffnet ihren Dienst absolvieren.
9: Ach so, keine Sorge, die haben ja das Gewehr vom Förster dabei.
3: Wie bitte, die Tatwaffe?
9: Ja.
7: Ja, so. Das ist eigentlich stimmen, nicht?
0: Und Sie, Hubert, glaube ich, sind Goldrichter. Hubert! Sie müssen stehen bleiben, nicht? Sie müssen da stehen bleiben, wo der Förster gelegen hat.
4: Aber sind Sie wahnsinnig? Das Gewehr, das ist nicht gesichert.
0: Was reden Sie da? Völlig Mumpitz.
7: Ja, das muss ich von alleine gelöst haben.
10: Aha. Sind Sie jetzt fertig?
0: Nein, ich habe gerade angefangen. Warum?
10: Ich muss mal.
0: Ja, diese Jugend von heute, keine Güte. Dann gehen Sie, los.
4: Herr Gebitz, ja, vielleicht hat der Täter ja Handschuhe angehabt, ne?
0: Ja und? Hubert?
4: Ja?
0: Ich sehe gerade was. Hinter Ihnen im Baum. Da ist so eine Kamera. So eine, die Förster immer aufhängen.
4: Oh. Dann haben wir den Mord vielleicht sogar am Pult.
0: Das wäre ja klasse.
4: Ido? Ja, servus, du. Wir brauchen eine Leiter.
0: Ameisen! Überall Ameisen! So, da ist das Werkzeug. Alles dabei.
4: Ja, und wo ist die Leiter?
0: Oh, die habe ich jetzt anscheinend vergessen.
4: Ja.
0: Riedel, die Kamera ist da oben. Da oben. Warum auch immer. Aber da oben. Da können Sie jetzt hochklettern. Können Sie gleich was für Ihre Figur tun.
4: Was ist? Nix ist.
0: Ja, vielleicht könnte man ja Räuberleiter machen.
4: Ja, normal schon, aber ich bin leider kein Räuber. Der Kollege vielleicht.
0: Bei meinem Rücken keine Chance. Keine Chance.
4: Also, und du?
10: Bin ich blöd?
4: Ja.
10: Ja, okay.

0: Und jetzt montierst du das ab und schmeißt es hier.
1: Ich wette, da ist alles drauf. Ich habe Simurin.
0: Ups. Hallo?

0: gut, dass ich Sie noch antreffe.
1: Ja, wir haben ja was für Sie.
0: Ja, ich habe auch was für Sie. Etwas sehr Merkwürdiges. Schauen Sie mal die Ergebnisse vom Schießstand.
2: Wahnsinn.
3: Also, da bin ich jetzt selber ganz erstaunt.
0: Ich frage mich auch, wie das zustande kommt.
1: Ja, das ist wie Fahrradfahren, nicht? Das verlernt man nicht.
0: Und warum waren die Ergebnisse beim ersten Mal so unterirdisch? Sie müssen ja Tag und Nacht geübt haben.
1: Ja, ja, Tag und Nacht.
3: Tag und Nacht.
0: Ja. Na, dann spinnt die App doch. Dann können Sie auf jeden Fall Ihre Dienstwaffen bei der Christina wieder abholen.
1: Ja, bequemer was ja ohne.
3: Ja, das scheuert so an der Hüfte. Ne? Ja.
0: Und wie wollen Sie das Wildschwein erledigen?

0: Der Sicherungshebel. Der Sicherungshebel ist kaputt. Das war's.
1: Ja, da war's gar kein Mord, sondern ein Unfall.
2: Ein Arbeitsunfall, ne?
0: Ja, tragisch. Wollte nur nachschauen, ob es noch ein paar neue Bilder von Kurt gibt. Und
3: dabei hat er ja schon Tausende.
2: Ja, hätte doch lieber ein Foto von der Frau gemacht, ne?
1: Und? Was machen wir jetzt mit der Sau?
0: Ja.
4: Da vorne ist er. Tatsächlich.
0: Warum schießen Sie nicht?
4: Ja, Sie haben gesagt, Sie sind der bessere Schütze.
0: Ja. Jetzt schießen Sie schon, Sie müssen üben, nicht?

0: Oder haben Sie Mitleid mit dem Schwein?
1: Na, überhaupt nicht, aber Sie vielleicht.
0: Na gut, dann schießen wir eben beide zusammen. Ne? Auf Kommando. Eins, zwei. Jetzt ist er weg.
1: Ja, wird die Kaiser sich freuen.
0: Ja. Also ich würde sagen, Feierabend?
1: Wir bleiben ein bisschen.

0: Das war eine XL. Mit Thunfisch und extra Sardellen. Wissen Sie, was die gekostet hat?
1: Was kann ich dafür, wenn Sie die Pizza hier rumliegen lassen?
0: Das gibt Ihrem Köter noch lange nicht das Recht, sich einfach zu bedienen.
2: Also, ich sehe nur eine.
0: Was?
2: Ja, Sardelle.
0: Ja, danke, da habe ich mich schon beschwert.
3: Und ich dachte schon, du hast die alle gefressen, hä?
2: Na, Sardellen mag nicht einmal der Hund.
3: Ja, ich schon. Mach die gerne.
0: Das ändert nichts daran, dass Sie mir 15 Euro schulden.
1: 15 Euro? Hier.
0: Ich möchte Anzeige erstatten.
3: Ja, natürlich. Klar. Moment. Name?
0: Lothar.
3: Lothar.
0: Früh auf.
3: Früh auf. Mhm. Ja, was genau ist passiert?
4: Hallo! Da hinten liegt der Toter!
0: Können wir nicht das hier erstmal fertig machen?
3: Logisch.
2: Ganz bestimmt, ja.
5: Das sieht nicht gut aus.
2: Nein, nein. Also, du willst, glaube ich, ein Leichenwagen.
3: Ja.
2: Ich bin doch entschuldigt.
3: Doch lieber Sanka. Nö, das hat sich erledigt.
2: Ja. Einmal Hü, einmal Hotze. Ja.

0: Deswegen habe ich beim Radlfahren nie einen Helm auf, weil er nutzt sowieso nichts.
1: Ja. Also abgesehen davon, dass ich Sie noch nie auf dem Fahrrad gesehen habe, würde ich das so nicht unterschreiben. Also ich muss den Mann natürlich noch komplett untersuchen, aber ich behaupte mal, der ist nicht nur gestürzt.
2: Also ich habe ihm nur leicht auf die Finger gehauen.
1: Ich spreche ja auch nur von den Verletzungen im Gesicht. Sieht so aus, als sei er getreten und geschlagen worden.
2: Vielleicht ein Überfall?
0: Nein, so ist da.
2: Oder dieser Verrückte, der hier die Fahrradfahrer terrorisierte.
1: Wer?

0: Ach so, da rennt so ein Falldepp am See umeinander, der schmeißt die Radlfahrer um. Ihr habt nichts gesehen, oder?
1: Nein.
2: Ja, so leicht geht's ja auch nicht. Ich meine, was machen Sie hier?
3: Hm? Ich hab Sie doch gerufen.
2: Ach, richtig. Ja, ja, ich erinnere mich. Entschuldigung. Ja.
3: Aber wenn Sie es wissen wollen, ich laufe hier jeden Vormittag zum Fitbleiben. Hm. Kann ich Ihnen auch empfehlen.
4: Hm? Ach, Christina, Sie können sich gar nicht vorstellen, wie froh ich bin, dass unser geliebter Wagen 3 endlich weg ist. Wir als Polizei haben doch eine Vorbildfunktion und da fahren wir so eine alte Möhre. Manchmal frage ich mich, ob die in München überhaupt wissen, dass wir existieren.
5: Ich wusste auch nicht, dass es hier draußen ein Revier gibt. Ich bin dann fertig soweit. Kennen Sie sich mit E-Fahrzeugen aus oder brauchen Sie eine Einweisung?
6: Kann man beim Laden was falsch machen?
5: Ja, so eine Wallbox ist eigentlich nichts anderes als ein Starkstromanschluss. Ladeleistung bis zu 22 kW. Eine normale Steckdose laden würde ich Ihnen allerdings nicht empfehlen. Außer, Sie haben viel Zeit und wissen, dass die Leitungen gut verlegt sind.
4: Das lassen wir lieber.
6: Okay. Was ist das hier für ein Knopf?
5: Finger weg. Das ist der Knopf fürs autonome Fahren. Hat der Wagen nämlich. Theoretisch. Aber die Technik ist noch nicht für den Dienst freigegeben. Also, Finger weg.
6: Wie starte ich denn das Auto? Hier?
5: Genau, das ist der Startknopf.
0: Hm? Ja, dem hat's da was in Speichen reingehauen.
1: Ich schlag vor, wir nehmen das Rad mit. Vielleicht gibt's ein paar Spuren.
0: Ne? Wie soll das gehen? Wir haben kein Auto.
1: Das ist einfach. Ich fahre und Sie können ja zu Fuß hinterher, oder? Mit dem Bus. Hm? Ja.
7: Na gut, dann schlage ich vor, wir holen uns mit dem neuen Wagen ab, nicht? Kann sie auch schlecht hier alleine lassen, nicht?
0: Na, das macht mir gar nichts aus. Außerdem, jetzt muss er mir auf das Radl aufpassen.
7: Das können wir abschließen.
0: Ich bin mir nicht sicher, ob der uns die Nummer verrät.
7: Ja. Nicht nötig.

0: Praktische Intelligenz, hä?
1: Servus.
2: Servus, Riedel.
1: So. Bereit zum Verschrotten.
2: Gut. Schlüssel?
1: Wieso? Die Frau Kaiser hat gesagt, der Wagen darf nicht mehr bewegt werden.
2: Das ist mir schon klar. Aber wenn jetzt eine Tür zum Beispiel zufällt, dann komme ich nicht in das Auto rein und dann war's das mit Verschrotten. Also Schlüssel.
1: Ja, okay.
2: Dankeschön.
3: Riedel? Kannst du mich hören? Dein Handy ist aus und Frau Kaiser möchte, dass alle ins Revier kommen.
1: Ja, bin unterwegs.
2: Brauchst du noch was aus dem Handschuhfach? Das ist deine letzte Chance.
1: Du, das Mikro geht ja eigentlich noch.
2: Vertrau mir bitte, Riedel. Ich werde dieses Gerät seiner Bestimmung zuführen, gegebenenfalls fachgerecht entsorgen.
1: Okay.
2: Er kommt gleich.
4: Also, wie Sie ja inzwischen alle mitgekriegt haben, hat sie einer auf die Fahrradfahrer rund um den See abgesehen. Bisher, Gott sei Dank, nur Sachschäden. Wann war der erste Zwischenfall?
1: Vor 3 Monaten.
4: Vor 3 Monaten. Und, haben wir eine Spur?
5: Nein, aber der Fall stand bis jetzt ja auch noch nicht auf unserer Prioritätenliste ganz oben, nicht?
4: So, was steht denn oben auf Ihrer Prioritätenliste?
6: Prioritätenliste?
4: Wissen Sie, was ich mich frage? Ob der jüngste Angriff auch auf das Konto von diesem Fahrradhasser geht? Wenn ja, wäre das definitiv eine neue Eskalationsstufe.
7: Vielleicht kommt er aus seinem persönlichen Umfeld. Immerhin hat er sich beim Täter entschuldigt, bevor er gestorben ist.
5: Er hat ausdrücklich gesagt, ich hatte mich doch entschuldigt.
4: Na, das klingt für mich aber nicht nach persönlichem Umfeld. Was wissen wir denn über das Opfer?
8: Er ist Frührentner, alleinstehend und auf Grundsicherung angewiesen. Also viel zu holen gibt's bei dem wohl nicht.
1: Vielleicht ist er ja wem über die Füße gefahren, wollte sich dann entschuldigen. Der andere war aber so sauer, dass der gleich
4: den... Ja, Herr Riedel, das ist alles möglich. Aber solange nichts bewiesen ist, behandeln wir den Fall als Angriff auf den Fahrradfahrer. Ja? Und wir suchen die Person, die für all diese Übergriffe verantwortlich ist. Das hier ist Nummer 13. Und ich wünsche nicht, dass es eine Nummer 14 gibt. Haben wir uns da verstanden?
7: Ja.
4: Und, ist das Fahrrad schon bei der Spurensicherung?
5: Ja, fast.
7: Wir konnten nicht einfach herradeln.
5: Ja, wir wollten es gerade abholen mit dem neuen Dienstwagen.
4: Ah, der neue Dienstwagen. Christina wird Ihnen eine Einführung geben.
8: Genau. Ich weiß ja nicht, ob einer von Ihnen schon mal mit einem E-Wagen
7: ja,
8: gefahren ist.
7: Ja, doch, wir kennen uns
9: das
7: aus.
9: Das ist nicht unser erster Dienstwagen.
7: Es ist der zweite.
9: Was der Kollege damit sagen will, ist, wenn wir eins im Überfluss haben, dann ist es Erfahrung, nicht?
8: Ja, das glaube ich Ihnen, Herr Giewitz. Aber die Frau Kaiser...
7: Frau Kaiser, das ist jetzt wurscht.
8: Okay, gut, dann gute Fahrt und die markierten Knöpfe bitte nicht drücken.
7: Ist klar. Entschuldigung, habe ich da was verpasst? Haben Sie einen Deppeltest gemacht?
9: Ach, das hier ist doch der Parkplatz. Ich will einmal wissen, wie sich das anfühlt, so ein E-Wagen. Nee, Schlüssel?
7: Machen wir keinen Schlüssel. Du musst mal da drauf drücken.
8: Tut mir leid, ich habe wirklich versucht.
4: Schon gut, Christina. Ich kenne die beiden. Passen Sie auf, ich möchte, dass Sie und Herr Riedel alle Informationen sammeln, die Sie über die Geschädigten finden können.
7: Aber bitte nur starten, nicht losfahren.
9: Sie sind so ein Spießer.
4: Vielleicht lässt sich doch ein Muster erkennen. Entschuldigen Sie mich bitte.
5: Warum haben Sie mich nicht gewarnt?
7: Ich habe gesagt, nicht losfahren.
5: Das muss aber unter uns bleiben. Nicht, dass Sie auch noch Ärger kriegen, weil Sie mich haben fahren lassen. Nicht?
4: Was ist denn hier los?
7: Nix. Ist alles okay. Wir haben geschaut wegen dem Baum, dass der vielleicht alles zuwuchert.
5: Ja, aber irgendwie wächst er auch nicht.
9: Also, die Polsterung ist schon mal ein klares Plus, nicht? Fragt man sich sofort, ob der Alte überhaupt eine hatte, ne? Was ist jetzt sauer? Ich werd's der Kaiser schon noch sagen, nicht? Nur gerade war der falsche Zeitpunkt.
7: Wann ist denn der richtige Zeitpunkt? Ich meine, die wird sich wahnsinnig freuen, wenn Sie der erklären, dass die Ladestation am Arsch ist.
9: Ich schaue mir die Ladestation heute Abend noch mal an, nicht? Und es wird ja noch mehr Ladestationen in der Stadt geben,
7: ja,
9: oder?
7: Ganz bestimmt.
9: Ja. Sag mal, wofür ist der?
7: Das ist Finger weg.
9: Ist doch bestimmt für einen Scheibenwischer, oder?
7: Nicht anfassen, hab ich gesagt.
9: Nee, nicht der Scheibenwischer. Was? Was ist los?
7: Ich weiß nicht, das Gas funktioniert nicht mehr gescheit. Warten Sie mal.
9: Was machen Sie da?
7: Ja, ich fahr.
9: Die tun sofort die Hände wieder ans Lenkrad.
7: Nein, das brauche ich nicht. Das ist Autopilot.
9: Autopilot?
7: Ja.
9: Boah.
7: Kann sogar so fahren.
9: Das Neueste von Neuesten. Nicht wunderbar, toll. Also Technik ist doch was Großartiges.
7: Und Vertrauen haben sie nicht, Herr Gewitz.
9: Was?
7: Autopilot.
9: Ja. Ja, ja.
8: Also gut, Gemeinsamkeiten?
1: Ja, also die meisten Geschädigten sind Männer und eher jünger. Also außer der Tote, der Herr Stremel.
8: Stimmt. Und alle Tatorte sind am Starnberger See. Teure Gegend.
1: Ja gut, aber teuer sehen die Räder jetzt nicht aus.
8: Ja, hast du recht. Neid können wir wohl ausschließen. Aber diese ganzen Aufkleber, anständig fahren.
1: Da hat wer was gegen die Radlfahrer.
8: Der Gewitz meinte doch, dass der Tote was von der Entschuldigung gesagt hat. Also, bevor er gestorben ist.
1: Ja, sag ich doch. Der ist wem über die Füße gefahren und dann...
8: Ja, auf jeden Fall hat er was gemacht, wofür er sich entschuldigen wollte.
1: Und jetzt?
8: Vielleicht ist das ja die Gemeinsamkeit. Alle haben was gemacht, was jemanden verärgert hat.
1: Und wie finden wir das raus?
8: Fragen.
1: Ja.
9: Das muss die falsche Bank sein.
7: Nein, nein, das ist schon die richtige Bank.
9: Das glaube ich jetzt nicht. Ich meine, hey, das ist nicht einfach nur ein Rad, das ist ein Beweismittel. Das ist so eine Unverschämtheit.
7: Ja, am Vorderrad anketten, das ist ein Anfängerfehler.
9: Ach, nee, jetzt bin ich ja noch schuld, was? Sie haben mir doch dabei zugesehen.
7: Ja.
9: Na egal. Hauptsache, wir haben das Rad mit den kaputten Speichen nicht.
7: Ja.
9: Ja. Habe ich Ihnen zufällig den Schlüssel gegeben?
7: Na, zufällig nicht.
9: Dann habe ich den wohl im Revier vergessen. Meinen Sie, wir können noch mal hinfahren?
7: Na, ich würde mit dem E-Auto nicht so viel umeinander fahren. Wir haben keine Ladestation mehr. Danke Ihnen.
9: Lassen Sie mich kurz nachdenken.
7: Ach, von mir aus auch länger.
10: So, also, das war letzte Woche. Ich bin an Seen unter, hab ich betrunken. Vielleicht waren es zwei. Und wie ich wieder zurückkomme zu meinem Radl da, hängen da diese fünf Schlösser umeinander und so ein dämlicher Aufkleber. Aber ich sag's euch, wenn ich den erwisch.
8: Na, was dann?
10: Was? Der will mich jetzt nicht aufregen, oder was? Ich hab mein Radl den ganzen Weg heimschleppen müssen. Und mittlerweile gehe ich seit fünf Tagen zu Fuß in die Arbeit.
1: Na ja, zwei Schlösser haben sie ja immerhin schon aufbekommen.
8: Und den Aufkleber, haben Sie den noch? Was stand denn da drauf?
10: Ich peut doch den Scheiß nicht. Was weiß ich, was ist da drauf gestanden? Die Wege kehren nicht nur die Radler oder irgend so ein Schmarrn. Wie sagst du? Den bin ich nicht erwischt.
8: Ja, das wissen wir jetzt schon. Haben Sie auf dem Weg zum Biergarten mit jemandem gestritten? Haben Sie jemanden angefahren oder verletzt?
10: Moment mal. Wusst du vielleicht sagen, ich bin einer von diesen rücksichtslosen Vollaffen oder was?
8: Gab's jetzt einen Zwischenfall oder nicht, Herr Hagebaum?
10: Ja, nein, da war ein so ein alter Depp, der hat irgendwie rumgemeckert, ich hätte ihn fast umgefahren oder was. Ist natürlich absoluter Scheißdreck, ja. Ich hab mich nicht einmal berührt, also fast nicht.
8: Ja, und wie sah der aus?
10: Alt? Halt. Keine Ahnung, irgend so ein Senior halt. Ich hab mir den jetzt nicht genau angeschaut, so gesichtsmäßig. Sag mal, mach deine Finger da weg, ich hab ein System.
1: Entschuldigung.
10: Ja, Frick. Was hast du eingeben? Was hast du eingeben? Sag!
8: Die haben ihr System.
10: Jetzt sag halt bitte, was du eingeben hast. Das hat ewig gedauert bis jetzt schon.
1: Wieder von vorn.
9: Und?
7: Totalschaden. Mitten am Tag, ich meine, da oben ist ein Haufen Verkehr.
9: Ja. Ja, der muss sich seiner Sache sehr sicher gewesen sein.
7: Ja, aber das war ein spontaner Ausbruch. Ich meine, das ist ja normal für unseren Radlhasser.
9: Ja. So. Oh, mein Gott! Wie tief haben die denn eingegraben? Haben die Angst, dass sie wegtragen oder was? Was wird das?
11: Sie hätten wirklich nicht schießen müssen.
7: Ja, hätte. Wenn die Kaiser erfährt, dass wir 3 Stunden brauchen, um einen Radlreifen ins Revier zu bringen, dann sind wir geliefert.
11: Also, als ich noch Ihr Vorgesetzter war, haben Sie da auch mal Gedanken darüber gemacht, was ich von Ihnen denke, oder wie?
7: Ehrlich gesagt, nicht. Aber das mit der Ladestation zu erklären, das wird ganz schwierig.
11: Aber ich dachte, da hätten wir...
7: Arschloch!
11: Also, wenn ich früher einen Polizisten gesehen habe, nee, dann bin ich extra langsam gefahren. Mein Gott! Man muss wirklich kein Psycho sein, um heutzutage die Radfahrer zu hassen. Mich wundert, dass da nicht schon früher einer ausgerastet ist.
7: Moment, Sie haben vollkommen recht. Wieso ist der nicht schon früher ausgerastet? Wieso erst vor 3 Monaten?
11: Müssen wir den natürlich rausfinden, ne?
7: Haben Sie da wieder irgendwo nachgedruckt?
9: Nein, ich schwöre.
7: 50 Kilometer können wir noch fahren.
9: Na gut, dann suche ich eben eine Ladestation. Könnten Sie irgendwo hinfahren, wo ich Empfang habe?
7: Am ganzen Osthof ist kein Empfang.
9: Na wunderbar. Jut! Also. Tja, da kann man nichts machen, ne?
7: Ja, ich sag jetzt der Kaiser, die soll irgendwie einen holen, der die geschissene Ladestation repariert.
9: Was regen Sie sich eigentlich so auf, Hubert? Nee? Ich meine, das kann nicht lange dauern, höchstens ein paar Stunden.
7: Ja, ja.
9: Wissen Sie was? Ich habe eine viel bessere Idee. Fahren wir mal, komm.

0: Wo ist denn das Fahrrad?
1: Heutzutage haben die Leute keinen Respekt mehr vor dem Eigentum anderer Menschen, nicht? Als ich noch ein kleiner Junge war.
0: Herr Gewitz, wo ist das Rad?
1: Das Rad ist hier.
0: Ich meine den Rest vom Fahrrad.
1: Gestohlen?
0: Und um das festzustellen, brauchen Sie über 2 Stunden?
1: Naja, der Autopilot hat noch einen kleinen Umweg gemacht. Und
0: Moment mal, Sie wissen schon, dass Sie den Autopilot gar nicht einschalten dürfen.
1: Das war nur ein kleiner Test und ehe wir uns versehen hatten,
0: Wo ist denn überhaupt Ihr Kollege?
1: Sie waren Hubert. Der sorgt dafür, dass der Wagen aufgeladen wird.
0: Na, immerhin einer, der mitdenkt. Wie bitte?
1: Nee, ist alles gut. Wir haben ja einen, der mitdenkt, nicht? Sie werden sehen, das geht ganz normal an der Steckdose, nicht? Es dauert nur ein bisschen länger. Ne? Ich meine, wir können ja vielleicht auch nur ein bisschen laden. Ne?
2: Super, Herr Gewitz.
3: Oh. Herr Gewitz?
1: Kabel, pass
0: auf. Was ist denn passiert?
1: Tja, ein kurzer wahrscheinlich, nicht?
0: War das gerade unser Wagen?
1: Nein.
0: Was machen Sie denn mit den ganzen Kabeln hier?
1: Ja.
0: Haben Sie den Kurzschluss verursacht?
1: Nein, ich bin gerade auf der Suche nach der Ursache, nicht? Manchmal liegt das ja nur an so einem alten Kabel, wie im Wackelkontakt. Ne?
0: In 5 Minuten im Konferenzraum.
4: Also, wir haben einfach mal mit 5 der Geschädigten gesprochen. Und 3 davon haben gesagt, dass sie, bevor ihre Räder beschädigt wurden, Streit mit einem Fußgänger hatten.
2: Ja, irgendein Rentner, der nichts zu tun hat.
0: Nicht die Kollegin unterbrechen, bitte.
1: Gibt's eine Beschreibung von diesem Älteren?
4: Leider nicht. Und es ist ja auch nicht mal sicher, ob da ein Zusammenhang besteht. Nur auffällig. Wir könnten uns jetzt den Zeitraum anschauen, in dem die Attacken begonnen haben. Vielleicht gab's ja einen Trigger. Also, etwas, was das Ganze ausgelöst hat.
1: Ich weiß.
0: Auf jeden Fall eine sehr schöne Idee, Christina.
1: Ja, die hatten wir auch, wirklich.
2: Ja, haben wir auch gehabt.
5: So, das sind alle Ausgaben vom Wolfratshauser Kurier aus den 4 Wochen vor den Attacken. Wenn da was passiert ist, dann steht's da drin.
0: Wow, da kann man ja mal sehen, was man in 2 Stunden alles schaffen kann, nicht wahr?
1: Das ist ein ganz schöner Haufen Arbeit.
0: Ach, das ist halb so wild. Das teilen wir durch 4, dann geht das schon super.
1: Wieso durch 4? Ich dachte, wir müssen zur Pathologie.
2: Was?
0: Ja, machen Sie das nur. Und das nehmen Sie sich mit als Bettlektüre.
1: Das...
5: Das gibt's doch nicht, immer noch besetzt.
2: Ja, das war eine Riesenidee mit der Pathologie.
5: Ich wollte uns nur davor bewahren, die halbe Nacht in irgendwelchen alten Zeitungen zu blättern.
2: Ist Ihnen super gelungen. Ja, 40 Kilometer können wir noch fahren, dann ist Ende.
5: Einmal Pathologie hin und zurück, das sind höchstens 10 Kilometer, nicht? Und morgen früh ist er sicher hier weg.
2: Ja, bestimmt.
6: Oh, das ist aber schön, dass Sie vorbeischauen. Noch schöner wäre es gewesen, Sie hätten sich vorher angekündigt. Dann hätte ich mir nämlich das Fax sparen können, was ich gerade ins Revier geschickt habe.
2: Haben wir Fax? Ja, der Kollege wollte unbedingt her.
1: Ja, Entschuldigung, Frau Doktor, im Eifer der Ermittlung vergesse ich manchmal die Formalitäten nicht.
6: Entschuldigung angenommen.
1: Ja.
6: Also, vom Sturz stammen nur die Abschürfungen und das gebrochene Handgelenk. Das Opfer ist wahrscheinlich über den Lenker geflogen und hat den Sturz mit der rechten Hand abgefedert.
1: Über den Lenker? Krass, ey.
2: Ja, deswegen sind die Speichen hin, ne?
1: Ja.
6: Auf jeden Fall wäre an den Folgen des Sturzes nicht gestorben. Und die schweren Verletzungen im Gesicht und am Brustkorb, die stammen von Tritten.
5: Ey, wer tritt denn jemand, der vom Fahrrad gefallen ist?
2: Ja, wahrscheinlich derselbe, der ihn vom Radl runtergeholt hat, ne?
6: Herr Hubert, das ist nicht Ihre Leiche. Der Herr Stremel liegt schon in der Kühlung.
2: Ah, oh, Entschuldigung.
1: Vom Täter können wir fast sagen, nicht? Niedrige Hemmschwelle, hohes Aggressionspotenzial.
6: Hm? Sieht ganz danach aus. Herr Hubert, kann ich Ihnen irgendwie behilflich sein?
2: Ja, es geht mir nichts an, aber...
6: Ballettlehrer, Herzinfarkt beim Spagat.
2: Oh,

0: Hoppala, sind Sie eingeschlafen?
1: Ja, kurz.
0: Auf Seite 3, da haben Sie aber nicht viel geschafft.
1: Ja, können Sie mal sehen, wie anstrengend das alles ist, nicht?
0: Ja. Was machen wir jetzt?
2: Das gibt's, das steht doch immer noch da! Ich fass es nicht! Also.

0: ist überhaupt kein Elektroauto. Der parkt hier einfach nur. Na, warte, Freundchen.
1: Kannst du mir helfen? Los, den lass mal abschleppen.
0: Ey, so billig kommt der mir nicht weg. Haben wir nicht eine Parkkralle dabei?
1: Was ist das? Oh, warte. Nicht nochmal, Freundchen. Nicht nochmal.
2: Ich kann jetzt gerade nicht. Von Bayer. Ja, wir sind unterwegs, nicht? Schönen Gruß an die Chefin. Ja.
1: Herr Gibbitz. Ja? Coole Aktion.
3: Leider nur ein Streit zwischen einem Radfahrer und einem Autofahrer. Und am Ende gab es einen abgetretenen Seitenspiegel.
4: Ob das für einen Rachefeldzug reicht?
3: Eher nicht.
4: Herr Riedel?
5: Zwei betrunkene Jugendliche, die Räder in See geschmissen haben.
4: Aha. Hier steht, das waren ihre eigenen Räder.
5: Oh.
4: Oh, vielleicht haben die Kollegen ja was.
1: Na, eher nicht.
4: Auch nicht. Hm. Herr Gibbitz. Sie scheinen ja mehr zu haben. Lassen Sie mal hören.
5: Nee, ich habe die Zeitung nur dabei, weil ich mit dem Stapel noch nicht durch bin. Nicht.
4: Aha.
5: Ja, also eine habe ich durch und da war aber für uns nichts drin.
4: Eine Zeitung? In der gleichen Zeit haben die Kollegen die Ausgaben von der ganzen Woche durchgearbeitet.
1: Ja, wenn man die Kontaktanzeigen mit durcharbeitet.
4: Wie lange wird es denn noch dauern?
5: Ich kann mich auch beeilen, ja.
4: Bei Ihrem Tempo bin ich dann schon pensioniert, ne?
5: Schaut mal. Freispruch für Radl-Rambo.
1: Urteil im Fall Patricia Wagner. Die junge Frau war im vierten Monat schwanger am See, von einem Radfahrer angefahren worden und hatte ihr Kind verloren.
4: Ja, weiter, weiter.
1: Jetzt wurde Pizzabude Franz B. freigesprochen. Das Gericht gab der werdenden Mutter eine Teilschuld.
5: Den Alten kennen wir, der hat uns zum Tatort geführt.
1: Das stimmt, ja.
5: Also diese Patricia Wagner wohnt momentan bei ihrem Vater, nicht? Kriegen wir auf einen Schlag beide.
6: Ja, 6 Kilometer können wir noch fahren. Da kommen wir vielleicht gerade so ins Revier zurück. Und dann?
5: Ja, ich überlege ja auch schon die ganze Zeit, wenn man das Ding unauffällig reparieren könnte.
6: Naja, also, da brauchen wir halt einen Yazid.
5: Na, unauffällig und Yazid, das kriege ich nicht unter einen Hut.
7: Ah, Sie sind ja noch da. Alles okay?
5: Ja, wunderbar. Ich wollte mir das gerade noch mal angucken.
6: Nicht? Ja, der Kollege wollte checken, ob man da sein Handy anschließen kann.
5: Ja.
4: Das glaube ich jetzt nicht. Haben Sie jetzt die Ladevorrichtung kaputt gemacht?
5: Die ist gerade eben runtergefallen, nicht?
4: Ja, einfach so von alleine.
6: Ja, schlecht montiert.
5: Pusch. Wir können uns drum kümmern, aber nachdem wir bei Frau Wagner waren.
4: Nein, davor, Herr Gibbitz. Ich möchte nämlich, dass der Streifenwagen einsatzbereit ist.
6: Ja, aber die Frau Wagner, die ist schon wichtig.
5: Ja.
4: Ja, das kann auch die Christina machen. Das ist mir in dem Fall sogar lieber, von Frau zu Frau. Also manchmal, Sie beide. Wirklich.
5: Wieso?
8: Wenn der etwas mehr Abstand gehalten oder wenn er wenigstens geklingelt hätte.
4: Sie müssen es nicht noch mal erzählen, Frau Wagner. Ich möchte nicht, dass Sie sich quälen.
8: Ich sehe das doch so oder so immer vor mir. Jeden Tag.
4: Aber hier bei Ihrem Vater finden Sie bestimmt ein bisschen Ruhe.
8: Oh, das war nicht meine Entscheidung, wieder herzuziehen. Mein Freund hat sich, als ich das Kind verloren habe, von mir getrennt.
4: Es tut mir leid.
8: Ja, schon komisch. Man denkt, es ist doch alles schon schlimm genug.
4: Sie waren sicher wütend, als dieser Pizzabote freigesprochen worden ist?
8: Ich habe mich einfach nur leer gefühlt. Ich meine, was hätte es denn geändert, wenn er verurteilt worden wäre?
9: Ach, frisst deine nur auf.
4: Polizeiobermeisterin Bayer?
9: Bleib sitzen, bitte. Herbert Wagner. Das Ganze war ein tragischer Unfall und für uns natürlich ein furchtbarer Schock. Was jetzt zählt, ist, dass die Familie zusammenhält. Sowas darf einen jungen Menschen treffen, aber nicht aus der Bahn werfen, gell, Schatz?
8: Warum sind Sie eigentlich hier? Wird der Fall noch mal aufgerollt?
4: So in der Art.
0: Das war meine Spur von meinem Zeitungsstapel, nicht? Mhm. Also wir leiern die Sache an und jetzt sahen die Jungen ab. Ne? Wir werden ins Abstellgleis geschoben.
6: Nein, da sind Sie selber draufgefahren aufs Abstellgleis. Ja.
0: Aber das wird sich ändern, Robert, nicht? Ab jetzt geht's auf die Überholspur, Sie werden schon sehen.
6: Mhm.
10: Wie man die Batterie von sowas geladen kriegt, das ist relativ einfach. Da benötigt man eine Steckdose. Falls ihr keine habt, könnt ihr natürlich das gern hier bei mir machen. Kostet die Kilowattstunde 1 Euro.
5: Das klingt doch günstig, oder?
6: Ja, ungefähr 4-mal so viel wie normal.
10: Ich muss auch vor was leben, Entschuldigung.
11: Ja, aber eigentlich streben wir eine Lösung an, die uns eher unabhängig von Ihnen macht. Ich meine, können Sie so eine Wallbox reparieren?
10: Was kann ich?
11: So nennt man doch diese Ladestation an der Wand.
10: Ah, das ist leider ganz schwierig. Ich kann natürlich eine besorgen, das dauert aber, Papa.
11: Ja, so viel Zeit haben wir leider nicht.
1: Ja, sieht's?
10: Ja.
1: Wo hast du denn das Radl her?
10: Das hat mir ein Kunde vorbeigebracht, dem es tragischerweise das Vorderrad gestohlen hat.
1: Das ist ein wahnsinniger Zufall, weil wir hätten das passende Vorderrad.
10: Das ist wirklich ein Zufall.
1: Ja.
10: Da muss ich den Kunden mal fragen, wie sich das zugetragen hat. Vielleicht wollen wir lieber darüber sprechen, was ich für euren Wagen tun kann.
1: Du, gib uns einfach den alten zurück, ne?
10: Den Wagen 3.
11: Ja, das ist eine gute Idee.
10: Da habe ich eine bessere Idee, weil ich kann mir nicht vorstellen, dass ein Ex-Polizeirat, Herr Giewitz, auf die schöne Innenausstattung des Neuwagens verzichten möchte.
1: Nee.
12: Hallo.
13: Pizza?
12: Nein, danke. Ich suche den Geschäftsführer.
13: Ja, bitte.
12: Oh, ach so, Entschuldigung. ich bin wegen einem Ihrer Mitarbeiter hier, Franz Brunner. Der arbeitet noch hier?
13: Franz!
14: Gleich!
13: Geile Uniform. Franz!
14: Ja, verdammt! Immer mit der Ruhe. Verhungern schon nicht.
12: Herr Brunner?
14: Ich bin rot über die Ampel.
12: Nein, ich bin wegen dem Fall Wagner hier.
14: Der Fall ist durch, ich sag dazu nichts mehr.
12: Keine Sorge, es geht nicht drum, wer damals Schuld hatte.
14: Sondern?
12: Ich möchte von Ihnen wissen, wie Sie und Frau Wagner nach dem Urteil auseinandergegangen sind. Hat sie ihn verziehen?
14: Ey, geht's noch? Mir muss keiner was verzeihen. Es war nicht meine Schuld.
12: Ja, schon klar. Aber Frau Wagner und ihr Vater meinten, sie hätten das Urteil akzeptiert und wären nicht mehr wütend auf sie.
14: Verlobene Bande. Der Alte ist mir nach dem Urteil an die Gurgel. Ja, direkt vom Gericht. Und am Telefon hat er mich noch beleidigt und bedroht.
12: Haben Sie das damals nicht gemeldet?
14: Es bringt doch nichts. Die denken doch eh alle, die arme Frau. Und soll ich Ihnen was verraten, mir tut sie auch leid. Ja? Aber es war nicht meine Schuld, sie ist mir direkt vors Radl gelaufen.
12: Ja, und Sie wurden ja freigesprochen.
14: Sollte irgendjemand interessiert, was aus mir und meinem Job wird. Herr Chan war der Einzige, der mir geglaubt hat.
12: Dann will ich Sie nicht weiter aufhalten, Herr Brunner.
13: Für Sie und Ihre Kollegen.
12: Oh, danke. Ich weiß gar nicht, ob ich das annehmen darf.
13: Sie dürfen auch bezahlen.
1: Was wollen Sie mit den alten Zeitungen? Das interessiert doch keine Sau mehr.
11: Sie haben doch keine Ahnung. Vielleicht für Frau Bayers Spur in eine Sackgasse. Nee?
1: Na, Entschuldigung, es war Ihre Spur.
11: Ja, manchmal gibt es mehr als eine Wahrheit.
1: Ja, das Gefühl habe ich auch bei Ihnen.
10: So, da sagt's nichts mehr, oder?
1: Was ist das?
10: Ein Solarfeld.
11: Das lädt während des Fahrens, wie?
10: Stichwort Perpetuum mobile.
1: Ja. Nur wenn die Sonne scheint, oder?
10: Ja, Entschuldigung, aber hexen kann ich nicht. Ihr wollt jetzt eine schnelle Lösung. Bitte schön, da ist sie. Aktuell haben wir eh Glück mit dem Wetter.
11: Hört sich doch gut an, oder?
10: Dann ist die Geschichte mit dem Fahrrad, da sind wir jetzt auch quitt, oder?
11: Also diese Abhängigkeit von Yazid ist nicht gut für uns. Die schränkt unsere Handlungsfähigkeit als Polizisten ein.
1: Ja, im Moment sind wir aber wegen Ihnen abhängig. Haben Sie schon vergessen? Ja.
11: Ausnahmsweise. Das können Sie mir ja stündlich unter die Nase reiben.
15: Kann Ihnen vielleicht mal jemand erklären, was das für eine Installation auf unserem Streifenwagen ist?
11: Das ist genau das, was Sie sich gewünscht haben.
15: Nee, das glaube ich nicht. Was soll denn das sein?
1: Ein Solarpanel.
15: Und das funktioniert?
1: Solange das Wetter schön ist.
11: Trotzdem sollten wir die Wallbox reparieren lassen, falls Wolken aufziehen, nicht?
15: Oh, die werden aufziehen, Herr Giewitz. Die werden aufziehen. Eher früher als später. Den Techniker habe ich schon angerufen. Wo kommt das jetzt auf einmal her?
1: Das haben wir gefunden.
11: Ja.
16: Ich habe was für uns.
11: Ah, Frau Bayer, Sie denken mit. Pizza.
16: Und wer zahlt?
15: Da führt also der Vater einen Rachefeldzug gegen Radfahrer, weil seine Tochter wegen einem Radfahrer ihr Kind verloren hat.
16: Ja, es ist zumindest gut möglich.
17: Wir könnten ja eine Gegenüberstellung machen.
1: Das Problem ist nur, selbst wenn den Vater irgendwer erkennt, ist es kein Beweis, dass das der Radlhasser ist.
15: Wo er recht hat, hat er recht.
11: Die ist gut. Der Boden ist hauchdünn. Ich meine, wirklich knusprig. Gute Italiener.
17: Das ist doch ein Wiederholungstäter. Wir müssten dem doch einfach nur eine Falle stellen.
15: Gute Idee, Herr Riedel. Was braucht man denn, um einen Radlhasser eine Falle zu stellen?
17: Ein Radlfahrer.
15: So, Herr Riedel, Sie dürfen jetzt ausnahmsweise mal so richtig schön rücksichtslos fahren. Vor allem, wenn Herr Wagner Ihren Weg kreuzt.
12: Das ist er, falls du dir unsicher bist.
4: Aber kein Massaker anrichten. Sie müssen schon schauen, dass Sie niemanden ernsthaft gefährden.
17: Mhm, alles klar.
4: Super. Und keine Angst, Sie sind nicht allein. Hm? Die Kollegen immer in seiner Nähe bleiben und zugreifen, wenn die Falle zuschnappt. Ja? Klar?
0: Ja, klar, klar, klar, klar, klar. Ja. Man vergisst schnell, wie intensiv Außeneinsätze sein können.
18: Das stimmt.
19: Oh Mann. Ich radel hier schon seit Stunden um See und nichts passiert.
0: Das Riedler könnte doch froh sein, nicht? Ich meine, nicht ermittlungstechnisch, aber persönlich.
20: Ne? Dass der Täter noch nicht da war, das liegt nicht am Täter. Das liegt am Köder. Der muss dich erst einmal wahrnehmen. Du musst nicht ein bisschen klingeln. Du musst der richtige Arschlochradler werden, ne?
19: Jawohl.
20: Na nicht jawohl, jetzt probierst du es mal.
19: Ihr könnt mich mal.
20: Ja, schon besser.
19: Aus der Bahn, Vorsicht! Aufpassen! Augen auf! Achtung, Achtung! Pass halt auf! Hey. Aus der Bahn, Vorsicht, Vorsicht!

0: Grüß Gott.
1: Schau mal, da sitzt der Irre.
2: Mann, die hassen mich hier alle.
3: Riedel ist doch wunderbar, so wird's was.
2: Ich bin schon 10-mal am Wagner vorbeigefahren. Ich habe ihn beschimpft, ich habe ihn geschnitten, aber es ist nichts passiert.
4: Der Plan ist Mist.
5: Da hast du vollkommen recht. Von wem war der Plan?
2: Ja, okay, ich mach weiter. Oh. Hey, das gibt's doch nicht. Herr Wagner? Herr Wagner? Hey!
6: Hey,
2: komm
6: doch raus!
2: Warte mal!
6: Hey,
2: Vollidiot!
6: Warte mal!
2: Fahr weiter! Ach ja, bringen Sie mir noch eine Rosinenschnecke mit! Hallo, hört Sie mich? Die Falle hat zugeschnappt.
4: Ich wiederhole, die Falle hat zugeschnappt.
7: Was heißt das? Haben Sie ihn?
2: Nee, der ist leider entwischt.
4: Der ist Richtung Seeuferstraße abgehauen. Grauer Trainingsanzug. Ihr seid nicht zufällig in der Gegend, oder?
7: Seeuferstraße?
2: Das glaube ich jetzt nicht. Hubert!
7: Oh, Hubert, wo sind Sie? Kommen Sie sofort zurück! Hubert! Ey! Hubert!
8: Die Ladestation hängt wieder. Na Gott sei Dank. Passen Sie auf, Christina. Geben Sie dem Techniker mal ein ordentliches Trinkgeld. Ich gebe sie noch nachher zurück. Danke. Bis später.
9: So, vergesse Ihr Kaffee. Sag schon's her.
8: Oh je, wenn ich das sehe, kriege ich gleich ein schlechtes Gewissen. Seit ich hier lebe, mache ich irgendwie viel zu selten Sport.
9: Wissen Sie, es ist die bayerische Gemütlichkeit. Früher oder später packt ihr jeden. Oder man zieht wieder weg. Wie ich vor ein paar Jahren, als ich gedacht habe, man muss noch was erleben im Leben.
8: Also ich erlebe hier genug. War das nicht gerade der Girwitz?
9: Stefan, und der ist im Führerschein wieder.
8: Hat er nicht?
10: Ah. Ja, Frau Kasser. Ja, das ist gerade ungünstig. Der Hubert und ich, ne, wir halten ja die Bereitschaft, falls der Riedel...
1: Erzählen Sie mir keine Märchen, Herr Gewitz. Ich habe Sie gerade vorbeifahren sehen. In unserem neuen Streifenwagen. Sie saßen am Steuer.
10: Oh, sitzen Sie gerade zufällig bei Frau Hansen, ja?
1: Allerdings. Und Sie bleiben jetzt sofort stehen.
10: Hey, wir sind dem Täter auf der Spur. Die Falle hat zugeschnappt.
1: Ach so? Ja, Sie haben doch gar keinen Führerschein.
10: Ja, deswegen fahre ja auch nicht ich, sondern der Autopilot.
1: Um Gottes Willen, Herr Gerrit, Sie dürfen unter keinen Umständen den Autopilot aktivieren.
10: Ja, wenn wir so genau sind, dann darf ich auch nicht mit Ihnen reden, nicht? Ich meine, telefonieren während der Fahrt, das ist ja auch nicht erlaubt, nicht? Also, tschüss.
1: Herr Gerrit.

0: So, Wagner, jetzt ist Schluss mit Sport, ne? Oh, Sie sind ja gar nicht...
1: Was wollen Sie eigentlich alle von meinem Vater?
0: Ja, wir dachten, aber ist auch völlig egal. Sie sind verhaftet.
1: Was?
0: Ja.
1: Handbremse?
0: Nein.
1: Wow.
2: Danke.
3: Ja, übrigens, nicht einmal austrinken, Frau Kaiser.
2: Nee, Frau Hansen, hier geht's um Schadensbegrenzung und bei den beiden zählt jede Sekunde. Danke. Na, wenn man vom Teufel spricht. Herr Gewitz, haben Sie ihn? Patricia Wagner. Saß da gerade jemand drin?
3: Also wenn, dann muss derjenige sehr, sehr klein sein.
2: Herr Gürwitz, haben Sie mir vielleicht irgendwas zu sagen?
4: Also die Kollegen in München und in Tölz wissen Bescheid. Und so viele Streifenwegen gibt es jetzt auf dem Land auch nicht. Vor allem nicht ohne Fahrer. Aber wahrscheinlich müssen wir einfach abwarten. So ein Elektrowagen hat ja auch nur eine begrenzte Reichweite.
2: Unsere beiden Genies haben eine Solaranlage auf das Autodach montiert. Kein Mensch weiß also, wie lange der Wagen noch unterwegs ist. Herr Riedel, Sie brauchen sich gar nicht zu verstecken. Sie haben das sehr gut gemacht.
5: Weiter so.
6: Das Messer war in Ihrer Jogginghose.
7: Und die Schlösser hier haben wir in Ihrer Garage gefunden. Damit haben Sie in den letzten Monaten fremde Fahrräder festgeschlossen. Nicht?
6: Das ist ganz schön viel Aufwand.
7: Ja.
1: Wissen Sie, wie ich mich nach dem Urteil gefühlt habe? Wie demütigend es war, dass dieser Franz Brunner einfach so aus dem Saal marschiert ist. Keine Strafe, nicht mal ein Bußgeld. Der ist mit seinem Rad in mich reingerast, hat meinen ungeborenen Sohn umgebracht und sich nicht mal bei mir entschuldigt. Stattdessen gibt der Richter mir sogar eine Teilschuld.
7: Das ist sicher tragisch und Sie finden das sicher auch ungerecht, aber...
6: Ich kann es verstehen, aber deswegen den vom Radl runterrennen und tödlich verletzen.
1: Was? Meinen Sie das mit dem Radfahrer vor ein paar Tagen?
6: Ja.
1: Das war ich nicht.
7: Das werden die Untersuchungen zeigen, ne?
1: Ich wollte nie jemanden verletzen. Ich wollte diesen Leuten nur sagen, stopp, reißt euch mal zusammen. Wirklich? Ja. Heißt es, Sie glauben mir?
7: Nein.
6: Sie können mir überhaupt nicht vorstellen, dass die Wagner wen umgebracht hat.
7: Aber die Frau ist Serientäterin. Da sinkt langsam die Hemmschwelle, nicht? Haben Sie gespürt, wie viel Wut und Frust da noch drin ist?
2: Oh. Und wie schaut's aus? Haben wir ein Geständnis?
7: Ja, so in etwa, nicht? Zumindest was die Schlösser und die aufgeschlitzten Reifen angeht.
2: Also nein.
6: Ja, sie wird ja nichts gestehen, was sie nicht gemacht hat.
7: Und erst recht nicht, was sie gemacht hat.
2: Ja. Können sich die Herren vielleicht mal einigen? Weil ich muss nämlich in der Zwischenzeit versuchen, unseren Streifenwagen zu lokalisieren. So was kann man übrigens auch draußen machen.
6: Kann man, aber muss man nicht.
7: Man merkt immer wieder, dass nicht jeder aus dem Holz geschnitzt ist, aus dem Führungskräfte geschnitzt sein sollten, ne?
6: Der war mit zwei Luftpumpen unterwegs.
7: Und wenn die da nicht dem Opfer, sondern dem Täter gehört?
6: Ja, der hat auf jeden Fall einen Knick.
7: Ja. Vielleicht hat die das Opfer zu Fall gebracht.
6: Ja, es könnte sein.
7: Ja, so sie zum Fuchs bringen, nicht? Vielleicht sind Spuren drauf.
6: Na, das lassen wir einen Riedel machen. Die Hundschelle vergessen. Scheiße. Herr Sid, wir brauchen das alte Auto wieder.
8: Wie wär's mal mit einem freundlichen Hallo, Yassid? Wie geht's dir denn heute?
9: Ich finde das nicht, also, dass das klar ist. Wagen 3 wird nicht verschrottet.
8: Das ist jetzt ein bisschen spät.
6: Sag nicht, du hast ihn kaputt gemacht.
8: Naja, kaputt.
6: Was ist da drin?
8: Nix.
9: Das.
6: Schaut aus wie ein so altes Telefon.
8: Ja, das wollte ich gesondert entsorgen, Stichwort Elektroschrott.
6: Deswegen hast du den Karton frankiert, oder?
8: Manchmal ist es besser, was direkt zu versenden, als es persönlich vorbeizubringen.
9: Wenn Sie hier Polizeihardware versilbern, Gnade Ihnen Gott!
8: Entschuldigung, ich denke nur an unseren Planeten. Man muss nicht immer alles gleich wegschmeißen. Außerdem war das die große Ausnahme.
6: Ist das eine Ausnahme, oder?
9: Sie setzen sofort unseren Wagen wieder zusammen!
10: Auf jeden Fall habe ich vom Radlfahren jetzt echt die Schnauze voll. Und am See kann ich mich auch nicht mehr blicken lassen.
2: Ach, das hat Ihnen aber offensichtlich ganz gut getan. Sie sehen heute so frisch aus, Herr Riedel.
10: Echt? Danke.
11: Also,
5: Die Beschädigungen an den Speichen, die stammen eindeutig von der Pumpe da. Und umgekehrt. Das sieht man an den Kratzern.
10: Ah, da hat sie den Stremel wahrscheinlich deswegen aus dem Sattel gelassen.
5: Wahrscheinlich. An der Pumpe sind übrigens auch noch Fingerabdrücke, die muss ich aber noch abgleichen.
7: Was ist das da eigentlich? Ist das Dreck oder was ist das da?
5: Halt die Finger weg. Nee, das ist was anderes. Haben Sie noch einen Moment Zeit, dann finden wir es raus.
10: Mhm. Klar. Das nennt man Timing-Riedel. Sie haben doch sicher was für uns, ne?
11: Ja, eigentlich wollte ich damit gerade zu Frau Kaiser.
10: Ja, wir übernehmen das jetzt. Hm? Ja, aber ich war doch bei der Frau Dr. Fuchs.
6: Ja, aber es war unser Auftrag.
10: Unsere Leiche.
6: Irgendwann, Riedel, wenn wir nicht mehr sind, wirst du das alles übernehmen.
4: Also vor 3 Stunden hat ein Spaziergänger unseren Streifenwagen in der Nähe von Penzberg gesehen. Und vor 15 Minuten ist ein Autofahrer auf der B11 von einem führerlosen Streifenwagen geschnitten worden.
2: Gott, wie soll ich das bloß dem Polizeipräsidenten erklären?
7: Wir haben was, wir haben was. Also laut unserer Frau Doktor, wir wissen jetzt Zusammenfassung.
10: Der Tote ist nicht von einem Spaziergänger attackiert worden, sondern von einem anderen Radlfahrer. Er hat dem Opfer die Luftpumpe in die Speichen gesteckt.
6: So. Ja, das heißt, die Attacken auf die Radlfahrer und der Mord waren wahrscheinlich 2 verschiedene Täter.
7: Ja, auf der Luftpumpe sind Fingerabdrücke von mir?
10: Vom Hupsi und einer unbekannten dritten Person.
7: Genau. Oh ja, und im Reifenprofil wurden Reste einer Sardelle gefunden, aber ich glaube, das können wir vernachlässigen, nicht?
2: Finden Sie?
6: Pizza mit Sardellen.
7: Ja, am See, nicht?
6: Das ist Meeresfisch.
7: Auch lecker.
6: Na, der Typ, den der Hund die Pizza weggefressen hat, also da waren Sardellen auf der Pizza.
7: An den habe ich auch gerade gedacht. Und ich habe ihm seine Adresse aufgeschrieben, ne? Und Sie meinen, der...
6: Ich glaube eher nicht.
2: Hm. Haben Sie gerade irgendwas verstanden?
4: Nein.
12: Hallo.
13: Ach. Die Herren haben sich entschieden, doch noch mal aufzutauchen.
6: Ja, wir haben nicht gewusst, wie bedeutend Ihr Fall ist.
13: Na schön, besser spät als nie.
7: Sie wissen doch sicher noch, bei welchem Lieferdienst Sie damals Ihre XL-Pizza bestellt haben. Hm?
13: Natürlich. Ich habe auch zufällig noch die Rechnung. Hm. Ja.
6: Ja.
13: War es das jetzt? Und wie komme ich an mein Geld? Brauchen Sie nicht vielleicht meine Kontonummer?
12: Wird von der Einkommensteuer abgezogen.
13: Ah ja,

0: Gehört er noch das Radl?
1: Nein, nein, nicht mein Fahrrad.
0: Wem gehört denn das?
1: Franz!
2: Was machen Sie da?
3: Haben Sie die nicht schon vermisst?
2: Nee, bis jetzt nicht.
0: Tja, die lag zufällig genau an der Stelle, wo der Stremel zusammentreten worden ist.
2: Ich kenne keinen Stremel.
0: Na, das haben wir uns schon gedacht, dass das eine Zufallsbekanntschaft war.
2: Ja, ich weiß nicht, wovon Sie sprechen und ich muss jetzt arbeiten.
0: Halt, Moment. Wir haben Sardellenreste im Reifenprofil vom Stremel gefunden.
3: Und kurz bevor wir den Stremel gefunden haben, haben Sie eine Pizza mit extra Sardellen ausgeliefert.
0: War aber nur noch eine drum.
3: Deswegen fragen wir uns, ob es vielleicht zu einer Auseinandersetzung gekommen sein könnte zwischen Ihnen. Hm?
0: Sie können das jetzt leugnen, aber wahrscheinlich sind die Fingerabdrücke auf der Pumpe drum. Hm.
2: Mir ist die Box vom Gepäckträger gefallen.
3: Aha.
2: Und was macht der Trottel? Fährt mir einfach über die Pizzen. Ja? Nicht mal abgestiegen ist er. Ich meine, da reißt er nicht, Entschuldigung zu sagen und dann einfach weiterzuradeln.
3: Sie haben natürlich recht, nicht. Aber Sie haben die Pizza ja wieder zurechtgebogen und ausgeliefert, oder?
0: Tja, den Stremel können wir leider nimmer zurückbiegen.
2: Ich habe ihm nur die Pumpe hinterhergeschmissen. Es war Volltreffer, genau in die Speichen. Den hat's vielleicht aufgestellt. Das war nur gerecht. Ja, und was macht der? Liegt am Boden und beleidigt mich und droht mir mit einer Anzeige.
0: Ja, die kriegen Sie jetzt von uns, schwere Körperverletzung mit Todesfolge.
3: Tschüss. Oh, hast du es gesehen?
0: Ja, logisch habe ich es gesehen.
4: Ach, komm, Hauer.
3: Ja, müssen wir da nicht irgendwie.
0: Nein, müssen wir nicht. Das Auto braucht seinen Auslauf, ne?
3: Ja.
0: Nächste Pizza.
3: Mit was?

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9: Seit Wochen ächzt das Land unter diesen Temperaturen. Mensch, diese Hitzephase, die ist wirklich heftig. Herzlich willkommen heute Nachmittag. Niedrigwasser, Waldbrände, aber auch Hitzetote zeigen, wir sind da dieses Jahr irgendwie in was reingerauscht und das ohne Konzept. Wir müssen in Zukunft in unseren zu betonierten Städten geschützt werden vor solchen Hitzewellen. Am besten per Grundgesetz. Das fordern der Städtetag und der Sozialverband.
10: Aufgeweichter Asphalt. Wasserstände so niedrig wie nie. Zugausfälle, Menschen, die ächzen unter Höllentemperaturen. Natur und Infrastruktur leiden unter der heftigsten Hitze im Juni und Juli seit der Wetteraufzeichnung. Alltag, so scheint es im Augenblick. Da kommt es nicht überraschend, dass es neue Forderungen gibt, wie von Städtetagpräsident Burkhard Jung, nämlich Hitzeschutz in die Verfassung zu schreiben. Zitat: Deshalb wäre es gut, Bund und Länder in die Pflicht zu nehmen, und das geht wahrscheinlich nur über eine solche Grundgesetzänderung. Bislang liegt die Verantwortung für konkrete Hitzeschutzmaßnahmen vor allem bei den Ländern, Städten und Gemeinden. Der Bund unterstützt Programme, verfassungsrechtlich ist es aber keine Gemeinschaftsaufgabe. Was wären die Vorteile einer Änderung des Grundgesetzes, sagt uns WDR-Newsroom-Reporter Stefan Hase.
11: Der Städtetagspräsident erhofft sich vor allem dadurch mehr finanzielle Unterstützung für die klammen Kommunen, die wir in NRW ja zuhauf haben. Das heißt, es wäre deutlich einfacher, die Klimaanlagen, die ja dringend notwendig sind, in Kitas, Schulen, Altenheimen und Kliniken zu installieren. Weil wäre das einmal im Grundgesetz verankert, könnten sich die Kommunen über die Länder so einfacher Geld besorgen.
10: Einige Städte investieren bereits, aber es ist noch lange nicht genug. Beispiel Königswinter. Hier setzt man auf schattige Plätze, Trinkbrunnen, mehr Bäume. Im Pflegeheim Klarenbachwerk in Köln wurde eine Klimaanlage über den Förderverein finanziert. Toll für alle Bewohner. In Recklinghausen reagierte man schnell und einfach. Dort setzt man auf Sprühnebel durch Feuerwehrschläuche. Das Robert-Koch-Institut meldet geschätzt fast 12.000 Tote durch die Hitze. In Köln etwa gab es allein am 27. Juni insgesamt 1.136 Einsätze. Mehr als doppelt so viele wie an einem normalen Tag. Die Bevölkerung ächzt.
12: Ohne Klimaanlage ist das schon selbst im Sauerland ein bisschen kritisch.
13: Wir wohnen in der 4. Etage unterm Dachgeschoss, dementsprechend schon belastet.
14: Der Schlaf wird ein wenig gestört von der Hitze natürlich.
10: Hitzeschutz ist eine Gemeinschaftsaufgabe geworden. Es gibt noch viel zu tun.
9: Ja, Hitzeschutz per Grundgesetz also. Mensch, Bund, Länder und Kommunen könnten die Aufgabe dann immerhin gemeinsam schultern und vor allem auch gemeinsam finanzieren. Und darüber sprechen wir jetzt mit meiner Kollegin Kerstin Dausend im Hauptstadtstudio in Berlin. Kerstin, wie wird dieses Thema bei dir in Berlin diskutiert? Ist das theoretisch überhaupt machbar?
15: Naja, eine Grundgesetzänderung ist schwierig, denn dafür braucht es eine Zweidrittelmehrheit im Bundestag. Die Koalition plus die Grünen bräuchten dann noch die Linke. Deren Klimaexperte Fabian Fahl aus Aachen hat heute erkennen lassen, dass er das eigentlich gut fände. Problem, also selbst wenn es rechnerisch reichen würde, die Union will ja mit der Linken nicht zusammenarbeiten. Es gibt auch Bundesprogramme für die Länder, zum Beispiel eins namens Klimaanpassung in sozialen Einrichtungen. Damit könnten dort Klimaanlagen finanziert werden. Aber dieser Topf ist gerade leer. Anträge könnten erst im nächsten Haushaltsjahr bewilligt werden. Und auch hierbei gibt es ein Problem, denn der Bundesrechnungshof hat das vor kurzem kritisiert, weil er sagt, Hitzeschutz ist doch eigentlich Länderaufgabe und sollte nicht durch den Bund finanziert werden. Also auch hier ist es nicht so einfach.
9: Die große Frage ist auch, was sagt der Kanzler dazu? Er hat im Juli ja noch erwähnt, dass er die Entwicklung beim Hitzeschutz erstmal beobachten will. Da ist jetzt ein bisschen Zeit vergangen. Wird der Druck da auf ihn größer?
15: Ja, würde ich schon sagen. Der Kanzler sagte in seiner Sommerpressekonferenz, er werde sich, wenn die Hitze andauert, gegebenenfalls dazu äußern. Dieses gegebenenfalls haben wir sicherlich mit dem Blick nach draußen, aber auf Bundesebene passiert ist seither gar nichts. Jedenfalls nicht, wenn es um die unter der Hitze leidenden Menschen geht. Vor ein paar Tagen gab es eine Demo einer breiten Klimaallianz vor dem Kanzleramt mit der Forderung eines nationalen Hitzeschutzplanes, wie ihn zum Beispiel die Niederlande oder auch Frankreich haben. Das heißt also, der Druck ist da, dass der Kanzler noch im Urlaub vielleicht doch noch kurzfristig was aufs Gleis bringt oder zumindest Vorsorge trifft für den nächsten heißen Sommer, der garantiert kommen wird.
9: Ja, ganz gewiss. Kerstin Dausend in Berlin, vielen Dank. Ja, die Hitze ist ein großes Thema. Es ist seit vielen Wochen heiß. Das macht es auch für Sportler gerade ziemlich schwer. Gerade laufen ja Europameisterschaften, zum Beispiel in der Leichtathletik. Und bei uns in NRW steht eine WM an. Und da wird die Hitze auch ziemlich schwierig zu handeln. Heute Abend geht sie los, die Reitweltmeisterschaft in Aachen. Und auch da müssen sie sich irgendwie runterkühlen.
6: Es ist unübersehbar. In der Stadt Aachen ist heiß auf die Reitsport-WM.
16: Ich freue mich auf jeden Fall total. Ich bin ja Aachenerin und deswegen, ich bin gespannt, was so kommt.
17: Ich habe schon das passende Hütchen dafür an.
18: Ja? Oh Mann, ne?
17: Ja, auf jeden Fall, wenn das so ein Wetter ist wie immer, dann hoffe ich, dass es auch gut wird. Ne?
6: Doch bei einigen schwingt auch Unbehagen mit, besonders wenn sie aktuell in den Himmel schauen.
19: Das macht mir Bauchschmerzen, das macht mir Sorgen. Ich habe Angst um die Pferde. Ich finde, die Reiter sollten selber über die Hindernisse springen.
6: Doch alle Pferde werden genau untersucht, wenn sie in Aachen ankommen. Schließlich sollen die Tiere Höchstleistungen bringen im Turnier und vorerst soll es heiß bleiben. Eine Herausforderung für Mensch und vor allem Tier, sagen Sportwissenschaftler.
20: Wir haben ja hier auch Spitzensport. Und Pferde haben bei weitem nicht so eine tolle Temperaturregulation wie wir Menschen. Und dementsprechend heißt es, gerade Pferde müssen auch kühl gehalten werden. Direkt nach dem Springen abkühlen mit einem kalten Schlauch. Das brauchen diese Tiere.
6: Eine kalte Dusche, die hätte wohl auch Florian Bremm brauchen können gestern Abend. Nicht nur um abzukühlen nach dem 5000-Meter-Rennen bei der Leichtathletik-EM, sondern um zu realisieren, dass es kein Traum ist, dass er gerade Silber gewonnen hat.
21: Wir haben da gedacht, so ganz oben, die Profisportler, Europameister, Weltmeister, wie auch immer, so weit weg. Das ist Wahnsinn, dass ich jetzt hier stehe. Ich hab davon immer geträumt.
6: Als Spitzensportler kann Bremm gut umgehen mit Hitze. Auch generell kann Sport dabei helfen.
20: Das ist trainierbar und das schaffen wir dadurch. Wir haben mehr quasi Schweißdrüsen, die mehr Wärme abtransportieren und zum Zweiten letztendlich auch dazu dienen, eben den Schweiß etwas ja weniger mit Mineralien anreichern, sondern die schützen wir mehr im Körper. Das macht der Sport.
6: Und der sorgt dazu auch dann und wann dafür, dass nicht nur die Schweiß, sondern auch die Tränendrüsen trainiert werden.
9: 7,4 auf der Richterskala. Die Regierung hat den Notstand ausgerufen. Durch das schwere Erdbeben gestern in Kolumbien sind jetzt schon mehr als 150 Menschen gestorben. Mehr als 2000 gelten noch als vermisst. Viele Gebäude sind eingestürzt. Retter suchen fieberhaft nach Überlebenden.
22: Es ist ein Rennen gegen die Zeit. Teils mit bloßen Händen versuchen Helfer, an Überlebende heranzukommen. Noch sind die Chancen gut. Heute Morgen konnten wir drei Menschen retten. Im Moment warten wir darauf, eine vierte Person herauszuholen, die dort unter den Trümmern liegt. Es ist das schwerste Erdbeben seit Jahrhunderten, das das südamerikanische Land erschüttert hat, mit einer Stärke von 7,4. Noch ist das ganze Ausmaß nicht absehbar, die Lage unübersichtlich. Hier lauschen sie auf Lebenszeichen von Verschütteten. Auch das Militär ist inzwischen im Einsatz. Die Regierung hat den Notstand ausgerufen.
9: Ja, und wir machen mit der nächsten Naturgewalt weiter. Ne? Auf der italienischen Mittelmeerinsel Sizilien ist der Ätna ausgebrochen. Und das mit gravierenden Folgen für Urlauber. Mehrere Tausend sitzen da fest. Bereits am Freitag war er wieder ausgebrochen. Aschewolken beeinträchtigen seitdem den Flugverkehr. Es können deutlich weniger Flieger am Flughafen Catania starten oder landen.

0: Gute. Tierarzt Thorsten Köhler betreut das Pferd gerade wegen einer Stoffwechselerkrankung. Vor einer Woche dann der Schock. Am Morgen entdeckte eine Mitarbeiterin die Stute mit blutverschmierten Beinen. Thorsten Köhler hat Anzeige erstattet. Der Tierarzt ist sicher, dass sich das Tier so nicht selbst verletzen konnte.
1: Also hier in dem Fall, denke ich, muss man schon von einer sexualisierten Gewalttat sprechen. Es waren also im Genitalbereich Riss, Schnitt und im weitesten Sinne dann im Inneren auch Stichverletzungen, die doch sehr tief ins Innere vorgedrungen sind und insofern also auch erhebliche Probleme für die Stute bereiteten.
0: Thorsten Köhler hat die Stute operiert. Ihr geht es inzwischen besser. Der Besitzer möchte aber nicht, dass sie gefilmt wird. Pferdehalter in der Region sind nun alarmiert. Im Nachbarkreis Höxter waren in den vergangenen Wochen 4-mal Pferde schwer verletzt worden. Anfang Juni hatte ein Züchter in Marienmünster-Altenbergen eine junge Stute mit zerschnittenen Hinterbeinen auf der Weide gefunden. Das Tier musste eingeschläfert werden. In den folgenden Wochen 2 weitere verletzte Fohlen und ein verletztes Pferd im Kreis Höxter. Die Orte sind alle nicht weit von Lüchte-Elbringsen auf Lipperseite entfernt. Heute, kurz vor Mittag, hat die Polizei noch einen Fall bekannt gemacht. In Bad Riburg, ebenfalls im Kreis Höxter.
2: Es sieht aus wie ganz normales Gras, ist aber so eine Art Supergras, das einfach nicht kaputt geht. Erdmandel heißt dieses Unkraut. Und für die Landwirtschaft bei uns ist dieses Unkraut gerade ein Riesenproblem. Da, wo es wächst, greift es nämlich Licht und Wasser ab und die Pflanzen drumherum, die sterben. Und ein Mittel gegen diese Erdmandel gibt's nicht.
3: Grüne Stängel inmitten eines Maisfeldes im münsterländischen Dülmen. Was so harmlos aussieht, ist eine Plage. Das Erdmandelgras, eine invasive Art, eingeschleppt aus Afrika. Über diese Erdmandeln verbreitet es sich explosionsartig.
4: Das hat auch was mit dem Klimawandel zu tun, weil das Erdmandelgras einfach natürlich hier beste Bedingungen mittlerweile vorfindet, um sich zu verbreiten, um auch zu überleben.
3: Die Landwirtschaftsministerin ist besorgt, macht sich vor Ort ein Bild der Lage. Das Erdmandelgras raubt den Nutzpflanzen Licht, Sauerstoff und Wasser. Die Folge hier, vertrockneter Mais, die Erträge sinken, der Ackerbau ist gefährdet. Die Landwirtschaftsministerin appelliert.
4: Deswegen wollen wir hier heute aufklären und auch gerade unsere Landwirtschaft sensibilisieren, genau auf die Flächen zu schauen, sehr schnell sehen zu können, wann man tatsächlich Erdmandelgras auch selber auf den Flächen hat, um dann Bekämpfungsmaßnahmen durchzuführen.
3: Doch die Bekämpfung ist schwierig. Landmaschinen müssen akribisch gereinigt werden. Das ist teuer und aufwendig. Selbst chemische Pflanzenschutzmittel können das Erdmandelgras bislang nicht vollständig beseitigen.
5: Also eine Starkbefallsfläche wieder befallsfrei zu bekommen, das hat noch niemand geschafft. Auch nicht auf kleiner Fläche, auch nicht mit intensivstem Aufwand.
3: Deshalb gilt, sobald das Problemgras auftaucht, müssen schnelle Maßnahmen ergriffen werden. Welche am effektivsten sind, daran forschen sie hier noch.
2: Nach einer Massenschlägerei am Sonntag in Düren sind jetzt in den sozialen Medien Videos aufgetaucht. Dort sind unter anderem Männer zu sehen mit Hämmern oder einer Axt in der Hand. Auch ist zu sehen, wie auf einen Mann eingeprügelt wird, der offenbar schon verletzt am Boden liegt. An der Schlägerei sollen bis zu 20 Personen beteiligt gewesen sein. Es gab mindestens 6 Verletzte. Die Polizei teilte eben mit, dass es 2 Festnahmen gab. Die laut Polizei an der Schlägerei beteiligten Männer sind aber wieder auf freiem Fuß. Was die Schlägerei ausgelöst hat, das wird jetzt ermittelt. Die Polizei sucht weiter nach Zeugen. Und die Kollegen der Aktuellen Stunde haben zu diesem Fall um 6:45 noch mehr Nachrichten für Sie. Es ist, wo wir bei noch mehr Nachrichten sind, noch mehr passiert heute bei uns im Westen. Jetzt die Kurznachrichten.
6: Die Landwirte in Bielefeld und im Kreis Herford kämpfen gegen den Flächenfraß und appellieren für einen bewussteren Umgang mit Äckern. Deswegen stellen sie 400 Schilder auf. Die Felder erklären sie zu Ernährungsschutzgebieten. Bielefeld beispielsweise verliert pro Jahr fast 120 Hektar Land. Das sind 160 Fußballfelder. Stattdessen werden Straßen, Wohnungen und Gewerbegebiete gebaut. In Kleve ist in der Nacht in einem Baustoffhandel ein Feuer ausgebrochen. Auf dem Außengelände stand gelagertes Dämmmaterial in Flammen. Die Feuerwehr konnte verhindern, dass das Feuer auf das daneben stehende Gebäude übergreift. Trotzdem waren die Löscharbeiten aufwendig, weil das brennende Material auseinandergezogen und abgelöscht werden musste. Die Polizei ermittelt jetzt auch wegen Brandstiftung. In

0: In Deutschland werden immer mehr Mädchen wegen Essstörungen im Krankenhaus behandelt. Laut Statistischem Bundesamt hat sich die Zahl der Fälle innerhalb von 20 Jahren verdoppelt. 2024 waren es knapp 6.000 Mädchen im Alter zwischen 10 und 17 Jahren, mehr als 1.200 davon in NRW. Die häufigste Diagnose war Magersucht.
1: Es ist ein Sommer, wie er im Buche steht. Wenig Regen, dafür aber viel Sonne. Und die Nacht, die wird sternklar und die Chancen, da eine Sternschnuppe zu sehen, die sind richtig gut. Bei 15 bis 7 Grad wird es allerdings auch relativ frisch. Der Mittwoch bringt durchgehend Sonne. Vor der Sonnenfinsternis am Abend wird es dann ein richtig schöner Tag mit 23 bis 32 Grad. In der Nacht zum Donnerstag dann Sternschnuppenhöhepunkt, tagsüber bis 36 Grad. Tropisch heiß der Freitag bei bis zu 37 Grad, der Samstag ein bisschen weniger heiß, aber sehr schwül und regional heftige Regen- und Gewittergüsse. Hier geht's jetzt weiter mit Feuer und Flamme. In knapp 2 Stunden um 18 Uhr sehen wir uns dann hier nochmal wieder mit einem Nachrichtenupdate. Bis gleich. Tschüss.
2: PKW gegen Motorradfahrer.
3: Man weiß, bei Motorradunfällen geht's meistens nicht ganz so glimpflich aus. Und an dem Tag hatten wir wieder leicht Nieselregen, stark bewölktes Wetter und man weiß natürlich, dementsprechend sind die Straßen nass. Und man weiß nie, ist jetzt ein Motorradfahrer weggerutscht auf der Straße, ist der in ein anderes Auto reingerutscht oder unten drunter gerutscht.
4: Meistens sind das Patienten mit Extremitätenverletzungen, also Brüche der Knochen aufgrund der fehlenden Kabine, die sich um den Patienten befindet. Oder mit einem Schädelhirntrauma. Das heißt, dass es eine Problematik im Bereich des Gehirnes und mit einer Hirnblutung geben kann.
5: Kabine klar.
6: Rechts ist frei.
7: Links ist so, Luftraum ist frei.
6: Lass mal rechts an den drei Schornsteinen vorbeigehen.
7: Ja.
4: Wir sind bei dem Einsatz nach Bocholt alarmiert worden. Dabei handelt es sich um ländliches Gebiet, wo die Klinikdichte nicht vergleichbar ist wie mit dem Kern-Ruhrgebiet, sodass ein bodengebundener Transport erstens lange dauert. Zweitens handelt es sich um Schädel-Hirntrauma. Das heißt, wir brauchen eine neurochirurgische Zielklinik. Das schränkt die Zielauswahl sehr, sehr ein. Und deswegen entscheidet man sich bei solchen Patienten häufig für einen luftgebundenen Transport, der über eine längere Strecke den Patienten schonend in die geeignete Klinik verbringt.
3: In dem Fall hatten wir jetzt nur eine grobe Einsatzadresse übermittelt bekommen. Dementsprechend setzt man sich dann die Navigation erstmal auf so eine große Bundesstraße zum Beispiel, weil die Straße, der Straßenname war bekannt. Schaut im Vorfeld halt, wie ist der Verlauf von der Straße, wo könnte man den Einsatz oder die Einsatzstelle erwarten.
7: Ja, Blaulicht auf 12 Uhr erkannt. Siehst du da zwischen den Bäumen?
6: Ja,
7: da ist so eine Allee, die da hochführt.
3: Es war bei uns dann im Bocholt mittlerweile vom Wetter her ganz gut. Und dann hat man halt vor Ort die Einsatzstelle relativ schnell erkannt und hat gesehen, es ist wirklich ein Ortsausgang, wo auch schon 70 km/h gefahren werden kann. Und dementsprechend geht man im Kopf schon durch, wie weit ist der Patient vielleicht geflogen oder ja, wie können die Verletzungsmuster dann ausschauen.
6: Kabine klar?
5: Kabine klar.
6: Okay. Gut. Ja, dann haben wir Sicherheit, ihr könnt raus.
7: Alles klar.
2: Hi.
8: Hi. Schönen guten Tag, Weichert, mein Name, Notärztin Frau Hubschrauber.
4: Wir haben einen jungen Patienten vorgefunden, der bereits im Rettungswagen vorversorgt war. Der Patient war wach, ansprechbar, war insgesamt vom Kreislaufgeschehen nicht beeinträchtigt.
9: E-Bike-Fahrer ist vom Auto erfasst worden und mit dem Kopf auch angeknallt.
3: Wir haben dann halt auch festgestellt, dass es kein Motorrad war, sondern doch ein E-Bike.
4: Und er ist mit einem PKW frontal kollidiert und dann mit dem Kopf gegen die Windschutzscheibe geknallt und im Endeffekt weggeschleudert worden, sodass wir davon ausgehen müssen, dass er schwer verletzt sein kann.
2: Behelmt oder? Okay.
4: Also wir können nur immer wieder Werbung machen für Helme. Die schützen wirklich. Jeder Helm absorbiert Kraft und die Kraft geht dann nicht ins Gehirn und nicht auf den Schädelknochen, sondern wirklich in diesen Helm. Wir sehen häufig Helme, die geborsten sind, die in mehrere Stücke zerbrochen sind, sodass wir wissen, ja, der Patient erspart sich einfach viel schlimmere Verletzungsfolgen.
8: Und Welche Vorerkrankungen bei Ihnen bekannt?
10: Gar nichts, nein.
8: Tut das weh oder ist einfach?
10: Ein bisschen,
8: okay.
4: Beim ersten Kontakt zeigte sich ein Schlüsselbeinbruch. Das ist tatsächlich eine sehr, sehr häufige Radfahrerverletzung. Also hat für den Patienten Folgen mit einer langen Nachbehandlung, mit einer Physiotherapie und wenn es schlecht läuft, auch mit einer eingeschränkten, engradigen Beweglichkeit.
11: Ein D-Problem haben wir. Er kann sich an das Ereignis nicht erinnern.
10: Die meine Mama erreicht?
11: Ja, die haben wir erreicht.
10: Gar nicht damit passiert ist.
11: Fahrradunfall.
4: Der Patient zeigt zusätzlich Auffälligkeiten, was die Neurologie angeht. Das heißt, der Patient wiederholte immer wieder gleiche Fragen.
10: Hat die meine Mutter schon erreicht?
11: Ja, haben wir.
7: Die ist informiert.
4: Das heißt, ich kann mich zum Akutgeschehen nicht äußern. Ich weiß nicht, was passiert ist. So die letzte Stunde, letzten eineinhalb Stunden fehlen. Das ist typisch für Patienten, die eine Gehirnerschütterung haben, also so ein genanntes Schädel-Hirntrauma erlitten haben im Rahmen des Unfalls.
10: Meine Mama schon mal
8: haben wir gemacht, ja, ist alles in Ordnung.
10: Alles gut.
8: Die weiß Bescheid, ne?
4: Man muss halt wirklich wachsam bleiben, weil eine bestimmte Verletzung, wie zum Beispiel eine Hirnblutung, ziemlich schnell zu einer ganz schlimmen Zustandsverschlechterung führen kann. Und die Patienten sind ganz, ganz lange ganz normal und plötzlich werden sie bewusstlos und plötzlich können sie sogar bis hin zur Reanimationspflichtigkeit wechseln. Sodass man natürlich draußen nie einschätzen kann, was habe ich jetzt gerade vor mir, was ist das für eine Verletzung. Und deswegen gehen wir erstmal immer vom Schlimmsten aus. Und wenn dann in der Klinik rauskommt, es ist nur eine Gehirnerschütterung, umso besser. Aber der Patient gehört in eine Klinik, die auch die schlimmen Folgen behandeln könnte.
3: Wichtig ist, dass du dich wohlfühlst.
10: Genau.
3: Ne?
10: So gut wie ich hier versorgt werde, da kann man sich ja nur wohlfühlen.
3: Genau.
10: Dankeschön, wirklich.
3: Ja. So, am besten machst du die Augen kurz zu, weil wird einmal ein bisschen eng, aber gleich hast du wieder mehr Platz, ja?
10: Mhm.
3: Okay, jetzt Stück annehmen.
10: Okay. Habt ihr meine Mama erreicht?
8: Haben wir erreicht, alles gut, die wissen alle Bescheid.
4: Also wenn der Patient immer wieder die gleichen Fragen wiederholt, dann muss man sich einfach vergegenwärtigen, er kann es gerade nicht besser. Man muss dann so ein bisschen schauen, wie man ihn da auffängt. Erklären ist wirklich da auch das beste Mittel.
8: Ja.
10: Mama weiß Bescheid.
8: Mama weiß Bescheid. Die kommt dann dahin.
10: Wann komme ich nach Duisburg?
8: Richtig.
6: Der Begleiter steht auf BG Klinik.
3: Jawohl.
8: Wie lange fliegen wir?
3: 12 Minuten, sagtest du vorhin, ne?
10: Ja.
8: Mit dem Auto bräuchten wir eine Stunde.
10: Ja, bitte.
8: Ja?
4: Die lauten Geräusche in der Maschine können gerade bei Schädel-Hirntrauma-Patienten zu Problemen führen. Er fühlt sich bedroht durch die Geräusche, durch die Enge der Kabine, durch die fremden Menschen. Fängt an, mit den Händen um sich zu rudern oder sich irgendwo festzuhalten, schlimmstenfalls an Türöffnern oder Ähnlichem.
7: Alles gut hin?
8: Er hat einen relativ hohen Redebedarf und wenn ich euch höre, dann höre ich ihn nicht. Deswegen muss ich mich ab und zu ausstecken.
7: Ach so, okay.
8: Also wenn ich nicht sofort antworte, dann liegt es daran, dass ich ihm erzähle, dass seine Mutter und sein Vater Bescheid wissen, damit er ruhig da ist.
7: Okay, alles klar.
4: Wenn der Patient sich zu sehr reinsteigert, dann muss man medikamentös was tun. Aber jedes Medikament, was wir nicht gegeben haben, ist ein gutes Medikament, sodass wir versuchen, wirklich durch Erklären und durch Verständnis für den Patienten und für die Situation das Ganze zu entzerren.
7: Okay, ich bleib gleich so stehen.
3: Jawohl.
8: Wir sind jetzt da, der Motor ist aus.
10: Hallo.
3: Hi, grüß dich.
4: Nach der Schockraumdiagnostik war klar, er hat keine größere Hirnblutung, sodass er zeitnah die Versorgung der Clavicula, also des Schlüsselbeinbruchs, bekommen hat. Und nach einigen Tagen der Überwachung und der Schmerztherapie konnte er dann nach Hause entlassen werden. Ich würde jederzeit wieder den Weg der Medizin einschlagen. Ich würde auch jederzeit wieder den Weg in die Unfallchirurgie einschlagen, weil es einfach ein sehr dankbarer Beruf ist, weil man sehr schnell Effekte sieht. Das heißt, es ist etwas kaputt, wir können es reparieren und dem Patienten ist direkt geholfen. Man sieht die Erfolge seiner Arbeit und die Notfallmedizin und dann auch noch die Luftrettung ist das Sahnehäubchen für mich, dass das Ganze rund macht und dass ich den Patienten schon an der Einsatzstelle erlebe und diese Erfahrung für den Patienten, den ich in der Klinik versorge, mitnehmen kann. Also ich würde den Weg auf jeden Fall immer wieder gehen.
12: Feuerwehr Duisburg, ist der Notfallort.
13: Guten Tag, bei uns brennt es in der Küche.
12: Wie ist da? Wie ist die Rauchentwicklung da? Sind die da jetzt gefährdet?
13: Rauch ist ordentlich, der Mann hustet auch.
12: Ja, der soll sofort da rausgehen, nicht mehr in den Raum rein. Auf jeden und draußen warten, alle draußen warten.
13: Ja.
12: Gut.
13: Gut, danke.
12: Die Kollegen kommen, ciao. Achtung, Einsatz, Brandtorgebäude. Für die Löschanhalt 3, Löschgruppe 5, 3 LW1.
14: Also wir haben schon durch die Einsatzleitstelle die Meldung erhalten, dass es sich um einen Brand in der Küche handelt. Und der Brand soll von der eigentlichen Kochstelle auf die Küche übergegriffen haben. Und wenn die Brandausbreitung natürlich weiterhin stattfindet, kann das natürlich primär auf die komplette Wohnung sich ausbreiten. Und eben halt im Laufe des Brandes, wenn es extrem wird, durch die Wohnungseingangstüre aufs komplette Gebäude.
15: Habt ihr soweit alles?
16: Ich mach die nur eben an, ne?
14: Dementsprechend versuchen wir auch, die Brandausbreitung zu vermeiden.
17: Jetzt gleich hier sein.
18: Einheitsführer 3 von BVE.
19: Ich höre dich.
18: Ja, pass auf, Schütze 1, Trupp zur Brandbekämpfung.
20: Hier vorne ins Erdgeschoss, wo ich stehe, rein. Das ist auf jeden Fall ein Brandereignis in der Küche. Schüssel steckt.
21: So, Schlauchtrupp, 2 Leitungen in die Richtung, Verteiler setzen.
22: Ja, verstanden.
15: Machst du direkt 2, Oleg?
22: Ja, ja. Wir nehmen die Körper selber.
21: Angriffsrum mitkommt. Verteiler hier.
23: Verteiler kommen.
20: Wo sind denn die Betroffenen? Hallo. Bei Ihnen ist soweit alles gut, ja?
23: Ja, bei uns ist alles gut.
20: Okay. Soweit. André? André, komm mal hier. Hast du gesehen? Da kommt schon der Rauch raus, siehst du das?
21: Ja, ja. Rauchvorhang!
14: Dieser Rauch ist massiv giftig. Dementsprechend versuchen wir mit dem sogenannten Rauchschutzvorhang die Rauchausbreitung aus der Küche auf den Treppenraum oder aufs Gebäude zu verhindern.
20: Kann man mal Strom losschalten? Erste Zählung, was am Arsch?
23: Ja.
20: André, wir gehen jetzt rein.
23: Ja.
20: Okay, da brennt's. Ja, wir haben den Brand gefunden, wir beginnen jetzt mit den Löscharbeiten.
23: Ja, okay.
20: Ui, ordentlich.
15: Wir sind rein und haben erstmal gesehen, okay, das brennt direkt hinter der Tür. Und dann steht tatsächlich die komplette Küche in Vollbrand.
20: So viel Wasser dann.
15: Aus mehreren Gründen ist immer das Ziel, wenig Wasser abzugeben, vor allem auch aus Eigenschutzgründen. Wenn man jetzt in einem heißen Brandraum ist und wirft da Wasser vom Sprühstrahl rein, dann wird der schlagartig zu Wasserdampf und der Wasserdampf geht durch die Membran von den Klamotten. Da kann man sich verbrühen, das spürt man dann auch. Wenn man Wasser abgibt, wird es warm an der Brust.
20: Das Brenn geht auch so ein bisschen um die Ecke. Ich geh jetzt noch ein bisschen links lang, ne? Ja, ich versuche mich zu orientieren. Da ist die Küchenzeile.
15: Die Verrauchung war so extrem, dass wir nichts sehen konnten. Das gab es früher wohl so gar nicht so massiv. Die alten Kollegen sagen auch immer, früher gab es mehr Feuer, weniger Rauch. Durch diese ganzen Kunststoffe in den Möbeln hat man schon eine massive Rauchausbreitung.
20: Die Person hier vorne, die klagt sich doch über Luftbeschwerden. Das soll ja mal sagen.
24: Wir haben auch noch ein bisschen Rauch reingehabt.
21: Warum sagen Sie denn nichts? Haben Sie viel Rauch reingehabt?
25: Ein bisschen. Im Wohnzimmer saß und Sie angerufen haben. Ja, natürlich.
21: Der Doktor kommt, der kümmert sich um Sie.
14: Im Endeffekt ist der Brandrauch das Gefährlichste für die Bewohner bei einem kompletten Brandeinsatz. Also Personen sind seltener betroffen durch das eigentliche Feuer als durch den Rauchaustritt, welcher durch das Feuer entsteht.
20: Wie sieht denn das Wärmebild aus?
26: Warte.
20: 150 haben wir. Atmo, mach mal die linke Seite da nochmal.
15: Die Herausforderung bei dem Küchenbrand war jetzt vor allem, wir haben erstmal gedacht, das wäre ein relativ kleiner Raum, weil wir nichts sehen konnten.
20: Wie geht's hier noch so lang?
15: Dann ist uns aufgefallen, die Küche war, glaube ich, dreimal so groß wie erwartet. Und da brennt es ja auch noch ordentlich.
20: Das geht so weit rein. Die ist größer als gedacht.
15: Wir haben die Küche mit Händen und Füßen und Wärmebildkamera irgendwie erkundet.
20: Guck mal, hier brennt noch links unten.
26: Ja.
20: Ja, hier ist die Küche Ende. Ja. Ich glaube, da ist ein Fenster, kann das sein?
26: Ja, das war man.
20: Ja.
15: Dass die Fenster vorne schon offen war, dass die Fenster geplatzt waren, haben wir sehr spät erst entdeckt.
20: Warte mal, ich hau das hier noch einmal richtig ein.
15: Und dadurch konnte die ganze Hitze rausziehen. Das hat auch letztendlich verhindert, dass die ganze Wohnung in Vollbrand stand.
26: Ja, wir haben jetzt eine Ablauföffnung geschaffen zum rückseitigen. Warte, jetzt sehe ich so langsam was hier. Ah, jetzt habe ich verstanden, was hier abgeht. Feuer ist aus, wir lassen noch einzelne Glückwünsche ab.
0: Ja, haben Sie die Wärmebildkamera mit?
26: Ja, haben wir alles dabei.
1: Feuer ist aus. Feuer ist aus, okay.
26: Guck doch mal hier. Ja, das Einzige, was wir hier noch gefunden haben, ist so ein Hundekäfig. Ich weiß nicht. Ist bei euch draußen ein Hund oder ist hier noch irgendwo eine Wohnung?
0: Ja klar, ich zeig Moment.
26: Wo wird denn sein?
2: Ich mache mir Sorgen um den Hund.
26: Ich hab ihn nicht gesehen. Ich hab keine Ahnung, ey.
5: Ganz kurz mal eben, haben Sie einen Hund? Wo ist der?
25: Die Tochter ist jetzt zur Nachbarin gegangen mit dem Hund.
5: Aber der Hund ist nicht mehr da drin.
25: Nein, um Gottes Willen, der war der Erste, der die Wohnung
5: hat. Ja, war klar so. Kein Hund mehr in der Wohnung.
26: Ach, haben Sie gefunden? Haben Sie? Ja, sehr gut. Ja, guck mal. Ja, die Rückseite der Tür. Das war heißer als gedacht. Krass. Hier ist der Putz aufgeplatzt. Ah, Putz, hier runter. Da war schon echt Temperatur drin.
15: Die Türzagen waren alle schon verkohlt. Die Klamotten an den Kleiderhaken waren alle schon verkohlt. In jedem Zimmer waren schon Tiefschwarz-Rußablagerungen. Ich glaube auch relativ zeitnah wäre auch wahrscheinlich die ganze Wohnung abgebrannt.
26: Ich wollte jetzt gerade mal kurz fragen, was mit dem Gallentrupp ist.
5: Wir können gerne die Nachlöscharbeiten machen. Da muss ja die Küche weg und weiß der Geier was. Fragestrupp von 3-Einheitsführer. Der Gall kommt rein. Ihr übergibt mal bitte die Löscharbeiten im Gall. Ja? Jetzt nichts mehr machen, einfach alles hinlegen.
26: Hi, Fahrzeug. Pass auf. Ihr habt die Küche von der Ausdehnung.
6: Ja.
26: Ihr seid eigentlich für Nachlöscharbeiten jetzt da.
6: Okay.
26: Viel kaputt machen könnt ihr nicht mehr, ist schon durch.
14: Eigentlich ist die Wohnung kompletter Totalschaden, weil der Brandrauch, der zieht ja auch überall hinein und befindet sich auch noch da drin. Alle Einrichtungsgegenstände müssen entfernt werden, die müssen weg, die kriegt man nicht mehr frei davon. Wir als Feuerwehr können nur davon abraten, weiterhin in einer Brandwohnung zu wohnen.
26: Schöne Küche, Mensch. Sehr, sehr ärgerlich. Das ist schon gut gebrannt, ne? Als wir drin waren, habe ich das so nicht gesehen.
6: Nein, nein, tatsächlich nicht, aber jetzt ist schon echt nicht wenig, Junge.
14: In der Regel werden die Bewohner von Angehörigen aufgenommen. Sollte dies nicht möglich sein, wird über die Stadt Duisburg werden Räume zur Verfügung gestellt. Das heißt, keiner, der zum Beispiel alleinstehend ist, wo bei welchem die Wohnung ausgebrannt ist, zum Beispiel, den lassen wir nicht auf der Straße stehen.
9: Okay, können Sie mir irgendwie was sagen, wie was passiert ist? Haben Sie gekocht oder?
25: Ich bin schon mit der Polizistin auch am Überlegen gewesen.
9: Ja.
25: Ich habe einen Topf mit Reis ausgesetzt, ja, weil ich noch Reis kochen wollte. Und hatte daneben einen Schnellkochtopf. Der ist Außengehäuse Plastik und ich weiß es nicht, ob ich die verkehrte Herdplatte angemacht habe. Ich komme in die Küche und da schießen die Flammen vom Schnellkochtopf. Und daneben alles, was da lag, stand in Flammen und ging dann zur Küche hoch.
15: Feuer ist auf jeden Fall für alle Beteiligten eine Extremsituation, definitiv. Familienfotos gehen verloren, Dokumente gehen verloren, Sachen, die einfach unwiederbringlich sind. Ne? Da stecken Schicksale hinter, jedes Mal. Also man ist natürlich froh, wenn es nur ein Feuer war und keiner zu Schaden gekommen ist und es bei Sachwerten geblieben ist und wie es den Menschen damit geht, da muss man auch ein Stück weit ausblenden können, den Beruf, weil sonst wird man nach jeder Schicht nach Hause fahren mit einem tränenden Auge. Und den Job wahrscheinlich nur ein halbes Jahr machen.
26: Sind wir fertig, ne? Wahnsinn, wir kommen jetzt raus, der Geiler löst ein bisschen nach hier.
0: Ja, leg ab.
14: Der größte Benefit für mich aus der Geschichte ist, wenn alle Personen gesund rausgekommen sind, dann gehe ich mit einem guten Gefühl aus dem Einsatz und ich denke, da geht jedem Feuerwehrkollegen in ganz Deutschland so.
5: Das reicht aber an beiden heute, ne?
11: Ah, was, André?
5: Und
11: W3 machen wir auch noch.
5: Was machen wir? W3. Du hast ja W3 hinter die Ohren, Männchen.
11: Wo wir heute so eine erotische Führungskraft dabei haben?
5: Ja. Was haben wir?
11: Eine hocherotische Führungskraft.
5: Ich bin alt und riech nach Erde.
11: Bist du Einsatzsteller eigentlich? Schönes Szenario, kannst Feuer ausmachen, bist fix wieder weg.
2: Er hat geschossen, auch immer gut.
11: Perfekt.
15: Also ja, es kommt nach so einem Brand auch gute Laune auf. Das ist aber auch, weil von allen so dieser Stress einfach abfällt. Weil man immer froh ist, man konnte sich beweisen. Also diese Faszination, Feuer zu bekämpfen, ist vielleicht irgendwo vergleichbar mit einem Löwendompteur. Der weiß ja auch, das Tier ist gefährlich. Aber vielleicht ist auch das irgendwo der Reiz. Irgendwo auch mal was aufs Spiel zu setzen, möglichst kontrolliert natürlich. Ja, macht einfach einen Höllenspaß.

0: war Übungseinsatz, waren zwei Schiff und für uns dann erstmal aufregend, weil man kommt nicht oft auf Schiff. Die Erfahrungen da sind noch begrenzt. Die Binnenschifffahrt ist ja großer Teil auch von Duisburg und daher die Möglichkeit, dass wir zu so einem Einsatz gerufen werden, existiert.
1: Sind wir vollständig?
2: Vollständig,
3: jawohl.
4: Gemeldetes Feuer auf einem Schiff.
0: Für uns war es halt auch besonders okay, wir arbeiten jetzt hier nicht alleine, sondern es kommt auch das Feuerwehrlöschboot.
5: Fahren Schulschiff rein.
6: Nein, könnt euch ausrüsten.
5: Aber geht los jetzt.
7: Die Taucher befinden sich direkt hinterm Feuerlöschboot und sind mit auf der Abfahrt.
8: Unsere Aufgabe war es, dass wir mit unseren Tauchern und der Besatzung des VLFs die Landkräfte vom Wasser aus unterstützen.
9: Eintreffen in circa 5 Minuten.
10: Hast du Funk an?
11: Ja,
10: testen mal.
0: Ich war Angriffstruppführer an dem Tag. Diese Position habe ich vorher noch nicht abarbeiten dürfen. Und da war schon eine große Spannung, weil man dann halt der Trupp ist, der vorgeht und richtig ans Arbeiten kommt.
12: Feuerlöschboot ist gesehen.
5: Markus, kannst du an den Pollard ran?
0: Beim Feuerlöschboot ist der große Vorteil, dass man einen zweiten Rettungsweg hat. Man kann flüchten aufs Boot. Wenn mal wirklich Land unter ist, dann sind die Wege da auf jeden Fall kürzer. Und die Mannstärke ist halt schnell da und vor Ort und die wissen wir halt, wie geht man an einem Schiff vor, was sind so die Details, auf die man achten muss, was ist vielleicht anders.
4: So Jungs, wir machen Einsatz mit Bereitstellung, Verteiler auf den Steg.
13: Verstanden.
14: Alles klar.
15: Anderes Ruf, wie viele Schleute wollt ihr haben?
16: Zwei Körbe.
15: Jawohl, zwei Körbe.
16: Ich hab den Verteiler, ist der zu? Der müsste zu sein, ich hab nochmal nachgedreht.
0: Wenn man in eine Übung reingeht, dann hat man natürlich eine gewisse Aufregung, weil Schiff hatten wir so noch nicht. Wo kommen wir rein? Wie eng wird's da? Kann man stehen? Da waren wir dann schon so ein bisschen so, okay, erstmal rantasten.
16: So, Lukas, wir drehen hier schon auf und schließen an.
0: Für uns ist das halt immer wichtig, auch sowas mal zu üben, weil wenn wir halt sowas im Einsatz haben, ist das halt Realität.
4: Wir haben eine vermisste Person im Maschinenraum. Zugang hier über die Reling, Bug, einmal rum, da ist eine Türe. Da ist schon die Rauchgrenze. Angriffstrupp zur Menschenrettung und Brandbekämpfung in den Maschinenraum vor. Schlauchprobe unterstützt bei der Schlauchverlegung.
17: Wassertruppmann vom Wassertruppführer, komm. Hast du einen Hydrant gefunden hinterm Gebäude? Komm. Hydrant hinterm Gebäude gefunden. Wir gehen jetzt in Betriebnahme.
0: In der Realität kennen wir die Situation und Umgebung nicht. Das heißt, wir können runtergehen und stehen auf einmal mitten in einem Flammenmeer. Und dann da ohne Wasser, also ohne unsere Sicherheitsreserve runterzugehen, das wäre eigentlich verantwortungslos.
4: Zugangstüre hier, wenn ihr aufmacht.
17: Hier
4: kommt schon Rauch raus.
16: Alles klar. Ich guck mal einmal rein. Erstes Zielrohr, Wassermarsch.
17: Erstes Zielrohr, Wasser kommt.
16: Okay. Wir haben rechts, links, unten eine Treppe, rechts, links, runter. Sehe nichts.
0: Wir wurden darauf noch geschult, Vorsicht, in diesem Motorraum sind verschiedene Ebenen, wo man auch reinfallen kann und es gibt da gewisse Gefahren, die ihr eventuell nicht sehen könnt.
16: Ich kann gar nichts sehen. Ich glaube, die Lampen, aber doch, die bringen ein bisschen was.
0: Die Hand vor Augen kriegt man vielleicht noch hin, wenn man mit einer Lampe drauf strahlt, aber viel mehr dann auch nicht.
16: Denkt dran, krieg ich gar nicht. Ja, wir können nicht links bleiben, das heißt, wir müssen hier rechts vor. Rechts dran vor, perfekt. So, mal Schlauch. Der Schlauch hängt. Jemand muss den Schlauch nachführen. An der Tür oben.
0: Es ist ein blödes Gefühl, weil man steht auf der Stelle, man kommt nicht weiter vor, man weiß ja Personenrettung. Wir haben einen gewissen Zeitdruck und wir kommen da nicht weiter.
16: Kannst du mal durchfunken?
7: Aufgrund von Angriffsflugführer, bitte Schlauch nachziehen, kommen.
0: Das ist halt eine riesen Verkettung an unangenehmen Ereignissen, wenn dann oben auf einmal dann an der Tür der Schlauch hängen bleibt und wir deswegen unten nicht weiterkommen.
16: Nachführen. Ja, gut. Luca? Ja? Wir können hier auf jeden Fall erstmal auf links um die Ecke. Links um die Ecke. Ich sehe keine Ecke.
4: Wassertrupp, was macht die Wasserversorgung?
2: Ja, in
3: 2-3 Minuten steht die Wasserversorgung.
10: Nur Info, wir haben auch noch eine Angriffsleitung bereitlegen.
11: Wenn noch mehr Wasser benötigt wird, dann
10: könnt ihr auf uns zurückgreifen.
16: Hier ist ein Fenster, mach das mal an. Ja, hat noch Öffnung geschaffen. Sag Bescheid, kommt durch.
13: Rückenführer für Angriffsverführer, wir haben eine Abluftöffnung geschaffen.
14: Herr Sonja, haben wir Abluftöffnung schon irgendwelche Personen gefunden?
13: Negativ, noch keine Person gefunden.
0: Mit der Wärmebildkamera sieht man schon kleinste Temperaturveränderungen, aber da halt auch wieder der Punkt der Übungskünstlichkeit. Die Puppe hat keine eigene Temperatur. In dem Fall sieht man halt nur eine Umrandung und da geht sowas mal schnell unter.
16: Lukas, hier. Hast du das? Ja, perfekt. So liegt hier. Ich ziehe ihn jetzt ein bisschen vor.
0: Wenn die Puppe eine Person gewesen wäre, hätten wir einen Puls auf 180 und das Blut schießt ihr in die Finger. Es legt sich wahrscheinlich auch noch so in den Jahren. Da wird man dann bestimmt ein bisschen ruhiger.
16: Eine Person gefunden.
14: Eine Person gefunden.
16: Warte. Stellt mir. Komm raus.
0: Was mir persönlich bei der Feuerwehr am meisten gefällt, ist halt einfach, dass man nicht irgendwie alleine dasteht und immer die Möglichkeit hat, auf jemanden zurückzugreifen, immer im Team ist.
16: Soll nicht einmal übersteigen?
0: Es gibt hier keine Einzelkämpfer und da hat man da einen guten Rückhalt, den man hier in der ganzen Feuerwehr eigentlich so spürt.
17: Wasserversorgung steht, Wassertrupp ist für andere Aufgaben bereit.
4: Ja, dann ausrüsten mit PA, fertig machen als zweiter Trupp.
17: Verstanden.
0: Der Wassertrupp wurde zur weiteren Erkundung runtergeschickt.
16: Wir haben den Brandherd gefunden und leiten Löschmaßnahmen ein.
4: Angriffsruf kann zum Fahrzeug gehen, ablegen, was trinken.
0: Wir sind ja gerade im Wachpraktikum. Ja, und auf einmal sitzt du dann da. Hast du eine Situation, die du so noch nie erfahren hast? Also für uns war das sehr aufregend.
18: Alter Schwede.
4: Für so eine Trockenübung doch wieder anstrengend, ne?
18: Ja, da sind doch ganz schön ins Schwitzen gekommen.
0: Ich habe einige Fehler selber an mir gemerkt. Ich hatte das große Problem, ich habe den Funk zu leise eingestellt und war für mich nicht möglich, den nochmal umzustellen mit dem Brandhandschuhen. Und was auf jeden Fall euch nochmal passieren sollte, dass der Schlauch sich dann da in der Tür festhängt. Schlauchmanagement ist das A und O.
19: Genau, lass uns alle zusammenkommen hier in der großen Runde.
20: Als erstes vielen Dank für die gute Übung. Mir hat die Zusammenarbeit zwischen FLB und auch Leerfeuerwache gut gefallen.
4: Der Angriffstrupp hat sehr gut gearbeitet, auch schnell die Person gefunden. Und danach dann die zweite Runde noch der Wassertrupp, der dann letztendlich auch den Brand gelöscht hat. Alles tipptopp.
0: Die ersten Erfahrungen waren für mich sehr eindringlich. Ich habe viel davon mitgenommen, zum Glück halt in der Übung und nicht dann direkt im ersten Einsatz. War also sehr erfolgreich und ich habe mich auf jeden Fall gefreut, daran teilhaben zu dürfen. Und zum Glück Fehler gemacht, die man dann halt in Übungen mal machen darf. Die sind mir jetzt danach nicht nochmal passiert.
20: Und dann sage ich jetzt mal, machen wir zum Abmarsch fertig. Danke.

0: Kranktransport Wolfsburg.
1: Schönen guten Tag, ist mein Name. Und zwar rufe ich für meine Mutter an, die einen Krankentransportschein hat.
0: Und das ist in... Ich höre Sie da, glaube ich, im Hintergrund hier auch gerade, ne?
1: Ganz genau.
0: Sie hat da so ein bisschen, höre ich richtig, höre ich,
1: ja. Ja, genau. Hat auch COPD2.
0: Ist sie jetzt gerade atemnötig oder bekommt sie ganz normal Luft?
1: Das ist definitiv schlechter geworden mit der Luft.
0: Okay, ich schicke Ihnen jetzt die Kollegen mit dem Rettungswagen.
1: Okay, danke schön.
0: Sehr gerne, tschüss.
1: Tschüss.
2: Bei einem bekannten COPD, wo auch während des Transportes Sauerstoff benötigt wird, wird auch von der Leitstelle meistens ein Rettungswagen dahin geschickt. Das kann natürlich auch einen Krankentransport machen, aber weil die Angehörigen gesagt haben, die kriegt schlecht Luft. Und dann ist dann natürlich dann erstmal auf diese Schiene gelaufen und da fährt ein Rettungsdienst hin. So, wie alt? COPD ist eine chronische Atemwegserkrankung. Um das einfach zu erklären, wenn jetzt einer mal auch mal so einen Dauerlauf als gesunder Mensch gemacht hat, dann merkt man ja, dass man versucht, boah, ich brauche mal ein bisschen mehr Luft und versucht tiefer durchzuatmen. COPDler können das nicht.
3: Du müsstest Hausnummer.
2: Wir als gesunde Menschen haben ja auch manchmal das Gefühl, wenn wir so eine Bronchitis haben oder so, dass wir schlecht Luft reinbekommen. Das haben die dauerhaft. Es wird mit den Jahren immer schlimmer. Und irgendwann kommt es sogar bis zu einem Beatmungsgerät. Die kriegen dann über Nacht dann Überdruck, um das Atmen einfach zu erleichtern.
3: Das ist ja nicht so weit. Meine Seite.
2: Also ich denke, dass wir hier viele COPD-Patienten haben. Also ich merke auch, dass in den Jahrzehnten, die ich jetzt hier arbeite, COPD verstärkt mehr gekommen ist. Kann jetzt nur ein Gefühl sein, weil ich das vorher vielleicht gar nicht so auf dem Schirm hatte, aber ich denke, das ist mehr geworden.
3: Ich weiß, du bist stark, du musst aber nicht alles nehmen.
4: Ey, ich schaff das schon.
3: Aber der Nils ist ja auch noch da. Hier. Hallöchen. Da sind wir.
2: Ja. Man merkte auch, wenn man reinkommt, dass die Patientin ein bisschen Atemschwierigkeiten hat.
3: Sie sind?
5: In dem Krankenhaus.
6: Also ich habe hier
2: ja. Ach, ihr habt eine Einweisung?
5: Ja.
2: So viel?
6: Ja, das ist der Transportschein.
2: Transportschein, ja, das ist richtig. Erstmal Nierenversagen.
6: Ja.
2: Hat sie?
6: Und Sauerstoff ist sie ja schon.
2: Jetzt wurde uns eine Einweisung durch den Hausarzt gezeigt, dass ein Verdacht einer Niereninsuffizienz, also einer Unterfunktion der Niere da ist. Dadurch zeigte sich, dass eigentlich das Problem nicht die leichte Atemnot war.
6: Und Sauerstoff kriegt die auf 6 Liter und das würde ich jetzt mit dem Taxi auch gar nicht wirklich mit der
2: schaffen. Okay, alles klar. Hab ich verstanden. Geht es immer so mit der Luft oder?
5: Einzig zu einem raustragen. Die Treppen und
6: da funktioniert
5: das extrem schlecht.
2: Wenn Sie laufen?
5: Ja.
2: Sie brauchen bei uns nicht laufen. Das machen wir schon, ne? Dann heißt, wir holen das Stühlchen mit der Raupe raus. Da wäre besser, wenn Sie so eine Maske hätte auf 6 Liter. Dann würden Sie besser damit klarkommen.
7: So, da kommen jetzt 6 Liter, da können Sie auch ganz normal durch die Nase einatmen.
2: Ja. Den aktuellen Blutdruck hatten wir gemacht?
8: Nein.
2: Ah, den hätte ich gerne wegen dem Nierenversagen. Ich will mal gucken, wie hoch der Blutdruck ist.
8: Wir müssen da einmal auf einer Seite den Arm aus der Jacke.
2: Natürlich haben wir dann noch Maßnahmen ergriffen. Ich packe sie jetzt nicht einfach ein, nur weil ich jetzt eine Einweisung habe. Also gehört natürlich auch dazu, zu wissen, wie ist denn jetzt der Blutdruck? Wie ist denn jetzt aktuell unter Sauerstoff die Sättigung momentan? Und da gehörte dann zu, dass wir diese Sachen auch noch durchgeführt haben, ne?
7: Schaffen Sie einmal zu stehen, dass wir mit dem Stuhl dahinter fahren können?
2: So, die Marine ist angemeldet, ne?
7: So, hier bin ich schon. Geht alles tief runter, ruhig, ich bin da. Zack.
6: So, alles ruhig, ganz ruhig.
7: Dann ist da unten ein Bügel, da können Sie Füße drauf.
2: Darf ich mal?
6: Ja, sicher. Machen Sie mal.
2: Danke. Ist da... Lass uns mal eben angucken. Ja, so.
6: Ganz ruhig, Mama.
2: So hell halten Sie das? So geht das? Man merkte, dass sie Angst hat. Sie hatte richtige Angst.
3: Was ist das Problem? Die Hüfte tut jetzt weh.
2: Die was?
6: Die muss eigentlich was haben, um sich festzuhalten.
3: Ach so, weil wir keine Griffe dran haben?
2: Ihr fehlte ja unheimlich diese Armlehne. Das war so, sie musste einen Halt haben und dann haben unsere Stühle nicht.
3: Wissen Sie, da habe ich eine tolle Idee. Warten Sie mal. Warten Sie mal. Halten Sie mir das mal fest. Und dann ist ja nur, jetzt hören Sie mir mal zu. Das ist ja nur ein kurzer Weg. Sie fallen nicht.
2: Ich glaube, die hat sich im Vorfeld schon Gedanken gemacht. Jetzt werde ich gleich hier mit dem Stuhl rausgefahren. Und da hatte sie sich sehr reingesteigert. Ich verstehe die Situation natürlich.
3: Geh hinterher, unterstütze den Kollegen. Das machen wir gleich. Ja, ja.
7: Keine Sorge, wir haben das alles im Griff. Wir gehen jetzt da drauf, da können Sie dann liegen.
5: Moment.
7: Ja, alles gut, wie Sie es schaffen. Wir haben ja keinen Stress.
8: Genau.
4: Ich bin hinter dir, Mama. Alles ist gut.
8: Bereit, wenn Sie sind.
9: In so einer Situation sind Angehörige, die gut zureden, tatsächlich Gold wert.
3: Einfach die Beine rumziehen. Und? Nach oben ziehen. Genau. So. Das war's schon.
4: Jetzt kannst du in Ruhe.
5: So.
4: Alles ist gut.
3: Wir machen das schon. Sie brauchen keine Sorge. Gucken Sie mal, ich habe hier gleich eine Klappe für Sie oben. Gucken Sie mal.
2: Als sie dann schon mal wieder gesichert auf der Trage war, dann haben wir ja Seitenlehnen. Da merkt man schon, jetzt ist die Sicherheit, kommt wieder zurück.
4: Bis gleich, Mama.
9: Bei so einem panischen Patienten ist der Vorteil, dass man gewisse Erfahrungen auch hat, wie man damit umgeht. Beruhigen ist grundsätzlich immer eine gute Sache im Rettungsdienst. Und siehe da, es hat tatsächlich funktioniert.
3: Und jetzt können Sie sich beruhigen. Sie haben den Transport geschafft bis zum RTW. Und jetzt ist alles gut, ne? Wenn Sie irgendwas brauchen, sagen Sie mir Bescheid. Ja? Dann gucken Sie mal, die Sättigung geht jetzt auch wieder hoch, ne? Ist schon wieder 63. Darf ich Ihnen mal die Tränchen abwischen? So, alles gut? Okay.
2: Man hatte auch gemerkt, dass die Patientin sich dann halt auch ein bisschen entspannt. Sie wurde etwas ruhiger. Danach war es dann eigentlich eine entspannte Situation für uns. Es war dann ein normaler Transport eines chronisch Kranken.

0: Achtung, Einheit, Wand 0 Kfz. Für das 1 volle Bein, und das 3 HLF 21 an der Sparkasse.
1: Wir sind gegen 21 Uhr abends alarmiert worden. Bei einem Pkw-Brand ist alles möglich. Wenn der Pkw zum Beispiel angrenzt an andere Pkws, ist natürlich die Gefahr groß, dass das Feuer nicht nur einen betrifft, sondern mehrere Pkws.
2: Was haben wir denn?
3: Brand Kfz.
2: Ah, okay.
1: Aber ich versuche mich eigentlich immer komplett frei zu machen mit den Gedanken, was mich erwartet. Weil in der Regel kommst du da hin und du hast dich mit so vielen Gedanken schon vollgepackt und dann ist es meistens anders, als du dir das vorgestellt hast. Und dann ist das schwierig, glaube ich, dann wieder darauf zu reagieren.
4: Das sei doch eine Sparkasse.
5: Alles klar.
6: Schiffsstelle Meidrich.
7: Ja, doch, wenn das da wirklich brennt, dann schließt man direkt an und geht raus.
8: Ne? Ja. Das Besondere war natürlich, wir hatten einen Kollegen dabei, der gerade aus der Grundausbildung kam, Adriano. Und die Erfahrungen, die man hat, hat er vielleicht nicht, aber die kommen sie ja dann auch mit jedem Einsatz.
9: Da hier, von der Marktstraße.
10: Oh. Ja, da brennt ein bisschen.
11: Oder wir nehmen das jetzt mal vor, ne?
12: Fährst aber dann vorbei, ne?
10: Ja. Eintreffmeldung.
11: Da ist
10: nochmal ein Pkw im Vollbrand, SRO vor, weitere Meldung folgen.
8: Ja, grundsätzlich sind alle in Duisburg sehr gut ausgebildet, aber das ist halt schon immer auch noch ein Unterschied, wie man es in der Schule dann lernt und wie es dann draußen ist. Und dann müssen die jungen Kollegen natürlich auch ihre Erfahrungen dann sammeln.
10: Adriano, hast du aufgedreht?
13: Ja.
7: Du darfst.
8: Wer das Strahlrohr hat, der macht das Feuer aus.
7: Erste Feuer?
13: Ja.
8: In so einem Fall jetzt mit dem Adriano da, dann bekommt er es und kann sich dann austoben.
10: Ey, das ist dann wohl die 3, ne?
9: Für wen?
10: Für Adriano.
11: Ja, ich glaube ja.
8: Das erste Feuer ist schon was Besonderes. Die jungen Kollegen bekommen natürlich dann die 3 auf dem Helm, was ja dann so die, ja, wie so der Ritterschlag ist. Man ist dann wachangehörig, also die Wache 1 hat die 1 auf dem Helm, wir haben die 3 und dann gehört man halt dazu. Und sonst ist man halt derjenige, der in der Einsatzstelle rumrennt und keine Zahl auf dem Helm hat. Das ist dann, man fühlt sich ein bisschen nackt. Bei mir ist es lange her, das erste Feuer. Ich hatte eine Mülltonne, also es war jetzt nicht spektakulär, zählte dann am Ende trotzdem, aber ich hatte leider auch das Pech, dass ich die ersten 2-3 Jahre hier ohne eine 3 auf dem Helm rumgerannt bin. Das ist dann nicht so ein schönes Gefühl. Deswegen freut mich das immer so ein bisschen für die jungen Kollegen, wenn die relativ schnell daran kommen, auch die 3 auf dem Helm zu bekommen.
10: Hier, jetzt guck mal die Durchschnittsmenge.
7: Oh, 235.
11: Und dann ran an das Feuer, ne?
7: Also dann da ran. Das tut dir nicht weh.
8: Thomas ist bei sowas, sowas hat er im Blick. Und das lässt er einen dann auch wissen. Er ist, was das angeht, auch ein wandelndes Lexikon. Und dementsprechend stelle ich das jetzt nicht in Frage, wenn er mich dahingehend korrigiert, wenn ich vielleicht die Durchflussmenge falsch eingestellt habe.
7: Ja, nach vorne rechts.
1: Manchmal fallen mir halt Dinge auf, wo sie sich nachher darüber ärgern, weil sie selber da vorstellen, dass ich sehe. Das ist mir schon mal aufgefallen, ja. Aber da musst du schon mit leben, dass du auch schon mal zur Weihnachtsfeier irgendwelche Klugscheißerpillen geschenkt kriegst, ne? Klugscheißerpillen für Besserwisser und so Sachen.
7: Hast du dich noch verriegelt, du?
11: Brauchst du nicht aufmachen.
10: Adriano! Mach jetzt mal Wasser halt, dann schieben wir halt schön das Trocknen rein und dann lassen wir das schön laufen, bis wir keinen Qualm mehr sehen. So, der Schlauchdruck kann schon mal die Trocknenkiste stärker machen, damit wir das Feuer von innen ausgehen.
1: Das sind Edelstahllanzen, die vorne eine Düse haben und diese Düse verstäubt quasi das Wasser ganz fein in die Bereiche rein, wo du normalerweise nur mit einem erhöhten Aufwand hinkommst.
9: Ein Trocknen oder alle?
10: Alle.
9: Wie viele hast du? 3?
10: Ja. Nimmst du den Hammer mit?
1: Und im Regelfall lasse ich die im Armaturenbrettbereich eintreiben in die schwer zugänglichen Bereiche. Da ist A der Motorraum oder der Kofferraum. Und die verstäuben dann den Wasserdampf. So zu 90% kriege ich die Pkws immer so aus.
9: Hammer?
3: vorne rein?
10: Armatur mit vorne, links, rechts und in eine Motorhaube. Und dann lass laufen, bis es nicht mehr qualmt.
3: Rein.
1: Ich tüftel gerne so ein bisschen rum und habe irgendwann mal ausprobiert. Und ich habe ja so eine große Werkzeugkiste Feuerwehrmaterial auf dem Auto. Und dann gibt es Situationen, wo ich sage, jetzt könnte ich genau das Werkzeug gebrauchen und probiere das mal aus. Und dann klappt das. Und dann denkst du, hey, das ist richtig gut. Und so entwickelst du so Ideen.
3: Und drauf.
10: Ja. Ja. Guck, dass du nicht so im Rauch stehst. Dann.
3: Ja.
10: Und fährst den Druck schön hoch. Wenn die Dinger dran sind, ist das schön sich verteilt.
3: Jo.
10: So, das reicht. Und hier ist Attacke. Hier ist ein Knoten, den bei dir vorne. Nein. Der Armatur, der ist am Lenkrad.
8: Auch da muss ich halt wieder sagen, dass die sich ineinander verdrehen. Das hat er halt einfach um Schirm. Ich hab's nicht gesehen, weil es auch direkt am Anfang war. Und dann habe ich halt gesehen, okay, da kommt das Wasser jetzt nicht mehr durch. Und stellt sich immer wieder die Frage, wie sieht er das?
10: Er hat schon ganz gut gefackelt, ne?
5: Der hat schon gut gefackelt, ja. Ich glaube, der ist auch kaputt.
10: Angriffsführer Hansen, sind Sie der Meinung, dass dieses Feuer gelöscht ist, dieser Brand?
3: Ja, der Meinung bin ich.
5: Dann sind wir ja jetzt fertig.
11: Fahrer verhalten!

0: So, wir wären soweit. Adriano, hast du gut gemacht.
1: Das zählt als Feuer, ne?
0: Ja klar, die drei, safe. Und Frühstück.
2: Das gehört halt einfach dazu. Ich glaube, das ist bei jeder Feuerwehr gleich, dass zusammen gefrühstückt wird. Und wenn jetzt nichts Besonderes angestanden hat, dann muss man das selber bezahlen. Umso schöner ist es natürlich, wenn Kollegen dann das erste Feuer hatten, dann bezahlen die das Frühstück. Und dementsprechend kann man dann vielleicht auch mal ein Brötchen mehr essen.
3: Hat einer schon mal, jetzt ohne Scheiß, so schnell eine 3 bekommen? Glückwunsch schon mal.
2: So, man hat ihm da, glaube ich, schon angemerkt, dass er da recht zufrieden und glücklich drüber ist. Man ist jetzt halt nicht so die emotionale Person, die da vielleicht grinsend über die Wache rennt. Aber ich denke mal, so tief im Inneren hat er sich schon auch gefreut, dass es dann A so schnell ging und er auch da sehr gut gearbeitet hat.

0: Willkommen bei den Hier und Heute Sommerferien, deswegen auch erst ab 17 Uhr. Schön, dass Sie dabei sind. Bei uns gibt es heute diese Themen. Wir schauen hoch. Die Sonne verdunkelt sich nämlich ab morgen. Abgespeckt, wie bei Katze Tanaya im neuen Zuhause die Funde purzeln. Und Funde gibt es bei uns heute auch. Im besten Fall nicht ganz so viele. Olaf Baumeister ist da und wir machen heute was?
1: Wir machen eine Pasta all'Arrabbiata, also mit einer scharfen Tomatensauce und dazu gratinierte Zucchini.
0: Scharfe Tomatensauce. Was machen wir denn mit den Herrschaften, die es nicht ganz so scharf mögen?
1: Wie du zum Beispiel. Machen wir etwas milder, wenig Chili rein, aber nur so einen Hauch und dann ist es richtig lecker.
0: Ich freue mich auf dich, auf die Sendung und natürlich auf Sie an diesem Nachmittag. Herzlich willkommen live aus Köln bei Hier und Heute. Für die Sonnenfinsternis gibt es durchaus Menschen, die ihre Koffer packen und in ein ganz anderes Land reisen, um dieses Spektakel zu sehen. Und ich stelle mich auch noch genau davor. So, Sie müssen das aber gar nicht, denn morgen haben Sie auch bei uns in Nordrhein-Westfalen die Möglichkeit, mal nach oben zu gucken und ein richtig tolles Spektakel zu sehen. Können Sie sich wirklich darauf freuen? Worauf Sie achten sollten und was da genau eigentlich passiert bei der Sonnenfinsternis, zeigen wir natürlich.
2: So sah es im März 2025 in der Sternwarte in Essen aus. Und der Blick in den Himmel hat sich damals wirklich gelohnt. In Essen war die partielle Sonnenfinsternis zwischen 11 und 13 Uhr extrem gut zu beobachten. Wie ein angefutterter Keks sah die Sonne aus. Bis zu 20% ihrer Fläche waren zwischenzeitlich durch den Mond bedeckt. Ein super spannendes Himmelsspektakel. Bei einer partiellen Sonnenfinsternis schiebt sich der Mond zwischen Sonne und Erde. Allerdings bilden die drei keine komplett gerade Linie, deshalb verdeckt der Mond nur einen Teil der Sonne. Ein noch größeres Spektakel, die totale Sonnenfinsternis, wenn der Mond genau zwischen Sonne und Erde drängt, verdunkelt sein Schatten minutenlang das Sonnenlicht. Die Chance auf eine totale Sonnenfinsternis hier bei uns in Deutschland gibt es erst in 55 Jahren, 2081. Die nächste partielle Sonnenfinsternis wird es morgen geben. Wann sie genau stattfinden wird, wo sie besonders gut zu sehen ist und was man dabei beachten sollte, darüber sprechen wir jetzt bei Hier und Heute.
0: Und ich freue mich sehr, dass sie bei uns im Studio ist. Herzlich willkommen, Yvonne Engelmann, Meteorologin vom Deutschen Wetterdienst. Das ist schon was Besonderes, ne? So eine Sonnenfinsternis, die erlebt man auch nicht jeden Tag. Warum eigentlich?
3: Ja, das ist tatsächlich was Besonderes. Also Sonnenfinsternissen haben wir weltweit gesehen im Schnitt zwischen 2 und 5 Mal im Jahr. Und warum man die so selten sieht, da müsste ich ein bisschen ausholen, wenn ich darf.
0: Klar.
3: Das liegt nämlich daran, also wie überhaupt eine Sonnenfinsternis entsteht. Das ist ja der Mond, der verdeckt die Sonne. Und zwar tut er das, während er um die Erde kreist. Und zur Zeit des Neumondes ist der Mond quasi vor der Sonne und wirft er seinen Schatten auf die Erde, wie wir auch gerade gesehen haben.
0: Aber das hat ja schon so ein bisschen was Mystisches auch, ne? Also man hat das Gefühl, alle sind gerade so fixiert und wollen dieses Ereignis sehen. Viele holen sich die Brillen, auf die gucken wir ja auch noch mal. Ne? Aber ja. Wo kommt diese Faszination daher? Wie erklären Sie sich das?
3: Ja, zum einen ist das, denke ich mal, ein ganz besonderes Gefühl, also ein sehr emotionales Gefühl. Auch wenn auf einmal die Sonne komplett weg ist und die Natur, die hört ja dann auch auf. Ne? Die Tiere, die tagaktiv sind, die legen sich schlafen, es wird ganz still. Die Temperatur fällt ja auch, zumindest wenn man dann die totale Sonnenfinsternis sich anschaut. Und das muss ein ganz emotionales Erlebnis sein.
0: Wann sollte man am besten draußen sein, dass man von dem ganzen Spektakel überhaupt was mitbekommt?
3: Ja, bei uns jetzt in NRW im besten Fall so zwischen 19 und 21 Uhr. Weil wir haben die Sonnenfinsternis zur Zeit des Sonnenunterganges. Das heißt, dass wir so ab 19 Uhr fängt langsam an, der Mond sich vor die Sonne zu schieben. Und ab etwa 20 Uhr ist dann der stärkste Grad der Verdeckung bei uns in NRW erreicht.
0: Mhm. Gibt es einen Ort, wo man besonders viel sehen kann und wo gar nichts geht bei uns in NRW?
3: Also, bei uns in NRW?
0: Ja, gibt es da vielleicht irgendwie einen Platz, wo Sie sagen, da steht man besonders gut, ein freies Feld ist vielleicht besser. In der Stadt ist es vielleicht ein bisschen zu hell durch die ganzen Lichter und ja. Da kriegt man eh nichts mit, oder?
3: Also dadurch, dass das ja Sonnenuntergang ist und die Sonne nur wenige Grad über dem Horizont steht, sollte man sich einen Platz suchen, wo man auch wirklich den Horizont sieht. Also das wird in der Stadt sehr schwer, weil wir ja Bebauung haben. Da stehen Gebäude wahrscheinlich vor dem Horizont. Und das wird auch in einigen Tälern der Mittelgebirge dann schwer. Wenn man ja dann Richtung West-Nordwest guckt, das ist der Ort, wo die Sonne untergeht. Wenn man dann einen Wald vor sich hat oder sowas, das ist dann schon schwierig. Also man sollte sich im besten Falle irgendeine Anhöhe suchen und ein freies Feld, beides in einem.
0: Okay, und im besten Fall haben Sie eine solche Brille. Gucken wir mal, das kennen Sie vielleicht von 1999. Da gab es schon mal einen riesen Hype darum. Den hat man beim Optiker immer gekriegt. Ne? Damit man, eigentlich sieht man da gar nichts. Ich habe das im Studio mal eben probiert. Selbst die Scheinwerfer sehe ich hierdurch nicht. Ohne die sollte man es nicht machen, oder?
3: Auf keinen Fall.
0: Nein. Was passiert dann?
3: Ja, man riskiert im schlimmsten Fall sein Augenlicht. Das ist auch jetzt keine Panikmache oder so, aber es ist das Licht der Sonne, das ist einfach viel zu stark fürs menschliche Auge. Wenn man mal ab und zu so in die Sonne guckt aus Versehen, da merkt man ja schon, man dreht automatisch den Kopf zur Seite, weil das Auge eine Linse hat, die das Licht bündelt und dann als Punkt auf die Netzhaut wirft. Und jeder, der schon mal irgendwelche Tom und Jerry Comics geguckt hat oder so, hat auch schon mal gesehen, wie jemand eine Lupe zum Beispiel von Blatt gehalten hat oder sowas. Und dieses Blatt, das ist wie unsere Netzhaut dann am Ende. Das Licht wird gebündelt und trifft dann auf die Netzhaut und das kann zu irreparablen Schäden führen.
0: Wichtiger Hinweis, danke dafür, Frau Engelmann. Jetzt kriegt man diese Brillen ja nicht mehr überall. Die sind ja vielerorts schon sehr vergriffen. Reicht es nicht auch, wenn ich einfach eine gute Sonnenbrille aufsetze?
3: Leider nein. Die Sonnenbrille, die verdunkelt zwar, aber die schattet nicht genug Licht ab, dass man vor allem nicht so einen langen Zeitraum in die Sonne gucken kann. Das reicht leider nicht. Und was auch nicht reicht, ist, es gab früher mal so ein paar Mythen, 1999 habe ich selber auch noch gehört, ein Glas husten und dann durchgucken.
0: Ja.
3: Oder durch eine CD gucken oder so mehrfach gefaltete Folie aus dem Rettungskasten nehmen. Und das funktioniert alles nicht.
0: Also ansonsten gucken Sie im Fernsehen, dann, wenn Sie keine Brille mehr gekriegt haben, da sehen Sie es dann in einer guten Qualität auch.
3: Ja, oder man geht zu einer Volkssternwarte oder sowas. Die bieten teilweise auch Führungen an.
0: Ja, das ist ein guter Hinweis auch. Sternwarte in Bochum, da sind wir morgen übrigens dann auch live. Aber wir gucken etwas an, was wir 1999 schon mal erlebt haben. Da gab es nämlich eine Sonnenfinsternis und damals war der Hype riesig.
2: Die totale Sonnenfinsternis über Deutschland ist eine ganze Weile her. Am 11. August 1999, also fast genau 27 Jahre vor der Sonnenfinsternis in diesem Jahr. Diese ist allerdings nur partiell. Damals erlebte Stuttgart durch seine geografische Lage eine Totalität von 2 Minuten und 17 Sekunden. Gut 2 Millionen Münchner erlebten fast 2 Minuten die ungewöhnliche Dunkelheit mitten am Sommertag. Das Ereignis faszinierte Millionen von Menschen, alt wie jung. Die Sonnenfinsternisbrillen waren das It-Piece des Jahres. Ohne die ging nichts. Wer die Sonnenfinsternis miterlebt hat, wird sich noch erinnern und das Erlebnis mit einer persönlichen Geschichte verbinden.
0: Und ob wir morgen überhaupt etwas davon sehen werden, das hängt natürlich auch viel mit dem Wetter zusammen. Und da sprechen wir gleich drüber. Sie bleiben noch ein bisschen bei uns und dann gucken wir auf die Highlights, die uns vielleicht morgen erwarten werden bei der Sonnenfinsternis. Dankeschön, Yvonne Engelmann, Meteorologin vom Deutschen Wetterdienst.
3: Danke auch.
0: Jetzt gucken wir mal nach Schalksmühle zu Familie Piepenbrock, Piepenstock. Die betreibt seit 1802 einen Bauernhof mit Kühen. Und irgendwann haben sie gemerkt, wir machen nicht mehr so viel Geld, indem wir Milch verkaufen. Das wird ein bisschen knapp damit. Und dann hatte einer dort bei der Familie die Idee und hat gesagt, lass uns doch aus der Milch leckeres Eis machen. Die Idee kam so gut an, dass mittlerweile dort eine ganze Eisdiele steht im Stadtteil Förde in Ennepetal.
4: Um kurz vor 12 macht Fanny Piepenstock heute ihren Laden auf.

0: Leute kommen teilweise auch aus Gevelsberg oder Schwelm hier hingefahren, um das Eis zu essen. Und also ich finde es wirklich schön. Da geht einem richtig das Herz wieder auf.
1: Dass ihre Eisdiele so gut läuft, damit hätte sie vor ein paar Monaten nicht gerechnet. Denn dem Bauernhof der Familie geht es schon länger nicht gut. Zusammen mit ihrer Schwester Maike will Fanny den Milchhof in ein paar Jahren übernehmen. Aber die Milch bringt immer weniger Geld, während die Kosten weiter steigen. Anfang des Jahres dann der Tiefpunkt.
0: Also wir waren kurz davor, den Betrieb komplett zu schließen, Tiere zu verkaufen, Wohnhaus und also Umlage halt komplett mit Flächen und allem zu verkaufen und hier wegzuziehen.
1: Dann hat Fannys Vater vor ein paar Monaten

0: den ganzen Tag nur verkauft und ich komme halt nicht hinterher. Mein Mann hilft mir schon mal hier in der Eisdiele und Maike sieht zu, dass sie den Hof draußen bewältigt kriegt.
1: Das selbstgemachte Eis produziert die Familie schon seit 5 Jahren. Bisher aber nur für den Verkauf auf dem Hofladen und für Automaten in der Region. Seitdem die Eisdiele eröffnet hat, haben sie die Produktion hochgefahren.
2: Bitte? 3 Pötsche-Vanille sind gestern durchgegangen.
3: Ja.
2: Einen habt ihr mir gestern Abend noch gebracht. Der ist in der Theke.
3: Ja, dann weiter, dann können wir jetzt den Teller erst machen.
1: Die beiden haben mehrere Eiskurse besucht und verbessern ihre Sorten immer weiter. Fanny hat nach ihrem Studium der Agrarwissenschaft zwar nicht geplant, Eisdielenbesitzerin zu werden, aber sie und ihre Schwester tun alles, damit der Hof bleibt.
2: Ich will es nicht missen. Also diese Idylle hier, die habe ich, glaube ich, woanders. Also die gibt es bestimmt woanders auch, aber nee, ich möchte, also wir möchten für unser Zuhause hier kämpfen und dass das auch unser Zuhause bleibt.
1: Das gute Geschäft und die positive Resonanz in der Eisdiele machen Fanny wieder Hoffnung. Gerade lebt sie noch von Tag zu Tag, aber denkt auch an die Zukunft.
2: Also Eis im Winter nur ist jetzt natürlich nicht so rentabel, denke ich mir. Aber wie man das dann angehen kann, genau, da sind wir noch so ein bisschen am Planen. Und dann hoffe ich, dass das einfach weiter genauso gut läuft wie jetzt aktuell.
1: Damit auch der Hof dann wieder auf eigenen Füßen stehen kann.
4: Wir machen einen kleinen Sprung von der Eisdiele zu einer etwas eisigeren Zeit. Guck mal Richtung Weihnachten. Und wenn Sie denken, im Hochsommer sprechen die bei Hier und Heute über Weihnachten. Jupp, machen wir. Denn wir machen uns vielleicht gerade noch gar keine Gedanken darüber. Es gibt aber Menschen bei uns in Nordrhein-Westfalen, die müssen sich Gedanken darum machen. Die Menschen, die Weihnachtsbäume anpflanzen und damit ihr Geld verdienen. Und die gucken gerade mit ziemlich dicken Sorgesfalten darauf, was auf ihren Feldern passiert. Es ist trocken, es ist super heiß und es gibt Wassermangel. Wie geht man damit um? Das wollten wir wissen und sind unserer Zeit beim Thema Weihnachten ein bisschen voraus. Anke Kahle ist für uns auf einer Weihnachtsbaumplantage im Bergischen Land. Anke, was macht den Weihnachtsbäumen da gerade wirklich so zu schaffen, dass die Anbauer gerade eher so ein bisschen Sorgen haben?
5: Ja, das musst du dir eigentlich so vorstellen wie bei uns Menschen. Also auch solche Tannen können tatsächlich Sonnenbrand bekommen. Aber nicht jede Tanne bekommt einen Sonnenbrand. Ja, also wenn ich mich hier so umschaue auf dieser Plantage, schaut es im ersten Moment ganz gut aus. Ne? Also wir haben ja wirklich so saftig grüne Tannen. Also ich denke mal, an Weihnachten wird es bestimmt ein paar Weihnachtsbäume geben, zumindest aus dem Bergischen Land. Ja, diese Tannen, die hier stehen, die sind so 10 Jahre alt. Von der Saat bis zum fertigen Baum. Die werden so in den nächsten 2 Jahren hier abgeerntet. Upsala. So soll eine richtig schöne, vitale Tanne auch aussehen. Die ist saftig grün, das sieht man. Ne? Die ist richtig gesund. Aber natürlich gibt es auch hier und da immer mal Tannen, die mit der Hitze eben nicht so gut zurechtkommen. Man sieht ja auch, hier knallt die Sonne richtig runter. Ne? Also mir ist schon echt heiß, obwohl wir heute hier nur 26 Grad haben, hier in Engelskirchen-Lope. Und die Bäume sind quasi hier jeder Witterung das ganze Jahr ausgesetzt. Und damit müssen die erstmal zurechtkommen. Ja, und diese Tannen, die gehören zu Klaus Lange. Sie sind der Weihnachtsbaumerzeuger. Können wir denn mal an der Tanne vielleicht auch zeigen, ob es hier wirklich auch Schäden gibt von der Hitze?
6: Ja.
5: Hallo erstmal.
6: Hallo. Können wir gerne machen. Hier sehen wir braune Nadeln. Der Baum hat teilweise auch die Nadeln schon verloren. Ich habe 2 Zweige abgeschnitten. Ich würde die mal hier gegen eine gesunde grüne Nadel halten. Da sehen wir ganz deutlich in der Mitte, das kommt dem Deko-Gedanken sehr nah oder erfüllt ihn perfekt. Aber rechts und links, das ist keine Dekoration.
5: Ist das dann Sonnenbrand, was wir da jetzt gesehen haben?
6: Das ist Sonnenbrand, ja.
5: Wie schnell kann sich denn so eine Tanne aber auch wieder erholen, wenn jetzt in dem Jahr, sage ich mal, Sonnenbrand entsteht? Aber kann die dann einfach weiter stehen bleiben und sich wieder regenerieren?
6: Die bleibt stehen, die kann sich regenerieren. Wir sehen ja hier im Inneren des Baums, sehen wir, dass keine braunen Nadeln da sind.
5: Das heißt, das ist jetzt vom letzten Jahr?
6: Das ist von 2025. Und wenn wir weiter vorne schauen, wo die Nadel fehlt, das ist von 2026 hervorgerufen durch die extremen Temperaturen, die wir in der zweiten Junihälfte hatten, von über 40 Grad.
5: Ja, das war wirklich heftig. Das haben wir vielerorts erlebt. Aber nicht nur hier im Bergischen Land stehen die Bäume unter Hitzestress, sondern auch in anderen Regionen. Zum Beispiel auch in Belgien. Da gibt es eine Weihnachtsbaumplantage. Und ich finde, da sieht man sehr stark auch die Schäden, die die Hitze angerichtet hat. Vor allem auch diese Trockenheit.

0: Ja, und da musste der Weihnachtsbaumerzeuger auch die kleinen Tannen zum Teil neu anpflanzen, weil die einfach diese Hitze nicht überstanden haben. Und wenn wir einmal auf die andere Seite gehen von dieser Plantage, da haben wir auch die kleinen Weihnachtsbäume, weil junge Bäume, die leiden natürlich auch anders als die großen Tannen. Herr Lange, wenn wir uns jetzt mal diese kleinen Bäumchen hier anschauen. Achtung, hinter Ihnen ist meine Kamerafrau. Wie schlimm ist denn so eine Hitze auch für kleine Bäume? Weil ich nehme an, die haben auch noch nicht so tiefe Wurzeln geschlagen, oder?
1: Nein. Also diese Bäume haben schon proportional zu ihrer Oberhöhe eine sehr starke Wurzel, die den Baum gut versorgen kann. Wir finden diese Schäden, wie wir unten gesehen haben, finden wir hier drin auch. Hier hat der Baum ja aber auch noch länger Zeit, um das auszuwachsen. Von daher stört es uns hier weniger. Ich sehe gerade da hinten, können wir ein paar Schritte hingehen.
0: Dann die Zeit haben wir leider nicht mehr. Nicht mehr, nee. Wir können vielleicht noch mal kurz klären, wie Sie in Zukunft auf diese Hitzeperioden reagieren. Also, dass Sie mit solchen Temperaturen auch gut zurechtkommen.
1: Ja. Extremwetter ist ja nicht nur die Hitze, die uns zusetzt. Das ist Frost im Frühjahr. Das sind Hagelschäden, das sind extreme Niederschläge mit sehr hoher Konzentration, die zu Erosionen führen. Wir versuchen einfach logisch darauf zu reagieren und die Produktionszeit zu verkürzen.
0: Also vielleicht früher zu ernten. Okay, das ist eine wichtige Botschaft. Dankeschön. Ja, lieber Sven, also hier hat man wirklich mit verschiedenen Witterungsbedingungen zu kämpfen in Zukunft. Aber ich denke trotzdem, das Weihnachtsfest fällt nicht ins Wasser. Das kann ich jetzt schon mal sagen, jetzt im Hochsommer.
2: Dann frohe Weihnachten und Grüße ins Bergische Land. Dankeschön, Anke Kahle. Und wir sind mitten in der Tomatenzeit. Da vergessen wir ganz schnell Weihnachten und nehmen Sie mit in die Küche. Denn wir machen heute ein Gericht. Das ist Italien pur. Und was reimt sich auf Schwester Rabbiata? Unser Gericht, wie heißt es?
3: Ach so, Pasta Arrabbiata.
2: Spaghetti Arrabbiata. So steht es zumindest auf der Karte drauf.
3: Was?
2: So, Olaf, nach diesem kleinen kognitiven Gedankenspiel gucken wir mal ganz schnell, was du uns heute in die Pfanne haust. Also, ich habe es gerade gesagt, wir haben Tomatenzeit. Und genau. Du hast mir vorhin schon gesagt, es gibt gerade Tomaten im Überfluss. Und genau deswegen machen wir das Ganze.
3: Ja, also wir haben eine Pasta Arrabbiata, was so viel heißt wie die Zwanige. Ne? Also ja. So super schlecht gelaunt, weil super scharf. Wir arbeiten mit Chilis. Und weil ich weiß, dass du nicht so gerne scharf isst, ist es eine sehr milde Arrabbiata, die wir heute kochen.
2: Okay, aber das heißt, wir können ein bisschen variieren, wenn man zu Hause natürlich jetzt die volle Dröhnung mag. Kann man das Rezept ein bisschen umändern und kann dann Milde und Schärfe gerade ein bisschen variieren?
3: So mehr geht immer. Und wenn du jetzt siehst, was ich hier habe, ich habe hier zwei Chilisorten. Das hier eine ist eine ganz milde. Habe ich gestern Abend bei mir selber im Hochbeet geerntet.
2: Aber woran erkennst du das denn? Du
3: sagst, ich habe probiert.
2: Ach so, ja gut.
3: Das ist ganz leicht. Also ich mache das immer einfach mit dem Finger. Ich gehe da so dran und dann teste ich das so. Ne? Und dann weiß ich so, wow, ein bisschen schärfer, aber nicht so schlimm. Ne?
2: So. Und danach so schön mit dem Finger so, ach, irgendwas brennt hier im Auge, dann brennt es noch mehr.
3: Das sollte man möglichst vermeiden. Das kann bei der hier, die ich jetzt hier habe, sogar richtig böse enden. Also rote hier, die ist schon richtig scharf, aber da kommt gleich nur ein ganz klein bisschen von rein. Aber warte mal, pass auf, ich habe hier die Tomaten am Schwimmen.
2: Du köchelst eine ganze Tomate da drin.
3: Mhm, genau.
2: Aber was besonders ist, du hast da so ein Kreuzchen reingeschnitten. Warum?
3: Ja, und ich habe unten auch das Grüne, das Kerngehäuse rausgenommen. Das mache ich, damit die schön gleichmäßig gart und damit ich die halt leicht abziehen kann. Man sieht sie hier. Schwupp. Geht da ganz leicht die Haut runter.
2: Ne? Wie lange waren die denn jetzt im Wasserbad?
3: Boah, wie lange haben wir drin gehabt? 20 Sekunden, 30.
2: So schnell?
3: Das reicht völlig aus. Es geht sogar noch schneller, wenn du willst. Wenn du, sagen wir mal, die Tomate für irgendwas Rohes verarbeiten willst, so Concassé oder so, so Würfelchen in Salat. Küchensprache, Entschuldigung. So, dann kannst du sie sogar noch kürzer reinmachen. Für unsere Soße jetzt dürfen die ruhig ein bisschen weiter werden, weil am Ende verkochen wir die sowieso.
2: Aber warum können wir die Pille da jetzt nicht gebrauchen?
3: Also die ist ja relativ fest, schwer verdaulich. Und ist halt für so eine Tomatensoße, dass da nachher so richtig dicke Stücke da drin, das willst du nicht. Ne?
2: Ich finde aber auch Schärfe sehr schwer verdaulich.
3: Also ja, deswegen mache ich auch nur so ganz wenig. Hier aufpassen, dass es nicht außerdem da mit drin landet. Deswegen mache ich auch nur ganz wenig rein, keine Sorge. Okay. Also ich habe da schon an dich gedacht. Ne?
2: Du Guter. Wirklich, aber wir müssen unsere Rezepte jetzt nicht an meine Essgewohnheit.
3: Du musst das ja.
2: Das wäre Next Level, ehrlich gesagt. Aber wir machen das Ganze ja für Sie. So, du machst das Ganze klein. Warum nimmst du nicht einfach welche aus der Tomatendose? Weil du bist ja jemand, der sagt, kann man gerne nehmen eigentlich.
3: Kann man auch. Und würde ich auch normalerweise tun, außerhalb dieser Zeit jetzt. Wir haben ja einen total wahnsinnigen Tomatenüberschuss gerade. Also ich ernte so viel bei mir im Hochbeet. Das ist unfassbar. Und warum sollte man welche zukaufen? Aber im Normalfall ist natürlich so, wenn du eine Tomate aus der Dose nimmst und du nimmst diese, ja, ich sag mal, eine gute italienische Marke, die, die ordentlich geschält sind, am besten ganze, die schmecken am allerbesten, ne? Mhm. So, dann hast du eine Top-Qualität und da kommt sowas, wie wir jetzt hier haben, so gerade eben mit und ist immer noch besser als, sagen wir mal, eine gezüchtete aus dem Garten. So, ne?
2: Jetzt hast du die Pfanne nicht richtig drauf, machst du ja, zur genau. Hälfte warm?
3: Ja, ich will das nicht zu heiß haben, weil ich möchte nicht, dass das zu braun wird. Siehst du, ich habe hier so leichte Röstaromen, ne? Das ist
2: aber
3: so leicht
2: braun. Dann wieder runter.
3: Also ich, deswegen habe ich runtergezogen, weil ich will gleich wieder volle Pulle. So, man röst das so leicht an. Italiener machen das oft so, dass sie eine Scheibe da drin haben und die Scheibe Knoblauch wieder rausnehmen.
2: Eine Scheibe Knoblauch?
3: Ja, ja, ist dann so eine Scheibe runter und dann drücken halt so ein ganzes Ding an. Und dann
2: ist ja, die Kamera wird fleißig genickt. Also ja, die ja, haben alle so. Schon mal eine Scheibe Knoblauch im Displayer gehabt.
3: Natürlich, klar, das ist total klassisch. So. Aber ich habe den Knoblauch halt ganz, ganz fein gewürfelt, dann mit Salz zerquetscht zu einem Mousse und dann kann das da drin bleiben. Du beißt da nachher nicht auf irgendeine dicke Scheibe Knoblauch okay. drauf oder so, das passiert nicht, keine Sorge. So, ich habe, wie du gesehen hast, einen Hauch Chili mit reingemacht, wirklich nur sehr wenig. Und bei der Menge an Tomaten da, also glaube ich nicht, dass dir das nachher nicht schmeckt.
2: Kann man das Süßchen dann eigentlich in der einfrieren?
3: Natürlich, klar.
2: Wie lange hält sich sowas?
3: Eingefroren ewig. Also so. Aber das hält nicht ewig, weil du benutzt es. Weil das ist so lecker, du wirst es sofort brauchen.
2: Weil ich finde, das ist natürlich schon jetzt eine stattliche Menge, die du da machst. Ne?
3: Also ja, das stimmt. Aber das war halt so, ich hatte diese Tomaten, die waren sehr reif. Also die waren fast zu weich. Und das merkst du halt daran, wenn du so antitscht und so. Und dann sind die halt so schön soft. Und dann müssen die halt auch weg. Und was ja. ist das Beste, um die wegzukriegen? Kochst eine Soße und dann hast du jetzt hier für dreimal die Soße. Und es reicht halt völlig aus. Aber wie gesagt, die wird nicht alt, weil die ist so lecker nachher. Boah, du willst sie auf jeden Fall.
2: Du willst sie.
3: Du willst die.
2: Und das mit allen Tomaten, die wir ja. gerade im Überfluss haben.
3: Genau.
2: Du hast auch einige geerntet, was ich ganz spannend finde. Wir können uns das mal gemeinsam angucken. Du hast hier vorne so ein paar, ja. das habe ich noch nie gesehen. Was ist das denn hier für? Das ist ja kurz vor Kürbis.
3: Ja, genau. Das ist meine Lieblingstomate, eine Prinz Czerny-Tomate. Die werden sogar manchmal noch größer.
2: Wie heißt jetzt die?
3: Prinz Czerny. Die ist sehr fest, ist sehr süß. Und trotzdem hat die ein krasses Säurespiel. Also es ist halt eine süß-sauer, genau das, was du willst bei einer Tomate. Und da kannst du so richtige Scheiben runterschneiden, die sind dann wie Steaks. Ist richtig fest und trotzdem ultra lecker. Ein bisschen Salz drauf, ein bisschen Olivenöl, dann willst du nichts anderes mehr. Das ist der absolute Hammer. Willst du mal eine Scheibe probieren?
2: Ja, komm.
3: Und hier, obwohl die noch nicht so richtig super reif ist, wirst du sagen, oh mein Gott.
2: Du hast das gerade so beschrieben wie eine wirklich leidenschaftliche Beziehung. Süß, aber sehr viel Säure da drin. Und oben mit Salz noch da drin.
3: Hauchsalz.
2: Ich wollte nur die Tomate. Ich wollte ja, nur die Tomate probieren. Jetzt machst du mir ein Gericht da draus. In
3: Mach
2: der Zeit können Sie vorne einfach mal den QR-Code nutzen und dann kommen Sie ganz schnell auf die Homepage und können sich das Rezept runterladen.
3: Versuch
2: dann,
3: das mal.
2: Halt hier, halt schon Häppchen. So.
3: Hm. Weißt du, was ich meine?
2: Wir Säure? Genießen das.
3: Süße.
2: Boah, also wirklich lecker. Und Sie konnten in der Zeit was anderes genießen. Die guten Meldungen des Tages. Sie kommen kurz und gut.
4: Manfred Küsters ist 81 und noch immer im Einsatz. Seit 1980 berät er ehrenamtlich Menschen in Sachen Rente, einmal pro Woche in Hückelhofen. Tausende Versicherte hat er inzwischen unterstützt und schon vielen geholfen.
5: Ich freue mich am meisten, wenn ich durch Hückelhofen gehe und auf der anderen Seite ruft mein Ahmed, hey Manni, Rente gut, alles gut, gesund. Dann freue ich mich in Lorribauch.
4: Bald feiert er sein 5000. Beratungsgespräch. Ans Aufhören denkt er immer noch nicht. Gangelt gehört zu den finanziell stärksten Kommunen in NRW. Die Gemeinde ist seit 2009 schuldenfrei, hat rund 22 Millionen Euro Rücklagen und im vorigen Jahr knapp 300.000 Euro plus gemacht. Trotzdem wird investiert.
6: Da sieht man gerade eine Maßnahme, die wird über die Städtebauförderung gefördert. Aber wir sind auch praktisch mit Sanierungsmaßnahmen im Rheinischen Revier aktiv bei Förderungen, entweder Entsiegelung, Plätze, Schulhöfe, Dorferneuerungsprogramme. Also es gibt eine Vielzahl von Fördermöglichkeiten und die versuchen wir natürlich trotz der schwierigen Ausgangslage zu nutzen.
4: Schon der Dienstwagen des Bürgermeisters ist ein Statement. Ein 23 Jahre alter Golf, übernommen vom Vorgänger. Die DLRG in Werl bringt schon Kindergartenkindern die wichtigsten Baderegeln bei. Von Sonnencreme bis hin zum Satz, nicht Schwimmer nie aus den Augen lassen. Ein paar Regeln kennen die Kids schon.
7: Wenn man die Dessen hat, muss ins Wasser gehen.
8: Wenn ein Kind noch nicht schwimmen kann, dann muss man auf die Eltern warten.
9: Die Baderegel ist, man darf nicht ins Wasser gehen, wenn man schon gegessen hat.
4: Am Ende gibt's für die Kinder Urkunden und Poster, damit sie die Regeln auch zu Hause weitergeben. Diese drei kleinen Waschbären haben richtig Glück gehabt. Die Feuerwehr hat die hilflosen Jungtiere aus einem Schornstein in Kreuztal gerettet, nachdem die Mutter spurlos verschwunden war. Weil Waschbären als invasive Art gelten, dürfen sie nicht mehr ausgewildert werden.
10: Hier die drei, die haben jetzt das große Glück, dass die in den Tierpark umziehen dürfen. Aber das Glück hat man halt wirklich sehr, sehr selten, dass man eine Endstelle kriegt. Deswegen sind uns Peppelstellen auch wirklich die Hände gebunden. Wir können nicht x-beliebige Waschbären aufnehmen.
4: Sobald sie alt genug sind, ziehen sie in den Tierpark Niederfischbach um.
2: Es ist mal wieder soweit. Wir quizzen, und zwar mit unserer Sommerferien-Edition Kühltasche oder Tasse. Was in der Tasche drin ist, verraten wir dann erst dem Gewinner, wenn es soweit ist, nämlich nach dem Quiz. Oder man nimmt die Tasse als Alternative. Jetzt brauchen wir nur noch zwei Kandidaten, die gegeneinander antreten. Wir haben sie auch heute wiedergefunden. Und ich freue mich sehr auf Gabriele Schürheck aus Köln. Liebe Gabriele, herzlich willkommen bei Hier und Heute.
11: Ja, vielen Dank.
2: Schön, dass Sie dabei sind. Ich weiß, Sie singen im Gemeindechor. Was singen Sie da für Lieder? Wahrscheinlich nicht den ganzen Tag nur Laudato Si.
11: Nein, wir singen alles Mögliche, von der lateinischen Messe über andere schöne kirchliche, aber auch weltliche Dinge. Wir haben ein großes Chorkonzert einmal im Jahr.
2: Wie lange machen Sie das schon?
11: Seit 45 Jahren.
2: Wow.
11: Ich habe als Kind angefangen im Kinderchor und dann so langsam hoch.
2: Wow, und dann so lange geblieben. Das ist erstmal ein Riesenkompliment an diesen Chor. Ne? Also ich meine, wer so lange dabei bleibt.
11: Macht auch sehr viel Spaß.
2: Ja, das hört man aber auch raus. Was ist so Ihr Lieblingslied? Was können Sie den ganzen Tag trällern?
11: Ach, das kommt drauf an, was im Radio läuft. Wenn ich irgendwas höre, was ich gut finde, singe ich mit.
2: Ja, also ich glaube, Sie sind schon so eine sehr musikalische. Dann wollen wir mal gucken, ob wir was Musikalisches hier bei uns in den Umschlägen hätten. Entweder Sie entscheiden sich für Orange oder Sie werden zur Mintzessin mit dem zweiten Umschlag. Was hätten Sie gerne?
11: Ich nehme Orange.
2: Bekommen Sie sehr gerne. Und Sie bekommen von uns eine Minute Zeit. Die kriegt jeder Kandidat, um möglichst gut durch diese Antworten zu kommen. Oder durch die Fragen. Gabriele, sind Sie soweit?
11: Ich bin bereit.
2: Wollen Sie uns die Antworten heute singen?
11: Nein, lieber nicht.
2: Okay, dann machen wir es klassisch. Und zwar ab jetzt. Wie viele Wochen dauern die Sommerferien in NRW? 4 oder 6?
11: 6.
2: Richtig. Welcher Salat darf bei vielen Grillfesten in NRW nicht fehlen? Kartoffel oder Buchstabensalat?
11: Kartoffel.
2: Richtig. Wie nennt man sehr heiße Sommertage mit über 30 Grad? Sahara-Tage oder Hitzetage?
11: Hitzetage.
2: Richtig. Welchen Fluss wird Schwimmerin Nathalie Pohl ab heute 200 Kilometer weit durchqueren? Ruhr oder Rhein?
11: Rhein.
2: Korrekt. Welches Material ist im Sommer besonders angenehm? Leder oder Baumwolle?
11: Baumwolle.
2: Richtig. Der aus Unna stammende Komiker Bernstelter ist auch Autor von Zeltthrillern oder Campingkrimis?
11: Campingkrimis.
2: Richtig. Ein Kölner Musikfestival ist der Wikingerwinter oder der romanische Sommer?
11: Der romanische Sommer.
2: Richtig. Eine Eisspezialität im Ruhrgebiet ist das Steinkohle- oder Holzbrikett-Eis?
11: Steinkohle.
2: Richtig. Was kann man bei warmen Wassertemperaturen zum Teil in NRWs Badeseen beobachten? Kleine Quallen oder Seesterne?
11: Kleine Quallen.
2: Richtig, war aber nicht mehr drin. Heißt aber, alle Fragen, die Sie beantworten könnten oder konnten in der Minute, haben Sie richtig beantwortet. Gabriele!
11: Ja?
2: Da haben Sie aber Gottes Beistand gehabt hier. Herzlichen Glückwunsch.
11: Scheint wohl so.
2: 8 richtige Antworten bei 8 Fragen, toll gemacht. Dann wollen wir mal gucken, wie sehr sich jetzt Ihr Konkurrent gut anstellen wird. Denn den gibt es jetzt. Aus Meerbusch zugeschaltet ist Andreas Reiche. Herzlich willkommen auch an Sie bei Hier und Heute.
12: Ja, hallo Sven.
2: Andreas, ich habe mir sagen lassen, Sie lieben Städtetouren. Gerne in Deutschland, aber auch im nahen Ausland. Haben Sie in diesem Sommer schon welche gemacht?
12: Ja, jetzt am Wochenende waren wir jetzt in Bad Kreuznach und haben dann Mainz noch mitgenommen. Das war sehr schön.
2: Bad Kreuznach, ich weiß, es ist natürlich ein Kurort und es gibt ein Puppenmuseum, wo Sie zum Beispiel Captain Blaubeer sehen können und diverse andere. Was haben Sie sich in Bad Kreuznach angeguckt?
12: Also ich war in den Thermalbädern und hat es mir gut gehen lassen da, in den Salzbädern und es war herrlich dort und auch die Natur dort und wir waren da in so einem Parkhotel, das war wunderschön.
2: Ja, ich glaube, da kann man eine gute Zeit auch haben. Gerade so in diesen Kurorten ist ja meistens immer noch viel Schönes, um runterzukommen.
12: Ja.
2: Andreas, haben Sie Lust auf Quiz?
12: Natürlich.
2: Habe ich mir fast gedacht. Dann wollen wir mal gucken. Eine Minute Zeit haben Sie und ich habe die Fragen aus dem mintfarbenen Umschlag für Sie und drücke Ihnen natürlich auch die Daumen, denn Sie haben gesehen, Gabriele hat schon super abgeliefert. Aber für Sie ist noch alles drin. Es geht los. Wann enden die Sommerferien in NRW, am 1. oder 15. September?
12: Am 1.
2: Richtig. Welche Wurst landet in NRW im Sommer häufig auf dem Grill? Brühwurst oder Bratwurst?
12: Bratwurst.
2: Richtig. Welches Wetterphänomen kann im Juni auftreten? Ziegenfrost oder Schafskälte?
12: Schafskälte.
2: Richtig. Heute ist der bundesweite Tag des Weizens oder Reiskorns?
12: Reiskorn.
2: Weizen. Im Sommer trägt man oft helle Kleidung, weil sie das Sonnenlicht reflektiert oder weniger wiegt.
12: Reflektiert.
2: Richtig. Die aus Wuppertal stammende Moderatorin und Autorin Bettina Tietjen ist laut einem ihrer Bücher im Camper oder Flugzeug unterwegs.
12: Camper.
2: Richtig. In welcher Stadt findet das große Stadtfest Dortmund statt? Dormagen oder Dortmund?
12: Dortmund.
2: Richtig. Ein italienisches, halbgefrorenes Sommerdessert ist Pita oder Granita?
12: Pita.
2: Leider nein. Wann wird im Sommer vom Baden in Seen abgeraten? Bei hoher Blaualgen- oder Graualgenbelastung?
12: Blaualgen.
2: Richtig, die Stadt Laien. Andreas, Sie waren knapp dran in der Aufholjagd, aber einen Punkt haben Sie weniger oder Gabriele hat einen Punkt mehr, wie man es hier sieht. Wir sagen herzlichen Glückwunsch Richtung Gabriele.
11: Dankeschön.
2: Beide Kandidaten ja, toll gespielt.
12: Gabriele.
2: Andreas, danke. Das ist lieb von Ihnen. Gabriele, einen Punkt haben Sie mehr, das heißt, Sie dürfen aussuchen, was Sie gerne hätten. Kühltasche oder Tasse?
11: Ich hätte gern die Kühltasche.
2: Gucken wir mal rein, was heute drin ist. Da sind sie. Schauen Sie mal. Also, wir haben heute drin den kleinen Elefanten. Das Buch von Tiere suchen ein Zuhause. Unsere Hier und Heute Picknickdecke. Die kann ich wärmstens nur empfehlen. Die ist wirklich schön. Und unser Hier und Heute Keytool. Da kriegen Sie den Einkaufswagen gemopst. Da kriegen Sie das Fahrrad wieder aufgebockt, wenn es nicht mehr geht. Im Prinzip kann das Ding alles. All das schicken wir Ihnen in der Kühltasche zu Ihnen nach Hause. Und lieber Andreas, Sie bekommen von uns unsere Hier und Heute Tasse. Die geht zu Ihnen direkt nach Meerbusch.
12: Ja, vielen Dank.
11: Danke auch.
2: Ich sage Dankeschön, dass Sie mitgespielt haben. Hat Spaß gemacht. Haben Sie eine tolle Sommerzeit. Und jetzt vor allem schönen Abend bei uns im WDR-Fernsehen.
12: Ja, danke. Gleichfalls.
2: Tschüss zusammen. Tschüss. 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In Aachen, da ist gerade die Hölle los. Es ist nämlich die Reitweltmeisterschaft, die dort am Start ist. Und da können Sie sich vorstellen, da feiert man ordentlich gerade. Wir feiern mit. Wir gucken nämlich jetzt mal, wie das vor Ort live aussieht. Sabine Hartelt ist uns zugeschaltet. Und liebe Sabine, jetzt haben wir die Situation gehabt, dass bei der Fußball-WM die Deutschen nicht ganz so weit gekommen sind, wie man sich das erhofft hat. Wie sind die Chancen für Deutschland bei der Reit-WM?
13: Sven, ohne dick aufzutragen, richtig gut. Guck mal, das ist die Weltmeisterschaft in 6 verschiedenen Disziplinen. Springen, Paradressur, Dressur, Voltigieren, Vielseitigkeit und Gespannfahren. Und es gibt insgesamt 59 Medaillensätze, Gold, Silber, Bronze. Und wenn es nach Plan läuft, dann kriegt Deutschland vielleicht morgen, also auf jeden Fall, glaube ich, eine Medaille. Und Gold ist schon als Ziel erklärt. Das ist ein Riesenevent nachher um 2015, auch live im WDR-Fernsehen, die Eröffnungsfeier. Und es ist auch ein riesengroßes Medienevent. Und zu diesem Thema freue ich mich, dass Julia Becker spontan zu uns gekommen ist. Sie sind Aufsichtsratsvorsitzende, Verlegerin der Funke Mediengruppe. WDR, ARD, ZDF insgesamt berichten über 20 Stunden live. Was ist in Ihren Medien los?
14: Also erstmal bin ich wirklich glücklich, heute hier zu sein, weil das war terminlich nicht ganz selbstverständlich.
13: Glaube ich, ja.
14: Sie haben es beschrieben, ich habe eigentlich einen anderen Job, bin aber in einem anderen Leben, was immer noch das gleiche ist, die Ehefrau des Bundestrainers der Springreiter. Und insofern das heute hier zu schaffen, zur Eröffnung der Weltmeisterschaft, vor Ort zu sein. Wir haben unsere Tochter dabei und für uns ist das ein ganz besonderer Familienmoment, weil, wie Sie vielleicht noch wissen, vor 20 Jahren hat Otto hier seinen Olympia-Hengst Dobelszento, der ihm diese Goldmedaillen, die Olympischen, viele Siege, viele unvergessene Momente beschert hat, verabschiedet im Rahmen der Weltmeisterschaft. Und
13: das
14: unsere
13: war sehr
14: Helena,
13: emotional, ja.
14: Die jetzt 20 Jahre eben ist, die hatte ich in so einer kleinen Trage und ich musste so weinen, dass ich mir das von hier draußen angeschaut habe. Und insofern ist es wie immer in Aachen ein bisschen wie nach Hause kommen, weil es für uns als Familie, aber eben auch für mich als Medienverantwortliche ein Spektakel ist. Es heißt immer das Wimbledon des Reitsports, aber ich finde, Aachen ist so eine Eigenmarke. Und das, was heute hier die Menschen erleben werden, wird spektakulär.
13: total. Ich wollte das Private jetzt nicht als erstes, ne, damit sie sich auch wertgeschätzt fühlen in ihrer Aufgabe. Aber nochmal danach gefragt, ist es auch ein Medienereignis mit einer Strahlkraft, was sich in Print und Online sehr stark wiederfinden wird, außer bei den Öffentlich-Rechtlichen?
14: Ja, weil auch wir privat finanzierte Medien tatsächlich so viel mehr Fokus auf das Lokale, auf all die Turniere, all die Vereinsfeste und vor allen Dingen auf die Bedeutung des Pferdes für so viele Menschen in unserem Land, auch vor dem Hintergrund. Und
13: aber auch ein bisschen Regenbogen, also jetzt gleich die Media Night mit den ganzen vielen
14: Prominenten. Glamour gehört dazu, die Gala ja, ist natürlich am Start und die Königshäuser werden interviewt. Aber mir geht es als Verlegerin natürlich auch um diesen Kit in unserer Gesellschaft, in dem, für den das Pferd eine wahnsinnig wichtige Rolle spielt. Weil ich glaube, gerade auch wenn man auf das therapeutische Reiten schaut, auf den Parasport, der Gott sei Dank auch endlich Teil hier des Aachener Programms ist, dann sieht man, was die Pferde in der perfekten und der so besonderen Verbindung zum Menschen wirklich leisten können. Und ich bin immer wieder begeistert über all die Geschichten, eben auch am Rande des Parcours, die wir Medien aufgreifen, erzählen. Es sind teilweise
13: das
14: so berührende Schicksale.
13: Vielen Dank, wir könnten noch ganz lange reden, aber das setzen wir dann einfach außerhalb der Kamera vielleicht fort. Denn du wartest schon, dass es bei dir weitergeht, Sven. Danke.
2: Herzlichen Dank, Sabine Hartelt, und Grüße zur Reit-WM nach Aachen. Und wir bleiben bei Tieren, allerdings eine ganz andere Etage, deutlich weiter unten. Es geht um Katzen. Ne? Katzen sind besondere Tiere, das weiß man, wenn man welche zu Hause hat. Aber nicht jeder hat eine Katze zum Beispiel aus dem Tierheim. Und die Kollegen von Tiere suchen ein Zuhause, vermitteln immer ganz besondere Exemplare, die besonders viel Liebe brauchen. Wir haben jetzt eine Geschichte, die ist wirklich ein bisschen außergewöhnlich. Es geht um Katze Tanaya. Die war ein krasses Beispiel für Übergewicht. Entschuldigung. Und war noch eine Tomate von eben. Die war ein krasses Beispiel für Übergewicht. Die konnte sich kaum richtig putzen und konnte auch kaum laufen. Und als sie ein neues Zuhause dann endlich bekommen hat, dann musste erst mal abgespeckt werden.
15: Bewegung fällt ihr immer noch schwer. Bis vor kurzem war Katze Tanaya noch lebensbedrohlich übergewichtig. Zu dick und mit ihren 11 Jahren nicht mehr die Jüngste. Aber mit Christina und Nino hat sie Menschen gefunden, die genau das berührt hat.
16: Als wir uns nach einer Katze umgeschaut haben, war uns klar, je älter die Katze ist, desto mehr will man sie aus dem Tierheim weghaben, damit sie halt wenigstens in den Jahren, die sie auf jeden Fall noch hat, dann ein schönes Zuhause hat. Ja.
15: Als die beiden nach einer Katze suchten, sahen sie Tanaya bei Tiere suchen ein Zuhause. Ihre Geschichte. Tanaya war jahrelang überfüttert worden. Ihre Halterin hatte ihr fortwährend Leckerchen gegeben. Das Resultat? Fast 8 Kilo Körpergewicht. Die überzähligen Kilos haben Arthrose und Schmerzen verursacht. Tanaya konnte sich kaum noch bewegen.
16: Wir sind direkt ins Tierheim gegangen wegen Tanaya. Wir wurden dann in ihr Gehege gelassen und durften uns dann quasi gegenseitig beschnuppern. Und sie kam auch direkt zu uns. Das Aussehen, das fanden wir super. Und das war's. Das Aussehen, der mürrische Blick von ihr, also es war wirklich alles super.
17: Ja, ich würde vielleicht noch sagen, dass sie auch sehr zuvorkommend ist, dass sie immer zu einem kommt und auch immer schmusen will, nicht so aufgedreht ist, eher was ruhiger.
15: Im Tierheim Troisdorf haben sich schon alle darum bemüht, dass Tanaya abnimmt. Sie bekam Physiotherapie gegen ihre Schmerzen. Ein Fitnessprogramm, sodass Tanaya in dem halben Jahr Tierheimaufenthalt schon gut abgenommen hatte. Ein Programm, das Christina und Nino dann weiterführen mussten.
16: Ja, wir hatten Zweifel, und zwar, was das Übergewicht mit sich bringt, mussten wir dann schon überlegen, okay, wollen wir uns das aufbürden? Wir wissen nicht, was da noch dazukommen kann. Aber das hat uns trotzdem nicht davon abgehalten.
15: Und so achtet Christina täglich streng darauf, was ihre Katze frisst. Kein kalorienreiches Trockenfutter mehr wie früher bei der Vorbesitzerin. Und schon gar keine Leckerchen bei jedem Miauen.
16: Eigentlich läuft alles super. Das Einzige, was ein bisschen schwierig ist, ist halt dadurch, dass sie daran gewöhnt ist, zu miauen und Futter zu bekommen, miaut sie halt wirklich sehr viel. Man muss es wegignorieren. Da muss man hart bleiben und stahlhart sagen, nee, Katze, Tanaya, du kriegst jetzt nichts. wenn, dann kriegst du später was. Und oft setzt sie sich dann beleidigt ins Körbchen. Aber man muss halt stahlhart bleiben.
15: Denn es geht um Tanayas Wohl. Übergewicht kann lebensbedrohlich sein. Gegen ihre Arthrose bekommt sie Schmerzmittel.
16: Tanaya.
15: Das gesunde Nassfutter frisst sie allerdings eher lustlos. Offenbar mochte sie das kalorienreiche Trockenfutter bei der Vorbesitzerin lieber. Dafür braucht Tanaya kaum noch Hilfe bei der Fellpflege. Bis vor kurzem konnte sie sich nicht selbst putzen. Jetzt kommt sie fast überall dran und akzeptiert die Putzhilfe von Christina, die sich um den Rest kümmert. Und dann gibt es doch noch Leckerchen. Kalorienarme. Sie sollen Tanaya zur Bewegung motivieren, damit sie weiter abnimmt und fitter wird. Tägliche Routine, die die drei schnell zusammengeschweißt hat.
17: Ich würde schon sagen, Tanaya ist auf jeden Fall ein Familienmitglied. Also ist jetzt schon über 3 Monate hier und in der Zeit ist da auf jeden Fall schon sehr was zusammengewachsen. Man freut sich schon, wenn man dann nach Hause kommt und man macht die Tür auf und die Katze
16: miaut einen an. Ihr Charakter ist besonders. Sie weiß, was sie will, sie versucht, sich auch zu holen und sei es die Leckerlis oder es ist was anderes. Man muss damit klarkommen können und es kann schon witzig sein, wenn man sieht, was sie alles verzapft, um an ihr Ziel zu kommen. Sie ist wirklich mein Baby geworden und sie ist nicht mehr wegzudenken. Anders kann ich das wirklich nicht sagen. Also wir haben das definitiv nicht bereut, dass wir uns sie geholt haben. Das war für uns und für das Tier, glaube ich, mit die beste Entscheidung, die wir hätten treffen können. Ja.
2: So ein Schatz, oder? Und wir haben so viele tolle Katzenbilder von Ihnen bekommen. Über 3300 seit gestern. Denn unser Fotowettbewerb der Woche läuft unter dem Motto Katzen. Wollen wir mal gucken, was so gekommen ist. Doro zum Beispiel schickt uns dieses fantastische Bild und schreibt, das ist die süße Laria. Wir haben sie vor Monaten vom Katzenschutz übernommen und gucken sich mal diesen Modelblick an. Weiter geht's mit einem Bild von Andrea, ebenfalls eine tolle Schärfeverlagerung da drin. Meine 14-jährige Seniorin. Richtig tolles Bild, dankeschön. Und eine gucken wir uns noch an, und zwar von Maren. Unsere Lissi an den heißen Sommertagen ist sie im Eimer. Nein, ist sie im Keller im Eimer. So, auch ein tolles Bild. Und Sie können gerne mitmachen, wenn Sie mögen, damit es noch mehr als 3300 Katzenbilder werden. Und zwar über unsere Facebook-Seite. Dort können Sie das Foto posten und vielleicht auch eine kleine Geschichte dazu schreiben. Oder Sie schicken uns eine Mail an hierundheute@wdr.de. Und dann sind Sie automatisch im Rennen bei unserem Fotowettbewerb der Woche. Donnerstag gibt es die Top 5, also machen Sie gerne noch mit. Bis Donnerstag müssen Sie jedenfalls nicht warten, um eine richtig tolle Sonnenfinsternis zu sehen. Da steigt gerade der Hype bei uns in Nordrhein-Westfalen. Alle wollen sehen, was passiert da am Himmel, wie das 1999 schon mal der Fall war. Und Yvonne Engelmann ist bei mir, Meteorologin vom Deutschen Wetterdienst. Herzlich willkommen. Wir haben vorhin schon mal ganz kurz das Thema angerissen. Vielleicht erklären Sie noch mal ganz kurz, was passiert da eigentlich?
18: Genau, also ich hatte ja schon gesagt, dass der Mond, der sich ja bekanntlich um die Erde dreht, der steht zu Neumond auf einer Bahn zwischen Sonne und Erde und wirft seinen Schatten auf die Erde, wenn er dann noch zusätzlich in einem sogenannten Mondknotenpunkt liegt. Das heißt also, die Erde dreht sich um die Sonne auf ihrer Bahn und die Mondbahn, die ist aber 5% geneigt zu dieser Erdumdrehungsbahn um die Sonne. Das heißt, jedes Mal zu Neumond geht er entweder über oder unter der Sonne hinweg. Und nur selten liegt er dann genau an diesem Knotenpunkt, wo er die Erdbahn schneidet. Und dann würde er den Schatten auf die Erde werfen und dann haben wir eine Sonnenfinsternis.
2: So, und morgen ist es soweit. Wir können uns mal angucken, wie das Ganze aussieht, wenn Europa bedeckt wird. Dazu haben wir eine Grafikvorbereitung. Vielleicht können Sie mal ganz kurz erklären, wo sieht man denn am besten was?
18: Ja, also da sieht man die Bahn des Kernschattens. Das ist der Bereich, in dem die Sonne dann total bedeckt ist. Die geht vom Polarmeer dann westlich von Island, trifft dann auch Reykjavik. Also auch die haben eine totale Sonnenfinsternis. Das geht dann erstmal südlich über dem Ozean weiter und trifft dann erst in Nordspanien wieder das Land. Auch da kann man dann in diesem relativ schmalem Streifen, der ist nord-südmäßig, ne, sehr lang, aber relativ schmal. Da kann man dann auch wieder die totale Sonnenfinsternis sehen. Das geht über Zentralspanien hinweg und endet dann bei den Balearen.
2: Wenn wir es aber richtig sehen, also wir schneiden nicht ganz so gut ab mit etwas über 80% in Berlin. Muss ich jetzt in die Hauptstadt reisen oder nach Paris, um da ein bisschen mehr zu sehen als von Nordrhein-Westfalen aus?
18: Es ist sogar so, dass wir ein Nordost-Südwest-Gefälle haben. Im Nordosten von Deutschland sieht man noch am wenigsten davon.
2: Cool, also gucken wir uns Deutschland mal direkt an. So,
18: genau.
2: Da haben wir da was. Also wo sieht man am meisten?
18: Am meisten Richtung Südwesten. Da sind wir dem Kernschatten am nächsten. Der liegt ja dann über Spanien. Und wir liegen im Südwesten von Deutschland da am nächsten. Und da wird auch der größte Teil der Sonne bedeckt. Da liegen wir bei zum Beispiel Lörrach, das ist an der Grenze zur Schweiz. Da haben wir 91% der Sonne bedeckt. Dagegen auf Rügen sind es nur, ich glaube, knapp 84%.
2: Macht es denn in Nordrhein-Westfalen einen Unterschied, ob ich jetzt aus dem Bergischen Land zugucke oder ob ich vielleicht auch sage, Siegerland, das bin ich gerade, da sehe ich dann vielleicht ein bisschen mehr?
18: Ja, rein theoretisch, aber das menschliche Auge wird das nicht mehr so auseinanderfummeln können. Also wir haben in NRW Bedeckungen von 86% bis 89%. Das sind also 3%, das nimmt das menschliche Auge nicht wahr.
2: Soweit die Theorie. Jetzt ist natürlich immer die Frage, wie sieht es mit dem Wetter aus? Wenn da oben Wolken sind, sehe ich eh nichts. Ne? Also das heißt, mit dem Blick nach vorne, und da kommen Sie jetzt als Meteorologin natürlich direkt mal wieder on fire. Wie wird das Wetter bei uns morgen? Haben wir überhaupt eine Chance, was zu sehen?
18: Ja, beste Chance. Also besser sogar, als jetzt, wenn man an der Nordküste Spaniens ist. Da zieht ein bisschen Stratus auf, die haben ein bisschen Pech.
2: Was zieht da auf?
18: Stratus, das ist tiefliegende Bewölkung vom Meer. Und dann sieht man sehr wenig. Also die müssen dann von der Nordküste jetzt ins Landesinnere wandern, leider. Die Touristen, die extra dafür dahin gefahren sind. Wir in NRW, wir haben wolkenlosen Himmel. Wir werden alles sehen.
2: Also wir haben eben über die Brille gesprochen, die wahnsinnig wichtig ist, diese Schutzbrille hier. Bitte nichts anderes nutzen, als sowas, um direkt reinzugucken. Es gibt aber trotzdem Menschen, die sagen, ach, dann gucke ich halt übers Handy rein. Handy-Display, ist das eine Möglichkeit?
18: Würde ich auch von abraten. Ich bin jetzt nicht die Technikerin, die da so viel von versteht, aber ich weiß, dass die Handys und die Kamerachips auch da mit dem Sonnenlicht überfordert sein können. Mhm. Also man riskiert, wenn man jetzt mit dem Handy gerade zoomt auch, dass das kaputt gehen könnte.
2: Wer jetzt von dieser Sonnenfinsternis nicht genug bekommt, wir haben noch ein weiteres Spektakel am Nachthimmel und da gucken wir jetzt mal auf Ihre private Terminplanung. Sie haben da ein bisschen was vor, ein Geheimtipp für diese Woche. Sie fahren mit Ihren Kindern zum Zelten, um was zu sehen?
18: Ja, so geheim ist der Geheimtipp gar nicht, weil der findet jedes Jahr statt. Das sind die Perseiden. Das ist ein Meteorschauer, der jedes Jahr zwischen dem 17. Juli und 24. August stattfindet.
2: Können wir uns mal angucken. Haben wir ein paar schöne Bilder dazu vorbereitet. Also die ganzen schönen Sternschnuppen, die man oben sehen kann. Das heißt, wie viele Wünsche nehmen Sie mit zu diesem Zeltlager?
18: Alle, die ich habe.
2: Wie viele sind das denn?
18: Ja, einige, würde ich mal sagen. Also eigentlich bin ich wunschlos glücklich, das muss ich mal dazu sagen. Aber so ein paar kleinere Wünsche hat man ja schon immer, vor allem wenn man global denkt. Die nehme ich dann alle mit.
2: Gucken Sie mal, da sind so viele Sternschnuppen, das ist ja unglaublich. Das habe ich ehrlich gesagt am Himmel jetzt noch nie so in live gesehen. Jetzt kommt wieder keine. Ne? Sprich es an, da ist nichts da.
18: Die Hauptzeit der Sternschnuppen, die ist auch in der Nacht vom 12. auf den 13. August. Also das ist der Höhepunkt.
2: Aber Sternschnuppen und Sonnenfinsternis in derselben Woche, ist das jetzt Zufall oder hat das astronomisch irgendwas miteinander zu tun?
18: Das ist wirklich ein kalendarischer Zufall. Das hat nichts miteinander zu tun. Also diese Sternschnuppen, die sind ja, wir rasen durch so einen Kometenschweif und das tun wir jedes Jahr im August.
2: Nehmen Sie es mit. Holen Sie sich eine Liege, gucken Sie die Perseiden an. Das ist wunderbar machbar. Und im besten Fall sehen Sie von der Sonnenfinsternis auch was. Machen Sie gerne Fotos davon, aber seien Sie vorsichtig, gucken Sie nicht direkt rein. Ganz wichtig. Ich freue mich erstmal, dass Sie heute bei uns sind, dass Sie uns davon ein bisschen was erzählt haben. War gut vorbereitet für eine Sonnenfinsternis, sollte man sein. Das haben Sie prima gemacht. Infos dazu gibt es natürlich unter hierundheute.de. Und zur Belohnung gibt es gleich was richtig Leckeres auf die Gabel: Spaghetti al Arrabbiata. Ihr Ding?
18: Ja, vor allem, wenn man das vor der Kamera essen soll.
2: Oh, das wird eine schöne Sauerei gleich. Wir machen das Ganze aber nicht nur mit Nudeln und ein bisschen Tomatensauce in scharf. Nein, wir wären nicht hier und heute, wenn wir nicht da noch was draufsetzen würden. Vorhin haben wir die Soße schon mal gemacht, aber jetzt geht es darum, auch noch gratinierte Zucchini-Scheiben zu machen. Und Olaf Baumeister weiß, wie das geht. Der köchelt schon. Olaf, was kommt als nächstes?
3: Jetzt als nächstes tauche ich diese Spaghetti, die gerade fertig sind, in die Soße rein, schwenke das einmal durch und dann ist das erste schon mal quasi geregelt. So, ne, bin ich jetzt gerade so schön al dente. Ich habe auch eine ordentliche Portion gemacht für uns drei.
2: Ach, und ich sehe, du hast die Spaghetti vorher nicht durchgebrochen.
3: Ja, Da habe ich nicht auf dich gehört, ausnahmsweise mal. Sonst höre ich ja immer
2: Frau
3: auf dich.
2: Frau Engelmann, ne? Und ich haben doch gleich Probleme, wieder die hier auf den Löffel zu kriegen oder auf die Gabel.
3: Ich zeige da gleich einen ultra coolen Trick, wie man die schick anrichtet.
2: Da passen wir, Frau Engelmann, da passen wir aber sehr gut auf beide zusammen. Ja. Weil ganz ehrlich, wenn man die durchbricht vorher, hast du gar nicht dieses Theater damit. Das ist... Muss ich dir denn alles beibringen, Olaf?
3: Also, sonst sind wir uns immer einig, aber das ist eine Sache, bei der wir uns nie einig werden. Spaghetti, nein,
2: wir machen es natürlich, wie Olaf das macht, aber so ist es genau richtig. Wollen wir mal schauen. Vorhin hast du die Soße gemacht.
3: Genau.
2: In unserem ersten Schritt, und wir zeigen ihn ja im August, während wir nur von 17 bis 18 Uhr senden, immer ein Gericht, aber dafür in verschiedenen Schritten. Sie können sich das Ganze natürlich in der Mediathek noch mal anschauen, damit Sie Schritt für Schritt auch nachvollziehen können, was Olaf gemacht hat. Das Rezept gibt es aber natürlich wie gewohnt unter hierundheute.de und gleich auch noch in unserem Arabiata-Barcode.
3: Boah, nein, der Arabiata-Barcode. So sieht es aus. Das wäre jetzt schon ein tolles Gericht. Ein bisschen Basilikum dazu, ein bisschen Olivenöl drüber geträufelt, vielleicht aber noch ein bisschen Käse.
2: So wäre es aber noch nicht, Olaf Baumeister.
3: Genau,
2: dann machen wir noch was anderes rein.
3: Und zwar machen wir noch diese Zucchini. Du kannst da vorne im Ofen schon gucken, wie das nachher aussieht. Ich habe da nämlich natürlich schon mal was vorbereitet.
2: So, gucken Sie gerne mit rein. Ich hol mal das Pfännchen hier raus. Du hast so ungefähr so eine, ja, noch nicht mal einen Zentimeter dicke Scheiben gemacht.
3: Genau.
2: So, und die hast du jetzt in ordentliche Öl reingepackt. Kollegin sagt, ein bisschen schräger, da läuft dir gleich das Öl hier raus. Ja.
3: Da ist tatsächlich nur ein Hauch Öl reingekommen, aber oben die Kruste, die habe ich aus Parmesan, Käse, Öl und Zitrone gemacht. Die machen wir jetzt gleich zusammen.
2: Ach, da ist jetzt gerade. Was ist das oben noch versiegelt damit?
3: Ja,
2: das
3: ist, und okay. Da ist halt so ein bisschen rausgekommen. Und von der Zucchini selber ist auch Flüssigkeit rausgekommen. Das wirst du gleich sehen. Ich brate hier mal so ein paar an. Genau so macht man das. Wir braten die hier an. Ich würze sie schon mal ganz leicht, aber wirklich vorsichtig. Nur ein bisschen Salz, dass sie so ein bisschen besser entwässern beim Braten. Weil da kommt gleich noch Salz in die Kruste rein, die wir dazu machen.
2: Was hast du denn für eine Temperatur? Ist das so mittelprächtig?
3: Volle Pulle.
2: Volle Kanne?
3: Die volle Kanne-Temperatur.
2: Ohne Quatsch, bei mir ist das immer so, dass ich mich das nicht traue. Weil wenn ich mal wirklich heiß mache, brennt es bei mir ständig an. Und wenn ich mittel mache, wird es nie gar. Also gibt es eine Richtlinie, was ich mir mal merken kann zu Hause? Oder muss ich dich vorher jetzt mal anrufen?
3: Ruf mich am besten an. Warte meine Nummer. Ruf mich an. Okay. Ich rette dich dann. Guck mal hier. Also ich will, dass die halt richtig schön braun werden. Die haben ja sehr viel Flüssigkeit drin. Du könntest die vorher salzen, ausbessern lassen und...

0: bisschen Thymian, Rosmarin und Knoblauch abschmecken könnt, dann bin ich schon fertig. Wir gehen aber natürlich den schwierigeren Weg, der gar nicht so schwer ist. Hört sich nur schwierig an. Bisschen Parmesankäse. Habe ich eben schon mal gerieben, ne? Ganz easy. Dann habe ich hier geriebene Zitronenschale. Kommt damit rein, ihr macht das Ganze nachher schön frisch. Ein bisschen Knoblauch, ne? Habe ich mit Kleingewürfel mit Salz zu Mus gequetscht, ne?
1: Hast du nicht eben schon was von Knoblauch da reingepackt?
0: Aber nur so ein Hauch. Und ich mache jetzt auch wieder nur so ein bisschen rein, ne? Komm.
1: Das wird wieder ein Abend.
0: Gönn mir das, ne? Dann ein bisschen Olivenöl drauf.
1: Ist das jetzt so eine Art Pesto, oder?
0: Ja, genau. Es ist im Prinzip so eine Art Zitronenpesto. Und das mixen wir jetzt. Das könntest du auch einfach mit dem Schneebesen umrühren, würde auch gehen. Aber mit dem Zauberstab ist natürlich das natürlich immer spektakulärer aus. Ne?
1: Aber jetzt mal ohne feiner. Quatsch. Ne? Ich finde, das ist ein Gericht, wenn man sich das jetzt mal vor Augen hält, wie lange wir eben an Zeit investiert haben. Und jetzt ist eigentlich ein Gericht, was relativ schnell geht.
0: Und wenn du das gleich auf dem Teller siehst, das sieht richtig gut aus. Ne? Und das Beste ist, das schmeckt auch noch richtig.
1: So soll es sein. Und genau deswegen finden Sie das Rezept natürlich auch im Netz unter hierundheute.de. Probieren Sie mal die Spaghetti ein bisschen anders. Ich merke nur, wir nähern uns immer mehr dem Finale. Frau Engelmann und ich freuen uns wahnsinnig darauf, mit der Gabel Spaghetti zu essen. Olaf zeigt uns, wie das gleich richtig funktioniert.
0: Hast schon Angst, ne, dass dich gleich dein schönes Hemd gleich einbaut.
1: Frau Engelmann, da wünscht man sich einmal eine Sonnenfinsternis direkt vom Fernsehkameraobjektiv. Und wo ist sie? Nicht da. Alles gezeigt. So, dann wollen wir mal gucken.
0: So, guck mal, hier sind unsere wunderschönen Zucchini-Scheiben.
1: Die sehen schön aus. Das ging jetzt aber wirklich schnell.
0: Ja. Also, das war vom Machen her ja wirklich kein Akt, ne?
1: Nö.
0: Guck mal, ich gebe jetzt jedem hier so 4 Stück da drauf. Ich habe nachher noch welche zum Nachsnacken, wenn ihr
1: das
0: wollt.
1: Ne? Frau Engelmann, haben Sie viel Hunger oder? Okay.
0: Riesenhunger?
1: Ich weiß, Ihre Familie guckt gerade ganz gespannt zu, weil die wissen wollen, wie essen Sie so vor der Kamera?
2: Ja, ich sag ja, die freuen sich vor allem auf das Spaghetti-Gericht. Ich habe das ja schon angeteasert.
1: Na, da haben Sie ein schönes Video für die Weihnachtsfeier zu Hause. So, warte mal, dann helfe ich dir mal ganz kurz mit dem Teller hier.
0: So, guck mal, ich habe hier vorne noch mein heißes Wasser stehen. Dann mache ich die Kelle einmal kurz rein, so, ne? Mhm. Dann nimmst du hier so eine schöne Zange, so eine Nudelzange, drehst die Spaghetti in dieser Kelle und dann kannst du das so zack, da drauf machen und dann sieht das super cool aus, oder? Guck mal, du kannst, wenn du willst, da schon mal ein bisschen Basilikum drauf machen, dass das gut aussieht.
1: Du hast ja zweifarbigen Basilikum. Was nehme ich denn jetzt davon?
0: Beides.
1: Okay, das ist viel?
0: Immer alles.
1: Das ist ja wie Rotkohl.
0: Rotkohl-Basilikum? Schmeckt gut. Nicht groß anders wie der andere, aber gut.
1: Ich bin den ersten Teller rüber.
0: Ja, ich beeile mich.
1: Quatsch, mach keinen Stress. Gemütlich an.
0: Wenn ich noch Zeit habe, dann würde ich da auf den einen Teller noch ein bisschen Tomate drauf machen.
1: Ja, komm,
0: hier ist ein bisschen kurz gekommen.
1: Tomätchen drauf. 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
0: Genau. So, ist schon fertig hier. Könnte man jetzt noch Parmesankäse drüber hobeln oder Pecorino.
1: Aber
0: der Italiener isst das so.
1: Soll ich den Teller abnehmen?
0: Ach, das geht schon.
1: Der Olaf, der alles tragen kann. So, dann wollen wir mal schauen. Das Ganze. Ich finde, es sieht erstmal toll aus. Also es ist eine Einladung für den Sommer. Ich finde, das macht optisch wirklich was her. Und ich finde diesen Trick mit dieser Kelle und mit diesem Eindrehen finde ich super.
0: Jetzt also, du brauchst dafür so eine Zange, wie ich die da gerade hatte. Du brauchst einfach so eine Pinzette, so eine überdimensionierte. Dann geht das so leicht. Ne? Wenn man so eine Fleischgabel nimmt, Gott, da bricht ich mir jedes Mal die Finger dran.
2: Was gibt es dann für einen Tipp, die jetzt zu essen, ohne sich
1: darauf warten?
0: Zuerst die Zucchini essen, dann sieht das keiner, wie man nachher dann halt versagt da dran. Ne? Also so ganz elegant so ein Stück Zucchini nehmen und...
2: Wer ist die Zucchini?
1: Wollen wir doch mal schauen. Jetzt essen alle 2 Minuten nur die Zucchini.
2: Ich fühle mich auch nur ein bisschen beobachtet.
0: Ach, das sieht keiner. Das sieht die... Also ich mache das immer wirklich so, wie ein guter Deutscher das macht. Ne? So... Mit dem Löffel dagegen halten, einrollen. Jede italienische Mutti würde sich darüber totlachen, aber so geht es am einfachsten. Und dann so, ganz elegant.
1: Ich gebe schon mal meinen Senf dazu. Die Zucchini ist sagenhaft. Eine glatte 10 von 10. Danke. So habe ich Zucchini noch nie gegessen. Und das mit dieser leichten zitronigen Note da drin und dem Käse, das ist ja eine sensationell einfache, aber gute Idee. machen Sie es nach. Holen Sie sich da bitte unbedingt den Sommer auf die Gabel.
0: Das kostet fast nichts. Ne? Du hast Spaghetti, du hast die Tomaten, du hast die Zucchini, ein bisschen Käse. Und das ist ein 1A-Gericht, das wir fast genauso auf unserer Karte gerade im Restaurant haben. Und es ist ein bisschen aufwendiger gemacht dann. Und das ist, glaube ich, eins der meistverkauften Gerichte gerade.
2: Schmeckt auf jeden Fall richtig, richtig gut.
1: Wir haben es ja gemacht, weil wir momentan so viele Tomaten haben. Ne? Um da jetzt mal eine Alternative auch zu zeigen, was kann man mit diesen vielen Tomaten Leckeres machen. Jetzt bin ich mal gespannt, wie scharf das geworden ist. Weil du hast ja gesagt, ein bisschen Chili dran.
0: Mikro-Chili nur drauf. Das merkst du kaum. Das ist
1: nee, nichts. Stimmt.
0: Oder?
1: Nee, ist gut. Ist genau ideal. Aber man kann zu Hause ja ein bisschen nach chilieren.
0: Klar.
1: Wenn man das möchte. Den Rezeptvorschlag dazu gibt es unter hierundheute.de. Wir freuen uns, wenn Sie mitmachen wollen und bei unserem Fotowettbewerb Ihre schönste Katze schicken wollen. Genau. Gerne über unsere Facebook-Seite. Und ansonsten sage ich erstmal herzlichen Dank, Frau Engelmann. Schön, dass Sie da waren. Danke, Olaf, für ein tolles Rezept. Jetzt kommt der liebe Kollege Alexander Klein mit WDR aktuell und den wichtigsten Nachrichten aus dem Land. Wir sehen uns morgen wieder bei Hier und Heute. Tschüss zusammen.
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10: Mensch, Sie machen wirklich, wirklich sprachlos diese Bilder, mit denen wir direkt beginnen. Herzlich willkommen. Normalerweise würden Sie in dieser Grundschule in Troisdorf schon das neue Schuljahr vorbereiten, aber stattdessen müssen Sie aufräumen, was Unbekannte verwüstet haben. In beinahe allen Räumen Zerstörung, Vandalismus, der Schaden hoch sechsstellig. Wer macht sowas?
11: So wie in diesem Klassenzimmer sieht es in vielen Räumen der Troisdorfer Sternenschule aus. Die Täter müssen sich am Wochenende Zeit gelassen haben, um dieses Bild der Verwüstung zu hinterlassen. Aus den aufgedrehten Hähnen lief das Wasser aus dem ersten Stock bis in den Keller. Hausmeister Ralf Zoller entdeckte gestern als erster das Chaos.
12: Hier war pure Zerstörung. Hier ging es nicht darum, irgendwas vielleicht zu ergaunern, weil in Schulen ist nichts mehr zu holen im Prinzip, was irgendeinen für einen interessant sein sollte. Letztendlich ist es tatsächlich so, hier ging es darum, rein und lass uns gucken, dass wir das Ding klein kriegen.
11: Über ein Oberlicht waren die Unbekannten wohl ins Gebäude eingedrungen, auch in die Turnhalle. Hier haben sie sogar eine Botschaft hinterlassen. Viel Spaß beim Aufräumen, ihr Penner. Die einzig gute Nachricht, die Versicherung kommt wohl für den Schaden von mehreren hunderttausend Euro auf. Der ist vor allem durch das Wasser so hoch. Beschädigte Decken, Wände, Böden, Gebäudeelektronik. Die Feuchtigkeit in der Schule hat teure Folgen. Bürgermeister Alexander Bieber kann es noch nicht fassen.
13: Ja, es ist halt ein Schock. Ne? Also man kommt hier rein und man sieht einfach diese sinnlose Verwüstung, die Bilder, die auf dem Boden liegen, die Platten von der Decke, die hier liegen, die Feuchtigkeit, die man riecht. Und man denkt einfach, das darf doch nicht wahr sein.
11: 3 Wochen ist jetzt Zeit für die Aufräumarbeiten. Die Stadt ist optimistisch, dass der Unterricht nach den Ferien dann in den meisten Räumen wieder möglich sein wird. Bis allerdings wirklich alle Schäden repariert sind, wird es länger dauern. Die Polizei ermittelt.
10: Ja, Wahnsinn. Windräder, Wohnprojekte, Grünstreifen, Renaturierung, das sind alles wichtige Projekte. Dafür braucht's Platz. Aber der ist begrenzt. Irgendwo müssen Landwirte zum Beispiel ja auch noch unseren Salat oder unsere Kartoffeln anbauen. In Bielefeld und im Kreis Herford wollen die Bauern jetzt einen besseren Schutz ihrer Flächen.
14: Jochen Höhner und Jens Müller in Enger auf dem Weg zum nächsten Feld. Die beiden Landwirte stellen Schilder an ihren Äckern auf. Damit protestieren sie gegen den Flächenfraß in Bielefeld und dem Kreis Herford. Jochen Höhner erklärt sein Zuckerrübenfeld kurzerhand zum Ernährungsschutzgebiet.
15: Wir möchten einfach darauf aufmerksam machen, dass die Fläche, die wir haben, nicht vermehrbar ist und dass letztendlich auch viel Fläche gebraucht wird, um Lebensmittel in unserer Region qualitativ und quantitativ ausreichend zu erzeugen.
14: Bielefeld verliert jährlich fast 120 Hektar Land. Das sind mehr als 160 Fußballfelder. Dagegen wehrt sich auch Jens Müller vom Landwirtschaftsverband. 400 Schilder mit 7 unterschiedlichen Motiven haben sie als Protest aufgestellt.
16: In ganz Deutschland gab es diese Schilder noch nicht. Also es ist wirklich im Kreis Herford, der Stadt Bielefeld, in unserem Kreisverband Herford-Bielefeld entstanden. Im Nachhinein wollen jetzt noch andere Kreisverbände sich dranhängen.
14: Denn auf den Äckern entstehen immer wieder neue Wohnhäuser, Straßen, Gewerbegebiete und auch Naturschutzstreifen. Behörden können solche Nutzung auf privaten Flächen verlangen. Allerdings fehlen die Felder dann für Lebensmittel.
17: Für uns ist das eben dann das Thema, dass wir in dieser fruchtbaren Region möglichst viel Fläche zur Verfügung haben möchten. Denn auch ein zweiter Ansatz ist, dass wir möglichst extensiv wirtschaften. Möglichst wenig Dünger einsetzen, möglichst wenig Pflanzenschutz einsetzen.
14: Wenn man also regionale Erzeugung und Ernährung sichern möchte, dann müssen auch die Ackerflächen bleiben, fordern die Landwirte.
10: Und wir kühlen uns jetzt in der Sommerhitze ein bisschen ab. 20 Grad, so frisch ist der Rhein gerade. Und der ist bis Freitag quasi das Zuhause für Nathalie Pohl. Die Gute ist Extremschwimmerin und krault gerade von Frankfurt am Main, ja, bis zu uns nach Köln. Kurz nach 6 heute Morgen ging es los. 200 Kilometer liegen da vor Nathalie Pohl. Sie schwimmt aber nicht allein, wechselt sich mit mehreren Schwimmern ab. Immer begleitet von Booten. Die Aktion soll darauf aufmerksam machen, dass viele Kinder in Deutschland nicht sicher schwimmen können. Durch Spenden soll Geld für Schwimmprojekte gesammelt werden. Ihre Tour ist nicht ohne Risiko. DLRG und Wasserwacht warnen vor dem Schwimmen in diesen großen Flüssen. Nathalie Pohl darf da nur mit Sondergenehmigung ins Wasser. Aus dem wir jetzt aussteigen und wir setzen uns aufs Pferd in Aachen. Beginnt heute Abend die Reit-WM offiziell mit der Eröffnungsfeier. 12 Tage ist der Westen dann Mittelpunkt der Reiterwelt. Und unsere Kollegin Sabine Hartelt aus der WDR-Sportredaktion ist jetzt schon mittendrin. Wie greifbar, Sabine, ist dieses WM-Gefühl bei euch schon in Aachen?
18: Boah, das ist schon voll in Wallung. Ich kann es dir sagen, Alexander, es ist wirklich, wenn man schon denkt, der CIO ist ein Riesending. Aber das hier ist nochmal eine ganz andere Dimension. Es ist einfach eine gespannte Vorfreude bei allen Athletinnen und Athleten. Die Pferde sind sehr gelassen, weil die top untergebracht sind hier. Aber auch bei den Zuschauerinnen und Zuschauern, der Andrang war heute schon groß, denn tagsüber gab es schon Dressur und viele haben sich hier eingefunden. Als erstes mal gleich den Fanshop angesteuert. Diese Zeltstadt bietet alles. 200 Aussteller gibt es da, natürlich mit Pferde- und Reitzubehör, aber auch kulinarisches und jede Menge Möglichkeiten, sich schon mal die Zeit zu vertreiben und so quasi auch einen Blick hinter die Kulissen. Und dieser Brunnen, der wird natürlich in den nächsten Tagen ganz wichtig werden, wenn das Wetter so richtig heiß ist. Und wie gesagt, es ist ein unglaublich großes Unterfangen, das hier auf die Beine zu stellen. Über 40 Millionen Budget insgesamt. Aber wir haben auch gestern schon mit dem Marketingchef, mit Michael Mronz, gesprochen. Der sagte, na, wir sind sehr optimistisch, dass wir mit einer schwarzen Null abschließen. Auf Gold gehofft wird auch vielleicht schon morgen bei den Dressurreiterinnen. Isabel Wert wird gleich bei der Eröffnungsfeier die Fahne mit reintragen. Die erfolgreichste Dressurreiterin der Welt, die beste Olympionikin von ganz Deutschland. Und so werden sich alle noch mal heute Abend einstimmen. Und dann ist nur noch Wettkampfmodus das, was bei dir ja quasi auch jeden Tag der Fall ist. Alexander, zurück zu dir.
10: Ja, genau. 20.15 Uhr, wir sagen es noch mal, ne? Die Eröffnungsfeier heute live im WDR-Fernsehen. Dann berichtet ihr, Sabine, ja auch durch auf sportschau.de, bei WDR.de im Fernsehen in der ARD und auch beim WDR bei uns im Fernsehen live. Ich freue mich. Springreiten habe ich in meinem Kalender schon markiert. Danke, Sabine Hartelt, nach Aachen. Und jetzt gehen wir gedanklich dann campen, also runter von der Wiese, vom Pferd wieder vielleicht in den Wohnwagen oder ins Wohnmobil, aber eben nicht auf dem klassischen Campingplatz, der kostet. Und da kann man ja auch ein bisschen sparen, zum Beispiel auf einem öffentlichen Parkplatz. Das machen immer mehr Camper. Urlaub auf einem Parkplatz, ja. Auch wenn die Idee vielleicht ein bisschen gewöhnungsbedürftig ist.
19: Wer die Wohnmobiltouristen erwischen will, der muss möglichst morgens kommen, bevor die ihre Autos verlassen und die Gegend erkunden. Die Parkplätze, auf denen sie stehen, sind meist heiß und nicht gerade hübsch. Der Schlossplatz hier wird sich bald mit Autos füllen. Aber das stört weitgereiste Traveler nicht.
20: Überhaupt nicht. Also da wir sozusagen schon, sag mal, ja, europaweit unterwegs sind, auf allen Plätzen gestanden haben, die man sich so vorstellen kann, von Deluxe bis rudimentär, ist ein Parkplatz eigentlich sozusagen erstmal, wenn erlaubt, super.
19: Der Vorteil dieses Reisens ist, man bleibt, wo es einem gefällt und erkundet die Gegend. Legale Parkplätze für Wohnmobile gibt es mehr, als man meint. Kai und Nadine sind für ein Rockkonzert nach Münster gekommen. Mit ihrem Platz am Helvetter Zoo sind sie sehr zufrieden. Dass es ein Parkplatz ist, vergessen sie sogar manchmal.
21: Also abends ab 19 Uhr, wenn die Zoogäste und die Museumsgäste weg sind, ist das hier sehr lauschig.
15: Ja.
21: Das kann man gut machen.
15: Das ist entspannt, ja.
19: Ein bisschen Ruhe in der Nacht, das reicht schon. Besonders anspruchsvoll sind die Parkplatztouristen nicht. Und wenn es ihnen mal wirklich nicht gefällt, dann geht es einfach weiter.
10: Wir sind am Ende. Hier geht es jetzt weiter mit Ihrer Lokalzeit.
22: Wir übernehmen Hallo und guten Abend aus dem Studio Köln am Dienstag. 17:58 haben wir es. Im Kölner Stadtteil Westhofen zwischen Porz und Kalk haben in der Nacht mehrere Autos gebrannt.
23: Die Polizei geht davon aus, dass sie jemand angezündet hat. Auch ein Hubschrauber war in der Nacht im Einsatz, um bei der Fahndung zu helfen. Insgesamt 5 Autos standen in Flammen, konnten von der Feuerwehr aber recht schnell gelöscht werden. Nach ersten Erkenntnissen schlugen die Brandstifter im Zeitraum zwischen 0.40 Uhr und 2.05 Uhr an 3 Stellen im Stadtteil Westhofen zu. Die Polizei hat die Ermittlungen wegen vorsätzlicher Brandstiftung aufgenommen und sucht weiter nach Zeugen.
22: Da haben die Telefone Sturm geklingelt heute Nachmittag bei den Feuerwehren in Köln und Leverkusen. Der Grund war eine große Rauchwolke über beiden Städten. In Leverkusen-Steinbüchel hat laut Feuerwehr der Anbau eines Gärtnereibetriebes gebrannt. Und da seien dann auch noch gelagerte Gasflaschen explodiert. Verletzt wurde niemand. Die Einsatzkräfte konnten den Brand schnell unter Kontrolle bringen. Die Ursache ist noch nicht geklärt. Wasser weg, Schrott da. Dabei wäre Schrottfott viel besser. Das Niedrigwasser im Rhein legt aktuell große Mengen an Müll frei. Und die Kölner Müllsammelinitiative Krake nutzt das, um ordentlich aufzuräumen.
23: Das extreme Niedrigwasser im Rhein, wie hier an der Kölner Altstadt, bringt immer mehr Müll zum Vorschein. Vor einigen Wochen holten die ehrenamtlichen Mitglieder und Helfer von der Krake etwa 30 E-Scooter aus dem Wasser. Inzwischen werden auch gefährlichere Dinge freigelegt, wie vergangene Woche die Weltkriegsbombe in Köln.

0: mal mehr auf.
1: Nicht nur das Gras im Park ist trocken, auch die Bäume haben Durst. Hier wurden erst Anfang des Jahres neue Kirschbäume gepflanzt. Damit sie überleben, heißt es fleißig gießen. Die Stadt ist jetzt mit 4 Bewässerungsfahrzeugen im Einsatz, denn es hat seit 10 Wochen nicht mehr richtig geregnet.
2: Katastrophe. Für mich ist eine Katastrophe als Euskirchner, weil man sieht, früher die grünen Flächen, die waren so schön hier, und mittlerweile durch die extreme Umwelt, wir kriegen kein Wasser mehr. Euskirchen ist irgendwie Regenarmutsgebiet geworden.
1: 700 Bäume und die Hecken auf den Friedhöfen gießt die Stadt Euskirchen deshalb aktuell. Und es ist noch kein Regen in Sicht. Deshalb werden sie noch mindestens 2 Wochen weiter gießen müssen.
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0: Fußball auch immer super Gesprächsthema und das Wetter natürlich auch. Hier sind die Aussichten für Köln und drumherum. In der Nacht ist es meist klar und trocken mit Werten zwischen 14 und 9 Grad. Morgen starten wir wieder sonnig und mit ein paar dünnen Wolken am Himmel in den Mittwoch. Und es gibt gute Voraussetzungen, damit wir die Sonnenfinsternis am Abend beobachten können. Temperaturen morgen zwischen 28 und 32 Grad. Am Donnerstag sehr trocken und heiß, 36 Grad. Am Freitag nach oft tropischer Nacht wieder viel Sonne und bis zu 37 Grad. Am Samstag Schauer oder Gewitter, immer noch schwül, dann um die 32 Grad. Das war unsere kompakte Lokalzeit aus Köln. Ausführlich sind wir ab 19:30 wieder da. Und jetzt Doc Esser und Notfallmedizin am Limit. Bis später.
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9: Deutschlands Notaufnahmen kämpfen hart am Limit.
10: Es gibt ja Untersuchungen dazu, dass 50% der Patienten, die wir hier sehen, eigentlich nicht in die Notaufnahme gehören.
9: Und es werden immer mehr.
11: Die Patienten wollen Notfälle sein, sind sie aber nicht. Also da ist das Klientel schon deutlich gestiegen.
9: Geld, zu wenig Personal, Notaufnahmen am Limit. Die Bundesgesundheitsministerin hat konkrete Pläne. Für Patientinnen und Patienten soll sich einiges ändern.
12: Wir können ihn wegschicken, ohne dass ein Arzt ihn sehen muss. Und das ist wirklich einer der Gamechanger.
9: Kann diese Reform die Notfallversorgung wirklich verbessern?
13: Und mit Bagatellen in die Notaufnahme. Gefährdet das die Versorgung von echten Notfällen?
14: Nach diesen 3 Stunden wurde ich dann in ein kleines Arztbehandlungszimmer geführt. Und da habe ich dann weitere 2 Stunden gewartet.
15: Können die Krankenhäuser den stetigen Patientenansturm auf Dauer stemmen? Immer wieder höre ich vom überarbeiteten Personal, lange Wartezeiten für die Patienten und den damit verbundenen Risiko, dass dramatische Notfälle übersehen oder nicht rechtzeitig behandelt werden können.
9: Der Gesundheitskompass mit Dr. Med Esser. Heute als Notfall in der Notaufnahme. Was Sie dazu wissen müssen.
16: Mit welchen Herausforderungen haben die Notaufnahmen zu kämpfen? Das will ich herausfinden und mache mich dazu auf den Weg nach Wuppertal, zur Notaufnahme des St. Petrus Krankenhauses. Eine von weit über 1000 Notaufnahmen bundesweit.
9: 2024 versorgten sie zusammen im Schnitt über 35.600 Patienten. Jeden Tag. Macht rund 13 Millionen Patienten im Jahr. 5 Jahre zuvor waren es noch 10,9 Millionen. Und genau das ist das Problem. Jedes Jahr werden es mehr Patienten.
17: Wie das aussieht, darf ich mir jetzt in Wuppertal anschauen. Ich begleite eine typische Schicht in der Notaufnahme. Wir haben Freitagnachmittag.

0: Tag. Und bald haben die Hausärzte auch Wochenende.
1: Chefarzt Philipp Schölgen kämpft hier mit seinem Team täglich um das Leben seiner Patienten. Und immer mehr mit einem System kurz vor dem Zusammenbruch.
2: Um mir das zu zeigen, darf ich ihn mit meinem Team bei allen Einsätzen begleiten. So soll ich mir selbst einen Eindruck machen vom Alltag, von der Realität in seiner Notaufnahme. Als ich ankomme, steht der Chefarzt bereits vor der Tür.
0: Was ist gerade angemeldet?
3: Du hast jetzt angemeldet, eine 49-jährige Patientin unterlaufender Reanimation. Sind jetzt schon seit 30 Minuten zu reanimieren.
0: Junge Patientin, muss man sagen.
2: Kurz darauf befinde ich mich in der laufenden Reanimation.
0: Sieht nicht allzu gut aus.
2: Die Abläufe im Team sind klar strukturiert. Das Kamerateam hält den notwendigen Abstand. Auch ich werde in den Ablauf eingebunden.
4: Würden Sie einmal desinfizieren, bitte? Ja. Vorne, genau, einmal die auf dem rechten Halsband.
5: Mach's gut.
1: Wenn es hart auf hart kommt, muss alles andere warten.
0: Ich glaube, was gerade deutlich wird, ist, wenn wirklich ein Ernstfall ist, wie viel Personal gebunden wird. Ja, wir arbeiten 1, 2, 3, 4, 5, 6 Personen, alle aufgeteilt in ihren unterschiedlichen Funktionen und Aufgaben. 7, 8, Entschuldigung, alle für eine Patientin.
1: Für sie sieht es immer noch nicht gut aus. Schon zu lange schlägt ihr Herz nicht mehr. Trotzdem will das Team nicht aufgeben.
3: Letzten Endes haben wir jetzt ja gerade einen Zustand, mit dem Leben nicht kompatibel ist. Ja, das ist jetzt hier medizinische Verzweiflung, was wir machen. Und jede Chance auszunutzen, die wir auch haben.
1: Mit jeder weiteren Minute ohne Herzschlag sinken die Chancen, dass die Frau überlebt.
0: Emotional gesehen ist man in diesen Fällen meistens noch gar nicht so tief drin, weil erstmal muss alles funktionieren und Adrenalin pusht durch den Körper. Danach, je nachdem dann, wer da lag, wie alt, was passiert ist, kann das dann einen schon auch echt mitnehmen.
1: Rund eine Stunde kämpft das Team jetzt bereits um das Leben der Frau.
3: Eine Kontrolle, ja, sonst der BGA was bewegt. Und wenn sich da gar nichts bewegt, dann würden wir einstellen, wenn das für alle so in Ordnung ist.
1: Und dafür gibt es klare Regeln. Es müssen alle nach medizinischem Ermessen sinnvollen Maßnahmen ausgeschöpft und die sich daraus ergebende Prognose nicht mehr mit dem Leben vereinbar sein. Alle werden in die Entscheidung mit einbezogen. Die finale Verantwortung liegt beim leitenden Arzt.
0: Und dann muss man irgendwann als Teamkonsequenz dann auch sagen, okay, wir lassen den Patienten, die Patientin gehen.
1: Das Team hat nach medizinischem Ermessen alles versucht, das Leben der Frau zu retten. Der Einsatz wird tatsächlich belohnt. Das Herz der 49-Jährigen schlägt doch wieder von allein.
6: Ach nee, komm.
7: Hoppala.
6: Ach, leck mich am Arsch.
0: Tja, überraschendes Ergebnis. Er ist verrückt, aber genau das macht das ja so schwierig.
1: Ein stetiges Auf und Ab der Emotionen. Doch davon darf sich hier niemand ablenken lassen. Gerade in solchen Situationen zählt vor allem eines: absolute Professionalität. Zur weiteren Ursachenforschung wird die Patientin jetzt zur Computertomographie, kurz ins CT, gebracht.
0: Und dann hoffe ich natürlich, dass sich ihr Zustand weiter stabilisiert.
2: Ins CT kann ich aufgrund der Strahlenbelastung nicht mit zur Untersuchung. Deswegen kann ich kurz durchatmen und mich umschauen. Während des dramatischen Rettungsversuchs läuft der Routinebetrieb parallel weiter. Ich höre mich im Wartezimmer um.
0: Warum sind Sie denn hier?
8: Weil ich hingefallen bin im Flur und habe jetzt zwei Platzwunden am Kopf.
0: Ja.
8: Die Blutung ist zwar gestillt, aber man hat am Kopf ja doch so ein bisschen Befürchtung.
0: Ja.
8: Und deshalb wollte ich den Fach mal drüber gucken lassen.
0: Was machst du denn hier?
9: Weil mein Arzt Urlaub ist und ich Magen-Darm und erbrochen habe.
0: Seit wann?
9: Seit gestern Abend hat es angefangen.
10: Ich bin vom Fahrrad gestürzt.
0: Ach, auf. Heute?
10: Ja, ja. Vorhin, auf dem Weg zur Arbeit.
0: Ja.
10: Schulter, Unterarm, Knie.
7: Ah. Weil ich Bauchschmerzen habe.
0: Ja. Seit wann haben Sie denn?
7: Schwer zu sagen. Seit die letzten Tage.
11: Ich brauche eine Einweisung, da ich einen OP-Termin heute bekommen habe und mein HNO-Arzt dann Urlaub hat.
2: Der Kontrast zu dem, was ich im Schockraum miterlebt habe, könnte größer nicht sein. Die Bandbreite der Probleme ist groß. Nicht alle sind, aus meiner Sicht als Arzt, wirklich dringlich.
0: Würdest du denn sagen, du bist ein Notfall?
9: Jetzt nicht so. Jetzt nicht so. Ich fahre Sonntag nach Paris.
0: Ah.
9: Deswegen muss ich gesund sein.
0: Würden Sie sagen, Sie sind ein Notfall oder würden Sie sagen, Sie sind akut erkrankt?
7: Tja. Gute Frage, nächste Frage.
0: Ja, schwierig, ne?
7: Ja.
0: Sie brauchen nur die Einweisung.
11: Ich brauche nur die Einweisung. Ich weiß auch gar nicht, ob die mir hier überhaupt ausgestellt wird. Hm.
1: Solche leichten Fälle gehören zum Hausarzt oder, wenn der geschlossen hat, in die ärztliche Bereitschaftspraxis. Verantwortlich für den Betrieb sind die kassenärztlichen Vereinigungen. Sie sind gesetzlich verpflichtet, eine ambulante Versorgung außerhalb der regulären Sprechzeiten sicherzustellen. Wie genau dieser Bereitschaftsdienst organisiert ist, unterscheidet sich regional. Feste bundesweite Vorgaben zu Öffnungszeiten und Anzahl der Praxen gibt es nicht. Hier in Wuppertal ist die Bereitschaftspraxis nur 28 Stunden in der Woche besetzt. Deshalb landet auch der vielleicht unangenehme, aber ungefährliche Magen-Darm-Infekt schon mal beim Notarzt. Philipp Schölgen und sein Team kämpfen immer noch um das Leben ihrer Patientin. Sie soll nun auf die Intensivstation verlegt werden.
0: Herr Kollege, was ist denn rausgekommen?
3: Leider jetzt schon abgrenzbar und generalisierte Zonenentzündung.
1: Heißt, das Gehirn kann bereits schwer geschädigt sein. Und dann setzt unterwegs wieder das Herz aus.
0: Die Patientin wird jetzt gerade eben während der Fahrt mechanisch reanimiert.
1: Philipp Schölgen muss entscheiden.
3: Das war jetzt eine Entscheidung, die wollte ich aber nicht beim Verlassen des Aufzugs auf den Schwimmer treffen. Jetzt ist für mich die Frage. Ich habe gesagt, aufhören. Hören wir auf, dann würde ich sagen, hören wir jetzt auf. Du musst einmal ganz kurz auf, bitte.
0: Ja.
3: Ja, gut. Umlagern.
1: Wieder kehrt der Herzschlag zurück. Jetzt heißt es abwarten. Philipp Schölgen übergibt an die Kollegen der Intensivstation zur Überwachung.
3: Also Therapie eingefroren an der Stelle eigentlich. Ne? Ja. Und da ist immer ganz wichtig, und das machen wir wirklich auch immer, haben wir eben auch im Shotraum gesehen, dass wir da auch alle Teammitglieder reinholen, also auch die Pflegenden, die dabei sind. Hat hier einer Bedenken, gerade aufzuhören, dann würde man das kritisch besprechen. Aber hier herrscht jetzt Einigkeit, dass wenn die Patientin noch mal so stehen bleibt, dann bleibt sie stehen.
1: Der Notfallmediziner kann hier nichts mehr tun.
2: Philipp Schölgen nimmt mich mit ins Zentrum der Notaufnahme.
3: Das ist unser 11-Betten-Überwachungsraum, wo wir eben die nicht schockraumpflichtigen oder nicht wirklich kritischen Patienten gut überwachen können.
1: Jeder Platz ist heute belegt. Das kommt häufig vor. Tatsächlich haben auffallend viele schon mal in einer Notaufnahme gesessen. Das hat die AOK bei einer Umfrage 2025 herausgefunden. 41% aller Befragten waren innerhalb der letzten 5 Jahre in einer Notaufnahme. Bei den 18- bis 29-Jährigen waren es 48% aller Befragten. Bei den über 60-Jährigen dagegen nur 35%. Der Chefarzt ist gleich wieder überall gefragt.
3: Hallo. Schölgen ist mein Name, ich bin einer der Ärzte.
1: In den meisten europäischen Staaten gibt es einen Facharzt für Notfallmedizin, verbunden mit einer 5-jährigen Facharztweiterbildung. In Deutschland gibt es eine 2-jährige Zusatzqualifikation. Viele Fachgesellschaften fordern, dass auch in Deutschland der Facharzt für Notfallmedizin eingeführt wird.
2: Sie entscheidet, wenn der Notaufnahme, wie schnell einen Arzt sehen muss. Jennifer Trepels, die pflegerische Leitung. Sie habe ich eben schon im Schockraum kennengelernt.
0: Die Reanimation eben.
7: Ja.
0: Alltag oder immer noch was Besonderes?
7: Tatsächlich, mit meinen ganzen Berufserfahrungen ist das nicht mehr ganz so besonders. Jetzt war die Patientin noch ziemlich jung. Da ist das natürlich immer ein bisschen schwieriger, damit umzugehen. Aber ist schon, ja, regelmäßig, sage ich jetzt mal so.
2: Weil Leben retten ihr Job ist. Schwer machen ihr die Arbeit manche Patienten.
7: Die Patienten wollen Notfälle sein, sind sie aber nicht. Also da ist das Klientel schon deutlich gestiegen, sodass wir einfach viel mehr Patienten haben, die eigentlich nicht zu uns gehören, sondern eher zum kassenärztlichen Notdienst. Und damit der Aufwand natürlich deutlich mehr ist. Mhm. Aber ja.
0: Ärgert das einen schon mal?
7: Ja, natürlich. Ja, wir sind auch nur Menschen und natürlich ärgert das einen. Ne? Vor allen Dingen, wenn die dann auch zu einem patzig sind, wenn man den nette versucht zu erklären, dass sie jetzt aktuell kein Notfall sind, dann werden die ja manchmal noch sehr unfreundlich. Mhm. Und das ist natürlich dann auch so eine Sache, wo wir dann selber auch an unsere Grenzen gehen. Ne?
2: Um zu verhindern, dass keine unnötigen Fälle in der Notaufnahme landen und so viel lange Wartezeiten sorgen, muss vorsortiert werden.

0: Wenn Patienten in die Klinik kommen, soll innerhalb kürzester Zeit eingeschätzt werden, ist der Fall wirklich dringlich oder nicht. Die sogenannte Triage.
1: Normalerweise triagiere ich die Fußläufigen, aber jetzt ist gerade einer mit dem Rettungswagen reingekommen. Dann gehen wir da jetzt hin und triagieren ihn einmal direkt.
2: Nach einem bestimmten System.
1: Ja, genau.
0: Und zwar die sogenannte Manchester-Triage. Gerade angekommen ist ein wohnungsloser Mann.
1: Die Manchester-Triage ist nach Farben sortiert.
2: Und ich nehme an, rot ist dann?
1: Genau, rot ist eigentlich sofort. Das sind
2: das
1: meistens
2: ernste Gesicht von allen?
1: Genau. Dann nach 10 Minuten ist orange. Das sind so zum Beispiel Patienten, die starke Schmerzen haben, also Schmerzskala von 8 aufwärts. Dann kommt halt nach 30 Minuten der gelbe Patient. Das ist dann massive Schmerzen, Temperaturen.
0: Jennifer Trepels misst unter anderem den Blutdruck, die Temperatur, die Sauerstoffsättigung und die Herzfrequenz, wird später auch noch Blut abnehmen. Das Team kennt den Mann schon. Manche Patienten landen mehrfach die Woche hier. Der 42-Jährige hat Angstzustände und riecht heute stark nach Alkohol.
2: Nee, müssen Sie nicht haben. Nein, gucken Sie mal, hier sind zwei Menschen vor Ort. Wir können Ihnen helfen. So, jetzt gucken wir uns das EKG mal an. Na gut, das ist halt ein schnelles EKG, ne? Ja gut, ich meine, er hat ja wahrscheinlich etwas Alkohol getrunken, hat ja auch ein Risiko für Vorhofflimmern, ne? Ja.
1: Wie viel haben Sie getrunken?
3: 3 Wodka.
1: 3 Wodkaflaschen?
3: Ja.
1: Ja. Das ist natürlich einiges, ne?
2: Alles heute?
3: Ja.
2: Okay.
0: Und so fällt auch die Alkoholkontrolle aus.
1: So, und was schätzen Sie?
3: 4,86.
2: Respekt, Herr Kollege.
0: Ein hoher Wert, den nur schwer Alkoholabhängige überhaupt verkraften können. Das erklärt auch, warum er hierher gebracht wurde. Stark alkoholisierte Menschen kommen in die Notaufnahme, wenn Anzeichen einer akuten Vergiftung oder Bewusstseinsstörungen vorliegen. Außerdem sollten betrunkene Personen umgehend in die Notaufnahme gebracht werden, wenn Anzeichen einer starken Unterkühlung auftreten. Jenny Trepels trägt ihre Ergebnisse in ein Programm ein.
1: Das wäre jetzt ein gelber Patient für mich. Arzt verfügt nach 30 Minuten.
2: Okay, also schon eine akute Situation, aber sicherlich nichts, wo das ganze Team kommen muss.
1: Genau.
0: Der Mann kann hier voraussichtlich seinen Rausch ausschlafen und gehen. Bis zum nächsten Mal. Auf Jennys Telefon meldet sich der Rettungswagen mit einem neuen Patienten an.
2: Jetzt gerade bekommen Sie ja relativ wenig Informationen über den Patienten oder über die Patientin. Selbst das wissen wir nicht. Was bekommt man denn so generell an Infos?
1: Ja, eigentlich gibt es ein Schema ABCDE. Leider ist das nicht so greifbar. Regulär bleibt es eigentlich immer überraschend.
4: Vorher hat Chefarzt Philipp Schölgen kurz Zeit für ein offenes Wort mit mir.
2: Wie ist die Lage in den deutschen Notfallaufnahmen?
5: Angespannt. Wir versorgen hier im Jahr 25.000 Patienten. Und das waren vor 10 Jahren hier am Standort noch rund um 16.000. Es gibt ja Untersuchungen dazu, dass 50% der Patienten, die wir sehen, eigentlich nicht in die Notaufnahme gehören.
2: Was sind aus Ihrer Sicht die größten Fehler bzw. Problematiken?
5: Weil eben nach meinem Verständnis die ambulanten Strukturen gerade zusammenbrechen oder bereits zusammengebrochen sind. Die Bevölkerung wird in Teilen wirklich immer hilfloser und lässt Dinge abklären, wo man sich fragt, muss man das jetzt wirklich abklären? Da entsteht auch eine Erwartungshaltung an den Faktor Zeit. Man möchte das jetzt abgeklärt haben. Und es werden ja auch immer weniger Hausärzte, die draußen die Versorgung übernehmen. Und dann ist eben die letzte Wiese der Versorgung die Notaufnahme. Weil wir sind immer da, wir haben immer auf.
0: Bei einer Umfrage im Auftrag der AOK gaben 41% an, direkt eine Notaufnahme aufgesucht zu haben, weil sie sich akut schlecht fühlten. 24% wurden von einer Arztpraxis in eine Notaufnahme geschickt. Und 11% waren dort nach Ersteinschätzung des telefonischen Bereitschaftsdienstes unter 116 117. Philipp Schölgen wird direkt zum nächsten Fall gerufen. Der gerade ankommende Patient war bereits im Rettungswagen auffällig und aggressiv.
2: Wie geht ihr um mit Aggressivität?
5: Kommt drauf an, wie sie uns entgegenschlägt. Also wer beleidigt werden in der Notaufnahme als Gewalt empfindet, der ist hier falsch, finde ich. Wer in der Notaufnahme arbeitet, muss auch so ein ganz klein bisschen Gosse können. Da sind wir schon in allen Farben des Regenbogens hier beschimpft worden. Wo es wirklich aufhört, ist körperliche Gewalt. Ein Sicherheitsdienst im Krankenhaus kann sich keiner erlauben, nicht wirklich. Ja? Und von daher muss man da überbrückend auch sich dann gegenseitig helfen. Und da haben wir auch schon hier die buntesten Klopper.

0: rein gehabt.
1: Ja. Soll ich einmal kurz helfen?
2: Ja, gerne. Genau, einfach liegen.
1: Einmal liegen bleiben.
2: Na, wir heben sie einmal rüber. 3, 2, 1.
3: Ui!
2: Sehr, sehr gut.
4: Der Patient ist ebenfalls stark alkoholisiert. Über 5 Promille. Er hat eine nasse Hose, bleibt jetzt aber zumindest friedlich. Die Oberärztin muss einiges über sich ergehen lassen.
5: Die sind schon. Die Frau gehört zu mir doch.
6: Perfekt.
5: Aber sie ist sehr hübsch.
6: Ja, danke schön.
5: Sind die diabetisch?
1: Warte, Moment, wir sind noch nicht fertig. Ja? Die Buchse ist nass, draußen ist kalt. Das hat doch keinen Wert, wenn Sie jetzt abhauen, oder?
5: Da haben Sie recht.
1: Sehen Sie.
4: Die Ärztin nimmt es gelassen. Mehr als einen Platz im Schockraum zum Ausnüchtern können die Ärzte dem Mann nicht anbieten.
7: Es ist zwar irgendwo ein Notfall, aber auch ein Versorgungsproblem.
1: Der Raum, in dem er hier gerade liegt, wir haben ja heute schon gesehen, wie er auch im Einsatz sein kann, ist natürlich für was ganz anderes da. Wir sind hier leider nicht bei Grey's Anatomy, dann sehen auch die Patienten alle gut aus.
7: Ich lerne hier ein Team kennen, das seinen Job mit viel Engagement macht, auch wenn es nicht einfach ist.
8: Was würden Sie sich denn wünschen?
1: Klare Strukturen. Welcher Patient hat politisch gewollt wirklich Zugang in eine Notaufnahme? Hier kann jeder reinkommen. Mhm. So, und das kann es für uns ja auf lange Zeit nicht sein, weil wir sollen uns hochgradig spezialisieren, ja, Zusatzbezeichnungen für klinische Akut- und Notfallmedizin, all die ganzen bunten Buchstabenkurse für Schwerstverletztenversorgung, Reanimation. Und in dem Kontext ist das, was wir aber tatsächlich sehen, dann doch etwas anders gelagert. Ja, und damit, finde ich, vergeudet man auch eine wertvolle Ressource.
7: Absolut. Ja. Was würden Sie von den Patienten wünschen?
1: Mehr Selbstständigkeit, etwas mehr Gelassenheit und Anerkennung der Situation, dass wir hier schon wirklich akkord arbeiten. Dafür muss ich vielleicht jetzt auch gerade mal ein bisschen Zeit mitbringen.
4: Der schwer alkoholisierte Mann entscheidet sich, die Klinik zu verlassen.
1: Ja?
9: Sie haben den hier bei euch?
1: Ja, das dauert manchmal zu lang. Nee, nicht hier, da lang.
4: Philipp Schilgen kann ihn nicht aufhalten.
7: Mit nasser Buchse und ohne Oberteil.
10: Das hast du, ne?
1: Nee, das ist unser Normal. Das. Also, das ist täglich Brot.
7: Auch ich mache mich auf den Weg nach einem typischen Tag in der Notaufnahme. Irgendwo zwischen dem Versuch, Leben zu retten und Bagatellfällen, die erst einmal hätten warten und dann zum Hausarzt gehen können. Die Frustration der Kollegen kann ich gut verstehen. Was mir aufgefallen ist, die einen sind verunsichert, denn sie wissen nicht, ob wirklich ein Notfall vorliegt. Die anderen wissen, dass sie kein Notfall sind und gehen trotzdem in die Notaufnahme. All das sorgt dort für lange Wartezeiten. Und was das auslösen kann, will mir Ulf Kreinacker erzählen. Ulf Kreinacker ist ehrenamtlicher Stadtbrandmeister der Freiwilligen Feuerwehr Garbsen. Als der 55-Jährige Selbsthilfe braucht, lässt ihn unser Notfallsystem im Stich. Ich besuche ihn in seiner Firma für Brandschutztechnik in Garbsen bei Hannover.
11: 2024 war nicht dein Jahr.
12: Nee, den Sommer würde ich gerne streichen aus dem Kalender.
11: Was ist denn da passiert?
12: Ja, ich hatte einen kleinen Arbeitsunfall. Mhm. Ich bin im Brandschutz tätig, kann dir das mal zeigen.
11: Eben. Okay.
12: Ich war oben auf dem Dach, bin ein Stück runtergesprungen und so stumpf mit dem rechten Unterschenkel gegen so ein Stück Blitzableiter.
4: Ein kleiner Stolperer mit großen Folgen. Es bildet sich ein blauer Fleck und darauf eine blutgefüllte Blase.
11: Es gibt Zeitgenossen, die würden dann einen Rettungswagen rufen.
12: Mhm.
11: Hast du gemacht?
12: Nein, habe ich extra nicht gemacht, weil ich ehrenamtlich, sag ich mal, in der Feuerwehr bin. Jetzt hier habe ich dann einfach meine Frau angerufen und die hat mich ins Krankenhaus gefahren.
4: Okay. Ulf landet nach einigen Fragebögen auch zum Arbeitsunfall im Wartezimmer der örtlichen Notaufnahme.
12: In dem Wartezimmer habe ich dann tatsächlich 3 Stunden dann erstmal gesessen. Ich kann dir das noch mal zeigen.
11: 3 Stunden.
12: Ja.
4: Seine Blutblase wird in dieser Zeit stetig größer.
12: Also ich hatte auch die ganze Zeit das Bein hochgekrempelt, oder die Hose hochgekrempelt.
11: Also man sah, was das für ein Vieh ist.
12: Ja, ja, genau.
4: Doch darauf reagiert niemand.
12: Nach diesen 3 Stunden wurde ich dann in ein kleines Arztbehandlungszimmer geführt. Und da habe ich dann weitere 2 Stunden gewartet.
11: Wie ging es denn deinem Schienbein?
12: Mein Schienbein war dann im Endeffekt in diesem Stadium. Naja, so.
11: Also das heißt, diese anfänglich kleine Blutblase wurde über diesen Zeitraum der Nichtbehandlung immer größer.
12: Richtig.
4: Endlich wird Ulf geröntgt und untersucht. Doch dann die Mitteilung, er kann hier aufgrund des Arbeitsunfalls gar nicht behandelt werden.
12: Die Blutblase war jetzt schon geöffnet. Es blutete jetzt im Grunde genommen schon so langsam raus. Und dann haben sie einen Rettungswagen für mich bestellt, um in die nächste Klinik mich zu verlegen.
11: Es ist wirklich unfassbar.
4: Noch in der Nacht wird Ulf operiert. 3 Wochen Krankenhaus, 3 weitere Operationen inklusive einer Hauttransplantation aus Ulf Kreinackers Oberschenkel folgen. Bis heute muss er einen Kompressionsstrumpf tragen, ist nicht alles verheilt.
11: Ja, du wolltest nicht mit dem Rettungswagen fahren. Letztendlich fährst du mit Blaulicht in eine andere Klinik, weil du nicht grundversorgt wirst. Was macht das mit einem?
12: Ja, das ist schon, sag ich mal, zum Schluss war es dann schon so ein leichtes Wutgefühl dann einfach auch. Ne? Weil vielleicht wäre ich eine Stunde später wieder zu Hause gewesen und alles wäre gut gewesen.
11: Ich wünsche dir gute Besserung.
7: Eine fast unglaubliche Geschichte. Aber ich weiß auch, Fälle wie Ulf Kreinacker kommen in Deutschlands Notaufnahmen leider immer wieder vor.
4: Permanente Überlastung der Notaufnahmen, Fehlsteuerung der Patienten. Diese Probleme möchte Gesundheitsministerin Nina Wagen mit einer großen Reform ausräumen. Eines der Kernelemente? Integrierte Notfallzentren. Vorbild dafür ist eine Notaufnahme in Hamburg.
7: Die möchte ich mir einmal ganz genau anschauen. Kann man mit diesem Modell die Notaufnahmen tatsächlich entlasten? So bundesweit die Notfallversorgung effektiv verbessern?
11: Ich bin hier im Wartebereich der Notaufnahme im Marienkrankenhaus in Hamburg. Und man sieht, aktuell ist hier noch recht wenig los. Es handelt sich um ein integriertes Notfallzentrum. Und was das Besondere ist, wie dieses funktioniert und ob das vielleicht die finale Lösung für alle Krankenhäuser werden kann, das möchte ich heute herausfinden.
4: Dr. Michael Wünning, Chefarzt der Klinik für Notfall- und Akutmedizin, hat Deutschlands erstes integriertes Notfallzentrum, kurz INZ, schon 2022 geschaffen.
0: Moin.
11: Moin. Herzlich willkommen. Ein integriertes Notfallzentrum. Was ist das Besondere hier dran?
0: Wir sind nicht eine klassische Notaufnahme, sondern wir triagieren am Anfang nicht, wie dringlich ein Patient ist ausschließlich, sondern gehört er überhaupt in ein Krankenhaus? Das heißt, vorne am gemeinsamen Tresen wird geschaut mit einer neuen Software. Mhm. Ist es ein Patient, der zwar notfällig ist, aber vielleicht nicht die gesamte Kompetenz einer Notaufnahme braucht, wie spezial ausgebildete Notfallmediziner und NotfallpflegerInnen, sondern vielleicht reicht auch einfach eine normale allgemeinmedizinische Praxis.
11: Das würde ich gerne mal sehen.
7: Heißt, gleich hier in der Klinik gibt es einen ambulanten Bereich, wie eine Hausarztpraxis und eine klassische Notaufnahme. Am gemeinsamen Tresen wird rotiert. Der Chef zeigt mir, wie das geht.
3: Jetzt machen wir es mal so, als ob sie Bauchschmerzen hätte.
11: Ja.
4: Dazu gibt es einen sehr ausführlichen Fragebogen.
3: Und wie würden Sie die denn beschreiben? Drückend, brennend? Sind die an einer Stelle? Pochen die?
11: Die sind eher brennend.
7: Das Programm kann von medizinischem Fachpersonal bedient werden. Das Ergebnis in meinem Fall? Medizinische Behandlung nicht innerhalb von 24 Stunden erforderlich.
3: In jeder anderen Notaufnahme müssten Sie jetzt aber ins Wartezimmer und warten, bis Ihnen das ein Arzt bestätigt. Weil eine medizinische Behandlung nur von einem Arzt dokumentiert und abgeschlossen werden kann. Dieses Programm ist ein Medizinprodukt und hier muss keine ärztliche Sichtung stattfinden. Das heißt, der Patient, der sonst 3-4 Stunden darauf warten müsste, dass man ihm sagt, gehen Sie morgen zum Hausarzt, bekommt morgen einen Termin in der Praxis oder wenn wir jetzt Zeit haben, kommt er jetzt in eine Praxis. Und wir können ihn wegschicken, ohne dass ein Arzt ihn sehen muss. Und das ist wirklich einer der Gamechanger.
11: Wie sicher ist denn so ein System?
3: In der Notfallmedizin ist natürlich nichts hundertprozentig sicher. Aber wenn man es richtig durchführt, ist es schon sehr, sehr, sehr sicher.
7: Wenn echte Notfälle priorisiert werden müssen, hilft die sogenannte Manchester Triage, ein farbkodiertes Einstufungssystem. Von rot für unverzüglich bis hin zu blau, nicht dringend.
4: Patientin Luisa wird aber vom Tresen in den ambulanten Bereich, sprich die Praxis, sortiert.
10: Seit jetzt ungefähr 3 Tagen habe ich Fußschmerzen.
7: Ich darf Sie zum Kollegen begleiten. Ungefähr 1/4 aller Patienten landen an unserem Drehtag so nicht in der Notaufnahme, sondern in der ambulanten Praxis. Das Besondere, diese Praxis betreibt die Klinik selbst.
11: Ich kenne das so, dass aber auch kassenärztliche Vereinigungen Notfallpraxen anbieten. Und meistens dann auch an Krankenhäuser angegliedert.
3: Das ist total richtig. Das haben wir auch 2 Jahre lang so gemacht. Aber die Notfallpraxen sind meistens zu Unzeiten da. Also ab 18 Uhr bis Mitternacht oder am Wochenende.

0: Am Ende. Unsere Praxisstruktur ist in den Zeiten da, wo die meisten Patienten kommen. In der Woche von 8 bis 20 Uhr, an den Wochenenden von 10 bis 18 Uhr, also anders organisiert. Und wir haben sowohl mit der KV-Notfallpraxis das Produkt getestet, wie auch jetzt ohne. Und die Entlastung der Notaufnahme ist gleich, 24%.
1: Boah. Die Notaufnahme in Hamburg ist nochmal aufgeteilt. Der Arzt zeigt mir den sogenannten Intermediate-Care-Bereich, vom Krankheitsbild her zwischen Praxis und Notaufnahme. Das gibt noch mal mehr Raum für die ganz schweren Notfälle.
2: Wie finanziert sich das Ganze?
0: Eigentlich immer defizitär. Und das ist meine Frage. Wenn Sie jetzt hier in die Klinik für Notfall- und Akutmedizin in den Intermediate-Care-Bereich kommen und Sie sehen einen Arzt, eine Schwester, Sie bekommen ein komplettes Labor, ein Ultraschall, ein Röntgen, Sie bekommen Medikamente und vielleicht auch Medikamente mit nach Hause und Sie bekommen noch einen Arztbrief. Was schreibe ich da auf die Rechnung? Was denken Sie?
2: Es ist unter 100 Euro.
0: Es sind im Schnitt 60 bis 65 Euro. Ja. Dafür fährt heute kein Handwerker raus.
1: Solche Zentren könnten ein guter Schritt sein, Notaufnahmen zu entlasten. Dafür sprechen auch die Statistiken des integrierten Notfallzentrums. Kliniken in Freiburg oder Rostock haben Ansätze des Modells bereits übernommen. Mit der Reform der Notfallrettung soll dieses Modell nun bundesweit etabliert werden. Eines kann ich nach all den Erfahrungen sagen. Die Retter in der Notaufnahme tun wirklich alles, um zu helfen. Alles, um Leben zu retten. Doch ich habe auch sehen müssen, dass immer wieder Patienten dort sitzen, die da nicht hingehören. Und wertvolle Ressourcen blockieren, die echte Notfälle dringend benötigen.
3: Das soll sich mit der Reform der Notfallversorgung ändern.
4: Dazu reicht es aber nicht aus, nur bei den Notaufnahmen anzusetzen, sondern die medizinische Versorgung der Patienten muss im Vorfeld so gestaltet sein, dass die Notaufnahme nicht die letzte Option darstellt. Aber auch wir sind in die Verantwortung genommen, dass wir im Notfall die richtige Anlaufstelle wählen. Das rettet auch Leben.
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5: 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Und jetzt die Aktuelle Stunde.
8: Und immer wieder Großfamilien.
9: Vergangene Woche schon gab es in Köln Schwerverletzte bei einer Auseinandersetzung, jetzt in Düren.
8: Erst heute erreichen uns diese unfassbar brutalen Szenen. Menschen prügeln sich mitten auf der Straße, gehen sogar mit Äxten aufeinander los. Wieder Gewalteskalation zwischen zwei Großfamilien.
9: Außerdem bei uns, es klingt wie ein Thriller. Nach dem NATO-Gipfel in der Türkei steigt US-Präsident Trump ins Flugzeug, verlässt es aber wohl direkt wieder über einen Catering-Wagen und fliegt in einem anderen Flieger davon.
8: Es ist ein Rennen gegen die Zeit. In Kolumbien suchen Retter nach dem schweren Erdbeben nach Überlebenden. Mindestens 169 Menschen sind gestorben. Über 2000 gelten noch als vermisst.
9: Diese neue Unkrautart macht Landwirten im Westen Sorgen. Das Erdmandelgras. Die invasive Grasart kann Ernten zerstören und die Folgen sind noch nicht absehbar.
8: Dann haben wir surrende Mücken, die ja zum Sommer immer dazugehören. In diesem Jahr sind es offenbar wegen der Trockenheit aber weniger. Gut für uns, schlecht für Vögel, Frösche und auch Wespen.
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9: Schön, dass Sie dabei sind. Guten Abend von uns. Und wieder hat es brutale Szenen zwischen zwei Großfamilien gegeben.
8: Letzte Woche schon standen sich ja in Köln offenbar verfeindete Familien gegenüber mit Messern und Schusswaffen. Am Ende gibt es da mehrere Schwerverletzte. Heute erfahren wir, ähnliche Szenen gab es auch in Düren bei Aachen.
9: Mehr als 20 Menschen sind dort auf der Straße mit Hämmern, Baseballschlägern und sogar Äxten aufeinander losgegangen.
11: Ein Mann mit 2 Hämmern bewaffnet. Bilder einer brutalen Schlägerei in Düren am vergangenen Sonntag. Offenbar 2 Großfamilien, die ihren Streit am frühen Abend sogar mit Äxten auf dem Bonner Platz nahe der Innenstadt austragen. Nachdem diese Bilder entstehen, ist die Polizei schnell vor Ort. Manuel Ostermann von der Deutschen Polizeigewerkschaft überraschen sie nicht.
12: Natürlich ist es absolut inakzeptabel, diese skrupellose Gewalt, aber diese Machtdemonstration und die öffentliche Klärung von Konflikten, das ist jetzt kein neues Phänomen. Hier reden wir über Menschen, Großfamilien insbesondere, die anders sozialisiert sind und die ganz offenkundig ihr Konfliktpotenzial immer in der Öffentlichkeit austragen und da ihre ganz eigenen Regeln definieren.
11: Erst vor 2 Wochen war es in Köln zu einer Massenschlägerei nahe des Rheinufers gekommen. Ein Mann musste notoperiert werden, außerdem gab es 5 Schwerverletzte. In Köln war ein Messer und eine Eisenstange sichergestellt worden. Zurück nach Düren. Hier hat die Polizei Gefährderansprachen durchgeführt, die Verdächtigen sind aber wieder auf freiem Fuß.
12: Die Frage, wie das sein kann, dass Personen nicht mal festgenommen werden, stellt sich ja für den Außenstehenden völlig zurecht. Für die Sicherheitsbehörden gelten natürlich rechtsstaatliche Maßstäbe. Wenn keine Fluchtgefahr oder Verdunklungsgefahr besteht, dann haben die hier keine rechtliche Handhabe. Aber hier sind die Parlamentarier in Verantwortung, genau solche Regelungen gesetzlich zu hinterlegen, festzulegen. Denn eins steht auch fest. Wie soll denn bitte der Rechtsstaat konsequent wirken, wenn er doch von diesen Großfamilien nur belächelt wird, weil sie am Ende mit dem, was sie tun und auch der öffentlichen Zuschaustellung von Gewalteskalation schlicht und ergreifend durchkommen?
11: Mehrere Schwerverletzte gab es in Düren. Was den Streit auslöste und wer genau die Waffen mitbrachte, ermittelt die Polizei aktuell.
8: Und das, was jetzt kommt, das muss wie in einem Agenten-Thriller gewesen sein.
9: Anfang Juli in Ankara. Der NATO-Gipfel ist zu Ende. Auch US-Präsident Trump will zurück nach Hause. Offenbar aber in seiner alten Air Force One und nicht in der neuen, dem Geschenk aus Katar.
8: So, und jetzt kommt die filmreife Szene. Die Washington Post berichtet, dass Trump das Flugzeug zwar über diese Treppe da hinter uns betreten, aber auf der anderen Seite direkt wieder verlassen haben soll, versteckt in einem Container.
9: Und dann ging es in einer anderen Maschine erstmal nach Großbritannien.
13: Der 8. Juli, spätabends, Mildenhall Air Base in Großbritannien. Trump betritt die neue Air Force One, doch warum erst hier und nicht zuvor in Ankara? Die mitreisenden Journalisten fragen Trump nach dem Grund, gab es etwa Sicherheitsbedenken? Nein, nein, nein, antwortet Trump und beschwichtigt. Die Airbase hier liegt genau auf der Flugroute in die USA und wir wollten die neue Air Force One den Soldaten dort zeigen. Alle waren da. Zuvor in Ankara. Trump kommt am Flughafen an nach dem NATO-Gipfel und betritt eine alte Air Force One und das wohl nur, um sie auf der anderen Seite gleich wieder zu verlassen. Offenbar in einem solchen Catering-Container und aus Vorsicht vor einem iranischen Anschlag, so berichtet es heute die Washington Post. Die mitreisenden Journalisten werden damals nicht informiert. Sie betreten das Flugzeug, als ob nichts wäre, sollen beim Start aber die Sichtblenden herunterziehen. Als die Air Force One abhebt, ist Trump also wohl noch am Boden. Er wird offenbar zu einer Militärmaschine gebracht und mit dieser nach Großbritannien geflogen. Dort steigt er dann offenbar inszeniert aus der alten Maschine. Lapidar reagiert er dann auf dem Rückflug in die USA auf weitere Fragen nach einer möglichen iranischen Bedrohung. Ich bin die Nummer 1 auf Ihrer Liste, vor Ihnen. Aber wenn ich sterbe, sterben Sie auch. Vielleicht wollen Sie ja den Job wechseln. Es scheint ein gigantisches Ablenkungsmanöver gewesen zu sein, Anfang Juli nach dem NATO-Gipfel in der Türkei. Eins in der Größe einer 747.
9: Und unser Kollege René Bucken ist live für uns nah dran, und zwar direkt in Washington. René, wie knapp war das?
14: Ja, also die Geheimdienste haben die Bedrohung wohl als glaubwürdig eingestuft. So berichten es heute auch mehrere US-Medien. Trump selbst spricht ja, wie gerade im Beitrag gesehen, immer wieder davon, dass er Irans Ziel Nummer 1 sei. Und auch bei dem besagten NATO-Gipfel in der Türkei Anfang Juli hatte er mehrfach gesagt, er steht ganz oben auf Irans Todesliste. Für diese konkrete Bedrohungslage jetzt spricht auch, dass diese ganze Sache mit dem Catering-Wagen wohl eine ziemliche Hauruck-Aktion gewesen sein muss. Denn nach den jetzigen Erkenntnissen wurde Trumps Rückreise erst vor Ort in der Türkei innerhalb von wenigen Stunden umgeplant und das in ganz kleinen Kreis, nämlich so klein, dass am Ende sogar die eigenen Leute getäuscht wurden, denn auch Mitarbeitende des Weißen Hauses saßen in der Maschine neben vielen Journalistinnen und Journalisten und der Besatzung des Flugzeugs und alle sollen eben geglaubt haben, dass der Präsident an Bord ist, obwohl er das, so wie es sich eben nun ergibt, gar nicht war. Und bis heute gibt es allerdings keine öffentlichen Hinweise darauf, ob es tatsächlich möglichen Raketenabschuss oder einen sonstigen Angriff gegeben hat.
8: Aber René, du hast es gerade gesagt, die Maschine ist trotzdem abgehoben mit vielen Menschen drin, unter anderem ein Tross an Journalisten, also keine Mitarbeiter. Ist das nicht unverantwortlich mit solchen Informationen?
14: Ja, bei uns an der Ostküste ist es gerade 13 Uhr, also Mittagspausenzeit. Und das ist sicherlich genau der Vorwurf, der gerade an vielen Tischen diskutiert wird. Gerade hier im politischen Washington D.C. natürlich, der Hauptstadt der USA. Einige unserer US-amerikanischen Kolleginnen und Kollegen waren ja auch selbst an Bord genau dieser Maschine. Und da liest man heute viele Berichte, wie merkwürdig das war, sich zum Beispiel zum Start die Fensterblenden schließen zu müssen. Jetzt kann man sich natürlich vorstellen, warum das der Fall war. Und was man da nicht sehen sollte.
9: Ja, die Frage bleibt im Raum, hat man Mitarbeiter und Journalisten dann riskiert? Dankeschön. Live aus Washington, René Bucken mit Einordnung.
8: Wir sind in Südamerika. In Kolumbien hat es das wohl schwerste Erdbeben seit 10 Jahren gegeben. Betroffen ist vor allem eine für den Kaffeeanbau bekannte Region. Dabei sind mindestens 181 Menschen gestorben.
9: Hunderte wurden verletzt und die Zahlen, die steigen auch heute Abend ständig. Vor allem werden viele noch vermisst und deren Rettung habe nun oberste Priorität, heißt es. Und deshalb hat das Land den Notstand ausgerufen.
15: Es ist ein Rennen gegen die Zeit. Teils mit bloßen Händen versuchen Helfer an Überlebende heranzukommen. Noch sind die Chancen gut. Heute Morgen konnten wir 3 Menschen retten. Im Moment warten wir darauf, eine 4. Person herauszuholen, die dort unter den Trümmern liegt. Es ist das schwerste Erdbeben seit Jahrhunderten, das das südamerikanische Land erschüttert hat, mit einer Stärke von 7,4. Noch ist das ganze Ausmaß nicht absehbar, die Lage unübersichtlich. Hier lauschen sie auf Lebenszeichen von Verschütteten. Auch das Militär ist inzwischen im Einsatz. Die Regierung hat den Notstand ausgerufen.
8: Vieles ändert sich ja auch bei uns im Moment durch die Erderwärmung. Ein Punkt sind zum Beispiel diese invasiven Arten, also zum Beispiel die asiatische Hornisse, die es hier bei uns auch gibt, oder die Nosferatu-Spinne. Und jetzt auch das hier, sogenanntes Ungras. Das ist Erdmandelgras. Das ist auf unseren Feldern im Westen auf dem Vormarsch, entwickelt sich zum Problem. Und die Folgen sind noch nicht wirklich absehbar.
16: Grüne Stängel inmitten eines Maisfeldes im münsterländischen Dülmen. Was so harmlos aussieht, ist eine Plage, das Erdmandelgras. Eine invasive Art, eingeschleppt aus Afrika. Über die Mandeln verbreitet sie sich explosionsartig.
17: Das hat auch was mit dem Klimawandel zu tun, weil das Erdmandelgras einfach natürlich hier beste Bedingungen mittlerweile vorfindet, um sich zu verbreiten, um auch zu überleben. Wobei wir auch sehen, dass die Mandeln, die es im Boden dann ja nachher gibt, auch schaffen, bei sehr viel Kälte immer noch zu überleben. Also das ist schon sehr resistent.
16: Die Landwirtschaftsministerin ist besorgt, macht sich vor Ort ein Bild der Lage. Das Erdmandelgras raubt den Nutzpflanzen Licht und Wasser. Die Folge hier: vertrockneter Mais, die Erträge sinken, der Ackerbau ist gefährdet. Die Landwirtschaftsministerin appelliert.
17: Deswegen wollen wir hier heute aufklären und auch gerade unsere Landwirtschaft sensibilisieren, genau auf die Flächen zu schauen, sehr schnell sehen zu können, wann man tatsächlich Erdmandelgras auch selber auf den Flächen hat, um dann Bekämpfungsmaßnahmen durchzuführen.
16: Doch die Bekämpfung ist schwierig, denn die Erdmandeln, hier angeschnitten, zu erkennen als weiße Punkte, sitzen tief in der Erde. Landmaschinen müssen akribisch gereinigt werden, damit das Problemgras nicht von einem Feld aufs andere übertragen wird. Selbst chemische Pflanzenschutzmittel können das Erdmandelgras bislang nicht vollständig beseitigen, nicht mal Glyphosat.
18: Also eine Starkbefallsfläche wieder befallsfrei zu bekommen, das hat noch niemand geschafft, auch nicht auf kleiner Fläche, auch nicht mit intensivstem Aufwand. Durch den Einsatz von Glyphosat können wir das eindämmen, aber wir bekommen auch keine hundertprozentige Bekämpfung.
16: Im schlimmsten Fall könnte das ein Problem für die Versorgungssicherheit werden. Die Ministerin warnt auch Gartenbesitzer. Auf keinen Fall das Erdmandelgras als Zierpflanze verwenden.
17: Nehmen Sie es raus, kaufen Sie es nicht, setzen Sie es nicht in unsere Gärten, weil wir einfach mit der Verbreitung dieses Erdmandelgrases unsere Lebensmittelproduktion behindern und auch tatsächlich zerstören.
16: Düstere Prognosen. Deshalb gilt, sobald das Problemgras auftaucht, müssen schnelle Maßnahmen ergriffen werden. Welche am effektivsten sind, daran forschen Sie hier noch.
9: Morgens Hüttenkäse, mittags Avocado und Hühnchen, abends ein Salat. What I eat in a day ist ein sehr beliebter Hashtag bei Instagram oder TikTok. Es sieht alles lässig aus, was die Dünnen und Schönen dieser Welt posten, aber satt macht das oft nicht. Es sind aber genau die Bilder, die viele junge Mädchen Tag für Tag beim Scrollen sehen. Dass früher mit kurvigen Frauen für Bodylotion geworben wurde, um den Körperdruck zu nehmen, das scheint so gut wie nichts gebracht zu haben. Stattdessen hat sich die Zahl der jungen Frauen und Mädchen, die wegen Essstörungen im Krankenhaus behandelt werden müssen, verdoppelt.
3: Was passiert da gerade mit jungen Frauen? Warum bekämpfen sie ihren eigenen Körper? Immer mehr Mädchen hungern sich so weit runter, dass sie wegen Magersucht oder Bulimie in Krankenhäusern behandelt werden müssen. Warum hat sich die Zahl der 10- bis 17-jährigen Patientinnen mit entsprechender Diagnose binnen 20 Jahren verdoppelt? Eine Antwort ist Druck. Viele junge Frauen, die heute mit uns sprechen, reden von dem Gefühl, perfekt sein zu müssen, um sich wertvoll zu fühlen. So beschreibt es auch die 21-jährige Victoria.
19: Nicht perfekt, dann keine Liebe oder so.
20: Es reicht nicht. Ich bin nicht gut genug. Es muss noch mehr gemacht werden. Und das ist dann immer so ein ewiger Kampf gegen sich selbst und wo es sehr, sehr schwer ist, rauszukommen.
19: Schlanke Frauen sind als schön und attraktiv und was weiß ich angesehen und vielleicht dann Frauen, die was kräftiger sind, dann vielleicht eher nicht. Und das also sollte natürlich nicht so sein, aber wie gesagt, wird halt von der Gesellschaft irgendwie so vorgeschrieben und ist halt irgendwie dann, glaube ich, in den Köpfen einfach verankert.
3: Extrem dünne Models auf den Laufstegen, Aufrufe auf Social Media, dass Skinny wieder in ist.
21: Skinny is the outfit.
3: Führt all das dazu, dass Essstörungen zunehmen? Die Kulturwissenschaftlerin Elisabeth Lechner forscht zu Schönheitsnormen. Sie erklärt, der Druck auf Frauen war schon immer da, werde durch Social Media aber verstärkt.
22: Sicherlich nicht so, dass alleinig der Medienkonsum hier ausschlaggebend ist. Aber es stellt sich dann natürlich schon die Frage, was bedeutet es zu heilen, sollte man an einer solchen Erkrankung leiden, in einem Kontext, in dem der dünne Körper über alles andere wertgeschätzt wird.
3: Essstörungen waren 2023 in 78 Fällen die Todesursache. Sind das nur Einzelschicksale? Nein, sagen heute viele. Sie sehen Essstörungen als gesellschaftliches Problem. So ist für den 19-jährigen Jonas klar.
23: Es ist wirklich ein System dahinter, das generell Frauen in jeder Situation unterdrückt. Und egal, ob es jetzt im Beruf, am Arbeitsplatz, in der Öffentlichkeit oder auf Social Media ist nochmal natürlich dadurch extremer. Überall werden Frauen da anders behandelt.
20: Was hört man da? Ja, schau dir die mal an. Die achtet nicht auf sich oder die könnte mal mehr das und das machen.
19: Die Leute würden mich mehr annehmen, wie ich bin, wenn ich schöner wäre, jetzt so ganz blöd gesagt.
3: Der Druck auf Frauenkörper ist also groß. Doch was hilft?
22: Am allerwichtigsten ist, dass man mit Gefühlen von Unzulänglichkeit, von Scham nicht alleine bleibt. Man ist nicht alleine mit ihnen. Es ist ein ganz weit verbreitetes Phänomen. Und es gibt Hilfe.
3: Doch neben Hilfsangeboten wie gezielten Therapien ist es wichtig, junge Mädchen stark zu machen, so wie die 10-jährige Jamilia.
24: Also mir ist eigentlich egal, wie jemand aussieht. Der Charakter ist ja wichtig.
9: Und da hat sie sowas von recht.
8: Ein schöner Schlusssatz für diesen Film. Wir sind bei ihm hier, Brad Pitt. Ich war 7 Jahre lang trocken und da bin ich wieder rückfällig geworden. Das hat er jetzt einem amerikanischen Magazin erzählt.
9: Er trinke wieder Alkohol, nicht übertrieben, wie er betont, aber ein paar Gläschen Wein könnten es gelegentlich schon wieder sein.
8: Das ist von einem so bekannten Superstar eine Aussage, die heute aufhorchen lässt. Denn Alkoholsucht ist eine ernste Krankheit. Die meisten Betroffenen, die kämpfen ein Leben lang damit.
9: Und erst vergangenes Jahr hatte der Schauspieler von seiner Arbeit bei den anonymen Alkoholikern berichtet.
13: Betont lässig, cool, eine Stilikone. Gleich zweimal wird er zum Sexiest Man Alive gekürt, Brad Pitt. Doch hinter der Fassade kämpft er mit Problemen. Ein jahrelanger Scheidungskrieg mit Angelina Jolie. Alkoholsucht. 2017 bestätigt er, in Therapie zu sein. Gleichzeitig wirbt er für Wein. Eine Edelmarke, die in Südfrankreich auf seinem eigenen Weingut produziert wird. Miraval. Nun der, wie er es nennt, Rückfall.
0: Ein paar Gläser Wein, das ginge schon. Und fast beschwichtigend fügt er hinzu, er trinke auf etwas gemäßigtere Weise. Ich bin ein paar Mal übermütig geworden, habe dann aber gemerkt, ja, nein, das tut mir nicht gut. Michael Klein ist Professor für Sucht- und Präventionsforschung an der Katholischen Hochschule Köln. Er sieht Pitts Äußerungen kritisch.
1: Die Wortwahl klingt natürlich eher nach Verharmlosung oder Bagatellisierung des Alkoholkonsums. Und stellt sich ja auch die Frage, warum ein Alkoholabhängiger, nachdem er das 7 Jahre mit der Abstinenz geschafft hat, jetzt anders, also und oft eben auch ungesünder mit sich umgehen möchte.
0: Mit Unverständnis reagiert auch Peter Brunsch aus Solingen auf das, was Pitt im Interview sagt. Seit 25 Jahren sei er trockener Alkoholiker, erzählt der gelernte Modellbauer.
2: Erstmal, das geht gar nicht. Denn wenn man getrunken hat, man hat einen Rückfall. Muss man daran arbeiten, als davon wieder wegzukommen. Und wenn ich dann weiter trinke, das bringt ja gar nichts. Der belügt sich ja auch selber.
4: Meinen Sie?
2: Der belügt sich selber. Alkoholiker ist ein Alkoholiker, ist seit jahrelang. Also das kriegt man nicht mehr heilbar.
0: Schleichend habe es bei ihm angefangen. Morgens auf Arbeit schon das erste Bierchen, dann immer mehr. Irgendwann waren Job und Führerschein weg. Ehekrise, Familiendrama, kalter Entzug. Heute leitet er eine Selbsthilfegruppe.
2: Wer sagt mal, wer einmal leckt, der weiß, wie es schmeckt. Also davor habe ich ja unheimlich, ich habe Angst davor, wieder anfangen zu trinken. Habe ich unheimlich Angst vor.
4: Immer noch?
2: Immer noch.
0: Aber es sei eine gesunde Angst, wie er betont. Irgendwann doch mal wieder ein Gläschen zu trinken, wie Brad Pitt berichtet. Für die allermeisten Menschen mit Alkoholgeschichte bleibt das hochriskant. Und womöglich auch für ihn selbst.
8: Na, hoffentlich läuft die jetzt kommt, nicht hier auf so eine Sandbank auf.
9: Ja, beim Thema Niedrigwasser denkt man die ganze Zeit, wenn Sie von Frankfurt am Main nach Köln am Rhein wollen, nimmt man momentan besser den ICE oder die A3 oder den Flussweg wirklich. Aber es traut sich die Extremschwimmerin Nathalie Pohl.
8: Die ist heute tatsächlich gestartet und will bis Freitag von Frankfurt nach Köln schwimmen. Kurz nach 6 heute Morgen ging es los.
9: 200 Kilometer liegen vor ihr. Sie schwimmt aber nicht alleine. Sie wechselt sich mit mehreren Schwimmern ab.
8: Denen ist aber nicht warm und die suchen Abkühlung, sondern die Aktion soll etwas auf etwas aufmerksam machen. Und zwar, dass viele Kinder in Deutschland nicht sicher schwimmen können. Und durch Spenden soll deshalb Geld für Schwimmprojekte gesammelt werden.
9: So, und falls Sie sich jetzt fragen, wieso DLRG und Wasserwacht vor dem Schwimmen unter anderem im Rhein ja sonst warnen und Nathalie Pohl aber 200 Kilometer darin schwimmen darf, das ist ganz einfach. Für den guten Zweck gibt es eine Sondergenehmigung und es sind Schiffe dabei.
8: Viel Glück. Und dann sehen wir noch deutsche Meisterschaften im Westen auf den großen Bahnen aus Beton, würde ich jetzt mal formulieren, auf der Anlage des VFM. Was? Ja, das ist der Verein für Minigolf, Bottrop. Und da sind heute die deutschen Meisterschaften mitten im Stadtgarten gestartet.
9: Unser Kollege Stefan Göke ist dabei, live. Jeder hat es ja selbst schon gespielt. Ist das so einfach, wie wir uns das seit Jahren einbilden? Oder machen wir natürlich im Prinzip beim Minigolf, Stefan, alles falsch?
6: Ich hatte doch keine Ahnung, woran das immer gelegen hat, wenn man das mal selber gespielt hat. Wenn man mal überlegt, wie hochprofessionell das hier vor sich geht, geht schon mit der Eröffnungsfeier los. Hier gab es die Nationalhymne, es gab die Fahne. Die Mannschaften aus ganz Deutschland sind mit ihren Trikots hier und es geht schon mit der Bahn los. Das ist sie frisch gestrichen, extra nochmal für die Meisterschaften. Und die Profis denken wirklich an alles. Stichwort Bälle. Es gibt Kühlboxen für die Bälle, weil die Rolleigenschaften sich ändern. Und wenn man das Gegenteil braucht, gibt es auch solche Heizöfen. Da steht die Temperatur drauf, die kann man genau einstellen. Da sind die Bälle drin, damit dann auch man genau gucken kann, wie sich die Bahn verhält und wie sich die Bälle verhalten. Die Frage ist, bringt das alles was? Ja, gerade war Training. Also, da waren dann schon mal die Allerbesten auf der Bahn. Deutsche Meister der vergangenen Jahre, die uns mal gezeigt haben, wie das funktioniert. Also einfach mal natürlich mit einem Schlag den Ball rein. Mal über Bande, gerne noch eine Bande. Es wird wirklich alles mitberechnet. Die Bälle machen dann ja so eine leichte Kurve. Auch das wird tagelang trainiert, damit dann am Ende auch alles passt. So, morgen ist auch nochmal ein richtiger Trainingstag. Und übermorgen gehen dann die Meisterschaften los, unterschiedlichste Kategorien. Und es gibt auch so Dinge, die sind ganz simpel. Nichts geht über eine saubere Minigolfbahn. Dann klappt es auch mit dem Einlochen des Balls. Also hochprofessionell alles hier.
8: Ich spiele nie wieder Minigolf, ey. Ja, also heute Eröffnungsfeier, ein bisschen Training, morgen Training. Und am Donnerstag geht es dann wirklich richtig los. Live aus Bottrop von der Deutschen Meisterschaft im Minigolf. Stefan Göke, Dankeschön.
9: So, in der nächsten Disziplin macht mir niemand was vor. Mückenspirale, Zitronella, Kerzen, Anti-Peak-Spray, Öl in der Steckdose. Wir haben alles zu Hause. Nur irgendwie braucht es dieses Jahr weniger davon. Und den Eindruck haben vielleicht auch viele von Ihnen gerade. Gefühlt gibt es kaum Mücken.
8: Ich mache immer nur... Dafür jede Menge gelb-schwarze Kollegen von den Mücken. Und die sind im Angriffsmodus. Sowohl die hungrigen Wespen als auch die fehlenden Mücken. Das liegt an der Trockenheit.
9: Und da schließt sich dann der Kreis, denn auch Wespen fressen Mücken. Und wenn die fehlen, fressen die unseren Kuchen noch lieber.
4: Heute Mittag in Düsseldorf-Benrath. Die Sonne steht hoch, die Cafés sind voll. Und trotzdem ist dieser Sommer ein bisschen anders. Es sind deutlich weniger Mücken unterwegs als sonst. Statistisch lässt sich das nicht ganz verifizieren, aber diesen Eindruck haben gerade viele Menschen.
5: Dieses Jahr finde ich die Mücken ist nicht so schlimm. So, letztes Jahr hatte ich mehr Probleme.
7: Wir haben wirklich keine Probleme dieses Jahr. Das ist schön.
10: Mücken brauchen ja auch irgendwelche Tümpel, Feuchtgebiete. Ja, das gibt's alles nicht.
4: Denn da entwickeln sich die Larven besonders gerne. Aber durch die Trockenheit haben es die Mücken schwerer, sich zu vermehren. Klingt erstmal ganz gut, doch die wenigen Mücken, die es gibt, könnten dafür gefährlicher sein und Krankheitserreger übertragen, sagt Birgit Königs vom NABU. Und manche dieser Erreger sind inzwischen auch in Deutschland angekommen, zum Beispiel das Westnil-Virus.
12: Diese Viren halten sich in der Mücke bei niedrigen Temperaturen nicht. Das heißt, in den Jahren, bevor es so heiß wurde im Sommer, haben sich die Viren einfach nicht weiterentwickelt. Und dann kann natürlich auch eine Mücke nichts übertragen. Aber wenn bei den Temperaturen sich die Viren in der Mücke vermehren, dann kann die beim nächsten Stich natürlich auf den Menschen übertragen.
4: Während die Mücken offenbar etwas kürzer treten, scheinen die Wespen ihren großen Auftritt zu haben. Sie können derzeit nerviger und vielleicht auch mal ein bisschen aggressiver sein als sonst. Und das hat einen Grund, erklärt Thomas Fels. Er ist Wespen- und Hornissenberater.
25: Die Wespen wie auch die Bienen und auch die Hornissen suchen sich immer den leichtesten Weg, um an Nahrung zu kommen. Und wenn wir Menschen, ich sag mal, das ihnen leicht machen, mit entsprechenden Nahrungsmitteln auf den Tisch und so weiter, dann kommen die Wespen natürlich leichter zu uns und vermehrt zu uns und holen sich dort entsprechend das, was sie brauchen, zum Leben.
4: Man könnte also sagen, die Wespe ist nicht unbedingt aggressiver, sie ist einfach hungrig. Naja, nervig sind sie trotzdem. Zum Glück gibt es aber kreative Lösungen, um sie zu vertreiben.
26: Wir haben jetzt hier so einen kleinen Trick. Ne? Wir haben so ein bisschen verteilt auf die Tische und man sprüht ein bisschen. Ne? Vielleicht ist es auch ein Mythos, aber die denken, dass es regnet und die hauen ab. Manchmal funktioniert es, manchmal nicht.
4: Am Ende wollen Mensch und Wespe dasselbe. Durch diesen heißen Sommer kommen... Wir mit Eis und Kaffee, die Wespe mit Kuchenkrümeln.
8: So, und jetzt kommen wir zu einem Sport, wo wir wirklich Chancen haben, Weltmeister zu werden, hat Katharin mir heute erklärt. Und das mehrfach, also nicht mehrfach erklärt, sondern Weltmeister werden. Heute Abend werden die Weltreiterspiele bei uns in Aachen eröffnet. 2 Wochen lang werden die Medaillen dann vergeben.
9: Und die Erwartungen sind riesig, denn die letzten Weltreiterspiele in Aachen vor 20 Jahren, die waren für Deutschland voll Gold. Und Sabine Hartwig ist natürlich wie immer live da in Aachen bei der Eröffnung heute. Sabine, und heute gibt es erstmal große Prominenz am lila Teppich.
27: Ja, erstmal Kompliment an dich, du kennst dich wirklich aus. Und ja, der Teppich ist heute lila, weil das ist die Farbe des Weltverbandes. Der ist halt auch ein bisschen eitel, darf er ja auch ruhig sein. Und vor allen Dingen gibt es viel, viel Prominenz, die manchmal auch gar nicht so viel Aufhebens um sich macht. So haben wir fast heimlich die Königin von Dänemark. Königin Mary entdeckt, denn heute sind Vertreter aus den Niederlanden, aus Dänemark, aus Spanien und Großbritannien hier, weil auch die königlichen Kutschen fahren. Und es gab noch einen ganz besonderen Namen auf der Gästeliste, der großes Interesse zieht. Maria Kalesnikava, Karlspreisträgerin 2022, damals von ihrer Schwester entgegengenommen, weil die Bürgerrechtlerin und Freiheitskämpferin in Belarus im Gefängnis saß. Und im März diesen Jahres konnte sie dann von ihrer Schwester endlich den Karlspreis persönlich in Freiheit glücklich entgegennehmen. Und genauso glücklich oder wirklich große Ehre, dass Sie heute hierhin gekommen sind. Ist denn durch diesen Karlspreis die Freundschaft zur Stadt Aachen so groß geworden, dass Sie auch heute zu einer Reit-WM kommen?
11: Ja, es ist, Freundschaft ist unglaublich tief und groß geworden. Und das macht mich natürlich sehr freudig.

0: Zukunft zu Belarusen. Ich komme hier immer wieder mit viel Freude. Ich fühle mich hier...
1: Sogar jetzt zum Sport. Interessiert der Reitsport Sie auch?
0: Ja, auch, ja, weil es gehört auch zu Aachen und es ist was Besonderes und ich sehe so viele Leute, die wirklich, ich bin sehr froh zu sehen und ja, es ist einfach...
1: Ja, wir freuen uns auch, Sie zu sehen. Ich wünsche Ihnen einen wunderschönen Abend, eine wunderschöne Eröffnung. Vielen, vielen Dank. Und damit schon zurück zu euch.
2: Ja, danke schön. Sabine Hartelt, also die Welt, Europa, die Freiheit zu Gast in Aachen bei der Reit-WM. Und der WDR überträgt die Veranstaltung heute Abend 20.15 Uhr live natürlich. 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
3: Es ist nicht mal mehr ein Monat, dann sind die wichtigen Wahlen im Osten. Und gerade jetzt reden wir auch wieder viel hier in Deutschland über Ost und West, über die Unterschiede, die es noch immer nach der Wiedervereinigung gibt.
2: Wie war das eigentlich damals in der DDR? Auf diese Frage versucht der WDR jetzt mit einer neuen App Antworten zu geben. Auf technisch höchstem Niveau kommen Zeitzeugen zu Wort.
3: Zusammen mit unseren Kollegen vom Mitteldeutschen Rundfunk haben wir eine Augmented Reality App entwickelt, so heißt die. Da gucken Sie durch Ihr Gerät und haben im Prinzip das Gefühl, ja, der Zeitzeuge, der steht neben mir im Raum.
2: Und die Ost-West-Zeitzeugen-App, die soll auch Schülerinnen und Schüler aus Ost und West zusammenbringen.
4: Von hier ist sie geflohen, vor 65 Jahren. Nur 4 Tage, nachdem mit dem Bau der Berliner Mauer begonnen wurde. An der Bernauer Straße 11 in Berlin, ihrem alten Wohnort, zeugt bis heute ein abgedrucktes Foto von ihrer Flucht. 16 Jahre alt war Elke Rosin damals. Jetzt steht sie hier mit Schülerinnen und Schülern aus Halle und aus Köln.
5: Und was wäre jetzt so zum Beispiel so eine Sache, die Sie den Schülern oder den Jüngeren jetzt mitgeben würden?
6: Dass wir das wirklich wertschätzen müssen, dass wir hier so in einer Freiheit leben. Ja. Denn in Ost-Berlin, ich bin ja in Ost-Berlin zur Schule gegangen und ja, da hat man erst später gemerkt, wie man da so manipuliert, beeinflusst wird.
4: Als Zeitzeugin ist Elke Rosin nun Teil einer neuen interaktiven App für Schülerinnen und Schüler, die in Zusammenarbeit von WDR und MDR entstanden ist. Der Ost-West-Zeitzeugen-App. Auch Schüler waren an der Entwicklung beteiligt. Sie kommen aus Sachsen-Anhalt, Sachsen und Nordrhein-Westfalen. Einer von ihnen, Davide Strizella, 18 Jahre, aus Köln.
7: Bei uns in der Schule kann man sagen, es war nicht besonders Thema. DDR, Deutschland, Ost-West war bei uns eigentlich sehr, sehr mager behandelt. Und es war für mich auch super emotional, diese Geschichten zu hören. Hautnah und direkt aus der Zeit. Und ich finde, das kann man nicht mit einem Geschichtsbuch vergleichen.
4: Die App soll ab der 9. Klasse zum Einsatz kommen. Neben Elke Rosin erzählen ein früherer DDR-Polizist, der dann zum Fluchthelfer wurde, und ein Gegner des DDR-Regimes von ihren Erlebnissen. Per App kann man sich die Erzählungen anhören. Durch sogenannte Augmented Reality wirkt es, als würden die Zeitzeugen mit im Klassenzimmer sitzen. Die Fragen kamen direkt von Schülerinnen und Schülern.
8: Da war bei mir dann der Kanal voll, wo ich gesagt habe, beim nächsten Grenzdurchbruch, in dem du verwickelt wirst, also schießen tust du nicht.
9: Und die Nachbarn, die haben dann schon meinem Vater zugerufen, beeilen Sie sich, beeilen Sie sich.
10: Mit dieser Augmented Reality App ermöglichen wir es den Schülerinnen und Schülern, dass für sie Geschichte tatsächlich erlebbar wird. Und wir bedienen uns Technologien, die auch der normale Alltaggebrauch der Schülerinnen und Schüler sind. Und damit übersetzen wir als öffentlich-rechtlicher Rundfunk unseren Bildungsauftrag in die digitale Welt.
4: Ziel der App ist es auch, Perspektiven aus Ost und West zusammenzubringen und Vorurteile abzubauen. Denn die gibt es bis heute. Das weiß Schülerin Amalia Kurt, die in Halle in Sachsen-Anhalt zur Schule geht, aus eigener Erfahrung.
11: Ich finde, es ist extrem wichtig, so diese Schicksale zu beleuchten von den verschiedenen Leuten und einfach zu sehen, wie war das zu deren Zeit und wie können wir uns glücklich schätzen, was wir heute haben, dass wir die über die Grenze können, jeweils in Ost und in West, und dass wir uns sozusagen unterhalten können darüber, was jetzt gerade los ist, und dass wir auch jetzt unsere Erfahrungen austauschen können. Und ich finde, das so ein bisschen auf heute zu übertragen, das ist das, was die App macht, und das finde ich sehr wichtig.
4: Und die Entwicklung der Ost-West-App geht weiter. Bis Oktober können Schülerinnen und Schüler aus ganz Deutschland neue Fragen schicken. Dann gibt es weitere Antworten von den Zeitzeugen.
2: Und die Ost-West-Zeitzeugen-App finden Sie überall da, wo es natürlich Apps gibt, in den Stores, und alle Infos dazu auf

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1: Und vom Osten bzw. Westen jetzt in den Süden. Das Ziel unserer Sommerbus-Tour, die wir jedes Jahr hier veranstalten, ist in diesem Jahr Marokko.
0: Aber da ja bekanntlich der Weg das Ziel ist, sind wir heute an Tag 2 noch mal ganz im Süden Spaniens. In Andalusien, in der Sierra Nevada, im kleinen Bergdorf Messina Bombarón.
1: Vorhin hast du mehr gespuckt. Das wird jedes Jahr immer noch kleiner, dieses Dorf, weil da die alten Menschen sterben, was ja irgendwann dann auch normal ist. Und die jungen Menschen aber auch noch weggehen. Und Neuankömmlinge, die gibt es selten da.
0: Insofern werden Christian Dassel und das Bus-Tour-Team begrüßt, als seien sie von einem anderen Stern und kleidungstechnisch schon ganz gut angepasst.
2: Oh, okay.
3: Sie möchte einen jungen Mann an ihrer Seite.
2: Qué honor, qué honor. Okay, el foto.
3: Wo die Liebe hinfällt, Andalusien. Man sieht es ihr nicht an, aber das ist eine steile Serpentine in der Sierra Nevada. Und das ist unser nächstes Ziel.
2: Was wir gestern in Granada nicht geschafft haben, das schaffen wir gleich in Messina Bombarón. Wir werden vom stellvertretenden Bürgermeister begrüßt.
4: Hallo, wie schön, dass wir uns sehen.
5: Herzlich willkommen.
2: Er heißt José Antonio Murcia, hat lange in Deutschland gelebt und hat sich vorgenommen, sein Heimatdorf vor dem Aussterben zu bewahren. Der Dorfretter von Messina Bombarón. Mehr dazu gleich, wenn wir auf 1400 Höhenmetern sind.

0: ich grüße dich.
1: Grüß Gott.
0: Vielen Dank.
1: Hallo.
0: Das ist ja wunderbar hier.
1: Ja, ja, das ist hier einfach wunderschön.
0: Warum muss dieses Dorf gerettet werden? Hier ist die Welt doch in Ordnung, oder?
1: Ja, es scheint so, es scheint so. Aber es ist so, dass viele Leute hier viel zu alt sind. Jüngere kommen nicht her. Also es ist halt so, dass wir viele Sachen machen müssen, damit neues Blut hierher kommt.
0: Da sind wir, neues Blut. Was machen wir?
1: Kaffee trinken?

0: Messina Bombardon sind wir 527 oder sowas ähnliches. Und wir waren mal circa 2000. Also es ist schon einiges. In den letzten Jahren ist es runtergegangen, also die Bevölkerung.
1: So geht es allen Dörfern hier in dieser Gegend, die sich Alpujarra nennt. Die Aussicht ist schön, die Perspektiven sind schwierig.
0: Und da müssen wir uns Ideen machen. Die Ideen sind in unserem Fall Buchdorf zu werden. Und das heißt, dass wir Touristen hierher bringen mögen. Und das wird auch die Wirtschaft hier ein bisschen in die Höhe bringen. Ein Buchdorf ist ein Dorf, das sich dem Buch gewidmet hat. Das ist unsere Tourismusidee.
1: Überall im öffentlichen Raum Bücher. In der alten Telefonzelle Bücher. Selbst die Mülleimer sind hier literarisch. Und weil José Antonio insgesamt für 4 Dörfer zuständig ist,
2: in dem Bus bin ich Bürgermeister,
1: hat er auch das Nachbardorf Jächen mit seiner Buchidee begeistert.
3: Kleine Prinz, kleine Prinz.
1: Und das ist Norbert der Drache, ein Kinderbuch von Ingrid Bürger.
4: Hallo Ingrid, guten Tag. Schön, dass wir hier sein dürfen.
5: Also ich lebe hier und mache meine Kinderbücher und dann erfahre ich, dass sich die Gemeinde zum Pueblo Libro erkoren hat. Ja? Und Jächen speziell zum Kinderbuchdorf. Und das ist also kompletter Zufall. Ja?
1: Zurück in Messina Bombardon.
0: Bueno, dann gehen wir zum Nachbarn.
1: José Antonio präsentiert uns seinen ganzen Stolz.
2: Das ist der offizielle Zugang?
0: Der offizielle Zugang, ja.
2: Okay.
1: Es gibt seit kurzem einen jungen Mann aus Malaga, der hier hingezogen ist. Entsprechend groß ist das Hallo.
0: Hola.
1: Beziehungsweise das Hola. Er heißt Rojo und hat für kleines Geld einen großen Gebäudekomplex gekauft.
6: Well, our project actually it's art residency.
1: Er möchte daraus ein Künstlerhaus machen. Er möchte Workshops und kulturelle Events veranstalten. Aber bis es soweit ist, gibt es noch viel zu tun. Dies ist ein Ort für Menschen mit Vision, die gerne neue Wege gehen. Rojo hofft auf Touristen, aber bitte nicht zu viele.
6: We don't want to bring too much.
1: Und nun winkt der nächste Programmpunkt.
0: Hola, hola, hola. Y muchas gracias por estar aquí.
1: José Antonio hat da was für uns vorbereitet.
7: Moreno.
1: Gäbe es hier Tourismus, er könnte was erleben. Zum Beispiel das traditionelle Lied der Frauen am Waschplatz. Danach schmeißen wir das Handtuch.
2: Dankeschön, José Antonio. Und alles Gute für die Zukunft. Ich glaube, das wird schon. Muy bien.
6: Abrazo.
0: Abrazo.
1: Ein Tourist geht und viele andere werden hoffentlich noch kommen.
8: Schöne Tour, schöne Bilder und weiße Hemden im Trend. Und dann erfahren wir heute am Nachmittag noch, dass die erste Landtagspräsidentin in der Geschichte Nordrhein-Westfalens im Alter von 95 Jahren gestorben ist, Ingeborg Friebe. Das hat eben ihre Heimatstadt Monheim mitgeteilt. Die SPD-Politikerin war von 1990 bis 1995 die erste Frau an der Spitze des NRW-Landtags, davor unter anderem als erste Bürgermeisterin von Monheim. Ingeborg Friebe ist mehrfach mit dem Bundesverdienstkreuz geehrt worden. Und jetzt unsere Nachrichten kompakt.
9: Polizisten haben am Nachmittag in Bielefeld einen Mann erschossen. Er soll mit einer Waffe auf die Beamten zugelaufen sein. Zuvor hatte eine Frau die Polizei angerufen und gesagt, sie habe ihren bewaffneten Freund in ihrer Wohnung eingesperrt. Nachdem Einsatzkräfte das Gebäude abgesperrt hatten, verließ der Mann laut Polizei die Wohnung und ging mit einer Langwaffe auf die Beamten zu. Die hätten mehrere Schüsse abgegeben, der Mann sei tödlich getroffen worden. In dieser Grundschule in Troisdorf haben Unbekannte mehrere Klassenräume verwüstet. Sie hätten Wasserhähne aufgedreht und damit mehrere Räume geflutet, so die Polizei. Das Wasser habe sogar Teile der Gebäudeelektronik im Keller beschädigt. Außerdem hätten die Unbekannten Smartboards, Fensterscheiben und Glastüren zerstört. Auch die angrenzende Sporthalle wurde stark beschädigt. Der Schaden liegt laut Polizei im mittleren sechsstelligen Bereich. Die Entscheidung, ob der vorzeitige Kohleausstieg in NRW bis 2030 klappt, verzögert sich mindestens um ein halbes Jahr. Das teilte das Bundeswirtschaftsministerium dem WDR auf Anfrage mit. Der Grund sind Ausschreibungsrunden für neue Gaskraftwerke, die zusammen mit Solar- und Windkraftwerken den Kohlestrom ersetzen sollen. Das Ministerium will erst das Ende dieser Ausschreibungen Mitte Februar abwarten, bevor es seinen Prüfbericht zum Kohleausstieg veröffentlicht. Ein Projekt zur Renaturierung der Diemel im sauerländischen Marsberg ist mit dem Deutschen Gewässerentwicklungspreis ausgezeichnet worden. NRW-Umweltminister Krischer würdigte das Projekt. Es sei nicht nur ökologisch, sondern auch finanziell herausragend. Mit einem vergleichsweise kleinen Budget von 120.000 Euro haben Ehrenamtliche 1,5 Kilometer Flusslauf der Diemel renaturiert. Dadurch konnten sich Eschen und andere seltene Fischarten wieder ausbreiten.
7: So, weil wir das morgen alle sehen wollen, haben wir zwei heute brav in der Schlange gestanden, um noch Brillen zu kaufen. Denn die Vorfreude steigt. Morgen Abend ist ja partielle Sonnenfinsternis angesagt.
8: Ja, und dann richten sich wohl fast alle Blicke Richtung Himmel, um dieses seltene Schauspiel zu sehen. Darf man natürlich nicht ohne Schutz hineinblicken. Am besten trägt man so eine Brille hier, denn die schützt die Augen beim Blick zur Sonnenfinsternis. Sonst gibt es Augenverletzungen.
7: Und mit so einer Spezialbrille lässt sich morgen in Nordrhein-Westfalen so ab 6:45 die Sonnenfinsternis genießen. Oder sie gucken uns. Wir sorgen dafür, dass sie es hier definitiv auch sehen. Und 88% der Sonne werden dann verdeckt sein. Bei uns sind sie da voll sicher, denn die NASA warnt heute sogar schon: Vorsicht mit Kameras und mit Smartphones. Nicht einfach so in die Sonne halten. Auch bei Smartphones sind ja mittlerweile total empfindliche Sensoren drin. Da kann man sich auch das Handy zerschießen.
8: Okay, du hast also geregelt. Also im Fernsehen muss man keine Brille tragen, habe ich verstanden. Claudia Kleinert, wir haben also morgen die große Sonnenfinsternis und auf Sizilien spuckt ja noch der Ätna. Lava, der ist ausgebrochen seit Freitag. Wie ist denn das eigentlich? Sehen wir dann vielleicht unter Umständen bei uns die Sonne auch nicht? Also kann dieser Vulkanausbruch irgendwie Auswirkungen haben?
10: Na, wird er auf uns nicht großartig, weil alles das, was da im Moment rausgespuckt wird an Asche und vor allen Dingen an Aschewolken, das zieht im Augenblick nach Süden, also Richtung Afrika. Da bekommen wir gar nichts von ab. Bei uns wird es ein paar hohe Wolkenfelder geben, insbesondere östlich von Nordrhein-Westfalen. Und Richtung Schleswig-Holstein, Sylt, da könnte es auch ein bisschen schwieriger werden, die Sonnenfinsternis, die partielle zu sehen. Bei uns dagegen gar kein Problem. Und deswegen hier nochmal, ihr habt es ja eben schon angedeutet oder genannt, 19.15 Uhr ist Start, Höhepunkt 20.10 Uhr. Zum Ende ist dann schon sogar ein Teil der Sonne verschwunden. Also man sollte sich ein hohes Plätzchen suchen, wo man das auch wirklich bewundern kann, natürlich mit Schutzbrille. Bei uns war es heute Morgen ganz schön frisch. Vielleicht für den einen oder anderen ganz angenehm. Bad Berleburg-Hemschler 5,2 Grad. In Lüchte-Pahnbruch 7,7. Duisburg schon 13,2. Und in Köln 16 Grad. Aber immerhin fantastisch, um durchzulüften. Heute bei ja recht angenehmen Sommertemperaturen war das Wetter auch ganz gut auszuhalten. Aber das Hochdruckgebiet, was ja auch für die extreme Trockenheit mitverantwortlich ist, zieht jetzt nach Osten. Luftmassen drehen sich im Uhrzeigersinn um das Hoch. Und da sieht man sehr schön, aus Frankreich kommt wieder große Hitze zu uns. Das heißt, bis Freitag, Samstag sogar an die 37, 38 Grad, die wieder möglich sind. Danach aber wahrscheinlich dann doch deutliche Abkühlung durch Tiefdruckeinfluss von Nordwesten. Wie viel Regen da genau kommt, wie viel kühler es genau wird, das gucken wir dann in den nächsten Tagen. In der Nacht ist es auf jeden Fall sternklar. Temperaturen liegen auch morgen früh wieder bei 7 bis 14 Grad, also auch recht angenehm. Vormittags viel Sonnenschein, nachmittags überall sonnig mit ein paar hohen Wolken. Und die Temperaturen steigen dann im Laufe des Nachmittags auf Werte zwischen 27 und wieder 32 Grad, wird also wieder heiß. Der Wind ist meist nur schwach, kommt aus östlichen bis nordöstlichen Richtungen. Und der Donnerstag bringt dann viel Sonne bei 32 bis 36 Grad, keine Wolke am Himmel. Am Freitag noch ein bisschen wärmer mit 34 bis 38 Grad. Dann kommen gegen Spätnachmittag, Abend schon erste Wolkenfelder aus Westen. Wahrscheinlich aber kommen Schauer und Gewitter des sich nähernden Tiefs. Dann aber erst Samstag im Laufe des Tages. Also danach dann wohl sommerliche Temperaturen, aber nicht mehr so heiß.
7: Da geben wir uns morgen mit dir ein Update. Dankeschön, Claudia Kleinert.
8: So, ich lasse den Anzug an. Was denn? Wo ist mir dein Kleidlein?
7: Das würde dir auch stehen.
8: Danke. 21:45 nochmal wieder aktuell. Bis später.
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13: Hier wird nichts gedealt, auch nicht in kleinsten Mengen. Kölns OB Burmeester wollte den Mikrohandel mit Kleinstmengen unter schwerst Drogenabhängigen offiziell ermöglichen. Das Land NRW sagt nein. Was bedeutet das für die Stadt und die Menschen?
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13: 19:30 am Dienstag, schönen guten Abend. Drogenkonsum und Drogenhandel auf offener Straße gehören in vielen Städten ja schon fast zum Alltag. Die Oberbürgermeister von Köln und Düsseldorf wollen gemeinsam einen neuen Weg versuchen und Mikrohandel ermöglichen. Das bedeutet, Abhängige dürfen in Suchtzentren kleinste Mengen Drogen untereinander tauschen oder weitergeben. Aber vom Land NRW gab es dafür jetzt eine Absage.
14: Crack-Konsum in aller Öffentlichkeit, wie hier an der Haltestelle Hansaring. Nur wenige Meter davon entfernt will eine Frau mit ihrem Kind den Aufzug nutzen. Bilder wie diese sind in Köln keine Seltenheit. Dass der Konsum so offen stattfindet, ist auch Kevin unangenehm. Wir treffen ihn am Appellhofplatz.
15: Ist ja auch blöd, wenn Kinder oder so, ne? Aber ich gucke immer, dass mich keiner sieht oder ich drehe mich immer um, wenn ich das mache. Und ja, mir gefällt das auch nicht.
14: Doch genau hier bekommt er, was er braucht.
15: Hier halten sich die Dealer auf, ne? Du bekommst ja alles, Koks, Heroin und Tabletten, egal was.
14: Das wollte Kölns Oberbürgermeister Thorsten Burmeister ändern. Mit dem sogenannten Mikrohandel in Drogenhilfezentren. Vorbild dafür ist die Stadt Zürich. Dort dürfen Abhängige in Drogenkonsumräumen kleine Mengen Drogen untereinander tauschen oder weitergeben.
16: Wir haben 2 Ziele bei uns. Das eine Ziel ist eigentlich die Sicherheit und Ordnung im öffentlichen Raum. Das erreichen wir, indem dass wir eben die offenen Szenen eigentlich verhindern oder maximal klein halten und versuchen. Das zweite Ziel ist die Integration dieser Menschen und die soziale und die medizinische Stabilisierung dieser Menschen. Und das erreichen wir natürlich viel besser, wenn wir Schutzräume bieten, in dem Personal von uns auch professionell arbeiten kann. Also wir müssen nicht aufsuchend mit medizinischer Arbeit auf die Gasse gehen, sondern wir haben die Menschen bei uns.
14: Doch das NRW-Gesundheits- und Innenministerium stehen dem Mikrohandel kritisch gegenüber.
17: Da dadurch letztlich ein legaler Absatzmarkt für einen Geschäftszweig der organisierten Kriminalität geschaffen werden würde.
14: Die Ministerien lehnen ein entsprechendes Modellprojekt vorerst ab. Gedealt und konsumiert werde aber so oder so, entgegnet Florian Mayer.
16: Überall, wo es offene Drogenszenen hat, hat man ja schon einen Raum für die organisierte Kriminalität. Also dort werden Drogen gehandelt, eben ohne einen Schutzraum zu bieten. Also ohne Kontrolle, wer da reinkommt, zum Beispiel Minderjährige, lassen wir bei uns nicht rein.
14: Das Potenzial dieser Kontrollen und Interventionsmöglichkeiten hat die Stadt Köln erkannt. Deshalb möchte sie weiterhin an dem Plan festhalten.
17: Die NRW-Landesminister für Inneres und Gesundheit haben abgelehnt, diesbezüglich tätig zu werden. Die Stadt Köln setzt jedoch darauf, in einem gemeinsamen Gespräch überzeugen zu können und dringend benötigte Lösungen zu finden.
14: Denn der Handlungsdruck ist groß. Gerade der offene Konsum von Crack ist in Städten wie Köln oder Düsseldorf auf einem neuen Höchststand.
18: Crack hat tatsächlich die Städte in Deutschland überrollt. Der Markt ist voll dieser Droge und sie wird auch sehr günstig verkauft.
14: Mit Suchthilfezentren will die Stadt Köln Abhängigen helfen. Doch der Drogenhandel bleibt vorerst auf der Straße.
13: Wolfgang Scheiblich ist bei uns Dozent für Suchthilfe und Therapie an der Katholischen Hochschule NRW, hier bei uns in Köln an der Bastei. Herr Scheiblich, Sie kennen die Kölner Drogenszene seit Jahrzehnten. Wie stehen Sie denn zu dem tolerierten Mikrohandel?
19: Ja, das ist ja nur ein Teil des Konzepts einer Suchthilfeeinrichtung oder eines Suchthilfezentrums. Es geht ja darum, dass das, was in der Szene passiert, in den Einrichtungen passieren soll. Dazu gehört natürlich auch der Handel, der immer stattfindet. Der findet überall statt, immer, auch in dem Beitrag war es ja zu sehen. Und darum geht es, dass die Menschen, die die Einrichtung besuchen, nicht deswegen die Einrichtung verlassen müssen, weil sie ihren Bedarf decken. Ja?
13: Was würde das konkret bringen? Einmal natürlich für die Betroffenen, aber eben auch für die Stadt, für drumherum.
19: Ja, es würde aus meiner Sicht, wir haben ja mehrere Einrichtungen dieser Art schon in kleinerem Maße errichtet hier, es würde bedeuten, dass das, was auf der Szene passiert, dass das im geschützten Rahmen passieren kann. Ich finde auch, dass der Mikrohandel der Bevölkerung dient. Weil das, was befürchtet wird, nämlich der Handel auf der Straße, der Handel unter den Augen von Kindern, würde dann nicht mehr sein, weil man die Drogenabhängigen verweisen könnte auf Einrichtungen dieser Art.
13: Jetzt haben Sie vor vielen Jahren einen der ersten Suchträume mitgegründet, Konsumräume. Was hat sich am meisten oder auch am schwierigsten verändert, am schlimmsten verändert?
19: Am schlimmsten verändert hat sich die zunehmende Verelendung, die auch dadurch mitbegünstigt wird, dass die Einrichtungen zu wenige sind. Wir haben ja qualitativ hochwertige Einrichtungen in Köln, die auch als Verbundsystem zusammenarbeiten. Das ist wirklich gut, aber es ist quantitativ zu wenig. Ja? Wir haben noch nicht ein einziges Zentrum, was rund um die Uhr geöffnet ist. Und das bei einer Millionenstadt, das ist einfach zu wenig.
13: Was müsste jetzt konkret hier bei uns in Köln passieren?
19: Es müsste passieren, dass es ein gemeinsames Vorgehen gibt zwischen der Bevölkerung, die sich betroffen zeigt, weil sie nicht wollen, dass in ihrer Nähe ein solches Zentrum entsteht. Es müsste die Staatsanwaltschaft, die Polizei, wie das bei den Konsumräumen damals auch war, zusammenkommen, um das Konzept zu erarbeiten. Die Konsumräume waren ja auch umstritten vor 25 Jahren. Heute will man sie gar nicht mehr wegdenken. Ja? Es kam aber dadurch, dass man kreativ und vor allen Dingen innovativ gehandelt hat. Und da waren alle beteiligt, die Stadt, die Behörden, weil sie alle dasselbe wollten. Und wenn man jetzt in den Suchthilfezentren das will, dass man von der Straße in die Einrichtungen verweisen kann, dann muss man diesen Weg gehen.
13: Ein bisschen Vorschläge und Inspiration sind vielleicht auch heute noch mal zusammengekommen. Wolfgang Scheiblich, danke schön für den Besuch.
19: Okay.
13: Und für Ihre Expertise zu dem Thema. Bleibt wichtig. Ja, und das ist heute auch ein Thema in der Stadt. Im Kölner Stadtteil Westhofen zwischen Porz und Kalk haben in der Nacht mehrere Autos gebrannt.
20: Die Polizei geht davon aus, dass sie jemand angezündet hat. Auch ein Hubschrauber war in der Nacht im Einsatz, um bei der Fahndung zu helfen. Insgesamt 5 Autos standen in Flammen, konnten von der Feuerwehr aber recht schnell gelöscht werden. Nach ersten Erkenntnissen schlugen die Brandstifter im Zeitraum zwischen 0.40 Uhr und 2.05 Uhr an 3 Stellen im Stadtteil Westhofen zu. Die Polizei hat die Ermittlungen wegen vorsätzlicher Brandstiftung aufgenommen und sucht weiter nach Zeugen.
13: Und es gab noch einen Brand. Die Telefone haben am Nachmittag fast dauer geklingelt bei den Feuerwehren in Köln und Leverkusen. Eine große Rauchwolke hing über beiden Städten. In Leverkusen-Steinbüchel hat laut Feuerwehr der Anbau eines Gärtnereibetriebes gebrannt. Und dort sind gelagerte Gasflaschen explodiert. Es wurde niemand verletzt. Die Einsatzkräfte konnten den Brand schnell unter Kontrolle bringen. Die Ursache ist aber noch nicht geklärt. Eine Schwalbe macht noch keinen Sommer, sagt man ja so, wenn man ausdrücken möchte, dass jemand beim ersten Anzeichen noch keine voreiligen Schlüsse ziehen soll. Ich glaube, jetzt können wir umgekehrt festhalten, viele Schwalben machen viel Sommer. Die leiden auch gerade. Das ist weit über den Wohlfühltemperaturen, auch für viele Wildtiere. Und gerade zu den richtig heißen Tagen, ne, die über 40 Grad, die wir Ende Juni hatten, waren Schwalben und Mauersegler mitten in der Brut. Und einige haben es nicht geschafft. Die Wildvogelstation Rheinland in Bornheim versucht, so viele Tiere wie möglich zu retten.
21: So wie hier im Pferdestall sollten eigentlich alle Schwalbenbabys aufwachsen, von ihren Eltern gehegt und gepflegt, bis sie flügge sind. Aber das ist dieses Jahr leider häufig nicht der Fall. Seit 5 Jahren arbeitet Sabine Rolli ehrenamtlich für die Wildvogelhilfe Rheinland. Sie kümmert sich um die jungen Mehl- und Rauchschwalben, die hier abgegeben werden. So viele Pflegekinder wie dieses Jahr hatte sie selten.
22: Die kamen hauptsächlich während der Hitzenperiode. Dann brüten die an den Gebäuden. Die Gebäude überhitzen, die Nester überhitzen. Und aus Verzweiflung springen die kleinen Küken dann einfach aus dem Nest raus, obwohl sie eigentlich noch nicht fliegen können, richtig. und einfach um sich vor der Hitze zu retten. Und dann landen die auf dem Boden und als Höhlenbrüter werden die von den Eltern draußen nicht mehr gefüttert.
21: Als es Ende Juni so heiß war, war auch die heiße Phase für alle Ehrenamtlichen bei der Vogelstation. Bis zu 300 Mal am Tag habe das Telefon in der Zeit geläutet. Immer mit Anfragen wegen herausgesprungener Schwalben.
22: Also wir haben wirklich bis am Limit gearbeitet. Wir haben den zum Teil auch mit nach Hause genommen und dort so weit großgezogen, bis sie hier ins Zelt könnten, weil wir in der Station einfach keinen Platz mehr hatten und auch kein Personal, das dann rund um die Uhr von morgens 6 Uhr bis abends 9 Uhr stündlich die Kleinen versorgt.
21: Ähnlich wie den Schwalben ging es auch den Mauerseglerküken. Auch sie wurden Ende Juni massenhaft bei der Vogelstation abgegeben. Zusätzlich waren einige Vögel dabei, die über Wochen von ihren Findern falsch ernährt worden sind. Sehr zum Ärger von Vogelschützerin Angelika Bornstein.
3: Wenn man einen Vogel aufsammelt oder irgendein anderes Wildtier und ich kann es nicht leisten, dann muss man Hilfe suchen. Und nicht sagen, ich probiere es selber. Das ist genauso, als wenn ich ein Babykätzchen suche und dann sage, ach, tu mal da Kuhmilch rein. Ne? Jeder Katzenbesitzer wird sagen, um Himmels Willen, dann bringen wir das Kätzchen mit um. Ne? Und so ist das mit dem Mauersegler. Er verträgt keine vegetarische Nahrung. Vögel vertragen per se nichts, was wir in unserer Küche haben.
21: Dieser Mauersegler wird es wahrscheinlich nicht schaffen, weil sein Gefieder durch die falsche Ernährung ausfällt. Zurück bei den Schwalben. Die meisten sind so fit, dass sie in den nächsten 10 Tagen in die Freiheit entlassen werden können.
22: Also wir hoffen, dass sie dann eben ja, einen Schwarm finden, dem sie sich anschließen können und dann eben auch auf die sehr anstrengende Strecke in ihr Winterquartier finden.
21: Und wenn alles klappt, kommen sie nächstes Frühjahr aus dem Süden ins Rheinland zurück.
4: Super. Alles, was gerade hilft, Menschen, Tieren, Pflanzen, die stresst die Trockenheit natürlich auch. Und vor allem junge Bäume kommen nicht gut klar. Und für die dreht die Stadt Euskirchen den Bewässerungshahn jetzt noch mal mehr auf.
20: Nicht nur das Gras im Park ist trocken, auch die Bäume haben Durst. Hier wurden erst Anfang des Jahres neue Kirschbäume gepflanzt. Damit sie überleben, heißt es fleißig gießen. Die Stadt ist jetzt mit 4 Bewässerungsfahrzeugen im Einsatz, denn es hat seit 10 Wochen nicht mehr richtig geregnet.
5: Katastrophe. Für mich eine Katastrophe als Euskirchner, weil man sieht, früher die grünen Flächen, die waren so schön hier und mittlerweile durch die extreme Umwelt, wir kriegen kein Wasser mehr. Euskirchen ist irgendwie Regenarmutsgebiet geworden.
20: 700 Bäume und die Hecken auf den Friedhöfen gießt die Stadt Euskirchen deshalb aktuell. Und es ist noch kein Regen in Sicht. Deshalb werden sie noch mindestens 2 Wochen weiter gießen müssen.
4: Ja, Sie erinnern sich vielleicht. Gestern waren wir ja auf den staubtrockenen Böden von Landwirt Jörg in Erftstadt. Das war so ein Teil seiner Ernte. Also der Mais hat da ordentlich gelitten, hat große Einbußen. Hier in Pulheim wird dagegen gerade reichlich Gemüse geerntet bei der solidarischen Landwirtschaft. Da beteiligen sich viele verschiedene Menschen an 2 Hektar Land. Die säen und ernten gemeinsam, buddeln und teilen untereinander auf. Und jetzt im Sommer müssen sie ja schon einmal die Woche ran. Viel Arbeit, aber ihre Idee von Landwirtschaft verbindet auch.
23: Einmal pro Woche wird hier geerntet. Heute sind Lauchzwiebeln, Möhren, Spitzkohl und Mangold dran. Jedes Gemüse wird genau abgezählt.
24: Jeder soll natürlich einen Bund bekommen und die großen Anteile bekommen 2. Und deswegen brauchen wir genau 197.
23: Denn am Ende wird die Ernte unter den Mitgliedern aufgeteilt. 180 Haushalte finanzieren gemeinsam den Hofbetrieb.
25: Wir kalkulieren für 1- bis 2-Personen-Haushalte. Und wenn jeder das Gleiche bezahlen würde bei uns, sind es 86,50 im Monat. Aber da es ein solidarisches Projekt ist, zahlt jeder das, was er kann oder möchte. Das heißt, es gibt Leute, die zahlen weniger, andere, die zahlen mehr.
23: Alles hier ist Handarbeit. Rund 10 Freiwillige packen heute mit an.
26: Ich habe durch das Projekt eine ganz andere Wertschätzung dem Gemüse bekommen, was wir hier anmachen. Und es ist für mich ein Ausgleich, einfach mal vom Schreibtisch abzuhauen und den Kopf frei zu kriegen.
23: Über die Jahre ist aus der gemeinsamen Feldarbeit eine echte Gemeinschaft entstanden.
27: Ich werde das so lange machen, wie ich kann. Ich werde Ende des Jahres 79.
23: Okay. Auch Jakob hilft fleißig mit. Er hat gerade Sommerferien und findet die Arbeit auf dem Feld
28: eigentlich ganz schön schön, aber auch dreckig.
0: Ja, das ist das Schöne einfach auch, dass hier ja Rentner, Kinder, Familien mit kleinen Kindern, alle hierher kommen und alle zusammenkommen und gemeinsam einfach auch was machen. Also wirklich generationsübergreifend wir hier zusammen was tun.
23: Und zu tun gibt es immer genug, auf 2 Hektar Land. Hier wachsen mehr als 40 verschiedene Gemüsesorten in höchster Bioqualität. Gerade macht ihnen aber die Trockenheit zu schaffen.
25: Wir sind hier früh morgens, wir sind hier spät abends. Also Privatleben kann man da nicht mehr planen. Aber dann zu sehen, wie toll das Gemüse wird, wie gut das schmeckt. Also auch der Geschmack wird oft hervorgehoben. Eine Möhre, die wieder nach Möhre schmeckt. Und Gurken, die Geschmack haben, die nicht nur verwässert sind.
23: Nach ein paar Stunden sind die Kisten prall gefüllt mit frischem Gemüse.
0: Jetzt fahren wir runter ans Lager und dann kommt es ins Kühlhaus, dass es schön gekühlt bleibt bis morgen.
23: Denn morgen ist Abholtag. Dann können die Mitglieder unter anderem Tomaten, Gurken und Zucchini mit nach Hause nehmen.
25: Und dann geht eben eine Palette nach Vogelsang, eine Palette geht nach Esch, eine nach Bettburg. Und so wird es dann verteilt und die Leute kommen ins Depot, dort gibt es eine Liste und da steht dann eben drauf, ihr bekommt 3 Zucchinis und ein halbes Kilo Möhren oder was auch immer wir gerade ausgeben.
23: Insgesamt verteilt der Hof sein Gemüse an 6 Abholstationen im Kölner Umland. Und nach getaner Arbeit gibt es für die freiwilligen Helfer noch ein gemeinsames Mittagessen. Das hat hier schon Tradition. Gekocht wird natürlich ausschließlich mit dem, was sie gemeinsam auf dem Feld geerntet haben.
4: Boah, lecker, super Sache. Ja, und hier wird auch gemeinschaftlich angepackt jetzt gerade. Das Niedrigwasser im Rhein legt aktuell große Mengen an Müll und Schrott frei. Und die Kölner Müllsammelinitiative Krake nutzt das, um den Fluss mal ordentlich aufzuräumen. Der Schrott muss fort.
20: Das extreme Niedrigwasser im Rhein, wie hier an der Kölner Altstadt, bringt immer mehr Müll zum Vorschein. Vor einigen Wochen holten die ehrenamtlichen Mitglieder und Helfer von der Krake etwa 30 E-Scooter aus dem Wasser. Inzwischen werden auch gefährlichere Dinge freigelegt, wie vergangene Woche die Weltkriegsbombe in Köln-Deutz. Deshalb bereitet Krake-Chef Christian Storck die freiwilligen Müllsammler besonders vor.
1: Und wenn wir große Müllsammelaktionen machen, dann weisen wir auch immer darauf hin, was man finden kann. Es gibt eine bestimmte Liste von Granaten, Minen und so weiter. Die zeigen wir dann jetzt gerade bei diesen besonderen Situationen. Und wenn man sich unsicher ist, lieber erstmal liegen lassen und gucken, vielleicht ist jemand da, der sich auskennt. Ansonsten Polizei, die beschweren sich auch nicht, wenn sie mal ausrücken.
20: Die nächste Müllsammelaktion startet am Samstag um 10 in der Kölner Altstadt.
4: 80 Jahre NRW. Wir gratulieren dieses Jahr und gucken uns mit Ihnen um im Land. Wie ticken denn die anderen so? Wie tickt Nordrhein-Westfalen? 18 Millionen Menschen leben in NRW, davon eine gute Million hier in Köln. Und niemand so hoch im Norden wie die Familie Klasing aus Preußisch-Dröhn. Das ist ein Ortsteil von Raden. Und Klasings Bauernhof, der liegt nur wenige Meter vom NRW-Nordpunkt entfernt. Und wir wollten mal wissen, wie es sich da so lebt, oben im Norden.
2: Wenn einer sagt, Mensch, wo wohnt ihr denn? Dann sagt man schon wirklich oft, naja, wir sind das nördlichste Haus in Nordrhein-Westfalen, guck doch mal.
6: Okay. 7 Uhr morgens bei den Klasings. Die Zeit drängt, die letzten Pferde müssen auf die Weide. Doch heute Morgen läuft irgendwie nicht alles nach Plan.
7: Ja. Hm, mein Freund, ab in die Sonne. Okay. Junge, du bist aufgeregt, wa?
8: Er ist so ein bisschen euer Problemkind, oder?
7: Tatsächlich, den habe ich mal eingetauscht, tatsächlich. Wie man das früher mal so gemacht hat auf dem Viehmarkt. Und der kam damals zu mir und der war schon immer charakterstark, sagen wir mal so.
6: Vater Heinz, Tochter Lena und Lebensgefährte Markus. 3 von 18 Millionen. Kein Mensch in NRW wohnt nördlicher als sie.
2: Ich wäre nie gut genug gewesen, das hier alleine weiterzuführen, auch mit den Pferden. Und dann habe ich mir damals gesagt, also ich brauche entweder einen Tierarzt oder einen Bereiter. Sonst kann ich das hier nicht schaffen. Und dann habe ich Markus auf dem Brokoma Viehmarkt gefunden und habe ihn mitgenommen.
7: Abgeschleppt.
8: Du hast ihn nur genommen, weil er
2: Ich wusste, wo er arbeitet und was er kann, ja. nein, das ist böse.
6: Ein kleiner Spaziergang zur Grenze. Nordrhein-Westfalen endet direkt hinter dem Hof. Doch wo genau, ist manchmal gar nicht so einfach.
8: Heinz, was suchst du denn da eigentlich?
9: Da ist so ein Stein. Ein Grenzstein.
8: Aber wo genau, weißt du nicht?
9: Ja, hier muss der sein, aber ich denke, der ist zugewachsen jetzt. Nee, das ist er nicht. Das ist er nicht.
6: Egal, macht ja nichts. Vielleicht wissen ja die niedersächsischen Nachbarn, wo er sein könnte. Wobei, das mit den Nachbarn ist hier oben so eine Sache.
8: Sind das überhaupt Nachbarn davon?
2: Nein, das ist die Grenze. Nein, von drüben, das hört sich echt so. Also da haben wir keine Nachbarschaft mehr, ne?
8: Da leben noch Leute.
2: Da ja, leben ja tatsächlich Menschen, ja.
10: Aber das ist ja zu weit weg, um das Nachbar ja zu nennen. Nachbar ist ja eher so im Radius von 800 Metern. Das sind Nachbarn.
6: Kurz vor 10. Pause in der hofeigenen Kneipe. Viel trinken ist wichtig bei dem Wetter. Das wissen Sie auf Klasings Hof ganz genau.
8: Ist es schon früh genug für ein Bier?
10: Tja, eigentlich sagen wir immer so 11 Uhr Zug, sagt man ja immer, ne? Also ist eine Stunde zu früh, aber Pause ist Pause. Ja, Prost.
2: Prost.
4: Hör mal, schön im Norden, da ist auch noch ein bisschen Platz. Warum steht Köln eigentlich im Stau? Klar, wir sind viele und viele immer ob Jück, da wird's voll, aber da steckt doch auch noch mehr dahinter. Wissenschaftler Christian Franke, der hat ein Buch geschrieben über die Mobilität in NRW, Stauland Nummer 1. Von der ersten Autobahn zwischen Köln und Bonn bis zu den überlasteten Straßen und maroden Brücken von heute. Und da kennt er natürlich auch die Situation hier bei uns in der Stadt mit K wie Knubbelhausen.
11: Immer wieder dieselbe Szene in Köln. Tausende Autos, volle Straßen, kilometerlanger Stau. Eine Stadt, die eigentlich dafür gebaut wurde, dass der Verkehr läuft, erstickt heute daran. Christian Franke forscht im Bereich Mobilität. Er hat sich die Verkehrsgeschichte NRWs ganz genau angeschaut und versucht, die große Frage zu beantworten: Warum steht Köln im Stau?
12: Köln liegt nur wirklich an der Ost-, West- und Nord-Süd-Achse. Ist ganz klar, dass hier viel aufeinanderprallt und Köln ist der größte urbane Ballungsraum. Und was für Köln natürlich immer ganz besonders hinzukommt, alles was über den Rhein geht, ist ein Nadelöhr, egal ob das bei den Autobahnen ist. Die Hohenzollernbrücke ist ja auch so ein Beispiel, wo man immer wieder sieht, die Überquerung praktisch des Rheins macht das in Köln so besonders.
11: Doch der Stau ist kein Problem der Gegenwart allein, er ist das Ergebnis einer Entwicklung, die vor fast 100 Jahren begann. Köln wurde über Jahrzehnte für das Auto ausgebaut und ein wichtiger Ausgangspunkt liegt hier zwischen Köln und Bonn. 1932 wurde die heutige A555 eröffnet, die erste deutsche Autobahn, ein Symbol für den Beginn einer neuen Ära.
12: Die Zahl der angemeldeten Pkw stieg so dramatisch in den 60er, 70er, 80er Jahren an, praktisch ja bis heute, dass der Straßenbau in diesem exponentiellen Wachstum zwangsläufig irgendwie immer hinterherhängt.
11: Mit dem Verkehr wuchsen auch die Belastungen. Heute stößt die Infrastruktur an ihre Grenzen. Besonders sichtbar wird das an den Rheinbrücken. Jahrzehntelang wurden sie immer stärker belastet, gleichzeitig wuchs der Sanierungsstau. Sperrungen und Baustellen sorgen immer wieder für Engpässe, wie hier an der Rodenkirchener Brücke.
12: Und nun sieht man hier einmal mehr das bundesdeutsche Infrastrukturproblem, dass wir in einer permanenten Erneuerung, Modernisierung und Sanierung von den elementarsten Straßeninfrastrukturen, von Brücken, von Fahrbahnen im Moment eine Phase durchlaufen, die wird uns noch ein Jahrzehnt beschäftigen.
11: Für Wissenschaftler Franke ist das kein Zufall. Mit der Öffnung des europäischen Binnenmarktes in den 90ern nahm vor allem der Schwerlastverkehr zu.
12: Die EU öffnete praktisch den Markt, sodass jeder in Deutschland fahren konnte. Wer von Antwerpen ein Gut nach Tschechien fährt, der fährt durch NRW. Und die fahren unter anderem über die A4-Brücke hier in Rodenkirchen. So, und diese Transporte, die es vorher praktisch nicht gab, die musste natürlich eine Infrastruktur auf einmal bewältigen, die geplant war in den 60ern vor einem völlig anderen Planungshorizont und Hintergrund.
11: Der Umbau auch in Köln wird deshalb dauern. Viele Engpässe werden die Stadt noch begleiten. Doch die Geschichte zeigt auch, Verkehrssysteme verändern sich, wenn politische Entscheidungen neue Wege einschlagen.
12: Die 2020er Jahre und auch tief in die 30er Jahre hinein wird halt geprägt sein von langen Versäumnissen, dass wir uns auf unserer guten Infrastruktur der 70er Jahre ausgeruht haben. Und das wird jetzt ein Jahrzehnt, da müssen wir alle durch und dann wird es hoffentlich irgendwann wieder besser.
4: Na toll. Okay. Und dann, wenn es besser wird, können wir auf der Zoobrücke vielleicht ja auch wieder 80 fahren und mit Schwung ins Oberbergische durchrollen. Da wollen wir nämlich als nächstes hin. Denn im Oberbergischen, mitten im Wald bei Gummersbach, tauchen momentan immer wieder merkwürdige Gegenstände auf. Wie kommen die dahin?
11: Ein riesiges Nest, fast so groß wie ein Mensch. Nur wenige Meter weiter liegen Muster aus Blüten auf dem Waldboden. Wer hier in der Nähe von Gummersbach spazieren geht, glaubt erstmal an Zufall oder an ein Geheimnis mitten im Wald. Doch hinter den ungewöhnlichen Objekten steckt ein Mensch. Brigitta Backhaus. Bevor ihre Kunstwerke im Wald entstehen können, sammelt sie erstmal Material. Blüten, Gräser, Äste, Rinde, alles findet sie direkt hier im Wald.
3: Ich freue mich immer über das Material, was ich finde. Das ist immer wie ein Geschenk der Natur. Und ich kann eigentlich fast alles gebrauchen, was ich finde. Das ist das Schöne. Und ich mache daraus dann schöne Dinge. Und das ist für mich wie die Natur ehren, so ein bisschen.
11: Aus den gesammelten Pflanzen entsteht nach und nach ein Mandala. Jedes Blatt bekommt seinen Platz, jede Blüte gehört zum Muster. Fast meditativ wächst das Kunstwerk, Zentimeter für Zentimeter.
3: Eigentlich war es immer Entspannung zu meinem sonstigen Arbeiten, dass ich auch immer zu meinem Mann gesagt habe, ich gehe spazieren. Stunden später kam dann ein Anruf, wo bist du? Und dann war ich dabei, ja, was zu kreieren.
11: Land Art nennt sich die Kunstrichtung, der Brigitta Backhaus seit 11 Jahren nachgeht. Statt Bilder an Wände zu hängen, wird die Landschaft selbst zur Ausstellungsfläche.
3: Für die Menschen muss das immer alles einen Sinn und Zweck haben. Wozu machen Sie das? Und das hat keinen Sinn. Man kann das nicht verkaufen. Nehmen Sie das dann mit nach Hause. Das kommt auch oft. Dann sage ich immer, nee, aber für mich gehört das dazu. Die Vergänglichkeit loslassen können. Und das kann ich gut.
11: Später am Tag beginnt die körperlich anstrengendere Arbeit. Aus meterlangen Ästen baut sie einen riesigen Kranz. Stecken, biegen, flechten. Ganz ohne Nägel, Schrauben oder Kleber. Nur die Natur hält die Skulptur zusammen und zieht immer wieder auch neugierige Blicke an.
3: Ja, genau.
13: Ein neues Objekt jetzt hier.
5: Ja.
13: Passt.
5: Ja, toll.
13: Das macht sich schön.
5: Ja. Wenn ich sehe, mit welcher Akribie und mit welcher Sorgfalt und mit welchem Aufwand solche Dinge gemacht werden, das kann man nicht genug bewundern.
13: Erst habe ich auch gedacht, naja, wer da bastelt. Aber jetzt guckt man schon mit und denkt, na, hoffentlich bleibt es stehen.
11: Ein Wunsch, den viele bei Kunst haben. Sie soll erhalten bleiben. Bei Brigitta Backhaus ist es genau andersrum. Ihre Kunst lebt davon, dass sie wieder verschwindet.
3: Irgendwann erkläre ich es dann für fertig und dann ist es auch gut, wenn es vergeht. Also dann ist das auch egal, wenn es durch natürliche Umstände vergeht. Es entsteht was und es vergeht wieder.
11: Kunst, die nicht bleiben muss, um etwas zu hinterlassen. Denn wenn der Wald sie irgendwann wieder zurückholt, bleibt vielleicht genau das bestehen, der besondere Blick auf die Natur.
4: Richtig schön. Kunst und schattige Plätzchen, gute Kombi in den nächsten Tagen. Und morgen Abend um diese Zeit haben Sie hoffentlich Ihren perfekten Platz zum Sonnenfinsternis gucken schon gefunden. Wir gucken mal aufs Wetter dazu, die Aussichten. In der Nacht ist es meist klar und trocken mit Werten zwischen 14 und 9 Grad. Morgen starten wir sonnig und mit ein paar dünnen Wolken am Himmel in den Mittwoch. Und die Voraussetzungen sind gut, die Sonnenfinsternis am Abend beobachten zu können. Temperaturen morgen 28 bis 32 Grad. Am Donnerstag sonnig, sehr trocken, sehr heiß, 36 Grad. Freitag nach oft tropischer Nacht wieder viel Sonne bis zu 37 Grad. Und hier geht's gleich live zur Reit-WM in Aachen, die große Eröffnungsfeier für 2 Wochen Weltklasse-Reitsport in der Sörs. Nach der Tagesschau, schönen Abend.
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19: Einen schönen guten Abend. Ich begrüße Sie zur Tagesschau. Ein Archivfoto von Syriens Ex-Machthaber Assad. Neuere Aufnahmen von ihm sind rar. Seine Heimat hat er längst verlassen. Er lebt im Exil in Russland, geflohen vor islamistischen Milizen, die ihn 2024 entmachteten. Mehr als 2 Jahrzehnte verbreitete Assads Regime Angst und Schrecken, hat Kritiker gefoltert, getötet und verschwinden lassen. Ein syrisches Gericht verurteilte Assad jetzt in Abwesenheit zum Tode, unter anderem wegen Verbrechen gegen die Menschlichkeit.
21: Bashar, du bist Abschaum, singen sie vor dem Justizpalast von Damaskus. Angehörige von Menschen, die zu Assads Zeiten entführt oder getötet wurden. Gratulation an all die Familien der Märtyrer. Wir hoffen, dass Bashar al-Assad und alle Mitglieder seiner verbrecherischen Bande hingerichtet werden. Todesurteil für ihn, Assad, heute verhängt von einem syrischen Gericht. Auch sein Bruder Maher wird zum Tode verurteilt, obwohl beide längst aus Syrien geflohen sind. Die Begründung des Richters? Anstiftung zum Mord, Tötung in mehreren Fällen, Taten, die als Verbrechen gegen die Menschlichkeit und als Kriegsverbrechen eingestuft werden. Angeklagt und anwesend ist auch ein Cousin der Assads, Atef Najib. Auch ihn verurteilen die Richter zum Tode. 2011 soll er als Geheimdienstchef der Stadt Dara für Massaker verantwortlich gewesen sein. In Dara hatten zuvor die Proteste im Zuge des sogenannten Arabischen Frühlings in Syrien begonnen. Assad schickt Panzer und lässt die Proteste brutal niederschlagen. Es folgt mehr als 1 Jahrzehnt Krieg. Ende 2024 stürzen Islamisten schließlich Assad. Er flieht nach Russland. Assad, kaum ein Name, ist in Syrien so verhasst. Doch Menschenrechtler kritisieren das Todesurteil und warnen vor den Folgen. Es wird zu Problemen bei der Auslieferung von anderen Straftätern führen, die diese Verbrechen ebenfalls begangen haben. Personen, die sich derzeit in Gefängnissen in Deutschland, Schweden, in anderen europäischen Staaten befinden, sie werden sie nicht an den neuen syrischen Staat übergeben. Das Urteil soll Gerechtigkeit bringen für die Opfer des Assad-Regimes. Das Aufarbeiten der Verbrechen der Vergangenheit bleibt eine der schwierigsten Aufgaben im neuen Syrien.
19: Sie suchen nach Verschütteten, manche mit bloßen Händen. Einen Tag nach dem schweren Erdbeben in Kolumbien werden noch etwa 3000 Menschen vermisst. Die Behörden sprechen von mindestens 240 Toten. Die Regierung rief den nationalen Notstand aus. Das Epizentrum des Bebens lag rund 400 Kilometer von der Hauptstadt Bogotá entfernt. Mit dem Departement Chocó hat es eine der ärmsten Regionen des Landes getroffen. Auch die Städte Cali, Manizales und Pereira melden große Schäden.
22: Angestrengt mit Taschenlampen und Handylichtern spähen Helfer in die Trümmer. Sie bilden Menschenketten, um Schutt wegzuschaffen, suchen die ganze Nacht in Pereira Überlebende. Schwierig ohne Handynetz und Strom. Das Beben war wie ein schlechter Film. Alles hat sich bewegt. Wir hoffen, Lebende zu finden, dass alles wieder normal wird. Doch nach Regenfällen drohen nun auch noch Erdrutsche. Kolumbiens Präsident de la Estrella, erst seit Freitag im Amt, muss alle paar Stunden immer mehr Tote, Verletzte, Schäden vermelden. Wir haben in Cali 3 eingestürzte Krankenhäuser und 39 beschädigte Schulen. Der ultrarechte Präsident mobilisiert nach dem Beben sofort das Militär. US-Präsident Trump, der ihn im Wahlkampf unterstützt hatte, verspricht 15,5 Millionen US-Dollar. Auch Mexiko, El Salvador und andere Länder helfen. Hört mich da jemand? Die Suche fieberhaft, auch in einem der vielen eingestürzten Häuser in der Stadt Cali. Um Plünderungen zu verhindern, verhängte der Bürgermeister eine nächtliche Ausgangssperre. In der Region Chocó, einer der ärmsten Kolumbiens, wurde oft informell nicht nach Erdbebenvorschrift gebaut. Helfer können Dörfer im Dschungel nur per Boot erreichen, das Ausmaß der Schäden unklar. Das Unglück weckt Erinnerungen an das schwere Doppelbeben in Venezuela Ende Juni. Doch in Kolumbien sind laut Experten andere Erdplatten beteiligt. Das venezolanische Beben war nah an der Erdoberfläche, das Erdbeben hier dagegen in einer Tiefe von 103 Kilometern. Das sind komplett unterschiedliche Beben. Helfer organisieren Wasser, Seife und Essen für die betroffenen Gebiete, in denen auch diese Nacht viele Menschen im Freien schlafen müssen, auch aus Angst vor Nachbeben.
19: Ein Apfel als Symbol des Widerstands und als Zeichen der einzigen Oppositionspartei in Russland, die den Ukraine-Krieg offen ablehnt. Sie nennt sich Jabloko, zu Deutsch Apfel. Ihr Chef Rybakov hält ihn hoch und will damit zeigen, wir geben nicht auf, wir machen weiter, obwohl Russlands oberster Gerichtshof die Partei gestern von der kommenden Parlamentswahl ausgeschlossen hat. Jabloko will gegen das Urteil Berufung einlegen.
0: Es gibt heute viele Diskussionen im Büro der Jabloko-Partei über das, was da gestern vor dem obersten Gericht entschieden wurde. Demnach dürfen diese Plakate nicht aufgehängt werden. Die Partei darf bei den Parlamentswahlen im September nicht antreten. Ich empfinde große Emotionen, denn in letzter Zeit haben wir unglaubliche Unterstützung von jungen Menschen und Menschen jeden Alters im ganzen Land erfahren. Ich arbeite direkt mit Freiwilligen zusammen und erhalte jeden Tag Briefe, in denen mir mitgeteilt wird, wie sehr die Menschen an uns glauben und wie sehr sie dank uns auf Veränderungen hoffen. Die Registrierung der Kandidatenliste wird aufgehoben, sagt der Richter in seinem Urteil. Gegen Jabloko hatte die Kreml-treue Partei Rodina geklagt. Sie warf Jabloko vor, eine vom Westen unterstützte Bewegung zu sein. Außerdem seien bei Wahlkampfmaterial Urheberrechte verletzt worden. Eigentliches Problem könnte laut Beobachtern aber sein, dass sich die Partei öffentlich für ein Ende des Ukraine-Kriegs ausspricht. Ich möchte darauf hinweisen, dass das Gerichtsurteil noch nicht rechtskräftig ist. Wir haben 5 Tage Zeit und wir werden gegen dieses Urteil beim obersten Gerichtshof Berufung einlegen. Wir haben dieses Recht und werden alles in unserer Macht Stehende tun, damit dieses Urteil im Rahmen der Gesetze aufgehoben wird. In sozialen Netzwerken hatten viele Regimegegner dazu aufgerufen, Jabloko zu wählen. So auch die Witwe des Kreml-Kritikers Nawalny, Julia Nawalnaja. Als Reaktion auf das Urteil schreibt sie, der Kreml sei in Panik. Jabloko bekam vor allem von jungen Menschen immer mehr Zulauf. Einige von ihnen kamen auch vor das Gerichtsgebäude. Die Polizei beobachtete das und verbot Demonstrationen.
19: Ins Inland. Das Niedrigwasser im Rhein hat nicht nur Folgen für die Binnenschifffahrt. Auch die angrenzenden Rheinauen sind davon betroffen. Das Ökosystem entlang des Rheins wird auch als badischer Dschungel bezeichnet. Natur und Wasser satt, normalerweise. Doch jetzt leiden Tiere und Pflanzen massiv unter Trockenheit. Damit ist auch eine weitere Funktion der Auen in Gefahr, der Hochwasserschutz.
1: Hier, wo Revierjäger Philipp Pusch läuft, ist normalerweise das Wasser mindestens hüfthoch. Jetzt sind nur noch Pfützen übrig. Die Rheinauen bei Karlsruhe fast komplett ausgetrocknet.
15: Ich sehe halt irgendwann den Wald, er geht kaputt. Ja, die Bäume gehen kaputt, alles geht kaputt. Das ist ein Drama, ja.
1: Die Rheinauen sind Heimat für unzählige Tier- und Pflanzenarten. Ein sensibles Ökosystem mit großen und kleinen Seitenarmen des Rheins. Wichtig für die Natur, aber auch den Hochwasserschutz. Denn der Boden könne wie ein Schwamm viel Wasser aufnehmen, sagt Philipp Pusch, normalerweise.
15: Wenn der vertrocknet, dann nimmt er kein Wasser so schnell auf. Also der kriegt da diese Trockenrisse und sowas zwar, aber er wird wie dicht. Also das ist wie eine Dichtsohle. Und dann geht das Wasser natürlich nicht ab. Dann fließt das alles oberflächlich ab und dann halt eins Dorf neu, wenn es blöd läuft.
1: Bei Starkregen oder Hochwasser drohten also Überschwemmungen. Eine Gefahr auch für nahegelegene Gemeinden. Die Schäden an der Landschaft werden mit jedem Dürrejahr schlimmer, sagt Christian Damm vom Aueninstitut der Karlsruher Uni. Viele davon seien jetzt schon dauerhaft.
23: Das werden viele Organismen einfach nicht so abfedern können. Veränderung ist immer in den Pflanzengemeinschaften, Tiergemeinschaften, wie auch immer. Alles passt sich ein Stück weit an, aber die Geschwindigkeit ist viel zu hoch.
1: In den Rheinauen ist vom Leben in diesem Fluss wenig übrig geblieben. Revierjäger Pusch und seine Mitstreiter vom Anglerverein kümmern sich um den Erhalt der Natur, aber fühlen sich derzeit machtlos. Sie zeigen auf dem Handy, wie es hier normalerweise aussieht. Viele Fische seien bereits verendet. Ihr größter Wunsch? Endlich wieder Regen.
6: Vor 2 Wochen bin ich schon durchgelaufen.
19: Wegen der niedrigen Pegelstände im Rhein haben weitere Bundesländer das Sonntagsfahrverbot für Lkw gelockert. Auch Bayern, Hessen, Hamburg und Schleswig-Holstein setzen das Verbot vorerst bis Ende August aus. Nordrhein-Westfalen, Niedersachsen, Rheinland-Pfalz und das Saarland hatten es bereits seit dem vergangenen Wochenende vorübergehend aufgehoben. Die Lockerung soll Lieferengpässe durch das Niedrigwasser verhindern. Es ist ein Klischee, die Generation Z, kurz Gen Z, gilt als genussorientiert, unzuverlässig oder sogar arbeitsunwillig. Wer zwischen Mitte der 1990er und den frühen 2010er Jahren geboren ist, muss mit dem Vorurteil umgehen, dass diese Jahrgänge am liebsten mit den Füßen baumeln. Offenbar zu Unrecht, wie aktuelle Studien und Arbeitsmarktdaten zeigen. Tatsächlich arbeiten so viele junge Menschen wie seit Jahrzehnten nicht.
7: Moritz Rappen studiert Maschinenbau und arbeitet 20 Stunden die Woche beim Kunststoffhersteller IGUS in Köln. Manchmal fahre er direkt von der Uni zur Arbeit oder von der Arbeit zur Uni.
9: Ist schon sehr viel, weil Studieren und Arbeiten. Mein Studium ist eigentlich auf Vollzeit ausgerichtet. Deswegen ist die Woche schon sehr voll. Auch am Wochenende muss dann auf jeden Fall was gemacht werden.
7: Ein Wochenablauf, der nicht zum Klischee einer faulen Generation Z passt. Die Statistik zeigt, die Erwerbsbeteiligung der 20- bis 24-Jährigen ist deutlich gestiegen. 2015 waren 69,7% der jungen Menschen erwerbstätig. Im vergangenen Jahr waren es 76,8%.
20: So häufig im Arbeitsmarkt wie die Generation Z heute waren junge Leute zuletzt vor mehr als 30 Jahren. Damals gab es aber noch wesentlich weniger Studierende, die ja deutlich seltener arbeiten als andere. Dementsprechend hat die Generation Z tatsächlich einen Rekord aufgestellt.
7: Auch Sarah Al-Falahi arbeitet neben dem Studium bei dem Kunststoffhersteller. Sie will finanziell unabhängig sein, Berufserfahrung sammeln. Aber für sie und ihre Generation sei der Job eben nicht alles.
24: Gesundheit spielt ja auch natürlich eine sehr, sehr wichtige Rolle. Und um halt natürlich auch effizient arbeiten zu können, muss man halt auch irgendwo sein Leben balanciert halten natürlich.
7: Work-Life-Balance und Fleiß. Für die Generation Z kein Widerspruch.

0: Konnte Florian Brem gestern Abend seinen zweiten Platz beim 5000-Meter-Lauf kaum fassen. Kugelstoß-Olympiasiegerin Yemisi Mabry ist das Jubeln dagegen schon gewohnt.
1: Erstes großes Finale, erste Medaille für Deutschland bei dieser EM. Kugelstoßerin Yemisi Mabry, eingerahmt von ihren Teamkolleginnen. Im fünften von insgesamt 6 Versuchen stößt die Olympiasiegerin von Paris ihr Sportgerät auf 19,50 Meter und damit zu Bronze.
2: Von Stoß zu Stoß habe ich einfach nur probiert, Vollgas zu geben. Hat nicht immer funktioniert. Mit 19,50 kann ich super zufrieden sein und bin froh, heute mit einer Medaille nach Hause zu gehen.
1: Srilda, van Klinken, Mabry. Zweimal Niederlande, einmal Deutschland. Diese drei bilden den ersten kompletten Medaillensatz. Tränen der Freude fließen bei Läufer Florian Brem. Über die 5000 Meter gelingt dem Mann aus Mittelfranken der Lauf seines Lebens. Auf der Zielgeraden muss Brem nur Superstar Ingebrigtsen passieren lassen. Silber, sensationell. Von so einem Moment hat er lange geträumt.
3: Man stellt sich dann vor, auch, was man im Interview sagt und wie man alles toll erklären kann. Und jetzt stehe ich hier und weiß ehrlich gesagt nicht, was ich sagen soll.
1: Einmal Silber, einmal Bronze. Ein guter Start für Deutschland in die Leichtathletik-EM.
0: Und auch bei der Schwimm-EM in Paris gab es soeben 2 Medaillen für Deutschland. Isabel Gose holte über 800 Meter Freistil Silber vor Maya Werner mit Bronze. Sie mussten sich nur der Italienerin Simona Quattarella geschlagen geben. Die Vorfreude steigt. Morgen wird in Europa eine Sonnenfinsternis erwartet. Besonders in Spanien soll die Sonne komplett vom Mond verdeckt sein. Ohne spezielle Schutzbrillen sollte man das Spektakel allerdings nicht genießen. In vielen Ländern gibt es deshalb einen regelrechten Ansturm auf die Geschäfte. Einige Läden in Frankreich verlangen inzwischen statt 6 bis 8 fast 20 Euro für ein Zweierpack. Und nun die Wettervorhersage für morgen, Mittwoch, den 12. August.
4: Morgen erwartet uns im ganzen Land sonniges und trockenes Hochdruckwetter. Heute Nacht ist es bis auf wenige Wolkenfelder sternenklar. Morgen scheint die Sonne den ganzen Tag oft ungestört. Im Norden können in Küstennähe mal ein paar lockere oder dünne Wolken durchziehen. Heute Nacht Tiefstwerte von 18 Grad am Bodensee bis 4 Grad in den Tälern des Erzgebirges. Morgen werden im Norden 20 bis 27, nach Südwesten hin bis zu 35 Grad erreicht. Und die Temperaturen steigen noch an. Es wird verbreitet heiß bis sehr heiß. Am Donnerstag bis 37, am Freitag bis 39 Grad. Dabei weiter sonnig und trocken. Am Samstag neben Sonne auch Wolken und einzelne Schauer oder Gewitter, die kräftig sein können.

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4: In letzter Zeit häufen sich wieder die Fälle von Gewalt zwischen Großfamilien bei uns in NRW. Nach Köln letzte Woche erreichen uns heute unfassbar brutale Bilder aus Düren. Morgen ist ja die Sonne kurz mal weg. Am Abend können Sie auch hier bei uns im Westen die Sonnenfinsternis bestaunen. Und wir bereiten uns gleich optimal vor, dass Sie danach nicht in die Augenklinik oder in den Handyshop müssen. Brad Pitt war 7 Jahre lang trocken, hat nach eigenen Angaben keinen Alkohol getrunken. Jetzt hat er wieder angefangen, in Maßen, wie er sagt. Kann das funktionieren?
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4: Dienstagabend, 21.45 Uhr. Herzlich willkommen zur Spätausgabe. Und wir beginnen im südamerikanischen Kolumbien. Da ist jetzt der Notstand wegen des schweren Erdbebens ausgerufen worden. Besonders schwer getroffen wurden die Städte im Epizentrum Pereira, Quibdó, Cali und Manizales. Die Zahl der Toten wird aktuell noch regelmäßig nach oben korrigiert. Aktuell sind es mindestens 181 Menschen. Hunderte sind verletzt und viele sind auch noch gar nicht gefunden worden.
6: Angestrengt mit Taschenlampen und Handylichtern spähen Helfer in die Trümmer. Sie bilden Menschenketten, um Schutt wegzuschaffen, suchen die ganze Nacht in Pereira Überlebende. Schwierig ohne Handynetz und Strom. Das Beben war wie ein schlechter Film. Alles hat sich bewegt. Wir hoffen, Lebende zu finden, dass alles wieder normal wird. Doch nach Regenfällen drohen nun auch noch Erdrutsche. Kolumbiens Präsident de la Estrella, erst seit Freitag im Amt, muss alle paar Stunden immer mehr Tote, Verletzte, Schäden vermelden. Wir haben in Cali 3 eingestürzte Krankenhäuser und 39 beschädigte Schulen. Der ultrarechte Präsident mobilisiert nach dem Beben sofort das Militär. US-Präsident Trump, der ihn im Wahlkampf unterstützt hatte, verspricht 15,5 Millionen US-Dollar. Auch Mexiko, El Salvador und andere Länder helfen. Hört mich da jemand? Die Suche fieberhaft, auch in einem der vielen eingestürzten Häuser in der Stadt Cali. Um Plünderungen zu verhindern, verhängte der Bürgermeister eine nächtliche Ausgangssperre. In der Region Chocó, einer der ärmsten Kolumbiens, wurde oft informell nicht nach Erdbebenvorschrift gebaut. Helfer können Dörfer im Dschungel nur per Boot erreichen, das Ausmaß der Schäden unklar. Das Unglück weckt Erinnerungen an das schwere Doppelbeben in Venezuela Ende Juni. Doch in Kolumbien sind laut Experten andere Erdplatten beteiligt. Das venezolanische Beben war nah an der Erdoberfläche. Das Erdbeben hier dagegen in einer Tiefe von 103 Kilometern. Das sind komplett unterschiedliche Beben. Helfer organisieren Wasser, Seife und Essen für die betroffenen Gebiete, in denen auch diese Nacht viele Menschen im Freien schlafen müssen, auch aus Angst vor Nachbeben.
4: Und wieder hat es brutale Szenen zwischen zwei Großfamilien hier bei uns im Westen gegeben. Letzte Woche schon standen sich ja in Köln verfeindete Familien gegenüber mit Messern und Schusswaffen. Am Ende gibt es da mehrere Schwerverletzte. Heute erfahren wir, ähnliche Szenen gab es auch in Düren. Das liegt zwischen Köln und Aachen. Mehr als 20 Menschen sind dort auf der Straße aufeinander losgegangen, sogar mit Äxten.
7: Ein Verletzter steht am Straßenrand mit einer Axt in der Hand. Ein anderer hat sich mit zwei Hämmern bewaffnet. Wieder andere schlagen mit Eisenstangen auf einen Mann am Boden ein. Bilder einer brutalen Massenschlägerei in Düren am vergangenen Sonntag. Offenbar zwischen zwei Großfamilien. Sie ist eines der Opfer, will aber nicht erkannt werden. Ihr Bruder, erzählt sie, sei durch einen Hammerschlag schwer verletzt worden.
8: Mit 8 Mann sind die auf meinen Bruder drauf, haben dem den Kopf schon fast gefühlt eingeschlagen mit dem Hammer. Wo wir dann auch nur uns dann irgendwie wehren konnten. Mit Glück ist uns nichts passiert, aber diesen Tag, den werden wir so schnell auch nicht mehr vergessen, weil das auch einfach nicht mehr normal ist.
7: Für Manuel Ostermann von der Deutschen Polizeigewerkschaft ist dies nur eine weitere Episode in einer langen Serie von Gewaltakten.
9: Hier reden wir über Menschen, Großfamilien insbesondere, die anders sozialisiert sind und die ganz offenkundig ihr Konfliktpotenzial immer in der Öffentlichkeit austragen und da ihre ganz eigenen Regeln definieren.
7: Immer wieder passieren solche Vorfälle. Erst vor 2 Wochen kam es in Köln zu einer Massenschlägerei mit Messern und Eisenstangen. 5 Männer wurden schwer verletzt. Im April eskalierte die Feier einer Großfamilie in Leverkusen und löste einen Großeinsatz der Polizei aus. Die Partygäste gingen dann auch auf die Beamten los. In Düren wurden nun 2 Verdächtige festgenommen, ein 23-Jähriger aus Köln und ein 22-Jähriger aus Düren. Mittlerweile sind beide wieder auf freiem Fuß.
9: Für die Sicherheitsbehörden gelten natürlich rechtsstaatliche Maßstäbe. Wenn keine Fluchtgefahr oder Verdunklungsgefahr besteht, dann haben die hier keine rechtliche Handhabe. Aber hier sind die Parlamentarier in Verantwortung, genau solche Regelungen gesetzlich zu hinterlegen, festzulegen. Denn eins steht auch fest: Wie soll denn bitte der Rechtsstaat konsequent wirken, wenn er doch von diesen Großfamilien nur belächelt wird, weil sie am Ende mit dem, was sie tun und auch der öffentlichen Zuschaustellung von Gewalteskalation schlicht und ergreifend durchkommen?
7: Fazit in Düren: 8 Schwerverletzte. Was der Auslöser war oder ob die Familien sich für die Schlägerei verabredet hatten, versucht die Polizei nun zu ermitteln.
4: Die letzte Sonnenfinsternis über Europa, die war 1999. So lief bei dem Happening im Prinzip jeder und alles rum mit diesen lustigen Brillen. Morgen ist es ja wieder soweit. Insbesondere in Spanien soll die Sonne dann komplett verschwunden sein. Und von dort überträgt auch die NASA das Spektakel aus dem Örtchen Villa Libado. Aber nicht nur in Spanien, auch im französischen Baskenland wird die Sonne zu 99,5% verdeckt sein. Die Hotels zum Beispiel im Ort Biarritz und drumherum sind komplett ausgebucht. Ohne spezielle Schutzbrillen sollte man da übrigens nicht hochgucken, wissen Sie. Und so gibt es in vielen Ländern Europas einen enormen Ansturm auf die Geschäfte. Wir hören zum Beispiel von Läden in Frankreich, die fast 20 Euro für so ein Zweierpack verlangen. Was ganz schön frech ist. Aber so läuft das eben mit Angebot und Nachfrage. Und die Nachfrage ist gerade hoch. Ohne ist ja gar keine Option. Die Sonne würde ihre Netzhaut im Auge schwer schädigen, wenn Sie da so reingucken. Eine Sonnenbrille ist übrigens auch kein Schutz. Und die Linse Ihres Smartphones ist ähnlich wie Ihre Netzhaut. Also auch da keine Experimente, um ein schönes Bild zu schießen. Wenn Sie dann aber vorbereitet sind, dann bleibt immer noch die Frage, wie gucken und wo gucken. Kollege Carsten Opperdeck, der hat sich für Sie auf die Suche begeben.
10: Dass diese Sonnenbrille hier nicht reicht, um mir morgen die Sonnenfinsternis anzuschauen, ist sogar mir klar. Denn in die Sonne zu schauen ist natürlich nicht gut, auch mit Sonnenbrille nicht und auch wenn die Sonne teilweise verdeckt ist. Deshalb brauche ich eine Sophie-Brille, eine Brille für die Sonnenfinsternis.
11: Diese Einkaufsstraße von Solingen ist gut bestückt mit Optikern. Da sollte es doch irgendwo Sophie-Brillen geben, denke ich. Aber ich habe kein Glück. Und damit bin ich nicht allein.
12: Nee, ich habe auch keine. Wisst jetzt auch nicht, wo.
13: Ich versuche gerade eine zu holen, aber die sind alle ausverkauft. Ja, Optiker, DM, Markt, online kannst du vergessen.
11: Ähnlich Sophie-arm sieht das am Nachmittag in Wuppertal aus. Optiker Johannes Afsa hat am Morgen zwar eine neue Lieferung mit 250 Brillen bekommen, aber
14: dann war ein Ansturm hier und dann waren die Brillen auch relativ schnell weg. Binnen 40 Minuten.
11: Trotzdem, die Sonnenfinsternis ohne geeignete Schutzbrille zu beobachten, wäre keine gute Idee, warnt Physiker Frank Lungenstrauß von der Sternwarte Solingen. Das könne zu Netzhautschäden führen.
15: Dann also eher gar nicht gucken. Eher gar nicht gucken oder gucken, ob man sich irgendwo vielleicht was leihen kann oder mit 3 Leuten zusammenfindet für eine Brille.
11: Und so sieht das aus. Der Mond schiebt sich vor die Sonne. Bei uns verdunkelt er sie nicht ganz komplett, aber zu etwa 88%. Und das ist vergleichsweise viel.
10: Natürlich gab es in den vergangenen Jahren immer mal wieder auch eine Sonnenfinsternis. Aber 1999 war das letzte Mal, dass es eine so komplette gab mit um die 90%. Das ist jetzt also schon was Besonderes, zumal die nächste erst im Jahr 2081 stattfinden wird.
11: Auf dem Dach der Sternwarte. Hier wird es morgen voll. Seit Tagen rufen Leute an, um sich anzumelden, auch wenn gar nicht reserviert werden muss. Im Planetarium weiter unten läuft zudem ein Livestream.
16: Wir rechnen mit einigen hundert Besuchern. Und das heißt natürlich, Sie sehen ja selber, wie groß die Plattform ist. Da können vielleicht 30, 40 Leute gleichzeitig drauf. Das heißt, es muss schön der Reihe nach gehen.
11: Und wer nicht zu einer Sternwarte kommen kann? Wichtig ist es, freie Sicht nach Westen zu haben und den Horizont gut zu sehen, weil die Sonne kurz vorm Untergang tief steht.
12: Ich würde mich jetzt auf den Balkon stellen und mal gucken. Ne?
17: Ich gucke das in Köln auf der Severinsbrücke.
18: Ich habe mir überlegt, vielleicht im Wuppertal irgendwo hinzufahren.
11: Bleibt das Problem mit der Schutzbrille.
19: So, dann haben wir noch was für Sie gefunden, aus der eisernen Reserve gewissermaßen.
20: Das ist aber nett.
19: Vielleicht haben wir dann Glück und Sie sehen auch was.
20: Dankeschön.
11: Im Test jedenfalls sieht sie gut aus, die Sonne.
10: Wer entweder keine Zeit oder nicht so eine Brille hat, für den gibt es aber einen Trost. Morgen gibt es nämlich auch Sternschnuppen anzuschauen. Bis zu 100 pro Stunde, heißt es. Und das Gute ist, dafür braucht man nicht mal so eine Sophie-Brille.
4: Oder auch morgen die Aktuelle Stunde gucken. Auch da werden Sie nichts verpassen. Und Carsten, dir steht die Brille ganz fantastisch. Wir bleiben beim Blick nach oben. Da wollen viele rauf. Berge erklimmen ist absolut im Trend im Moment. Problem nur, viele meinen, das könne man auch in Flipflops oder, kein Witz, mit einem Kinderwagen schaffen. Und am Ende müssen dann immer wieder die Helden der Bergrettung ran. Warum überschätzen sich gerade jetzt in den Ferien immer wieder Menschen da oben?
21: Berge und Gipfel. Eine Wanderidylle wird im österreichischen Sölden in Tirol drei Familien mit Jugendlichen, Kleinkindern und Kinderwagen zum Verhängnis. Bei einer spontanen Wanderung von einer Bergstation auf über 2300 Metern kommen sie irgendwann nicht vor und nicht zurück. Die Bergretter in Sölden erreicht ein dramatischer Notruf.
22: Und im weiteren Verlauf von Einsatz hat sich dann dargestellt, dass mehrere Personen im exponierten, felsdurchsetzten Gelände seien, absturzgefährdet. Und da haben wir dann schnell reagieren müssen mit Polizeihubschrauber, Notarzthubschrauber.
21: Mit den zwei Hubschraubern werden 14 Menschen gerettet. 22 weitere Mitglieder der Gruppe werden von Bergrettern zu Fuß ins sichere Tal gebracht. Kein alltäglicher Einsatz.
22: Schon sicher außergewöhnlich, wenn insgesamt 36 Personen aus dem Gelände zu bergen sind. Normalerweise haben wir es in der Regel so mit, sag ich mal, 1 bis 5 Personen zu tun und nicht mit einer großen Gruppe, die da über den Berg, über den Hang verstreut ist.
21: Er kennt die Gefahren der Berge. Björn Langer ist Wanderleiter beim Deutschen Alpenverein in Bonn. Gerade war er Bergwandern in den Hohen Tauern in Österreich. Die Menschen seien aufs Hochgebirge wie jetzt in Sölden oft nicht vorbereitet.
23: Die Leute werden innerhalb von wenigen Minuten von 1000 Metern auf 2500 Meter hochgefahren und befinden sich plötzlich in einer Landschaft oder in einer Region, die eigentlich nicht für sie gemacht ist. Das fällt aber nicht auf, weil man hat keine Probleme beim Zustieg, man wird ausgespuckt, hat vielleicht noch eine Aussichtsterrasse, vielleicht noch eine Erlebniswelt. Aber sobald man diesen Bereich verlässt, ist man im hochalpinen Bereich und muss sich darüber klar sein, dass der Gefahren mit sich bringt.
21: Zum Bergwandern gehörten feste Schuhe, eine Regenjacke und gute Vorbereitung. Genau das Gegenteil hat er schon bei Touren in den Bergen beobachtet.
23: Väter, die mit ihren Töchtern im Klettersteig unterwegs sind, ungesichert und mit Turnschuhen. Mit Flipflops der Weg unten vom Königssee zur mittlerweile ja nicht mehr existierenden Eiskapelle, was teilweise wirklich dann am Ende über loses Geröll auch geht.
21: Zurück nach Sölden. Die Rettung der Familien hat 3 Stunden gedauert. Niemand ist verletzt. Aber laut Polizei müssen die Wanderer die Kosten des Einsatzes bezahlen.
4: Und 9 Kinderwagen. So. Brad Pitt und Angelina Jolie. 3 Jahre vor der Trennung. Da hinter uns das Bild. Die Trennung soll wohl auch den Grund Alkohol gehabt haben bei ihm. Gerne getrunken hat er wohl schon immer. Dann der Absturz nach der Trennung. Er kriegt dann aber irgendwann die Kurve. War 7 Jahre lang trocken. Jetzt verrät Brad Pitt aber einem amerikanischen Magazin, er trinke wieder Alkohol. Nicht übertrieben, aber ein paar Gläschen Wein könnten es gelegentlich schon mal sein. Kann das gut gehen?
24: Betont lässig, cool, eine Stilikone. Gleich 2-mal wird er zum Sexiest Man Alive gekürt, Brad Pitt. Doch hinter der Fassade kämpft er mit Problemen. Ein jahrelanger Scheidungskrieg mit Angelina Jolie. Alkoholsucht. 2017 bestätigt er, in Therapie zu sein. Gleichzeitig wirbt er für Wein, eine Edelmarke, die in Südfrankreich auf seinem eigenen Weingut produziert wird, Miraval. Nun der, wie er es nennt, Rückfall. Ein paar Gläser Wein, das ginge schon, und fast beschwichtigend fügt er hinzu, er trinke auf etwas gemäßigtere Weise. Ich bin ein paar Mal übermütig geworden, habe dann aber gemerkt, ja, nein, das tut mir nicht gut. Michael Klein ist Professor für Sucht- und Präventionsforschung an der Katholischen Hochschule Köln. Er sieht Pitts Äußerungen kritisch.
0: Die Wortwahl klingt natürlich eher nach Verharmlosung oder Bagatellisierung des Alkoholkonsums und stellt sich ja auch die Frage, warum ein Alkoholabhängiger, nachdem er das 7 Jahre mit der Abstinenz geschafft hat, jetzt anders, also und oft eben auch ungesünder mit sich umgehen möchte.
24: Mit Unverständnis reagiert auch Peter Brunsch aus Solingen auf das, was Pitt im Interview sagt. Seit 25 Jahren sei er trockener Alkoholiker, erzählt der gelernte Modellbauer.
1: Erstmal, das geht gar nicht, denn wenn man Betrug gelangt, man hat einen Rückfall. Muss man daran arbeiten, davon wieder wegzukommen. Und wenn ich dann weiter trinke, das bringt ja gar nichts. Der belügt sich auch selber.
2: Meinen Sie?
1: Der belügt sich selber. Alkoholiker ist ein Alkoholiker, ist seit jahrelang. Also das kriegt man nicht mehr heilbar.
24: Schleichend habe es bei ihm angefangen. Morgens auf Arbeit schon das erste Bierchen, dann immer mehr. Irgendwann waren Job und Führerschein weg. Ehekrise, Familiendrama, kalter Entzug. Heute leitet er eine Selbsthilfegruppe.
1: Wer sagt mal, wer einmal leckt, der weiß, wie es schmeckt. Also davor habe ich ja unheimlich, ich habe Angst davor, wieder anfangen zu trinken. Habe ich unheimlich Angst vor.
2: Immer noch?
1: Immer noch.
24: Aber es sei eine gesunde Angst, wie er betont. Irgendwann doch mal wieder ein Gläschen zu trinken, wie Brad Pitt berichtet. Für die allermeisten Menschen mit Alkoholgeschichte bleibt das hochriskant. Und womöglich auch für ihn selbst.
4: So, da ist sie wieder, wo sie hingehört. Unter dem Motto Welcome Home. Willkommen zu Hause finden die Weltmeisterschaften im Pferdesport in Aachen statt. Wir haben die Eröffnung ja auch gerade hier live im WDR übertragen. Und die Erwartungen in und an Deutschland sind groß. Bei den letzten Weltreiterspielen in Aachen, das war vor 20 Jahren, da gab es Gold zuhauf. Sabine Hartelt ist live für uns bei der Eröffnung. Sabine, es wurde ja schon geritten. Und es gab auch schon ein erstes, nennen wir es mal Ausrufezeichen aus deutscher Sicht, ne?
3: Ja, ich finde, das kannst du durchaus so sagen. Es ging richtig gut los. Der Youngster im deutschen Team, noch kein großes Championat geritten, Raphael Netz, der machte den Anfang. Und er machte das sowas von gut mit Camelot, dass er sich selber hinterher erstmal einen Riesenapplaus und einen großen Knutscher fürs Pferd gönnte. Lange lag er in Führung, aber dann kam Frederik Vrandres, der zweite deutsche Starter, mit einem noch besseren Tagesergebnis. Heißt aber auch im Klartext, Deutschland führt vor Großbritannien. Die haben sich noch dazwischen geschoben auf den zweiten Platz. Morgen, also das war heute der Herrentag in der deutschen Equipe. Morgen kommt der Damentag, wie es die Bundestrainerin nannte. Und dann kommen Katharina Hemmer und Isabel Werth, die eben auch die deutsche Fahne ins Stadion eingetragen hat für die Eröffnungsfeier. Das war, wie du es eben schon gesagt hast, Welcome Home, willkommen zu Hause. Ein großes Spektakel für die Zuschauer, für alle Aktiven. Sie freuten sich, wieder da zu sein und die deutsche Mannschaft natürlich ganz besonders bei ihrem Heimspiel. Da schlagen die Herzen hoch und es gab viele interessante, spektakuläre Shownummern. Das sind nur ein paar Beispiele. Und der schöne Ausklang beim abgedunkelten Stadion mit Wasserspielen und Lichtspielen. Das zur Einstimmung. Ab morgen hagelt es dann hoffentlich Medaillen. Es gibt ja noch 5 weitere Disziplinen, außerdem Dressurreiten, was wir hin schon gesehen haben und womit es dann auch weitergehen wird. Ja, ich hoffe, das reicht dir zur Einstimmung.
4: Absolut. Und der WDR ist mittendrin, unter anderem mit Kollegin Sabine Hartelt, live von der Reit-WM in Aachen. Heute ist es losgegangen. Vielen Dank und viel Spaß die nächsten Tage. So, jetzt, wo der Rheinpegel immer weiter sinkt und auch irgendwie nicht aufhört damit, kommt so einiges zum Vorschein. Ich habe schon einen Stuhl, einen Besteckkasten und ein Fahrrad rausgezogen bei uns vor der Tür. Also im Prinzip ein Starter-Set für eine WG. Aber im Flussbett, da liegen auch immer noch Waffen Und Munition aus dem Zweiten Weltkrieg. Auch nach vielen Jahren im Wasser sind solche Munitionsreste noch hochgefährlich. Und für den Kampfmittelräumdienst bedeutet das jetzt zusätzliche Einsätze.
21: Dieser Mann ist die Ruhe selbst, Marco Ofenstein. Seit mehr als 20 Jahren beim Kampfmittelräumdienst. Sein Job ist heute, eine Handfeuerwaffe aus dem Zweiten Weltkrieg zu sprengen. Das Niedrigwasser hat sie am Rhein bei Koblenz zutage gefördert. Was aussieht wie ein verrostetes Rohr, ist eine amerikanische Bazooka und auch 81 Jahre nach Kriegsende noch hochgefährlich.
2: Ich sage jetzt mal, bei unsachgemäßer Handhabung kann dieses Kampfmittel sich noch mal detonativ umsetzen. Also sprich, wenn man dabei steht, überlebt man das Ganze nicht.
21: Rund um die Fundstelle wurden in Koblenz-Wallersheim 11 Häuser im Umkreis von 100 Metern evakuiert. Die Behörden wollen kein Risiko eingehen. Deswegen soll die Bazooka im Wasser kontrolliert gesprengt werden. Vorher packen die beiden Kampfmittelexperten sie ganz dick ein.
2: Sand. Zum Beschweren, dass es das jetzt nicht durch die Strömung irgendwie abtreibt.
21: Sascha Humrich wird gleich ins Wasser steigen und das explosive Paket vorsichtig ablegen. Sein Anspannungsgrad?
5: Entspannt. Das macht uns Spaß, ja.
21: Einsätze wie diesen hat der Kampfmittelräumdienst im Moment mehrmals am Tag. Das extreme Niedrigwasser führt dazu, dass Spaziergänger immer wieder Munition finden.
6: Früher nach dem Krieg wurde vieles in Gewässer verklappt, ja, entweder durch die deutsche Bevölkerung selber oder auch durch die Alliierten.
21: Jetzt wird's am Ufer ernst. Sascha Humrich steigt mit dem Sprengkörper ins Wasser. Wir müssen mit dem Kamerateam das Ufer verlassen und warten auf den Knall. Und der kommt. Nach 10 Minuten ist alles erledigt.
2: Anhand der Wasserfontäne sprechen wir von vollem Erfolg. Das Kampfmittel ist erfolgreich vernichtet. Und jetzt können wir zur nächsten Vernichtung fahren.
4: Ja, viel Glück. Wir bleiben bei Waffen, aber gegen Mücken. Die Kollegin Katharin Vogel aus der Aktuellen Stunde hat eine sogenannte Mückenspirale, Zitronella-Kerzen, Anti-Peaks-Spray und dieses Öl in der Steckdose. Das habe ich vorhin alles gelernt. Vielleicht wegen dieses Arsenals, aber es gibt kaum Mücken in diesem Jahr. Dafür jede Menge Kollegen namens Wespen. Und die sind in diesem Jahr ziemlich, sagen wir mal vorsichtig, penetrant. Beides liegt wohl an der Trockenheit.
8: Heute Mittag in Düsseldorf-Benrath. Die Sonne steht hoch, die Cafés sind voll. Und trotzdem ist dieser Sommer ein bisschen anders. Es sind deutlich weniger Mücken unterwegs als sonst. Statistisch lässt sich das nicht ganz verifizieren, aber diesen Eindruck haben gerade viele Menschen.
20: Dieses Jahr finde ich die Mücken ist nicht so schlimm.
25: Mücken brauchen ja auch irgendwelche Tümpel, Feuchtgebiete. Ja, das gibt's alles nicht.
8: Denn da entwickeln sich die Larven besonders gerne. Aber durch die Trockenheit haben es die Mücken schwerer, sich zu vermehren. Klingt erstmal ganz gut, doch die wenigen Mücken, die es gibt, könnten dafür gefährlicher sein und Krankheitserreger übertragen, sagt Birgit Königs vom NABU.
26: Diese Viren halten sich in der Mücke bei niedrigen Temperaturen nicht. Das heißt, in den Jahren, bevor es so heiß wurde im Sommer, haben sich die Viren einfach nicht weiterentwickelt.
8: Während die Mücken offenbar etwas kürzer treten, scheinen die Wespen ihren großen Auftritt zu haben. Sie können derzeit nerviger und vielleicht auch mal ein bisschen aggressiver sein als sonst. Und das hat einen Grund, erklärt Thomas Fels.
27: Die Wespen wie auch die Bienen und auch die Hornissen suchen sich immer den leichtesten Weg, um an Nahrung zu kommen. Und wenn wir Menschen, ich sag mal, das ihnen leicht machen, mit entsprechenden Nahrungsmitteln auf den Tisch und so weiter, dann kommen die Wespen natürlich leichter zu uns und vermehrt zu uns.
8: Man könnte also sagen, die Wespe ist nicht unbedingt aggressiver, sie ist einfach hungrig. Am Ende wollen Mensch und Wespe dasselbe. Durch diesen heißen Sommer kommen wir mit Eis und Kaffee, die Wespe mit Kuchenkrümeln.
4: Das hier ist Extremschwimmerin Nathalie Pohl, die ist heute Rhein in den Main in Frankfurt und will am Freitag dann in Köln am Rhein ankommen. Bisschen verwirrend, oder? Kurz nach 6 heute Morgen ging es los für sie in Frankfurt am Main. Da lagen noch 200 Kilometer vor ihr. Sie schwimmt aber auch nicht alleine, muss man dazu sagen. Sie wechselt sich immer mal wieder mit mehreren anderen Schwimmern ab. Mit der Aktion wollen die auf Kinder in Deutschland aufmerksam machen, die nicht sicher schwimmen können. Das sind ja nicht wenige. Durch Spenden soll deshalb Geld für Schwimmprojekte gesammelt werden. Jetzt könnten Sie sich fragen, wieso DLRG und Wasserwacht auch hier im WDR immer wieder vor dem Schwimmen, unter anderem im Rhein, warnen. Nathalie Pohl aber darf schwimmen, ganz einfach, sie hat eine Sondergenehmigung und auch Schiffe sind dabei, die ihr im Notfall helfen können. So langsam wird bei uns in den Schulen in NRW ja schon das neue Schuljahr vorbereitet. Am 1.9. geht es schon weiter. Aber in einer Grundschule in Troisdorf bei Bonn, hören wir heute, müssen sie stattdessen aufräumen, was Unbekannte verwüstet und zerstört haben. Heftigster Vandalismus. Der Schaden soll sechsstellig sein und keiner hat eine Ahnung, wer das war.
7: So wie in diesem Klassenzimmer sieht es in vielen Räumen der Troisdorfer Sternenschule aus. Die Täter müssen sich am Wochenende Zeit gelassen haben, um dieses Bild der Verwüstung zu hinterlassen. Aus den aufgedrehten Hähnen lief das Wasser aus dem ersten Stock bis in den Keller. Hausmeister Ralf Zoller entdeckte gestern als erster das Chaos.
9: Hier war pure Zerstörung. Hier ging es nicht darum, irgendwas vielleicht zu ergaunern, weil in Schulen ist nichts mehr zu holen im Prinzip, was irgendeinen für einen interessant sein sollte. Letztendlich ist es tatsächlich so, hier ging es darum, rein und lass uns gucken, dass wir das Ding klein kriegen.
7: Über ein Oberlicht waren die Unbekannten wohl ins Gebäude eingedrungen, auch in die Turnhalle. Hier haben sie sogar eine Botschaft hinterlassen. Viel Spaß beim Aufräumen, ihr Penner. Die einzig gute Nachricht, die Versicherung kommt wohl für den Schaden von mehreren hunderttausend Euro auf. Der ist vor allem durch das Wasser so hoch. Beschädigte Decken, Wände, Böden, Gebäudeelektronik. Die Feuchtigkeit in der Schule hat teure Folgen. Bürgermeister Alexander Bieber kann es noch nicht fassen.
12: Ja, es ist halt ein Schock. Ne? Also man kommt hier rein und man sieht einfach diese sinnlose Verwüstung, die Bilder, die auf dem Boden liegen, die Platten von der Decke, die hier liegen, die Feuchtigkeit, die man riecht. Und man denkt einfach, das darf doch nicht wahr sein.
7: 3 Wochen ist jetzt Zeit für die Aufräumarbeiten. Die Stadt ist optimistisch, dass der Unterricht nach den Ferien dann in den meisten Räumen wieder möglich sein wird. Bis allerdings wirklich alle Schäden repariert sind, wird es länger dauern. Die Polizei ermittelt.
4: Na, hoffentlich erwischen Sie die. Und was sonst noch so passiert ist bei uns im Land, jetzt kompakt für Sie.
13: Die Entscheidung, ob der vorzeitige Kohleausstieg in NRW bis 2030 klappt, verzögert sich mindestens um ein halbes Jahr. Das teilte das Bundeswirtschaftsministerium dem WDR auf Anfrage mit. Der Grund sind Ausschreibungsrunden für neue Gaskraftwerke, die zusammen mit Solar- und Windkraftwerken den Kohlestrom ersetzen sollen. Das Ministerium will erst das Ende dieser Ausschreibungen Mitte Februar abwarten, bevor es seinen Prüfbericht zum Kohleausstieg veröffentlicht. Polizisten haben am Nachmittag in Bielefeld einen Mann erschossen. Er soll mit einer Waffe auf die Beamten zugelaufen sein. Zuvor hatte eine Frau die Polizei angerufen und gesagt, sie habe ihren bewaffneten Freund in ihrer Wohnung eingesperrt. Nachdem Einsatzkräfte das Gebäude abgesperrt hatten, verließ der Mann laut Polizei die Wohnung und ging mit einer Langwaffe auf die Beamten zu. Die hätten mehrere Schüsse abgegeben, der Mann sei tödlich getroffen worden. Ein Projekt zur Renaturierung der Diemel im sauerländischen Marsberg ist mit dem Deutschen Gewässerentwicklungspreis ausgezeichnet worden. NRW-Umweltminister Krischer würdigte das Projekt. Es sei nicht nur ökologisch, sondern auch finanziell herausragend. Mit einem vergleichsweise kleinen Budget von 120.000 Euro haben Ehrenamtliche 1,5 Kilometer Flusslauf der Diemel renaturiert. Dadurch konnten sich Eschen und andere seltene Fischarten wieder ausbreiten.
4: Und auf der italienischen Mittelmeerinsel Sizilien macht weiter der Vulkan Ätna Probleme. Insbesondere Urlaubern aus dem höchsten aktiven Vulkan Europas wird wieder Lava und Asche gespuckt. Eindrucksvolle Bilder. Viele Schaulustige kommen, um sich das Schauspiel anzusehen. Aber natürlich hat der Ausbruch nicht nur Schönes. Asche

0: richtig durchfeuchtet werden. Das kommt nicht, aber wenigstens Schauergewitter. Und nächste Woche ist es dann auch nicht mehr ganz so heiß. Nicht ganz so heiß, wie es in den nächsten Tagen wird. Es wird nämlich sehr heiß. Gelsenkirchen beispielsweise. Morgen 30 Grad, dann 35 am Freitag, sogar 37 Grad. Samstag kommen dann Schauer und Gewitter, auch mal etwas flächiger. Am Sonntag kann es immer wieder Schauer geben, Montag wahrscheinlich trocken. Dienstag auch ein paar Schauer, also es ist zumindest mal wieder nass von oben in Sicht. Hatten wir ja auch länger nicht mehr. In der Nacht wird es dazu aber trocken sein und verbreitet sternklar. Die Temperaturen gehen auf ziemlich frische 14 bis 7 Grad zurück. Was bedeutet, morgen früh noch mal so richtig schön frische Luft reinlassen, denn der Tag wird sonnig. Vormittag Sonnenschein, Nachmittag Sonnenschein. Wenn überhaupt, gibt es mal so ein paar Schleierwolken. Durch die wird man aber so Richtung Sonnenuntergang die partielle Sonnenfinsternis wunderbar sehen können. Also die besten Bedingungen natürlich mit Schutzbrille bestehen morgen in ganz Nordrhein-Westfalen. Die Temperaturen steigen zuvor auf 27 bis 32 Grad. Der Wind ist schwach, kommt meist aus Nordost und dann geht es sonnig und sehr heiß weiter. 33 bis 36 Grad am Donnerstag, da ist es dann früh morgens auch schon gar nicht mehr so frisch. 19 Grad beispielsweise Richtung Aachen oder Köln-Bonner Bucht. Und der Freitag bringt dann 34 bis 38 Grad. Im Laufe des Nachmittags kommen aus Westen schon mal erste Wolken und die kündigen das an, was am Samstag dann passieren wird, nämlich doch etwas wechselhafteres Wetter.
1: Dankeschön, Claudia Kleinert. Jetzt weitere Fakten, aber mörderische. Ein Tatort-Klassiker übernimmt und der heißt Fakten, Fakten. Erschrecken Sie sich nicht. Schönen Abend.
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0: So, da wären wir.
1: Na, da seid ihr ja endlich. Der Fernseher funktioniert wieder. Alle Sender sind neu eingestellt.
2: Professor Dreiden?
1: Ja?
2: Dreimal Pizza Speziale macht 20 Euro.
0: So, und hier.
1: Eine Sekunde.
0: Wie immer die Quittung fürs Jugendamt, dass ich sie nicht behalten habe. Naja, und Sonntagabend hole ich sie wieder ab.
1: Und wenn ich sie zurückbringe?
0: Es tut mir leid, aber Sie wissen.
1: Gerichtsbescheid, ja. Schon klar.
0: Gut.
1: Ja, wie viel war das?
2: 20 Euro.
1: So, Kinder. Heute gibt's Pizza. Von selbst bestellt.
3: Heute keinen Bock auf Pizza. Ich auch nicht.

0: Sieger im Springreiten, Friedrich Börner.
1: Gratuliere, Herr Professor.
2: Sollte mir je etwas zustoßen, Professor Börner, möchte ich auf Ihren Sitz hier Tisch.
3: Dann kann ich ja nur hoffen, dass ich Sie überlebe. Entschuldigung, Herr Börner.
4: Hallo, Herr Börner? Was? Ja, Börner, du bist es. Ja, wo steckst du denn? Alter Freund, du wirst hier vermisst. Was genau ist passiert?
5: Bulle, das haben Sie doch jetzt schon 10-mal fotografiert. Machen Sie mal lieber ein Bild vom ganzen Wagen.
4: Hey, Sie zertrampeln da Beweismaterial. Sehen Sie das nicht?
5: Das ist alles fotografiert.
4: Jetzt gehen Sie doch da weg!
5: Jetzt mal halblang, Herr Professor, ja? Wer hat Sie überhaupt hierher bestellt?
4: Ist Ihnen klar, was hier los ist? Da sitzt ein toter Mann im Wagen und um ihn herum sind jede Menge Glassplitter.
5: Wenn wir Sie nicht hätten.
4: Die präzise Lage jedes einzelnen Glassplitters ist für uns von eminenter Wichtigkeit. Das genaue Gesamtbild der Streuung, das kann uns eine Menge erzählen. Ist auf ihn geschossen worden bei geschlossener Tür und geschlossenem Fenster? Oder war er gerade dabei, mit geschlossenem Fenster die Tür zu öffnen, als der Schuss fiel? Hat er den Täter gesehen? Wo hat der Täter gestanden?
5: Herr Professor Börner, hier sind jede Menge Spurensicherer, die davon bestimmt mehr verstehen als Sie.
4: Warum lassen Sie mich das nicht einfach mit eigenen Augen bewundern? Hm?
5: Entschuldigung. Den erwische, der den hierher gebracht hat.
6: Guten Abend, Hauptkommissar Thiel.
7: Na? Ich habe die Personalien aufgenommen.
6: Sehr schön. Kümmern Sie sich weiter um die Kinder. Professor Dreiden?
8: Jetzt habe ich Sie endgültig verloren.
6: Was ist denn passiert?
8: Ich habe gewusst, dass er kommt. Ich bin gewarnt worden.
6: Wer hat Sie gewarnt?
8: Die Kinder kommen gerade mal alle 3 Wochen zu mir. Aber es wird immer schlimmer. Ihre Mutter hetzt sie gegen mich auf. Sie sprechen kaum noch mit mir, verschanzen sich in Ihrem Zimmer. Ich muss unbedingt mit jemandem reden. Da habe ich Juliane angerufen.
6: Juliane? Hat die Dame auch einen Nachnamen?
8: Juliane Kraft. Sie war meine Freundin von mir.
6: War?
8: Na, jetzt ist sie mit Jürgen zusammen. Beziehungsweise war.
6: Jürgen. Ach so, Jürgen Wilken, der Tote draußen. Hm.
8: Wir hatten abgemacht, dass ich abends, wenn Jürgen da ist, ich mir anrufe. Wie gesagt, mir war ziemlich ähnlich wegen der Kinder. Er hat sofort gemerkt, dass ich am Telefon war und hat sie angeschrien. Da habe ich aufgelegt.
6: Woher wussten Sie denn, dass er herkommen wollte?
8: Sie hat mich ein paar Minuten später zurückgerufen. Da war er schon unterwegs.
6: Haben Sie eine Waffe, Herr Professor?
8: Ich bin Vorstand des Instituts für Friedensforschung. Ich habe noch nie eine Waffe in der Hand gehabt.
6: Fahren Sie fort.
8: Er war schneller da, als ich dachte. Ich war gerade in der Küche, da habe ich draußen einen Knall gehört und bin sofort raus. Und hat das da draußen vorgefunden.
6: Sie waren also in der Küche, ja? Und die Kinder? Wo waren die Kinder?
8: Oben, die haben nichts gemerkt. Mhm.
6: Sie haben also niemanden, der bezeugen kann, was Sie mir hier gerade erzählen, ja?
8: Karl, na endlich.
9: Hallo, Bernhard. Ja, los, zieh deine Klamotten aus. Schuhe, Socken und so weiter. Das nehme ich alles mit ins Labor zur Untersuchung. Ja, na komm, dann mach schon.
8: Sag mal, was soll denn das? Du kennst mich doch.
9: Ja, ja, natürlich. Mein Freund, aber Menschen können lügen. Fakten nicht. Bei der Detonation einer Patrone treten mit sehr hoher Geschwindigkeit Explosionsrückstände aus allen Öffnungen der Waffe aus. Und die finde ich dann an deinen Händen und an deiner Kleidung, falls du geschossen hast. Junu, mach schon! Hosen runter! Mann, hab dich nicht so!
6: Und ihr habt also überhaupt nichts gehört, ja?
10: Nee, wir haben doch Fernsehen geguckt.
6: So laut?
10: Ja.
6: Was habt ihr denn geguckt?
10: Ein Popkonzert. Mhm.
6: Und war das Fenster auf oder zu?

0: Das ist aber schade. Von hier aus hätte man genau sehen können, was da unten passiert ist.
1: Ich wusste gar nicht, dass da noch was läuft mit dir und Juliane.
2: Ja, läuft auch nichts.
1: Das will ich hoffen. Denn wenn doch, dann werden sie sich auf dich einschießen.
2: Glaub mir doch, ich war's nicht.
1: Ich glaub's dir. Nur, das ist ganz egal. Die Staatsanwältin wird Beweise für deine Unschuld haben wollen. Jetzt mach dir mal keine Gedanken. Ich mach das schon.
3: Julia Kraft, Juliane Kraft, kennt den Toten.
0: Schönen guten Abend, Hauptkommissar Thiel. Sie sind Frau Kraft?
4: Kraft. Juliane Kraft. Das hätte ich ihm nie zugetraut.
0: Wem hätten Sie was nicht zugetraut?
4: Bernhard. Professor Dreiden. Ich war mit ihm befreundet.
0: Und der Tote war Ihr Lebensgefährte?
5: Dienstamtliche Beamte? Meine Kinder müssen sofort hier weg.
0: Frau Dreiden nehme ich an.
5: Geschiedene Dreiden. Wo sind Sie?
0: Ich werde Sie holen lassen. Bulle, Nadeshda soll man die Kinder runterbringen. Aber nicht hier vorne durch, hinten durchs Gartentor.
5: Das musste ja so kommen. Da haben Sie übrigens Ihr Motiv, Herr Kommissar.
0: Woher wissen Sie denn, was hier passiert ist?
5: Das hat mich jemand angerufen. Ich habe schließlich 10 Jahre hier gelebt, bis die ihn mir weggeschnappt hat. Was Bestimmtes?
0: Ja, Ihren Chef. Ist er das?
5: Ja, manchmal hätte ich ihn auch gern da liegen. Aber dann...
0: Wir waren eigentlich verabredet.
5: Er ist drüben und pflegt eine zarte Depression. Die Sache geht ihm ziemlich an die Nieren. Es sind alles Leute, mit denen er gesellschaftlich verkehrt. Dreiden und er kennen sich, seit sie laufen können. Sie waren Schulfreunde und haben später gemeinsam studiert, bis Dreiden dann andere Wege ging.

0: Haben Sie was gegen Verdi? Das Requiem, das ist sein Meisterwerk. Verdi war ja kein Kirchenfreund.
1: Aber in seinen späteren Jahren...
0: Alberich, Sie sind gefeuert.
1: Wetten? Die Vorlesung ist noch nicht zu Ende.
2: Ich bin eigentlich nicht gekommen, um von Ihnen etwas über italienische Opern zu erfahren.
0: Das Requiem, das ist doch keine Oper.
2: Wurde aber das immer Requiem. Als religiöse Oper bezeichnet.
0: Hm? Bin beeindruckt. Habe ich Sie etwa unterschätzt, Herr Hauptkommissar?
2: Tja, auch Fernsehen bildet. Also, das gibt's.
0: Er hatte 1,8 Promille im Blut, aber den Führerschein könnte er ihm jetzt ja nicht mehr abknöpfen. Kaliber 38, wahrscheinlich Trommelrevolver.
3: Bei einem glatten Durchschuss der Seitenscheibe im 90-Grad-Winkel und aus geringer Entfernung wäre die Scheibe nicht zersprungen, sondern sie hätte lediglich ein kleines Loch bekommen. Das Projektil wäre hier an der Spitze eingedrückt. Aber seine Durchschlagskraft, die wäre kaum gebremst. Ein Schädeldurchschuss wäre zu erwarten.
0: Den haben wir aber nicht.
2: Und was haben wir denn?
3: Die Kugel ist hier in den Schädel eingedrungen und hinten in der Schädeldecke stecken geblieben. Unser Projektil ist aber hier lateral eingedrückt. Das heißt, es hat die Scheibe diagonal durchschlagen. Der Glaswiderstand ist in der Schräge bedeutend größer, was die erhebliche Verminderung der Geschwindigkeit des Projektils und den Steckschuss erklärt.
2: Also war der Fahrer gerade dabei, die Tür zu öffnen. Und wenn er die Tür geöffnet hat, dann wird er denjenigen auch gekannt haben, der auf ihn zukam. Ich meine, er muss ihn doch direkt angesehen haben.

0: Als der Schuss fiel.
1: Und was, wenn die Autotüren doch geschlossen gewesen wären? Der Schütze hätte da gestanden und das Opfer hätte den Kopf nur zufällig zur Seite gedreht? Ja, dann hätte das Opfer nicht aussteigen wollen. Dann hätten sie sich nicht notwendigerweise kennen müssen. Ja, also wie auch immer, Bernhard Reiden hat mit Sicherheit nicht geschossen. Ich weiß, was Sie denken, Thiel. Aber wir haben keine Schmauchspuren gefunden. Weder an seinen Händen, noch an seiner Kleidung. Allerdings, jede Menge Glassplitter. Von der zerspringenden Scheibe.
2: In unserem Fall müssen wir jetzt ja nur noch anhand der Streuung der Partikel nachweisen bzw. ausrechnen, wie weit Ihr Freund Dreiden von der Scheibe entfernt stand, als er geschossen hat. Oder?

0: Sie waren hier nie im Institut. Telefon haben Sie auch nicht abgehoben.
1: Ich brauche Ruhe, wenn ich zu Hause arbeite.
0: Ich habe einen Hausdurchsuchungsbefehl. Die Kollegen habe ich gleich mitgebracht.
1: Sie verdächtigen mich also?
0: Es gibt leider niemanden, der Ihre Version des Tathergangs bezeugen kann. Wir haben alle Nachbarn befragt. Keiner hat etwas gesehen.
2: Entschuldigen Sie bitte die Störung.
0: Die machen schon nichts kaputt. Sagen Sie, Ihr Verhältnis, das Sie mit Juliane Kraft hatten, war das beendet?
1: Wir sind Freunde geblieben.
0: Freunde. Und, haben Sie noch mit ihr geschlafen? Ja oder nein?
1: Nein.
0: Das heißt, der Mann, der hier erschossen wurde, hatte eigentlich überhaupt keinen Grund auszuflippen und Sie zu bedrohen, ja?
1: Betrunkene steigern sich leicht in was rein.
0: Woher wissen Sie denn, dass er betrunken war?
1: Ich hatte den Eindruck nach dem Geschrei am Telefon.
0: Kannten Sie Jürgen Wilken?
1: Er hat 8 Jahre an der Uni rumgekrepelt, ohne Abschluss. Dann hat er es bei mir im Institut probiert.
3: Chef!
0: Ja?
4: Das haben wir ganz unten im Wäschekorb gefunden.
1: Das gibt's doch nicht.
0: Anscheinend schon. 38er. Lassen Sie überprüfen, ob der tödliche Schuss aus dieser Waffe abgefeuert wurde. Sie haben mich von Anfang an der Nase herumgeführt, Herr Professor Dreiden. Die Geschichte, die Sie mir aufgetischt haben, war stunken und erlogen. Sie standen direkt neben dem Wagen, als der Schuss abgefeuert wurde.
1: Ich möchte meinen Rechtsanwalt sprechen.
0: Ihren Rechtsanwalt können Sie sprechen, wenn wir im Präsidium sind.
1: Kann ich nicht noch mal in meine Wohnung?
0: Die Kollegen werden sich schon drum kümmern. Machen Sie sich mal keine Sorgen.
5: Die Fakten sind eindeutig. Die Tatwaffe konnte sichergestellt und anhand des Geschosses identifiziert werden. Alle Indizien liegen klar auf der Hand. Es gibt keine offenen Fragen. Ich danke Ihnen. Haben Sie prima gemacht, Thiel.
6: Fakten, Fakten, Fakten. Nichts ist eindeutig. Dieser Fall wird Ihnen vor Gericht zusammenstürzen wie ein Kartenhaus. Wer immer mit dieser Waffe geschossen hat, Dreiden war es nicht.
5: Er hatte ein Motiv und bei der Vernehmung hat er gelogen. Da genügen mir Ihre Glaspartikel auf seiner Kleidung.
6: Mir aber nicht.
5: Mein lieber Herr Professor, Sie beraten uns als Gerichtsmediziner. Entscheiden tun wir. Genauso wie wir darüber entscheiden, ob Sie als freischaffender Forensiker weiter für die Staatsanwaltschaft tätig sind oder nicht.
6: Bernhard Dreiden passt Ihnen als Beschuldigter momentan in den Kram, aber ich werde nachweisen, dass er gar nicht geschossen haben kann.
5: Ahne ich da irgendwelche persönlichen Verbindungen zu Professor Dreiden?
6: Das tun Sie doch nicht so scheinheilig. Sie kennen ihn doch auch. Oder ahne ich da etwa irgendwelche persönlichen Verbindungen? Hm? Frau Staatsanwältin, vielleicht nehmen Sie sich mal immer noch übel, dass er bis heute standhaft in Ihrer hübschen kleinen bunten Raupensammlung fehlt.
5: Mein Gott, verehrter Herr Professor. Machen Sie mir lieber den Fall wasserdicht und sparen sich Ihre pubertären Witzchen.
0: Ich fürchte, bei dir werden Sie keinen Stich machen.
6: Es geht mir um die Wahrheit und nicht um Fakten, die keine sind.
7: Fakt hingegen ist, dass wir keine Detonationsrückstände auf Dreidens Kleidung gefunden haben. Und das heißt, ich sage es nochmal, er war es nicht. Das kann man nicht einfach aus der Welt zaubern, auch wenn es noch so bequem ist, Tatwaffenmotiv.
8: Kann es vielleicht sein, dass Sie meine Beweisführung nicht akzeptieren, weil Dreiden Ihr alter Freund ist? Und weil Sie nicht zugeben können, dass Sie sich in ihm getäuscht haben?
7: Befreien wir uns von allem, was wir zu wissen glauben. Und schaffen wir Platz für die Erkenntnis.
0: Das aber nicht von Ihnen.
7: Doch. Finden Sie den Mahnmörder von Jürgen Wilken, der läuft da draußen irgendwo noch frei rum.
0: Frau Dreiden.
9: Hallo.
0: Hallo.
9: Setzen wir uns in den Garten?
0: Gerne, wie Sie wollen.
9: Okay.
0: Schönes Haus.
9: Ja, hat meinen Eltern gehört, ich hab's geerbt. Aber es ist auch viel Arbeit. Bitte, nehmen Sie auch eine Tasse Tee?
0: Ja, gerne.
9: Bin seit 2 Jahren geschieden und seit 4 Jahren getrennt.
0: Wer hat denn die Scheidung eingereicht?
9: Sie haben mir doch verhaftet. Was interessieren Sie da noch diese Details? Hm? Milchzucker?
0: Milch im Pfefferminz? Der Teufel steckt oft im Detail. Wie war denn das Verhältnis zu Ihrem Mann?
9: Mein Mann hat seine Affäre in aller Öffentlichkeit zelebriert, hat den Ruf unserer Familie ruiniert und mich der Lächerlichkeit preisgegeben. Sie werden verstehen, dass ich kein Mitleid für ihn empfinde. Sind Sie verheiratet?
0: Geschieden.
9: Mhm. Und wie ist das Verhältnis zu Ihrer Ex-Frau?
0: Eigentlich gar nicht. Sie lebt im Ausland mit meinem Sohn.
9: Sie hat Sie verlassen, nicht? Ein anderer? Leiden Sie drunter?
0: Hören Sie, ich wollte eigentlich etwas über Ihren Ex-Mann erfahren.
9: Sind Sie bei mir in der falschen Adresse? Nach 10 Jahren Ehe dachte ich, dass ich ihn kenne, aber wer weiß schon, warum man sich wirklich auf einen Mann einlässt, nicht?
0: Sagen Sie, könnte ich mit Ihren Kindern sprechen?
9: Die sind nicht da. Hannes ist im Ruderclub und Ulrike ist bei ihrem Pferd.
0: Entschuldigung.
2: Ja.
0: Ich suche das Büro von Juliane Kraft.
2: Kraft? Das ist 27B, den Nordflügel runter ist das.
0: Zimmer 27B, ja. Nordflügel, ja. Entschuldigung. Wissen Sie vielleicht, wo der Raum 27B ist?
3: Tut mir leid.
0: Gibt's nicht.
6: Wollten Sie zu mir?
0: Ach, na, Sie schickt ja der Himmel. Wissen Sie, wo das verdammte Büro von Juliane Kraft ist?
6: Guten Tag. Ich bringe Ihnen hier den Herrn Hauptkommissar Thiel. Er hat, man soll es nicht glauben, doch tatsächlich noch ein paar Fragen.
3: Hallo.
0: Hallo. Ich würde mich jetzt gerne mit Frau Kraft alleine unterhalten.
6: Ja. Wieso? Ich störe Sie doch nicht.
0: Doch, Sie stören.
6: Aha, Sie haben also Geheimnisse.
0: Hören Sie, ich komme später in Ihr Büro, okay?
6: Ich soll also gehen?
0: Ja.
6: Gut. Dann gehe ich jetzt. Ich gehe.
0: Wir haben Professor Dreiden verhaftet. Ich weiß nicht, ob Sie das wissen.
3: Hm.
0: Woher wissen Sie das?
3: Das hat im Haus sofort die Runde gemacht.
0: Das ist jetzt bestimmt alles nicht ganz einfach für Sie.
3: Sie wollen etwas über unser Verhältnis wissen?
0: Ganz genau.
3: Was soll ich dazu sagen?
0: Am besten die Wahrheit.
3: Ich habe den Ruf eines männerverschlingenden Vampirs.
0: Und? Sind Sie das?
3: Aber wenn man uns jetzt hier sieht, geht das Gerede gleich wieder los.
10: Großer Mann, hm? Pass mal auf. Das ist Herr Thiel.
0: Ich bin der Frank. Frank Thiel. Hallo.
10: Kommissar bei der Polizei.
11: Bei der Kripo?
0: Mhm.
11: Mordkommission?
0: Mhm.
11: Haben Sie Ihre Kanone dabei?
0: Na klar.
11: Darf ich Sie sehen?
0: Nee. Vielleicht ein andermal, okay?
11: Die sind doch alle immer Hauptkommissare.
0: Hey, glaubst mir nicht? Pass mal auf. Hier, schenke ich dir.
3: Das ist Felix Kraft, mein Mann.
12: Ex-Mann. Tag.
0: Tag.
3: Solltest du nicht erst morgen kommen?
12: Ja, ich weiß, tut mir leid, mir ist was dazwischen gerutscht. Ich kann heute Abend wirklich nicht.
3: Wieder einer von diesen neuen Wunderjobs, aus denen nichts wird.
11: Macht euch nicht in die Hose, ich mache einen Pizzaköll. Um 9 geht die Kiste aus und dann bin ich im Bett. Ganz ohne euch, da brauche ich niemanden dazu.
3: Aha, aber ich mag es nicht, wenn du alleine bist.
11: Muss dich halt dran gewöhnen. Sie hat immer Angst, dass die Oma sagt, sie ist eine Krähenmutter.
12: Rahmen, Max. Rahmenmutter heißt das.
3: Bring ihn wenigstens nach Hause. Und wenn du nicht schläfst, wenn ich komme, dann gehen wir morgen nicht ins Kino.
11: Ich penne auch nichts der Oma.
3: Mhm. So, mach's jetzt gut.
12: Komm.
0: Wiedersehen.
3: Max!
0: Haben Sie sich damals eigentlich wegen Professor Dreiden scheiden lassen?
3: Mhm. Das hat einen anderen Grund. Meine Tochter Anna.
13: Sie ist bei einem Unfall gestorben. Das hat unsere Ehe nicht ausgehalten.
0: Wann haben Sie das letzte Mal mit Professor Dreiden geschlafen?
13: Motiv Eifersucht. Vor 3 Tagen.
0: Ich denke, es war schon lange aus zwischen Ihnen.
13: Was heißt schon aus? Es ist ihm schlecht gegangen an dem Tag und mir auch. Er hatte Probleme wegen seiner Kinder. Und mein Sohn hatte Streit mit Jürgen, meinem Lebensgefährten. Das belastet mich immer. Und da haben wir miteinander geschlafen.
0: Haben Sie mit Jürgen Wilken darüber geredet?
13: Der hätte mich umgebracht. Er war sehr eifersüchtig.
7: Der Druck der Schussexplosion hat die Schädelsuturen aufspringen lassen. Hier und hier. Infolge des entweichenden Drucks entsteht im Innern der Waffe ein Vakuum. Dadurch werden Blut- und Hirnpartikel angesaugt, die wir dann im Innern des Laufs der Waffe finden. Quod erat demonstrandum. Ja, wäre der Schuss also aus einer größeren Entfernung, also abgegeben worden, dann hätte die Kugel lediglich... Alberich, machen Sie mal weiter. Erst servieren Sie mich ab, dann holen Sie mich aus einer Vorlesung raus. Sagen Sie mal, Thiel, was zum Teufel wollen Sie eigentlich von mir?
0: Fakten, Herr Professor. Sie sind doch so überzeugt, dass Ihr Freund Dreiden unschuldig ist. Also?
7: Wilken sitzt im Wagen und stößt die Tür auf. Oh. Etwa 1,50 Meter vor ihm steht Dreiden. Der Schuss fällt, das Glas splittert und Dreiden bekommt die ganzen Glaspartikel voll von vorne ab.
0: Hm? Meine Rede.
7: Hätte Dreiden aus 1,50 Meter Distanz geschossen, dann müssten überall auf den Scheibensplittern Schmauchspuren zu finden sein. Hm. Wir haben uns die Mühe gemacht. Kaum Schmauchpartikel. Nach Berechnung des Streuwinkels aber stand der Täter 6 bis 7 Meter von der Scheibe entfernt. Also stand Dreiden in einer Distanz von 1,50 Meter, aber der Schuss wurde hinter ihm abgefeuert.
0: Etwas sehr hypothetisch. Hm?
7: Finden Sie. Ich habe doch noch Schmauchspuren auf Dreidens Kleidung gefunden.
0: Aha.
7: Ja, allerdings nicht da, wo ich sie anfänglich gesucht hatte, sondern hinten, auf seinem Rücken. Die wiederum lassen auf eine Entfernung zum Schuss von etwa 4,5 bis 6 Meter schließen. Das heißt, der Schuss wurde irgendwo hier abgegeben. Der Schütze stand hinter Dreiden, verdeckt durch einen Busch. Und wahrscheinlich hat das Opfer seinen Mörder vor dem Tod noch gesehen.
0: Der mysteriöse, unbekannte dritte Mann.
7: Ja. Hauptsache, Sie haben Ihren Täter und die Frau Staatsanwältin ist zufrieden. Noch dazu stammt Ihr Täter aus der Upper Class. Natürlich ein ganz besonderes Vergnügen, so einen hinter Gitter zu bringen.
0: Und die Tatwaffe? Wie ist die Tatwaffe bitte schön ins Haus gekommen? Es gab weder irgendwelche Einbruchspuren noch sonst irgendetwas.
7: Das weiß ich doch nicht. Sie sind doch die Polizei. Kriegen Sie doch auch mal was raus.
0: Also mal angenommen, es gibt diesen ominösen dritten Mann, ja? Und er hat es tatsächlich geschafft, die Waffe im Wäschekorb zu verstecken. Muss er sich aber verdammt gut ausgekannt haben im Haus, oder?

0: Ja, Thiel.
1: Hallo, hier ist der Max.
2: Meine Mutter ist nicht da. Da muss was passiert sein. Es ist 3.
3: Ach komm, mach dir mal keine Sorgen.
0: Die kommt bestimmt noch.
1: Aber so lange hat sie mich noch
2: nie allein gelassen, ohne was zu sagen.
0: Vielleicht hat sie noch wen getroffen.
2: Dann hätte sie angerufen.
3: Vielleicht ist sie bei irgendeiner Freundin.
2: Mama hat keine Freundin, sie hat nur mich. Da muss was passiert sein. Sie sind doch von der Polizei.
4: Sagen Sie, haben Sie einen Generalschlüssel für die Uni? Wofür? Weiß ich selber noch nicht so genau.
5: Und nur weil der Junge angerufen hat?
6: Sie hätten ja nicht mitkommen müssen.
5: Was macht Sie denn so sicher, dass Juliane um die Zeit noch in der Uni ist?
6: Irgendwo muss ich doch anfangen. Übrigens, die Waffe, mit der Jürgen Wilken erschossen wurde, hatte eine Ladehemmung nach dem ersten Schuss.
5: Ach.
6: Ja, ich habe die Staatsanwältin schon angerufen. Die war nicht gerade begeistert.
5: Ja, diese verfrühten Pressekonferenzen, die können sich böse rächen.
6: Jedenfalls kommt Ihr Freund Dreiden morgen wieder raus, was noch nicht heißt, dass er aus dem Schneider ist.

0: Das ist aber nicht normal. Bei dem, was hier geklaut wird.
1: Das ist jetzt schon ein bisschen übertrieben, oder?
0: Man kann nie wissen.
1: Frau Kraft?
0: Oh Gott. Finden Sie das nicht ein bisschen übertrieben? Man geht doch nicht einfach und lässt alles offen.
2: Halt!
0: Rühren Sie sich nicht vom Fleck. Das ist bestimmt keine Bratensoße.
2: Stopp!
0: Sie sollen da stehen bleiben. So, jetzt kommen Sie mal her und schauen Sie sich mal diese Tropfenform an. Die hier, die sind von oben nach unten gespritzt und die von unten nach oben. Interessiert Sie das überhaupt, was ich hier erzähle?
3: Na, Sie haben mich doch hier festgenagelt.
0: Ach Quatsch, Sie sollten bloß nicht über den Teppich latschen. Jetzt kommen Sie schon her.
1: Ja, wenn Sie mich so freundlich bitten.
0: Anhand von Form und Anzahl der Spritzer kann ich genau festlegen, an welcher Stelle das Opfer zur Tatzeit stand und die Art der Verletzung.
1: Ja, toll. Sehr interessant. Und was ist mit dem Teppich?
0: Ja, der lag hier nie. Der lag immer hier.

0: Gehe ich recht in der Annahme, dass wir auch hier Bratensoße ausschließen können?
1: Ich denke schon.
0: Ja, moin, ich bin's, Thiel. Ja, tut mir leid, Sie müssen mal hier rüberkommen in die Wilhelms-Universität. Ja, jetzt sofort. Und rufen Sie die Alberich an. Na, die Kollegin von Professor Börner, die soll ihre Sachen zusammenpacken und auch hier rüberkommen. Ich weiß, dass es 4 Uhr ist. 4.23 Uhr, wenn Sie es genau wissen wollen. Ach so, Nadeshda. Sie übernehmen die Leitung hier bei dem Einsatz. Na ja, können Sie mal zeigen, was Sie drauf haben. Gut, bis dann.
1: Das Gewebe ist da stellenweise noch sehr feucht. Muss eine ziemliche Sauerei gewesen sein.
0: Na, Sie machen das schon. Ich habe noch was zu erledigen. Moin, Vater. Ich bräuchte mal dein Taxi. In die Wilhelms-Universität. Ja, bis gleich. Prima. Wenigstens einer, den ich frage, wie spät es ist.
2: Also, wo wollen Sie denn jetzt hin? Ihr Tross ist unterwegs.
0: Das schaffen Sie schon. Sie spielen doch sonst auch immer so gern meine Rolle. Ich bring dich jetzt zu deinem Papa, ja?
3: Das geht nicht.
0: Wieso denn das nicht?
3: Ich will nicht zu ihm.
0: Aber du kannst doch nicht einfach hier alleine bleiben.
3: Der ist doch jetzt sowieso besoffen.
0: Aber du übernachtest doch sonst manchmal auch bei ihm, oder?
3: Da meint er, ich schlafe, geht rüber zur Tankstelle und holt sich einen Flachmann und einen Sixpack.
0: Na gut, dann warten wir jetzt hier noch ein bisschen, bis es hell ist. Und dann bringe ich dich zu deiner Oma, okay?
3: Hilfst du mir beim Puzzeln?
0: Na klar.
4: Wir gehen davon aus, dass das Opfer...
5: Juliane Kraft.
6: Ja, das wissen wir im Moment noch nicht. Wir können das gefundene Blut zum jetzigen Zeitpunkt noch keiner Person zuordnen.
5: Und das auf nüchternen Magen.
6: Wir wissen, dass das Opfer im Büro angegriffen wurde. Es gibt Spuren eines Kampfs und wir haben ein Büschel Haare gefunden.
2: Die Blutspritze an der Wand deuten auf eine Verletzung mit einem spitzen Gegenstand, der das Opfer mit großer Kraft getroffen haben muss. Es könnte allerdings auch eine Schusswaffe gewesen sein.
4: Nach Meinung der Kollegen wurde das Opfer aus dem Büro durch den Park bis dort hinten zu einem Wagen geschleift.
5: Vermutung. Wo ist eigentlich Ihr Chef?
4: Der kümmert sich um Max. Max Kraft, der Sohn von Juliane Kraft.
5: Hätte auch was Besseres zu tun, als Kindermädchen zu spielen. Also, finden Sie mir eine Leiche, dann sehen wir weiter.
2: Sehr wohl, gnädige Frau.
4: Bis gestern war sie noch voll Lob für den Chef.
2: Ja, das Studium der Weiber ist schwer. Das stammt aus der Operette.
4: Ich hasse Operetten.
2: Ja. Zu Recht.
7: Soll ich auf dich warten?
0: Nee, lass mal, ich komm schon irgendwie weg hier.
7: Okay.
0: Tschüss.
7: Ciao.
0: Hier, der Rucksack von dem Platz.
7: Danke, bitte.
8: Ciao. Oh, armer Schatz, so eine Aufregung. Jetzt gehst du erst ins Bett, dann.
9: Ich bin nicht müde.
8: Und wenn du aufwachst, ist die Mama sicher wieder da.
0: Frau Retzlaff? Der Rucksack.
9: Holst du mich von der Schule ab?
0: Aber du musst doch gar nicht in die Schule.
9: Aber morgen.
0: Na gut, morgen hole ich dich ab.
9: Hast du auch Kinder?
0: Ja, einen Sohn.
9: Wie alt ist der denn?
0: Ein bisschen älter als du.
9: Wo ist er denn?
0: Ganz weit weg, im Känguruland, wo sich Waschbär und Kiwi gute Nacht sagen.
9: Oh, da will ich auch mal hin.
0: Tschüss.
8: Sie hatten die Enkeltochter nach mir genannt. Aber seit Annas Unfall ist hier sowieso alles durcheinander.
0: Entschuldigen Sie die Frage, aber Sie sind doch die Mutter von...
8: Juliane, ja.
0: Juliane.
8: Die andere Oma, die wohnt im Haus gegenüber.
0: Ach so, Sie sind Nachbarn?
8: Sozusagen. Seit 35 Jahren. Die Geschichte mit Juliane und Felix, das war so eine richtige Sandkastenliebe. Er ist ein bisschen älter als sie und sie waren immer zusammen. Ja, hoffentlich ist ihr nichts passiert. Ich mache mir solche Sorgen.
0: Ich halte Sie auf dem Laufenden, ja? Und passen Sie mir gut auf den Max auf. Hm. Schönen guten Tag, Frau Kommissar Thiel. Ich habe da ein paar Fragen.
7: Was wollen Sie denn?
0: Es geht um Ihre Schwiegertochter. Sie ist, formulieren wir es mal vorsichtig, verschwunden.
7: Schon öfter verschwunden. Kein Grund zur Besorgnis.
0: Na, diesmal vielleicht schon. Was dagegen, wenn ich kurz reinkomme?
7: Ich kann Ihnen bestimmt nicht weiterhelfen.
0: Also, Ihr Sohn war also hier. Und er ist nicht noch mal weggefahren oder so?
7: Nein. In der Nacht hat mein Sohn, der Felix, hier übernachtet.
0: Gab es einen bestimmten Grund dafür?
7: Er kommt manchmal vorbei und hilft mir mit dem Vater, wenn er Zeit hat. Was meinen Sie, was der Vater mir für eine Arbeit macht? Mhm.
0: Und hat er vorher angerufen?
7: Das braucht er doch nicht. Die Tür steht immer offen. Ist das dein Zuhause?
0: Was macht denn Ihr Sohn zurzeit?
7: Ach, wissen Sie, seit er von der Juliane getrennt ist, hat er so viel zu tun. Ich weiß gar nicht, was er alles macht. Hat nie Zeit. Ist immer beschäftigt. Sein Leben besteht aus Arbeit, Arbeit, Arbeit.
0: Und haben Sie noch Kontakt zu Juliane Kraft?
7: Außer, dass sie den Kleinen bei uns ablädt. Wenn Sie oder die Oma Retzlaff keine Zeit haben, dann hat sie die nette Schwiegertochter gespielt, weil sie mich gebraucht hat. Ich will ja nichts sagen. Aber die Juliane hat's immer faustdick hinter den Ohren gehabt. Hat er feierlich getan, aber eigentlich war er jeder dahergelaufene Recht. Was meinen Sie, was mein armer Junge manchmal durchgemacht hat? Ich kann Ihnen sagen. Aber er ist ja ein Goldschatz. Solche Männer gibt es überhaupt nicht mehr.
0: Sagen Sie, ich würde gerne noch mal mit Ihrem Mann sprechen.
7: Das geht nicht.
0: Wieso nicht?
7: Mein Mann hat einen Unfall gehabt. Er ist die Kellertreppe runtergestürzt, seitdem ist er gelähmt. Seitdem spricht er auch nicht mehr.
0: Das tut mir leid.
7: Ja. Wir sind irgendwie vom Unglück verfolgt.
0: Gut, ich will Sie auch nicht länger aufhalten.
7: Dankeschön.
0: Eine Frage noch. Machen Sie eigentlich ab und zu auch die Wäsche für Ihren Sohn?
7: Seit er geschieden ist, bringt er sie manchmal. Waschen kann er ja selbst, aber das Bügeln.
0: Ja, das kenne ich. Tja, gut.
10: Ich habe die ganze verfügbare Belegschaft ausgeschickt und Hubschrauber mit wärmeempfindlichen Kameras, aber keine Spur von Juliane Kraft. Ich habe gerade mit der Einsatzleitung telefoniert.
0: Das haben Sie ganz toll gemacht, Nadeshda. Und die Clem? Wie hat die Clem reagiert?
10: Sauer. Ich glaube, sie haben ihren Bonus verspielt.
0: Und Börne? Hat der wenigstens was rausgefunden?
10: Der hat sich an die DNA-Analyse gemacht, aber das dauert Stunden. Die Frau, die kann doch nicht einfach von der Erdoberfläche verschwunden sein.
0: Anscheinend schon.
10: Und wen verdächtigen Sie?
0: Verdächtigen? Wofür denn? Wir wissen doch gar nicht, was mit dieser Frau überhaupt passiert ist. Vielleicht hat sie sich nur mit ihrem Geliebten geprügelt, sich dann wieder vertragen und ist inzwischen schon in Südfrankreich, in der Karibik oder weiß der Geier wo.
10: Das ist ja wohl ein bisschen unwahrscheinlich. Ich meine, die hätte ihren Sohn niemals im Stich gelassen.
0: Ich bin müde. Ich gehe nach Hause. Ich muss auch noch Wäsche waschen. Ich habe keine Mutti, die das für mich macht.
10: Ich auch nicht.

0: Guten Abend.
1: Ach, sie gibt's auch noch.
0: Hätte ja nicht gedacht, dass jemand wie Sie seine Wäsche selber macht.
1: Natürlich nicht. Sie haben ja auch keinen Blick für Menschen.
0: Wie war Ihr Tag?
1: Danke, gut. Ich habe gearbeitet.
0: Und? Gibt's schon Ergebnisse?
1: Die DNA-Analyse ist fertig. Das Blut stammt von Juliane Kraft, und zwar nur von ihr. Wir haben es mit den Speichelproben von ihrer Zahnbürste verglichen. An den Wänden waren Schmauchpartikel, das heißt, es wurde mit großer Sicherheit eine Schusswaffe verwendet. Wahrscheinlich aufgesetzter Kopfschuss im vorderen Schädelbereich. Ja, und das bedeutet aller Wahrscheinlichkeit nach Exitus.
0: Aller Wahrscheinlichkeit nach, ne? Fakten, Fakten, Fakten, Herr Professor. Haben Sie gesagt.
1: Während Sie den ganzen Tag spazieren gehen, schafft der Täter wahrscheinlich in aller Ruhe sämtliche Spuren beiseite.
0: Hat er doch sowieso schon.
1: Sie sollten die Müllsortierungsanlagen zu erhöhter Aufmerksamkeit anhalten.
0: Das war das Erste, was ich überhaupt gemacht habe, Sie Besserwisser. Jetzt hören Sie endlich auf, mir ständig Anweisungen zu geben. Ich mache meine Arbeit, Sie machen Ihre.
1: Wenn die Leiche mit einem Auto weggeschafft wurde, dann müssen da jede Menge Spuren sein.
0: Ich bekomme keinen Durchsuchungsbefehl, nur auf den Verdacht hin, dass die Dame ermordet wurde. Das wissen Sie genauso gut wie ich.
1: Na wunderbar. Dann erwarten Sie also von mir, dass ich Ihnen diesen Fall auf bloße Indizien hin wasserdicht mache. Und zwar so, dass jeder glaubt, dass Juliane Kraft eines gewaltsamen Todes gestorben ist.
0: Na, wir haben ja immer noch den ersten Mord. Da gibt's wenigstens eine Leiche. Scheiße. Habe ich das Ökosäckchen reingemacht?
2: Dann ist auf einmal die Scheibe zersprungen und Jürgens Kopf flog nach hinten. Und das war furchtbar. Ich war wie gelähmt. Als ich mich dann umgedreht habe, war niemand zu sehen.
0: Und wieso haben Sie mich angelogen?
2: Ich weiß nicht. Ich dachte, wenn ich sage, ich war draußen, als der Schuss fiel, würde jeder glauben, dass ich es war.
0: Momentan sind Sie aufgrund der Indizien entlastet. Was noch nicht heißt, dass die Sache für Sie gelaufen ist. Ich brauche alle Details, was immer Ihnen zu allen beteiligten Personen einfällt.
2: Ich wüsste nicht, was mir dazu einfallen sollte.
0: Zum Beispiel, weshalb hat Ihre Frau sich scheiden lassen?
2: Warum lässt man sich scheiden? Da gibt's viele Gründe.
0: Dann nennen Sie mir doch mal einen.
2: Wäre es nicht einfacher, Sie fragen meine Frau?
0: Seit wann hatten Sie ein Verhältnis mit Juliane Kraft?
2: Wir kennen uns seit 15 Jahren. Sie hat damals noch studiert und ich war Assistent. Mhm.
0: Also noch bevor Juliane Felix Kraft geheiratet hat, ja? Mhm. Mhm. Und, wusste Ihre Frau davon?
2: Nein.
0: Und Felix Kraft? Wusste der von dieser Beziehung?
2: Keine Ahnung.
0: Aber Sie kennen Felix Kraft?
2: Natürlich. Sowohl beruflich als auch privat. Unsere Kinder sind gemeinsam aufgewachsen. Gleicher Kindergarten, gleiche Schule.
0: Wie praktisch. Dann bleibt die Affäre ja in der Familie.
1: Der Täter hat das Opfer hier von hinten angegriffen, den linken Arm fest um ihren Hals. Mit der rechten hat er die Pistole an ihre Schläfe gesetzt und abgedrückt. Bumm. Wahrscheinlich ein 38er Trommelrevolver. Das Muster der Blutspritze und die Anordnung der Schmauchspuren sprechen sehr dafür.
3: Damit kann ich kein Gericht der Welt überzeugen.
1: Moment, Moment.
4: Können Sie mich bitte wieder loslassen?
1: Geht? Ja. Nicht so voreilig. Durch den Kopf eines Menschen wird pro Minute etwas mehr als ein halber Liter Blut gepumpt. Der Täter muss Blut an seiner Kleidung gehabt haben. Gut, also, der Täter lässt das Opfer los und es rutscht an der Wand entlang zu Boden. Wir haben Textilspuren an der Tapete und an dem kleinen Regal vor der Wand gefunden. Außerdem gibt es einige Blutflecken, die nach unten hin verwischt sind. Sie liegt also am Boden. Und das Blut läuft und läuft und läuft. Der Täter ist schlau, zieht ihr eine Plastiktüte über den Kopf und schleift sie hinaus ins Freie, wo sein Wagen wartet. Etwa hier muss die Plastiktüte eingerissen sein, denn es finden sich wieder Blutspuren auf dem Asphalt. Der Täter nimmt die Leiche, verstaut sie im Wagen und kehrt zurück in den Raum, um seine Spuren zu verwischen, allerdings sehr hastig und oberflächlich. Hier wischt er einen Blutfleck einfach weg und hier bedeckt er ihn mit einem Teppich.
3: In der Nacht vom 7. auf den 8. August hat der Täter auf ungesetzliche Weise den Tod der Juliane Kraft herbeigeführt. Waffe und Corpus Delicti kann ich leider nicht vorweisen. Mit dem Fall lacht mich doch jeder aus, selbst wenn wir einen Täter haben.
1: Aber der braucht doch eine Grundlage, eine Hypothese, nach der er arbeiten kann, der Herr Thiel.
3: Ja, und seit wann setzen Sie sich für die Polizei ein?
1: Seit ich diesen Beruf ausübe, gnädige Frau. Da draußen läuft immer noch ein brutaler Killer frei herum.
3: Kommen Sie mir nicht mit Gerechtigkeit und Sicherheit der Bevölkerung. Das ist Ihnen doch scheißegal. Ich brauche einen Fall, den ich bei Gericht durchbringen kann. Na, haben Sie überhaupt einen Verdächtigen, den wir nicht gleich wieder am nächsten Tag rauslassen müssen?
5: Ja, hab ich.
3: Konkrete Anhaltspunkte oder nur so ein Polizistengespür?
1: Wie soll er denn vorgehen, wenn er keine Hausdurchsuchungsbefehle bekommt?
3: Stellen Sie mir einen Totenschein für Juliane Kraft aus. Mit Todesursache und allem Pipapo. Können Sie nicht ohne Leiche. Und ich kann mich nicht auf Ihre paar Blutflecken verlassen.
1: Aber es gibt doch noch Indizienfälle. Und er wird Ihnen alle nötigen Indizien liefern, die Sie brauchen. Und einen Verdächtigen dazu.
3: Seit wann ist er Ihr Anwalt? Haben Sie zusammen eine Leiche vergraben?
0: Wir haben zusammen Wäsche gewaschen.
3: Ich werde mir das noch überlegen mit dem Durchsuchungsbefehl. Und vielleicht könnten Sie das nächste Mal Ihre Einsatzzentrale nicht in so einer stinkigen Turnhalle unterbringen.
1: Wen haben Sie denn so in Ihrem Polizistengespür?
0: Den Ex-Mann. Felix Kraft. Nadeshda, besorgen Sie alle Informationen, die Sie über den Mann kriegen können. Arbeitsamt, Sozialamt. Gehen Sie jedem Hinweis nach. Eventuelle Probleme mit der Polizei, mit Justiz, irgendwelche Krankheitsgeschichten.
1: Ich glaube, da könnte ich Ihnen schnell und unbürokratisch helfen.
0: Ich will erst mit dem Mann reden, wenn ich so viel wie möglich über ihn weiß. Klar? Wir brauchen die Unterlagen über den Unfall von seinem Vater und die Unterlagen über den Tod von Anna. Anna Kraft, seine Tochter. Und lassen Sie das Haus der Eltern überwachen und seine eigene Wohnung. Ich will zu jedem Zeitpunkt wissen, wo er sich gerade befindet, klar?
1: Das ist ein bisschen einseitig. Ich meine nur Felix Kraft.
3: Was?
1: Ich frage nur, finden Sie das nicht ein bisschen einseitig? Ich meine nur Felix Kraft. Und dann wird man's heil.
0: Waldmanns Dank.

0: Ist hier jemand?
1: Kuhn. Ich muss bloß was nachsehen.
0: Oh.
2: Wie bist du hier reingekommen?
3: Ach, du weißt doch, bei mir sind Geheimnisse hervorragend aufgehoben.
2: Ja, wenn man sie in die ganze Welt tragen will. Ach.
3: Falls du glaubst, dass das, was ich hier tue, nicht 100%ig korrekt ist, dann muss ich dir leider sagen, hast du damit recht. Aber es ist für einen guten Zweck.
2: Dann frag mich doch. Und ich erzähl dir, was du hören willst.
3: Felix Kraft, der war hier früher...
2: Ja, kenne ich.
3: Vor 6 Jahren war der hier in Behandlung. Das weiß ich von der Krankenkasse.
2: Ja, wir haben ihn ein paar Wochen hier behalten. Mhm. Das ist ein Simulant, der tickt vollkommen richtig. Der wollte sich nur einen psychiatrischen Persilschein dafür holen, dass er seine Frau eine Vase auf den Kopf gedonnert hat. War anscheinend nicht gefährlich, aber er hätte wegen Körperverletzung eingeloggt werden können.
3: Und dann hat er einen auf Psycho gemacht.
2: Naja, bei uns hat das natürlich nicht gezogen. Aber er hat dann schlussendlich doch einen Kollegen gefunden, der ihm Unzurechnungsfähigkeit bescheinigt hat. Der hat ihm eine ganze Palette Antidepressiva verschrieben.
3: Und wenn er die heute noch nehmen würde, dann...
2: In Kombination mit ein bisschen Alkohol kommt er damit sogar beim Mord durch.
3: Ihr betreibt ein lausiges Geschäft.
2: Bis zum Ellenbogen in den Leichen rumwühlen ist natürlich edler.
4: Warten Sie auf jemanden, Herr Kommissar?
5: Ach, hallo.
4: Hallo.
5: Ihre Kinder gehen auch jetzt zur Schule?
4: Mhm. Wieso, wollen Sie mit ihnen reden?
5: Nein. Ja, vielleicht später. Ich warte eigentlich auf jemand anderen.
4: Kommen ja die beiden Blutsbrüder. Hallo, Süßer.
6: Hallo, Herr Kommissar. Haben Sie Mama gefunden?
5: Nee, leider nicht. Aber ich hatte doch versprochen, dass ich die heute abhole.
4: Er ist ja damit da bei uns zum Essen. Haben Sie nicht Lust, auch dazu zu kommen? Es gibt Rouladen.
5: Ja, gerne.
4: Hallo, mein Schätzchen. Der Kommissar kommt heute mit zu uns zum Essen.
5: Hallo, Ulrike.
6: Hallo.
4: Max kommt oft zu uns. Trotz der Umstände. Aber er kann schließlich nichts für seine Eltern.
5: Treffen Sie Felix, den Vater von Max, noch manchmal?
4: Ab und zu, ja. Aber eher selten. Er wird irgendwie immer, sagen wir mal, komplizierter.
5: Inwiefern?
4: Felix ist ein Mensch, der Beschäftigung braucht. Das gibt ihm Halt. Und wenn so jemand dann keine Arbeit hat, dann wird es natürlich schwierig. Wieso fragen Sie nach ihm?
5: Seine Ex-Frau ist verschwunden. Und jetzt suchen wir nach den möglichen Verdächtigen.
4: Und wer sind die Kandidaten?
5: Sie zum Beispiel. Sie hätten ein hervorragendes Motiv.
4: Ah.
5: Keine Angst, ich ziehe Sie nicht wirklich in Betracht. Obwohl ich einen Hausdurchsuchungsbefehl beantragt habe.
4: Routinesache.
5: Reine Routinesache.
4: Was hätte denn Felix für ein Motiv?
5: Tja, das ist das Problem. Deswegen bin ich hier. Ich dachte, vielleicht können Sie mir da weiterhelfen.
4: Er war natürlich sehr verletzt, als er dahinter kam, dass Juliane ihn schon seit Jahren betrügt. Aber er ist darüber hinweggekommen. Nur der Tod seiner Tochter, der hat ihm den Rest gegeben und von da an ging es bergab.
5: War er gewalttätig? Hat er seine Frau geschlagen?
4: Bernhard, also mein Ex-Mann, hatte ihn unter Verdacht. Es gab da, glaube ich, auch mal so eine größere Geschichte.
5: Wissen Sie, ob er irgendwas mit Waffen zu tun hatte?
4: Ich bin Pazifistin. Das wissen alle aus meinem Bekanntenkreis. Und mir gegenüber würde niemand das Wort Waffe überhaupt in den Mund nehmen.
5: Ich würde mich jetzt gerne noch mal ein bisschen mit Max unterhalten.
4: Tun Sie das. Sie wissen aber schon, dass Sie nicht befugt sind, Kinder zu verhören, oder?
5: Sind Sie Juristin?
4: Nach so einem Kampf um die eigenen Kinder ist man juristisch ziemlich fit.
6: Papa stand schon in der Tür, als das Gebrüll angefangen hat. Er wollte mich ja abholen.
5: Das heißt, dein Papa hat mitbekommen, wie deine Mama mit ihrem Jürgen wegen Professor Treiden gestritten hat, ja? Das hat er ganz bestimmt mitgekriegt, ja?
6: Der Jürgen hat einfach weitergeschrien und ist dann abgehauen.
5: Und dein Papa?
6: Der hatte die Schnauze voll und hat gesagt, er holt mich später ab. Mama ist ja dann auch weggefahren. Papa kam vielleicht eine halbe Stunde später wieder.
5: Eine halbe Stunde? Ja, Thiel? Moment, Moment. Die Durchsuchungsbefehle sind alle da, ja? Wissen Sie, wo Felix Kraft jetzt ist? Na wunderbar, dann fangen wir doch bei den Eltern an. Ja, und Nadeshda, bringen Sie Birne mit.

0: Was soll denn das?
1: Hausdurchsuchung.
2: Wir interessieren uns für Ihre schmutzige Wäsche. Und für die saubere auch.
0: Was?
2: Blut ist ein ganz besonderer Saft. Den bekommen Sie auch bei mehrmaligen Waschen nie ganz raus. Sie erlauben?
1: So, pass mal auf. Ihr zwei fragt jetzt mal in der Nachbarschaft nach, ob irgendjemand gesehen hat, wann Felix Kraft mit seinem VW-Bus in der fraglichen Nacht hier angekommen ist. Okay?
3: Ja.
4: Ja.
1: Wo ist denn das Zimmer von Ihrem Sohn?
0: Muss ich da zulassen?
1: Ja, Sie müssen.
0: Oben rechts.
1: Danke.
2: So. Und wo ist jetzt die saubere Wäsche?
0: Im Wäscheschrank.
2: Und wo ist der?
0: Um die Ecke.
1: Guten Morgen.
4: Können Sie nicht anklopfen?
1: Hausdurchsuchung.
4: Und Sie sind natürlich befugt dazu.
1: Natürlich.
4: Was liegt vor?
1: Was vorliegt? Für Ihre Mutter Falschaussage, Behinderung der Justiz, Beseitigung von Beweismaterial. Naja, und für Sie der Mord an Jürgen Wilken und der an Ihrer Ex-Frau.
4: Haben Sie was Konkretes?
1: Das lassen Sie mal meine Sorge sein.
0: Wir haben doch nichts verbrochen.
4: Lass gut sein, Mutter. Die Herren tun nur ihre Pflicht.
1: Wenn wir hier fertig sind, nehmen wir uns Ihre Wohnung vor. Und Ihren Wagen.
4: Wenn ich gewusst hätte, dass Sie kommen, hätte ich Kaffee und Kuchen besorgt. Bitte.
1: Kommt Ihre Mutter?

0: Tom.
1: Sie versuchen mich zu provozieren. Ist Ihnen fast gelungen. Aber eben nur fast.
0: Am Nachmittag, bevor Ihre Ex-Frau verschwunden ist, da hatten Sie doch noch Ihren Sohn zurückgebracht. Weil Sie am Abend irgendwas Dringendes zu erledigen hatten. Was war denn das?
1: Das geht Sie nichts an.
0: Laut Aussage Ihrer Mutter sind Sie doch den ganzen Abend und die ganze Nacht in deren Haus geblieben. Da hätten Sie Max doch mitnehmen können.
1: Ich wollte den Jungen loswerden. Er geht mir auf die Nerven. Kinderliebe ist, soweit ich weiß, kein gesetzlich vorgeschriebener Charakterzug.
2: Und Ihre Tochter, haben Sie die geliebt?
1: Sie verstehen das nicht, junge Frau. Zum Zeitpunkt des Todes meiner Tochter war ich beschützt durch meinen Beruf, meine Familie, eingebunden in ein soziales Miteinander. Das habe ich verloren, komplett. Ich bin ein verletzter Mensch voll archaischer Wut. Da hat so eine kleine Nervensäge wie Max keinen Platz.
0: Nehmen Sie denn Ihre Antidepressiva gar nicht mehr?
1: Gut recherchiert.
3: Entschuldigung. Könnte ich Sie einmal kurz sprechen, eine Minute? Er sieht nicht gut aus. Weder in seiner Wohnung noch im Haus der Alten haben wir irgendwelche brauchbaren Spuren gefunden.
0: Und die unbrauchbaren?
3: Auf einigen seiner Kleidungsstücke gibt es herausgewaschene Flecken, die ich noch untersuchen muss. Ob das Blut ist, wird sich zeigen. Ob es das Blut vom Opfer ist, das... Die Sachen sind mehrmals sehr heiß gewaschen worden. Und da drin, wie läuft's?
0: Ein arrogantes Arschloch, mit allen Wassern gewaschen.
3: Wir haben immer noch Krafts VW-Bus.
0: So.
2: Bei jeder neuen Stelle sind Sie rausgeflogen.
1: Ich passe eben nicht in diese Arbeitswelt.
2: Selbst als Friedhofsgärtner, dann als Hilfskraft im Krematorium.
0: Was mussten Sie da eigentlich machen?
1: Nach der Totenfeier verschwindet der Sarg hinter einem Vorhang. Jemand muss die Metallbeschläge, Griffe und Schrauben aus dem Holz drehen. Nachdem die bekanntermaßen nicht brennen, werden sie wiederverwendet.
2: Warum sind Sie gefeuert worden?
0: Sie sind doch Jurist. Waren sogar auf dem besten Wege, eine Professur zu bekommen auf dem Gebiet.
1: Rechtsphilosophie.
0: Rechtsphilosophie?
1: Was ist Recht und wer gibt wem das Recht, jemanden zu bestrafen oder zu töten?
0: Ihre Tochter ist aus dem Fenster Ihres Zimmers gestürzt, richtig?
1: Das wissen Sie.
0: Waren Sie denn gar nicht zu Hause, als das passiert ist?
1: Lesen Sie Ihre Akte.
0: Ich will das von Ihnen hören.
1: Meine Frau hätte da sein sollen, mein Vater war da und ich. Und versuchen Sie jetzt bitte nicht daraus ein Motiv für einen Mord zu konstruieren, ja? Damit kommen Sie vor Gericht nicht durch, der Unfall ist viel zu lange her.
0: Sie haben Ihrer Frau eine Vase auf den Kopf geschlagen. Haben Sie sie öfter misshandelt?
1: Sie haben doch da alles. Setzen Sie sich hin und lesen Sie es oder fragen Sie Juliane.
0: Das würde ich ja gerne. Leider weiß ich nicht, wo sie ist. Können Sie mir das nicht sagen?
3: Also, dieser ganze Wagen ist mit Sicherheit mehrere Male sauber gewaschen worden. Das muss alles raus. Diese ganzen Verkleidungen, all die Polster. Vielleicht hat sich irgendwo eine Flüssigkeit angesammelt.
4: Mit Sicherheit. Das kriegt keiner ganz sauber. Machen Sie sich keine Sorgen. Wir finden was, wenn es was gibt. Wie zum Beispiel dieses Haar.
3: Sehr gut. Das ist ja schon mal ein Anfang.
1: Aber warum sollte ich denn jetzt plötzlich Juliane umbringen? Ich weiß schon seit ein paar Jahren, dass sie sich von jedem Black Kings begatten lässt.
2: Ja?
5: Kannst du mal rauskommen? Ich hab da was.
2: Einen Moment, bitte.
1: Und Sie waren auch nicht abgeneigt, das habe ich Ihnen angesehen. Ihr Fall ist so dünn, dass es gar kein Fall wird. Kein Corpus Delicti, keine Waffe, Sie sehen gar nicht gut aus.
0: Wäre doch gut für Sie.
2: Herr Chef, Entschuldigung, könnten Sie mal kurz?
0: Bin gleich wieder da.
2: Das ist heute Nachmittag hier abgegeben worden. Müllbeseitigungsanlage.
0: Und wieso kriege ich das jetzt erst?
3: Ja, das ist irgendwo hängen geblieben.
0: Hängen geblieben. Keine Blutspritzer.
2: Was?

0: Nix. Ja, hallo Birne, ich bin's. Ich hab hier was für Sie. Holen Sie mal unser Herzchen rüber. Nein, nein, nicht Sie. Nein. Ich komme gleich zu Ihnen rüber. Ja, bis gleich.
1: Kommen Sie mal bitte mit.
2: Sie werden beweisen können, dass der Schuh und die Jeans mir gehören. Und der Revolver auch. Aber die Frage ist doch, ob der Revolver überhaupt benutzt worden ist und wenn ja, von wem? Und das Blut, das können Sie vergessen, das stammt von einer ganz harmlosen Verletzung. Juliane hat ein Glas zerbrochen, als ich vor ein paar Tagen Max abgeholt habe. Sie hat sich böse geschnitten und ich musste sie verbinden.
0: Sie geben also zu, dass das Ihre Sachen sind, ja?
2: Ja, sicher, das beschleunigt das Verfahren. Aber nochmal, Blut heißt nicht zwangsläufig Mord.
0: Doppelmord. Und für einen Haftbefehl langt das allemal.
3: Guten Abend.
1: Guten Abend. Sie sind da drüben.
3: Danke. Die Waffe ist also nicht geladen.
0: Wir werden auch nicht nachweisen können, dass sie in der Tatnacht abgefeuert wurde. Hätten wir Blut von Juliane Kraft im Inneren des Laufs gefunden, würde das klar auf einen aufgesetzten Schuss hindeuten. Dann wäre das eindeutig die Mordwaffe. Der Tod des Opfers wäre geklärt und damit auch unser Fall. Aber da ist kein Blut.
4: Sie lernen aber schnell.
3: Wir sind also nur scheinbar einen Schritt weiter.
4: Ich habe auch schon Totenscheine für Vermisste ausgestellt. Allerdings war ich dann jedes Mal sicher, dass die betreffende Person auch wirklich tot ist. Und in unserem Fall kann man das leider nicht sein.
0: Und der Haken ist, wir haben kein Motiv. Ich meine, warum bringt er seine Ex-Frau ausgerechnet jetzt um?
3: Na wunderbar. Sie holen mich vom Fernseher weg für einen ganz einfachen Fall. Wir haben einen Täter, Indizien en masse, aber keine Tat. Weil keine Leiche und kein Motiv. Also, meine Herren, entweder Leiche oder Motiv. Eins von beiden brauche ich. Alles klar?
4: Also, ich glaube, ich werde mir morgen diese Wohnung noch mal vornehmen. Das gibt's doch nicht. Ich werde jeden Fetzen Papier lesen, den ich dort finden kann. Vielleicht gibt's ja irgendeinen Brief oder irgendeinen anderen Hinweis auf ein Motiv.
0: Fällt das in Ihren Aufgabenbereich?
4: Wollen Sie mich zurückpfeifen?
0: Könnte ich das?
4: Also schauen Sie mal, Ihre Leute sind in gewisser Weise ja auch überfordert, nicht? Es gibt einfach Zeiten, da muss man sich selbst zurücknehmen, da muss man helfen, da muss man zusammenhalten.
0: Wie mitfühlend. Mir kommen die Tränen.

0: Sie erledigen die Zahlung für Ihren Sohn. Also, meine Mutter hat mich nie so verwöhnt.
1: Er hat doch keine Zeit. Und viel ist es ja nicht.
0: Das ist interessant. Sie haben unseren Kommissar angelogen. Das mag der gar nicht. Sie können auch von Glück reden, dass Sie nicht unter Eid ausgesagt haben. Sonst säßen Sie jetzt im Knast. Naja. Der versteht da gar keinen Spaß, wissen Sie. Und überhaupt nicht besonders viel Humor, der Herr Kommissar.
2: Ich fürchte, es ist etwas Schreckliches mit Ihrer Tochter passiert. Tut mir leid.
3: Frau Retzlaff, ich möchte, dass Sie mir alles erzählen, was Sie über die Beziehung von Juliane und Ihrem Mann wissen. Alles, was Ihnen einfällt.
4: Also, die haben nur geheiratet, weil sie sich das damals als Kinder versprochen haben. Aber schon vor der Hochzeit ging alles schief. Sie wollten sich's nur nicht eingestehen. Juliane hatte sehr viele Verehrer. Sie fühlte sich manchmal richtig bedrängt. Hat sie eben an ihrem Felix festgehalten. Und war in festen Händen. Sie hätte den anderen nehmen sollen, diesen...
3: Professor Dreiden?
4: Er war damals noch kein Professor. Aber sie hat sich nicht getraut wegen Felix. Der hätte sie nie gehen lassen.
2: Können Sie mir sagen, was da damals passiert ist, als Ihre Enkelin aus dem Fenster gefallen ist?
4: Juliane war nicht zu Hause. Felix hätte auf Anna aufpassen sollen. Wahrscheinlich war er betrunken. Ich habe ihm damals gesagt, dass er schuld ist an Annas Tod. Seitdem redet er nicht mehr mit mir.
2: Ich gehe schon.
0: Börne.
4: Retzlaff.
0: Guten Tag. Sie haben doch hier im Hause bestimmt eine Zahnbürste oder einen Kamm von Ihrem Enkel Max.
4: Ja.
0: Ja, wenn Sie mir das bitte mitgeben würden, ist es sehr wichtig.
2: Ist ein Kollege von mir.
4: Ach so.
0: Ich habe eine Idee. Ich erkläre es Ihnen später.
4: Hier.
0: Dankeschön. Und das ist seine?
4: Ja.
0: Ausschließlich?
4: Ja, natürlich.
0: Gnädige Frau, es war mir ein Vergnügen. Morgen haben Sie die Sachen wieder.
4: Was war das jetzt?
2: Das war Professor Börne.
5: Professor Börne, guten Tag, Uni Münster, ja? Sag mal, was für eine Art von Tests macht ihr denn da in eurem Labor? Aha. Und was bekäme ich für 865 Euro? Ein Vaterschaftstest mit DNA und allem drum und dran. Ah, der käme auf 865, inklusive Mehrwertsteuer. Aha, vielen Dank, danke schön, danke für die Information.

0: Guten Tag, Frau Kraft. Wir holen Sie ab zu einer Vernehmung ins Polizeipräsidium.
1: Das geht nicht. Ich kann ja meinen Mann nicht allein lassen.
0: Doch, wir kümmern uns um Ihren Mann.
1: Ja, Moment.
2: Wissen Sie eigentlich irgendwas über den Unfall von Großvater Kraft?
3: Unfall? Wenn Sie mich fragen, ist er die Treppe hinuntergefallen worden.
2: Was sagen Sie da?
3: Mutti und ihr Felix, der Beste, der Größte, der Schönste. Der Vater war ja nur geduldet.
2: Aber ist doch noch kein Grund.
3: Ich weiß ja auch nicht. Aber sein Unfall war kurz nach dem von Anna. Seitdem spricht er nicht mehr. Wahrscheinlich hat er Angst. Wird er jetzt verhaftet?
2: Nee, nee, ich will mich nur mal in Ruhe mit Opa unterhalten.
3: In der Blumenkiste neben dem kleinen Fenster ist ein Schlüssel. Für Felix.

0: Danke, Kommissar.
1: Danke. Sie können im Wagen warten.
0: Okay.
2: Gerade diese Arten wie Karpfen, Karausche, Giebel, Goldfisch, die neigen dazu, sich schnell...
1: Schönen guten Tag, Herr Kraft. Ich bin Hauptkommissar Thiel von der Kripo Münster. Ich weiß nicht, ob Sie sich noch an mich erinnern. Ich bin schon mal hier gewesen. Ich wollte gerne alleine mit Ihnen reden. Ich weiß nicht, ob Sie wissen, was in der Nachbarschaft über Sie und Ihre Familie erzählt wird. Man sagt, Ihr Unfall war gar kein Unfall.
3: Das hier sind Mutter und Sohn. Und das ist der Vater. Vollkommen verschieden. Also nach der Sutter-Methode kann die Mutter den Sohn nicht verleugnen. Aber Felix Kraft ist mit an Sicherheit grenzender Wahrscheinlichkeit nicht der Vater des kleinen Max.
4: Ach, verletzter Männerstolz. So ein ausgezeichnetes Motiv. So eine Bettgeschichte könnte unserer heiligen Alberich wohl nicht passieren, hm? Liebhaber und Ehegatte auf einmal.
3: Sie kennen mich nicht.
4: Oh, machen Sie mir bloß keine Angst. Sie Albtraum meiner schlaflosen Nächte.
3: Machen Sie sich keine falschen Hoffnungen. Sie sind mir zu alt.
4: Ja, also, wenn es der falsche Vater nicht war, wer war dann denn Manns genug, der richtige Vater zu sein? Hm?
3: Der erschossene Lebensgefährte ist naheliegend.
4: Warum sitzen Sie da noch hier? Hm? Drüben liegen 76 Kilo DNA im Kühlschrank. Ach, Professor Börner? Ach, Herr Kollege, ja, es ist nett, dass Sie zurückrufen. Ja, na, wir haben in der Zwischenzeit schon eigene Erkenntnisse bezüglich der Vaterschaft gewonnen, aber nö, schießen Sie ruhig mal los. Selbstverständlich, das ist alles durch die Staatsanwaltschaft gedeckt.
1: Na schön, wie Sie wollen. Kann Sie auch nicht dazu zwingen, eine Aussage gegen Ihre Frau und Ihren Sohn zu machen. Sie können auch gerne da liegen bleiben und die Wahrheit mit ins Grab nehmen. Das ist Ihre eigene Entscheidung. Herr Kraft, wenn Sie mit mir reden wollen, geben Sie mir ein Zeichen. Also gut, ich gehe jetzt. Ich hoffe sehr, dass Sie nicht noch mal so einen furchtbaren Unfall haben werden. Ich rufe nur noch kurz im Präsidium an, dass Ihre Frau zurückkommen kann. Nicht, dass Sie hier so ganz allein ohne Aufsicht sind.
5: Ich...
1: Ja?
5: Ich will hier raus.
1: Wann ist Ihr Sohn nach Hause gekommen?
5: Kurz nach 4 Uhr. Er war voller Flecken.
1: Und dann hat er Ihre Frau geweckt.
5: Die hat schon auf ihn gewartet.
1: Ganz ruhig, ganz ruhig, ganz ruhig.
5: Er hat vorher angerufen gehabt.
1: Und Sie?
5: Ich hab nur gemerkt, dass was passiert sein muss. Er war aufgeregt, hat sich gewaschen und ist dann raus in die Garage.
1: Aber genaueres wussten Sie auch nicht.
5: Das hab ich erst verstanden, wie Sie und Ihre Kollegen gekommen sind.
1: Glauben Sie, dass er Juliane umgebracht hat? Und warum?
5: Er hat einen Brief bekommen, vor ein paar Tagen. Da ist er vollkommen verrückt geworden, hat rumgeschrien, dass es jetzt reicht und dass er sie umbringen wird.
1: Wissen Sie, worum es da ging in dem Brief?
5: Sie haben mir nichts gesagt. Aber ich habe mir zusammengereimt, dass es ein Vaterschaftstest gewesen sein muss. Er hat sie Hure geschimpft. Schlampe.
3: Auch der Liebhaber kommt nicht als Vater in Frage. Die Dame muss einen enormen Verschleiß gehabt haben.
4: Verschleiß, was heißt denn das schon? Juliane war keine Frau für einen billigen One-Night-Stand. Soweit ich weiß, gab es da nur ihren Ehemann, den toten Liebhaber und meinen Freund Bernhard Treiben. Das liegt weit unter bundesdeutschem Durchschnitt. Ich wette, sogar ihrer liegt höher.
3: Nicht unbedingt.
4: Ach, Alberich. Juliane, die hatte das gewisse Etwas. Davon können Sie und ich nur träumen. Wir müssen nehmen, was kommt.
3: Stimmt. Sie sind absoluter Durchschnitt. Was ich von mir zum Glück nicht behaupten kann.
4: Allerdings, denn Sie drücken ihn gewaltig nach unten. Wenn Sie übrigens weiter so frech sind, dann lege ich Sie drüben auf den Seziertisch und mache Sie noch einen Kopf kürzer.
3: Nach Ihrer Rechnung bleibt nur Professor Dreiden als möglicher Vater.
4: Na, da wird er sich aber freuen.
0: Das war gar nicht so schlimm bei der Polizei. Ich hab die einfach auflaufen lassen. Die wären zu keiner vernünftigen Anklage gekommen.
6: Das gibt's doch nicht. Was ist denn hier los?
7: Wir haben Ihren Mann auf seinen ausdrücklichen Wunsch in ein Pflegeheim seiner Wahl gebracht.
6: Wo ist er?
7: Tut mir leid. Ein weiterer ausdrücklicher Wunsch Ihres Mannes ist, dass wir Ihnen über seinen derzeitigen Aufenthaltsort keinerlei Informationen zukommen lassen.
6: Er spricht?
7: Ja, er hat sich klar und deutlich ausgedrückt. Er ist bereit, sein gesamtes Wissen zu Protokoll zu geben über den Mord an Jürgen Wilken, an Juliane Kraft, über den Unfalltod von Anna Kraft und über die Körperverletzung, die Sie ihm zugefügt haben. Und das Schönste ist, er wird das Ganze vor Gericht wiederholen.
6: Das traut er sich nie.
7: Sie werden ihn jedenfalls nicht mehr daran hindern. Ab jetzt reden Sie nur noch mit der ermittelnden Behörde, Ihrem Rechtsvertreter und den Vollzugsbeamten der Strafanstalt.
6: Ich sag überhaupt nichts mehr.
7: Das müssen Sie auch nicht.
8: Der Typ ist wirklich schwer weich zu kochen. Der schlängelt sich an jeder Frage und an jedem Argument vorbei.
7: Der Vaterschaftstest ist der Auslöser. Er muss rausbekommen haben, dass Max nicht sein leiblicher Sohn ist.
4: Wie geht's?
7: Wir sind nah dran. Ich denke, wir haben ein Motiv.
4: Ich auch. Felix Kraft kann keine eigenen Kinder zeugen. Zu wenig Spermien, zu wenig aktiv. Das ist eigentlich ganz praktisch, ne? Spermaleid, macht Spaß, aber nicht schwanger. Der leibliche Vater von Anna und Max Kraft ist Bernhard Dreiden. Der ist gefährlich.
7: Hat die Kuckuckseier ins Nest der Krafts gelegt. Ob Bernhard Dreiden davon wusste?
4: Ob die Mutter das wusste?
7: Aber warum hat er dann Jürgen Wilken umgebracht und nicht Professor Dreiden?
4: Das habe ich mich auch schon gefragt.
8: Ja, hat Kraft den ersten Mord überhaupt begangen? Sind Sie da sicher?
7: Jetzt fangen Sie bloß nicht an, mich zu verunsichern.
8: Wir sollten ihn einfach mit dem Motiv konfrontieren, dann knacken wir ihn auch.
7: Auf keinen Fall. Das hebt man sich immer für den Schluss auf. Professor Börne, Sie sind doch Forensiker und Arzt.
4: Na, das ist ja jetzt hinlänglich bekannt.
7: War da nicht auch irgendwas mit Psychologie?
4: Warum sagen Sie nicht einfach, worauf Sie hinaus wollen, ne?
7: Vom Kinderzimmerfenster im Hause Dreiden hätte man den Mord an Jürgen Wilken ganz genau beobachten können.
4: Aber Sie können natürlich die Kinder nicht vernehmen ohne einen Betreuer.
7: Sie verstehen schnell.
4: Ja, so bin ich. Ich helfe, wo ich kann und halte mich im Hintergrund.
9: Hey! Gibt's noch einen größeren als 10 hier?
10: Weiß ich nicht, ich kenne mich nicht so aus mit so Angeberautos.
4: Wenn's nach Ihnen gegangen wäre, hätte ich die ganze Zeit 300 fahren können.
11: Er hat immer schon für Autos geschwärmt.
7: Und die beiden haben dir überhaupt gar nichts von dem Abend bei ihrem Papi erzählt?
9: Nein.
7: Komisch. Ich glaube nämlich, die haben mich angelogen. Die haben bestimmt was gesehen. Wir wollen bloß nicht mit mir darüber reden.
9: Ich kann sie ja fragen.
7: Echt? Das würdest du machen?
9: Kein Problem.
7: Super. Du musst ihnen sagen, dass es ganz, ganz, ganz, ganz wichtig ist, ja?
9: Klar.
7: Und es ist auch überhaupt gar nicht schlimm, dass sie mich beim ersten Mal angelogen haben. Deswegen ist ihnen niemand böse.
9: Okay, wir fahren jetzt zu den beiden. Ich rede mit ihnen.

0: Ich habe an dem Abend meinen Sohn abgeholt.
1: Hm. Komischerweise eine halbe Stunde, nachdem Ihre Ex-Frau das Haus verlassen hatte.
0: Die Zeitangabe eines Kindes wird vor Gericht nicht viel zählen. Die zerpflückt Ihnen jeder Anwalt. Einfach so.
1: Wir haben zwei Zeugen, die Sie am Tatort beobachtet haben. Wie Sie kurz nach dem Schuss um das Haus rumgerannt, ins Badezimmerfenster eingestiegen und kurz danach wieder herausgekommen sind.
2: Da haben Sie dann die Tatwaffe im Wäschekorb versteckt. Sie kennen sich ja aus in dem Haus.
0: Sie stützen Ihre Beweisführung auf die Aussage von drei Kindern? Die erzählen Ihnen doch geschickt gefragt genau das, was Sie hören wollen. Die Frage ist, warum habe ich meine Ex-Frau und ihren Beischläfer umgebracht?
1: Weil Sie zu wenig Spermien haben. Und die paar Spermien, die Sie haben, sind leider auch noch inaktiv. Sie haben noch nie ein Kind gezeugt, weil Sie dazu nämlich gar nicht in der Lage sind. Dieser Zweifel hat schon lange an Ihnen genagt. Aber erst vor ein paar Tagen haben Sie sich dazu durchringen können, der Wahrheit ins Gesicht zu sehen. Und diese Wahrheit war bitter. Nichts haben Sie geschafft in Ihrem Leben. Nichts, aber auch gar nichts. Nicht mal eigene Kinder.
0: Aber weshalb hätte ich Julianes Freund umbringen sollen? Der konnte ja nun wirklich nicht der Erzeuger von Anna und Max gewesen sein.
1: Das kann ich Ihnen sagen. Weil Jürgen Wilken beim Aussteigen direkt in Ihre Richtung gesehen und Sie erkannt hat. Und das war sein Todesurteil. Deshalb haben Sie ihn zuerst eliminiert. Danach wollten Sie Dreiden erschießen. Tja, und da hatte Ihre Waffe leider eine Ladehemmung.
0: Ja. So könnte es gewesen sein. Aber Sie werden das alles beweisen müssen. Und was ist, wenn Ihnen meine Ex-Frau plötzlich eine Karte aus der Karibik schickt?
1: Das wird sie sicherlich nicht. Ich habe nämlich nicht vergessen, dass Sie in einem Krematorium gearbeitet haben. Sie hatten noch einen Schlüssel und haben die Leiche dort verbrannt.
3: Kommen Sie mal.
1: Jetzt nicht.
3: Doch, jetzt, bevor es möglicherweise zu spät ist.
4: Ja, das sind jetzt hier die Neuzugänge. Wir haben Stau. Es wird viel zu viel gestorben.
3: Wie lange ist der Stau?
4: 3, 4, vielleicht 5 Tage. Aber verbrannt werden sie alle, todsicher. Das jetzt aber nur, weil Sie sind, Herr Professor.
3: Hat in den letzten 5 Tagen jemand hier sauber gemacht?
4: Hier wird nur jeden ersten Donnerstag im Monat Staub gewischt. Letztes Mal vor 3 Wochen.
3: Dann sind seine Spuren noch hier. Sind Ihre Leute unterwegs?
5: Müssten gleich da sein. Hätte ja nicht gedacht, dass sich so viele Leute verbrennen lassen.
4: Krematorium liegt heute voll im Trend. Früher war es hier mehr die Erdbestattung.
3: Und die sind jetzt alle so 4 bis 5 Tage hier?
4: Ja.
3: Ja, also alleine kann er sie nicht verbrannt haben. Das heißt, er hat sie irgendwo hier mit dazugelegt. Ich würde sagen, wir fangen hier an und arbeiten uns dann langsam immer weiter durch.
4: Also das darf ich nicht machen, Herr Professor.
3: Oh, könnten Sie das bitte anhalten?
4: Was?
3: Stoppen!
1: Abschalten! Schalten Sie das ab!
4: Ja, ist ja gut.
6: Tja, meine Herren, Ihr Bericht ist hieb- und stichfest. Gute Arbeit. Wer von Ihnen hatte eigentlich die glorreiche Idee, im Krematorium nachzusehen?
7: Also, wir betrachten uns eigentlich eher als ein Team, nicht? Da ist einer nichts ohne den anderen.
6: Na, da hoffen wir mal, dass diese Ehe von langer Dauer ist. Pressekonferenz ist um 4 Uhr. Thiel?
8: Ja?
6: Ich bin froh, dass Sie sich für unsere Stadt entschieden haben. So einen wie Sie brauchen wir hier.
7: Ja, also, ich finde, so einen Ritterschlag, den müssen wir feiern.
1: Ich weiß nicht. Fürchte die Griechen, auch wenn sie Geschenke machen.
9: Mama gefunden?
7: Ja.
5: Weißt du, Max, es gibt Dinge zwischen Himmel und Erde, die sind schwer zu verstehen.
9: Darf ich dich anrufen, wenn ich ganz allein bin?

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10: Das war eine XL. Mit Thunfisch und extra Sardellen. Wissen Sie, was die gekostet hat?
11: Was kann ich dafür, wenn Sie die Pizza hier rumliegen lassen?
10: Das gibt Ihrem Köter noch lange nicht das Recht, sich einfach zu bedienen.
12: Also, ich sehe nur eine.
10: Was?
12: Ja, Sardelle.
10: Ja, danke, da habe ich mich schon beschwert.
13: Und ich dachte schon, du hast die alle gefressen, hä?
12: Na, Sardellen mag nicht einmal der Hund.
13: Ja, ich schon. Mach ich gerne.
10: Das ändert nichts daran, dass Sie mir 15 Euro schulden.
11: 15 Euro? Hier.
10: Ich möchte Anzeige erstatten.
13: Ja, natürlich, klar. Moment. Name?
10: Lothar.
13: Lothar.
10: Früh auf.
13: Früh auf. Mhm. Ja, was genau ist passiert?
14: Hallo! Da hinten liegt der Toter!
10: Können wir nicht das hier erstmal fertig machen?
13: Logisch, ganz bestimmt, ja.
15: Das sieht nicht gut aus.
12: Nein, nein. Also, du willst, glaube ich, einen Leichenwagen.
15: Ja.
12: Ich mich doch. Entschuldigt.
13: Doch lieber Sanka. Nee, das hat sich erledigt.
12: Ja. Einmal Hü, einmal Hotze. Ja.

0: deswegen habe ich beim Radlfahren nie einen Helm auf, weil er nutzt sowieso nichts.
1: Ja. Also abgesehen davon, dass ich Sie noch nie auf dem Fahrrad gesehen habe, würde ich das so nicht unterschreiben. Also ich muss den Mann natürlich noch komplett untersuchen, aber ich behaupte mal, der ist nicht nur gestürzt.
2: Also ich habe ihm nur leicht auf die Finger gehauen.
1: Ich spreche ja auch nur von den Verletzungen im Gesicht. Sieht so aus, als sei er getreten und geschlagen worden.
2: Vielleicht ein Überfall?
0: Nein, so ist da.
2: Oder dieser Verrückte, der hier die Fahrradfahrer terrorisierte.
1: Wer?
0: Ach so, da rennt so ein Volldepp am See umeinander, der schmeißt die Radlfahrer um. Ihr habt nichts gesehen, oder?
3: Nein.
2: Ja, so leicht geht's ja auch nicht. Ich meine, was machen Sie hier? Hm?
4: Ich hab Sie doch gerufen.
2: Ach, richtig. Ja, ich erinnere mich. Entschuldigung. Ja.
4: Aber wenn Sie es wissen wollen, ich laufe hier jeden Vormittag zum Fit bleiben. Kann ich Ihnen auch empfehlen.
5: Ach, Christina, Sie können sich gar nicht vorstellen, wie froh ich bin, dass unser geliebter Wagen 3 endlich weg ist. Wir als Polizei haben doch eine Vorbildfunktion und da fahren wir so eine alte Möhre. Manchmal frage ich mich, ob die in München überhaupt wissen, dass wir existieren.
6: Ich wusste auch nicht, dass es hier draußen ein Revier gibt. Ich bin dann fertig soweit. Kennen Sie sich mit E-Fahrzeugen aus oder brauchen Sie eine Einweisung?
7: Kann man beim Laden was falsch machen?
6: Ja, so eine Wallbox ist eigentlich nichts anderes als ein Starkstromanschluss. Ladeleistung bis zu 22 kW. Eine normalen Steckdose laden würde ich Ihnen allerdings nicht empfehlen. Außer, Sie haben viel Zeit und wissen, dass die Leitungen gut verlegt sind.
5: Das lassen wir lieber.
7: Okay. Was ist das hier für ein Knopf?
6: Finger weg. Das ist der Knopf fürs autonome Fahren. Hat der Wagen nämlich. Theoretisch. Aber die Technik ist noch nicht für den Dienst freigegeben. Also, Finger weg.
7: Wie starte ich denn das Auto? Hier?
6: Genau, das ist der Startknopf.
0: Ja, dem hat's da was in den Speichen reingehauen.
3: Ich schlag vor, wir nehmen das Rad mit. Vielleicht gibt's ein paar Spuren.
0: Ne? Wie soll das gehen? Wir haben kein Auto.
3: Sonst einfach. Ich fahre und Sie können ja zu Fuß hinterher, oder? Mit dem Bus. Hm? Ja.
2: Na gut, dann schlage ich vor, wir holen es mit dem neuen Wagen ab, nicht? Kann sie auch schlecht hier alleine lassen, nicht?
0: Na, das macht mir gar nichts aus. Außerdem, jetzt muss er ja auf das Radl aufpassen.
2: Das können wir abschließen.
0: Ich bin mir nicht sicher, ob der uns die Nummer verrät.
2: Ja. Nicht nötig. Ja.

0: Praktische Intelligenz, hä?
1: Servus.
2: Servus, Riedel.
1: So. Bereit zum Verschrotten.
2: Gut, Schlüssel.
1: Wieso? Die Frau Kaiser hat gesagt, der Wagen darf nicht mehr bewegt werden.
2: Das ist mir schon klar, aber wenn jetzt eine Tür zum Beispiel zufällt, dann komme ich nicht in das Auto rein und dann war's das mit Verschrotten. Also Schlüssel.
1: Ja, okay.
2: Dankeschön.
3: Riedel, kannst du mich hören? Dein Handy ist aus und Frau Kaiser möchte, dass alle ins Revier kommen.
1: Ja, bin unterwegs.
2: Brauchst du noch was aus dem Handschuhfach? Das ist deine letzte Chance.
1: Du, das Mikro geht ja eigentlich noch.
2: Vertrau mir bitte, Riedel. Ich werde dieses Gerät seiner Bestimmung zuführen, gegebenenfalls fachgerecht entsorgen.
1: Okay.
2: Er kommt gleich.
4: Also, wie Sie ja inzwischen alle mitgekriegt haben, hat sie einer auf die Fahrradfahrer rund um den See abgesehen. Bisher, Gott sei Dank, nur Sachschäden. Wann war der erste Zwischenfall?
1: Vor 3 Monaten.
4: Vor 3 Monaten. Und, haben wir eine Spur?
5: Nein, aber der Fall stand bis jetzt ja auch noch nicht auf unserer Prioritätenliste ganz oben, nicht?
4: So, was steht denn oben auf Ihrer Prioritätenliste?
6: Prioritätenliste?
4: Wissen Sie, was ich mich frage? Ob der jüngste Angriff auch auf das Konto von diesem Fahrradhasser geht? Wenn ja, wäre das definitiv eine neue Eskalationsstufe.
7: Vielleicht kommt er aus seinem persönlichen Umfeld. Immerhin hat er sich beim Täter entschuldigt, bevor er gestorben ist.
5: Er hat ausdrücklich gesagt, ich hatte mich doch entschuldigt.
4: Na, das klingt für mich aber nicht nach persönlichem Umfeld. Was wissen wir denn über das Opfer?
8: Er ist Frührentner, alleinstehend und auf Grundsicherung angewiesen. Also viel zu holen gibt's bei dem wohl nicht.
1: Vielleicht ist er ja wem über die Füße gefahren, wollte sich dann entschuldigen. Der andere war aber so sauer, dass der gleich
4: den... Ja, Herr Riedel, das ist alles möglich. Aber solange nichts bewiesen ist, behandeln wir den Fall als Angriff auf den Fahrradfahrer. Ja? Und wir suchen die Person, die für all diese Übergriffe verantwortlich ist. Das hier ist Nummer 13. Und ich wünsche nicht, dass es eine Nummer 14 gibt. Haben wir uns da verstanden?
7: Ja.
4: Und, ist das Fahrrad schon bei der Spurensicherung?
5: Ja, fast.
7: Wir konnten nicht einfach herradeln.
5: Ja, wir wollten es gerade abholen mit dem neuen Dienstwagen.
4: Ah, der neue Dienstwagen. Christina wird Ihnen eine Einführung geben.
8: Genau. Ich weiß ja nicht, ob einer von Ihnen schon mal mit einem E-Wagen
7: ja,
8: gefahren ist.
7: Ja, doch, McKinn und
9: Das auch. Ist nicht unser erster Dienstwagen.
7: Es ist der zweite.
9: Was der Kollege damit sagen will, ist, wenn wir eins im Überfluss haben, dann ist es Erfahrung, nicht?
8: Ja, das glaube ich Ihnen, Herr Giewitz. Aber die Frau Kaiser...
7: Frau Kaiser, das ist jetzt wurscht.
8: Okay, gut, dann gute Fahrt und die markierten Knöpfe bitte nicht drücken.
7: Ist klar. Entschuldigung, haben wir da was verpasst? Haben Sie einen Deppeltest gemacht?
9: Ach, das hier ist doch der Parkplatz. Ich will einmal wissen, wie es das anfühlt, so ein E-Wagen. Nee, Schlüssel?
7: Mach mal keinen Schlüssel. Du musst mal da drauf drücken.
8: Tut mir leid, ich habe wirklich versucht.
4: Schon gut, Christina. Ich kenne die beiden. Passen Sie auf, ich möchte, dass Sie und Herr Riedel alle Informationen sammeln, die Sie über die Geschädigten finden können.
7: Aber bitte nur starten, nicht losfahren.
9: Sie sind so ein Spießer.
4: Vielleicht lässt sich doch ein Muster erkennen. Entschuldigen Sie mich bitte.
5: Warum haben Sie mich nicht gewarnt?
7: Ich habe gesagt, nicht losfahren.
5: Das muss aber unter uns bleiben. Nicht, dass Sie auch noch Ärger kriegen, weil Sie mich am Fahren lassen. Nicht?
4: Was ist denn hier los?
7: Nix. Ist alles okay. Wir haben geschaut wegen dem Baum, dass der vielleicht erst zuwuchert.
5: Ja, aber irgendwie wächst er auch nicht.
9: Also, die Polsterung ist schon mal ein klares Plus, nicht? Fragt man sich sofort, ob der Alte überhaupt eine hatte, nicht? Was ist jetzt sauer? Ich werde es der Kaiser schon noch sagen, nicht? Nur gerade war der falsche Zeitpunkt.
7: Wann ist denn der richtige Zeitpunkt? Ich meine, die wird sich wahnsinnig freuen, wenn Sie der erklären, dass die Ladestation am Arsch ist.
9: Ich schaue mir die Ladestation heute Abend noch mal an, nicht? Und es wird ja noch mehr Ladestationen in der Stadt geben.
7: Ja,
9: oder?
7: Ganz bestimmt.
9: Ja. Sag mal, wofür ist der?
7: Das ist Finger weg.
9: Ist doch bestimmt für einen Scheibenwischer, oder?
7: Nicht anfassen, habe ich gesagt.
9: Nee, nicht der Scheibenwischer. Was? Was ist los?
7: Ja, ich weiß nicht, das Gas funktioniert nicht mehr gescheit. Warten Sie mal.
9: Was machen Sie da?
7: Ja, ich fahr.
9: Wie, wie, tun sofort die Hände wieder ans Lenkrad.
7: Nein, das brauche ich nicht. Das ist Autopilot.
9: Autopilot?
7: Ja.
9: Boah.
7: Kann sogar so fahren.
9: Das Neueste von Neuesten. Nicht wunderbar.

0: Vielleicht ist das ja die Gemeinsamkeit. Alle haben was gemacht, was jemanden verärgert hat.
1: Und wie findet man das raus?
0: Fragen.
1: Ja.
2: Das muss die falsche Bank sein.
3: Nein, nein, das ist schon die richtige Bank.
2: Peter, das glaube ich jetzt nicht. Ey, meine, hey! Das ist nicht einfach nur ein Rad, das ist ein Beweismittel. Das ist so eine Unverschämtheit.
3: Ja, am Vorderrad anketten, das ist ein Anfängerfehler.
2: Ach, nee, jetzt bin ich ja noch schuld, was? Sie haben mir doch dabei zugesehen.
3: Ja.
2: Na egal. Hauptsache, wir haben das Rad mit den kaputten Speichen nicht.
3: Ja.
2: Ja. Habe ich Ihnen zufällig den Schlüssel gegeben?
3: Na, zufällig nicht.
2: Dann habe ich den wohl im Revier vergessen. Meinen Sie, wir können noch mal hinfahren?
3: Na, ich würde mit dem E-Auto nicht so viel umeinander fahren. Wir haben keine Ladestation mehr. Danke Ihnen.
2: Lassen Sie mich kurz nachdenken.
3: Ach, von mir aus auch länger.
4: So, also, das war letzte Woche. Ich bin an Seen unter, habe ich betrunken. Vielleicht waren es zwei. Und wie ich wieder zurückkomme zu meinem Radl da, hängen da diese fünf Schlösser umeinander und so ein dämlicher Aufkleber. Aber ich sag's euch, wenn ich den erwisch.
0: Na, was dann?
4: Was? Na, darf ich mich jetzt nicht aufregen, oder was? Ich hab mein Radl den ganzen Weg heimschleppen müssen. Und mittlerweile gehe ich seit 5 Tagen zu Fuß in die Arbeit.
5: Na ja, 2 Schlösser haben sie ja immerhin schon aufbekommen.
0: Und den Aufkleber, haben Sie den noch? Was stand denn da drauf?
4: Ich peut doch den Scheiß nicht. Was weiß ich, was ist da drauf gestanden? Die Wege kehren nicht nur die Radler oder irgend so ein Schmarrn. Wie sagst du? Den bin ich erwischt.
0: Ja, das wissen wir jetzt schon. Haben Sie auf dem Weg zum Biergarten mit jemandem gestritten? Haben Sie jemanden angefahren oder verletzt?
4: Moment mal. Wusst du vielleicht sagen, ich bin einer von diesen rücksichtslosen Vollaffen oder was?
0: Gab's jetzt einen Zwischenfall oder nicht, Herr Hagebaum?
4: Ja, mei, da war ein so ein alter Depp, der hat irgendwie rumgemeckert, ich hätte ihn fast umgefahren oder was. Ist natürlich absoluter Scheißdreck, ja, ich hab mich nicht einmal berührt, also fast nicht.
0: Ja, und wie sah der aus?
4: Alt? Halt. Keine Ahnung, irgend so ein Senior heute. Ich hab mir den jetzt nicht genau angeschaut, so gesichtsmäßig. Sag mal, mach deine Finger da weg, ich hab ein System.
5: Entschuldigung.
4: Ja, Freck. Was hast du eingeben? Was hast du eingeben? Sag!
0: Sie haben ihr System.
4: Jetzt sag halt bitte, was du eingeben hast. Das hat ewig gedauert bis jetzt schon.
5: Wieder von vorn.
2: Ah, und?
3: Totalschaden. Mitten am Tag, ich meine, da oben ist ein Haufen Verkehr.
2: Ja. Ja, der muss sich seiner Sache sehr sicher gewesen sein.
3: Ja, aber das war ein spontaner Ausbruch. Ich meine, das ist ja normal für unseren Radlhasser.
2: Ja. So. Oh, mein Gott! Wie tief haben die die denn eingegraben? Haben die Angst, dass sie wegtragen oder was? Was wird das?
6: Sie hätten wirklich nicht schießen müssen.
3: Ja, hätte. Wenn die Kaiserf hätte, dass wir 3 Stunden brauchen, um einen Radlreifen ins Revier zu bringen, dann sind wir geliefert.
6: Also, als ich noch Ihr Vorgesetzter war, haben Sie sich da auch mal Gedanken darüber gemacht, was ich von Ihnen denke, oder wie?
3: Ehrlich gesagt, nicht. Aber das mit der Ladestation zu erklären, das wird ganz schwierig.
6: Aber ich dachte, da hätten wir...
2: Arschloch!
6: Also, wenn ich früher einen Polizisten gesehen habe, nee, dann bin ich extra langsam gefahren. Mein Gott! Man muss wirklich kein Psycho sein, um heutzutage die Radfahrer zu hassen. Mich wundert, dass da nicht schon früher einer ausgerastet ist.
3: Moment, Sie haben vollkommen recht. Wieso ist der nicht schon früher ausgerastet? Wieso erst vor 3 Monaten?
6: Müssen wir den natürlich rausfinden, ne?
3: Haben Sie da wieder irgendwo nachgedruckt?
6: Nein, ich schwöre.
3: 50 Kilometer können wir noch fahren.
6: Na gut, dann... So, ich eben eine Ladestation. Könnten Sie irgendwo hinfahren, wo ich Empfang habe?
3: Am ganzen Osthof ist kein Empfang.
6: Na, wunderbar.
2: Jut!
6: Also. Tja. Da kann man nichts machen, ne?
3: Ja, ich sag jetzt der Kaiser, die soll

0: irgendwen holen, der die geschissene Ladestation repariert.
1: Was regen Sie sich eigentlich so auf, Hubert? Nee? Ich meine, das kann nicht lange dauern, höchstens ein paar Stunden.
0: Ja, ja.
1: Wissen Sie was? Ich habe eine viel bessere Idee. Fahren wir mal. Komm.

0: Wo ist denn das Fahrrad?
1: Heutzutage haben die Leute keinen Respekt mehr vor dem Eigentum anderer Menschen, nicht? Als ich noch ein kleiner Junge war...
0: Herr Gewitz, wo ist das Rad?
1: Das Rad ist hier.
0: Ich meine den Rest vom Fahrrad.
1: Gestohlen?
0: Und um das festzustellen, brauchen Sie über 2 Stunden?
1: Naja, der Autopilot hat noch einen kleinen Umweg gemacht.
0: Und Moment mal, Sie wissen schon, dass Sie den Autopilot gar nicht einschalten dürfen?
1: Das war nur ein kleiner Test und ehe wir uns versehen hatten...
0: Wo ist denn überhaupt Ihr Kollege?
1: Simon Hubert, der sorgt dafür, dass der Wagen aufgeladen wird.
0: Na, immerhin einer, der mitdenkt. Wie bitte?
1: Nee, ist alles gut. Wir haben ja einen, der mitdenkt, nicht? Sie werden sehen, das geht ganz normal an der Steckdose, nicht? Es dauert nur ein bisschen länger. Ne? Ich meine, wir können ja vielleicht auch nur ein bisschen laden. Ne?
2: Super, Herr Gewitz.
3: Oh. Herr Gewitz?
0: Was ist denn passiert?
1: Tja, ein kurzer wahrscheinlich, nicht?
0: War das gerade unser Wagen?
1: Nein.
0: Was machen Sie denn mit den ganzen Kabeln hier?
1: Ja.
0: Haben Sie den Kurzschluss verursacht?
1: Nein, ich bin gerade auf der Suche nach der Ursache, nicht? Manchmal liegt das ja nur an so einem alten Kabel, hier im Wackelkontakt. Ne?
0: In 5 Minuten im Konferenzraum.
4: Also, wir haben einfach mal mit 5 der Geschädigten gesprochen. Und 3 davon haben gesagt, dass sie, bevor ihre Räder beschädigt wurden, Streit mit einem Fußgänger hatten.
2: Ja, irgendein Rentner, der nichts zu tun hat.
0: Nicht die Kollegin unterbrechen, bitte.
1: Gibt's denn eine Beschreibung von diesem Älteren?
4: Leider nicht. Und es ist ja auch nicht mal sicher, ob da ein Zusammenhang besteht. Nur auffällig. Wir könnten uns jetzt den Zeitraum anschauen, in dem die Attacken begonnen haben. Vielleicht gab's ja einen Trigger. Also, etwas, was das Ganze ausgelöst hat.
1: Ich weiß.
0: Auf jeden Fall eine sehr schöne Idee, Christina.
1: Ja, die hatten wir auch, wirklich.
2: Ja, haben wir auch gehabt.
5: So, das sind alle Ausgaben vom Wolfratshauser Kurier aus den 4 Wochen vor den Attacken. Wenn da was passiert ist, dann steht's da drin.
0: Wow, da kann man ja mal sehen, was man in 2 Stunden alles schaffen kann, nicht wahr?
1: Das ist ein ganz schöner Haufen Arbeit.
0: Ach, das ist halb so wild. Das teilen wir durch 4, dann geht das schon super.
1: Wieso durch 4? Ich dachte, wir müssen zur Pathologie.
2: Was?
0: Ja, machen Sie das nur. Und das nehmen Sie sich mit als Bettlektüre.
1: Das...
5: Das gibt's doch nicht, immer noch besetzt.
2: Ja, das war eine Riesenidee mit der Pathologie.
5: Ich wollte uns nur davor bewahren, die halbe Nacht in irgendwelchen alten Zeitungen zu blättern.
2: Ist Ihnen super gelungen. Ja, 40 Kilometer können wir noch fahren, dann ist Ende.
5: Einmal Pathologie hin und zurück, das sind höchstens 10 Kilometer, nicht? Und morgen früh ist er sicher hier weg.
2: Ja, bestimmt.
6: Oh, das ist aber schön, dass Sie vorbeischauen. Noch schöner wäre es gewesen, Sie hätten sich vorher angekündigt. Dann hätte ich mir nämlich das Fax sparen können, was ich gerade ins Revier geschickt habe.
2: Haben wir Fax? Ja, der Kollege wollte unbedingt her.
1: Ja, Entschuldigung, Frau Doktor, im Eifer der Ermittlung vergesse ich manchmal die Formalitäten nicht.
6: Entschuldigung angenommen.
1: Ja.
6: Also, vom Sturz stammen nur die Abschürfungen und das gebrochene Handgelenk. Das Opfer ist wahrscheinlich über den Lenker geflogen und hat den Sturz mit der rechten Hand abgefedert.
1: Über den Lenker? Krass, ey.
2: Ja, deswegen sind die Speichen hin, ne?
1: Ja.
6: Auf jeden Fall wäre an den Folgen des Sturzes nicht gestorben. Und die schweren Verletzungen im Gesicht und am Brustkorb, die stammen von Tritten.
1: Ey, wer tritt denn jemand, der vom Fahrrad gefallen ist?
2: Ja, wahrscheinlich derselbe, der ihn vom Radl runtergeholt hat, ne?
6: Herr Hubert, das ist nicht Ihre Leiche, der Herr Stremel liegt schon in der Kühlung.
2: Ah, Entschuldigung.
1: Vom Täter können wir fast sagen, nicht? Niedrige Hemmschwelle, hohes Aggressionspotenzial.
6: Hm? Sieht ganz danach aus. Herr Hubert, kann ich Ihnen irgendwie behilflich sein?
2: Ja, es geht mir nichts an, aber...
6: Ballettlehrer, Herzinfarkt beim Spagat.
2: Oh.

0: Hoppala, sind sie eingeschlafen?
1: Ja, kurz.
0: Auf Seite 3, da haben sie aber nicht viel geschafft.
1: Dann können Sie mal sehen, wie anstrengend das alles ist, ne?
0: Ja. Was machen wir jetzt?
2: Das gibt's, das steht doch immer noch da! Ich fass es nicht! Also.

0: überhaupt kein Elektroauto. Der parkt hier einfach nur. Na, warte, Freundchen.
1: Kannst du mir helfen? Los, den lassen wir abschleppen.
0: Ey, so billig kommt der mir nicht weg. Haben wir nicht eine Parkkralle dabei?
1: Was ist das?
0: Ah.
2: Oh, warte. Nicht nochmal, Freundchen. Nicht nochmal.
3: Ich kann jetzt gerade nicht. Von Bayer. Ja, wir sind unterwegs, nicht? Schönen Gruß an die Chefin. Ja.
1: Herr Gibbitz, coole Aktion.
4: Leider nur ein Streit zwischen einem Radfahrer und einem Autofahrer. Und am Ende gab es einen abgetretenen Seitenspiegel.
5: Ob das für einen Rachefeldzug reicht?
4: Eher nicht.
5: Herr Riedel?
6: Zwei betrunkene Jugendliche, die Räder in See geschmissen haben.
5: Aha. Hier steht, das waren ihre eigenen Räder.
6: Oh.
5: Oh, vielleicht haben die Kollegen ja was.
1: Na, eher nicht.
5: Auch nicht. Hm. Herr Gibbitz. Sie scheinen ja mehr zu haben. Lassen Sie mal hören.
6: Ich habe die Zeitung nur dabei, weil ich mit dem Stapel noch nicht durch bin.
5: Aha.
6: Ja, also eine habe ich durch und da war aber für uns nichts drin.
5: Eine Zeitung? In der gleichen Zeit haben die Kollegen die Ausgaben von der ganzen Woche durchgearbeitet.
1: Ja, wenn man die Kontaktanzeigen mit durcharbeitet.
5: Wie lange wird es denn noch dauern?
6: Ich kann mich auch beeilen, ja.
5: Bei Ihrem Tempo bin ich dann schon pensioniert, ne?
6: Schaut mal. Freispruch für Radl-Rambo.
1: Urteil im Fall Patricia Wagner. Die junge Frau war im vierten Monat schwanger am See von einem Radfahrer angefahren worden und hatte ihr Kind verloren.
5: Ja, weiter, weiter.
1: Jetzt wurde Pizzabude Franz B. freigesprochen. Das Gericht gab der werdenden Mutter eine Teilschuld.
6: Den alten kennt ihr, der hat uns zum Tatort geführt.
1: Das stimmt, ja.
6: Also diese Patricia Wagner wohnt momentan bei ihrem Vater, nicht? Kriegen wir auf einen Schlag beide.
7: Ja, 6 Kilometer können wir noch fahren. Da kommen wir vielleicht gerade so ins Revier zurück. Und dann?
6: Ja, ich überlege ja auch schon die ganze Zeit, wenn das Ding unauffällig reparieren könnte.
7: Naja, also, da brauchen wir halt einen Yazid.
6: Na, unauffällig und Yazid, das kriege ich nicht unter einen Hut.
8: Ah, Sie sind ja noch da. Alles okay?
6: Ja, wunderbar. Ich wollte mir das gerade noch mal angucken.
7: Ja, der Kollege wollte checken, ob man da sein Handy anschließen kann.
6: Ja.
5: Das glaube ich jetzt nicht. Haben Sie jetzt die Ladevorrichtung kaputt gemacht?
6: Die ist gerade eben runtergefallen, nicht?
8: Ja, einfach so von alleine.
7: Ja, schlecht montiert.
6: Fusch. Wir können uns drum kümmern, aber nachdem wir bei Frau Wagner waren.
5: Nein, davor, Herr Gerwitz. Ich möchte nämlich, dass der Streifenwagen einsatzbereit ist.
1: Ja, aber die Frau Wagner, die ist schon wichtig.
6: Ja.
5: Ja, das kann auch die Christina machen. Das ist mir in dem Fall sogar lieber, von Frau zu Frau. Also manchmal, Sie beide. Wirklich.
6: Wieso? Oh.
9: Wenn der etwas mehr Abstand gehalten oder wenn er wenigstens geklingelt hätte.
5: Sie müssen es nicht noch mal erzählen, Frau Wagner. Ich möchte nicht, dass Sie sich quälen.
9: Ich sehe das doch so oder so immer vor mir. Jeden Tag.
5: Aber hier bei Ihrem Vater finden Sie bestimmt ein bisschen Ruhe.
9: Oh, das war nicht meine Entscheidung, wieder herzuziehen. Mein Freund hat sich, als ich das Kind verloren habe, von mir getrennt.
5: Es tut mir leid.
9: Ja, schon komisch. Man denkt, es ist doch alles schon schlimm genug.
5: Sie waren sicher wütend, als dieser Pizzabote freigesprochen worden ist?
9: Ich habe mich einfach nur leer gefühlt. Ich meine, was hätte es denn geändert, wenn er verurteilt worden wäre?
10: Ach, frisst deine nur auf.
5: Polizeiobermeisterin Bayer?
10: Bleib sitzen, bitte. Herbert Wagner. Das Ganze war ein tragischer Unfall und für uns natürlich ein furchtbarer Schock. Was jetzt zählt, ist, dass die Familie zusammenhält. Sowas darf einen jungen Menschen treffen, aber nicht aus der Bahn werfen, gell, Schatz?
9: Warum sind Sie eigentlich hier? Wird der Fall noch mal aufgerollt?
5: So in der Art.
0: Das war meine Spur von meinem Zeitungsstapel, nicht? Mhm. Also wir leiern die Sache an und jetzt sahen die Jungen ab, ne? Wir werden ins Abstellgleis geschoben.
7: Nein, da sind Sie selber draufgefahren aufs Abstellgleis.
0: Aber das wird sich ändern, Robert, nicht? Ab jetzt geht's auf die Überholspur, Sie werden schon sehen.
11: Mhm. Wie man die Batterie von sowas geladen kriegt, das ist relativ einfach. Da benötigt man eine Steckdose. Falls ihr keine habt, könnt ihr natürlich das gern hier bei mir machen. Kostet die Kilowattstunde 1 Euro.
6: Ja, das klingt doch günstig, oder?
7: Ja, ungefähr 4-mal so viel wie normal.
11: Ich muss auch vor was leben, Entschuldigung.
0: Ja, aber eigentlich streben wir eine Lösung an, die uns eher unabhängig von Ihnen macht. Ich meine, können Sie so eine Wallbox reparieren?
11: Was kann ich?
0: So nennt man doch diese Ladestation an der Wand.
11: Ah, das ist leider ganz schwierig. Ich kann natürlich eine besorgen, das dauert aber, Papa.
0: Ja, so viel Zeit haben wir leider nicht.
1: Ja, sieht?
11: Ja.
1: Wo hast du denn das Radl her?
11: Das hat mir ein Kunde vorbeigebracht, dem es tragischerweise das Vorderrad gestohlen hat.
1: Das ist ein wahnsinniger Zufall, weil wir hätten das passende Vorderrad.
11: Das ist wirklich ein Zufall.
1: Ja.
11: Da muss ich den Kunden mal fragen, wie sich das zugetragen hat. Vielleicht wollen wir lieber darüber sprechen, was ich für euren Wagen tun kann.
1: Du, gib uns einfach den alten zurück, ne?
11: Den Wagen 3?
0: Ja, das ist eine gute Idee.
11: Da habe ich eine bessere Idee, weil ich kann mir nicht vorstellen, dass ein Ex-Polizeirat, Herr Giewitz, auf die schöne Innenausstattung des Neuwagens verzichten möchte.
1: Nee.
12: Hallo.
13: Pizza?
12: Nein, danke. Ich suche den Geschäftsführer.
13: Ja, bitte.
12: Oh, ach so, Entschuldigung. ich bin wegen einem Ihrer Mitarbeiter hier. Franz Brunner, der arbeitet noch hier?
13: Franz!
14: Gleich!
13: Geile Uniform. Na, Franz!
14: Ja, verdammt! Immer mit der Ruhe. Verhungern schon nicht.
12: Herr Brunner?
14: Ich bin rot über die Ampel.
12: Nein, ich bin wegen dem Fall Wagner hier.
14: Der Fall ist durch, ich sag dazu nichts mehr.
12: Keine Sorge, es geht nicht darum, wer damals Schuld hatte.
14: Sondern?
12: Ich möchte von Ihnen wissen, wie Sie und Frau Wagner nach dem Urteil auseinandergegangen sind. Hat sie ihn verziehen?
14: Ey, geht's noch? Mir muss keiner was verzeihen. Es war nicht meine Schuld.
12: Ja, schon klar. Aber Frau Wagner und Ihr Vater meinten, Sie hätten das Urteil akzeptiert und wären nicht mehr wütend auf Sie.
14: Verlogene Bande. Der Alte ist mir nach dem Urteil an die Gurgel. Ja, direkt vorm Gericht. Und am Telefon hat er mich noch beleidigt und bedroht.
12: Haben Sie das damals nicht gemeldet?
14: Es bringt doch nichts. Die denken doch eh alle, die arme Frau. Und soll ich Ihnen was verraten, mir tut sie auch leid. Ja? Aber es war nicht meine Schuld, sie ist mir direkt vors Radl gelaufen.
12: Ja, und Sie wurden ja freigesprochen.
14: Irgendjemand interessiert, was aus mir und meinem Job wird. Herr Chan war der Einzige, der mir geglaubt hat.
12: Dann will ich Sie nicht weiter aufhalten, Herr Brunner.
13: Für Sie und Ihre Kollegen.
12: Oh, danke. Ich weiß gar nicht, ob ich das annehmen darf.
13: Sie dürfen auch bezahlen.
1: Was wollen Sie mit den alten Zeitungen? Das interessiert doch keine Sau mehr.
0: Sie haben doch keine Ahnung. Vielleicht für Frau Bayers Spur in eine Sackgasse, ne?
1: Entschuldigung, es war Ihre Spur.
0: Ja, manchmal gibt's mehr als eine Wahrheit.
1: Ja, das Gefühl habe ich auch bei Ihnen.
11: So, da sagt's nichts mehr, oder?
1: Was ist das?
11: Ein Solarfeld.
0: Das lädt während des Fahrens, wie?
11: Stichwort Perpetuum mobile.
1: Ja. Nur wenn die Sonne scheint, oder?
11: Ja, Entschuldigung, aber hexen kann ich nicht. Ihr wollt jetzt eine schnelle Lösung. Bitte schön, da ist sie. Aktuell haben wir eh Glück mit dem Wetter.
0: Hört sich doch gut an, oder?
11: Dann ist die Geschichte mit dem Fahrrad, da sind wir jetzt auch quitt, oder?
0: Also diese Abhängigkeit von Yazid ist nicht gut für uns. Die schränkt unsere Handlungsfähigkeit als Polizisten ein.
1: Ja, im Moment sind wir aber wegen Ihnen abhängig. Haben Sie das schon vergessen? Ja.
0: Ausnahmsweise. Das können Sie mir ja stündlich unter die Nase reiben.
15: Kann Ihnen vielleicht mal jemand erklären, was das für eine Installation auf unserem Streifenwagen ist?
0: Das ist genau das, was Sie sich gewünscht haben.
15: Nee, das glaube ich nicht. Was soll denn das sein?
1: Ein Solarpanel.
15: Und das funktioniert?
1: Solange das Wetter schön ist.
0: Trotzdem sollten wir die Wallbox reparieren lassen, falls Wolken aufziehen, nicht?
15: Oh, die werden aufziehen, Herr Giewitz. Die werden aufziehen. Eher früher als später. Den Techniker habe ich schon angerufen. Wo kommt das jetzt auf einmal her?
1: Das haben wir gefunden.
0: Ja.
16: Ich habe was für uns.
0: Ah, Frau Bayer, Sie denken mit. Pizza.
16: Und wer zahlt?
15: Da führt also der Vater einen Rachefeldzug gegen Radfahrer, weil seine Tochter wegen einem Radfahrer ihr Kind verloren hat.
16: Ja, es ist zumindest gut möglich.
17: Wir könnten ja eine Gegenüberstellung machen.
1: Das Problem ist nur, selbst wenn den Vater irgendwer erkennt, ist es kein Beweis, dass das der Radlhasser ist.
15: Wo er recht hat, hat er recht.
0: Die ist gut. Der Boden ist hauchdünn, ich meine wirklich knusprig. Gute Italiener.
17: Das ist doch ein Wiederholungstäter. Wir müssten dem doch einfach nur eine Falle stellen.
15: Gute Idee, Herr Riedel. Was braucht man denn, um einen Radlhasser eine Falle zu stellen?
17: Ein Radlfahrer.
15: So, Herr Riedel, Sie dürfen jetzt ausnahmsweise mal so richtig schön rücksichtslos fahren. Vor allem, wenn Herr Wagner Ihren Weg kreuzt.
12: Das ist er, falls du dir unsicher bist.
15: Aber kein Massaker anrichten. Sie müssen schon schauen, dass Sie niemanden ernsthaft gefährden.
17: Mhm, alles klar.
15: Super. Und keine Angst, Sie sind nicht allein. Hm? Die Kollegen immer in seiner Nähe bleiben und zugreifen, wenn die Falle zuschnappt. Ja? Klar?
0: Ja, klar, klar, klar, klar. Ja. Man vergisst schnell, wie intensiv Außeneinsätze sein können.
18: Das stimmt.
10: Oh Mann. Ich radel hier schon seit Stunden um See und nichts passiert.
0: Ja, Marina, könnt doch froh sein, nicht? Ich meine, nicht ermittlungstechnisch, aber persönlich. Ne?
18: Dass der Täter noch nicht da war, das liegt nicht am Täter. Das liegt am Köder. Der muss dich erst einmal wahrnehmen. Du musst nicht ein bisschen klingeln. Du musst der richtige Arschlochradler werden, ne?
10: Jawohl.
18: Ja, nicht jawohl, jetzt probierst du es mal.
10: Ach, ihr könnt mich meinen.
18: Ja, schon besser.
10: Aus der Bahn, Vorsicht! Aufpassen! Augen auf! Achtung, Achtung! Pass halt auf! Hey. Aus der Bahn, aus der Bahn! Vorsicht, Vorsicht! Vorsicht!

0: Grüß Gott.
1: Schau mal, da sitzt der Irre.
2: Mann, die hassen mich hier alle.
3: Riedel ist doch wunderbar, so wird's was.
2: Ich bin schon 10-mal am Wagner vorbeigefahren. Ich habe ihn beschimpft, ich habe ihn geschnitten, aber es ist nichts passiert.
0: Der Plan ist Mist.
4: Da hast du vollkommen recht. Von wem war der Plan?
2: Ja, okay, ich mach weiter. Oh. Hey, das gibt's doch nicht. Herr Wagner? Herr Wagner? Hey!
5: Hey,
2: komm mal!
5: Hey, von
2: hier aus! Komm mal! Fahr weiter! Ach ja, bringen Sie mir noch eine Rosinenschnecke mit! Hallo, hört Sie mich? Die Falle hat zugeschnappt.
0: Ich wiederhole, die Falle hat zugeschnappt.
6: Was heißt das? Haben Sie ihn?
2: Nee, der ist leider entwischt.
0: Der ist Richtung Seeuferstraße abgehauen. Grauer Trainingsanzug. Ihr seid nicht zufällig in der Gegend, oder?
6: Seeuferstraße?
2: Das glaube ich jetzt nicht.
6: Hubert! Oh, Hubert, wo sind Sie? Kommen Sie sofort zurück! Hubert! Ey! Hubert!
7: Die Ladestation hängt wieder. Na Gott sei Dank. Passen Sie auf, Christina. Geben Sie dem Techniker mal ein ordentliches Trinkgeld. Ich gebe sie noch nachher zurück. Danke. Bis später.
8: So, vergesst ihr Ihr Kaffee? Sag schon's her.
7: Oh je, wenn ich das sehe, kriege ich gleich ein schlechtes Gewissen. Seit ich hier lebe, mache ich irgendwie viel zu selten Sport.
8: Wissen Sie, es ist die bayerische Gemütlichkeit. Früher oder später packt ihr jeden. Oder man zieht wieder weg. Wie ich vor ein paar Jahren, als ich gedacht habe, man muss noch was erleben im Leben.
7: Also ich erlebe hier genug. War das nicht gerade der Gierwitz?
8: Seit wann hat der seinen Führerschein wieder?
7: Hat er nicht.
9: Ah. Ja, Frau Kasser. Ja, das ist gerade ungünstig. Der Hubert und ich, wir halten ja die Bereitschaft, falls der Riedel...
10: Erzählen Sie mir keine Märchen, Herr Gewitz. Ich habe Sie gerade vorbeifahren sehen. In unserem neuen Streifenwagen. Sie saßen am Steuer.
9: Oh, sitzen Sie gerade zufällig bei Frau Hansen, ja?
10: Allerdings. Und Sie bleiben jetzt sofort stehen.
9: Hey, wir sind dem Täter auf der Spur. Die Falle hat zugeschnappt.
10: Ach so? Ja, Sie haben doch gar keinen Führerschein.
9: Ja, deswegen fahre ja auch nicht ich, sondern der Autopilot.
10: Um Gottes Willen, Herr Gewitz, Sie dürfen unter keinen Umständen den Autopilot aktivieren.
9: Ja, wenn wir so genau sind, dann darf ich auch nicht mit Ihnen reden, nicht? Ich meine, telefonieren während der Fahrt, das ist ja auch nicht erlaubt, nicht? Also, tschüss.
10: Herr Gewitz.

0: So, Wagner, jetzt ist Schluss mit Sport, ne? Oh, Sie sind ja gar nicht...
1: Was wollen Sie eigentlich alle von meinem Vater?
0: Ja, wir dachten, aber ist auch völlig egal. Sie sind verhaftet.
1: Was?
0: Ja.
1: Handbremse?
0: Nein.
1: Wow.
2: Danke. Ja, übrigens, nehmen mal austrinken, Frau Kaiser.
3: Nee, Frau Hansen, hier geht's um Schadensbegrenzung und bei den beiden zählt jede Sekunde. Danke.
2: Na, wenn man vom Teufel spricht. Herr Gewitz, haben Sie ihn? Patricia Wagner. Saß da gerade jemand drin?
4: Also wenn, dann muss derjenige sehr, sehr klein sein.
2: Herr Gewitz, haben Sie mir vielleicht irgendwas zu sagen?
5: Also die Kollegen in München und in Tölz wissen Bescheid. Und so viele Streifenwegen gibt es jetzt auf dem Land auch nicht. Vor allem nicht ohne Fahrer. Aber wahrscheinlich müssen wir einfach abwarten. So ein Elektrowagen hat ja auch nur eine begrenzte Reichweite.
2: Unsere beiden Genies haben eine Solaranlage auf das Autodach montiert. Kein Mensch weiß also, wie lange der Wagen noch unterwegs ist. Herr Riedel, Sie brauchen Sie gar nicht zu verstecken. Sie haben das sehr gut gemacht.
6: Weiter so.
7: Das Messer war in Ihrer Jogginghose.
8: Und die Schlösser hier haben wir in Ihrer Garage gefunden. Damit haben Sie in den letzten Monaten fremde Fahrräder festgeschlossen. Nicht?
7: Das ist ganz schön viel Aufwand.
8: Ja.
1: Wissen Sie, wie ich mich nach dem Urteil gefühlt habe? Wie demütigend es war, dass dieser Franz Brunner einfach so aus dem Saal marschiert ist. Keine Strafe, nicht mal ein Bußgeld. Der ist mit seinem Rad in mich reingerast, hat meinen ungeborenen Sohn umgebracht und sich nicht mal bei mir entschuldigt. Stattdessen gibt der Richter mir sogar eine Teilschuld.
8: Ja, das ist sicher tragisch und Sie finden das sicher auch ungerecht, aber...
7: Ich kann es verstehen, aber deswegen ihn vom Radl runterrennen und tödlich verletzen.
1: Was? Meinen Sie das mit dem Radfahrer vor ein paar Tagen?
7: Ja.
1: Das war ich nicht.
8: Das werden die Untersuchungen zeigen, ne?
1: Ich wollte nie jemanden verletzen. Ich wollte diesen Leuten nur sagen, stopp, reißt euch mal zusammen. Wirklich? Ja. Heißt es, Sie glauben mir?
8: Nein.
7: Sie können mir überhaupt nicht vorstellen, dass die Wagner wen umgebracht hat.
8: Aber die Frau ist Serientäterin. Da sinkt langsam die Hemmschwelle, nicht? Haben Sie gespürt, wie viel Wut und Frust da noch drin ist?
2: Oh. Und wie schaut's aus? Haben wir ein Geständnis?
8: Ja, so in etwa, nicht? Zumindest was die Schlösser und die aufgeschlitzten Reifen angeht.
2: Also nein.
7: Ja, sie wird ja nichts gestehen, was sie nicht gemacht hat.
8: Und erst recht nicht, was sie gemacht hat.
2: Können sich die Herren vielleicht mal einigen? Weil ich muss nämlich in der Zwischenzeit versuchen, unseren Streifenwagen zu lokalisieren. Sowas kann man übrigens auch draußen machen.
7: Kann man, aber muss man nicht.
8: Man merkt immer wieder, dass nicht jeder aus dem Holz geschnitzt ist, aus dem Führungskräfte geschnitzt sein sollten, nicht?
7: Der war mit zwei Luftpumpen unterwegs.
8: Und wenn die da nicht dem Opfer, sondern dem Täter gehört?
7: Ja, die hat auf jeden Fall einen Knick.
8: Ja. Vielleicht hat die das Opfer zu Fall gebracht.
7: Ja, es könnte sein.
8: Ja, so sie zur Fuchs bringen, nicht? Vielleicht die Spuren drauf.
7: Na, das lassen wir im Riedel machen. Die Handschuhe vergessen. Scheiße. Herr Sid, wir brauchen das alte Auto wieder.
9: Wie wär's mal mit einem freundlichen Hallo, Yassid? Wie geht's dir denn heute?
10: Ich finde das nicht, also, dass das klar ist. Wagen 3 wird nicht verschrottet.
9: Das ist jetzt ein bisschen spät.
7: Sag nicht, du hast ihn kaputt gemacht.
9: Naja, kaputt.
7: Was ist da drin?
9: Nix.
10: Nee, das.
7: Schaut aus wie ein so altes Telefon.
9: Ja, das wollte ich gesondert entsorgen. Stichwort Elektroschrott.
7: Deswegen hast du den Karton frankiert, oder?
9: Manchmal ist es besser, was direkt zu versenden, als es persönlich vorbeizubringen.
10: Wenn Sie hier Polizeihardware versilbern, Gnade Ihnen Gott!
9: Entschuldigung, ich denke nur an unseren Planeten. Man muss nicht immer alles gleich wegschmeißen. Außerdem war das die große Ausnahme.
7: Ist das eine Ausnahme, oder?
10: Sie setzen sofort unseren Wagen wieder zusammen!
11: Auf jeden Fall habe ich vom Radlfahren jetzt echt die Schnauze voll. Und am See kann ich mich auch nicht mehr blicken lassen.
2: Ach, das hat Ihnen aber offensichtlich ganz gut getan. Sie sehen heute so frisch aus, Herr Riedel.
11: Echt? Danke.
12: Also,
6: Die Beschädigungen an den Speichen, die stammen eindeutig von der Pumpe da. Und umgekehrt. Das sieht man an den Kratzern.
11: Ah, da hat es den Stremel wahrscheinlich deswegen aus dem Sattel gelassen.
6: Wahrscheinlich. An der Pumpe sind übrigens auch noch Fingerabdrücke, die muss ich aber noch abgleichen.
8: Was ist das da eigentlich? Ist das Dreck oder was ist das da?
6: Halt die Finger weg. Nee, das ist was anderes. Haben Sie noch einen Moment Zeit, dann finden wir was raus.
8: Mhm. Klar.
12: Das nennt man Timing-Riegel.
11: Sie haben doch sicher was für uns, ne?
12: Ja, eigentlich wollte ich damit gerade zu Frau Kaiser.
11: Ja, wir übernehmen das jetzt. Hm?
12: Ja, aber ich war doch bei der Frau Dr. Fuchs.
7: Ja, aber es war unser Auftrag.
11: Unsere Leiche.
7: Irgendwann, Riedel, wenn wir nicht mehr sind, wirst du das alles übernehmen.
5: Also vor 3 Stunden hat ein Spaziergänger unseren Streifenwagen in der Nähe von Penzberg gesehen. Und vor 15 Minuten ist ein Autofahrer auf der B11 von einem führerlosen Streifenwagen geschnitten worden.
2: Gott, wie soll ich das bloß dem Polizeipräsidenten erklären?
8: Wir haben was, wir haben was. Also laut unserer Frau Doktor, wir wissen jetzt Zusammenfassung.
11: Der Tote ist nicht von einem Spaziergänger attackiert worden, sondern von einem anderen Radlfahrer. Er hat dem Opfer die Luftpumpe in die Speichen gesteckt. So.
7: Ja, das heißt, die Attacken auf die Radlfahrer und der Mord waren wahrscheinlich 2 verschiedene Täter.
8: Ja, auf der Luftpumpe sind Fingerabdrücke von mir?
11: Vom Hupsi und einer unbekannten dritten Person.
8: Genau. Oh ja, und im Reifenprofil wurden Reste einer Sardelle gefunden, aber ich glaube, das können wir vernachlässigen, nicht?
2: Finden Sie?
7: Pizza mit Sardellen.
8: Ja, am See,
7: nicht? Das ist Meeresfisch.
8: Auch lecker.
7: Na, der Typ, den der Hund die Pizza weggefressen hat, also da waren Sardellen auf der Pizza.
8: An den habe ich auch gerade gedacht. Und ich habe ihm seine Adresse aufgeschrieben, nicht? Und Sie meinen, der...
7: Das glaube ich eher nicht.
2: Hm. Haben Sie gerade irgendwas verstanden?
5: Nein.
13: Hallo.
14: Ach, die Herren haben sich entschieden, doch noch mal aufzutauchen.
7: Ja, wir haben nicht gewusst, wie bedeutend Ihr Fall ist.
14: Na schön, besser spät als nie.
11: Sie wissen doch sicher noch, bei welchem Lieferdienst Sie damals Ihre XL-Pizza bestellt haben. Hm?
14: Natürlich, ich habe auch zufällig noch die Rechnung. Hm. Ja. War's das jetzt? Und wie komme ich an mein Geld? Brauchen Sie nicht vielleicht meine Kontonummer?
13: Es wird von der Einkommensteuer abgezogen.
14: Ah ja.

0: Kehrt er noch das Radl?
1: Nein, nein, nicht mein Fahrrad.
0: Wem kehrt denn das?
1: Franz!
2: Was machen Sie da?
3: Haben Sie die nicht schon vermisst?
2: Nee, bis jetzt nicht.
0: Tja, die lag zufällig genau an der Stelle, wo der Stremel zusammentreten worden ist.
2: Ich kenne keinen Stremel.
0: Na, das haben wir uns schon gedacht, dass das eine Zufallsbekanntschaft war.
2: Ja, ich weiß nicht, wovon Sie sprechen und ich muss jetzt arbeiten.
0: Halt, Moment. Wir haben Sardellenreste im Reifenprofil vom Stremel gefunden.
4: Und kurz bevor wir den Stremel gefunden haben, haben Sie eine Pizza mit extra Sardellen ausgeliefert.
0: War aber nur noch eine drum.
4: Ja. Deswegen fragen wir uns, ob es vielleicht zu einer Auseinandersetzung gekommen sein könnte zwischen Ihnen. Hm?
0: Sie können das jetzt leugnen, aber wahrscheinlich sind die Fingerabdrücke auf der Pumpe drum. Hm.
2: Mir ist die Box vom Gepäckträger gefallen.
4: Aha.
2: Und was macht der Trottel? Fährt mir einfach über die Pizzen. Ja? Nicht mal abgestiegen ist er. Ich meine, da reißt er nicht, Entschuldigung zu sagen und dann einfach weiterzuradeln.
4: Das ist natürlich recht nicht. Aber Sie haben die Pizza ja wieder zurechtgebogen und ausgeliefert, oder?
0: Tja, den Stremel können wir leider nicht mehr zurückbiegen.
4: Nein.
2: Ich habe ihm nur die Pumpe hinterhergeschmissen. Es war Volltreffer, genau in die Speichen. Den hat's vielleicht aufgestellt. Das war nur gerecht. Ja, und was macht der? Liegt am Boden und beleidigt mich und droht mir mit einer Anzeige.
0: Ja, die kriegen Sie jetzt von uns schwere Körperverletzung mit Todesfolge.
4: Tschüss. Oh, hast du es gesehen?
0: Ja, logisch habe ich es gesehen.
5: Ach, komm, hau ab.
4: Ja, müssen wir da nicht irgendwie?
0: Nein, müssen wir nicht. Das Auto braucht seinen Auslauf, ne?
4: Ja.
0: Nächste Pizza.
4: Mit was?

3000 Kilometer durch Namibia. Unsere Erlebnisreise wird heiß, atemberaubend und wild.

Los geht's in der Hauptstadt Windhoek mit dem Mietwagen. Namibia ist eins der am wenigsten besiedelten Länder der Welt. Der Etosha Nationalpark zählt zu den größten auf dem Kontinent. Hier wollen wir Löwen, Elefanten und Nashörner sehen, bevor uns in Sossusvlei die höchsten Dünen der Welt erwarten. Außerdem entdecken wir in Kohlmannskuppe eine alte Diamantenstadt und im Süden den Fish River Canyon, bevor unsere Rundreise in der Hauptstadt endet. 4 Stunden dauert die Fahrt zum Etosha Nationalpark. Der ist so groß wie Mecklenburg-Vorpommern. Die besten Orte für Tierbeobachtungen sind rund um die Wasserlöcher. Hier treffen sich die Tiere zum Trinken. Schneller fahren als 60 km/h ist im Park nicht erlaubt. Aber auch das ist oft viel zu schnell. Es lohnt sich, zu warten und zu beobachten. Es gibt wenige Übernachtungsmöglichkeiten mitten im Nationalpark. Wir beeilen uns, um am Wasserloch des Camps den Sonnenuntergang zu erleben.

750 Kilometer geht's Richtung Süden nach Sossusvlei. Für viele Namibia-Reisende das Highlight des Landes. Wir erreichen eins der begehrtesten Fotomotive Namibias, Ziel jeder Wüstentour durch die Namib. Die Düne 45 ist zwischen 80 und 170 Meter hoch und damit höher als der Kölner Dom. Der Sand ist über 5 Millionen Jahre alt. Diesen Sandriesen zu besteigen, kostet Kraft. Aber die Aussicht lohnt sich.

500 Kilometer geht's weiter durch die Namib, die älteste und gleichzeitig trockenste Wüste der Welt. Uns erwartet eine verlassene Diamantenstadt. Kohlmannskuppe, 1910 für den Abbau von Diamanten errichtet, war früher die reichste Stadt Afrikas. 40 Jahre später gab es keine Diamanten mehr und der Ort wurde aufgegeben. In anderthalb Stunden lernen wir bei einem Rundgang das fast lebendige Bild einer deutschen Kommune in der Wüste kennen. Das Haus der Ladenbesitzerin ist heute noch am besten erhalten. Gut erhalten ist aber auch die Kegelbahn. Mittlerweile türmt sich in den meisten Gebäuden aber der Sand meterhoch. Auch wenn hier längst keine Diamanten mehr zu finden sind, Kohlmannskuppe hält die Erinnerung hoch und einen Besuch wert ist dieser Lost Place allemal. Neben den üblichen Hotels in den Städten sind in Namibia vor allem die landestypischen Gästelodges verbreitet. Oft sind die mitten in die Natur gebaut. Wie unsere Unterkunft in der Nähe von Kleinaus, die mitten in einem Felsen liegt. Der Tag endet mit einem Feuerwerk der Farben. Von Kleinaus in der Nähe von Kohlmannskuppe fahren wir 430 Kilometer weiter zum Fish River Canyon. Er ist der größte Canyon Afrikas und sogar der zweitgrößte der Welt. 160 Kilometer lang und bis zu 550 Meter tief. Wer eine besondere Herausforderung sucht, der kann im Canyon auch wandern.

0: 7 Stunden dauert der Weg zurück in die Hauptstadt Windhoek, das politische, wirtschaftliche und kulturelle Zentrum Namibias. Den besten Ausblick gibt's von der Kaffeekanne aus. So nennen die Einheimischen ihr Nationalmuseum. Windhoek ist mit gerade mal 430.000 Einwohnern die kleinste Hauptstadt Afrikas. Beliebte Fotomotive, die Christuskirche und der Bahnhof. Die Zugverbindungen hier überschaubar. Halt macht gerade ein Luxuszug, der quer durch das südliche Afrika fährt. In Windhoek gestartet, endet diese Reise für uns auch hier. 3000 Kilometer durch Namibia. In Erinnerung bleiben atemberaubende Ausblicke, ursprüngliche Landschaften und eine faszinierende Tierwelt.
1: Hier wird nichts gedealt, auch nicht in kleinsten Mengen. Kölns OB Burmeester wollte den Mikrohandel mit Kleinstmengen unter schwerst Drogenabhängigen offiziell ermöglichen. Das Land NRW sagt nein. Was bedeutet das für die Stadt und die Menschen?
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1: 19:30 am Dienstag, schönen guten Abend. Drogenkonsum und Drogenhandel auf offener Straße gehören in vielen Städten ja schon fast zum Alltag. Die Oberbürgermeister von Köln und Düsseldorf wollen gemeinsam einen neuen Weg versuchen und Mikrohandel ermöglichen. Das bedeutet, Abhängige dürfen in Suchtzentren kleinste Mengen Drogen untereinander tauschen oder weitergeben. Aber vom Land NRW gab es dafür jetzt eine Absage.
3: Crack-Konsum in aller Öffentlichkeit, wie hier an der Haltestelle Hansaring. Nur wenige Meter davon entfernt will eine Frau mit ihrem Kind den Aufzug nutzen. Bilder wie diese sind in Köln keine Seltenheit. Dass der Konsum so offen stattfindet, ist auch Kevin unangenehm. Wir treffen ihn am Appellhofplatz.
4: Ist ja auch blöd, wenn Kinder oder so, ne? Aber ich gucke immer, dass mich keiner sieht oder ich drehe mich immer um, wenn ich das mache. Und ja, mir gefällt das auch nicht.